0: Deutschland. Überall trocken bei Tiefstwerten von 18 bis 8 Grad. Am Tage sonnig und trocken bei 27 Grad in der Uckermark und bis 37 Grad am Oberrhein, an der Ostsee etwas kühler. Am Freitag heiter, später im Westen leichte Schauer oder Gewitter bei 27 bis 39 Grad. Am Samstag wieder viel Sonne, von Westen her Schauer oder Gewitter, 21 bis 38 Grad. Es ist 2.03 Uhr.
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2: Mit einer Entwarnung für die A1 Hamburg-Lübeck, kein Falschfahrer mehr im Dreieck Norderelbe. Und noch eine Entwarnung auf der B27, kein Falschfahrer mehr zwischen Ludwigsburg und Kornwestheim Süd. Die A7 Fulda Richtung Kassel ist zwischen Bad Hersfeld West und Homberg-Efzen nach einem LKW-Brand bis 6 Uhr gesperrt. Die Umleitung führt über die U35. Die A15 Breslau Richtung Dreieck Spreewald ist zwischen Cottbus Süd und Wetschau wegen eines brennenden LKW gesperrt. Und die A62 Landstuhl Richtung Nonnweiler ist in Höhe Nofelden-Türkismühle wegen Bergungsarbeiten gesperrt.
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2: Die kommt vom Norddeutschen Rundfunk in Hamburg. Am Mikrofon begrüßt sie Sven Hasenklever. Vor dem Hintergrund der wachsenden Bedrohungslage sollen die deutschen Geheimdienste mehr Befugnisse bekommen. Darauf hat sich die Bundesregierung verständigt. Der Bundesnachrichtendienst und das Bundesamt für Verfassungsschutz sollen zum Beispiel deutlich mehr Daten sammeln und speichern dürfen. Das wirft Fragen auf, zum Beispiel, wie dann sichergestellt wird, dass nur mutmaßliche Täter ins Visier geraten und keine unbescholtenen Bürger. Birte Sönnigsen berichtet darüber aus Berlin.
3: Deutschland ist längst Ziel von hybriden Angriffen. Davor warnen die Sicherheitsbehörden seit Jahren. Und auch Bundesinnenminister Alexander Dobrindt wird nicht müde, von einer ernsthaften Bedrohungslage zu sprechen.
4: Wir sind tägliches Ziel hybrider Kriegsführung. Wir sind tägliches Ziel von Spionage, von Sabotage, von Cyberangriffen, von versteckten Aktionen fremder Mächte.
3: Das hat zuletzt der Drohnenangriff am Leipziger Flughafen noch einmal deutlich gemacht. Kanzleramtschefin Nina Wagen sagt, bislang hat sich Deutschland in vielen sicherheitsrelevanten Dingen zu sehr auf befreundete Geheimdienste verlassen.
5: Wir sind einfach zu sehr davon abhängig, dass uns die Nachrichtendienste anderer Länder unterstützen. Und diese Hilfe ist in zu vielen Bereichen eine Einbahnstraße.
3: Die Bundesregierung will das ändern. Der entsprechende Gesetzentwurf ist mehr als 700 Seiten lang und umfasst weitreichende Änderungen. Für Innenminister Dobrindt ist das Gesetz die Antwort auf die aktuelle Bedrohungslage.
4: Wir starten eine neue Zeitrechnung für die Nachrichtendienste. Wir entwickeln unsere Nachrichtendienste hin zu echten Geheimdiensten.
3: Bisher waren Gegenoperationen deutscher Geheimdienste tabu. Das soll sich ändern. Verfassungsschutz und Bundesnachrichtendienst sollen nicht mehr nur Informationen sammeln und auswerten dürfen, sondern in bestimmten Fällen auch selbst aktiv werden. Etwa beim Verdacht, dass ein Bombenanschlag vorbereitet wird. Bislang war das im Inland nur ein Fall für die Polizei. In Zukunft sollen die Geheimdienste jedoch selbst die Möglichkeit bekommen,
4: diese Explosionsstufe rechtzeitig zu entschärfen, auszutauschen, auch zu manipulieren.
3: Auch im Digitalen soll es mehr Möglichkeiten für die Dienste geben. Sie sollen Cyberangriffe nicht nur abwehren, sondern auch Daten verändern, manipulieren oder löschen dürfen und die Computersysteme der Angreifer lahmlegen. Unter bestimmten Voraussetzungen sollen auch Online-Durchsuchungen möglich werden. Dabei verschaffen sich die Nachrichtendienste heimlich Zugang zu Handys, Computern oder anderen Geräten ihrer Zielpersonen, um dort Chats mitzulesen und Daten zu durchleuchten. Dabei gilt, je umfassender der Zugriff ist, desto höher sollen die Voraussetzungen und desto stärker die Kontrolle sein. Ulrich Toden von den Linken glaubt jedoch nicht daran.
6: Was ja komplett fehlt, ist die Kontrolle, sowohl die parlamentarische Kontrolle als auch etwa die Kontrolle durch den Datenschutzbeauftragten, der bei den Nachrichtendiensten künftig ja außen vor sein soll.
3: Die Grünen unterstützen die Reform grundsätzlich. Konstantin von Notz befürchtet aber, dass durch die Reform ein Grundprinzip aufgeweicht wird, die Trennung von Geheimdienst und Polizei.
7: Dobrindt versucht jetzt mit dieser Reform diese Trennung zu verwischen. Zukünftig sollen auch Agenten eben gegen Bürgerinnen und Bürger wirken können. ohne dass das wie bei der Polizei transparent und rechtsstaatlich überprüfbar erfolgt.
3: Nach den Erfahrungen während des Nationalsozialismus und in der DDR sollte verhindert werden, dass wieder eine Geheimpolizei mit umfassenden Befugnissen entsteht, die gegen Bürger eingesetzt werden könnte. Für den Innenminister ist das eine unbegründete Sorge.
4: Was haben denn jetzt unbescholtene Bürger zu befürchten? Die Antwort ist gar nichts. Wir reden hier über Terrorismus. Wir reden hier über Staatsterror, fremde Mächte.
3: Das Gesetz soll Anfang nächsten Jahres in Kraft treten. Vorher muss das Gesetz aber noch durch Bundestag und Bundesrat.
2: Jörg Schönborn hat in den ARD-Tagesthemen mit Kanzleramtsministerin Waken über das neue Gesetz gesprochen. Die CDU-Politikerin ist in ihrem neuen Amt unmittelbar zuständig für den BND. Zudem ist sie Koordinatorin aller Nachrichtendienste und dafür auch gegenüber dem Bundestag verantwortlich. Jörg Schönborn hat sie gefragt, ob es sich um ein Gesetz handelt, das uns vor Angriffen aus Russland schützen soll.
5: Es ist ein Gesetz, das unsere Nachrichtendienste auf die Höhe der Zeit bringt. Es ist in der Tat so, dass wir als Land, dass Deutschland immer mehr, so haben wir es uns vor einiger Zeit noch gar nicht vorstellen können, Ziele von hybriden Angriffen, von Bedrohung ist, von Sabotage. Und da geht es jetzt darum, uns bestmöglichst zu rüsten. Und das tun wir mit dem Gesetz zur Stärkung unserer Nachrichtendienste. Sie bekommen mehr Befugnisse, sie bekommen aber auch eine verbesserte Kontrolle. Und das ist in der jetzigen Zeit das, was wir tun müssen.
8: Und zu meiner Frage im Kern, ist der Blick auf Angriffe aus Russland?
5: Wir sehen uns vielerlei Angriffen im Moment ausgesetzt von fremden Mächten und sie nehmen zu in der Intensität und in der Häufigkeit und deswegen ist es gut, uns aufzustellen. Wir haben einen 360-Grad-Blick, das ist Kern auch unserer nachrichtendienstlichen Tätigkeit und mit dem Gesetz, das wir heute im Kabinett verabschiedet haben, stärken wir den Verfassungsschutz und stärken wir unseren Auslandsnachrichtendienst, damit besser aufgeklärt werden kann, damit wir uns vor diesen Bedrohungen, die wir tagtäglich erleben, besser schützen können, vor allem die Bürgerinnen und Bürger besser schützen können.
8: Am Ziel wird wenig Kritik formuliert, aber an einigen Punkten des Gesetzes. Es ist in Deutschland nach Kriegstradition strikt zu trennen, was die Polizei darf und was die Nachrichtendienste dürfen. Nach dem Gesetz dürfen die Dienste zum ersten Mal in unsere Grundrechte eingreifen. Warum muss es der Verfassungsschutz sein, der Wohnungen durchsucht? Warum müssen Dienste in Überwachungskameras auf dem Bahnhof reinschauen? Warum kann das nicht weiterhin die Polizei sein?
5: Na, es bleibt ganz klar beim Trennungsgebot. Es wird auch künftig eingehalten, nur eben in besonderen Fällen, in denen die Polizei, andere Behörden nicht tätig werden können, können künftig auch zum Beispiel der Verfassungsschutz tätig werden. Das ist auch geboten, um eine Vielfalt von Gefahren auch rechtzeitig zu erkennen und auch abwenden zu können. Aber es ist alles auch so geregelt, dass Eingriffe nur dann auch vorgenommen werden, wenn sie verhältnismäßig sind, wenn sie einem gewissen Ziel dienen. Und alles wird auch vorab und im Nachgang durch ein unabhängiges Gremium kontrolliert werden.
8: Die Grünen, auch andere, halten aber gerade diesen Punkt für verfassungswidrig. Haben Sie geprüft, ob es die Polizei sein kann, ob man bei der strikten Trennung bleiben kann und vermeiden kann, dass Dienste Polizeiarbeit im Extremfall machen?
5: Naja, wir haben das Gesetz heute im Kabinett beschlossen, das einerseits ja den Verfassungsschutz, andererseits den Auslandsnachrichtendienst auch betrifft. Und natürlich haben wir ganz genau geprüft und abgewogen. Jetzt ist das Trennungsgebot auch nichts, was in der Verfassung steht. Das ist eine, ein entwickeltes Prinzip, an das wir uns aber auch weiterhin halten wollen. Und das Gesetz entspricht diesem Prinzip. Und wir gehen davon aus, dass wir in der Gesamtschau, wie wir auch die Eingriffsschwellen angelegt haben, wie wir die Kontrolle angelegt haben, ein verfassungskonformes Gesetz natürlich heute im Kabinett verabschiedet haben.
8: Nochmal zum Thema Grundrechte. Der BND darf umfangreich Daten sammeln, er darf hacken, er darf auch Daten manipulieren. So wie Daten heute unterwegs sind und gespeichert sind, ist ja oft völlig unklar, wem sie gehören und wer von Veränderungen betroffen ist. Wie wollen Sie sicherstellen, dass die Aktionen des BND wirklich die Angreifer treffen und nicht Hunderte nicht Betroffene von uns?
5: Naja, man muss sich das ja so vorstellen, dass der BND zum Beispiel nicht ständig jegliche Kommunikation überwacht, sondern dass es ganz bestimmte vorher festgelegte Strecken sind, Verkehre sind, die überwacht werden, die im Ziele der Maßnahmen stehen. Und dahinter muss natürlich auch ein konkretes Ziel stehen, warum diese Maßnahme stattfindet. Und dann ist es so, dass eben der BND befugt ist, auf diese Verkehre zuzugreifen, sie auszuwerten, aber nicht eben anlasslos, nicht massenhaft, sondern schon die Frage, welche Strecken da ins Visier genommen werden, unterliegen einer Kontrolle und unterliegen einer genauen auch Zuschreibung eines Zieles, das man mit der Maßnahme verfolgen möchte.
2: Sagt Bundeskanzleramtsministerin Nina Wagen in den ARD-Tagesthemen.
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2: Es war ein Spektakel, das nicht so oft zu erleben ist. Die totale und partielle Sonnenfinsternis, die, so keine Wolken am Himmel waren, in weiten Teilen Westeuropas zu sehen war. Spektakuläre Bilder gab es aus Spanien. Hier schob sich der Mond komplett vor die Sonne und so haben Millionen Menschen in Spanien am Abend in den Himmel geschaut. Nicht nur Spanier selbst, sondern auch viele Touristen sind angereist, um das Naturschauspiel live zu erleben. Eine Astronomiegruppe aus Sachsen ist mit einem Auto voll Equipment rund 2500 Kilometer gefahren. Als ständiger Begleiter die Angst, dass der Himmel am Ende doch noch zuziehen könnte. Christian Sachsinger hat die Gruppe begleitet.
9: Kai Gruhl, Vorsitzender bei den Görlitzer Sternenfreunden, hat die Reise von langer Hand geplant. Die Idee, zur totalen Sonnenfinsternis zu fahren, entstand vor über einem Jahr.
10: Ich hatte einen Beitrag in meinem Astro-Magazin gelesen und die haben erläutert, wo jetzt der Kernschatten lang läuft. Da habe ich jetzt daraufhin dieses Gebiet hier ausgesucht, hier in Mittelspanien.
9: Wir sind in Orea, einem Dorf mit knapp 200 Einwohnern in der Region Kastilien-La Mancha. Die Fahrt von Madrid geht rund 200 Kilometer nach Osten und dauert knapp 3 Stunden. Die Görlitzer haben fast 2400 Kilometer hinter sich. Nun hoffen sie, dass gute Bilder rauskommen, um sie den Vereinskollegen zu Hause zeigen zu können. Steffen Reimann hat die nötige Technik mitgebracht.
11: Einmal ein Sonnenteleskop, wo mit einem sogenannten Herschelkeil nur ein Bruchteil des Sonnenlichtes ins Okular gelenkt wird. Dann haben wir hier auch noch ein automatisches Teleskop. Hier guckt kein Mensch durch. Da ist eine Kamera integriert und man hat das dann eben gleich auf dem Tablet.
9: Dann wird zusammengepackt. Es geht hoch auf einen nahegelegenen Hügel mit freiem Blick Richtung Westen. Und es ist ein großer Rucksack, der da hoch soll.
11: Naja, ich soll die Kraxe mal anheben, es sind 30 Kilo.
9: Auch die Dorfbewohner versammeln sich auf dem Hügel. Der besorgte Blick geht dabei immer wieder nach oben. Am Himmel ziehen Wolken auf. Die Wolken werden uns respektieren und wieder abziehen. Ich bin noch am Zweifeln, aber ich kann mir vorstellen, dass die Wolken die Sonnenfinsternis verdecken. Scheint mir so. Nein, sie gehen weg. Wenn die Sonne weiter unten ist, sind die Wolken verschwunden. Für die Görlitzer Sternenfreunde wären Wolken eine kleine Katastrophe. 2400 Kilometer und kein Foto von der Totalität. Kai versucht, optimistisch zu bleiben.
10: Solange die Wolken um die Sonne herum bleiben, ist es ja völlig egal.
9: Dann geht's los. Um etwa 19.30 Uhr beginnt der Mond sich vor die Sonne zu schieben.
11: Ja, deutlich. Der Keks ist angeknabbert.
9: Und das heißt Schutzbrillen aufsetzen. Wer bei einer halb abgedunkelten Sonne mit bloßem Auge hinsieht, riskiert Verbrennungen. Stück für Stück verschwindet die Sonne und bewegt sich gleichzeitig nach unten Richtung Horizont. Eine knappe Stunde geht das so und dann ist es geschafft. Die Sonne verschwindet ganz.
11: Eine ganz, ganz schmale Sichel. Der Mond schiebt sich vor die Sonne und das ist dann so der finale Akt.
12: Jetzt wird der Ring immer kleiner.
11: Oh ja.
12: Also er wird nicht nur schmaler, sondern er wird auch kleiner.
11: Die Hörner, die werden immer kürzer, genau. Jetzt. Ist das ein Wahnsinn. Oh, Wahnsinn, Wahnsinn. Oh, die Corona, super.
12: Wow.
9: Die Sonne scheint um den Mond herum zu schimmern, die Corona. Einige Grillen beginnen plötzlich zu zirpen und im Dorf unter uns springen die Straßenlaternen an. Kai ist ganz still geworden.
10: Ich kann eigentlich nichts sagen.
12: Du kannst nichts sagen?
10: Nee. Das ist ja irre.
9: Eine Minute 33 dauert der Anblick, von dem man sich am liebsten nicht losreißen möchte. Doch wenn die Sonne wieder hervorblitzt, muss die Brille bereits aufgesetzt sein, sonst drohen Augenschäden. Die Görlitzer Sternenfreunde sind auf ihre Kosten gekommen. Aber nicht nur sie. Das war schon wirklich ein sehr schöner Moment für die Leute aus dem Dorf. Wirklich ein wunderschöner Moment. Das Licht, Nacht, einfach anders und der Ring. Einfach schön, das gesehen zu haben.
2: Christian Sachsinger berichtete aus Spanien. Das Bundeskabinett hat heute die sogenannte Frühstartrente beschlossen. Zukünftig soll es für Kinder 10 Euro pro Monat für ein Altersvorsorgedepot geben, für eine finanzielle Absicherung im Alter. Über die Details dazu hat Bundesfinanzminister Lars Klingbeil in einem Feriensportcamp in Berlin Auskunft gegeben. Maximilian Ulrich war dabei.
13: Im Feriensportcamp der Füchse Berlin sind alle Kinder gleich, denn sie alle tragen das gleiche grüne Füchse-Trikot und spielen Handball, Fußball, Volleyball oder Tennis. Der Finanzminister Lars Klingbeil ist mit einer schwarzen Limousine gekommen, um mit den Kindern über Geld und die Altersvorsorge zu sprechen. Denn hier beginnt die Ungerechtigkeit schon im Kindesalter, findet der SPD-Politiker.
14: Es geht um Chancengleichheit. Wir sehen schon heute, dass es eine Spaltung in Deutschland gibt. Diejenigen, die sich mit den Kapitalmärkten auseinandersetzen, diejenigen, die das nicht tun. Und wir wollen, dass kein Kind vergessen wird.
13: Deswegen soll zukünftig jedes Kind im Alter zwischen 6 und 18 Jahren vom Staat 10 Euro im Monat für eine private Altersvorsorge bekommen. Allerdings gilt das nur für Kinder, die ab 2020 zur Welt gekommen sind. Haben die Eltern schon ein Spardepot für ihre Kinder, geht das Geld dort drauf? Haben sie noch keins, legt es der Staat für sie an. Das Geld können dann entweder die Eltern oder später die volljährigen Kinder auf ein Altersvorsorgekonto übertragen. Die Idee dahinter, wer sein Geld an den Kapitalmärkten anlegt, kann vor allem auf lange Sicht große Gewinne machen, rechnet der Finanzminister vor.
14: Das führt dazu, dass man mit 18 ungefähr 2200 Euro im Altersvorsorgedepot hat. Das wird bis 65 dann in diesem Depot gelassen und das kann eine Summe von über 50.000 Euro werden, wenn die Entwicklung an den Kapitalmärkten so ist, wie wir das heute prognostizieren.
13: Den ersten Rentenzehner vom Finanzminister soll es im Januar geben. Jedes Jahr kommt dann ein neuer Jahrgang Sechsjähriger in den Genuss der Frühstartrente. Egal, ob die Eltern Arbeitslose, Alleinerziehende sind oder Multimillionäre. Und diesen Umstand kritisiert Joachim Ragnitz vom IFO-Institut. In Dresden.
15: Und das bedeutet halt, dass man auch solche Familien unterstützt, die durchaus auch selber privat vorsorgen könnten. Und da sollte man eigentlich sagen, naja, das ist nicht Aufgabe des Staates, so etwas zu unterstützen.
13: Wenn irgendwann alle Kinder zwischen 6 und 18 Jahren monatlich 10 Euro vom Staat bekommen, kostet das knapp 1 Milliarde Steuergeld. Das würde Jannis Ehling von der Linken lieber in die gesetzliche Rente investieren, statt in Kapitalmärkte.
16: Die Bundesregierung ist da wirklich auf dem Holzweg. Sie versucht da, Kinder an Aktien ranzuführen und wir halten es für eine völlig falsche Idee, dass Kinder lernen, an Aktienmärkten zu spekulieren.
13: Dem widerspricht der Bundesfinanzminister Klingbeil, der als Kind nur ein Knacks-Sparbuch der Sparkasse hatte.
14: Wir haben eine Kultur der Sparbücher in Deutschland, aber wir wollen das weiterentwickeln zu einer Kultur der Sparpläne und der Depots. Und es führt auch dann mit einer Strategie der finanziellen Bildung, die wir in der Bundesregierung in den nächsten Monaten auf den Weg bringen, dazu, dass man sich überhaupt erstmal in allen Familien mit Aktienmärkten und Depots auseinandersetzt.
13: Diese Strategie zur finanziellen Bildung wird noch ausgearbeitet. Klingbeils Ministerium überlegt, wie man mit Schulen, Medien und Finanzinfluencern zusammenarbeiten kann, damit in Zukunft jede Familie ein bisschen was über Altersvorsorge und Aktienmärkte weiß.
2: Pegelstände in Deutschlands Flüssen und Wasserstraßen sinken. Zahlreiche Bundesländer haben deswegen schon das Sonntags- und Feiertagsverbot für Lastwagen gelockert. Jetzt haben sich auch Brandenburg und Berlin angeschlossen. Bis Ende August dürfen Gütertransporte, die nicht mehr per Schiff organisiert werden können, auf die Straße. Sabine Löprig mit Reaktionen aus Brandenburg.
3: Trotz stellenweise niedriger Pegelstände an Brandenburger Flüssen sieht die Logistikbranche in der Region bislang keine größeren Probleme bei Transporten auf dem Wasser. Das sieht anderswo in Deutschland wesentlich brisanter aus, beispielsweise am Rhein. Deshalb habe man sich auch in Brandenburg und Berlin für Ausnahmen beim Sonntags- und Feiertagsfahrverbot für Lastwagen entschieden, sagt Brandenburgs Infrastrukturminister Robert Krumbach.
17: Da ist es dann hilfreich, wenn wir das Sonntagsfahrverbot für LKWs dosiert, speziell nur für diese Transporte lockern und auch erstmal nur befristet, damit wir dann auch schauen können, hilft es wirklich, wird es gebraucht.
3: Noch ist unklar, ob durch diese Regelung die Nachfrage nach mehr Transporten per LKW deutlich steigen wird. Aber wenn, dann gäbe es kaum zusätzliche Kapazitäten, betont Gerd Brettschneider, Geschäftsführer der Fuhrgewerbeinnung Berlin-Brandenburg. Die Branche leidet unter Fahrermangel. Die Regelungen für Ruhezeiten sind streng.
18: Das bedeutet, die Kraftfahrer können nicht über die zulässigen Lenkzeiten hinaus zum Einsatz kommen. Dann ist der Sonntag als Ruhezeit einzuhalten und einzulegen. Und damit kommen solche Beförderungen dann nicht zum Tragen.
3: Ähnlich schätzt Eberhard Tief, der Geschäftsführer des Landesverbands Berliner und Brandenburger Verkehrsgewerbe, die Situation ein. Lkw-Fahrer im Ruhestand einspringen zu lassen, das sei schwierig.
19: Die Berufskraftfahrer unterliegen der Pflicht einer Weiterbildung alle 5 Jahre mit einem Aufwand von 35 Stunden Weiterbildungseinheiten. So, und wenn die Fahrer in den Ruhestand gehen, und dann nehmen sie natürlich an diesen Weiterbildungen nicht mehr teil. Und wenn ich sie jetzt reaktivieren will, kann ich es nicht machen, weil ihnen dann eben der aktuelle, der nennt sich eben Fahrerqualifizierungsnachweis, fehlt.
3: Das Gütervolumen sei eher gering, das jetzt vielleicht vom Wasser auf die Straße verlagert werde, meint Anja Hähnel vom Verkehrsclub Brandenburg VCD.
20: Für uns als ökologischer Verkehrsclub ist es halt sehr fragwürdig, dass man das jetzt, diese relativ geringen Mengen im Vergleich zur Gesamtmenge, dass man die jetzt halt gerade am Wochenende transportieren muss. Ne? Denn wie gesagt, es betrifft nur punktuell die Lieferkette.
3: Ob die Ausnahmeregelung beim Sonntagsfahrverbot aber wirklich für deutlich mehr LKWs auf Brandenburgs Autobahnen sorgt, das wird sich an den nächsten Wochenenden zeigen. Sport.
21: Mit Mads Nicholson. 7 Welt- und Europameisterschaften stehen in dieser Sportwoche an. Eine davon in Aachen mit der ersten deutschen Goldmedaille. In der Dressur. Aachen ist ja eine Top-Adresse im internationalen Reitsport. Jährlich gibt es das bekannte CHIO, jetzt die Reit-WM. Zum Auftakt gab es Gold für das deutsche Dressurteam. Markus Tepper berichtet aus Aachen.
22: Die erste Medaille für Deutschland bei dieser Reit-WM und das insgesamt 10. WM-Gold für Dressur-Queen Isabel Werth in ihrer einmaligen Karriere. Die 8-malige Olympiasiegerin war als letzte Starterin des deutschen Quartetts in das Dressur-Viereck eingeritten, wo es an einer Stelle durchaus eng wurde für Werth und ihre Stute Wendy.
23: Ich war super drin und einmal geschnuft und dann hat sich verloren. Sonst war das alles im Rahmen dessen, wie ich mir das vorgestellt habe. Aber der Schnufer, der war nicht nötig.
22: So war das Gold am Ende eine geschlossene Mannschaftsleistung von Isabel Werth auf Wendy, Katharina Hemmer mit Denoir und Frederik Wandres auf Bluetooth. Den Grundstein zum Gold hatte Youngster und WM-Debütant Raphael Netz im Sattel von Camelot am ersten WM-Tag gelegt.
24: Gestern als erster Deutscher die WM zu eröffnen quasi und dann jetzt hier einen Tag später mit einer Goldmedaille um den Hals zu hängen, ist schon einfach ein geiles Gefühl.
22: Deutschland gewinnt das Dressur-Mannschaftsgold klar vor Großbritannien und dem Quartett aus Dänemark. Weitere Dressurmedaillen gibt es am Freitag und Samstag in den 2 Einzelprüfungen Grand Prix Spezial und Kür.
21: Während die besten Reiterinnen und Reiter der Welt in Aachen sind, trifft sich Europas Schwimmelite in Paris. Zur EM. Johannes Liebmann und Sven Schwarz haben dem Deutschen Schwimmverband 2 Medaillen beschert. Gold und Silber über die 800 Meter Freistil. Johannes Liebmann ist erst 19 Jahre jung. In Paris knackte er seinen eigenen Europarekord, lag im langen Rennen von Beginn an vorn.
25: Ich bin ein bisschen sprachlos, also ja, mega. Also direkt quasi erster Start bei den Erwachsenen. Direkt einen Titel, ist unglaublich. Und ja, ich bin mega stolz, wie es jetzt gelaufen ist, auch die gesamte Saison.
21: 1. Mai hatte Liebmann sein Abitur gemacht. Geboren und aufgewachsen ist er in Schleswig-Holstein. Seit 3 Jahren trainiert er in Magdeburg mit den Olympiasiegern Wellbrock und Mertens. Der Wettkampftag bei der Leichtathletik-EM blieb aus deutscher Sicht medaillenfrei. Die 10 Kämpfer haben Halbzeit. Und ganz vorn liegt der deutsche Sportler des Jahres 2025, Leo Neugebauer. obwohl er an einem starken Tag in der letzten Disziplin Probleme hatte. Über die 400 Meter.
0: Ja, also eigentlich war das so der Plan, ziemlich eher schneller anzugehen. Aber es hat einfach irgendwie mit 60 Meter to go, hat einfach die Beine zugemacht. Hat noch alles gegeben, aber bin ich sogar über die Linie gefallen.
4: Wie können Sie am besten erholen? Jetzt, Leo, gerade.
0: Essen und schlafen.
4: Wiedersehen, alles Gute. Danke.
21: Gut schlafen und dann ab in die zweite Hälfte des Zehnkampfs mit den anderen 5 Disziplinen ab Vormittag in Birmingham. Auch Niklas Kaul auf Platz 6 hat noch Medaillenchancen. Seine starken Disziplinen kommen noch. Der erste Titel der neuen Fußballsaison ist vergeben. Paris Saint-Germain hat den UEFA Supercup gewonnen. Champions League-Sieger Paris setzte sich in Salzburg im Duell gegen Europa League-Gewinner Aston Villa 2:1 durch. Die niederländische Fußballnationalmannschaft hat einen neuen Trainer. Er kommt zum ersten Mal aus Spanien. Xavi übernimmt den Job. Er spielte früher beim FC Barcelona und gewann mit Spanien die EM und WM. Die Niederländer hatten zuletzt vor fast 50 Jahren einen ausländischen Nationaltrainer. Der Österreicher Ernst Happel führte das Team ins WM-Finale 1978.
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Sollten Sie eine Elefantenplage in Ihrem Garten haben? Wir haben da das Passende für Sie. Mehr dazu bei uns in der kommenden Viertelstunde nach den nächsten Nachrichten um 2:30.

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1: Um 2.30 Uhr mit Ronald Lessig. 65 Jahre nach dem Bau der Berliner Mauer warnt die SED-Opferbeauftragte des Bundestages Zupke vor einer Verharmlosung der DDR durch Ostalgie. Die DDR sei eine Diktatur gewesen und habe viele Opfer hervorgebracht, sagte sie im Interview mit dem ARD-Hauptstadtstudio. Aus Berlin Dietrich Karl Meurer.
2: Gegen ein Ampelmännchen oder den Stolz auf einen Trabant habe sie nicht grundsätzlich etwas. Entscheidend sei der Zusammenhang. Zupke sagt, kritisch werde es dort, wo Symbole genutzt würden, um die DDR zu verharmlosen. Das gelte auch für das Singen der DDR-Nationalhymne. Die SED-Opferbeauftragte verweist damit auf die Debatte nach einer AfD-Veranstaltung im Juli, bei der die DDR-Hymne gesungen wurde. Mit Blick auf den heutigen 65. Jahrestag des Mauerbaus erinnert Zupke an die Folgen der deutschen Teilung. Die Mauer habe Menschen ihre Freiheit genommen, Familien auseinandergerissen und Freundschaften getrennt.
1: Auf der von Russland annektierten Halbinsel Krim ist nach Drohnenattacken der Strom ausgefallen. Die Hafenstadt Sewastopol sei wegen eines massiven ukrainischen Angriffs von der Versorgung abgeschnitten, teilte der zuständige Gouverneur mit. Zuvor hatte die Ukraine bereits die Stadt Novorossiysk an der russischen Schwarzmeerküste beschossen. Nach Angaben des ukrainischen Generalstabs wurden dabei 4 Kriegsschiffe Russlands beschädigt. Millionen Menschen in Deutschland haben am Abend beobachtet, wie sich der Mond vor die Sonne geschoben hat. Der Höhepunkt der teilweisen Sonnenfinsternis war kurz nach 20 Uhr. Da waren etwa 85-90% der Sonne verdeckt. Es war nur eine schmale Sichel am Himmel zu sehen. Viele Menschen versammelten sich in Planetarien oder an Plätzen mit guter Sicht, wie zum Beispiel auf dem Brocken im Harz. In Zentralpolen ist eine riesige Marienstatue errichtet worden. Mit 55 Metern ist sie ähnlich hoch wie der Turm von Pisa. Aus Warschau, Paulina Milling.
3: Mit dieser Größe überragt die polnische Marienfigur die berühmte Christusstatue in Rio de Janeiro deutlich. Das Mariendenkmal ist eine Konstruktion aus Stahl und hellem Beton, der besonders witterungsbeständig sein soll. Die Gottesmutter ist in einem fließenden Gewand und mit offenen Armen dargestellt. Das Monument soll umgerechnet mehr als 20 Millionen Euro gekostet haben. Es wurde von Roman und Grażyna Karkochy gestiftet, einem der reichsten Ehepaare Polens. Die Statue soll als Zeichen der Dankbarkeit entstanden sein.
1: Das Wetter in Deutschland. Überall trocken bei 18 bis 8 Grad. Am Tage sonnig und trocken bei bis zu 27 Grad in der Uckermark und 37 Grad am Oberrhein, an der Ostsee etwas kühler. Am Freitag heiter, später im Westen leichte Schauer und Gewitter, 27 bis 39 Grad. Am Samstag wieder viel Sonne, von Westen her Schauer oder Gewitter, 21 bis 38 Grad. Das waren die Nachrichten.
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4: Die A7 Fulda Richtung Kassel ist zwischen Bad Hersfeld West und Homberg-Efze nach einem LKW-Brand bis ca. 6 Uhr gesperrt. Die Umleitung führt über die U35. Die A15 Breslau Richtung Dreieck Spreewald ist zwischen Cottbus Süd und Fettschau wegen eines brennenden LKW gesperrt. Die A62 Landstuhl Richtung Nonnweiler ist in Höhe Nofelden-Türkismühle wegen Bergungsarbeiten gesperrt.
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4: Heute mit Sven Hasenfeber. Elefanten sind in Südafrika streng geschützt und eine Touristenattraktion. Aber auf dem Land können die Tiere zu einer echten Gefahr werden. Elefanten verwüsten in kürzester Zeit ganze Felder. Immer wieder trampeln sie auch Menschen zu Tode. Vor allem im Umfeld des weltberühmten Krüger-Nationalparks. Mit verschiedenen Strategien wird nun versucht, Elefanten von Dörfern und Äckern fernzuhalten. Eine neue wird gerade ausprobiert. Sie setzt auf eine unerwartete Verbündete, nämlich auf die Honigbiene. Stefan Überbach hat sich diese und andere Strategien zeigen lassen.
5: Palo Beni am nordwestlichen Rand des Krüger Nationalparks. Hier sind immer wieder Elefanten unterwegs, im weitläufigen Buschland, aber auch in den Feldern ganz in der Nähe der kleinen Dörfer. Manchmal einzelne Tiere, meistens ganze Herden. Sie werden angelockt von Maispflanzen, Getreide oder Wassermelonen.
6: At night the elephant was here inside around 3 a.m. So when we came to motivate them, they just walked through to the other farm.
5: Heute Nacht, so gegen drei, waren die Elefanten hier auf dem Feld. Als wir kamen, um sie zu vertreiben, sind sie einfach zur nächsten Farm weitergezogen, sagt Chepun Gubeni. Er arbeitet als Elefantenhirte. Seine Aufgabe, die Tiere zu verjagen und dafür zu sorgen, dass sie während der Dunkelheit nicht allzu viel Schaden anrichten. Dabei setzen Chepun Gubeni und seine Kollegen keine scharfen Schusswaffen ein, sondern Licht und Lärm, Knallkörper etwa oder Signalraketen. Nach Tagesanbruch folgt dann die Bestandsaufnahme.
6: In the morning we just come back to.
7: Morgens kommen wir zurück, um die Schäden zu kontrollieren, einen Bericht zu erstellen und die Menschen zu informieren, die hier Landwirtschaft betreiben, dass sich ein Elefant in der Nähe befindet. Wir können diese Tiere nicht sehen, weil sie kein Halsband mit Sender tragen. Daher müssen wir immer wieder zurückkommen und alles doppelt überprüfen. Wir wollen keine Konflikte zwischen den Menschen und diesen Elefanten.
5: Allerdings lassen sich Begegnungen zwischen Mensch und Tier nicht immer vermeiden. Das wissen auch die Bauern in Palubeni. Sie leben tagtäglich mit Elefanten in der direkten Nachbarschaft und fürchten um ihre Ernten.
7: Ja, die meiste Zeit sind sie verärgert, aber sie verstehen auch, dass es ein Tier ist und dass Tiere Pflanzen fressen können. Glücklich sind sie darüber überhaupt nicht. Aber man muss verstehen, niemand sagt diesem Tier, dass es hierher kommen und von den Feldern fressen soll. Und die Menschen sehen auch, dass wir ständig versuchen, diese Elefanten zu vertreiben.
5: Viele Elefanten, die hier auf den Feldern auftauchen, kommen direkt aus dem Krüger. Der Zaun um den weltberühmten Nationalpark hat nämlich Löcher, vor allem nach Stürmen oder Hochwasser. Dass sich die Tiere frei bewegen können, ist für den Park wichtig, für die Menschen außerhalb aber ein Risiko, sagt Sam Ferreira, der schon seit Jahren als Wildhüter im Krüger arbeitet und als einer der besten Elefantenkenner in der Parkverwaltung gilt.
8: Wenn Elefanten sich frei durch die Landschaft bewegen, kommen sie immer häufiger mit Menschen in Kontakt, insbesondere mit Landwirten. Für uns ist die Begegnung mit Elefanten etwas Schönes. Für jemanden, dessen Existenz vom Ackerbau abhängt, kann ein Elefant jedoch eine Katastrophe bedeuten. Wenn ein Elefant in ein Feld trampelt, kann die gesamte Jahresernte verloren gehen. Und das ist ein großes Problem.
5: Für den Elefantenhirten Chepun Gubeni gehört es zum Alltag, dass die Tiere durch beschädigte Zaunabschnitte einfach aus dem Park hinauswandern.
7: Diese Elefanten kommen aus dem östlichen Teil des Krüger Nationalparks. Sie kommen immer wieder von dort, weil der Zaun auf dieser Seite beschädigt ist. Im Januar gab es Überschwemmungen. Dadurch wurde ein Teil des Zauns zerstört. Solange diese Schäden bestehen, kommen die Elefanten weiterhin hindurch.
5: Umgestürzte Bäume, abgegraste Wiesen, zertrampelte Felder. In der Region ist deutlich zu sehen, was Elefanten in der Natur so alles anrichten können, selbst wenn es nur einzelne Tiere sind. Parkranger Sam Ferreira.
8: Wie die Menschen haben auch Elefanten bestimmte Vorlieben beim Essen. Nicht alle Bäume sind für Elefanten gleich attraktiv. Manche Arten mögen sie deutlich lieber als andere. Das stellt uns vor Herausforderungen. Selbst wenn ich die Zahl der Elefanten stark reduzieren würde, im Moment leben so um die 30.000 im Krüger, dann würden die verbleibenden Tiere immer noch bevorzugt die besonders attraktiven Bäume aufsuchen. Wir nennen solche Bäume manchmal auch Eiscreme-Bäume.
5: Die Schäden für Bäume und Vegetation können enorm sein, denn ein ausgewachsener Elefant braucht pro Tag etwa 200 Kilo Futter und 200 Liter Wasser.
8: Wir beobachten sogar starke Auswirkungen durch Elefanten, obwohl die Tierzahlen lokal gering sein können. Ein einzelner Elefant, der immer wieder denselben Baum aufsucht, kann größere Auswirkungen haben als mehrere Elefanten, die nur einmal vorbeiziehen.
5: Um die drohenden Gefahren rechtzeitig zu erkennen, setzen Elefantenhirten in Palubeni wie Chepun Gubeni moderne Ortungstechnik ein. Denn viele der Tiere tragen Halsbänder mit Sendern, deren Signale in ein digitales System eingespeist werden.
7: Wir nutzen ein System namens Earth Ranger, um die Bewegungen zu verfolgen. Wenn sich die Tiere Feldern, Farmen, Camps oder Gemeinden nähern, in denen sie nicht sein sollten, können wir das sehen. nichts. Wir kontrollieren ihre Position ständig, ungefähr jede Stunde. Wenn wir feststellen, dass sie eine Straße überqueren oder ein Gebiet betreten, in das sie nicht gehen sollten, fahren wir sofort dorthin und vertreiben sie.
5: Auf seinem Handy kann Chepung Gubeni in Echtzeit verfolgen, wo sich die Tiere gerade aufhalten. Nähert sich ein Elefant einer sensiblen Zone, wird automatisch eine Warnung ausgelöst. Alle markierten Tiere haben Namen, um Verwechslungen zu vermeiden.
7: Für uns ist es leicht, sie dann zu stoppen. Sobald ein Elefant bis auf 500 Meter an ein Feld herankommt, erhalten wir eine Warnmeldung auf dem Telefon. Dann zeigt das System beispielsweise an, Kurula befindet sich 500 Meter von der Farm Gingi Kirani entfernt. Dann fahren wir sofort dorthin, positionieren uns und vertreiben den Elefanten, bevor er das Feld erreicht.
5: Das Ortungssystem zeigt aber nicht nur an, ob, wann und von wo ein Elefant in die Nähe eines Feldes wandert. Es macht auch die Bewegungsmuster des Tieres sichtbar.
7: Auf diesem Handy sehe ich die Bewegungen von Elefanten wie Malamala oder Kurula. Ich sehe die Tiere, die Senderhalsbänder tragen. Ich sehe ihre Spuren und ihre Bewegungen.
5: Allerdings sind noch längst nicht alle Elefanten in der weitläufigen Region mit Sendern ausgestattet. Die Tiere ohne Halsbänder müssen im Gelände gesucht werden, was nicht ganz einfach ist.
7: Wenn man mit Elefanten arbeitet, die kein Halsband tragen, weiß man nie genau, wo sie sich befinden. Man vertreibt sie vielleicht und denkt, sie sind in ein Reservat zurückgekehrt. Dabei halten sie sich möglicherweise noch immer hier in der Gegend auf. Wenn sie aber ein Senderhalsband tragen, kann ich ihre Position jederzeit kontrollieren.
5: Die Peilsender dienen nicht nur der kurzfristigen Konfliktvermeidung. Sie liefern auch Daten über großräumige Wanderbewegungen der Tiere und damit einen wichtigen Beitrag zur Wissenschaft, sagt Parkranger Sam Ferreira.
9: Viele Elefanten werden mit Satellitensendern ausgestattet, sodass ihre Wanderungen nachvollzogen werden können. Über die Jahre wurden vermutlich etwa 400 Tiere besendet. Und deren Daten haben uns deutlich gezeigt, dass die Elefanten den Nationalpark ziemlich oft verlassen.
5: Der Krüger Nationalpark, der gerade sein 100-jähriges Bestehen gefeiert hat, ist das größte Wildschutzgebiet in Südafrika und heute mit einer ganzen Reihe privater Reservate und Schutzgebiete in den Nachbarländern Simbabwe und Mosambik verbunden.
9: Die Idee dahinter war nicht, einen einzigen Nationalpark über Landesgrenzen hinweg zu schaffen. Stattdessen arbeiten unterschiedliche Landnutzer zusammen, um bessere Ergebnisse für den Naturschutz zu erzielen. Inzwischen sehen wir erstmals in großem Maßstab, dass diese grenzüberschreitende Vernetzung tatsächlich funktioniert. Es bestehen heute Verbindungen vom Krügergebiet bis nach Simbabwe und Botswana. Und jüngere genetische Untersuchungen deuten darauf hin, dass Elefantenbullen aus Regionen wie Chobe in Botswana gelegentlich bis zum Krüger durchwandern, um sich hier mit den Kühen fortzupflanzen.
5: Artenschutz und Tourismus auf der einen Seite, die Sicherung von Existenzgrundlagen auf der anderen. Um Konflikte zwischen Menschen und Elefanten zu entschärfen oder sie gar nicht erst entstehen zu lassen, suchen die Verwaltung des Krügerparks, Partnerorganisationen und die umliegenden Gemeinden nach geeigneten Wegen. Weil die gefährdete Tierart unter Schutz steht, wird dabei ganz bewusst auf den Einsatz tödlicher Methoden verzichtet. Ein Abschuss von Elefanten kommt nur im allergrößten Notfall in Frage. Stattdessen wird versucht, die Tiere von Dörfern und Feldern fernzuhalten.
9: Ich habe über 40 verschiedene Ansätze untersucht. Dazu gehören aktive Methoden wie Lärm oder Abschreckung. Diskutiert wurden sogar Aufnahmen menschlicher Stimmen. Es gibt auch passive Maßnahmen wie Zäune oder Drahtkonstruktionen zum Schutz einzelner Bäume. Das zentrale Problem besteht darin, den Elefanten das Gefühl zu vermitteln, dass ein Ort unangenehm ist oder gefährlich. Dabei muss die Gefahr möglichst unvorhersehbar sein.
5: Für die Praxis heißt das, es gibt nicht die eine Lösung, sondern einen Mix verschiedener Maßnahmen, sagt Michelle Henley von der Naturschutzorganisation Elephants Alive, übersetzt so viel wie lebende Elefanten.
10: We combine various methods because elephants are smart. It's like playing chess with them and you've actually got to keep changing your game plan.
5: Wir kombinieren verschiedene Methoden, weil Elefanten intelligent sind. Es ist wie ein Schachspiel mit ihnen. Man muss seine Strategie ständig verändern. Blechstreifen bewegen sich im Wind und machen Krach. Spiegel reflektieren die Sonne. In der Nacht kommen blinkende Solarstrahler zum Einsatz. Außerdem wird Elefantendung verbrannt, der mit Chili-Pulver versetzt ist, was einen scharfen Rauch erzeugt, den die empfindlichen Geruchsorgane der Tiere überhaupt nicht mögen. Genauso wenig wie den Gestank von Lappen, die in altem Motoröl getränkt und ausgelegt werden. Alles Ideen, die sich anderswo in Afrika schon bewährt haben.
11: Es gibt eine ganze Reihe davon, aber wir haben 4 Methoden aus verschiedenen afrikanischen Ländern ausgewählt. Da ist zunächst der Metallstreifenzaun aus Kenia, dann gibt es das stark riechende Elefantenabwehrmittel aus Uganda. Dazu kommen die Chili-Lappenzäune aus Tansania und schließlich die Blinklichtsysteme, die in Botswana eingesetzt werden.
5: Neuerdings experimentiert die Gemeinde Palubeni an der Nordwestgrenze des Krüger-Nationalparks auch mit einer ganz anderen biologischen Abschreckung, nämlich mit Honigbienen. Entlang der Felder hängen Bienenstöcke, die durch Drähte miteinander verbunden sind. Dazwischen stehen Attrappen, die echten Stöcken ähnlich sehen. Elefantenhirte Chepon Gobeni.
7: Die Elefanten kommen zwar weiterhin in die Gegend, aber sie benutzen nicht den Weg, an dem die Bienenstöcke stehen. Dort, wo keine Bienenstöcke aufgestellt wurden, gehen sie hindurch. Das zeigt mir, dass Elefanten und Bienen keine Freunde sind. Man könnte sogar sagen, dass die Bienen hier der Boss sind. Die Elefanten haben Angst vor ihnen und werden nicht auf die andere Seite rübergehen.
5: Die kleinen Honigbienen können für die großen Elefanten in der Tat ziemlich unangenehm sein, sagt Vincent Mabunda. Er koordiniert das Projekt Elephant Peace, übersetzt so viel wie Frieden mit den Elefanten in einem der betroffenen Dörfer.
6: This is one.
12: Die Bienen gehören zu den wichtigsten Mitteln, die wir einsetzen, um Elefanten davon abzuhalten, in unsere Felder einzudringen. Bienen und Elefanten sind nämlich große Feinde. Wenn eine Biene einen Elefanten in den Rüssel sticht, kann das lebensgefährlich werden. Der Rüssel schwillt an und weil er den zum Fressen braucht, fürchtet der Elefant die Bienen sehr und kommt dann nicht.
5: Elefanten haben ein gutes Gedächtnis. Sie können sich schmerzhafte Erfahrungen merken und ihr Verhalten oder ihre Wanderrouten entsprechend anpassen.
12: Die Elefanten kommen jede Woche. Wir haben jedoch beobachtet, dass sie dort, wo die Bienenstöcke stehen, keine Zäune durchbrechen. An anderen Stellen können sie Metallzäune niedertrampeln, aber auf dieser Seite kommen sie nicht einmal näher. Denn die Elefanten können die Bienen riechen. Sie erkennen den Geruch und wissen, dass dort Bienen sind. Deshalb meiden sie diesen Bereich, weil sie wissen, dass sie dann gestochen werden.
5: Das System arbeitet mit einer Art Stolperdraht. Berührt ein Elefant diesen Draht, setzt er damit eine Kettenreaktion in Gang.
12: Wenn ein Elefant diesen Draht bewegt, wird die Bewegung unmittelbar auf den Bienenstock übertragen. Der Bienenstock beginnt zu schwanken. Dadurch werden die Bienen aktiviert. Sie fliegen direkt zu dem Störenfried und stechen ihn. Dann rennt der Elefant weg. Er flüchtet sofort. So verhindern die Bienen, dass die problematischen Tiere in unsere Felder kommen.
5: Der Bienenzaun dient aber nicht nur der Elefantenabschreckung, sondern erfüllt einen doppelten Zweck. Denn für die Dorfgemeinschaft, die sich um die nützlichen Insekten kümmert, bietet er eine zusätzliche Einkommensquelle.
12: Vor allem im September gibt es viele Blüten, dann sind die Bienen sehr aktiv und dann ernten wir den Honig. Diesen Honig füllen wir in Flaschen ab, die wir etikettieren und verkaufen. Dadurch verdienen wir Geld. Auf diese Weise schlagen wir 2 Fliegen mit einer Klappe. Wir nutzen die Bienen als Schutz gegen Elefanten und machen damit gleichzeitig Geld.
5: Das Projekt hilft damit auch dabei, die Armut im Dorf zu verringern. Und es zieht inzwischen viele interessierte Menschen an, vor allem Jüngere.
12: Am Anfang waren wir 35 Personen. Das Interessante war, dass immer mehr Menschen begeistert wurden, als Elephants Alive begann, uns mit den Bienen, den Pflanzen und dem gesamten Projekt zu unterstützen. Immer mehr Menschen kamen freiwillig dazu. Heute haben wir mehr als 70 Beteiligte, insbesondere junge Menschen. More than 70 people, more especially youth. Parallel dazu setzt die Naturschutzorganisation Elephants Alive auf eine zweite natürliche Barriere, nämlich auf Pflanzen, die Elefanten lieber meiden. Projektleiterin Michelle Henley steht mitten in einem großen Beet.
13: Yeah, we've got blue basil, which is an elephant unpalatable crop.
11: Hier haben wir blaues Basilikum, das ist eine Kulturpflanze, die Elefanten nicht gerne fressen. Genau diese aromatischen Pflanzen schrecken Elefanten ab oder überdecken den Geruch der Nahrungspflanzen, die Elefanten besonders gern fressen, wie Wassermelonen, Kürbisse, Mais und all die anderen Dinge, die Elefanten lieben. Deshalb pflanzen wir diese für Elefanten unattraktiven Pflanzen als Schutzbarriere rund um die Nahrungspflanzen.
12: Auch die Pflanzen zur Abschreckung der Elefanten bieten der Dorfgemeinschaft die Möglichkeit, sich etwas Geld hinzuzuverdienen. Aus manchen der Gewächse, die für Elefanten unangenehm riechen, lassen sich nämlich hochwertige Öle machen.
13: We've also got a lemongrass there, which also makes a very good essential oil.
11: Dort drüben haben wir auch Zitronengras, aus dem sich ein ätherisches Öl gewinnen lässt. Auf dieser Seite wachsen Lavendel und Rosmarin. All diese Pflanzen wurden getestet und gelten für Elefanten als sehr unattraktiv. Gleichzeitig besitzen sie einen Marktwert, weil man aus ihnen hochwertige ätherische Öle destillieren kann. Während des Destillationsprozesses entsteht außerdem das sogenannte Hydrolat. Das kann als Insektenabwehrmittel verwendet werden. Diese für Elefanten unattraktiven Pflanzen bieten also viele Nutzungsmöglichkeiten und können zusätzliche Einnahmequellen schaffen, während gleichzeitig die Nahrungsfelder geschützt werden. Sie erfüllen also einen doppelten Zweck.
12: Neben diesen natürlichen und rein pflanzlichen Barrieren kommen auch die anderen Methoden aus verschiedenen Ländern Afrikas zum Einsatz. Die Metallstreifenzäune, die Blinklichter, die stark riechenden Abwehrmittel. Damit schafft die Organisation Elephants Alive ein gestaffeltes Schutzsystem mit mehreren Abwehrlinien vor den Feldern mit den eigentlichen Nahrungspflanzen. Allerdings haben alle diese Maßnahmen zur Elefantenabschreckung auch ihre Grenzen. Zum Beispiel verlassen Bienenvölker in sehr trockenen Jahren teilweise ihre Stöcke. Außerdem können die Elefanten auf Regionen ausweichen, die nicht geschützt sind, und sie können ihr Verhalten anpassen. Wildhüter Sam Ferreira.
9: Es ist leicht zu sagen, wir stellen hier Bienenstöcke auf. Aber die Elefanten werden lernen, wo die Bienen sind. Und sie wissen, dass Bienen nachts schlafen. Dann können sie einfach einen Weg finden und nur nachts kommen.
12: Es braucht also verschiedene Methoden, die noch dazu immer wieder neu angepasst werden müssen, um Elefanten und Menschen dauerhaft auseinanderzuhalten. Aber die Kombination aus Aufklärung, dem Einsatz von Hirten und dem physischen Schutz der Felder hat schon klar messbare Effekte erzielt. Da, wo Bienenzäune, Pflanzenbarrieren und Frühwarnsysteme im Einsatz sind, müssen keine problematischen Tiere mehr getötet werden. Vincent Mabunda, der örtliche Projektleiter von Elephant Peace, ist davon überzeugt, dass es ein friedliches Nebeneinander von Menschen und Elefanten geben kann, unter klaren Bedingungen.
9: Ja, wir können mit den Elefanten zusammenleben, aber sie dürfen nicht unsere Nahrungspflanzen zerstören. Wir leben mit den Elefanten. Sie ernähren sich hier in der Region. Wir leben mit ihnen, ohne dass unsere Felder beschädigt werden und ohne dass wir sie töten müssen. Das Zusammenleben ist gut, weil wir hier auch den Ökotourismus entwickeln. Deshalb müssen wir miteinander leben, ohne einander zu schaden.
12: Das Dorf Palubeni zeigt als positiv Beispiel, wie gut dieser Ansatz funktionieren kann, sagt Michelle Henley von der Naturschutzorganisation Elephants Alive.
11: In Palubeni waren wir sehr erfolgreich. Bevor wir dort tätig wurden, wurden 26 Elefanten geschossen. Seitdem wurde kein einziger mehr getötet. Diese Menschen verstehen inzwischen, dass Bienenzäune und für Elefanten unattraktive Nutzpflanzen langfristig nachhaltige Möglichkeiten bieten, ihre Nahrungsgrundlage zu schützen.
5: Aber was passiert, wenn ein Elefant trotz aller Schutzmaßnahmen und Abwehrbarrieren Zäune durchbricht und auf den Feldern oder in den Dörfern Schäden verursacht? Wildhüter Sam Ferreira.
9: Hat ein Elefant den Zaun dennoch überwunden, muss entschieden werden, wie weiter vorzugehen ist. Zunächst stellt sich die Frage, ob der Elefant verjagt werden kann. Manchmal funktioniert das, manchmal nicht. Ist bereits ein Schaden entstanden, dann erwarten die Betroffenen normalerweise, dass dieser Elefant auch wie ein Tier behandelt wird, das Schäden verursacht.
5: Soll heißen, dass dieser Elefant geschossen wird, was in Ausnahmesituationen die einzige, die letzte Lösung sein kann. Sollte dieser Fall eintreten, wird das Fleisch des Tieres in der Regel in der betroffenen Dorfgemeinschaft verteilt, auch als eine Art Wiedergutmachung.
9: Wenn du als Person einen Schaden erlitten hast, kannst du damit sicher besser umgehen, wenn du einen Vorteil davon hast, zum Beispiel das Fleisch, falls man unglücklicherweise einen Elefanten töten muss.
5: Damit solche Fälle bestmöglich verhindert werden können, ist der Einsatz von gut ausgebildeten Elefantenhirten, die Gefahren früh erkennen und entschärfen, umso wichtiger, sagt Naturschützerin Michelle Henley.
11: Elefanten können tatsächlich sehr gefährlich sein. Deshalb haben wir ein Team von Elefantenhirten. Diese informieren die Menschen darüber, nachts in ihren Häusern zu bleiben, nachts nicht umherzulaufen und Elefanten nicht zu nahe zu kommen. Gleichzeitig sind die Hirten draußen unterwegs und vertreiben die Tiere. Außerdem haben wir Wachtürme mit starken Lichtstrahlern. Und wo auch immer die Elefanten in den Feldern auftauchen, werden sie mit nicht tödlichen Methoden verscheucht.
5: Der Tourismus spielt im und rund um den Krüger Nationalpark eine herausragende Rolle. Elefanten gehören zu den Hauptattraktionen. Sie ziehen Besucher aus dem In- und Ausland an und bringen damit Einnahmen, die in der Region dringend gebraucht werden. Vincent Mabunda.
14: We are happy because one thing.
15: Wir sind glücklich darüber. Zum einen verdienen wir Geld damit. Touristen kommen gerne zu uns. Sie wollen die Natur sehen, die Elefanten und die anderen Tiere der Big Five. Dafür bezahlen sie Geld, das der Gemeinschaft zugutekommt. Ich bin zu 100% glücklich.
14: 100% happy.
5: Auch den Erziehungseffekt sollte man nicht unterschätzen, sagt der Experte. Denn in den Dörfern wachsen Kinder und Jugendliche mit Elefanten in der Nachbarschaft auf und lernen dabei, dass sie vorsichtig sein müssen.
14: We feel great because
15: wir freuen uns sehr darüber. In vielen Teilen des Landes zahlen Menschen viel Geld, um irgendwo hinzureisen und Elefanten zu sehen. Unsere Kinder hingegen können Elefanten direkt hier erleben, ohne einen Cent bezahlen zu müssen. Sie können die Tiere hier beobachten. Wichtig ist nur, dass wir sie über die Gefahren aufklären. Oder anders gesagt, je besser sie das Verhalten der Elefanten verstehen, desto besser ist es.

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1: Um 3 Uhr mit Ronald Lessig. Mit zahlreichen Veranstaltungen wird heute an den Baubeginn der Berliner Mauer vor 65 Jahren erinnert. Zum zentralen Gedenken an der Bernauer Straße werden unter anderem Bundestagspräsidentin Klöckner und Berlins regierender Bürgermeister Wegner erwartet. Aus der Nachrichtenredaktion Astrid Rolle.
2: In der Kapelle der Versöhnung werden Biografien von Todesopfern verlesen. Zudem ist eine Kranzniederlegung geplant. Auch am Brandenburger Tor wird an die Teilung erinnert. Dort steht eine 30 Meter lange, mauerähnliche Kunstinstallation. Je nach Blickwinkel können Betrachter aber durch sie hindurchschauen. Am 13. August 1961 hatte die DDR-Führung mit dem Bau der Berliner Mauer begonnen. Mindestens 140 Menschen wurden an ihr getötet oder kamen im Zusammenhang mit dem DDR-Grenzregime ums Leben. Im November 1989 fiel die Mauer.
1: Neue parlamentarische Geschäftsführerin der Unionsfraktion soll offenbar die Abgeordnete Catarina dos Santos-Vinz werden. Mehrere Medien berichten, Fraktionschef Frey habe die 32-jährige Juristin vorgeschlagen. Sie hat ihren Wahlkreis in Aachen und gehört dem Bundestag seit 2021 an. Der Posten ist vakant, weil der bisherige Inhaber Steffen Bilger neuer Verkehrsminister geworden ist. Der parlamentarische Geschäftsführer hat eine wichtige Funktion in der Fraktion. Der Deutsche Städte- und Gemeindebund fordert mehr Hitzeschutz für Krankenhäuser und Pflegeheime. Präsident Spiegler sagte der Rheinischen Post, Kliniken bräuchten Klimaanlagen für Patienten, aber auch für das Personal. Dafür seien Investitionen von mindestens 20 Milliarden Euro nötig. Auch Alten- und Pflegeheime müssten besser an die zunehmende Hitze angepasst werden, so Spiegler. Der Deutsche Wetterdienst erwartet heute und morgen eine neue kurze Hitzewelle. Unzählige Menschen haben am Abend in Deutschland und anderen Teilen Europas die Sonnenfinsternis verfolgt. Bei klarem Himmel war das Naturschauspiel gut zu sehen. Aus der Nachrichtenredaktion Thorsten Lange.
3: Um kurz nach 19 Uhr schob sich der Mond nach und nach vor die Sonne, bis nur noch eine schmale Sichel zu sehen war. Im Norden waren ungefähr 85% der Sonne verdeckt, in Süddeutschland waren es bis zu 90%. Viele suchten sich ein Plätzchen im Freien, um gute Sicht zu haben. So verfolgten rund 100 Schaulustige das Spektakel auf dem Brocken im Harz. Eine totale Sonnenfinsternis erlebten Teile Islands, Grönlands sowie Nordspaniens und der Balearen. In Spanien löste dies vielerorts einen Besucheransturm aus.
1: Das waren die Nachrichten. Das Wetter in Deutschland. Tagsüber sonnig und trocken bei 27 Grad in der Uckermark und bis 37 Grad am Oberrhein, an der Ostsee etwas kühler. Am Freitag heiter bei bis zu 39 Grad. Die Zeit 3.03 Uhr.
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4: Die A7 Fulda Richtung.

0: Kassel ist zwischen Bad Hersfeld West und Homberg Efze nach einem LKW-Brand bis ca. 6 Uhr gesperrt. Die Umleitung führt über die U35. Die A15 Breslau Richtung Dreieck Spreewald ist zwischen Cottbus Süd und Wetschau wegen eines brennenden LKW gesperrt. Und die A62 Landstuhl Richtung Nonnweiler ist in Höhe Nurfelden-Türkismühle wegen Bergungsarbeiten gesperrt.
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0: Sie kommt aus den Studios von NDR Info in Hamburg. Am Mikrofon ist Sven Hasenklever. Durch Hitze und Trockenheit sind bei uns viele Flusspegel gerade auf historisch niedrigem Niveau. Vor allem die Binnenschifffahrt ist stark ausgebremst. In vielen Bundesländern ist bereits das Sonntagsfahrverbot für Lkw gelockert worden. Über weitere Maßnahmen haben heute die Verkehrsminister der Länder mit Bundesverkehrsminister Bilger gesprochen. Auch der Umweltminister beschäftigt sich mit der aktuellen Lage, wie Katrin Aue berichtet.
2: Auch heute wieder Hitze in Teilen Deutschlands, mehrere Waldbrände. Die großen Flüsse trocknen immer weiter aus. Oder in den Worten des Bundesumweltministers:
3: Es ist keine Fiktion mehr, es ist keine Drohung mehr, sondern es ist real erlebbar.
2: Carsten Schneider meint die Folgen des menschengemachten Klimawandels. Aber was dagegen tun? Als eine Idee erneuert der SPD-Politiker eine Forderung, die in den vergangenen Tagen mehrfach kam. Für Hitzeschutz sollen künftig nicht nur die Länder und Kommunen zuständig sein, sondern auch der Bund. Das ist nämlich bislang nicht der Fall.
3: Wir sind in vielerlei Punkten die Hände gebunden. Ich kann Klimaschutzmaßnahmen oder Klimaanpassungsmaßnahmen wie Finanzierung von Klimaanlagen, Verschattung etc. nur unter sehr schweren Bedingungen möglich machen.
2: Damit auch der Bund sich an solchen Maßnahmen beteiligen kann, muss das Grundgesetz geändert werden. Klimaanpassung muss zur sogenannten Gemeinschaftsaufgabe erklärt werden. Für die kommenden Monate kündigt Schneider einen konkreten Vorschlag dafür an. Im Bundestag braucht er eine Zweidrittelmehrheit. Die Grünen wären schon mal dabei, signalisiert Parteichef Felix Banatschak. Er argumentiert auch mit der Finanznot der Kommunen, die derzeit dafür sorge, dass Hitzeschutz oft weit unten auf der Prioritätenliste steht.
4: Klimaschutz und Klimaanpassung sind sogenannte freiwillige Aufgaben. Das sind Aufgaben, die runterfallen können und im Zweifel auch runterfallen werden, wenn nicht Bund und Länder entsprechend verlässlich finanzieren.
2: Zustimmung für eine Grundgesetzänderung kommt mittlerweile auch von diversen Organisationen, vom Deutschen Städtetag bis zum Sozialverband VDK. Während Umweltminister Schneider in Berlin für seine Idee wirbt, kümmert sich Verkehrsminister Steffen Bilger, CDU, um das Niedrigwasser, vor allem an Rhein und Donau, das in Wirtschaft und Politik längst die Alarmglocken läuten lässt. Bilger schaltet sich mit den Länderverkehrsministern zusammen. Es ist ein Austausch über die Maßnahmen, die schon beschlossen sind, etwa die Aussetzung des Lkw-Fahrverbots an Sonntagen in immer mehr Bundesländern, und über Maßnahmen, die noch getroffen werden könnten. Da geht es um Schiffe, die auch mit niedrigerem Wasser klarkommen, um bessere Ablade- und Umschlagsmöglichkeiten an Binnenhäfen und auch ein weiteres Ausbaggern der Flüsse sei denkbar, sagt Bilger dem Sender NTV.
5: Wir können damit umgehen. Das nennt man dann Klimaanpassung. Und dazu gehört für mich dann auch an einigen Stellen ein Ausbau der Wasserstraße. Aber auf den ökologischen Ausgleich werden wir sehr achten.
2: Beim Stichwort Ausbau der Flüsse klingt Umweltminister Schneider allerdings sehr viel zurückhaltender.
3: Kurzfristig können Sie da nicht viel machen, weil es fehlt das Wasser. Und die reine Fahrrinnenvertiefung singulär oder solitär führt auch noch zu tieferer Fahrrinne, aber nicht mehr Wasser.
2: Es brauche einen ganzheitlichen Ansatz. Die Flüsse müssten renaturiert werden. Insgesamt müsse sehr viel sparsamer mit Wasser umgegangen werden. Auch Umweltverbände sehen im Ausbaggern von Flüssen eher ein Herumdoktern an Symptomen. Der NABU etwa fordert stattdessen, Auenlandschaften wiederherzustellen und Moore und andere natürliche Wasserspeicher zu schützen.
0: Nicht nur der NABU, auch der Bund für Umwelt und Naturschutz Deutschland, BUND, kritisieren die neuen Pläne. Meine NDR-Kollegin Birgit Langhammer hat darüber mit Christian Hönig gesprochen, Abteilungsleiter Biodiversität beim BUND. Was passiert, wenn man Flüsse mit niedrigem Wasser weiter ausbaggert?
6: Ja, diese Fahrbahnvertiefungen, die schaffen ja kein neues Wasser, sondern was da halt dann gemacht wird, das wird sozusagen dadurch, dass ich ein bisschen tiefer mache und die Fahrrinne dann auch schmaler wird, ziehe ich dann halt mehr Wasser auf kleinem Raum zusammen und dadurch habe ich dann mehr Tiefgang, wodurch dann schwer beladene Schiffe nicht mehr so auf Grund laufen. Das bedeutet allerdings auch, dadurch, dass die ja dann tiefer liegt, die Fahrrinne, zieht sie insgesamt mehr Wasser in einen tieferen Bereich halt runter und damit geht es dann sozusagen in der Landschaft verloren. Und man kann das ganz konkret dann sehen, dann dort, wo Fahrrinnen vertieft gibt, sterben dann die Bäume am Rand ab, eben weil die Wurzeln nicht mehr ins Wasser reichen können, weil das dann nämlich in der Fahrrinne gesammelt wird.
7: Zu den Auswirkungen komme ich gern auch gleich nochmal ausführlicher, aber vielleicht einmal noch der Punkt Fließgeschwindigkeit. Also wenn es dann tiefer ist und schmaler, wird das Wasser eigentlich auch schneller? Also ist das nicht eigentlich auch fast schon wieder kontraproduktiv?
6: Ja, aber man muss halt jetzt irgendwie mit der gegebenen Wassermenge muss man jetzt halt umgehen. Das Problem ist ja, es geht ja nicht nur um den wenigen Regen, den wir jetzt im Moment haben, sondern die großen Flüsse bilden ja eigentlich unsere ganzen Wasserhaushalt ab. Und da kann man auch erkennen, wie war eigentlich der Jahresniederschlag. Und es geht nicht nur darum, dass jetzt der Regen fehlt, sondern auch wirklich, wie viel stark hat es geschneit, wann ist der Schnee geschmolzen, wann ist dieses Schmelzwasser in den Fluss runtergelaufen, wie gehen wir insgesamt mit der Landschaft um, haben wir Wälder, haben wir Moore, in denen Wasser gespeichert wird oder wird so gewirtschaftet, dass wir halt alles trockenlegen. Und das alles kulminiert halt jetzt gerade da halt in den Flüssen. Mhm. Und das ist eine kurze Momentaufnahme eines sehr langen Prozesses.
7: Weil eigentlich waren wir doch an vielen Stellen bei Flüssen auch wieder dabei, dass wir ins Renaturieren gehen, also dass wir sogar solche Fahrrinnen mehr und mehr wieder auflösen, weil im Moment haben wir es heiß und wenig Wasser, aber die ganze Situation kann ja in einem halben Jahr ganz anders aussehen, wenn dann wieder ganz viel Wasser kommt und wir dann wieder Hochwasser haben, oder?
6: Genau, das ist das eine Problem, dass wir dann halt natürlich dann mit engen Fahrrinnen haben wir halt dann größere Fließgeschwindigkeiten, plus ich habe dann auch einfach nicht mehr den Querschnitt, dass sich das Wasser verteilen kann, und je enger und je schneller es kommt, desto eher kommt es dann halt auch zu Hochwasserereignissen. Gleichzeitig versuchen wir ja, unsere Flüsse wieder herzustellen. Wir haben mit der Wiederherstellungsverordnung, wo wir als BUND fordern, dass wir mindestens 2000 Kilometer frei fließende Flüsse in Deutschland hinbekommen, um naturnah Flüsse zu haben, die dann nämlich halt der Landschaft dienen und dazu beitragen, dass wir einen gesunden Wasserhaushalt haben und nicht so schnell viel Wasser wie möglich aus der Landschaft raus extrahieren, um es dann halt ganz vereinfacht gesagt nur für eine Bundeswasserstraße zur Verfügung zu stellen. Wir versuchen, die Auen wieder zu renaturieren, und da stecken wir, ich sage als Gesellschaft, stecken da halt dann sehr viel Energie rein, und wenn wir da jetzt dann wieder zurückfallen, um jetzt eine schnell wirksame Maßnahme dann zu starten, dann ist das dann natürlich Rückschritte, die wir dann in den Folgejahren wieder aufholen wollen. Und das erinnert natürlich dann sehr stark insgesamt an unsere Klimapolitik, wo wir da halt immer einen Schritt vor und dann zwei zurückgehen.
7: Sie haben ja eingangs schon, Herr Hönig, einmal kurz erläutert, was es denn aber für die Flüsse bedeutet, beziehungsweise dann für die trocken gefallenen Regionen in so einem Flussbett. Vielleicht, wenn wir da noch mal etwas konkreter hinschauen und ja, jetzt mal Wirtschaftlichkeit beiseite lassen und wirklich nur auf Natur und auch auf Tiere schauen. Macht es für die denn jetzt einen Unterschied, ob da noch ein bisschen Wasser ist oder ob man dann wirklich, wenn man eine Fahrrinne hätte, da dann gar kein Wasser mehr hätte?
6: Ja, das macht ja einen großen Unterschied, weil wir müssen ja halt, ein Fluss ist ja nicht einfach nur sozusagen eine Fahrrinne, sondern Fluss besteht ja auch aus mehreren verschiedenen Zonen. Ich habe eine ufernahe Flachwasserzone mit einer gewissen Vegetation, mit wärmeren Zonen, in denen das Wasser vielleicht dann auch nicht ganz so schnell fließt, die dann auch wichtig sind für die Eiablage, und tiefere Regionen, in denen dann mal besser für die Nahrungs-, in denen andere Temperaturen herrschen und man eher dann Nahrung aufnehmen können, Fische und andere Lebewesen. Und das macht lebendige Flüsse aus, ist die Vielfalt, ist, dass der Fluss sich bewegen kann, ist, dass er halt eben verschiedene Sachen anbietet. Und das unterscheidet einen Fluss auch von einem simplen Kanal.
0: Sagt Christian Hönig, Abteilungsleiter Biodiversität beim BUND. Wir bleiben beim Thema Niedrigwasser in vielen Flüssen und was das für die Binnenschifffahrt bedeutet. Für die Schiffe selbst heißt es, weniger Gewicht laden, damit sie nicht über den Grund schrammen, wenn sie überhaupt noch Güter transportieren können. Dazu gehören auch Benzin und Diesel. Davon kann gerade auch nur noch wenig übers Wasser transportiert werden. Bedeutet das jetzt, geht's wieder weiter nach oben mit den Preisen an der Zapfsäule? Schon wieder? Jessica Brautsch hat nachgefragt.
8: Unter normalen Bedingungen sind die Tankpreise in den ostdeutschen Bundesländern häufig ein wenig höher als in den Regionen entlang der großen Verkehrsflüsse Rhein oder Donau. Denn an den Flüssen liegen Tanklager, die kostengünstig über den Wasserweg mit Kraftstoff befüllt werden, erklärt Professor Christian Küchen, Hauptgeschäftsführer von N2X, dem Wirtschaftsverband Fuels and Energy.
9: Wo zum Beispiel eben Tankwagen hinfahren und dann Benzin, Diesel abholen, zu den Tankstellen fahren. Diese Tankleger werden normalerweise über Binnenschiffe, zum Beispiel über den Rhein, aber es gibt es auch an anderen Wasserstraßen in Deutschland, versorgt.
8: Doch nun herrscht Niedrigwasser und der Standortvorteil entlang des Rheins verkehrt sich nun ins Gegenteil. Denn die Güterschifffahrt gerät mehr und mehr an ihre Grenzen und damit auch die Versorgung mit Kraftstoff, sagt Küchen.
9: So haben wir jetzt gerade in Nordrhein-Westfalen einige Tankschläger bis hin Richtung Rheinland-Pfalz, die eben kaum noch versorgt werden können. Das hat zur Folge, dass eben Tankwagen, die Tankstellen versorgen, sehr viel weitere Wege fahren müssen. Und selbst wenn die Tankleger beliefert werden, auch das muss man sagen, durch die Tatsache, dass die Tankschiffe nur noch zu einem Bruchteil beladen werden können, wenn sie denn noch fahren, steigen da ja auch die Transportkosten, also auf beiden Seiten.
8: Die Transportkosten steigen und die Logistik steht vor einem großen Problem, erzählt Frank Huster, Hauptgeschäftsführer des DSLV, Bundesverband Spedition und Logistik.
10: Na, Sie müssen sich vorstellen, das durchschnittliche moderne Binnenschiff fasst 3000 Tonnen etwa. Das ist ein Äquivalent von 120 bis 150 Lkw oder drei Ganzzügen, die sozusagen arbeiten müssten, um das Volumen der Binnenschifffahrt aufzufangen.
8: Und Kraftstoffe dürfen nur von speziellen Kesselwagen auf der Schiene bzw. Tankfahrzeugen transportiert werden, von Fahrern mit besonderer Ausbildung und mit einem deutlich höheren Zeitaufwand. So erklärt Huster.
10: Also von allen Verkehrsträgern ist die Binnenschifffahrt das kostengünstigste Transportmittel, weil sich einfach pro Personaleinsatz und pro beförderter Tonne der Energieaufwand der geringste ist. Danach kommt die Schiene und ganz zum Schluss die Straße.
8: Das könnte ein Grund dafür sein, dass Kraftstoffe in Ostdeutschland häufig etwas teurer sind. Denn hier läuft der Transport von Benzin und Diesel mangels eines vergleichbaren Flusses wie des Rheins meistens über Straße oder Schiene, sagt Florian Wagner, Pressesprecher beim ADAC Sachsen.
11: Wir haben natürlich hier im Osten eigene Raffinerien mit Leuna und auch mit Schwedt, die ja auch gar nicht an Flüssen liegen. Das heißt, dort wird sowieso automatisch per Lkw transportiert und das ist auch dementsprechend mit einkalkuliert.
8: Mit zusätzlichen Preissteigerungen im Osten wegen des Niedrigwassers rechnen weder der ADAC noch der Wirtschaftsverband Fuels and Energy N2X. Stattdessen nähern sich die Preise in Frankfurt am Main, Köln oder Essen eher denen in Leipzig, Dresden oder Chemnitz an, die sonst oft etwas höher liegen.
0: Jessica Brautsch berichtete. Es ist 3.15 Uhr. Verfassungsschutz und Bundesnachrichtendienst BND sollen angesichts der wachsenden hybriden Bedrohung Deutschlands mehr Befugnisse erhalten. Eine umfassende Reform wurde heute vom Bundeskabinett beschlossen. Evi Seibert.
12: Für den Bundesinnenminister ist es eine historische Reform.
13: Wir starten eine neue Zeitrechnung für die Nachrichtendienste. Wir entwickeln unsere Nachrichtendienste hin zu echten Geheimdiensten.
12: Tatsächlich verändert diese Reform das Wesen der deutschen Geheimdienste. Bisher durften sie überwiegend beobachten und analysieren. Nun sollen sie selbst aktiv werden können, im Inland wie im Ausland. Sie sollen auch zurückschlagen können, wenn das Land zum Beispiel von ausländischen Mächten per Cyberattacke oder Drohnen angegriffen wird. Gleichzeitig dürfen sie abgehörte Nachrichten und Daten länger speichern. Für Innenminister Dobrindt dient all das dazu, den Schutzauftrag des Staates zu verbessern und ihn an die neuen Bedrohungen anzupassen. Kanzleramtsministerin Nina Waken, die für den Auslandsgeheimdienst BND zuständig ist, sagte:
14: Wir sind einfach zu sehr davon abhängig, dass uns die Nachrichtendienste anderer Länder unterstützen. Unser Anspruch ist es und muss es sein, unsere Nachrichtendienste zu stärken, damit deren Fähigkeiten nicht mehr weiter hinter denen anderer europäischer Partner zurückstehen.
12: Sie erklärte, die Maßnahmen der Dienste würden trotz mehr Befugnissen ausreichend kontrolliert durch den unabhängigen Kontrollrat und durch das Parlament. Sie sagte, mit dieser lückenlosen Kontrolle aus einer Hand solle das Vertrauen in die Dienste gestärkt werden. Genau das ist aber die Kritik an der Reform. Die Opposition bemängelt, dass der Verfassungsschutz künftig zu stark in die Persönlichkeitsrechte einzelner Bürgerinnen und Bürger eingreifen kann, dass die Kontrolle nicht ausreicht und dass die Trennung zwischen Polizei und Geheimdiensten, die nach der Nazizeit in Deutschland eingeführt wurde, aufgehoben wird.
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0: Haustiere machen glücklich, sagen die, die welche haben. Und der Kontakt zu einem Tier macht viele Menschen ruhiger, ausgeglichener, besonnener. Dazu gibt es immer wieder Studien. Aber was ist mit Menschen, die gerne ein Tier in ihrer Nähe hätten, aber nicht können, etwa weil sie im Seniorenheim leben? In solchen Fällen kommen zum Beispiel sogenannte Besuchshunde ins Spiel. Der Malteser Hilfsdienst in Dachau bildet diese tierischen Helfer aus. Und jetzt ist wieder ein Kurs zu Ende gegangen. Und nach einem halben Jahr Training mussten 10 Hunde und ihre Besitzer zeigen, was sie gelernt haben. Iris Zakaridis war bei der Prüfung dabei.
15: Simon Richter lässt Luna aus dem Auto. Er wird gemeinsam mit seiner schwarzen Labradorhündin eine Besuchshundeprüfung bei den Maltesern ablegen.
16: Wir haben viel geübt, viel Zeit investiert und das macht einen schon ein bisschen aufgeregt, wenn man dann hier jetzt zeigen darf, was man so alles gelernt hat.
15: Wenn Sie die Prüfung schaffen, dann können Sie gleich loslegen und Besuche in Altenheimen, Kitas oder auch bei Einzelpersonen absolvieren. Darauf freut sich der 33-jährige Realschullehrer ganz besonders.
16: Ich mache schon sehr, sehr lange Ehrenämter, möchte einfach mit Menschen zusammenarbeiten und was Gutes tun.
15: Hier auf dem weitläufigen Gelände der Hundefreunde Dachau hat Luna ein halbes Jahr lang trainiert. Und jetzt geht es für die dreijährige Labradorhündin los. Zuerst mit der Unterordnung. Sie ist wichtig, denn auf einen Besuchshund muss man sich in jeder Situation verlassen können. Alexander Sperl, Leiter der örtlichen Malteser Rettungshundestaffel, ist einer der Prüfer. Er gibt die Kommandos auf der Wiese.
17: Dann machen wir einen Kehrt. Einmal rechts, nochmal rechts.
15: Simon Richter motiviert seine Labradorhündin, ihm zu folgen.
18: Schascha, Luna, super, Schascha, Schascha.
15: Eigentlich sollte Luna möglichst nah am Knie des Herrchens gehen, doch sie ist zu weit weg. Das entgeht dem aufmerksamen Blick von Alexander Sperl nicht. Es droht Punktabzug.
17: Sie lief halt eine Zauber nebendran. Also es ist einfach Schönheitskorrektur.
15: Im zweiten Teil der Prüfung darf sich Luna nicht von äußeren Reizen ablenken oder verunsichern lassen. Auf der Wiese steht ein Futternapf mit Leckereien. Wird sie daran vorbeigehen und widerstehen können? Sie kann und geht vorbei. Prüfer Alexander Sperl ist zufrieden.
17: Im zweiten Teil war sie absolut perfekt.
15: Luna hat bestanden. Simon Richter und Luna sind ab sofort ein offizielles Malteser Besuchshundeteam. 3 Tage später schon haben sie ihren ersten Einsatz. Sie besuchen Feli. Sie studiert Sportjournalismus und sitzt im Elektrorollstuhl. Luna schlägt gleich die Hände von Feli ab.
19: Hallo.
20: Hallo.
19: Das ist die Luna, oder?
20: Ja, genau, das ist die Luna.
19: Sehr süß. Ich freue mich total, dass Luna mich jetzt einfach besucht, weil ich damals auch einen Hund hatte vor ein paar Jahren, der leider verstorben ist. Und ja, sie jetzt heute mal so ein paar Stunden bei mir zu haben, das tut mir gut.
15: Sie machen einen Spaziergang. Etwa eine halbe Stunde dauert der Besuch und er wird nicht der letzte bei Feli gewesen sein.
0: Iris Zakiridis berichtete.
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0: Heute vor 100 Jahren wurde Fidel Castro geboren, weltberühmter kubanischer Revolutionär, der Kuba in einen sozialistischen Einparteienstaat verwandelte. Christina Fee Möbus mit einem Porträt.
21: Wäre Fidel Castro eine Katze, hätte er mehr als 7 Leben. 640 Mordkomplotte sind nach Geheimdienstberichten gegen ihn geschmiedet worden, teils mit skurriler Kreativität. Zigarren, die in der Hand des passionierten Rauchers explodieren. Eine CIA-Agentin aus Deutschland, die ihn umbringen soll. Oder ein vergifteter Schokomilchshake für den Eisfan Fidel. Immer wieder planen politische Gegner Castros Tod. Erfolglos. Eine kugelsichere Weste? Braucht er nicht, sagt Fidel Castro bei einem Interview, öffnet seine Militäruniform und hält die blanke Brust in die Kamera. Ich trage eine moralische Weste, kontert er. Als charismatisch gilt Fidel Castro, als unbeugsam und hochintelligent. Der promovierte Jurist und Sohn eines Großgrundbesitzers jagt zusammen mit Che Guevara und seiner linksnationalistischen Rebellenarmee 1959 den korrupten Diktator Batista aus dem Amt.
22: Die Tyrannei ist beendet und die Freude darüber ist riesengroß. Aber es bleibt noch viel zu tun. Niemand sollte den Fehler machen, zu glauben, dass das, was kommt, leicht sein wird.
21: Am Anfang der Revolution feiert das kubanische Volk noch den Maximo Líder, übersetzt den großen Anführer. Castro investiert massiv ins Bildungs- und Gesundheitswesen, macht Schule und Arztbesuche auch in ländlichen Gegenden für alle zugänglich. Das kleine Kuba, im Kalten Krieg ein Bollwerk gegen den mächtigen Feind vor der Haustür, die USA. Die Vereinigten Staaten verhängen ein umfassendes Handelsembargo. Die Bevölkerung ächzt bis heute unter den Konsequenzen.
22: Wir wollen nicht, dass man uns bedroht. Wir wollen nicht, dass man uns einschüchtert. Sowas gefällt uns nicht. Unser Volk hat längst verlernt, was es heißt, Angst zu haben.
21: Das sagt Fidel Castro 1980. Angst haben mittlerweile viele allerdings eher vor ihm als vor dem Klassenfeind. Er geht als Staatsoberhaupt hart gegen echte oder vermeintliche Regimegegner vor. Castro lässt Oppositionelle einsperren. Viele wenden sich ab von ihrem einstigen Idol, das verbissen an dem verblassten Ideal einer kommunistischen Weltrevolution hängt. Das sagt auch dieser Exilkubaner in Miami bei einer Demo im Jahr 1994.
4: Wir können nichts erreichen, solange wir eine Diktatur haben und keine Demokratie.
21: Wer kann, geht. Fidel Castro aber bleibt. Auch an der Macht. Weder die Attentatspläne noch der Massenexodus aus Kuba können das ändern. Erst gesundheitliche Probleme führen ab 2006 dazu, dass der langbärtige Rebell seine Macht an seinen Bruder Raúl überträgt. Im November 2016 starb Fidel Castro in Havanna. Heute, am 13. August, wäre der Revolutionär und Regierungschef 100 Jahre alt geworden.
0: Der Stichtag von Christina Fee Möbus.
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5: Mit Stefanie Labor und einer goldenen und einer silbernen Medaille bei den Schwimm-Europameisterschaften in Paris. Senkrechtstarter Johannes Liebmann ist seiner Favoritenrolle über 800 Meter Freistil gerecht geworden. Der 19 Jahre junge Eckern Förder, der für den SC Magdeburg startet, holte das erste Gold im Becken für Deutschland. Lars Becker hat zugeschaut.
20: Mit einer überragenden Leistung verbesserte er über 800 Meter Freistil seinen eigenen Europarekord und holte souverän Gold vor seinem Teamkollegen Sven Schwarz. Der WM-Zweite rang auf den letzten Metern den Ungarn Sakani nieder. Angelina Köhler belegte im Finale über 50 Meter Schmetterling einen guten sechsten Platz. Ihre Topstrecke 100 Meter kommt noch. Und 100 Meter Brust-Weltmeisterin Anna Elend wurde bei den kontinentalen Titelkämpfen mit unbefriedigender Zeit nur Siebte. Auch die 4x100 Meter Freistilstaffel der Frauen landete auf Rang 7. Stark erneut die Leistung von Linda Roth. Die 18-Jährige zog als Vierte ins Finale über 200 Meter Freistil ein und verbesserte dabei ihre persönliche Bestzeit um mehr als eine Sekunde. Im Finale stehen auch Kai Winkler als Halbfinalfünfter über 100 Meter Schmetterling und Lukas Mazerat als Achter über 200 Meter Brust.
5: Es war ein Auftakt nach Maß in die Reitweltmeisterschaften in Aachen. Die Mannschaft um Rekordreiterin Isabel Wehrt holte sich den Titel in der Dressur. Jörg Tegelhütter war dabei.
23: Erst stark vorgelegt, dann die Führung sicher ausgebaut, später kräftig draufgesattelt und am Ende das erhoffte Gold geholt. So liest sich die Erfolgsgeschichte der deutschen Dressur-Equipe in Kurzform. Schlussreiterin Isabel Wehrt war es mit ihrer Stute Wendy vorbehalten, den Titel unter Dach und Fach des Aachener Stadions zu reiten. Knapp 80% hatte das Paar am Ende auf der Habenseite. Allerdings nach einigen überraschenden Wacklern, vor allem bei den Wechseln. So war der WM-Sieg noch mehr das Ergebnis einer geschlossenen Mannschaftsleistung. Denn am zweiten Tag hatte zuerst Katharina Hemmer mit über 79% und ihrer vielleicht besten Grand Prix-Leistung auf ihrem Fuchshengst Denois die Weichen gestellt. Und an Tag 1 hatten auch Raphael Netz und Frederik Wandres überzeugt und das deutsche Quartett in Führung gebracht. Die Konkurrenz war am Ende vor knapp 8000 Zuschauern doch chancenlos. Silber holte Großbritannien, Bronze ging an Dänemark.
5: Keine Medaillen gab es für Team D am dritten Wettkampftag der Leichtathletik-Europameisterschaften, aber die 10 Kämpfer sind ins Wettkampfgeschehen eingestiegen. Irina Gneb, wie lief der erste Wettkampftag aus deutscher Sicht?
24: Glänzend und das gleich in doppelter Hinsicht, denn sowohl Leo Neugebauer als auch Niklas Kaul mischen im Medaillenrennen voll mit. Nach 5 Disziplinen führt Weltmeister Neugebauer in der Gesamtwertung. Er überzeugte vor allem am Morgen im Weitsprung und beim Kugelstoßen und ist der große Titelfavorit. Zur Gefahr könnte Kaul werden, der einen starken ersten Wettkampftag zeigte und auf Rang 6 steht. Seine Stärken liegen aber am zweiten Wettkampftag. Der dritte Deutsche, Youngster Amadeus Gräber, darf auf eine Top-10-Platzierung hoffen. Die 2 Finalentscheidungen mit deutscher Beteiligung brachten dem DFV-Team keine weiteren Medaillen. Hammerwerferin Aline Kuhn wurde 10. Im Finale über 400 Meter wurde Jean-Paul Bredau-Guter 5.
5: Apropos Birmingham, während Europas Leichtathleten im Alexander Stadium um Medaillen kämpften, hat der örtliche Fußballverein Aston Villa in Salzburg das Finale des UEFA Supercups verloren, und zwar mit 1:2 gegen Paris Saint-Germain. Und noch dies, die niederländische Fußballnationalmannschaft hat einen neuen Trainer. Xavi, der spanische Welt- und Europameister, ist neuer Bondscoach. Der 46-Jährige unterschrieb einen Vertrag bis zur WM 2030. Sein Debüt wird er am 24. September in der Nations League geben, genau gegen Deutschland mit Jürgen Klopp.
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1: Um 3.30 Uhr mit Ronald Lessig. 65 Jahre nach dem Bau der Berliner Mauer warnt die SED-Opferbeauftragte des Bundestages Zupke vor einer Verharmlosung der DDR durch Ostalgie. Die DDR sei eine Diktatur gewesen und habe viele Opfer hervorgebracht, sagte sie im Interview mit dem ARD-Hauptstadtstudio. Aus Berlin Dietrich Karl Meurer.
2: Gegen ein Ampelmännchen oder den Stolz auf einen Trabant habe sie nicht grundsätzlich etwas. Entscheidend sei der Zusammenhang. Zupke sagt, kritisch werde es dort, wo Symbole genutzt würden, um die DDR zu verharmlosen. Das gelte auch für das Singen der DDR-Nationalhymne. Die SED-Opferbeauftragte verweist damit auf die Debatte nach einer AfD-Veranstaltung im Juli, bei der die DDR-Hymne gesungen wurde. Mit Blick auf den heutigen 65. Jahrestag des Mauerbaus erinnert Zupke an die Folgen der deutschen Teilung. Die Mauer habe Menschen ihre Freiheit genommen, Familien auseinandergerissen und Freundschaften getrennt.
1: Kanzleramtschefin Warken sieht bei der geplanten Reform der Geheimdienste das sogenannte Trennungsgebot gewahrt. Es besagt, dass die Aufgabenbereiche der Nachrichtendienste und die der Polizei getrennt sein müssen. Kritiker befürchten eine Aufweichung des Trennungsgebots und warnen vor mehr Überwachung. Dazu sagte Warken in den ARD-Tagesthemen:
3: Nur eben in besonderen Fällen, in denen andere Behörden nicht tätig werden können, können künftig auch zum Beispiel der Verfassungsschutz tätig werden. Das ist auch geboten, um eine Vielfalt von Gefahren auch rechtzeitig abwenden zu können. Aber es ist alles auch so geregelt, dass Eingriffe nur dann auch vorgenommen werden, wenn sie verhältnismäßig sind, wenn sie einem gewissen Ziel dienen. Und alles wird auch vorab und im Nachgang durch ein unabhängiges Gremium kontrolliert werden.
1: Kanzleramtschefin Warken. Auf der von Russland annektierten Halbinsel Krim ist nach Drohnenattacken der Strom ausgefallen. Die Hafenstadt Sewastopol sei wegen eines massiven ukrainischen Angriffs von der Versorgung abgeschnitten, teilte der zuständige Gouverneur mit. Zuvor hatte die Ukraine bereits die Stadt Novorossijsk an der russischen Schwarzmeerküste beschossen. Nach Angaben des ukrainischen Generalstabs wurden dabei 4 Kriegsschiffe Russlands beschädigt. Unzählige Menschen haben in Deutschland und anderen Teilen Europas die Sonnenfinsternis verfolgt. Um kurz nach 19 Uhr schob sich der Mond nach und nach vor die Sonne, bis nur noch eine schmale Sichel zu sehen war. Im Norden waren ungefähr 85% der Sonne verdeckt, in Süddeutschland waren es bis zu 90%. Eine totale Sonnenfinsternis erleben Teile Islands, Grönlands und Nordspaniens sowie der Balearen. In Spanien löste dies vielerorts einen Besucheransturm aus. Hotels entlang der entsprechenden Zonen waren seit langem ausgebucht. Privatleute vermieteten Balkone und Dachterrassen mit freier Sicht. Das Wetter in Deutschland. Tagsüber sonnig und trocken bei bis zu 27 Grad in der Uckermark und 37 Grad am Oberrhein, an der Ostsee etwas kühler. Am Freitag heiter, später im Westen leichte Schauer oder Gewitter bei bis zu 39 Grad. Am Samstag wieder viel Sonne, von Westen her Schauer bis 38 Grad. Das waren die Nachrichten.
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4: Die A7 Fulda Richtung Kassel ist zwischen Bad Hersfeld West und Homberg-Efze nach einem LKW-Brand noch bis ca. 6 Uhr gesperrt. Die Umleitung führt über die U35. Die A15 Breslau Richtung Dreieck Spreewald ist zwischen Cottbus Süd und Wetschau wegen eines brennenden LKW gesperrt. Und die A62 Landstuhl Richtung Nonnweiler ist in Höhe Nofelden-Türkismühle wegen Bergungsarbeiten gesperrt.
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4: Tödliche Messerattacken, schwere Unfälle oder der folgenschwere Gebrauch der eigenen Schusswaffe. Polizeikräfte und Ersthelfende werden im Dienst regelmäßig mit Ausnahmesituationen konfrontiert. Wie verarbeitet man das Erlebte, wenn der Einsatz tiefe Spuren hinterlässt? Darüber hat mein SWR-Kollege Jens Wolters mit Professor Dr. Knut Latscher gesprochen. Er ist Psychotherapeut, Trauma-Experte und Professor für Psychologie an der Hochschule der Polizei in Baden-Württemberg. Wer genau kommt, warum zu ihm?
5: Also in den allermeisten Fällen kommen Kollegen oder Kolleginnen zu mir, wenn sie irgendetwas Unangenehmes, Traumatisierendes möglicherweise erlebt haben. Und werden dann, je nachdem, wo das Ganze passiert ist, eventuell auch über schon vorgeschaltete psychosoziale Berater bei mir angemeldet. Wir haben in der Polizei ein recht gutes System, dass jedes Präsidium auch freigestellte hauptamtliche psychosoziale Berater hat, dass wenn etwas passiert, die auch dann informiert werden, sofort auch alarmiert werden und dann vor Ort gehen und da erste akute Krisendevention betreiben. Und sollte es dann länger dauern, sollte es dann problematischer werden, dann kommen Beamte, Beamtinnen zu mir.
6: Das ist ja immer, so wie du es erklärst, rund um einen Ernstfall. Ich hatte halt schon gedacht, ich hatte mich hingesetzt und dachte, wann gehe ich eigentlich vielleicht so den Schritt und nehme psychologische Hilfe in Anspruch. Könnte ja auch schon sein, um als neue Polizistin, neuer Polizist mit dem Schichtdienst klarzukommen oder sowas, weil das mich komplett aus der Bahn wirft. Oder wenn es Mobbingfälle im Kollegenkreis gibt, sowas dann auch?
5: Solche Sachen kommen durchaus auch zu mir. Man muss vielleicht dazu sagen, an der Hochschule selbst, an der ich tätig bin ich auch in der psychosozialen Beratung tätig und da kommen dann eben Studierende zum Teil eben auch zu uns. Das wäre so die zweite Schiene praktisch, dass wir diese Beratungsstelle für Studierende haben, die dann entweder nach dem Praktikum, was sie hatten, von irgendwelchen Dingen berichten, die sie da erlebt haben, aber durchaus auch normale Konflikte, die man möglicherweise hat mit sich selbst. Ob das vielleicht der Schichtdienst tatsächlich ist oder möglicherweise irgendwelche anderen Fälle, Konfliktfälle auf der Dienststelle, wo ich sage, ist das das Richtige für mich? Kann ich das überhaupt? Ja, wo sie vielleicht noch, oder manche zum Teil noch am Überlegen sind, ist es die richtige Berufswahl oder die richtige Berufswahl für mich.
6: Du arbeitest darüber hinaus auch noch mit Soldatinnen und Soldaten. Sind die Gründe, warum die dann zu dir kommen, aufgrund ihrer Einsätze noch mal krasser?
5: Die sind zum Teil tatsächlich krasser, weil die ja über eine längere Zeit vielleicht in irgendeinem Land waren und dadurch sehr, sehr viele Erlebnisse hatte, selbst irgendwelche Einsätze hatten und Kameraden vielleicht auch verstorben sind, ja, in der Form und vielleicht danach wenig Möglichkeiten hatten, sich da zu entlassen. Also von daher sind die zum Teil ein bisschen krasser und liegen auch oftmals länger zurück. Wenn man überlegt, die Soldaten, die derzeit bei mir sind, das war in der ganzen Afghanistan-Geschichte, die liegen zum Teil 2010, 2011, 2014, je nachdem, was da alles so gewesen ist, liegen die länger zurück. Und in der Polizei versuchen wir relativ schnell zur Akutkrisenintervention durchzuführen. Denn je früher ich über etwas spreche, desto weniger wird sich das chronifizieren.
6: Was ich mich noch gefragt habe, sowohl bei der Bundeswehr als auch bei der Polizei, die Akzeptanz untereinander, dass man den Psychologen, den Psychotherapeuten in Anspruch nimmt, wie groß ist die eigentlich? Also man muss ja nicht damit hausieren gehen, aber dass das halt nun mal ein normaler Gang ist das so?
5: Das hat sich, muss man tatsächlich sagen, die letzten, ich würde sagen, 25 Jahre durchaus etwas verändert. Es ist immer noch ein bisschen schwierig. Also problematisch bei unseren Studierenden ist, man muss sagen, sie sind Beamte auf Widerruf. Das heißt, es wird nachher nochmal geschaut, sind sie geeignet und so weiter. Die immer fragen, bleibt dieses Gespräch vertraulich? Weil sie dann immer die Befürchtung hätten, wenn ich da jetzt irgendetwas angebe, bin ich dann überhaupt noch stabil? Kann ich dann überhaupt noch Polizist werden oder nicht? Bleibt es vertraulich? Also von daher hat sich es ein bisschen verändert. Bei denen, die nachher kommen, ist es halt meistens so, dass es schon das Kind in den Brunnen gefallen ist. Und dann ist es auch okay. Ja, aber sie möchten trotzdem nicht mit hausieren gehen.
6: Wie merke ich als Polizist eigentlich, dass mir ein Ereignis irgendwie dann doch mehr in den Klamotten hängt und zu schaffen macht? Sind das dann so Anzeichen wie, ich bin schneller reizbar, ich habe Schlafstörungen?
5: Also jetzt akut ist es tatsächlich so, dass ich vielleicht nicht besser schlafen kann. Oder davon träume, möglicherweise, dass ich vielleicht immer wieder so Bilder habe, mich daran erinnere, darüber nachdenke. Oftmals auch so Gedanken, habe ich alles richtig gemacht? Also das sind solche Punkte, die durchaus dann am Anfang da sein könnten, was aber durchaus normale Reaktionen sind.
6: Den Schritt dann zu machen und zu sagen, ich gehe zu dir, ich brauche psychologische Hilfe, das ist dann aber schon ein ziemlich großer.
5: Das ist dann tatsächlich zunächst der große Schritt und das sind ja dann wirklich Kollegen oder Kolleginnen, die länger mit dem einen oder anderen zu tun haben. Das heißt, wenn wir das die erste Zeit haben, ich hatte ja vorhin von den psychosozialen Beratern gesprochen, die machen diese akute Krisenintervention und dann ist es oftmals nach 3, 4, 5, 6 Tagen, je nachdem, ist es dann weitestgehend wieder gut. Und dann kann es aber sein, dass es vielleicht die ein oder andere Situation gibt, wo das nächste kommt, das nächste Ereignis kommt, dass ich es dann eben nicht mehr schaffe. Und dann versuchen die auch weiter zu vermitteln. Geh doch noch mal zum Knut und versuch dort mal mit ihm zu sprechen. Vielleicht hat er andere Ansätze noch.
6: Das ist die Basis für deine Arbeit, Vertrauen?
5: Vertrauen, Wertschätzung und Verständnis. Ich denke auch Verständnis für das, was jemand tut. Ja, also sprich, auch wenn wir das extreme Ereignis nehmen, einen Schusswaffengebrauch mit vielleicht möglicherweise letalem Ausgang. Das heißt, wir haben einen Kollegen, ich habe einen Kollegen, eine Kollegin vor mir sitzen, die geschossen hat, jemand erschossen hat. Ja, sie erstmal so zu nehmen, wie sie ist. Weil keiner macht das gerne. Und ich glaube, das ist das Allerwichtigste, was man da auch sagen kann. Das ist die Ultima Ratio.
6: Polizei und auch bei der Bundeswehr spricht man ja immer relativ schnell von der Truppe und dem guten und engen Zusammenhalt. Können sich eigentlich Kolleginnen und Kollegen auch untereinander helfen? Oder würdest du sagen, das geht in den seltensten Fällen richtig gut?
5: Sie können sich schon untereinander helfen. Ich glaube, wenn wir ein gutes Klima auch auf der Schicht zum Beispiel haben oder in einem Kommissariat, dass man vielleicht das ein oder andere entlastende Gespräch führt, das ist ja schon mal das Wichtigste. Die Frage ist nur, schaffe ich es auch mal zu sagen, mir geht's nicht gut? Und da kann es durchaus sein, dass vielleicht der lebensältere Beamte, ich habe das sehr, sehr häufig von jungen Kollegen erlebt oder Kolleginnen, die dann sagten nach so einem Einsatz, wir fahren zurück, und dann sagt der lebensältere Beamte, sowas geht mir heute noch nach. Allein das kann schon hilfreich sein für die Jungen. Okay, nicht nur mir geht es nach, sondern auch dem Lebensälteren, der ja schon jahrelang dabei ist und es ist irgendwas Schlimmes passiert. Auch den scheint das zu belasten und dann können wir vielleicht über das ein oder andere sprechen. Wobei, wie gesagt, es oftmals sehr, sehr schwierig ist, auch sich zu öffnen. Man wird beurteilt, ist man emotional stabil, kann man das überhaupt leisten? Aber es hat sich die letzten Jahre irre, irre viel getan.
6: Wir sprechen dann ja bisher eigentlich so eher über diese psychologische Nachsorge. Ist Prävention viel schwieriger, jemanden sozusagen stark zu machen für die nächste Situation, die extrem sein könnte?
5: Nicht zwangsläufig schwieriger. Auch hier, glaube ich, ist die Schwierigkeit prinzipiell, wenn wir auch an der Hochschule gewisse Dinge versuchen, den Studierenden mit auf den Weg zu geben, was hilfreich sein könnte. Kennen wir alle, wenn es darum geht, präventiv irgendwas zu machen, noch ist ja nichts passiert. Warum soll ich mich da, oder warum soll ich das üben? Ja. In Anführungszeichen. Da geht es eben durchaus darum, auch für sich wieder so die Ruhe zu finden, für sich die Mitte zu finden, vielleicht mit Stress, mit Belastungen umzugehen, Stressbewältigungstraining zu machen. Und da tun sich am Anfang schon auch Studierende schwer.
6: Weil die Offenheit dann dafür nicht unbedingt da ist.
5: Ich weiß nicht, ob es die Offenheit ist. Ich denke, wenn wir zurückgehen, die 30 Jahre, wo wir noch etwas jünger waren, in Anführungszeichen, was hat dich mit 20 gestresst? Ja, und ich habe vielleicht noch nicht den Blick dafür. Ja, und ich versuche es dann immer in der Form zu machen, dass ich sage, passt auf, ihr seid ja auch im Einsatztraining, ihr lernt gewisse Techniken, ihr lernt mit der Waffe umzugehen, ihr wollt das trainieren, aber keiner von euch will schießen, später im Einsatz. Dann frage ich immer, warum wollt ihr das trainieren? Ja, dass wir es können. Ich sag, und genauso ist es mit dem Thema Stressbewältigung. Ihr solltet es jetzt trainieren, dass, wenn ihr es braucht, dass ihr es dann eben auch einsetzen könnt.
6: Was für mich extrem ist, muss es für dich nicht sein. So eine grundsätzliche psychische Belastbarkeit, ist das die Voraussetzung für den Dienst?
5: Also ich würde schon sagen, dass es ganz gut ist, wenn jemand weitestgehend, sage ich jetzt mal, emotional stabil ist, ja, und auch mit Belastungen umgehen kann. Ich glaube, das sind auch durchaus dann Personen, die sich für diesen Beruf auch zum größten Teil entscheiden, die da so ein bisschen etwas auch mitbringen und sagen, ich möchte anderen helfen und kann auch vielleicht mit der einen oder anderen Situation umgehen. Was aber nicht heißt, dass, wie du es ja eben sagtest, mit dieser Individualität, dass das jeder dann schafft.
6: Wenn wir von Extremsituationen sprechen, was ist dann genau gemeint? Sind es dann schwere Unfälle, Leichenfunde, Großlagen wie eine Geiselnahme oder der Amoklauf?
5: Also das sind sicherlich so diese Extremsten. Wenn wir so schwerste Verkehrsunfälle nehmen, wo eben auch Menschen versterben, je nachdem wie stark der Unfall eben auch ist, Massenkarambolage vielleicht auf der Autobahn oder sonst irgendetwas, weil ich da sehr, sehr viel zu tun haben werde. Was auch sehr, sehr belastend ist, sind alles Dinge, wo Kinder möglicherweise mit betroffen sind in irgendeiner Art und Weise und Form. Das sind belastende Dinge. Natürlich diese Einsätze wie Amoklauf und so weiter, also wo auch Tod, Sterben, da dieses Leid eben auch mit vorhanden sind, sind so extreme Dinge. Aber was man nicht unterschätzen darf, was auch sehr, sehr viel belastet ist tatsächlich, wenn wir so einen schweren Verkehrsunfall haben und ich nachher in die Familie gehe und zum Beispiel die Todesnachricht überbringen muss. Das kann auch durchaus schwierig werden.
6: Du hast es Kinder gerade schon angesprochen, dass das natürlich dann auch immer nochmal ein besonderes Thema ist, wenn es Einsätze sind im Kampf gegen Kinderpornografie, dann zieht sich das ja über einen gewissen Zeitraum. Dann ist es eben nicht dieses eine Ereignis wie ein Unfall. Das macht es besonders schwer für die Beamtinnen und Beamten und auch für dich?
5: Ja, ich denke, das ist eine der Deliktsbereiche, wo wirklich sehr, sehr wichtig ist, eben auch auf die Mitarbeiter zu achten. Ja, und um zu schauen, weil die haben den Auftrag letztendlich, wenn sie kinderpornografisches Material gefunden haben, das muss gesichtet werden, das muss genau geschaut werden. Und da sehen die natürlich x Bilder, Filmchen und so weiter und so fort. Und das verändert. Das verändert mit der Zeit meine Persönlichkeit, mein Umgang mit bestimmten Situationen. Mhm. Dass ich möglicherweise draußen auch auf der Straße langlaufe und sehe einen Vater, ich sage jetzt bewusst mal, wenn es die Männer betrifft, einen Vater mit dem Kind auf dem Arm, wo hat er die Hand, hat er den Popo oder und so weiter. Was vielleicht für uns völlig normal ist, aber ich achte plötzlich auf ganz, ganz andere Dinge und es ist dann durchaus sehr, sehr belastend.
6: Sprechen wir dann da schon auch von einem Feld, wo es relativ schnell eine posttraumatische Belastungsstörung geben kann?
5: Man muss tatsächlich dazu sagen, es hat sich Gott sei Dank geändert. Vor Jahren war dieser Deliktsbereich noch gar nicht drin. Mit diesen neuen Diagnosekriterien gibt es zwischenzeitlich auch die Form der Traumatisierung, dass wenn ich beruflich mit Dingen zu tun habe, dass ich dadurch auch traumatisiert sein kann. Also wenn ich beruflich solche Filme anschaue oder Dinge habe, praktisch auch wenn schon ein Ereignis passiert ist, ja, dass das mich genauso traumatisieren kann. Und dadurch sind die jetzt plötzlich da auch mit in dieser Situation drin. Vor 10, 20 Jahren war das noch nicht so dieses Thema. Und da waren die da gar nicht mit drin. Hätte ich gesagt, okay, die haben jetzt ein Problem, aber ich kann jetzt nicht von PTBS sprechen, von posttraumatischer Belastungsstörung, sondern muss ich eine andere Form der Diagnose finden, obwohl sie sehr, sehr stark belastet sind.
6: Wie erfolgreich ist eigentlich eine Therapie einer langjährigen posttraumatischen Belastungsstörung?
5: Ich denke, dass es zwischenzeitlich sehr, sehr gute Therapiemöglichkeiten gibt. Und für meine Begriffe ist eine Therapie dann erfolgreich, wenn ich vielleicht an diese Situationen denke, kann relativ normal darüber sprechen und beeinträchtigt mich nicht mehr in meinem Alltag. Also ich glaube, das ist so die Hauptzielsetzung bei der ganzen Geschichte.
6: Im vergangenen Jahr hat es mehr tödliche Schüsse von Seiten der Polizei in Baden-Württemberg gegeben als die Jahre zuvor. 7 Menschen wurden 2025 durch die Polizei bei Einsätzen erschossen. Wie schaust du auf solche Zahlen?
5: Schön wäre es natürlich, wenn wir die komplett reduzieren könnten. Ja, aber die Kollegen, die letztendlich in solche Situationen kommen, also was ich versichern kann, zumindest auch für die Zuhörerschaft, die möchten das nicht. Sie versuchen natürlich, so gut es geht, Einsätze auch deeskalierend zu lösen. Aber in dem einen oder anderen Fall scheint es nicht zu gehen, werden sie selbst angegriffen, möglicherweise mit Messer oder auch mit Schusswaffe bedroht und so weiter. Und dann ist es letztendlich die Ultima Ratio, dass ich dann möglicherweise von der Schusswaffe Gebrauch machen muss.
6: Das ist ja die Frage, ob es dann die Schusswaffe sein muss, weil hinter jedem Todesopfer steckt ja natürlich eine Geschichte. Ich habe mir einen Fall rausgepickt, ein 44-jähriger Mann wurde zum Todesopfer. Er hatte laut Polizei Schüsse aus seiner Wohnung heraus abgegeben. Später wurde eine Schreckschusswaffe bei ihm gefunden. Mhm. Der Bundesvorsitzende der Gewerkschaft der Polizei, Jochen Kupelke, der sagt, wo mehr und schneller Taser durch die Polizei verfügbar sind, reduziert es den Einsatz der Dienstwaffe, also Taser, diese Elektroimpulsgeräte. Gehst du bei dieser Theorie mit?
5: Nein.
6: Warum nicht?
5: Also ich hätte im Moment eher praktisch das Problem mit diesem Taser. Also zum einen muss es sehr, sehr, sehr gut ausgebildet sein. Zum anderen haben ja die Kollegen draußen auf der Straße sehr, sehr viel Einsatzmittel. Wenn jetzt das nächste noch mit dazu kommt, was soll ich nehmen, was soll ich nicht nehmen? Mhm. Wir haben eine Kamera, wir haben das. Also es ist wahnsinnig viel an, was sie denken müssen. Und möglicherweise hätte man den ein oder anderen Fall dadurch minimieren können, aber andererseits wäre die Frage, würden wir nicht vielleicht andere Fälle, die wir kommunikativ lösen, gar nicht erst versuchen, kommunikativ zu lösen, weil wir dann sagen, mach schnell, nimm den Taser, dann haben wir es erledigt. Mhm. Ja, und die Zielsetzung wäre, der Königsweg ist nun mal der Konfliktbewältigung, die Kommunikation. Versuch es zu deeskalieren, versuch vielleicht auch jemanden so weit zu bringen, dass er von seinem Vorhaben ablässt. Und nur dann, wenn es nicht geht, dann kann man das machen. Und Taser, ich sehe es ein bisschen kritisch. Aber das ist meine persönliche Meinung, da muss jeder selbst drüber denken.
6: Danach hatte ich dich gefragt. Was macht der Schusswaffengebrauch mit der Psyche einer Polizistin, eines Polizisten?
5: Also zunächst ist es so, dass direkt im Anschluss daran natürlich das ganz überwältigend ist. Also in der Situation selbst sind die so unter Hochspannung, dass die erstmal vielleicht auch gar nicht so wirklich realisieren, was da passiert ist. Das kommt dann erst oftmals danach. danach und dann kommen natürlich die nächsten Stunden erstmal ganz, ganz viele Denkweisen. Was ist da passiert? Was hätte ich anders machen können? Hätte ich da anders reagieren müssen? Und ein ganz, ganz großes Problem ist natürlich, dass ermittelt wird, was völlig okay ist, dass ermittelt wird, aber die Kollegen natürlich dann erstmal auch so eine Art, was auch normal ist, einen Beschuldigtenstatus haben, weil sie haben ja eine Person möglicherweise tödlich auch verletzt, tödlich getroffen. Und sehr viele Kollegen mir gegenüber in der Nachbetreuung so mitteilen, ich bin doch nicht schuld. Also hat es oftmals mit dem beschuldigt, ich werde beschuldigt, etwas Unrechtes getan zu haben. Wo die dann sagen, ich habe doch eigentlich nur das gemacht, um mich auch selbst zu retten.
6: Und was machst du denn dann? Also wenn es tatsächlich dann ja um dieses Fehler eingestehen möglicherweise, aber diese Schuldfrage geht, wie gehst du dann vor?
5: Also zum einen haben wir natürlich bei der Schuldfrage zwei Sachen. Wir haben einmal natürlich die juristische Schuldfrage, die ist dann vielleicht möglicherweise in 3-4 Monaten geklärt, in irgendeiner Art, egal in welche Richtung. Ja, aber es gibt natürlich auch die, ich nenne sie mal moralische Schuld. Ich habe ja nichtsdestotrotz jemanden möglicherweise tödlich verletzt. Und da ist es ein bisschen abhängig davon, wie ist die Familienstruktur dahinter. Da habe ich sehr, sehr viele Kollegen, Kolleginnen auch, die dann darüber nachdenken, wow, jetzt ist da vielleicht eine Frau, ein Mann mit Kindern und so weiter. Und die sind jetzt alleine, also eher in dieser Richtung. Und dann bearbeiten wir diese moralische Schuld. Hätte es eine andere Möglichkeit für dich gegeben? Wenn ja, hättest du sie ja gewählt. Ja, weil wenn du selbst beschossen wirst, dann ziehst du die Schusswaffe, um dich selbst auch zu schützen. Ja, also da geht es eher so in diese Richtung der Arbeit.
6: Verbale, körperliche Gewalt gegen Einsatzkräfte, hat das in deinen Arbeitsjahren zugenommen?
5: Also ich denke, ich bekomme sehr, sehr häufig von Studierenden, egal in welchem Alter die sind, auch ich habe ja auch Lebensältere, die schon lange bei der Polizei sind, die dann den Aufstieg eben im Studium machen, schon die Rückmeldung, dass sich da etwas verändert hat. Prinzipiell so der Respekt ein bisschen zurückgegangen ist. Wobei ich das aber dann gerne auch wieder zurückspiegle und dann diese Kollegen auch zum Teil eben befrage, die das immer so auch schildern, wie respektvoll sie bestimmten Personengruppen auch gegenübertreten. Dass man das also auch von der anderen Seite her mal sich betrachten kann. Einfach um zumindest zum Nachdenken anzuregen. Egal wie es aussieht, wir haben ja immer die individuelle Sichtweise. Also ich habe ja auch meine Sichtweise, was ist richtig, was ist falsch und so weiter und so fort. Aber ich glaube, wichtig im Studium ist natürlich auch den Studierenden so ein bisschen mit auf den Weg zu gehen. Schau mal über den Tellerrand hinweg. Wo ist dein Respekt gegenüber der Person oder der Person? Wie gehst du damit um und so weiter und so fort? Und einfach da mal drüber nachzudenken, das glaube ich ist wichtig. Aber es hat sich etwas verändert. Also Gewalt gegenüber Einsatzkräften per se, ob das Polizei, Rettungsdienste, THW, egal was auch immer, hat zugenommen.
6: Was macht dieser alltägliche Mangel an Respekt auf Dauer mit der Psyche einer Polizistin, eines Polizisten?
5: Ja, würden wir mal davon ausgehen, dass vielleicht die ein oder andere Person wirklich mit diesem, ich nenne es mal hehren Ziel, an seinen Job rangegangen ist. Ich will da auch was Gutes tun. Das ist natürlich irgendwann frustrierend. Ja, und wo Frust ist, ist Ärger da. Wo Ärger da ist, eine Anspannung da. Wo man dann vielleicht auch mal als Polizeibeamter möglicherweise überzieht. Mag vielleicht die Polizei jetzt nicht unbedingt hier hören, aber das kann durchaus auch passieren. Andererseits, ja, da würde ich sagen, macht der Großteil echt einen guten Job. Und dass es vielleicht den einen oder anderen gibt, der dann überzieht. Das heißt nicht, dass die ganze Polizei schlecht ist.
6: Wie kannst du denn bei der Aufarbeitung von Einsatzfehlern dahingehend dann helfen, wenn es dann da halt irgendwas gegeben hat?
5: Schwierig. Also zum einen, glaube ich, ist es ganz, ganz wichtig, dass man sich selbst auch diese Fehler erstmal eingesteht. Da hat sich natürlich die letzten Jahre auch etwas geändert. In meiner Zeit bei der bayerischen Polizei, das liegt schon über 20 Jahre zurück, war ich in sehr, sehr vielen Einsätzen gewesen. Und wenn man das am nächsten Tag in den Medien gelesen hat, hat man sich das ein oder andere mal gefragt, war ich da überhaupt dabei?
6: Weil der Fall ein anderer war?
5: Weil er schöner dargestellt worden ist, als er tatsächlich war. Also das war durchaus so ein Punkt. Zwischenzeitlich ist ein bisschen anders. Aber ich glaube, was wir schon lernen können, ist, wenn wir auf der einen Seite sagen, unsere Gesellschaft macht Fehler, dass wir eben auch sagen müssen, auch wir in der Polizei machen Fehler und wir müssen auch dazu stehen. Und sind letztendlich alle auch nur Menschen, die mit irgendwelchen Belastungen aus dem Alltag auch in den Beruf gehen und in ihren Alltag reingehen.
6: Werden junge Anwärterinnen und Anwärter heute gut genug auf diese ja auch seelischen Herausforderungen und die Härte vorbereitet?
5: Ich denke schon, dass wir versuchen, an der Hochschule das Bestmöglichste auch unseren Studierenden zu geben. Letztlich ist es ein Studium. Und die Frage, wo auch in der Hochschule so ein bisschen zweigeteilt ist, wie viel Praxis geben wir mit, obwohl wir in der Hochschule für angewandte Wissenschaften sind, wo es ja auch wichtig ist, Praxisanteile mitzugeben. Wie viel Theorie geben wir mit? Was wird geübt, was wird weniger geübt und so weiter? Und ich denke schon, dass sie ein ganz gutes Rüstzeug haben. Ich glaube, die Schwierigkeit, und das wird wahrscheinlich jeder für sich so sehen, der selbst mal studiert hat, dass man im Studium selber vielleicht noch nicht genau weiß, was ist eigentlich nachher wichtig. Was brauche ich tatsächlich in meinem Alltag? Ja, und was ja sehr, sehr häufig so die Problematik ist, wenn wir sagen, die Schusswaffengebräuche gegenüber psychisch Kranken, die sind tatsächlich erhöht. Wissen die nicht, wie man mit psychisch Kranken umgeht? Das ist schon Thema, auch bei uns im Studium. Also wir versuchen den angehenden Polizeibeamten mitzuteilen, wie sie am geschicktesten mit diesem Personenkreis auch kommunizieren, dass es nicht zu einer Eskalation kommt. Das Interessante ist, wenn man Untersuchungen macht, und die habe ich dann tatsächlich auch mal machen dürfen, dass sehr, sehr viele sagen, gerade im Umgang mit psychisch Kranken sind sie nicht gut genug ausgebildet. Da würden sie sich mehr wünschen. Wenn ich 2-3 Jahre später auf die Dienststelle gehe und mit ihnen einen Tag mit diesem Thema mache, finden sie es klasse. Inhaltlich ist es aber genau das, was ich auch im Studium mache. Aber da ist natürlich so viel an Material, was sie lernen müssen, Gesetzestexte und so weiter, wann darf ich nicht, dass man oftmals gar nicht weiß, was von dem, was ich jetzt alles hier lerne, ist denn nachher auch wichtig für mich.
6: Was ist denn mit Empathie? Lernt man die im Dienst dann eher, dass man sie behält, oder sollte man die wegschieben? Ist die vielleicht nicht immer hilfreich?
5: Oh, für mich wäre es ganz, ganz wichtig, dass diese Empathie auch weiterhin bleibt. Mhm. Ja, was aber nicht bedeutet, dass wenn etwas eskaliert, dass ich dann nicht mehr empathisch bin, ja, oder so irgendwas, oder dass ich das verlernen sollte, sondern ich glaube ganz, ganz wichtig, und da geht es ja auch um dieses Thema, was wir von Respekt hatten. Ich glaube, wichtig ist, durchaus die ein oder anderen Möglichkeiten aufzuzeigen, so im Sinne von kommunikativ, bitte verlasse die Straße. Ein zweites Mal, bitte verlasse die Straße. Ein drittes Mal, dann müssen wir dich halt wegbringen. Das heißt, dass auch diese Konsequenz dann folgt, weil sonst wären wir auch nicht mehr glaubwürdig, ja, als Polizeibeamte. Aber diese ersten zwei Sachen, die finde ich wichtig, dass die auch empathisch rübergebracht werden. Ja, oder wertschätzend. Ja, das wäre mir wichtig, dass das auch so rüberkommt.
4: Professor Dr. Knut Latscher war das, Psychotherapeut, Traumaexperte und Professor für Psychologie an der Hochschule der Polizei in Baden-Württemberg.
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1: Um 4 Uhr mit Ronald Lessig. Mit zahlreichen Veranstaltungen wird heute an den Baubeginn der Berliner Mauer vor 65 Jahren erinnert. Zum zentralen Gedenken an der Bernauer Straße werden unter anderem Bundestagspräsidentin Klöckner und Berlins regierender Bürgermeister Wegner erwartet. Aus der Nachrichtenredaktion Astrid Rolle.
2: In der Kapelle der Versöhnung werden Biografien von Todesopfern verlesen. Zudem ist eine Kranzniederlegung geplant. Auch am Brandenburger Tor wird an die Teilung erinnert. Dort steht eine 30 Meter lange, mauerähnliche Kunstinstallation. Je nach Blickwinkel können Betrachter aber durch sie hindurchschauen. Am 13. August 1961 hatte die DDR-Führung mit dem Bau der Berliner Mauer begonnen. Mindestens 140 Menschen wurden an ihr getötet oder kamen im Zusammenhang mit dem DDR-Grenzregime ums Leben. Im November 1989 fiel die Mauer.
1: Wegen des Niedrigwassers in den Flüssen hat der Bundesverband der deutschen Binnenschifffahrt von der Bundesregierung schnellere Maßnahmen gefordert. Geschäftsführer Schwanen sagte der Rheinischen Post, niedrigwasseroptimierte Schiffe müssten über das Jahresende hinaus gefördert, der Ausbau der Fahrrinnen im Rhein beschleunigt und das Wasser stärker gestaut werden. Weder die Bahn noch Lkw-Speditionsunternehmen könnten ausreichend Kapazitäten zur Verfügung stellen, um die Güter von den Schiffen ohne Einschränkungen zu transportieren. Auf der italienischen Insel Sizilien bleibt der Flugverkehr wegen des Vulkan Etna noch länger eingeschränkt. Laut dem Betreiber ist der Airport Catania nun mindestens bis Freitag früh um 2 Uhr dicht. Ob es danach wieder Betrieb gibt, ist unklar. Seit mehreren Tagen sind keine Starts und Landungen möglich, weil der Etna Vulkanasche ausstößt. Millionen Menschen haben am Abend in Deutschland und anderen Teilen Europas die Sonnenfinsternis verfolgt. In Island hat der Mond die Sonne für 2 Minuten sogar vollständig verdeckt. Das sorgte bei Einheimischen und Touristen für Begeisterung, berichtet unser Korrespondent Arne Bartram.
3: Viele Isländer haben die Finsternis gemeinsam mit Nachbarn oder auf großen Partys gefeiert. Es gab sogar Festivals mit mehreren tausend Besuchern. Und viele Touristen sind extra aus allen möglichen Ländern angereist. Die Hotelpreise waren wirklich der Wahnsinn. Es gab auch überall Souvenirs zu kaufen, Sonnenfinsternis-T-Shirts, Schokolade, sogar ein extra Bier wurde gebraut. Also wirklich ein Riesenhype, denn die letzte totale Sonnenfinsternis, die in der Hauptstadt von Island zu sehen war, die ist fast 600 Jahre her.
1: Das waren die Nachrichten. Das Wetter in Deutschland. Tagsüber sonnig und trocken bei bis zu 27 Grad in der Uckermark und bis zu 37 Grad am Oberrhein, an der Ostsee etwas kühler. Am Freitag heiter, später im Westen leichte Schauer bis 39 Grad. Die Zeit, es ist 4.03 Uhr.
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4: Die A7 Fulda Richtung Kassel ist zwischen Bad Hersfeld West und Homberg Efze nach einem Lkw-Brand bis ca. 6 Uhr gesperrt. Die Umleitung führt über die U35. Die A15 Breslau Richtung Dreieck Spreewald ist zwischen Cottbus Süd und Wetschau wegen eines brennenden Lkw gesperrt. Und die A62 Landstuhl Richtung Nonnweiler ist in Höhe Nohfelden-Türkismühle wegen Bergungsarbeiten gesperrt.
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0: Begrüßt Sie Sven Hasenclever. Vor dem Hintergrund der wachsenden Bedrohungslage sollen die deutschen Geheimdienste mehr Befugnisse bekommen. Darauf hat sich die Bundesregierung verständigt. Der Bundesnachrichtendienst und das Bundesamt für Verfassungsschutz sollen zum Beispiel deutlich mehr Daten sammeln und speichern dürfen. Das wirft Fragen auf, zum Beispiel, wie dann sichergestellt wird, dass nur mutmaßliche Täter ins Visier geraten und keine unbescholtenen Bürger. Birte Sönnigsen berichtet aus Berlin.
1: Deutschland ist längst Ziel von hybriden Angriffen. Davor warnen die Sicherheitsbehörden seit Jahren. Und auch Bundesinnenminister Alexander Dobrindt wird nicht müde, von einer ernsthaften Bedrohungslage zu sprechen.
2: Wir sind tägliches Ziel hybrider Kriegsführung. Wir sind tägliches Ziel von Spionage, von Sabotage, von Cyberangriffen, von versteckten Aktionen fremder Mächte.
1: Das hat zuletzt der Drohnenangriff am Leipziger Flughafen noch einmal deutlich gemacht. Kanzleramtschefin Nina Wagen sagt, bislang hat sich Deutschland in vielen sicherheitsrelevanten Dingen zu sehr auf befreundete Geheimdienste verlassen.
3: Wir sind einfach zu sehr davon abhängig, dass uns die Nachrichtendienste anderer Länder unterstützen. Und diese Hilfe ist in zu vielen Bereichen eine Einbahnstraße.
1: Die Bundesregierung will das ändern. Der entsprechende Gesetzentwurf ist mehr als 700 Seiten lang und umfasst weitreichende Änderungen. Für Innenminister Dobrindt ist das Gesetz die Antwort auf die aktuelle Bedrohungslage.
2: Wir starten eine neue Zeitrechnung für die Nachrichtendienste. Wir entwickeln unsere Nachrichtendienste hin zu echten Geheimdiensten.
1: Bisher waren Gegenoperationen deutscher Geheimdienste tabu. Das soll sich ändern. Verfassungsschutz und Bundesnachrichtendienst sollen nicht mehr nur Informationen sammeln und auswerten dürfen, sondern in bestimmten Fällen auch selbst aktiv werden. Etwa beim Verdacht, dass ein Bombenanschlag vorbereitet wird. Bislang war das im Inland nur ein Fall für die Polizei. In Zukunft sollen die Geheimdienste jedoch selbst die Möglichkeit bekommen,
2: diese Explosionsstufe rechtzeitig zu entschärfen, auszutauschen, auch zu manipulieren.
1: Auch im Digitalen soll es mehr Möglichkeiten für die Dienste geben. Sie sollen Cyberangriffe nicht nur abwehren, sondern auch Daten verändern, manipulieren oder löschen dürfen und die Computersysteme der Angreifer lahmlegen. Unter bestimmten Voraussetzungen sollen auch Online-Durchsuchungen möglich werden. Dabei verschaffen sich die Nachrichtendienste heimlich Zugang zu Handys, Computern oder anderen Geräten ihrer Zielpersonen, um dort Chats mitzulesen und Daten zu durchleuchten. Dabei gilt, je umfassender der Zugriff ist, desto höher sollen die Voraussetzungen und desto stärker die Kontrolle sein. Ulrich Toden von den Linken glaubt jedoch nicht daran.
4: Was ja komplett fehlt, ist die Kontrolle, sowohl die parlamentarische Kontrolle als auch etwa die Kontrolle durch den Datenschutzbeauftragten, der bei den Nachrichtendiensten künftig ja außen vor sein soll.
1: Die Grünen unterstützen die Reform grundsätzlich. Konstantin von Notz befürchtet aber, dass durch die Reform ein Grundprinzip aufgeweicht wird, die Trennung von Geheimdienst und Polizei.
5: Dobrindt versucht jetzt mit dieser Reform diese Trennung zu verwischen. Zukünftig sollen auch Agenten eben gegen Bürgerinnen und Bürger wirken können, ohne dass das wie bei der Polizei transparent und rechtsstaatlich überprüfbar erfolgt.
1: Nach den Erfahrungen während des Nationalsozialismus und in der DDR sollte verhindert werden, dass wieder eine Geheimpolizei mit umfassenden Befugnissen entsteht, die gegen Bürger eingesetzt werden könnte. Für den Innenminister ist das eine unbegründete Sorge.
2: Was haben denn jetzt unbescholtene Bürger zu befürchten? Die Antwort ist gar nichts. Wir reden hier über Terrorismus. Wir reden hier über Staatsterror, fremde Mächte.
1: Das Gesetz soll Anfang nächsten Jahres in Kraft treten. Vorher muss das Gesetz aber noch durch Bundestag und Bundesrat.
0: Die Regierung will den Nachrichtendiensten also mehr Befugnisse und mehr Zugriffsrechte einräumen. 700 Seiten Entwurf, die schon öffentlich sind, und auch Marc Henrichmann kennt sie schon. Er ist Abgeordneter der CDU im Bundestag, Vorsitzender des Parlamentarischen Kontrollgremiums, das über die drei Nachrichtendienste wacht, also auch den militärischen Abschirmdienst. Mein NDR-Kollege Uwe Schulz hat ihn gefragt, ob speziell der Drohnenvorfall am Leipziger Flughafen noch was geändert hat an den Inhalten des Entwurfs.
6: Die Vorfälle in Leipzig haben nochmal einen dicken Strich unter die Dringlichkeit und Notwendigkeit gemacht, jetzt schnellstens aktiv zu werden, vor die Welle zu kommen. Die Reform ist ja nicht neu. Wir wissen, dass sie kommt. Wir wissen, dass der Kabinettsentwurf jetzt verabschiedet wird. Und der Handlungsauftrag für uns Parlamentarier ist klar, so schnell wie möglich jetzt auch unsere Dienste auf die Höhe der Zeit bringen.
7: Wenn das Gesetz so durchgeht, wird es ein Paradigmenwechsel. Der Bundesnachrichtendienst hat bislang nicht auf deutschem Staatsgebiet gearbeitet. das würde sich ändern. Warum?
6: Naja, in Teilen ändern. Es soll halt Hand in Hand gearbeitet werden. Die Nachrichtenbeschaffung bleibt weiter die Kernaufgabe der Nachrichtendienste. Allerdings, und das ist bislang nicht möglich, wenn die Dienste eine akute, unmittelbar drohende Gefahr sehen, einen unmittelbar bevorstehenden Angriff, dann sage ich, dann sagen viele andere auch, dann müssen die Dienste diese Gefahr auch abwenden können. Und das ist vielleicht auch die Lehre von Leipzig. In dem Moment, wo man feststellt, dass da jemand mit Drohnen, mit Sprengstoff auf deutschem Gebiet hantiert, vielleicht sogar Anschläge plant, dann muss derjenige, der als erster die Nase dran hat, der muss dann auch diese Gefahr ausschalten können. Alles andere ist weder zweckmäßig noch irgendwie darstellbar, wenn dann erst lange Übergabeketten stattfinden. Die preußische Pickelhaube, die ist von gestern und die hält auch den Bedrohungen nicht mehr stand.
7: Da wir schon über gestern reden, viele gerade in Deutschland werden sehr sensibel reagieren, auch aus DDR-Erfahrung zum Beispiel, wenn sie hören, vorgesehen wäre als Option auch, heimlich Post öffnen zu dürfen für den Bundesnachrichtendienst. Hacking, Wohnraumüberwachung, das sind doch lauter Tabus, wo gerade in Deutschland die Sensibilität sehr ausgeprägt ist.
6: Na, ich bin Nachrichtendienstkontrolleur und das Letzte, was ich will, ist ein übergriffiger Nachrichtendienst. Und genau deswegen wird es die auch in Zukunft nicht geben. Ich denke, wir haben eine vorbildliche, wenn nicht sogar weltweit die beste Kontrolle der Nachrichtendienste parlamentarisch. Das ist unter anderem der Job von mir und meinen Kollegen. Aber eben auch rechtlich und tatsächlich über den unabhängigen Kontrollrat, den wir noch ausweiten und stärken, professionalisieren wollen. Das heißt, kein Dienst entscheidet alleine, was er tut, sondern je nach Bedrohungsniveau gibt es da Eingriffsstufen und die eben auch nur mit entsprechender Vorabprüfung und Genehmigung auch dieses besagten Kontrollrates. Der besteht wirklich aus richterlicher Kompetenz, die das jetzt gute 5 Jahre schon machen. Und die kontrollieren können jederzeit, die beanstanden können, die zukünftig sogar anweisen können. Also der schrankenlose Geheimdienst aus dunkler Geschichte, den werden wir auch in Deutschland nie wiedersehen. Wir wollen Gefahren abwehren und die Bevölkerung schützen.
7: Ich lese in juristischen Fachforen, dass jetzt schon an diesem Gesetzentwurf abzulesen ist, er wird den Weg öffnen für viele zu einer Verfassungsbeschwerde.
6: Na, das kennen wir aus vielen Sicherheitsgesetzgebungen, dass am Ende natürlich auch einzelne Regeln überprüft werden. Und das ist auch gut und richtig, dass es diese Möglichkeiten gibt. Wir und auch ich, wir haben uns sehr intensiv und sehr lange auch beschäftigt. Wir haben uns sehr präzise auch mit Anwendungsfällen beschäftigt. Und ich glaube, dass das, was da jetzt im Parlament vorgelegt wird, ein wirklich guter Aufschlag ist, der auch gewichtet zwischen Kompetenzen der Dienste, aber auch rechtsstaatlicher Kontrolle auf der anderen Seite. Und das ist, glaube ich, vorbildlich. Und eins muss man auch sagen, wir operieren eben auch nicht alleine auf der Welt. Unsere Partner in Europa fordern nahezu, dass auch wir auf ein gemeinsames Niveau kommen. Und umgekehrt ist das nachrichtendienstliche Geschäft eines. Wenn der eigene Dienst nicht leistungsfähig ist, machen andere eben einen Bogen und teilen keine Informationen mehr. Und den Vorwurf, dass wir allzu oft angewiesen sind auf die Informationen fremder Dienste, der steht nur auch im Raum. Deswegen wollen wir auch hier gemeinsam mit unseren europäischen Partnern auf die Höhe der Zeit. Und ich glaube, das ist ein guter Weg.
0: Marc Hendrichmann von der CDU, Vorsitzender des Parlamentarischen Kontrollgremiums, das die 3 Nachrichtendienste überwacht. Scharfe Kritik an der Reform kommt von der Linkspartei. Ihr Bundesgeschäftsführer Jannis Ehling sagt, die Ausweitung der Geheimdienstbefugnisse lässt jedes vernünftige Maß vermissen. Und die Bundestagsabgeordnete Clara Bünger, selber Juristin, sieht sogar die Gefahr einer neuen Geheimpolizei in Deutschland.
8: Da muss man ganz klar sagen, dass Dobrindt den Verfassungsschutz zu einer Geheimpolizei umbaut und schafft damit eben halt auch die Kontrolle über ihn ab. Das ist ein ganz klarer Angriff auf Grundrechte und in Teilen eben auch offen verfassungswidrig.
0: Die Bundestagsabgeordnete der Linkspartei Clara Bünger.
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0: Ob die Reform ein zu viel oder ein zu wenig ist, dazu jetzt ein Kommentar von Efi Seibert.
10: Der Staat hat die Aufgabe, mich zu schützen. Das haben heute sowohl der Innenminister als auch die Kanzleramtsministerin unentwegt betont, als Hauptgrund für die Reform. Das unterstütze ich. Auch ich möchte nicht, wenn ich in Leipzig in den Urlaubsflieger steige, von einer feindlichen Drohne mit Sprengstoff bedroht werden. Und ich will auch nicht, dass die russische Regierung massenhaft Desinformation in Deutschland verbreitet und unsere Demokratie destabilisiert, weil die Leute auf diese Lügenerzählungen reinfallen. Erst recht nicht vor wichtigen Landtagswahlen. Darum finde ich es richtig, wenn die deutschen Geheimdienste in die Lage versetzt werden, mit moderner Technik auf solche modernen Angriffe zu antworten. Wenn wir mit Cyberattacken angegriffen werden, können wir uns nicht mit Briefpost wehren. Und dass wir nicht ewig davon abhängig sein können, dass uns die amerikanischen Geheimdienste schon rechtzeitig warnen, weil sie die Infos haben und wir nicht, das ist auch kein Zustand. Erst recht nicht, wenn diese Partnerschaft bröckelt, weil so jemand wie Donald Trump an der Macht ist. Und genau da beginnen die Bauchschmerzen, die ich mit dieser Reform ebenfalls habe. Denn die Geheimdienste dürfen nach dieser Reform mehr. Sie dürfen leichter in meine Wohnung, um Überwachungstechnik zu installieren. Sie bekommen Zugriff auf meine Mails und Chats und sie dürfen diese manipulieren, wenn sie der Meinung sind, dass ich eine Gefahr bin. Für jemanden wie Donald Trump zum Beispiel sind mittlerweile viele Bürger eine Gefahr, vor allem die, die anderer Meinung sind als er. Was, wenn die Umfragen in Deutschland zu Wahlergebnissen werden? Was, wenn all diese Befugnisse in den Machtbereich einer demokratiefeindlichen Partei gelangen? Innenminister Dobrindt versuchte heute zu beschwichtigen. Unbescholtene Bürger haben nichts zu befürchten. Dieses Argument verwenden auch Diktatoren. Nur verstehen sie unter unbescholtenen Bürgern etwas ganz anderes und alle anderen müssen Angst vor ihrem Geheimdienst haben. Wir Deutsche kennen dieses Szenario aus unserer Geschichte. Deswegen wurden die Nachrichtendienste und die Polizei getrennt. Die einen dürfen ermitteln, die anderen eingreifen. Keine Gestapo mehr. Ich kann verstehen und ich wünsche es mir sogar, dass der Verfassungsschutz schneller eingreift, wenn in Deutschland ein versteckter Islamist zu Hause kurz vor einem Anschlag steht. Aber ich habe auch schon erlebt, dass der Staat sich irrt und harmlose Bürger unter Extremismusverdacht stellt oder ihnen Berufskarrieren deswegen verweigert. Ich hoffe, dass im Parlament viele Politikerinnen und Politiker sich diese Gedanken machen und die Reform im Herbst so verändern, dass sie möglichst viel Sicherheit bietet. Für den Staat und vor dem Staat. Dass der Staat mich schützen kann, dass aber auch ich vor dem Staat beschützt werde.
0: Die Meinung von Efi Seibert. Und das Wetter in der ARD-Infonacht heute von früh bis spät sonnig und trocken. Im Nordosten teils ein paar dünne Wolken, auch an den Alpen am Nachmittag lockere Quellwolken. Maximal 27 Grad in der Uckermark und bis zu 37 Grad am Oberrhein, an der Ostsee bis 26 Grad. Dazu schwacher bis mäßiger Südost- bis Ostwind. Morgen am Freitag heiter bis sonnig, später im Westen leichte Schauer- und Gewitterneigung, 31 bis 39 Grad. Am Sonnabend dann nochmal viel Sonne und bis zu 38 Grad warm. Die Temperaturen zurzeit: Berlin meldet 15 Grad, Frankfurt am Main 21, Hamburg 13, Köln 14 Grad, Leipzig 12 und München meldet 17 Grad.
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0: Mitten am Tag wird es plötzlich Nacht. Gestern hat der Mond in Island die Sonne vollständig verdeckt. Für gut 2 Minuten verschwand die Sonne in Teilen des Landes komplett. Ein seltenes Naturschauspiel, das tausende Menschen aus dem In- und Ausland angezogen hat. Hotels waren vielerorts weitgehend ausgebucht, Straßen und Parkplätze voll. Und auch das Wetter sorgte bis zuletzt für Spannung. Arne Bartram berichtet.
11: Es ist ein besonderer Moment. Die letzte totale Sonnenfinsternis in Islands Hauptstadt Reykjavik ist fast 600 Jahre her. Dementsprechend groß ist die Freude bei den Menschen auf der Insel. Viele feiern gemeinsame Sonnenfinsternis-Partys mit den Nachbarn oder gehen auf große Partys wie das Iceland Eclipse Festival im Westen des Landes. Mehr als 3000 Menschen sind hier zusammengekommen. Als der Mond die Sonne komplett verdeckt, pausiert die Musik für ein paar Minuten. Organisatorin Hildur Ruth Hermannsdottir erzählt danach dem Senderruf: Das war einfach unglaublich. Mir fehlen wirklich die Worte, um das zu beschreiben. Mit all diesen Menschen auf dem Festivalgelände zu stehen, die hier zusammengekommen sind. Und dann wird es plötzlich dunkel. Obwohl es heute bewölkt war, öffnet sich genau in dem Moment eine Lücke und die Sonne kommt durch. Und wir können tatsächlich sehen, wie das passiert. Und wenn das Festivalgelände dann völlig dunkel wird und man nur hört, wie die Menschen jubeln, da habe ich einfach gezittert. Das war unglaublich. Auch die Tochter von Islands berühmtester Sängerin Björk, Isadora Bjarkadóttir Barney, schaut sich das Naturschauspiel bei einem Festival an. Ich bin einfach millionenprozentig begeistert. Ich kann es selbst kaum glauben. Ich bin einfach total, total, total begeistert. Das kann nur nachfühlen, wer das hier selbst erlebt hat. Dass wir das alle zusammen hier erlebt haben, hat etwas Magisches. Viele Touristen sind extra für die Sonnenfinsternis nach Island gekommen. Hotels rund um die Hauptstadt waren zuletzt kaum noch zu bekommen. Juliette Kemp ist mit ihrer Familie extra aus Großbritannien angereist, erzählt sie dem isländischen Rundfunk. Ich war total erstaunt darüber, wie hell es in Island die ganze Nacht über ist. Und dann jetzt hier eine Sonnenfinsternis zu erleben mit meiner Familie, das ist etwas ganz Besonderes. Mein Mann und meine Kinder haben noch nie eine Sonnenfinsternis gesehen. Dabei ist bis kurz vor Beginn nicht klar, ob die Menschen die Finsternis überhaupt sehen können. Wolken hatten sich über Teilen Islands zusammengezogen. An manchen Orten blieb der Himmel dicht. Andere hatten Glück. Am Aussichtspunkt Latrabjarg an der Westküste öffnete sich genau im entscheidenden Moment eine Wolkenlücke. Nach gut 2 Minuten war das Spektakel schon wieder vorbei und mehrere hundert Menschen stiegen in ihre Autos. Das befürchtete Verkehrschaos in Westisland ist aber ausgeblieben, sagt Polizistin Hjörildur Vala Hjartansdottir. Das ist besser gelaufen als erwartet. Die Menschen haben Geduld und es läuft alles sehr gut und geordnet ab. Wir haben alle gerade die spektakuläre totale Sonnenfinsternis gesehen und jetzt geht es einfach darum, langsam und sicher nach Hause zu fahren. Die Sonnenfinsternis ist vorbei und für die meisten Isländer wird es ein einmaliges Erlebnis bleiben. Denn die nächste totale Sonnenfinsternis in ihrem Land ist erst wieder im Jahr 2196 zu sehen.
0: Arne Bartram berichtete, unfassbar viel Zeit in unserem Leben verbringen wir mit Warten. Warten zum Beispiel auf den Bus oder auf eine Antwort. Es gibt vorfreudiges Warten auf die Geburtstagsfeier oder ein Baby. Und dann gibt es da aber auch noch eine Art von Warten, die kennen zum Glück nicht so viele Menschen. Das existenzielle Warten, wenn es um das eigene Leben geht. Über 700 Menschen in Deutschland warten auf ein Spenderherz, manchmal über Jahre. Und wenn dann eines gefunden ist, dann muss es oft rasend schnell gehen. Wie schnell, das hat Till Schäbitz mit erlebt.
12: Mit schnellen Schritten läuft Christian Biretta zum Auto. Über seiner Schulter hängt eine weiße Styroportasche mit rotem Henkel. Sie sieht aus wie eine Kühltasche und ist das auch. Aber der Inhalt ungewöhnlich.
13: Also das Herz muss innerhalb von 4 Stunden schlagen. Ab da, wo wir die Klemme und die kardioplegische Lösung geben, ab da schlägt die Uhr rückwärts für 4 Stunden.
12: Christian Biretta ist Herzchirurg am Herzzentrum in Leipzig und spezialisiert auf Herztransplantationen. Noch vor wenigen Minuten hat er dieses Herz entnommen. Es ist ein gesundes Spenderherz. Davor wird das Herz direkt im Körper der verstorbenen Person heruntergekühlt. Der Blutkreislauf wird gestoppt, anschließend das Herz entnommen, sterilisiert und eben in die Kühlbox gepackt. Dann muss es wirklich schnell gehen.
13: Nicht in den Stau, man kann keine Kaffeepause machen oder sowas. Der Rückweg ist Beine in die Hand und Vollgas mit allem, was man hat.
12: Weil so wenig Zeit ist, werden Spenderherzen häufig in der Luft transportiert. Heute aber geht es über die Autobahn mit Blaulicht und über 200 km/h.
13: Also wir haben jetzt auf der Fahrt ungefähr 20 Minuten, 25 Minuten gut gemacht, ne? Dafür, dass wir mit Blaulicht fahren können und dann dementsprechend auch Gas geben können.
12: Noch während die Vorbereitungen für die Entnahme laufen, wird parallel der Patient informiert, der das Herz dann bekommen wird. Es ist ein Anruf wie ein Segen, auf den einige Patienten bis zu 5 Jahre warten müssen. Etwas, das auch Christian Biretta noch immer berührt.
13: Klar ist es eine Freude auch, wenn man einem mitteilen kann, dass da ein passendes Organ ist. Nichtsdestotrotz sollte man immer auch ein bisschen gefasst sein. Also ich erzähle dem Patienten auch immer, wir haben ein passendes Organangebot für Sie, aber in der Letztinstanz entscheidet der Chirurg vor Ort, ob das Herz gut genug ist oder nicht.
12: Das heute entnommene Herz ist gut. Der Patient, der es bekommen wird, wurde deswegen schon ins Herzzentrum geholt. Dort bereitet ihn nun ein anderer Arzt für die Transplantation vor. Die Zeit drängt.
13: Ja, 4 Minuten. 4 Minuten im Auto bis zum Ziel, ja.
12: Kaum angekommen, eilt Christian Biretta durch die Klinikflure. Dann, endlich, kann er die Kühlbox übergeben. Der Patient liegt schon auf dem OP-Tisch. Woher das neue Herz kommt, das wird er nie erfahren. Es herrscht strengste Anonymität. Das Einsetzen übernehmen nun Birettas Kollegen. Etwa 30 Herzen werden jedes Jahr im Herzzentrum in Leipzig transplantiert. Doch ein Moment, der bleibt jedes Mal wieder ein ganz besonderer.
13: Wenn ich das Herz bringe, implantiere, und die Hauptschlagaderklemme geht auf, das Blut fließt ins Herz und es fängt von alleine an zu schlagen. Und dann fällt einem selber so der Stein vom Herzen.
12: Nach der OP muss sich der Empfänger nun schonen. Zu anfällig ist noch das Immunsystem. Schon kleinste Infektionen, wie zum Beispiel ein Pilz in der Blumenerde, könnten lebensgefährlich werden. Auch darauf werden die Patienten schon lange vorbereitet. Und so überleben mittlerweile zwischen 80% und 90% von ihnen das erste Jahr nach der Organspende.
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14: Mit Mads Nicholson. 7 Welt- und Europameisterschaften stehen in dieser Sportwoche an. Eine davon in Aachen mit der ersten deutschen Goldmedaille. In der Dressur. Aachen ist ja eine Top-Adresse im internationalen Reitsport. Jährlich gibt es das bekannte CHIO, jetzt die Reit-WM. Zum Auftakt gab es Gold für das deutsche Dressurteam. Markus Tepper berichtet aus Aachen.
15: Die erste Medaille für Deutschland bei dieser Reit-WM und das insgesamt 10. WM-Gold für Dressurqueen Isabel Werth in ihrer einmaligen Karriere. Die 8-malige Olympiasiegerin war als letzte Starterin des deutschen Quartetts in das Dressurviereck eingeritten, wo es an einer Stelle durchaus eng wurde für Werth und ihre Stute Wendy.
16: Ich war super drin und einmal geschnuft und dann hat sich verloren. Sonst war das alles im Rahmen dessen, wie ich mir das vorgestellt habe. Aber der Schnufer, der war nicht nötig.
15: So war das Gold am Ende eine geschlossene Mannschaftsleistung von Isabel Werth auf Wendy, Katharina Hemmer mit Denoir und Frederik Wandres auf Bluetooth. Den Grundstein zum Gold hatte Youngster und WM-Debütant Raphael Netz im Sattel von Camelot am ersten WM-Tag gelegt.
17: Gestern als erster Deutscher die WM zu eröffnen quasi und dann jetzt hier einen Tag später mit einer Goldmedaille um den Hals zu hängen, ist schon einfach ein geiles Gefühl.
15: Deutschland gewinnt das Dressur-Mannschaftsgold klar vor Großbritannien und dem Quartett aus Dänemark. Weitere Dressurmedaillen gibt es am Freitag und Samstag in den 2 Einzelprüfungen Grand Prix Spezial und Kür.
14: Während die besten Reiterinnen und Reiter der Welt in Aachen sind, trifft sich Europas Schwimmelite in Paris. Zur EM. Johannes Liebmann und Sven Schwarz haben dem Deutschen Schwimmverband 2 Medaillen beschert. Gold und Silber über die 800 Meter Freistil. Johannes Liebmann ist erst 19 Jahre jung. In Paris knackte er seinen eigenen Europarekord, lag im langen Rennen von Beginn an vorn.
18: Ich bin ein bisschen sprachlos, also ja, mega. Also direkt quasi erster Start bei den Erwachsenen, direkt einen Titel, ist unglaublich. Und ja, ich bin mega stolz, wie es jetzt gelaufen ist, auch die gesamte Saison.
14: 1. Mai hatte Liebmann sein Abitur gemacht. Geboren und aufgewachsen ist er in Schleswig-Holstein. Seit 3 Jahren trainiert er in Magdeburg mit den Olympiasiegern Wellbrock und Mertens. Der Wettkampftag bei der Leichtathletik-EM blieb aus deutscher Sicht medaillenfrei. Die 10-Kämpfer haben Halbzeit. Und ganz vorn liegt der deutsche Sportler des Jahres 2025, Leo Neugebauer. Obwohl er an einem starken Tag in der letzten Disziplin Probleme hatte, über die 400 Meter.
19: Ja, also eigentlich war das so der Plan, ziemlich eher schneller anzugehen. Aber es hat einfach irgendwie mit 60 Meter to go, hat einfach die Beine zugemacht. Er hat noch alles gegeben, aber bin ich sogar über die Linie gefallen.
20: Wie können Sie am besten erholen, jetzt Leo, gerade?
19: Essen und schlafen.
20: Wiedersehen, alles Gute. Danke.
14: Gut schlafen und dann ab in die zweite Hälfte des Zehnkampfs mit den anderen 5 Disziplinen ab Vormittag in Birmingham. Auch Niklas Kaul auf Platz 6 hat noch Medaillenchancen. Seine starken Disziplinen kommen noch. Der erste Titel der neuen Fußballsaison ist vergeben. Paris Saint-Germain hat den UEFA Supercup gewonnen. Champions League-Sieger Paris setzte sich in Salzburg im Duell gegen Europa League-Gewinner Aston Villa 2:1 durch. Die niederländische Fußballnationalmannschaft hat einen neuen Trainer. Er kommt zum ersten Mal aus Spanien. Xavi übernimmt den Job. Er spielte früher beim FC Barcelona und gewann mit Spanien die EM und WM. Die Niederländer hatten zuletzt vor fast 50 Jahren einen ausländischen Nationaltrainer. Der Österreicher Ernst Happel führte das Team ins WM-Finale 1978.
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als Kind schon ans Alter denken. Die Frühstartrente soll kommen. Was sich dahinter verbirgt, darüber reden wir in der kommenden Viertelstunde nach den nächsten Nachrichten um 16:30.

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1: Um 4.30 Uhr mit Ronald Lessig. 65 Jahre nach dem Bau der Berliner Mauer warnt die SED-Opferbeauftragte des Bundestages Zupke vor einer Verharmlosung der DDR durch Ostalgie. Die DDR sei eine Diktatur gewesen und habe viele Opfer hervorgebracht, sagte sie im Interview mit dem ARD-Hauptstadtstudio. Aus Berlin Dietrich Karlmeurer.
2: Gegen ein Ampelmännchen oder den Stolz auf einen Trabant habe sie nicht grundsätzlich etwas. Entscheidend sei der Zusammenhang. Zupke sagt, kritisch werde es dort, wo Symbole genutzt würden, um die DDR zu verharmlosen. Das gelte auch für das Singen der DDR-Nationalhymne. Die SED-Opferbeauftragte verweist damit auf die Debatte nach einer AfD-Veranstaltung im Juli, bei der die DDR-Hymne gesungen wurde. Mit Blick auf den heutigen 65. Jahrestag des Mauerbaus erinnert Zupke an die Folgen der deutschen Teilung. Die Mauer habe Menschen ihre Freiheit genommen, Familien auseinandergerissen und Freundschaften getrennt.
1: Kanzleramtschefin Wagen sieht bei der geplanten Reform der Geheimdienste das sogenannte Trennungsgebot gewahrt. Es besagt, dass die Aufgabenbereiche der Nachrichtendienste und die der Polizei getrennt sein müssen. Kritiker befürchten eine Aufweichung des Trennungsgebots und warnen vor mehr Überwachung. Dazu sagte Wagen in den ARD-Tagesthemen.
3: Nur eben in besonderen Fällen, in denen andere Behörden nicht tätig werden können, können künftig auch zum Beispiel der Verfassungsschutz tätig werden. Das ist auch geboten, um eine Vielfalt von Gefahren auch rechtzeitig abwenden zu können. Aber es ist alles auch so geregelt, dass Eingriffe nur dann auch vorgenommen werden, wenn sie verhältnismäßig sind, wenn sie einem gewissen Ziel dienen. Und alles wird auch vorab und im Nachgang durch ein unabhängiges Gremium kontrolliert werden.
1: Kanzleramtschefin Wagen. Der Eurovision Song Contest darf künftig nur in Ländern stattfinden, in denen die Sicherheitslage stabil ist. Die Europäische Rundfunkunion hat entsprechende neue Regeln veröffentlicht. Darin werden bewaffnete Konflikte als Ausschlusskriterium bezeichnet. In der Erklärung wird kein Land explizit genannt. Beim diesjährigen ESC in Wien hatte Israel Platz 2 belegt und damit nur knapp den Sieg und das traditionelle Austragungsrecht im Folgejahr verpasst. Israel befindet sich derzeit im Krieg mit dem Iran. Unzählige Menschen haben in Deutschland und anderen Teilen Europas die Sonnenfinsternis verfolgt. Um kurz nach 19 Uhr schob sich der Mond nach und nach vor die Sonne, bis nur noch eine schmale Sichel zu sehen war. Eine totale Sonnenfinsternis erlebten Teile Islands, Grönlands sowie Nordspaniens und der Balearen. Das Wetter in Deutschland. Tagsüber sonnig und trocken bei bis zu 27 Grad in der Uckermark und bis 37 Grad am Oberrhein, an der Ostsee etwas kühler. Am Freitag heiter, später im Westen leichte Schauer, 27 bis 39 Grad, am Samstag wieder viel Sonne, von Westen her Schauer, bis 38 Grad. Das waren die Nachrichten.
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4: Die A7 Fulda-Kassel ist zwischen Bad Hersfeld-West und Homberg nach einem Lkw-Brand bis ca. 6 Uhr gesperrt. Die Umleitung führt über die U35. Und die A62 Landstuhl Richtung Nonnweiler ist in Höhe Nofelden-Türkismühle wegen Bergungsarbeiten gesperrt.
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4: Heute mit Sven Hasenclever. Das Bundeskabinett hat die sogenannte Frühstartrente beschlossen. Zukünftig soll es für Kinder 10 Euro pro Monat für ein Altersvorsorgedepot geben, für eine finanzielle Absicherung im Alter. Über die Details dazu hat Bundesfinanzminister Klingbeil in einem Feriensportcamp in Berlin Auskunft gegeben. Matthias Ulrich war dabei.
5: Im Feriensportcamp der Füchse Berlin sind alle Kinder gleich, denn sie alle tragen das gleiche grüne Füchse-Trikot und spielen Handball, Fußball, Volleyball oder Tennis. Der Finanzminister Lars Klingbeil ist mit einer schwarzen Limousine gekommen, um mit den Kindern über Geld und die Altersvorsorge zu sprechen. Denn hier beginnt die Ungerechtigkeit schon im Kindesalter, findet der SPD-Politiker.
6: Es geht um Chancengleichheit. Wir sehen schon heute, dass es eine Spaltung in Deutschland gibt. Diejenigen, die sich mit den Kapitalmärkten auseinandersetzen, diejenigen, die das nicht tun. Und wir wollen, dass kein Kind vergessen wird.
5: Deswegen soll zukünftig jedes Kind im Alter zwischen 6 und 18 Jahren vom Staat 10 Euro Euro im Monat für eine private Altersvorsorge bekommen. Allerdings gilt das nur für Kinder, die ab 2020 zur Welt gekommen sind. Haben die Eltern schon ein Spardepot für ihre Kinder, geht das Geld dort drauf. Haben sie noch keins, legt es der Staat für sie an. Das Geld können dann entweder die Eltern oder später die volljährigen Kinder auf ein Altersvorsorgekonto übertragen. Die Idee dahinter, wer sein Geld an den Kapitalmärkten anlegt, kann vor allem auf lange Sicht große Gewinne machen, rechnet der Finanzminister vor.
6: Das führt dazu, dass man mit 18 ungefähr 2200 Euro im Altersvorsorgedepot hat. Das wird bis 65 dann in diesem Depot gelassen und das kann eine Summe von über 50.000 Euro werden, wenn die Entwicklung an den Kapitalmärkten so ist, wie wir das heute prognostizieren.
5: Den ersten Rentenzehner vom Finanzminister soll es im Januar geben. Jedes Jahr kommt dann ein neuer Jahrgang Sechsjähriger in den Genuss der Frühstartrente. Egal, ob die Eltern Arbeitslose, Alleinerziehende sind oder Multimillionäre. Und diesen Umstand kritisiert Joachim Ragnitz vom IFO-Institut. In Dresden.
7: Und das bedeutet halt, dass man auch solche Familien unterstützt, die durchaus auch selber privat vorsorgen könnten. Und da sollte man eigentlich sagen, naja, das ist nicht Aufgabe des Staates, so etwas zu unterstützen.
5: Wenn irgendwann alle Kinder zwischen 6 und 18 Jahren monatlich 10 Euro vom Staat bekommen, kostet das knapp 1 Milliarde Steuergeld. Das würde Jannis Ehling von der Linken lieber in die gesetzliche Rente investieren, statt in Kapitalmärkte.
8: Die Bundesregierung ist da wirklich auf dem Holzweg. Sie versucht da, Kinder an Aktien ranzuführen und wir halten es für eine völlig falsche Idee, dass Kinder lernen, an Aktienmärkten zu spekulieren.
5: Dem widerspricht der Bundesfinanzminister Klingbeil, der als Kind nur ein Knacks-Sparbuch der Sparkasse hatte.
6: Wir haben eine Kultur der Sparbücher in Deutschland, aber wir wollen das weiterentwickeln zu einer Kultur der Sparpläne und der Depots. Und es führt auch dann mit einer Strategie der finanziellen Bildung, die wir in der Bundesregierung in den nächsten Monaten auf den Weg bringen, dazu, dass man sich überhaupt erstmal in allen Familien mit Aktienmärkten und Depots auseinandersetzt.
5: Diese Strategie zur finanziellen Bildung wird noch ausgearbeitet. Klingbeils Ministerium überlegt, wie man mit Schulen, Medien und Finanzinfluencern zusammenarbeiten kann, damit in Zukunft jede Familie ein bisschen was über Altersvorsorge und Aktienmärkte weiß.
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4: In der EU gilt eine neue sogenannte Verpackungsordnung. Sie soll endlich einen EU-weit einheitlichen Rechtsrahmen schaffen für Verpackungen und auch für Verpackungsmüll. Was sich dadurch für das Recycling von Altpapier konkret ändern könnte und welche Probleme es gibt, dem ist Margareta Holzreiter nachgegangen.
9: Als fest verpresste Würfel wird Altpapier aus der Region in die Papierfabrik Palm im baden-württembergischen Aalen angeliefert. Bündel für Bündel, bis zu 15.000 Tonnen jede Woche. Das Ziel, aus altem Papier wieder möglichst viel Neues produzieren. Bei Papierfasern funktioniert das mit dem Recycling eigentlich super. Kartons, Pappverpackungen und Co. werden in einem riesigen Bottich mit heißem Wasser eingeweicht, damit sich die Fasern lösen und zu Brei werden. Was kein Altpapier ist, wird aussortiert und am Ende entsteht aus der braunen Fasermasse neues Wellpappen-Rohpapier. Doch in den letzten Jahren standen Recycler vor einem wachsenden Problem, sogenannten Papierverbundverpackungen, die Papier mit anderen Materialien kombinieren. Gerade wenn in solchen Verpackungen feuchte oder fettige Lebensmittel verpackt werden sollen, sind sie oft beidseitig mit Kunststoff beschichtet. Dann sind sie eigentlich kein Fall für die Papierfabrik, auch weil sie sich im heißen Wasser gar nicht richtig auflösen, erklärt Thomas Greiten-Ewert, Leiter der Rohstoffbeschaffung in der Papierfabrik Palm.
10: Alles das, was an Kunststoffen oder an Komponenten eingetragen wird, wo wir die Faser nicht zugänglich machen können, landet in letzter Konsequenz im sogenannten Reject und wird entsorgt.
9: Also verbrannt. Schlecht fürs Klima, besonders wenn man die Rohstoffe eigentlich noch hätte nutzen können, wenn sie in der richtigen Tonne gelandet wären. Dass es mit der richtigen Entsorgung von Verbundverpackungen kompliziert ist, zeigt auch eine Studie, die der Papieringenieur Dr. Arne Krolle im Auftrag des NABU durchgeführt hat. Ein Ergebnis dieser Studie: Nur weil eine Verpackung überwiegend aus Papier besteht, heißt das nicht, dass sie über die Papiertonne am besten recycelt werden kann.
11: Wichtig wäre jetzt, dass mit der eindeutigen europäischen Kennzeichnung der Verpackung es für den Verbraucher einfach ist, es richtig zu entsorgen, damit wir die optimale Recyclingmöglichkeit haben.
9: So Papieringenieur Arne Krolle. Die EU-Verpackungsverordnung sieht vor, dass ab Mitte 2028 auf jeder Verpackung draufsteht, in welche Tonne sie gehört. Und auch, dass jede Verpackung in Zukunft wirklich recycelbar ist. Erstmal zu 70%, dann wird es stufenweise strenger.
11: Zum ersten Mal ab 2030 können Verpackungen verboten werden. Wenn eine Verpackung nicht den Recyclingansprüchen genügt, dann wird die nicht mehr zugelassen.
9: Die Hoffnung aus Klima- und Umweltsicht? Dass wertvolle Rohstoffe, egal ob Papier oder Kunststoff, so in Zukunft noch besser im Recyclingkreislauf gehalten statt verbrannt werden können. Obwohl an der neuen Verordnung derzeit noch vieles unklar ist und sie für die Verpackungsbranche einen großen bürokratischen Aufwand bedeutet, sieht auch Thomas Greiten-Ewert von der Papierfabrik Palm Chancen in der neuen Regelung.
12: Unsere Hoffnung ist, dass wir auch zukünftig weiterhin mit dem Inhalt der blauen Tonne ein hochwertiges Recycling garantieren können.
9: Damit aus alten Kartons von heute die Recyclingpappe von morgen werden kann.
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4: Die Sonnenfinsternis über Teilen Europas. Millionen von Menschen haben sich am Abend dieses seltene Himmelsspektakel angesehen. Viele Wissenschaftler waren dafür extra nach Spanien gereist, denn dort im Norden des Landes war eine totale Sonnenfinsternis zu bestaunen. Mit dabei war auch der Astrophysiker Tobias Jogler vom Planetarium in Münster. Mein WDR-Kollege Tobi Schäfer hat ihn gefragt, wie er als Wissenschaftler auf solche Naturphänomene blickt. Staunt er noch?
13: Es ist eigentlich eher Staunen in dem Fall, weil man natürlich sagen muss, die Sonnenfinsternis war historisch gesehen sehr bedeutend. Man hat zum Beispiel das erste Mal Einsteins allgemeine Relativitätstheorie während einer Sonnenfinsternis bestätigen können, weil man dann eben die Sterne um die Sonne beobachtet hat und dann nochmal ein halbes Jahr später und gesehen hat, die Sonne hat wirklich das Licht abgelenkt dieser Sterne, was die Relativitätstheorie vorhergesagt hat. Heute haben wir natürlich gute Satelliten, die haben sogenannte oder auch erdgebundene Teleskope, die haben sogenannte Koronographen. Das heißt, das ist eine künstliche Scheibe, die die Sonne ausblendet. Und damit kann man dann die Corona der Sonne permanent studieren. Wir haben Satelliten, die wir zur Sonne schicken, die direkt Daten bei ihr aufnehmen. Das sind natürlich heute ganz andere Möglichkeiten. So, das ist für uns aus wissenschaftlicher Sicht eigentlich eher wirklich dieses wunderschöne Naturschauspiel ist, was eben so selten ist und dadurch auch was Besonderes natürlich, weil man das nicht dauernd erleben kann.
14: Jetzt haben Sie schon angesprochen, wie sich das auch entwickelt hat. Wie war das denn eigentlich früher, als die astronomischen Erkenntnisse noch nicht so weit waren und plötzlich die Sonne hinterm Mond verschwand? Was hat das da mit den Menschen gemacht? Das hatte ja dann ja wirklich auch was Übernatürliches.
13: Sicherlich. Die Menschen haben das ja meistens nicht gemerkt, weil sich diese Helligkeitsveränderung am Anfang erstmal langsam macht und dann fällt sie bei der Totalität, so jetzt eine Totale war, plötzlich stark ab. Ja. In dem Moment, wenn man dann hinguckt und sieht plötzlich, die Sonne ist schwarz, dann ist das natürlich so eine Sache wie, oh mein Gott, was ist jetzt passiert? Ja, also wirklich diese religiöse Sache in dem Fall ist da natürlich da, dass die Leute sofort gedacht haben, irgendwas Schlimmes ist passiert. Meistens wird dann nicht unbedingt positiv interpretiert. Wir wissen, dass es in manchen Kulturen, wie bei den Mayas, eben wirklich auch rituell zelebriert wurde von den Priesterkasten. Es gab andere, die das auch vorhersagen konnten. Die Babylonier zum Beispiel konnten das. Auch in Ägypten war es möglich, Sonnenfinsternisse vorher zu berechnen. Das heißt also, die kannten sogar diese Regeln, wann wieder was ungefähr auftreten konnte. Sehr einfach natürlich, die konnten nicht alle vorher berechnen, das ging nicht. Die wussten ja noch nicht wirklich, was passiert. Also es gab auch damals schon unterschiedliche Kulturen, aber es war immer eine Überraschung und wahrscheinlich schon erstmal ein kurzer Schock. Mhm. Jetzt ist aber die Sache so, diese Sonnenfinsternis ist eben nur in einem kleinen Bereich auch zu sehen. Ja, das heißt, wenn ich das erlebe mal und erzähle das irgendjemandem, dann glaubt ihr das? Das ist immer so ein bisschen die Frage, weil er hat es ja vielleicht gar nicht selbst miterlebt. Er muss nicht gar nicht so weit weg gewesen sein und dann hat er das nicht miterlebt. Das heißt also so global ist der Impact nicht so groß, wenn man das mal so neu sagen kann. Also es ist nicht so, dass es viel untersucht wurde. Das kam dann erst später mit der Aufklärung, als man die Himmelsmechanik, wie gesagt, versucht hat zu verstehen und dann natürlich auch verstanden hat, okay, die Erde ist nicht der Mittelpunkt von allem, sondern die Sonne und wir drehen uns um die Sonne und der Mond dreht uns um uns. Und dann ist es recht klar, dass es sowas geben kann wie eine Sonnenfinsternis.
14: Ja, es ist relativ erklärbar mittlerweile, weil wir wissen, wie es funktioniert. Und doch ist da immer irgendwie eine ganz große Portion Faszination dabei. Also bei mir entdecke ich dann immer wieder auch solche Gedanken, wenn es zum Beispiel auch um Raumfahrtthemen gibt. Neulich der bemannte Flug um den Mond. Man steht dann ja wirklich immer unten auf der Erde und glaubt, man könne auch was sehen. Wobei die internationale Raumstation ist ja wirklich mit bloßem Auge zu sehen nachts. Aber welche Rolle spielt das, dass man da in Regionen schaut, wo man selber ja nie hinkommen wird? Also dieser Traum vom Entdecken des Unmöglichen sozusagen.
13: Ja, ich glaube, es macht uns bewusst, dass wir eben ein Teil eines riesigen Universums sind, ja, das wirklich riesig ist und das nicht mal die Fachleute komplett begreifen können. Ja, wir können das natürlich, wir wissen das, wie groß es ist und was es ist, aber es ist sehr, sehr schwer für uns begreifbar zu machen. Und in unserer Alltagserfahrung, da spielt das natürlich erstmal keine große Rolle. Natürlich sehen wir den Mond, natürlich sehen wir die Sonne, das ist alles so klar, aber dass sich das wirklich umeinander herum bewegt, ignorieren die meisten während ihrem Alltag sehr lange. Und das gleiche wie wenn wir zum Mond fliegen, plötzlich merkt man, hey, da verlassen Menschen unseren Planeten, wo alle anderen Menschen sind, ja, und reisen zu einem anderen Himmelskörper. Das ist einfach eine ganz, ganz große Sache. Das ist unheimlich aufwendig, schwierig, auch ein bisschen gefährlich. Und ist eben dieser Entdeckergeist, der dann auch in uns allen erwacht und denkt, oh mein, wir sind ja nicht nur hier und es gibt nicht nur meinen Ort, an dem ich bin und das, was ich kenne, sondern es ist eigentlich alles viel, viel größer. Und dieses Bewusstsein plötzlich, das viel, viel Größeren, das trifft uns dann bei solchen Ereignissen sehr plötzlich und gibt uns diese Erkenntnis. Und das macht das auch natürlich nochmal so besonders.
14: Und da schließt sich ja dann auch immer noch ein Thema an, was zuletzt auch in einem Kinofilm thematisiert wurde, in dem ein Astronaut Lichtjahre von der Erde entfernt im All einem außerirdischen Wesen begegnet ist. Project Hail Mary mit Ryan Gosling. Sowas fördert ja immer die eigene Vorstellungskraft dann auch von dem, was da draußen vielleicht passiert oder nicht passiert. Und die dazugehörige Frage ist natürlich total abgenutzt, banal, aber trotzdem immer wieder spannend. Also gibt es anderes Leben im All?
13: Da gibt es ja sehr unterschiedliche Meinungen dazu. Und ich möchte es aber jetzt hier als Astrophysiker wirklich mal sagen, wenn man sich das statistisch anschaut, dann ist es sehr, sehr wahrscheinlich, dass es anderes Leben gibt. Warum war das so? Wir haben, muss ein bisschen ausholen, wir sahen, wie gesagt, die Erde war das Zentrum von allem, lange Zeit. Dann war es die Sonne. Na gut, unser Sonnensystem, nee, das ist auch nicht im Zentrum unserer Galaxie. Das war die nächste Erkenntnis. Wir sind im Randbereich und unsere Galaxie ist auch nicht im Zentrum des Universums. Und dann kam Einstein und es gibt gar kein Zentrum des Universums. Oh mein Gott, jetzt sind wir ja ganz, was sind wir noch? Das war so die Frage, die sich die Menschen gestellt haben. Weil aus der Religion heraus natürlich immer kam, wir sind das einzig Besondere. Und dann waren wir halt das einzige Leben im Universum. Mittlerweile wissen wir, dass es wahrscheinlich einfaches Leben mehr im Universum gab. Wir suchen danach, auf dem Mars zum Beispiel oder vielleicht auf den Monden des Jupiter oder Saturn, auf den Eismonden könnte auch einfachstes Leben entstanden sein. Und ja, das zeigt eben, dass es eher so von uns diese Sache ist, dass wir uns als besonders einstufen wollen und dass es für uns wichtig ist einfach. Wenn man aber das statistisch anguckt und anguckt, wie viele fremde Welten schon gefunden wurden, dann wird es darauf wahrscheinlich auch Leben geben. Und wenn man sich anschaut, dass wir, welchen kleinen Bereich wir nur nach Exoplaneten, also nach anderen Planeten um andere Sterne absuchen können, um wie viele Galaxien es gibt, aus wie vielen 100 Milliarden von Sternen jede Galaxie besteht, dann ist es sehr, sehr klar, dass das ganz, ganz viele Möglichkeiten hat und dass es sehr seltsam wäre, wenn nur bei uns auf der Erde intelligentes Leben entstanden wäre. Das ist eigentlich sehr, sehr unwahrscheinlich. Das ist in der Astrophysik recht bekannt schon und man sucht natürlich auch nach Hinweisen darauf, die zu finden in den Messungen, noch hat man die nicht gefunden. Aber das könnte schon in den nächsten vielleicht 20, 30 Jahren passieren, vielleicht auch schon früher. Man muss ein bisschen Glück haben. Wahrscheinlich ist es nicht so wie bei Star Trek, dass überall intelligente Außerirdische gibt. Die können auch nicht so einfach durch den Raum reisen. Das geht nicht. Wahrscheinlich werden die nie zu uns kommen und wir wahrscheinlich auch nie zu denen. Ob man Botschaften finden könnte, das sucht man ja auch danach. Das SETI-Projekt ist auch eher unwahrscheinlich, aber probieren tut man es natürlich trotzdem. Man weiß ja nie, vielleicht ist das möglich. Aber eher ist es so, dass wir andere Planeten finden, wo wir die Atmosphären analysieren können mit den neuen Teleskopen, die jetzt kommen. Und dann sehen, da könnte Leben eigentlich existieren. Ist eine Atmosphäre wie bei uns.
4: Die Faszination beim Blick ins Universum, das war der Astrophysiker Tobias Jogler vom Planetarium in Münster. Gleich 4.48 Uhr. Hund, Katze oder Hamster, ein Haustier, ist für viele Menschen weit mehr als nur ein tierischer Mitbewohner. Gerade für ältere Menschen sind Tiere oft treue Begleiter, geben Struktur im Alltag und sind ein Stück Familie. Aber was passiert, wenn man plötzlich ins Krankenhaus muss, in ein Pflegeheim kommt oder sogar stirbt? Genau diese Lücke schließt in Niedersachsen die Haustierhilfe Heidekreis. Ehrenamtliche kümmern sich hier kurzfristig um Hunde und Katzen, wenn ihre Besitzer selbst nicht mehr dazu in der Lage sind. In dieser Form ist der Verein einzigartig. Katrin Schwer berichtet.
15: Fein, Sommersitz.
16: Zufrieden lässt sich der Mischlingshund zu Füßen von Martina Wolf nieder. Juri ist wieder zu Hause, bei seinem Frauchen, in einem Haus mit großen Garten in Rehlingen im Landkreis Lüneburg. Mehr als ein Jahr konnte sich die 68-Jährige nicht selbst um Juri und ihre beiden anderen Hunde kümmern. Im März vergangenen Jahres stand eine Fuß-OP an. Keine große Sache, dachte sich die alleinstehende Rentnerin.
15: Und da habe ich ja noch gedacht, das geht ganz schnell. Ich werde halt operiert und dann geht's wieder los.
16: Ihre Hunde hat sie für die paar Tage bei einer Freundin untergebracht.
15: Aber danach saß ich erstmal ein halbes Jahr im Rollstuhl.
16: Sie konnte sich also nicht mehr selbst um ihre Hunde kümmern und auch ihre Freundin konnte das nicht mehr leisten. Da kam die Haustierhilfe Heidekreis ins Spiel, sagt die zweite Vorsitzende Sophia Mertens.
17: Die Haustierhilfe springt ein, wenn die Halter sich nicht mehr kümmern können aus gesundheitlichen Gründen. Also eben keine Urlaubsvertretung, sondern Krankenhausaufenthalte anstehen, Reha ansteht.
16: Der Krankenhausaufenthalt bei Martina Wolf konnte noch geplant werden. Oft müssen Haustiere aber auch sehr spontan untergebracht werden, sagt Brigitte Morgenroth, Vorsitzende der Haustierhilfe.
18: Wie oft hat schon die Polizei angerufen, Notarzt hat angerufen, das kommt vor, ja.
16: Brigitte Morgenroth kennt alle Vereinsmitglieder persönlich und es gibt regelmäßig Vereinstreffen. Größer werden soll der Verein nicht, sagt Morgenroth, das sei nicht zu schaffen. Für Martina Wolf war es jedenfalls ein Segen, dass es in ihrer Region die Haustierhilfe gibt. Mehr als ein Jahr wurden ihre Hunde in anderen Haushalten liebevoll versorgt, vermittelt von der Haustierhilfe Heidekreis.
15: Also da bin ich schon sehr, sehr dankbar. Ich weiß nicht, was ich gemacht hätte. Ich hätte auf ein Tierheim zurückgreifen müssen. Und die sind ja auch voll.
4: Katrin Schwier über die Arbeit der Haustierhilfe Heidekreis.
0: Kultur.
4: Die afroamerikanische Schlagzeugerin Terry Lynn Carrington wollte mal ein Dance-Album machen, eines, das Spaß macht und dabei aktuelle Botschaften vermittelt. Carrington versteht ihre Musik als soziale Forschung. 4 Grammys hat sie bereits erhalten. Ihr neues Album heißt Trip the Night Fantastic. Mauretta Heinzelmann hat mit der Drummerin über ihren Aktivismus gesprochen, der in die Beine geht.
19: Yeah, I mean, I think I like to dance, I like to party, and I want to make music that makes my body respond, you know, that makes me, you know, want to do a two-step.
20: Schlagzeugerin Terry Lynn Carrington tanzt und feiert gern. Sie macht Musik, die den Körper antworten lässt, mit leichter Hand, um Menschen in Schwung zu bringen. Auf diese Weise hört man auch ernsten Botschaften gerne zu, beim Tanzen.
19: And I think people can receive messages when there's a lightness behind them in some way, even if the message is heavy.
20: Anspruchsvolle Themen. Das sind Songs über Klimawandel, über den Zustand des Waldes, über Bürgerrechte, über Kinderrechte, über Tierschutz und Solidarität, sowie über Gendergerechtigkeit. Oh, I be what I want, strong, black,
19: feminine, dark, dominant, essential. Well, I think art and activism have always gone together because, you know, in music, just from the beginning, you know, you had drums and rhythm that were sharing messages, and you had the voice that were sharing messages as well. Music has been super important with most all social justice struggles.
20: Kunst und Aktivismus gehörten schon immer zusammen, meint Terry Lynn Carrington, denn Trommeln und Rhythmus übermittelten Botschaften, zum Beispiel mit den afrikanischen Talking Drums. Und dazu kamen Gesang und Stimmen, die ebenfalls Aussagen machten, die die Community informierten. Musik spielt bis heute eine zentrale Rolle in allen sozialen Bewegungen. There's nothing right here you should see, just be easier said and hard to achieve. Trip the Night Fantastic. Der Titel des Albums spielt auf ein Gedicht von John Milton aus dem Jahr 1632 an. Trip the Light Fantastic. Das bedeutet leichtfüßig tanzen.
19: Trip the Light Fantastic. And I said, ooh, I like that. And I went and, you know, researched it. Then I wanted to give it a spin and, you know, change it up a little bit. So I said, Trip the Night Fantastic. Because, you know, the night represents darkness. And there's a lot of darkness going on, especially here in this country. You know, the idea was, as we're dancing, let's trip the night, you know, fantastically.
20: Terry Lynn Carrington nannte ihr neues Album Trip the Night Fantastic, da es derzeit viel Dunkelheiten, viel nächtliche Düsternis gibt, vor allem in den USA, findet sie. Ihr Motto ist, weiterspielen, weiter tanzen, weiter forschen. It's the sweat and blood of my ancestors that built this country. So you need to recognize. Terry Lynn Carrington hat bereits als Kind mit Jazzlegenden wie Dizzy Gillespie und Oscar Peterson gespielt. Sie kommt aus einer Musikerfamilie und ist mit 60 Jahren eine der bedeutendsten Schlagzeugerinnen des Planeten. Sie ist Spitzenprofessorin in München, leitet das Institut für Gender and Justice am Berkeley Institute in Boston und hat einen Sammelband mit Kompositionen von Jazzmusikerinnen herausgebracht und eingespielt. Wie kriegt die Schlagzeugerin, Produzentin und Professorin alle ihre Aktivitäten unter einen Hut? Das geht, wenn man so verbunden ist mit dem Rhythmus des Lebens.
19: Yeah, I think that's a good way to look at it. There is a rhythm of life that I see, a universal rhythm that we're all in tune to. I try to just stay in tune with that and it tells me what to do.
20: In diesen universellen Rhythmus kann man sich mit Terry Lynn Carringtons Album wunderbar einfühlen.
4: Mauretta Heinzmann über Trip the Night Fantastic, das neue Album der afroamerikanischen Schlagzeugerin Terry Lynn Carrington.
20: Standpunkte.
4: Die Bundesregierung will BND und Verfassungsschutz mehr Befugnisse geben, um hybride Bedrohungen aus dem Ausland abzuwehren. Die Nachrichtendienste sollen nicht nur beobachten, sondern aktiv werden dürfen, etwa indem sie Handys manipulieren oder Anlagen im Ausland unschädlich machen. Unsere Gastkommentatorin, die freie Journalistin Vera Weidenbach in Tel Aviv, meint, Deutschland müsse wehrhafter werden, warnt aber vor den Risiken der geplanten Reform.
2: Die geplante Reform lässt einen mulmig werden, denn sie kommt zu einer Zeit, in der nicht nur die äußeren Gefahren für Deutschland größer werden, sondern auch die inneren. Die historischen Gründe für die begrenzten Befugnisse von BND und Verfassungsschutz könnten schon nach der kommenden Bundestagswahl wieder gegenwärtige sein. Es ist nicht auszuschließen, dass eine AfD mit Regierungsgewalt die Geheimdienste für politische Zwecke und zur Verfolgung politischer Gegner missbrauchen würde. In Sachsen-Anhalt, wo schon in diesem Jahr eine AfD-Regierung Realität werden könnte, warnen Sicherheitsexperten bereits vor den Befugnissen und Zugängen zur deutschen Sicherheitsarchitektur, die die Partei bekommen könnte, deren Landesverband in Sachsen-Anhalt vom Verfassungsschutz als gesichert rechtsextrem eingestuft ist. Solange die gleichen CDU-Politiker, die jetzt den Nachrichtendiensten mehr Macht geben wollen, die Gefahr durch die AfD nicht ernst nehmen, solange sie die selbst gesteckte Abgrenzung zur AfD immer wieder verwischen, solange sie ein Verbot dieser Partei nicht vorantreiben, solange sollten sie vorsichtig sein, von den Menschen zu verlangen, ihren Nachrichtendiensten wieder Vertrauen zu schenken. Ja, Deutschland muss wehrhafter werden. Aber nicht nur nach außen. Erst wenn sich die Demokratie erfolgreich gegen die inneren Feinde gewehrt hat, sollte sie darüber nachdenken, bewährte Schutzfunktionen über Bord zu werfen.
4: Die Meinung unserer Gastautorin Vera Weidenbach. Die Frankfurter Allgemeine Zeitung hält mehr Befugnisse für die Nachrichtendienste für sinnvoll, wenn sie rechtsstaatlich kontrolliert werden.
21: Das Trennungsgebot, das nun von den Gegnern der umfangreichen Reform der Dienste permanent ins Feld geführt wird, ist im Angesicht neuer Bedrohungen längst aufgeweicht. Und es ist nicht in Stein gemeißelt. Entscheidend ist die Bindung aller staatlichen Organe an das Recht und deren rechtsstaatliche Kontrolle. Es wäre widersinnig, einen Informationsaustausch zwischen Nachrichtendiensten und Polizei aus historischen Gründen zu untersagen, wenn dadurch Bürger und ihre Rechte gefährdet würden.
4: Das Darmstädter Echo kommentiert hingegen, die historische Trennung von polizeilichen und geheimdienstlichen Aufgaben sollte weiter bestehen bleiben.
21: Die Mütter und Väter des Grundgesetzes haben aus gutem Grund eine strikte Trennung zwischen polizeilichen und geheimdienstlichen Aufgaben niedergeschrieben. Der Gestapo-Terror sollte sich niemals wiederholen. Fehlende Befugnisse für Verfassungsschutz und BND sind nicht die Hauptursache für deren Schwäche. Schlechte Ausrüstung, mangelnder Informationsfluss und Kompetenzwirrwarr spielen eine größere Rolle. All das kann man ändern, ohne das Fundament des Rechtsstaats mit dem Presslufthammer zu traktieren.
4: Der Spiegel findet die geplante Reform nach dem jüngsten Anschlagsversuch am Leipziger Flughafen richtig.
21: In einer solchen Lage braucht Deutschland starke Sicherheitsbehörden. Seit Jahren beäugen deutsche Beamte neidisch, was etwa Franzosen, Briten oder selbst kleinere Staaten ihren Diensten erlauben. Es ist dringend nötig, dass der BND hier endlich auf Augenhöhe handeln kann. Und doch birgt die Reform Gefahren.
4: Das waren die Standpunkte. Zusammengestellt hat sie heute Bethül Sarikaya.

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1: Um 5 Uhr mit Ronald Lessig. Bei zahlreichen Veranstaltungen wird heute an den Baubeginn der Berliner Mauer vor 65 Jahren erinnert. Zum zentralen Gedenken an der Bernauer Straße werden unter anderem Bundestagspräsidentin Klöckner und Berlins regierender Bürgermeister Wegner erwartet. Aus der Nachrichtenredaktion Astrid Rolle.
2: In der Kapelle der Versöhnung werden Biografien von Todesopfern verlesen. Zudem ist eine Kranzniederlegung geplant. Auch am Brandenburger Tor wird an die Teilung erinnert. Dort steht eine 30 Meter lange, mauerähnliche Kunstinstallation. Je nach Blickwinkel können Betrachter aber durch sie hindurchschauen. Am 13. August 1961 hatte die DDR-Führung mit dem Bau der Berliner Mauer begonnen. Mindestens 140 Menschen wurden an ihr getötet oder kamen im Zusammenhang mit dem DDR-Grenzregime ums Leben. Im November 1989 fiel die Mauer.
1: Wegen des Niedrigwassers in den Flüssen hat der Bundesverband der deutschen Binnenschifffahrt von der Bundesregierung schnellere Maßnahmen gefordert. Geschäftsführer Schwanen sagte der Rheinischen Post, niedrigwasseroptimierte Schiffe müssten über das Jahresende hinaus gefördert, der Ausbau der Fahrrinnen im Rhein beschleunigt und das Wasser stärker gestaut werden. Weder die Bahn noch Lkw-Speditionsunternehmen könnten ausreichend Kapazitäten zur Verfügung stellen, um die Güter von den Schiffen ohne Einschränkungen zu transportieren. Auf der italienischen Insel Sizilien bleibt der Flugverkehr wegen des Vulkans Etna noch länger eingeschränkt. Laut dem Betreiber ist der Airport Catania nun mindestens bis Freitag früh um 2 Uhr dicht. Ob es danach wieder Betrieb gibt, ist unklar. Seit mehreren Tagen sind keine Starts und Landungen möglich, weil der Etna Vulkanasche ausstößt. Millionen Menschen haben am Abend in Deutschland und anderen Teilen Europas die Sonnenfinsternis verfolgt. In Island hat der Mond die Sonne für 2 Minuten sogar vollständig verdeckt. Das sorgte bei Einheimischen und Touristen für Begeisterung, berichtet unser Korrespondent Arne Bartram.
3: Viele Isländer haben die Finsternis gemeinsam mit Nachbarn oder auf großen Partys gefeiert. Es gab sogar Festivals mit mehreren tausend Besuchern. Und viele Touristen sind extra aus allen möglichen Ländern angereist. Die Hotelpreise waren wirklich der Wahnsinn. Es gab auch überall Souvenirs zu kaufen, Sonnenfinsternis-T-Shirts, Schokolade, sogar ein extra Bier wurde gebraut. Also wirklich ein Riesenhype, denn die letzte totale Sonnenfinsternis, die in der Hauptstadt von Island zu sehen war, die ist fast 600 Jahre her.
1: Das waren die Nachrichten. Das Wetter in Deutschland. Tagsüber sonnig und trocken bei bis zu 27 Grad in der Uckermark und bis 37 Grad am Oberrhein, an der Ostsee etwas kühler. Am Freitag heiter, später im Westen leichte Schauer bis 39 Grad, am Samstag heiter bis 38 Grad. 5.03 Uhr.
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4: Die A7 Fulda Richtung Kassel ist zwischen Bad Hersfeld-West und Homberg nach einem LKW-Brand bis ca. 6 Uhr gesperrt. Die Umleitung führt über die U35. Und die A62 Landstuhl Richtung Nonnweiler ist in Höhe Nohfelden-Türkismühle wegen Bergungsarbeiten gesperrt.
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4: Die kommt vom Norddeutschen Rundfunk in Hamburg. Am Mikrofon begrüßt Sie Sven Hasenklever. Durch das Brandenburger Tor in Berlin zu laufen, ist heute selbstverständlich. Ob man sich im Osten oder im Westen der Stadt aufhält, spielt keine Rolle mehr. Aber das war bekanntermaßen mal anders. Heute vor 65 Jahren, ab dem 13. August 1961, riegelten DDR-Volkspolizisten und Soldaten der NVA die Grenze zwischen Ost- und West-Berlin mit Stacheldraht ab und begannen mit dem Bau der Mauer. Die Grenzanlage wurde zum Symbol des Kalten Krieges und der Teilung Deutschlands. Markus Flaton blickt jetzt zurück auf die Ereignisse 1961.
5: Mir ist nicht bekannt, dass solche Absicht besteht, dass sich die Bauarbeiter in der Hauptstadt hauptsächlich mit Wohnungsbau beschäftigen.

0: Ihre Arbeitskraft dafür voll ausgenutzt wird.
1: Bei einer internationalen Pressekonferenz in Ost-Berlin am 15. Juni 1961 versucht Walter Ulbricht, Staatsratsvorsitzender der DDR, zu beschwichtigen. Niemand habe die Absicht, eine Mauer zu errichten. Ein Satz, der in die Geschichte eingeht. Am 13. August entpuppt sich das als glatte Lüge. Die Menschen, die täglich zwischen Ost- und West-Berlin pendeln, sehen sich plötzlich mit einer abgeriegelten Stadt konfrontiert. Eine Reaktion der DDR-Führung auf die Zehntausenden Deutschen, die jährlich die SED-Diktatur verlassen wollen. Mit dem Mauerbau wird das brandgefährlich.
2: Da sind wir eben bis Janowitzbrücke gefahren, haben dort abgestellt und sind am Moritzplatz, wo das freie Feld dort ist, sind wir eben zu Fuß rübergegangen und da war nur noch keine Kontrolle. Da haben wir Glück gehabt. 10 Minuten später sind sie dann eben gekommen und haben dicht gemacht. Also ich bin so froh, das glauben sie gar nicht.
1: Einem Rundfunkreporter schildert diese Frau ihr waghalsiges Entkommen nach West-Berlin in den dramatischen Stunden des 13. August. Kurz nach dem Errichten des Stacheldrahts brechen in West-Berlin Proteste aus. Sie sollen erfolglos bleiben. Willy Brandt, damals Berlins regierender Bürgermeister und späterer Bundeskanzler, wendet sich in einer Fernsehansprache an die Öffentlichkeit.
3: Der Senat von Berlin erhebt vor aller Welt Anklage gegen die widerrechtlichen und unmenschlichen Maßnahmen der Spalter Deutschlands, der Bedrücker Ost-Berlins und der Bedroher West-Berlins.
1: Im DDR-Fernsehen wird das Geschehen vom Chefpropagandisten des Regimes, Karl Eduard von Schnitzler, ganz anders gedeutet.
4: Eine solche Maßnahme erweist sich als im wahrsten Sinne des Wortes menschlich.
1: Diese menschliche Maßnahme kostet zwischen 1961 und 1989 mindestens 140 Menschen das Leben. Meist beim Versuch zu flüchten. Oder weil sie sich zur falschen Zeit an der falschen Stelle der 155 Kilometer langen Grenzanlage aufgehalten haben. In Ost- wie in West-Berlin erinnern sich viele, die als Kinder und junge Erwachsene den Mauerbau erlebt haben, mit Unbehagen an den folgenschweren Tag.
5: Ich weiß nur, dass ich da zur Zeit im Ferienlager war und bin dann nach Hause gekommen und dann war einer aus der Familie halt nicht mehr da. Ne? Aber es wurde nicht so drüber gesprochen.
6: Es war ein traumatisches Erlebnis, zumal meine Schwester mit Familie alle in Ost-Berlin wohnten und dann 2 Jahre lang als West-Berliner nicht rübergehen zu dürfen.
7: Also die haben uns viel erzählt, immer, wir können da nicht hin. Und da wohnt mein Vater, hat die Ene gesagt, wir können keinen mehr besuchen.
1: Als Symbol des Kalten Krieges, der Teilung Deutschlands und Berlins, ist die Mauer nur noch an einigen wenigen Orten erhalten. In Gedenkstätten und bei Privatsammlern, die Bruchstücke des Bauwerks als dunkles Souvenir aufbewahrt haben.
8: 65 Jahre nach dem Bau der Mauer warnt die SED-Opferbeauftragte des Bundestags Evelyn Zubke vor einer Verharmlosung der DDR durch Ostalgie. Ostalgie werde dort problematisch, wo sie die SED-Diktatur verkläre. Zugleich mahnt Zubke, die Folgen von Mauerbau und Teilung nicht zu vergessen. Dietrich Karl Meurer.
9: Frau Zubke, Sie hetzen gegen die DDR. Zuschriften mit solchen Vorwürfen bekomme sie in diesen Tagen häufiger, erzählt die SED-Opferbeauftragte des Bundestages. Viele Ostdeutsche blickten mit positiven Erinnerungen auf ihre Kindheit oder Jugend in der DDR zurück. Das sei verständlich, sagt Evelyn Zubke im Interview mit dem ARD-Hauptstadtstudio. Problematisch werde es für sie erst dort, wo persönliche Erinnerungen die historische Realität überlagerten.
10: Dieses "so war es für mich" darf nicht dazu werden "so war es".
9: Deshalb zieht die aus Binz auf der Insel Rügen stammende SED-Opferbeauftragte klare Grenzen bei der Bewertung von Ostalgie, auch persönlich.
10: Diese Ostalgie hat für mich immer einen Geschmack, den ich nicht mag, das gebe ich ganz ehrlich zu. Ich würde aber jetzt auch nicht jeden verdammen und verteufeln, der sein Ampelmännchen liebt, seinen Trabi-Stolz zeigt und weiß ich nicht was. Das kommt immer drauf an, auch wieder auf den Kontext.
9: Kritik übt Zubke an Darstellungen, die die DDR verharmlosen. In diesem Zusammenhang nennt sie auch das Singen der DDR-Nationalhymne. Das Thema hatte zuletzt nach einer AfD-Veranstaltung für Diskussionen gesorgt.
10: Es ist ja oft so, dass dann in bestimmten Kreisen, die eben die DDR eher verharmlosen oder sagen, wir leben jetzt auch bald wieder in einer Diktatur und dann diese Symbole heranziehen oder die Nationalhymne singen, weil die Nationalhymne ist ein starkes Symbol für die Diktatur. Und wenn man ehrlich ist, weiß das auch jeder, dann habe ich ein Problem damit.
9: Mit dieser Haltung blickt Zubke auch auf den 65. Jahrestag des Mauerbaus. Für sie steht die Berliner der Mauer für den Freiheitsentzug in der DDR.
10: Mauer und Stacheldraht, die in Beton gegossene Botschaft des Regimes, eure Freiheit liegt in unseren Händen.
9: Die Mauer habe nicht nur das Land geteilt, sie habe Familien zerrissen und Freunde voneinander getrennt. Viele Betroffene spürten die Folgen bis heute. Die Mauer sei Teil des eisernen Vorhangs gewesen, der Diktatur und Demokratie voneinander getrennt habe, sagt Zupke. Deshalb dürfe die Erinnerung an die Folgen der Teilung nicht verblassen.
8: Niemand kann genau sagen, wie viele Menschen an Bord gewesen sind. Im afrikanischen Simbabwe ist eine völlig überfüllte Fähre gesunken. Die Rettungsteams konnten mehr als 70 Menschen aus dem Wasser retten. Aber die anderen? Stefan Überbach berichtet.
11: Die Befürchtungen der Rettungskräfte haben sich bestätigt. Bei dem Bootsunglück auf dem Lake Kariba in Simbabwe sind deutlich mehr Menschen ertrunken, als bisher bekannt war. Im Rumpf der gekenterten Fähre wurden weitere Leichen gefunden. Nach neuesten Informationen von Simbabwes Polizei liegt die Zahl der Toten jetzt bei 44 und könnte sogar noch weiter steigen. Denn nach wie vor ist nicht klar, ob es noch Vermisste gibt und wie viele Menschen tatsächlich an Bord waren. Zunächst war von 95 die Rede, 5 Besatzungsmitgliedern und 90 Fahrgästen, später von 110 Erwachsenen plus der Crew. Allerdings brauchen Kinder und Jugendliche keine Tickets und werden entsprechend bei der Abfahrt nicht registriert. Im staatlichen Rundfunk sagte ein Sicherheitsmitarbeiter, der das Unglück überlebt hat, die Fähre sei für höchstens 45 Menschen ausgelegt gewesen. Laut einer Passagierin, die ebenfalls gerettet werden konnte, hatten Fahrgäste Bedenken wegen der hohen Wellen und des starken Windes geäußert. Der Kapitän sei darauf aber nicht eingegangen und habe erklärt, das Boot werde nicht sinken. Die von der staatlichen Entwicklungsagentur betriebene Fähre war im östlichen Teil des Lake Kariba in Seenot geraten und gekentert. In einer Mitteilung der zuständigen Katastrophenschutzbehörde heißt es, das Boot sei stark überladen und in einem schlechten technischen Zustand gewesen. Eine Untersuchung soll jetzt klären, warum die Fähre trotz Warnungen vor schlechtem Wetter ausgelaufen ist und ob gegen Sicherheitsvorschriften verstoßen wurde.
8: Und das Wetter in der ARD-Infonacht, heute von früh bis spät sonnig und trocken. Im Nordosten teils ein paar dünne Wolken, auch an den Alpen am Nachmittag lockere Quellwolken, maximal 27 Grad in der Uckermark und bis 37 Grad am Oberrhein. An der Ostsee 23 bis 26 Grad, dazu schwacher bis mäßiger Südost- bis Ostwind. Morgen am Freitag heiter bis sonnig, später im Westen leichte Schauer- und Gewitterneigung bei 31 bis 39 Grad. Am Sonnabend noch mal viel Sonne und bis zu 38 Grad warm. Die Temperaturen zurzeit: Berlin 15 Grad, Frankfurt am Main 21, Hamburg 13, Köln meldet 14 Grad, Leipzig 12 und München 17 Grad.
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8: Es war ein Spektakel, das so nicht so oft zu erleben ist. Die totale und partielle Sonnenfinsternis, die, so keine Wolken am Himmel waren, in Teilen Westeuropas zu sehen war. Spektakuläre Bilder gab es aus Spanien. Hier schob sich der Mond komplett vor die Sonne und so haben Millionen Menschen am Abend in den Himmel geschaut. Nicht nur Spanier selbst, sondern auch viele Touristen sind angereist, um das Schauspiel live zu erleben. Eine Astronomiegruppe aus Sachsen ist mit dem Auto voll Equipment rund 2500 Kilometer gefahren. Als ständiger Begleiter die Angst, dass der Himmel doch noch zuziehen könnte. Christian Sachsinger hat die Gruppe begleitet.
13: Kai Gruhl, Vorsitzender bei den Görlitzer Sternenfreunden, hat die Reise von langer Hand geplant. Die Idee, zur totalen Sonnenfinsternis zu fahren, entstand vor über einem Jahr.
14: Ich hatte einen Beitrag in meinem Astro-Magazin gelesen und die haben erläutert, wo jetzt der Kernschatten lang läuft. Da habe ich jetzt daraufhin dieses Gebiet hier ausgesucht, hier in Mittelspanien.
13: Wir sind in Orea, einem Dorf mit knapp 200 Einwohnern in der Region Kastilien-La Mancha. Die Fahrt von Madrid geht rund 200 Kilometer nach Osten und dauert knapp 3 Stunden. Die Görlitzer haben fast 2400 Kilometer hinter sich. Nun hoffen sie, dass gute Bilder rauskommen, um sie den Vereinskollegen zu Hause zeigen zu können. Steffen Reimann hat die nötige Technik mitgebracht.
15: Einmal ein Sonnenteleskop, wo mit einem sogenannten Herschelkeil nur ein Bruchteil des Sonnenlichtes ins Okular gelenkt wird. Dann haben wir hier auch noch ein automatisches Teleskop. Hier guckt kein Mensch durch. Da ist eine Kamera integriert und man hat das dann eben gleich auf dem Tablet.
13: Dann wird zusammengepackt. Es geht hoch auf einen nahegelegenen Hügel mit freiem Blick Richtung Westen. Und es ist ein großer Rucksack, der da hoch soll.
15: Naja, ich soll die Kraxe mal anheben, es sind 30 Kilo.
13: Auch die Dorfbewohner versammeln sich auf dem Hügel. Der besorgte Blick geht dabei immer wieder nach oben. Am Himmel ziehen Wolken auf.
16: Hey, Nubes, se irán. Las nubes se irán, nos van a respetar.
13: Die Wolken werden uns respektieren und wieder abziehen.
17: Estoy dudando.
13: Ich bin noch am Zweifeln, aber ich kann mir vorstellen, dass die Wolken die Sonnenfinsternis verdecken. Scheint mir so. Nein, sie gehen weg. Wenn die Sonne weiter unten ist, sind die Wolken verschwunden. Für die Görlitzer Sternenfreunde wären Wolken eine kleine Katastrophe. 2400 Kilometer und kein Foto von der Totalität. Kalk versucht, optimistisch zu bleiben.
18: Solange die Wolken um die Sonne herum bleiben, ist es ja völlig egal.
13: Dann geht's los. Um etwa 19.30 Uhr beginnt der Mond sich vor die Sonne zu schieben.
15: Ja, deutlich. Der Keks ist angeknabbert.
13: Und das heißt Schutzbrillen aufsetzen. Wer bei einer halb abgedunkelten Sonne mit bloßem Auge hinsieht, riskiert Verbrennungen. Stück für Stück verschwindet die Sonne und bewegt sich gleichzeitig nach unten Richtung Horizont. Eine knappe Stunde geht das so und dann ist es geschafft. Die Sonne verschwindet ganz.
15: Eine ganz, ganz schmale Sichel. Der Mond schiebt sich vor die Sonne und das ist dann so der finale Akt.
19: Jetzt wird der Ring immer kleiner.
15: Oh ja.
19: Also er wird nicht nur schmaler, sondern er wird auch kleiner.
15: Die Hörner, die werden immer kürzer, genau. Jetzt. Ist das ein Wahnsinn. Oh, Wahnsinn, Wahnsinn. Oh, die Corona, super.
19: Wow.
13: Die Sonne scheint um den Mond herum zu schimmern, die Corona. Einige Grillen beginnen plötzlich zu zirpen und im Dorf unter uns springen die Straßenlaternen an. Kai ist ganz still geworden.
20: Ich kann ja die Lücht sagen.
19: Du kannst nichts sagen?
20: Nee. Das ist ja irre.
13: Eine Minute 33 dauert der Anblick, von dem man sich am liebsten nicht losreißen möchte. Doch wenn die Sonne wieder hervorblitzt, muss die Brille bereits aufgesetzt sein, sonst drohen Augenschäden. Die Görlitzer Sternenfreunde sind auf ihre Kosten gekommen. Aber nicht nur sie. Das war schon wirklich ein sehr schöner Moment für die Leute aus dem Dorf. Wirklich ein wunderschöner Moment. Das Licht, Nacht, einfach anders und der Ring. Einfach schön, das gesehen zu haben.
8: Christian Sachsinger berichtete, um gleich 5.18 Uhr. Im britischen Wahlkreis Clacton-on-Sea wird heute neu gewählt. Das wäre hier eigentlich keine größere Meldung wert, aber die Kandidaten, die heute in Clacton antreten, sind es eben doch. Favorit ist der Parteichef der rechtspopulistischen Reform UK, Nigel Farage. Er war zuvor wegen einer Spendenaffäre zurückgetreten und will sich nun in seinem Wahlkreis neu wählen lassen. Sein schärfster Widersacher ist ein Komiker im Kostüm einer Mülltonne. Der, wie er selber sagt, intergalaktische Weltraumkrieger könnte tatsächlich auf rund 20% der Stimmen kommen. Christoph Pressel über eine sehr, sehr merkwürdige Wahl im Südosten von England.
21: Count Binface ist eigentlich ein alter Bekannter. Der sprechende Mülleimer, der eine Rüstung trägt und gut in einen Monty Python-Film passen würde, stellt sich gerne so vor.
22: My name is Count Binface. I'm an intergalactic warrior. From the planet Sigma 9.
21: Er sei ein außergalaktischer Krieger vom Planeten Sigma 9. Als solcher war er schon in dem Wahlkreis angetreten, in dem der neue Premier Andy Burnham vor einigen Wochen gewählt wurde. Als das Ergebnis verkündet wurde, stand also Burnham neben Count Binface auf der Bühne, auf der anderen Seite ein Fuchs, also eine Person in einem Fuchskostüm. Man könnte dieses Phänomen, dass ein Comedian in Ritterrüstung gegen etablierte Politiker antritt, unter britischer Schrulligkeit abheften. Aber diesmal ist es ein bisschen ernster. Count Binface ist der wahrscheinlich einzige ernstzunehmende Konkurrent in der Wahl in Clacton, wo der Parteivorsitzende von Reform UK, Nigel Farage, wiedergewählt werden möchte.
22: And I believe I could be a better representative of the people of Clacton than the current incumbent Member of Parliament. It's quite simple.
21: Er sei ein besserer Kandidat als der gerade ausgeschiedene Abgeordnete, sagte Count Binface und meint Nigel Farage. In seinem Wahlprogramm, Eiscreme soll wieder billig sein, Schlaglöcher mit Parteiprogrammen von Labour zustopfen und mehr in Clacton sein als in Washington DC. Eine Kritik an Farage, der viel in den USA unterwegs ist. Hier ein Wahlwerbespot. That I promised to do in Washington, D.C. Zu dieser Nachwahl kam es, weil der Parteivorsitzende der rechtspopulistischen Reform UK in den vergangenen Wochen wegen einer Spendenaffäre unter Druck ist. Die Polizei ermittelt, das Parlament prüfte eine 5-Millionen-Pfund-Spende, die er offenbar nicht angegeben hatte. Deswegen trat Farage als Abgeordneter zurück. Ich habe entschieden, dass die Menschen von Clacton die Richter meines Verhaltens sein sollen. Dies wird eine Wahl, das Volk gegen das Establishment. Eine sprechende Mülltonne als Establishment? Nun ja. Die Vertreter der großen Parteien, Labour, Konservative, Liberaldemokraten, stellten keinen Kandidaten auf. Dafür treten aber zahlreiche Parteilose an, auch Count Binface, der in den Umfragen zwar nicht vorne liegt, aber immerhin auf dem zweiten Platz. Farage könnte erneut den Sitz erringen. In Clacton ist Reform UK stark. Am Pier des Badeortes Clacton on Sea treffen wir Anthea Chapman. Sie sagt...
0: Hier wohnen viele Ältere, hier gibt es viele Altenheime. Aber die stehen halt nicht an erster Stelle. Die bekommen keine Termine im Krankenhaus beim Arzt. Man kriegt noch nicht mal einen Zahnarzttermin. Und das hat mit der Zahl der Migranten zu tun, die hierher kommen.
2: It's all going towards the amount of immigrants that we've got coming over.
21: Die besten Jahre hat Clacton hinter sich. Hier gibt es keine industrielle Basis. Die Arbeitslosigkeit ist größer als in anderen Landesteilen. Fiona MacDonald sieht Nigel Farage kritisch.
17: It's not down to the people of Clacton.
0: Das ist keine Entscheidung für die Menschen in Clacton, ob Farage das Parlament getäuscht hat oder nicht. Wir kennen nicht einmal alle Fakten. Das ist lächerlich. Wir haben Parlamentsausschüsse, die sich damit beschäftigen.
21: Fiona will Count Binface wählen, gegen den Hass, wie sie sagt. Dass Nigel Farage bei einer Wiederwahl alle Sorgen los ist, danach sieht es nicht aus. In den Umfragen ist Reform UK abgesagt, Labour konnte zulegen. Farage würde einen deutlichen Sieg gerne nutzen, um den Trend wieder umzukehren. Dazu kommt, wenn er wieder im Parlament sitzt, dürfte sich erneut ein Ausschuss mit der Spende an ihn beschäftigen.
8: Informationen von Christoph Prössel. Gleich 5.22 Uhr. Haustiere machen glücklich, sagen die, die welche haben. Und der Kontakt zu einem Tier macht viele Menschen ruhiger, ausgeglichener, besonnener. Dazu gibt es immer wieder Studien. Aber was ist mit Menschen, die gerne ein Tier in ihrer Nähe hätten, aber nicht können, etwa weil sie im Seniorenheim leben? In solchen Fällen kommen zum Beispiel sogenannte Besuchshunde ins Spiel. Der Malteser Hilfsdienst in Dachau bildet diese tierischen Helfer aus. Jetzt ist wieder ein Kurs zu Ende gegangen und nach einem halben Jahr Training mussten 10 Hunde und ihre Besitzer zeigen, was sie gelernt haben. Iris Zakaridis war bei der Prüfung dabei.
23: Simon Richter lässt Luna aus dem Auto. Er wird gemeinsam mit seiner schwarzen Labradorhündin eine Besuchshundeprüfung bei den Maltesern ablegen.
24: Wir haben viel geübt, viel Zeit investiert und das macht einen schon ein bisschen aufgeregt, wenn man dann hier jetzt zeigen darf, was man so alles gelernt hat.
23: Wenn Sie die Prüfung schaffen, dann können Sie gleich loslegen und Besuche in Altenheimen, Kitas oder auch bei Einzelpersonen absolvieren. Darauf freut sich der 33-jährige Realschullehrer ganz besonders.
24: Ich mache schon sehr, sehr lange Ehrenämter, möchte einfach mit Menschen zusammenarbeiten und was Gutes tun.
23: Hier auf dem weitläufigen Gelände der Hundefreunde Dachau hat Luna ein halbes Jahr lang trainiert. Und jetzt geht es für die dreijährige Labradorhündin los. Zuerst mit der Unterordnung. Sie ist wichtig, denn auf einen Besuchshund muss man sich in jeder Situation verlassen können. Alexander Sperl, Leiter der örtlichen Malteser Rettungshundestaffel, ist einer der Prüfer. Er gibt die Kommandos auf der Wiese.
25: Dann machen wir einen Kehrt. Einmal rechts, nochmal rechts.
23: Simon Richter motiviert seine Labradorhündin, ihm zu folgen.
26: Schau, Luna. Super, schau.
23: Eigentlich sollte Luna möglichst nah am Knie des Herrchens gehen, doch sie ist zu weit weg. Das entgeht dem aufmerksamen Blick von Alexander Sperl nicht. Es droht Punktabzug.
25: Sie liefert eine Zauber nebendran. Also es ist einfach Schönheitskorrektur.
23: Im zweiten Teil der Prüfung darf sich Luna nicht von äußeren Reizen ablenken oder verunsichern lassen. Auf der Wiese steht ein Futternapf mit Leckereien. Wird sie daran vorbeigehen und widerstehen können? Sie kann und geht vorbei. Prüfer Alexander Sperl ist zufrieden.
1: Im zweiten Teil war sie absolut perfekt.
23: Luna hat bestanden. Simon Richter und Luna sind ab sofort ein offizielles Malteser Besuchshundeteam. 3 Tage später schon haben sie ihren ersten Einsatz. Sie besuchen Feli. Sie studiert Sportjournalismus und sitzt im Elektrorollstuhl. Luna schlägt gleich die Hände von Feli ab.
3: Hallo.
4: Hallo.
3: Das ist die Luna, oder?
4: Ja, genau, das ist die Luna.
3: Sehr süß. Ich freue mich total, dass Luna mich jetzt einfach besucht, weil ich damals auch einen Hund hatte vor ein paar Jahren, der leider verstorben ist. Und ja, sie jetzt heute mal so ein paar Stunden bei mir zu haben, das tut mir gut.
23: Sie machen einen Spaziergang. Etwa eine halbe Stunde dauert der Besuch und er wird nicht der letzte bei Feli gewesen sein.
12: Sport.
5: Mit Stefanie Labor und einer goldenen und einer silbernen Medaille bei den Schwimmeuropameisterschaften in Paris. Senkrechtstarter Johannes Liebmann ist seiner Favoritenrolle über 800 Meter Freistil gerecht geworden. Der 19 Jahre junge Eckhard Förder, der für den SC Magdeburg startet, holte das erste Gold im Becken für Deutschland. Lars Becker hat zugeschaut.
6: Mit einer überragenden Leistung verbesserte er über 800 Meter Freistil seinen eigenen Europarekord und holte souverän Gold vor seinem Teamkollegen Sven Schwarz. Der WM-Zweite rang auf den letzten Metern den Ungarn Sakani nieder. Angelina Köhler belegte im Finale über 50 Meter Schmetterling einen guten 6. Platz. Ihre Topstrecke 100 Meter kommt noch. Und 100 Meter Brust-Weltmeisterin Anna Elend wurde bei den kontinentalen Titelkämpfen mit unbefriedigender Zeit nur 7. Auch die 4x100 Meter Freistilstaffel der Frauen landete auf Rang 7. Stark erneut die Leistung von Linda Roth. Die 18-Jährige zog als 4. ins Finale über 200 Meter Freistil ein und verbesserte dabei ihre persönliche Bestzeit um mehr als eine Sekunde. Im Finale stehen auch Kai Winkler als Halbfinal-5. Über 100 Meter Schmetterling und Lukas Mazerat als 8. über 200 Meter Brust.
5: Es war ein Auftakt nach Maß in die Reitweltmeisterschaften in Aachen. Die Mannschaft um Rekordreiterin Isabel Wehrt holte sich den Titel in der Dressur. Jörg Tegelhütter war dabei.
7: Erst stark vorgelegt, dann die Führung sicher ausgebaut, später kräftig draufgesattelt und am Ende das erhoffte Gold geholt. So liest sich die Erfolgsgeschichte der deutschen Dressur-Equipe in Kurzform. Schlussreiterin Isabel Wehrt war es mit ihrer Stute Wendy vorbehalten, den Titel unter Dach und Fach des Aachener Stadions zu reiten. Knapp 80% hatte das Paar am Ende auf der Habenseite. Allerdings nach einigen überraschenden Wacklern, vor allem bei den Wechseln. So war der WM-Sieg noch mehr das Ergebnis einer geschlossenen Mannschaftsleistung. Denn am zweiten Tag hatte zuerst Katharina Hemmer mit über 79% und ihrer vielleicht besten Grand Prix-Leistung auf ihrem Fuchshengst Denois die Weichen gestellt. Und an Tag 1 hatten auch Raphael Netz und Frederik Wandres überzeugt und das deutsche Quartett in Führung gebracht. Die Konkurrenz war am Ende vor knapp 8000 Zuschauern doch chancenlos. Silber holte Großbritannien, Bronze ging an Dänemark.
5: Keine Medaillen gab es für Team D am 3. Wettkampftag der Leichtathletik-Europameisterschaften, aber die 10 Kämpfer sind ins Wettkampfgeschehen eingestiegen. Irina Gneb, wie lief der erste Wettkampftag aus deutscher Sicht?
10: Glänzend und das gleich in doppelter Hinsicht, denn sowohl Leo Neugebauer als auch Niklas Kaul mischen im Medaillenrennen voll mit. Nach 5 Disziplinen führt Weltmeister Neugebauer in der Gesamtwertung. Er überzeugte vor allem am Morgen im Weitsprung und beim Kugelstoßen und ist der große Titelfavorit. Zur Gefahr könnte Kaul werden, der einen starken ersten Wettkampftag zeigte und auf Rang 6 steht. Seine Stärken liegen aber am zweiten Wettkampftag. Der dritte Deutsche, Youngster Amadeus Gräber, darf auf eine Top-10-Platzierung hoffen. Die 2 Finalentscheidungen mit deutscher Beteiligung brachten dem DEV-Team keine weiteren Medaillen. Hammerwerferin Aileen Kuhn wurde 10. Im Finale über 400 Meter wurde Jean-Paul Bredau-Guter 5.
5: Apropos Birmingham. Während Europas Leichtathleten im Alexander Stadium um Medaillen kämpften, hat der örtliche Fußballverein Aston Villa in Salzburg das Finale des UEFA Supercups verloren. Und zwar mit 1:2 gegen Paris Saint-Germain. Und noch dies, die niederländische Fußballnationalmannschaft hat einen neuen Trainer. Xavi, der spanische Welt- und Europameister, ist neuer Bonds-Coach. Der 46-Jährige unterschrieb einen Vertrag bis zur WM 2030. Sein Debüt wird er am 24. September in der Nations League geben, genau gegen Deutschland mit Jürgen Klopp.

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1: Um 5.30 Uhr mit Ronald Lessig. 65 Jahre nach dem Bau der Berliner Mauer warnt die SED-Opferbeauftragte des Bundestages Zupke vor einer Verharmlosung der DDR durch Ostalgie. Die DDR sei eine Diktatur gewesen und habe viele Opfer hervorgebracht, sagte sie im Interview mit dem ARD-Hauptstadtstudio. Aus Berlin Dietrich Karlmeurer.
2: Gegen ein Ampelmännchen oder den Stolz auf einen Trabant habe sie nicht grundsätzlich etwas. Entscheidend sei der Zusammenhang. Zupke sagt, kritisch werde es dort, wo Symbole genutzt würden, um die DDR zu verharmlosen. Das gelte auch für das Singen der DDR-Nationalhymne. Die SED-Opferbeauftragte verweist damit auf die Debatte nach einer AfD-Veranstaltung im Juli, bei der die DDR-Hymne gesungen wurde. Mit Blick auf den heutigen 65. Jahrestag des Mauerbaus erinnert Zupke an die Folgen der deutschen Teilung. Die Mauer habe Menschen ihre Freiheit genommen, Familien auseinandergerissen und Freundschaften getrennt.
1: Kanzleramtschefin Warken sieht bei der geplanten Reform der Geheimdienste das sogenannte Trennungsgebot gewahrt. Es besagt, dass die Aufgabenbereiche der Nachrichtendienste und die der Polizei getrennt sein müssen. Kritiker befürchten eine Aufweichung des Trennungsgebots und warnen vor mehr Überwachung. Dazu sagte Warken in den ARD-Tagesthemen:
3: Nur eben in besonderen Fällen, in denen andere Behörden nicht tätig werden können, können künftig auch zum Beispiel der Verfassungsschutz tätig werden. Das ist auch geboten, um eine Vielfalt von Gefahren auch rechtzeitig abwenden zu können. Aber es ist alles auch so geregelt, dass Eingriffe nur dann auch vorgenommen werden, wenn sie verhältnismäßig sind, wenn sie einem gewissen Ziel dienen. Und alles wird auch vorab und im Nachgang durch ein unabhängiges Gremium kontrolliert werden.
1: Kanzleramtschefin Warken. Der Eurovision Song Contest darf künftig nur in Ländern stattfinden, in denen die Sicherheitslage stabil ist. Die Europäische Rundfunkunion hat neue Regeln veröffentlicht. Darin werden bewaffnete Konflikte als Ausschlusskriterium genannt. In der Erklärung wird kein Land explizit genannt. Beim diesjährigen ESC in Wien hatte Israel Platz 2 belegt und damit nur knapp den Sieg und das traditionelle Austragungsrecht im Folgejahr verpasst. Israel befindet sich derzeit im Krieg mit dem Iran. Unzählige Menschen haben in Deutschland und anderen Teilen Europas die Sonnenfinsternis verfolgt. Um kurz nach 19 Uhr schob sich der Mond nach und nach vor die Sonne, bis nur noch eine schmale Sichel zu sehen war. Eine totale Sonnenfinsternis erlebten Teile Israels, Grönlands sowie Nordspanien und die Balearen. Das Wetter in Deutschland. Tagsüber sonnig und trocken bei 27 Grad in der Uckermark bis 37 Grad am Oberrhein, an der Ostsee etwas kühler. Am Freitag heiter, später im Westen leichte Schauer und Gewitter bei 27 bis 39 Grad. Am Samstag wieder viel Sonne, von Westen her Schauer oder Gewitter, 21 bis 38 Grad. Das waren die Nachrichten.
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4: Die A7 Fulda Richtung Kassel ist zwischen Bad Hersfeld West und Homberg nach einem LKW-Brand noch bis ca. 6 Uhr gesperrt. Die Umleitung führt über die U35. Und die A62 Landstuhl Richtung Nonnweiler ist in Höhe Nofelden-Türkismühle wegen Bergungsarbeiten gesperrt.
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4: Mit Sven Hasenclever. Jörg Schönborn hat in den ARD-Tagesthemen mit Kanzleramtsministerin Warken über die geplante Reform der Geheimdienste gesprochen. Die CDU-Politikerin ist in ihrem neuen Amt unmittelbar zuständig für den BND. Zudem ist sie die Koordinatorin aller Nachrichtendienste und dafür auch gegenüber dem Bundestag verantwortlich. Jörg Schönborn hat sie gefragt, ob es sich um ein Gesetz handelt, das uns vor Angriffen aus Russland schützen soll.
3: Das ist ein Gesetz, das unsere Nachrichtendienste auf die Höhe der Zeit bringt. Es ist in der Tat so, dass wir als Land, dass Deutschland immer mehr, so haben wir es uns vor einiger Zeit noch gar nicht vorstellen können, Ziele von hybriden Angriffen, von Bedrohung ist, von Sabotage. Und da geht es jetzt darum, uns bestmöglichst zu rüsten. Und das tun wir mit dem Gesetz zur Stärkung unserer Nachrichtendienste. Sie bekommen mehr Befugnisse, sie bekommen aber auch eine verbesserte Kontrolle. Und das ist in der jetzigen Zeit das, was wir tun müssen.
5: Und zu meiner Frage, im Kern ist der Blick auf Angriffe aus Russland?
3: Wir sehen uns vielerlei Angriffen im Moment ausgesetzt von fremden Mächten und sie nehmen zu in der Intensität und in der Häufigkeit. Und deswegen ist es gut, uns aufzustellen. Wir haben einen 360-Grad-Blick. Das ist Kern auch unserer nachrichtendienstlichen Tätigkeit. Und mit dem Gesetz, das wir heute im Kabinett verabschiedet haben, stärken wir den Verfassungsschutz und stärken wir unseren Auslandsnachrichtendienst, damit besser aufgeklärt werden kann, damit wir uns vor diesen Bedrohungen, die wir tagtäglich erleben, besser schützen können, vor allem die Bürgerinnen und Bürger besser schützen können.
5: Am Ziel wird wenig Kritik formuliert, aber an einigen Punkten des Gesetzes. Es ist in Deutschland Nachkriegstradition strikt zu trennen, was die Polizei darf und was die Nachrichtendienste dürfen. Nach dem Gesetz dürfen die Dienste zum ersten Mal in unsere Grundrechte eingreifen. Warum muss es der Verfassungsschutz sein, der Wohnungen durchsucht? Warum müssen Dienste in Überwachungskameras auf dem Bahnhof reinschauen? Warum kann das nicht weiterhin die Polizei sein?
3: Na, es bleibt ganz klar beim Trennungsgebot. Es wird auch künftig eingehalten, nur eben in besonderen Fällen, in denen die Polizei, andere Behörden nicht tätig werden können, können künftig auch zum Beispiel der Verfassungsschutz tätig werden. Das ist auch geboten, um eine Vielfalt von Gefahren auch rechtzeitig zu erkennen und auch abwenden zu können. Aber es ist alles auch so geregelt, dass Eingriffe nur dann auch vorgenommen werden, wenn sie verhältnismäßig sind, wenn sie einem gewissen Ziel dienen. Und alles wird auch vorab und im Nachgang durch ein unabhängiges Gremium kontrolliert werden.
5: Die Grünen, auch andere, halten aber gerade diesen Punkt für verfassungswidrig. Haben Sie geprüft, ob es die Polizei sein kann, ob man bei der strikten Trennung bleiben kann und vermeiden kann, dass Dienste Polizeiarbeit im Extremfall machen?
3: Naja, wir haben das Gesetz heute im Kabinett beschlossen, das einerseits ja den Verfassungsschutz, andererseits den Auslandsnachrichtendienst auch betrifft. Und natürlich haben wir ganz genau geprüft und abgewogen. Jetzt ist das Trennungsgebot auch nichts, was in der Verfassung steht. Das ist eine, ein entwickeltes Prinzip, an das wir uns aber auch weiterhin halten wollen. Und das Gesetz entspricht diesem Prinzip. Und wir gehen davon aus, dass wir in der Gesamtschau, wie wir auch die Eingriffsschwellen angelegt haben, wie wir die Kontrolle angelegt haben, ein verfassungskonformes Gesetz natürlich heute im Kabinett verabschiedet haben.
5: Nochmal zum Thema Grundrechte. Der BND darf umfangreich Daten sammeln, er darf hacken, er darf auch Daten manipulieren. So wie Daten heute unterwegs sind und gespeichert sind, ist ja oft völlig unklar, wem sie gehören und wer von Veränderungen betroffen ist. Wie wollen Sie sicherstellen, dass die Aktionen des BND wirklich die Angreifer treffen und nicht hunderte Nicht-Betroffene von uns?
3: Naja, man muss sich das ja so vorstellen, dass der BND zum Beispiel nicht ständig jegliche Kommunikation überwacht, sondern dass es ganz bestimmte vorher festgelegte Strecken sind, Verkehre sind, die überwacht werden, die im Ziele der Maßnahmen stehen. Und dahinter muss natürlich auch ein konkretes Ziel stehen, warum diese Maßnahme stattfindet. Und dann ist es so, dass eben der BND befugt ist, auf diese Verkehre zuzugreifen, sie auszuwerten, aber nicht eben anlasslos, nicht massenhaft, sondern schon die Frage, welche Strecken da ins Visier genommen werden, unterliegen einer Kontrolle und unterliegen einer genauen auch Zuschreibung eines Zieles, das man mit der Maßnahme verfolgen möchte.
4: Sagt Kanzleramtsministerin Nina Wagen in den Tagesthemen.
0: Wirtschaft.
4: Mittlerweile füllen sie zahlreiche Regalmeter im Supermarkt. Fast jede Brauerei hat ihre eigene Version. Die Rede ist von alkoholfreien Bieren. Doch was steckt drin und können die alkoholfreien mit den klassischen Bieren mithalten? Wiebke Nielsen und Anneke Müller berichten.
6: Biere ohne Alkohol sind nicht neu. Schon Anfang der 70er Jahre gab es erste Versionen der Brauereien, doch die waren noch kein Vergleich zu dem, was heute verkauft wird, sagt Daniel Schmidt, Braumeister bei der Vielanker Brauerei in Mecklenburg-Vorpommern.
7: Das war schon noch sehr, sehr süß, sehr malzig, leicht brotig. Gerade so die letzten 10, 15 Jahre im Bereich Entalkoholisierung haben der Entwicklung nochmal einen richtigen Schub gegeben.
6: Daniel Schmidt und Andreas Hüttmann, Geschäftsführer bei Vielanker, bewerten in unserer Stichprobe 4 alkoholfreie Biere. Zunächst für 27 Cent pro 100 Milliliter das alkoholfreie Pilz von Klaus Thaler, Andreas Hüttmann.
8: Man riecht schon eine Restsüße.
9: Ja, damit hätte ich nur nicht gerechnet.
7: Nein. Es ist in der Nase deutlich süßer, deutlich dicker, als es im Mund ist. Einen leicht harten Geschmack.
6: Für 30 Cent pro 100 Milliliter das Freibier von Störtebeker.
7: Farbe richtig schön goldgelb.
8: Prickelt schön im Glas und auch im Mund.
7: Wenig Restsüße, gefällt mir gut. Hopfen in der Nase könnte ein bisschen kräftiger sein, aber im Gesamtpaket schönes alkoholfreies Bier.
6: Spoiler, Andreas Hüttmann schmeckt dieses Bier in der Blindverkostung am besten. Weiter geht's mit dem Bitburger 0,0 zum selben Preis.
8: Der erste Geruch, den würde ich so etwas mit ledrig bezeichnen. Ich will jetzt nicht sagen muffig oder irgendwas in der Richtung, gar nicht. Aber es ist schon so, dass sich dieser Geruch, dieses Aroma auch durchzieht beim Geschmack.
6: Dieses Bier von Bitburger ist das einzige in der Stichprobe, das tatsächlich 0,0 Volumenprozent Alkohol enthält und damit auf dem Etikett wirbt. Dafür sind moderne Herstellungsverfahren nötig. Nach dem Gärprozess wird der Alkohol von 0,0 Bieren in einem Vakuumverfahren entfernt, erklärt Andreas Lietz, Brauereidirektor der Lübzer Brauerei in Mecklenburg-Vorpommern.
9: Dort befindet sich da hinten der Entgaser. Das Bier wird also einmal CO2-frei gemacht. Das CO2 wird rausgetrieben. Danach gelangt das Bier in diese beiden Kolonnen. Die Kolonnen stehen unter Vakuum und dann wird das Bier bei 40, 45 Grad in Vakuumbedingungen entalkoholisiert.
6: Grundsätzlich dürfen alkoholfreie Biere noch Restalkohol enthalten, bis zu 0,5 Volumenprozent. Bei solchem Bier mit Restalkohol wird das Produkt während der Gärung heruntergekühlt und der Gärprozess dadurch frühzeitig gestoppt. Bitburger wirbt außerdem mit dem Begriff isotonisch. Verbraucherschützerin Britta Schautz erklärt, was es damit auf sich hat.
10: Das bedeutet, dass dort so viele Teilchen gelöst sind wie auch in unserem Blut. Und das soll dazu führen, dass wir besser Wasser und auch Elektrolyte aufnehmen können. In der Regel ist das aber wirklich nur im Leistungssport oder bei sehr langen Laufstrecken auch wirklich relevant, damit man einfach schnell seine Speicher wieder auffüllen kann.
6: Als letztes Produkt in der Stichprobe Marktführer Jever Fun, der auch am teuersten ist mit 36 Cent pro 100 Milliliter. Daniel Schmidt.
8: Sehr hell, Hopfenblume kommt durch, sehr lebendig.
7: Schöne Rezenz, also schön kribbelig, das kommt einem Bier mit Alkohol schon sehr, sehr nah, finde ich.
6: So ist es für ihn letztlich auch der Testsieger.
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4: Die weltberühmte Christusstatue in Rio de Janeiro misst samt Sockel stolze 38 Meter. Das ist allerdings nichts im Vergleich zu dem, was von dieser Woche an in Polen zu sehen ist. Mitten auf dem Land ist eine Marienstatue errichtet worden, 55 Meter hoch. Sie ist damit die größte in ganz Europa. Und an diesem Wochenende wird sie feierlich eingeweiht. Paulina Milling.
11: Woiwodschaft Kujawien-Pommern, Zentralpolen, flaches Land, typische Landidylle, Maisfelder, Kornfelder und mittendrin eine gigantische Maria. Wir sind enorm beeindruckt. Die Statue gefällt uns sehr, auch wie sie hier platziert wurde. Ich bin so gerührt, mir fehlen die Worte, einfach wunderbar. Das Gelände ist sehr schön und die Statue noch schöner. Erzählen Besucherinnen, die sich das Denkmal aus der Nähe anschauen. Die Statue ist ähnlich hoch wie der Turm von Pisa, etwas mehr als 55 Meter. Das ist die größte Maria in Europa. 3400 Kubikmeter Beton plus ca. 500 Tonnen Stahl. Also wir haben hier ein schweres, großes Denkmal. Erklärt Tomasz Dziurny, Geschäftsführer des Bauunternehmens. Die Statue steht auf einem Sockel, der an eine Krone erinnert. Es ist eine Eisenbetonkonstruktion, sowohl die Maria selbst als auch die Krone. Auf der Krone befindet sich eine Terrasse mit Aussicht, ein außergewöhnliches Projekt, denn man wird hinaufgehen können. Die Bauarbeiten dauerten nur anderthalb Jahre, ziemlich kurz für das herausfordernde Projekt. Bartłomiej Niesłuchowski hatte dabei die Aufsicht. Das Denkmal soll 300 Jahre lang halten und die Wartung der Statue soll möglichst wenig kosten, damit sie keine Belastung für kommende Generationen wird. Die Statue reinigt sich quasi selbst, der Beton hält jeder Witterung stand. Solche Baustoffe wie hier wurden zum ersten Mal in Polen verwendet. Die innovative Maria ist aus hellem Beton gefertigt. Sie trägt ein fließendes Gewand, ihre Arme sind offen, sie schaut freundlich hinunter. Bei den Gesichtszügen der Gottesmutter ließ sich Bildhauer Adam Jakub Matejkowski von der eigenen Familie inspirieren.
12: Das Gesicht ist das meiner 11-jährigen Tochter. Die Augen sind auch von ihr, von der Suchka. Der untere Teil des Gesichts und die Nase, die sind von Edita, einer Frau. Natürlich nicht 1:1. Mir ging es nicht darum, ein Porträt einer mir nahen Person zu schaffen. Sowas würde ich mir nicht erlauben, das geht nicht. Denn das hier ist eine viel ernstere Sache. Die Marienstatue soll als Zeichen der Dankbarkeit entstanden sein. Die Stifter sind Eheleute Roman und Grażyna Karkosik. Sie stehen seit Jahren auf der Liste der reichsten Menschen des Landes. Er hat mit Kabel- und Kunststoffherstellung in Polen Milliarden gemacht. Sie soll eine strenggläubige Katholikin sein und Ideengeberin für das Denkmal. Es soll umgerechnet mehr als 20 Millionen Euro gekostet haben. Es ist besser, für so etwas Geld auszugeben, als für irgendeinen Unsinn. Ich bin gläubig, ich trage den Glauben in meinem Herzen, ich bin für diese Statue, sagt ein weiterer Besucher. In der Gegend, wo die XXL-Maria nun steht, dürfte es demnächst viele Touristen geben. Unklar, wie gut die Region darauf vorbereitet ist. Eine regelmäßige Bus- oder Bahnverbindung direkt zum Denkmal gibt es bisher nicht.
4: Kultur. Joshua Jelly Shapiro erzählt die Lebensgeschichte von Harry Belafonte, dem Mann, der nicht nur die Musikwelt revolutionierte, sondern im Hintergrund die Fäden der US-Bürgerrechtsbewegung zog. Als enger Vertrauter von Martin Luther King Jr. und Nelson Mandela nutzte er seinen Ruhm als radikale Waffe für die Freiheit. Ein Porträt über Kunst, unerbittlichen Aktivismus und die persönlichen Opfer dahinter. Martina Butler hat den Autor der Biografie getroffen.
13: Der Anfang einer großen Karriere liegt im Keller einer Bücherei, der Schomburg Library, 135. Straße in Harlem, auf einer Ecke zwischen Geschäften und Wohnhäusern. Ein Raum, nicht viel größer als ein Klassenzimmer. Vorn eine kleine Bühne. Hier kam Harry Belafonte zum ersten Mal mit dem Theater in Kontakt, erzählt Joshua Jelly Shapiro, Autor der neuen Belafonte-Biografie Daylight Come.
14: Er war erstmal nur Bühnenarbeiter, dann hat ihn das Theater gepackt. Da hat er seinen engen Freund Sidney Poitier getroffen, der hier auch gearbeitet hat.
13: Und schon bald hat Harry Belafonte selbst als Schauspieler im American Negro Theater auf der Bühne gestanden.
14: Diese ersten Momente, die er auf der Bühne war, als er diesen Nervenkitzel gespürt hat, vor einem Publikum aufzutreten, dieser Applaus, das war berauschend für ihn. Das war ein Junge, der eine schwierige Kindheit hatte und nicht viel Zuwendung erfahren hat. Für ihn war diese Erfahrung prägend.
13: Harry Belafonte ist in Harlem einige Jahre groß geworden. Er ist hier durch die Straßen gelaufen. Straßen, auf denen man auch Musiker Duke Ellington, Autor Langston Hughes oder den politischen Aktivisten Marcus Garvey getroffen hat. Nach Belafontes erstem Auftritt kam Sänger und Aktivist Paul Robeson hinter die Bühne. Und das, was er sagte, prägte Harry Belafonte fürs Leben, weiß Jelly Shapiro.
14: Er hat zu Harry gesagt, bekommen Sie dazu, dein Lied zu singen, dann wollen Sie wissen, wer du bist. Robeson wurde sein Held, weil er Singen als Plattform nutzte für Aktivismus. Das hat Harry Belafonte geprägt.
13: Und die Menschen hörten seine Lieder in der ganzen Welt.

0: Schauspiel, Musik, das war Belafontes Anfang. Sein Türöffner in einer Zeit, in der Schwarze und Weiße in den USA nicht aus dem gleichen Wasserhahn trinken durften. Im Restaurant, in Schulen, im ganzen Leben Rassentrennung herrschte. Und da kam Harry Belafonte und war in vielem der Erste, zählt Autor Jelly Shapiro auf.
1: 1956 hat er als erster Soloartist mehr als 1 Million LPs verkauft. Er war der erste schwarze Entertainer, der eine Fernsehshow zur besten Sendezeit hatte, die er selbst produziert hat. Er war der erste schwarze Hollywood-Schauspieler, der in großen Produktionen der Star war. Er war ein Massenentertainer. Er war der erste schwarze Entertainer, der damals großen Ärger bekam, weil die weiße Petula Clark im Fernsehen seinen Ellbogen berührt hat. Das war damals ein Riesenskandal.
0: Belafonte war gut mit Martin Luther King befreundet. Er hat ihn und die Bürgerrechtsbewegung finanziell unterstützt. Strippen gezogen, Menschen zusammengebracht. In seiner neuen Belafonte-Biografie will Jelly Shapiro den immensen Einfluss, den Harry Belafonte hatte und wie er die Welt veränderte, verdeutlichen. Bei einer Gedenkfeier nach seinem Tod hat sich Schauspielerin Whoopi Goldberg vor Harry Belafonte verneigt. Vor dem, was er bewegt hat.
2: So every time you see folks of color on television, you remember Harry put them there. Harry did that.
0: Jedes Mal, wenn man einen Schwarzen im Fernsehen sehe, solle man daran denken, Harry Belafonte hat denjenigen dorthin gebracht. Er habe den Weg frei gemacht. Ein Entertainer, Brückenbauer, Möglichmacher. Harry Belafonte, ein Mann, der die USA verändert hat.
3: Die Biografie ist Anfang des Monats auf Englisch erschienen und heißt Daylight Come, Harry Belafonte and the World He Made.
4: Standpunkte.
3: Die Bundesregierung will BND und Verfassungsschutz mehr Befugnisse geben, um hybride Bedrohungen aus dem Ausland abzuwehren. Die Nachrichtendienste sollen nicht nur beobachten, sondern aktiv werden dürfen, etwa indem sie Handys manipulieren oder Anlagen im Ausland unschädlich machen. Unsere Gastkommentatorin, die freie Journalistin Vera Weidenbach in Tel Aviv, meint, Deutschland müsse wehrhafter werden, warnt aber vor den Risiken der geplanten Reform.
5: Die geplante Reform lässt einen mulmig werden. Denn sie kommt zu einer Zeit, in der nicht nur die äußeren Gefahren für Deutschland größer werden, sondern auch die inneren. Die historischen Gründe für die begrenzten Befugnisse von BND und Verfassungsschutz könnten schon nach der kommenden Bundestagswahl wieder gegenwärtige sein. Es ist nicht auszuschließen, dass eine AfD mit Regierungsgewalt die Geheimdienste für politische Zwecke und zur Verfolgung politischer Gegner missbrauchen würde. In Sachsen-Anhalt, wo schon in diesem Jahr eine AfD-Regierung Realität werden könnte, warnen Sicherheitsexperten bereits vor den Befugnissen und Zugängen zur deutschen Sicherheitsarchitektur, die die Partei bekommen könnte, deren Landesverband in Sachsen-Anhalt vom Verfassungsschutz als gesichert rechtsextrem eingestuft ist. Solange die gleichen CDU-Politiker, die jetzt den Nachrichtendiensten mehr Macht geben wollen, die Gefahr durch die AfD nicht ernst nehmen, solange sie die selbst gesteckte Abgrenzung zur AfD immer wieder verwischen, solange sie ein Verbot dieser Partei nicht vorantreiben, solange sollten sie vorsichtig sein, von den Menschen zu verlangen, ihren Nachrichtendiensten wieder Vertrauen zu schenken. Ja, Deutschland muss wehrhafter werden. Aber nicht nur nach außen. Erst wenn sich die Demokratie erfolgreich gegen die inneren Feinde gewehrt hat, sollte sie darüber nachdenken, bewährte Schutzfunktionen über Bord zu werfen.
3: Die Meinung unserer Gastautorin Vera Weidenbach. Die Frankfurter Allgemeine Zeitung hält mehr Befugnisse für die Nachrichtendienste für sinnvoll, wenn sie rechtsstaatlich kontrolliert werden.
6: Das Trennungsgebot, das nun von den Gegnern der umfangreichen Reform der Dienste permanent ins Feld geführt wird, ist im Angesicht neuer Bedrohungen längst aufgeweicht. Und es ist nicht in Stein gemeißelt. Entscheidend ist die Bindung aller staatlichen Organe an das Recht und deren rechtsstaatliche Kontrolle. Es wäre widersinnig, einen Informationsaustausch zwischen Nachrichtendiensten und Polizei aus historischen Gründen zu untersagen, wenn dadurch Bürger und ihre Rechte gefährdet würden.
3: Das Darmstädter Echo kommentiert hingegen, die historische Trennung von polizeilichen und geheimdienstlichen Aufgaben sollte weiter bestehen bleiben.
6: Die Mütter und Väter des Grundgesetzes haben aus gutem Grund eine strikte Trennung zwischen polizeilichen und geheimdienstlichen Aufgaben niedergeschrieben. Der Gestapo-Terror sollte sich niemals wiederholen. Fehlende Befugnisse für Verfassungsschutz und BND sind nicht die Hauptursache für deren Schwäche. Schlechte Ausrüstung, mangelnder Informationsfluss und Kompetenzwirrwarr spielen eine größere Rolle. All das kann man ändern, ohne das Fundament des Rechtsstaats mit dem Presslufthammer zu traktieren.
3: Evi Seibert, Korrespondentin in Berlin, geht der Frage nach, was passieren kann, wenn sich die Behörden irren.
4: Ich kann verstehen und ich wünsche es mir sogar, dass der Verfassungsschutz schneller eingreift, wenn in Deutschland ein Islamist zu Hause einen Anschlag plant. Aber ich habe auch schon erlebt, dass der Staat sich irrt und harmlose Bürger unter Extremismusverdacht stellt oder ihnen Berufskarrieren deswegen verweigert. Ich hoffe, dass im Parlament viele Politikerinnen und Politiker sich solche Gedanken machen und die Reform im Herbst so verändern, dass sie möglichst viel Sicherheit bietet. Für den Staat und vor dem Staat, dass der Staat mich schützen kann, aber dass auch ich vor dem Staat beschützt werde.
3: Die Meinung von Berlin-Korrespondentin Evi Seibert. Der Spiegel findet die geplante Reform nach dem jüngsten Anschlagsversuch am Leipziger Flughafen richtig.
6: In einer solchen Lage braucht Deutschland starke Sicherheitsbehörden. Seit Jahren beäugen deutsche Beamte neidisch, was etwa Franzosen, Briten oder selbst kleinere Staaten ihren Diensten erlauben. Es ist dringend nötig, dass der BND hier endlich auf Augenhöhe handeln kann. Und doch birgt die Reform Gefahren.
3: Das waren die Standpunkte. Zusammengestellt hat sie heute Betül Sarikaya.
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9: Manchmal tragen wir Dinge länger mit uns herum, als uns lieb ist. Ein verletzendes Wort, eine Enttäuschung, ein Streit, der nie wirklich geklärt wurde. Oft liegen solche Erfahrungen wie ein kleiner Stein im Schuh. Man versucht weiterzugehen, aber mit der Zeit macht sich der Schmerz bemerkbar. Und läuft man noch weiter, bekommt man eine Blase. Autsch, das ist nicht schön. Verletzungen gehören zum Leben. Wo Menschen miteinander leben, arbeiten und lieben, da werden Fehler gemacht. Die Frage ist deshalb nicht, ob wir verletzt werden, die Frage ist, was wir mit diesen Verletzungen machen. Verzeihen gehört zu den schwierigsten Dingen überhaupt. Denn Verzeihen bedeutet nicht, so zu tun, als wäre nichts geschehen. Im Gegenteil, Verzeihen nimmt die Verletzung ernst. Und trotzdem entscheidet sich ein Mensch, dem Schmerz nicht das letzte Wort zu überlassen. In der Bibel wird von Petrus erzählt, einer der engsten Freunde Jesu. Ausgerechnet er behauptet in der entscheidenden Nacht gleich mehrfach, Jesus gar nicht zu kennen. Dreimal, um genau zu sein. Als die Gefahr zu groß wird, verlässt Petrus der Mut. Später begegnen sich die beiden wieder. Und Jesus beginnt nicht mit Vorwürfen, er zählt nicht die Fehler auf, er fragt dreimal nach der Beziehung, liebst du mich? Als Petrus das bejaht, eröffnet Jesus ihm einen neuen Anfang. Einen ziemlich großartigen sogar, weide meine Schafe. Er sagt es auch dreimal und spielt damit an auf das dreimalige Verleugnen. Weide meine Schafe, das bedeutet nichts anderes als übernimm Verantwortung und Leitung. Jesus gibt Petrus eine Leitungsaufgabe, ist das nicht erstaunlich? Vielleicht liegt darin eine wichtige Wahrheit. Menschen sind mehr als ihre Fehler. Wer nur auf das schaut, was schiefgelaufen ist, bleibt oft in der Vergangenheit gefangen. Verzeihen dagegen öffnet eine Tür in die Zukunft. Nicht immer sofort, nicht ohne Mühe, aber es schafft die Möglichkeit, dass Beziehungen nicht an einem einzigen Kapitel scheitern. Vielleicht denken Sie gerade an einen Menschen, mit dem etwas zwischen Ihnen steht. Vielleicht ist ein Gespräch möglich, vielleicht auch noch nicht. Doch manchmal beginnt Vergebung schon mit dem Entschluss, die eigene Verletzung nicht ständig neu zu nähren. Verzeihen ist nicht vergessen. Es ist die Entscheidung, dem Schmerz nicht das letzte Wort zu lassen und die Fähigkeit, nach Fehlern wieder aufeinander zuzugehen.
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0: Nachrichten für den Norden.
1: Um 6 Uhr mit Milat Kupay. An vielen Orten in Deutschland wird heute an den Beginn des Mauerbaus vor 65 Jahren erinnert. Aus diesem Anlass warnt die Bundesbeauftragte für die Opfer der SED-Diktatur Zubke vor einer Verharmlosung der DDR durch Ostalgie. Aus Berlin Dietrich Karl Meurer.
2: Die DDR sei eine Diktatur gewesen und habe viele Opfer hervorgebracht, sagt Evelyn Zubke. Gegen ein Ampelmännchen oder den Stolz auf einen Trabant habe sie nicht grundsätzlich etwas. Entscheidend sei der Zusammenhang. Zubke sagt, kritisch werde es dort, wo Symbole genutzt würden, um die DDR zu verharmlosen. Das gelte auch für das Singen der DDR-Nationalhymne. Die SED-Opferbeauftragte verweist damit auf die Debatte nach einer AfD-Veranstaltung im Juli, bei der die DDR-Hymne gesungen wurde. Mit Blick auf den heutigen 65. Jahrestag des Mauerbaus erinnert Zubke an die Folgen der deutschen Teilung. Die Mauer habe Menschen ihre Freiheit genommen, Familien auseinandergerissen und Freundschaften getrennt. Deshalb müsse die Erinnerung an die Opfer und an das Unrecht der SED-Diktatur wach bleiben.
1: Unzählige Menschen haben in Deutschland und anderen Teilen Europas die Sonnenfinsternis verfolgt. Um kurz nach 19 Uhr schob sich der Mond nach und nach vor die Sonne, bis nur noch eine schmale Sichel zu sehen war. Im Norden waren ungefähr 85% der Sonne verdeckt, in Süddeutschland waren es bis zu 90%. Eine totale Sonnenfinsternis erlebten Teile Islands, Grönlands sowie Nordspaniens und der Balearen. In Spanien löste dies vielerorts einen Besucheransturm aus. Hotels entlang der entsprechenden Zone waren seit langem ausgebucht. Privatleute vermieteten Balkone und Dachterrassen mit freier Sicht. In Niedersachsen beginnt heute wieder der Schulunterricht nach den Sommerferien. Dabei gibt es einige Neuerungen. Aus der NDR-Nachrichtenredaktion Karin Busche.
3: Ab Klasse 7 aufwärts stattet das Land Schülerinnen und Schüler nun flächendeckend mit Tablets aus. Und an den Grundschulen greift von diesem Schuljahr an der Rechtsanspruch auf Ganztagsbetreuung. Die weitaus meisten Schulen haben Angebote erarbeitet. Einige kooperieren auch mit Horten oder benachbarten Schulen. Von 2000 ausgeschriebenen Lehrerstellen konnten 1600 besetzt werden, so das Kultusministerium in Hannover. In Schleswig-Holstein beginnt der Unterricht am kommenden Montag, und zwar mit rund 3000 Schülerinnen und Schülern mehr als im letzten Jahr. Hamburger haben noch bis nächsten Mittwoch Zeit zur Erholung. In Mecklenburg-Vorpommern beginnt die Schule am 24. August.
1: Die Pressesprecherin des Weißen Hauses, Caroline Leavitt, gibt ihren Posten auf. Sie werde ihr Amt zum Ende des Monats niederlegen, um mehr Zeit mit ihrer Familie verbringen zu können, teilte US-Präsident Trump mit. Er verstehe und respektiere diese Entscheidung. Leavitt hatte im Mai ihr zweites Kind zur Welt gebracht. Sie war Mitte Juli aus der Babypause zurückgekehrt. Sie werde weiterhin eine seiner wichtigsten externen Beraterinnen sein, schrieb Trump. In Großbritannien will der Parteivorsitzende von Reform UK, Nigel Farage, wieder als Abgeordneter ins Unterhaus einziehen. Die Nachwahl in seinem Wahlkreis Clacton hat der Rechtspopulist selbst herbeigeführt. Aus London, Christoph Pressel.
4: In den Umfragen liegt Farage vorne. Auf den zweiten Platz könnte der Comedian Count Binface, übersetzt Graf Mülltonnengesicht, landen. Farage hatte Anfang Juli seinen Rücktritt in der Mitte eines Spendenskandals erklärt. Er soll eine Zahlung in Höhe von 5 Millionen Pfund der Parlamentsverwaltung nicht gemeldet haben. Daraufhin trat er zurück und will erreichen, dass er in der Neuwahl wiedergewählt wird. Er sagte, das Volk von Clacton solle entscheiden. Die Politiker von Labour, den Konservativen und den Liberaldemokraten kritisierten den Schritt und stellten keinen Kandidaten auf.
1: Der Kapitän der deutschen Basketballnationalmannschaft Dennis Schröder ist Ehrenbürger seiner Heimatstadt Braunschweig. Oberbürgermeister Kornblum hat dem Welt- und Europameister die Auszeichnung am Abend verliehen. Der SPD-Politiker sagte, Schröder bringe nicht nur sportliche Höchstleistungen, sondern sei durch sein soziales Engagement auch einer der bekanntesten Botschafter für die niedersächsische Stadt weltweit. Der Basketballstar erklärte bei dem Festakt, Braunschweig werde für ihn und seine Familie immer etwas Besonderes bleiben. Das waren die Nachrichten.
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5: 14 Grad haben wir hier in Wilhelmshaven, dazu einen ziemlich klaren Himmel. Und so sieht es auch in Clevans in Jever aus und auch in Spulsen in der Gemeinde Zetel. Auf der Insel Wangerooge ist es mit 18 Grad sogar schon etwas wärmer. Über Tag soll es heute ganz viel Sonnenschein geben bei Höchstwerten von 30 Grad. Dazu gibt es leicht

0: Wind aus Südosten. In der Nacht wolkenlos bei Tiefstwerten von 19 Grad. Es kühlt also nicht wirklich ab über Nacht. Und morgen auch wieder ganz viel Sonne, aber auch ein paar mehr Wolken. Und es bleibt heiß bei maximal 33 Grad. Und am Samstag kühlt es dann aber wieder ab. Nur noch 22 Grad mit Sonne und Wolken im Wechsel. Das Bundesamt für Seeschifffahrt und Hydrographie meldet uns vor Hochsiel das nächste Niedrigwasser um 7.58 Uhr und das nächste Hochwasser dann um 13.59 Uhr. Schauen wir auf die Straßen.
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0: Der Verkehrsservice hier bei Radio Jade. Auf der A29 ist die Fahrbahn zwischen Varel-Bockhorn und Zetel in beiden Richtungen aufgrund von Sanierungsarbeiten auf jeweils nur einen Fahrstreifen verengt. Auf der A29 kommt es außerdem zwischen Jaderberg und Wilhelmshaven wegen Arbeiten an der Fahrbahn in beiden Richtungen immer wieder zu Sperrungen von Abschnitten einzelner Fahrspuren. Zwischen 10 und 16 Uhr werden auch einzelne Aus- und Auffahrten abgesperrt. Die L815, der Oldenburger Damm in Sande, ist zwischen Salzengroden und der B210 in beiden Richtungen gesperrt. Grund dafür ist eine Wanderbaustelle. Und in Esens wird auch gebaut. Da ist die Bahnhofstraße, die L8, zwischen dem Schützenplatz und dem Bahnhofskreisel, deshalb in beiden Richtungen weiterhin voll gesperrt. Weitere Meldungen aus dem Verkehr liegen mir aktuell nicht vor, wo auch immer Sie unterwegs sind. Ich wünsche Ihnen eine gute und vor allem sichere Fahrt. Kommen Sie heil an Ihr Ziel.
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0: Und damit herzlich willkommen zur Frühschicht hier bei Radio Jade. Mein Name ist Amelie Friedrichs. Ich begleite Sie heute durch das Programm. Und hier geht's erstmal los mit Tommy Finke und dem Song Heimathafen. Ich wünsche Ihnen einen wunderschönen guten Morgen.

Wildblumenwiesen sind total wichtig für die Insektenwelt. Gibt es keine Blumen, an denen die Bienen Pollen finden, dann ist das für die Tiere selbst schon mal fatal, aber auch für die Natur, weil dann vieles in sich zusammenbricht. Pollen allein sind aber ja nicht genug für die Bienchen. Es braucht auch die Möglichkeit zu nisten. Und genau dafür gibt es in der Gemeinde Sande jetzt neue Nisthilfen für die fleißigen Arbeiterinnen. In einer Neubausiedlung, dem Ulferschen Gelände, gibt es da ganz viel, was blüht. Das zieht sowohl die Menschen zu kleineren oder ausgiebigeren Spaziergängen an, aber auch die pollensuchenden Bienen. Und um den Arbeitsweg ein bisschen zu verkürzen, wurde genau da jetzt eine Nisthilfe aufgebaut. Die besteht aus Douglasienholz und OSB-Platten. Das Wichtigste allerdings sind die kleinen Behausungen. Die sind unter anderem aus Schilf gebastelt, aber dabei ist besonders wichtig, dass die Schnittkanten sehr, sehr glatt sind und nicht ausfransen, weil sich die Bienen sonst die Flügel verletzen könnten. Deshalb sind die Schilfröhrchen mit einem sehr scharfen Messer geschnitten. Es geht aber auch, ein paar Löcher in Buchenholz zu bohren. Das reicht den Bienchen auch schon als Nisthilfe. Weil Bienen aber natürlich auch Teil der Nahrungskette sind und Spechte durchaus mal Appetit auf Flugfutter haben, sollte man, wenn man eine solche Nisthilfe nachbauen möchte, die Löcher mit einem Gitter vor hungrigen Schnäbeln schützen. Für Nisthilfen gibt es reichlich Anleitungen im Internet, wo all die wichtigsten Punkte nochmal aufgelistet sind. Eine Nisthilfe bringt aber nur etwas, wenn sie dort aufgestellt wird, wo die Bienen auch genug Nahrungsangebot haben. Da, wo sie ausreichend Futter und Pollen finden, da lassen sie sich dann auch gerne nieder und nehmen so eine Nisthilfe auch dankbar an. Wenn Sie also eine Blühwiese im Garten haben oder auf der anderen Straßenseite ein großes Feld ist und Sie die Fleißbienchen noch unterstützen möchten, dann können Sie ja mal schauen, ob eine Nisthilfe bei Ihnen wohl Platz finden könnte.

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1: Wenn das Brot beim Bäcker frisch aus dem Ofen kommt oder auch zu Hause der Backofen das Brot genau richtig gebacken hat, dann ist es gleich besonders lecker. Im Backhus an der Mühle in Werdum gibt es Brot und Kuchen direkt aus dem Holzbackofen. Stockbrot und Kekse gibt es zum Selberbacken und natürlich allerhand frisch gebackenes zum Naschen. Zwischen 13 und 16 Uhr hat das Backhus geöffnet an der Edensaloger Straße in Werdum. Gestern hat die Bad Zwischenahner Woche gestartet. Die fünfte Jahreszeit am Meer lädt zu Unterhaltung in maritimer Atmosphäre ein. Ab 14 Uhr gibt es Live-Musik auf verschiedenen Bühnen. Dazu bietet das Freiluftkinderfest im Ufergarten Programm für die Kleinen mit Karussells und Spieleaktionen. Kunsthandwerk darf auch nicht fehlen und der Tag der Heimat heute bietet vielen Ausstellern Platz, die auch Kulinarisches mitbringen. Ab 14 Uhr ist die inzwischen 49. Ausgabe der Bad Zwischenahner Woche heute für Besuchende geöffnet. Und im Bürgerfunk bei Radio Jade gibt es heute ab 18 Uhr die Sendung Kunterbunt und mittendrin mit Andreas Roloff und ab 20 Uhr dann die Friesenszene Backstage zu hören, hier auf der 87.8.
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1: Um 6:30 mit Amelie Friedrichs. Einen schönen guten Morgen wünsche ich Ihnen. Das sind die Schlagzeilen. JEFA stellt Ergebnisse der Bürgerbeteiligung vor. Rund 890.000 SchülerInnen in diesem Schuljahr landesweit. Und Anker Cup holt über regionalen Handball nach Altjürden. Die Stadt JEFA will ihr Leitbild bis 2040 fortschreiben und stellt dazu heute Abend die Ergebnisse der Bürgerbeteiligung vor. Dafür konnten BürgerInnen bei Veranstaltungen in Klevans, Morwafen und der Innenstadt ihre Wünsche und Ideen einbringen. Themen waren unter anderem Jugend und Soziales, Wirtschaft und Einzelhandel, Sicherheit, Stadtentwicklung und Klimaschutz sowie Kultur und Tourismus. Die Ergebnisse werden heute Abend ab 19 Uhr im Graf-Anton-Günther-Saal des Rathauses vorgestellt. Der Entwurf für das neue Leitbild soll im August beraten und voraussichtlich im Oktober vom Rat beschlossen werden. Rund 890.000 SchülerInnen besuchen in diesem Schuljahr eine Schule in Niedersachsen. Das hat das Kultusministerium in Hannover mitgeteilt. Rund 80.000 ErstklässlerInnen werden am Wochenende eingeschult. Sie haben ab diesem Schuljahr einen Anspruch auf Ganztagsbetreuung. Aktuell haben rund 85% der Grundschulen ein Ganztagsangebot. Darüber hinaus wird der Rechtsanspruch über alternative Betreuungs- und Kooperationsmodelle umgesetzt. Im Landkreis Wittmund fahren jetzt alle Busse nach einem festen Takt. Seit heute gilt mit dem Ende der Sommerferien das auch für die Gemeinden Esens und Holdriem. Die neuen Taktbusse verbinden dort 9 Linien mit den Bahnhöfen in Esens und Sande sowie weiteren Busknotenpunkten in Aurich und Jever. Auch die Schulen werden angefahren. Die Kreisverwaltung will damit den öffentlichen Nahverkehr besser vernetzen und regelmäßige Verbindungen von Montag bis Sonntag anbieten. Seit Jahresbeginn gibt es das Taktbussystem bereits im südlichen Kreisgebiet. Ab 2027 sollen weitere Linien folgen. Ein Motorradfahrer ist gestern Morgen bei einem Unfall schwer verletzt worden. Auf dem Friesendamm in Wilhelmshaven übersah eine Autofahrerin den Mann auf seinem Motorrad, als sie links abbiegen wollte. Beim Zusammenstoß wurde der 34-Jährige schwer verletzt. Er wurde ins Krankenhaus gebracht. Die Polizei hat die Ermittlungen aufgenommen. Der Anker Cup geht an diesem Wochenende in die dritte Auflage. 6 Handballmannschaften aus Norddeutschland treffen bei dem Turnier aufeinander. Dabei empfängt die HSG Farel 3 weitere Mannschaften aus der dritten Liga und 2 Regionalligisten in Altjürden. Der Cup hat sich schon überregional etabliert und gilt als wichtiger Teil der Vorbereitung auf die kommende Handballsaison, erklärt Christoph Deters, der Geschäftsführer der HSG Farel und Organisator des Anker Cups.
2: Natürlich ist das natürlich nochmal eine Standortbestimmung mit etwas mehr Intensität. Jetzt geht der Trainer da rein und gibt natürlich auch schon taktische Vorgaben an die Mannschaft heraus. Sprich, ist jetzt nicht nur, dass man einfach testet und guckt, was das Ergebnis ist. Man ist natürlich prestigegehaftet und man will so gut wie möglich abschneiden. Und natürlich wird das auch gleich eine Generalprobe, will ich nicht sagen, für die junge Mannschaft. Aber auf jeden Fall ist es schon mal eine Standortbestimmung, wo stehen wir gerade. Wohl wissen, dass dann nochmal noch 14 Tage sind, bevor die Saison richtig losgeht.
1: Und soweit die Meldungen aus der Region. 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
1: 14 Grad haben wir hier in Wilhelmshaven. Dazu gibt es einen klaren Himmel. Und so sieht es auch in Morwafen in Jever aus und auch in Driefel in der Gemeinde Zetel. Und auf der Insel Wangerooge ist es mit 18 Grad sogar schon etwas wärmer. Über Tag soll es heute ganz viel Sonnenschein geben bei Höchstwerten von 30 Grad. Dazu gibt es leichten Wind aus Südosten. In der Nacht wolkenlos bei Tiefstwerten von 19 Grad. Wirklich abkühlen tut es also nicht über Nacht. Und auch morgen wird es wieder heiß. Maximal 33 Grad und dazu auch wieder viel Sonne, aber auch ein paar mehr Wolken. Am Samstag kühlt es dann wieder ab, nur noch 22 Grad mit Sonne und Wolken im Wechsel. Das Bundesamt für Seeschifffahrt und Hydrographie meldet uns vor Hooksiel das nächste Niedrigwasser um 7.58 Uhr und das nächste Hochwasser dann um 13.59 Uhr. Schauen wir auf die Straßen.
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1: Der Verkehrsservice hier bei Radio Jade. Auf der A29 ist die Fahrbahn zwischen Farel-Bockhorn und Zetel in beiden Richtungen aufgrund von Sanierungsarbeiten auf jeweils nur einen Fahrstreifen verengt. Auf der A29 kommt es außerdem zwischen Jaderberg und Wilhelmshaven wegen Arbeiten an der Fahrbahn in beiden Richtungen immer wieder zu Sperrungen von Abschnitten einzelner Fahrspuren. Zwischen 10 und 16 Uhr werden auch einzelne Auffahrten und Ausfahrten abgesperrt. Heute ist das die Einfahrt Fedderwaden in Fahrtrichtung Wilhelmshaven. Die L815, der Oldenburger Damm in Sande, ist zwischen Salzengroden und der B210 in beiden Richtungen gesperrt. Grund dafür ist eine Wanderbaustelle und gebaut wird auch in Esens. Deswegen ist da die L8, die Bahnhofstraße, zwischen dem Schützenplatz und dem Bahnhofskreisel in beiden Richtungen wegen dieser Baustelle eben weiterhin voll gesperrt. Weitere Meldungen aus dem Verkehr liegen mir aktuell nicht vor, wo auch immer Sie unterwegs sind. Ich wünsche Ihnen eine gute und vor allem sichere Fahrt. Kommen Sie heil an Ihr Ziel!
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1: Da ist mir bislang einer gemeldet für diesen Donnerstag und der steht im Landkreis Wittmund in Schweindorf. Achten Sie dort also nochmal ganz besonders auf Ihre Geschwindigkeit, aber fahren Sie natürlich trotzdem bitte überall vorsichtig. Und wenn Sie einen Blitzer hier in der Region gesehen haben, dann dürfen Sie uns den gerne melden. Das geht unter der Radio Jade Hotline. Das ist die 04421 998585 oder einfach mit einer kurzen Facebook-Nachricht. Vielen Dank im Voraus und gute Fahrt.

0: Für diejenigen, die sich mehr mit Wilhelmshaven und all dem, was in der Jadestadt so gemacht wird, vertraut machen wollen, könnte es kaum ein besseres Wochenende geben. Bevor sich am Samstag beim Kulturkarussell viele Kulturvereine der Stadt vorstellen, wird es am Freitag die Möglichkeit geben zu sehen, was es hier für wissenschaftliche Institutionen gibt. Zum mittlerweile vierten Mal findet dann nämlich die Lange Nacht der Wissenschaft im Botanischen Garten statt. Hans-Torben Schweighöfer berichtet.
1: Zu sagen, dass man mal Wissenschaftler werden möchte, ist ungefähr so präzise wie Google als Quelle für ein Referat anzugeben. Die Wissenschaft ist vielseitig und bietet zahlreiche Möglichkeiten. Um sich da einen Überblick zu verschaffen, hilft es, mit Menschen vom Fach zu reden. Welcher Studiengang ist richtig für mich? Wo könnte ich ein Praktikum machen, um zu sehen, ob das überhaupt was für mich ist? Die richtigen Ansprechpartner für diese Fragen finden sich bei der Langen Nacht der Wissenschaft. Dessen Programm richtet sich aber nicht nur an junge Erwachsene auf Jobsuche, sondern an alle Altersgruppen, so der Vorsitzende der Nordwestdeutschen Universitätsgesellschaft, Moritz Menenger.
2: Es gibt viel zu erleben, es gibt viel zum Mitmachen, viel zum Anschauen für eigentlich alle Altersgruppen. Wir haben einen Kindergarten dabei, der schon für die kleinsten Experimente zeigt, über die Schulen bis zu den Museen und auch den Forschungseinrichtungen, wo man selbst ausprobieren kann, experimentieren kann, durch Mikroskope schauen kann. Und wir versuchen so, Wissenschaft möglich für jeden erlebbar zu machen.
1: Das Programm wird von vielen Vorträgen der verschiedenen Vereine und Gruppen begleitet. Den Auftakt wird der Ingenieur Fritz Sandja von Scientists for Future machen. Dabei wird er über neue Forschungskenntnisse über den Golfstrom berichten.
3: Es gibt weiterhin die Gefahr, dass der Golfstrom komplett kippt, das heißt, dass er komplett aufhört. Und man weiß nicht genau, wann das sein wird. Man weiß ziemlich sicher, wenn wir so weitermachen wie bisher mit den CO2-Emissionen, mit dem Klimawandel, dass es passieren wird, dass der Golfstrom kippen wird. Wir können das nur noch verhindern, wenn letztendlich wir unsere CO2-Emissionen deutlich reduzieren, die Energiewende wirklich jetzt angehen und voranbringen.
1: Beim Kampf gegen den Klimawandel hat die Jadestadt definitiv eine Rolle zu spielen. Wilhelmshaven, Dreh- und Angelpunkt der Energiewende, so heißt ein weiterer Vortrag, der von Susanne Schäfer-Biskern von der Wirtschaftsförderungsgesellschaft Wilhelmshaven gehalten wird. Während der Vortrag eher das erwachsene Publikum anspricht, soll ein Workshop an ihrem Stand das Thema Energiewende den jüngeren Besuchern näher bringen.
4: Ich habe kleine Kraftwerke mit dabei. Der Workshop heißt Bau dein eigenes Kraftwerk und da geht es ein bisschen darum, Windenergie, aber eben auch dieses Thema Elektrolyse und Wasserstoffproduktion mal spielerisch zu erleben und eben ein Gefühl dafür zu bekommen, was machen wir hier eigentlich mit den ganzen Windrädern, wie steckt das alles irgendwie zusammen, wie können wir Energie auch nutzbar machen und wie funktioniert es. Und dieser Frage gehen wir eben auf diesen Kern und da freue ich mich schon sehr drauf.
1: Ein konkretes Beispiel für wissenschaftlichen Fortschritt aus der Jadestadt findet sich am Stand der Jadehochschule. Dort wird es ein Modell eines neuartigen Kraftwerks zu sehen geben, das im letzten Jahr den Innovationspreis der Stadt gewonnen hat. Was es besonders macht, erklärt Holger Sass von der Jadehochschule.
5: Dieses Kraftwerk soll mit Wasserstoff und Sauerstoff arbeiten, diese beiden Stoffe direkt miteinander verbrennen. Das ist absolut neuartig, ist bei uns als Verfahren patentiert worden und wir wollen dieses Kraftwerk als Pilotkraftwerk bauen. Ein Pilotspeicherkraftwerk nennen wir das, weil der in Überschusszeiten produzierte regenerative Strom als Wasserstoff und Sauerstoff bei einem Elektrolyseverfahren dann abgespeichert wird und wir dann Wasserstoff und Sauerstoff im richtigen Verhältnis direkt wieder in diesem Kraftwerktyp dann verbrennen können.
0: Morgen wird von 16 bis 22 Uhr im Botanischen Garten Wilhelmshaven die vierte Lange Nacht der Wissenschaft stattfinden. Es wird über ein Dutzend Vorträge und 12 Stände geben, an denen sich Interessierte ein Bild von den verschiedenen wissenschaftlichen Institutionen der Jadestadt machen können.

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1: Ich sitze beim Trauercafé nach der Beisetzung von einem älteren Herrn, den ich gut kannte. Die Tochter spricht mich an. Florian, guck mal. Sie zeigt auf einen Familienmitglied. Er war letzte Woche in New York auf einen Kongress. Wir fliegen nächste Woche nach London. Sie erzählt weiter. Ich nicke freundlich und enthalte mich aber jeglichem Kommentar. Der Verstorbene hat sich hochgearbeitet, hat viel Gutes für die Menschen getan. Hier in dieser Situation spüre ich aber, dass du nur was bist, wenn du einen hohen Abschluss hast. Meine Gedanken schweifen ab und ich werde dankbar. Für meine Brief- und Paketbotinnen, die trotz immenser Arbeitslast immer einen flotten Spruch auf den Lippen haben. Die Entertainerin Helga Hahnemann sang in ihrem Lied Berlin: Und morgen, da bring ich den Mülleimer runter, den schmeiß ich de Mülljungs gleich hinten mit drin. In unserer Straße kommen sie morgens sehr früh. Da stelle ich mir den Wecker noch eher, damit ich die Jungs nicht verpasse. Meine Physiotherapeutin begrüßt mich fröhlich mit »Hallo Teddy«. Sie darf das. Das sind nur drei kleine Beispiele für viele Menschen, die ganz leise gute Arbeit machen. Der Verstorbene war immer freundlich und zugewandt. Zuletzt wollte und konnte er nicht mehr. Er war nur noch Haut und Knochen, wie man so sagt. Egal, was wir im Laufe unseres Lebens anhäufen an Gütern oder Wissen, wir kommen von Gott und wir kehren wehrlos am Ende unseres Lebens in seine, in ihre bergenden Hände wieder zurück. Ich finde das wirklich tröstlich.
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0: in den Westen zu stoppen. 140 Menschen sind an der Berliner Mauer ums Leben gekommen. Heute werden Auszüge aus ihren Biografien vorgelesen. Am Brandenburger Tor gibt es außerdem eine 30 Meter lange und fast 3 Meter hohe Kunstinstallation, die an die echte Mauer erinnert. Und zum Jahrestag warnen Politiker und Opferverbände davor, die DDR zu verharmlosen und zu verklären. Die SED-Opferbeauftragte des Bundestags Zupke sagte der Rheinischen Post, einigen erscheint die DDR zunehmend schöner, je länger sie zurückliegt. Tatsächlich aber haben Menschen, die Widerspruch geäußert oder sich nicht angepasst haben, schwer unter der Diktatur gelitten, so Zupke. Bei den Opfern wirkt das bis heute nach.
1: Unzählige Menschen haben in Deutschland und anderen Teilen Europas die Sonnenfinsternis verfolgt. Um kurz nach 19 Uhr schob sich der Mond nach und nach vor die Sonne, bis nur noch eine schmale Sichel zu sehen war. Im Norden waren ungefähr 85% der Sonne verdeckt, in Süddeutschland waren es bis zu 90%. Eine totale Sonnenfinsternis erlebten Teile Islands, Grönlands sowie Nordspaniens und der Balearen. In Niedersachsen geht heute der Unterricht nach den Sommerferien wieder los. Das Land zählt für das neue Schuljahr rund 890.000 Schülerinnen und Schüler. Was sich für sie ändert, berichtet Bertel Starke in Hannover.
2: Ab Klasse 7 aufwärts stattet das Land Schülerinnen und Schüler nun flächendeckend mit Tablets aus. Niedersachsens Kultusministerin Hamburg sprach in Hannover von einem der größten Digitalisierungsprojekte im deutschen Schulwesen. In den Grundschulen greift außerdem der Rechtsanspruch auf eine Ganztagsbetreuung. 85% haben bereits ein eigenes Angebot auf die Beine gestellt, berichtet die Grünen-Politikerin Hamburg. Der Rest von ihnen kooperiere größtenteils mit Horten oder anderen Schulen. Insgesamt sieht Hamburg die Schulen in Niedersachsen gut mit Lehrkräften versorgt. Von den aktuell rund 2000 ausgeschriebenen Stellen seien bereits knapp 1600 besetzt worden.
1: Nach dem schweren Erdbeben in Kolumbien stehen die Einsatzkräfte bei der Suche nach Überlebenden vor entscheidenden Stunden. Das 72-Stunden-Zeitfenster, um unter Trümmern eingeschlossene Menschen noch retten zu können, schließt sich heute. Danach sinken die Chancen deutlich. Durch das Beben der Stärke 7,4 am Montag sind mindestens 265 Menschen ums Leben gekommen. Fast 500 Menschen gelten offiziell als vermisst. Die tatsächliche Zahl könnte aber deutlich höher liegen. Für die Suche gibt es internationale Unterstützung. Teams aus den USA, Israel, Ecuador und El Salvador lösen örtliche Einsatzkräfte ab, damit diese sich erholen können. Die Pressesprecherin des Weißen Hauses, Caroline Leavitt, gibt ihren Posten auf. Sie werde ihr Amt zum Ende des Monats niederlegen, um mehr Zeit mit ihrer Familie verbringen zu können, teilte US-Präsident Trump mit. Er verstehe und respektiere diese Entscheidung. Leavitt hatte im Mai ihr zweites Kind zur Welt gebracht. Sie war Mitte Juli aus der Babypause zurückgekehrt. Sie werde weiterhin eine seiner wichtigsten externen Beraterinnen sein, schrieb Trump. In Großbritannien will der Parteivorsitzende von Reform UK, Nigel Farage, wieder als Abgeordneter ins Unterhaus einziehen. Die Nachwahl in seinem Wahlkreis Clacton hat der Rechtspopulist selbst herbeigeführt. Aus London, Christoph Prössel.
3: In den Umfragen liegt Farage vorne. Auf den zweiten Platz könnte der Comedian Count Binface, übersetzt Graf Mülltonnengesicht, landen. Farage hatte Anfang Juli seinen Rücktritt in der Mitte eines Spendenskandals erklärt. Er soll eine Zahlung in Höhe von 5 Millionen Pfund der Parlamentsverwaltung nicht gemeldet haben. Daraufhin trat er zurück und will erreichen, dass er in der Neuwahl wiedergewählt wird. Er sagte, das Volk von Clacton solle entscheiden. Die Politiker von Labour, den Konservativen und den Liberaldemokraten kritisierten den Schritt und stellten keinen Kandidaten auf.
1: Das waren die Nachrichten.
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5: 14 Grad haben wir hier in Wilhelmshaven. Dazu gibt es einen klaren Himmel. Das sieht auch so aus in Morwafen, in Jever und auch in Horumasiel im Wangerland. Auf der Insel Wangerooge ist es mit 17 Grad sogar schon etwas wärmer. In der Gemeinde Zetel ist es mit 12 Grad allerdings noch etwas kühler. Über Tag soll es heute ganz viel Sonnenschein geben bei Höchstwerten von 30 Grad. Dazu gibt es leichten Wind aus Südosten. In der Nacht wolkenlos bei Tiefstwerten von 19 Grad und auch morgen wird es wieder heiß. Maximal 33 Grad, auch wieder mit ganz viel Sonne, aber auch ein paar mehr Wolken. Und am Samstag kühlt es dann wieder ab. Nur noch 22 Grad mit Sonne und Wolken im Wechsel. Das Bundesamt für Seeschifffahrt und Hydrographie meldet uns vor Hooksiel das nächste Niedrigwasser um 7.58 Uhr und das nächste Hochwasser dann um 13.59 Uhr. Schauen wir auf die Straßen.
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5: Der Verkehrsservice hier bei Radio Jade auf der A9.

0: 21 ist die Fahrbahn zwischen Farel-Bockhorn und Zetel in beiden Richtungen aufgrund von Sanierungsarbeiten auf jeweils nur einen Fahrstreifen verengt. Auf der A29 kommt es außerdem zwischen Jaderberg und Wilhelmshaven wegen Arbeiten an der Fahrbahn in beiden Richtungen immer wieder zu Sperrungen von Abschnitten einzelner Fahrspuren. Zwischen 10 und 16 Uhr werden auch einzelne Aus- und Auffahrten abgesperrt. Heute ist das die Einfahrt Fedderwaden in Fahrtrichtung Wilhelmshaven. Die L815, der Oldenburger Damm in Sande, ist zwischen Salzengroden und der B210 in beiden Richtungen gesperrt. Grund dafür ist eine Wanderbaustelle und gebaut wird auch in Esens, da ist die Bahnhofstraße, die L8. Deshalb zwischen dem Schützenplatz und dem Bahnhofskreisel in beiden Richtungen weiterhin voll gesperrt. Weitere Meldungen aus dem Verkehr liegen mir aktuell nicht vor, wo auch immer Sie unterwegs sind. Ich wünsche Ihnen eine gute und vor allem sichere Fahrt. Kommen Sie heil an Ihr Ziel.
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0: 7.06 Uhr haben wir es und Sie hören die Frühschicht hier bei Radio Jade. Mein Name ist Amelie Friedrichs. Ich begleite Sie heute durch das Programm. Hier geht's erstmal los mit Daytrip und dem Song Crazy. Ich wünsche Ihnen einen wunderschönen guten Morgen.

Heute, an diesem 13. August, sind die Sommerferien in Niedersachsen vorbei. Das heißt, dass der Schulalltag wieder losgeht. Eine Klasse weiter. ErstklässlerInnen vom letzten Jahr sind jetzt schon fast alte Hasen und können den kleineren Geschwistern schon was vom Schulalltag erzählen. Natürlich ist auch für die höheren Jahrgänge so ein neuer Anfang nach den Sommerferien trotzdem erstmal ein bisschen aufregend, aber wohl für niemanden so sehr wie für die neuen ErstklässlerInnen. So ein paar kleine Tipps und Tricks gibt es deshalb mal an dieser Stelle. Bücher, also das Schwerste, was an einem Schulranzen getragen wird, sollte möglichst nah am Rücken liegen, also ganz nach hinten in den Ranzen. Aber manche Bücher können auch einfach im Klassenraum bleiben und müssen gar nicht hin und her geschleppt werden. Ein gutes Pausenbrot ist auch wichtig. Dabei sollte natürlich darauf geachtet werden, dass die Lebensmittel, die mit in die Schule kommen, auch gesund sind. Und die Brotdose und Trinkflasche können meistens ja auch noch ein bisschen verschönert werden. Vielleicht gibt es ja noch einen coolen Aufkleber, der die Flasche dann ganz deutlich als meine kennzeichnet. Natürlich ist auch der Schulweg ein großes Thema. Wie komme ich sicher zur Schule? Mit dem Bus? Wie komme ich dahin? Oder mit dem Fahrrad? Wo sind sichere Wege und worauf muss ich achten? Die ersten Male sollten ErstklässlerInnen nicht ganz alleine gehen. Außerdem gibt es dafür gelbe Füße in der Stadt verteilt, die dabei helfen sollen, einen sicheren Weg zur Schule zu finden. In der Schule warten dann ganz aufregende Erlebnisse und Erfahrungen. Neue Menschen, die anderen Kinder und die Lehrkräfte und bestimmt auch neue Freundinnen und Freunde. Allen, die heute zur Schule gehen, wünschen wir einen guten Start ins Schuljahr.

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1: Kommt in dieser Woche von The Mountain Goats und heißt Days. Dieses Album hat etwas von einem akustischen Wimmelbild und lädt zur gemeinsamen Suche nach Anspielungen ein. John Danielle stellt immer wieder Bezüge zum Musikmachen, aber auch zu Film und Fernsehen her und begibt sich damit auf die Metaebene. Best Hard Rock Album 2013 handelt von einer Liste von Jahreslieblingsplatten eines Subgenres, aber eben nicht der von 2013.

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1: Mit Bent Höftein, schönen guten Morgen, das sind die Schlagzeilen. JEFA stellt Ergebnisse der Bürgerbeteiligung vor. Rund 890.000 SchülerInnen in diesem Schuljahr landesweit. Und Anker Cup holt überregionalen Handball nach Altjürden. Die Stadt JEFA will ihr Leitbild bis 2040 fortschreiben und stellt dazu heute Abend die Ergebnisse der Bürgerbeteiligung vor. Dafür konnten BürgerInnen bei Veranstaltungen in Klevern, Moorwarfen und der Innenstadt ihre Wünsche und Ideen einbringen. Themen waren unter anderem Jugend und Soziales, Wirtschaft und Einzelhandel, Sicherheit, Stadtentwicklung und Klimaschutz sowie Kultur und Tourismus. Die Ergebnisse werden heute Abend ab 19 Uhr im Graf-Anton-Günther-Saal im Rathaus vorgestellt. Der Entwurf für das neue Leitbild soll dann im August beraten und voraussichtlich im Oktober vom Rat beschlossen werden. Rund 890.000 SchülerInnen besuchen in diesem Jahr eine Schule in Niedersachsen. Das hat das Kultusministerium in Hannover mitgeteilt. Rund 80.000 ErstklässlerInnen werden am Wochenende eingeschult. Sie haben ab diesem Schuljahr einen Anspruch auf Ganztagsbetreuung. Aktuell haben rund 85% der Grundschulen ein Ganztagsangebot. Darüber hinaus wird der Rechtsanspruch über alternative Betreuungs- oder Kooperationsmodelle umgesetzt. Im Landkreis Wittmund fahren jetzt alle Busse nach einem festen Takt. Seit heute gilt mit dem Ende der Sommerferien das auch für die Gemeinden Esens und Holtriem. Die neuen Taktbusse verbinden dort 9 Linien mit den Bahnhöfen in Esens und Sande sowie weiteren Busknotenpunkten in Aurich und Jever. Auch die Schulen werden angefahren. Die Kreisverwaltung will damit den öffentlichen Nahverkehr besser vernetzen und regelmäßige Verbindungen von Montag bis Sonntag anbieten. Seit Jahresbeginn gibt es das Taktbussystem schon im südlichen Kreisgebiet. Ab 2027 sollen auch noch weitere Linien folgen. Ein Motorradfahrer ist gestern Morgen bei einem Unfall schwer verletzt worden. Auf dem Friesendamm in Wilhelmshaven übersah eine Autofahrerin ihn auf seinem Motorrad, als sie links abbiegen wollte. Beim Zusammenstoß wurde der 34-Jährige schwer verletzt. Er wurde ins Krankenhaus gebracht. Die Polizei hat die Ermittlungen aufgenommen. Der Anker Cup geht an diesem Wochenende in die dritte Auflage. 6 Handballmannschaften aus Norddeutschland treffen bei dem Turnier aufeinander. Dabei empfängt die HSG Varel 3 weitere Mannschaften aus der dritten Liga und 2 Regionalligisten in Altjürden. Der Cup hat sich schon überregional etabliert und gilt als wichtiger Teil der Vorbereitung auf die kommende Handballsaison, erklärt Christoph Deters, erster Geschäftsführer der HSG Varel und Organisator des Anker Cups.
2: Natürlich ist das natürlich nochmal eine Standortbestimmung mit etwas mehr Intensität. Jetzt geht der Trainer da rein und gibt natürlich auch schon taktische Vorgaben an die Mannschaft heraus. Sprich, ist jetzt nicht nur, dass man einfach testet und guckt, was das Ergebnis ist. Man ist natürlich prestigegehaft und man will so gut wie möglich abschneiden. Und natürlich wird das auch gleich eine Generalprobe, will ich nicht sagen, für die junge Mannschaft. Aber auf jeden Fall ist es schon mal eine Standortbestimmung, wo stehen wir gerade. Wohl wissen, dass dann nochmal noch 14 Tage sind, bevor die Saison richtig losgeht.
1: Und soweit die Meldungen aus der Region. Diese und weitere finden Sie auch nochmal zum Nachlesen auf radio-jade.de.
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3: 16 Grad haben wir hier in Wilhelmshaven. Dazu gibt es einen klaren Himmel und so sieht es auch in Roffhausen in Schortens aus und auch in Dieckhausen in der Gemeinde Sande. Auf der Insel Wangerooge ist es sogar schon etwas wärmer mit 18 Grad und heute über Tag soll es auch überall noch richtig warm werden. Maximal 30 Grad sind vorhergesagt, das mit ganz viel Sonnenschein und nur ein ganz paar Wolken, die mal so über den Himmel ziehen. Dazu gibt es leichten Wind aus Südosten. In der Nacht wolkenlos bei Tiefstwerten von 19 Grad und auch morgen wird es wieder heiß. 33 Grad Maximum und dazu auch wieder ganz viel Sonne. Nur ein ganz paar Wolken, aber ein paar mehr als heute noch. Und am Samstag kühlt es dann aber wieder ab. Nur noch 22 Grad mit Sonne und Wolken im Wechsel. Das Bundesamt für Seeschifffahrt und Hydrographie meldet uns vor Hooksiel das nächste Niedrigwasser um 7.58 Uhr und das nächste Hochwasser dann um 13.59 Uhr. Schauen wir auf die Straßen.
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3: Der Verkehrsservice hier bei Radio Jade. Auf der A29 ist die Fahrbahn zwischen Varel-Bockhorn und Zetel in beiden Richtungen aufgrund von Sanierungsarbeiten auf jeweils nur einen Fahrstreifen verengt. Auf der A29 kommt es außerdem zwischen Jaderberg und Wilhelmshaven wegen Arbeiten an der Fahrbahn in beiden Richtungen immer wieder zu Sperrungen von Abschnitten einzelner Fahrspuren. Und zwischen 10 und 16 Uhr werden auch einzelne Aus- und Auffahrten abgesperrt. Heute ist das die Einfahrt Fedderwaden in Fahrtrichtung Wilhelmshaven. Die L815, der Oldenburger Damm in Sande, ist zwischen Salzengroden und der B210 in beiden Richtungen gesperrt. Grund dafür ist eine Wanderbaustelle und gebaut wird auch in Esens. Da ist die L8, die Bahnhofstraße, zwischen dem Schützenplatz und dem Bahnhofskreisel in beiden Richtungen wegen dieser Baustelle weiterhin voll gesperrt. Weitere Meldungen aus dem Verkehr liegen mir aktuell nicht vor, wo auch immer Sie unterwegs sind. Ich wünsche Ihnen eine gute und vor allem sichere Fahrt. Kommen Sie heil an Ihr Ziel!
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3: Da ist mir bislang einer gemeldet für diesen Donnerstag und der steht im Landkreis Wittmund in Schweindorf. Achten Sie dort also nochmal ganz besonders auf Ihre Geschwindigkeit, aber fahren Sie natürlich trotzdem bitte überall vorsichtig. Und wenn Sie einen Blitzer hier in der Region gesehen haben, dann dürfen Sie uns gerne Bescheid sagen. Das geht unter der Radio Jade Hotline. Das ist die 04421 998585 oder einfach mit einer kurzen Facebook-Nachricht. Vielen Dank im Voraus und gute Fahrt.

Wer in einem Verein Mitglied ist, sagen wir mal in einem Sportverein, kennt es. Es braucht Menschen, die diese unterschiedlichen Gruppen auch leiten. Häufig sind das auch Jugendliche, gerade bei den etwas jüngeren Gruppen. Um die Jugendlichen, die daran interessiert sind, auch gut darauf vorzubereiten, gibt es die Ausbildung zum Jugendleiter und zur Jugendleiterin. Dieses Angebot richtet sich an Jugendliche, aber auch an Erwachsene, die aktiv mit Kindern und Jugendlichen in einem Verein oder in einer Jugendgruppe als BetreuerInnen arbeiten oder künftig arbeiten wollen. Diese Ausbildung wird vom Fachbereich Jugend und Soziales des Landkreises Wittmund angeboten und ist komplett kostenlos. An zwei Wochenenden, einmal im Oktober und einmal im November, werden in Asel in der Jugendherberge und dem Bildungszentrum dann die Grundlagen für das Leiten und Betreuen von Jugendgruppen besprochen. Diese Jugendleiterausbildung ist Voraussetzung dafür, eine Jugendleiterkarte zu erhalten, also eine Juleika. Wer Interesse daran hat, diese Ausbildung mitzumachen, kann sich noch bis zum 18. September beim Fachbereich Jugend und Soziales beim Landkreis Wittmund anmelden.

0: Im Film Sunny Dancer geht es um Ivy. Sie ist 17 Jahre alt und hat das Gefühl, vom Leben eigentlich alles verpasst zu haben. Partys, Freunde, Abenteuer, das ist alles nichts für sie. Nach ihrer überraschenden Krebserkrankung bleibt sie lieber für sich allein. Also melden ihre Eltern Ivy kurzerhand in einem Feriencamp für krebskranke Jugendliche an, wovon Ivy gar nicht begeistert ist.
1: Wir denken, dass es vielleicht gut ist, wenn du von Menschen umgeben bist, die erlebt haben, was du erlebt hast.
2: Nein, kommt nicht in Frage. Ein Chemocamp?
3: Wir kommen hier alle schon seit Jahren her und wir kommen immer wieder. Das Camp macht süchtig.
2: Ich passe hier nicht rein. Hast du es versucht?
3: Ich glaube, hier ist echt der einzige Platz, wo Menschen wie wir sie selbst sein können.
2: Wir sind Teil eines Clubs, in dem niemand sein will.
4: Es geht hier nicht ums Überleben. Es geht darum, wirklich zu leben.
0: Ivy, die langsam auftaut, Freunde findet und doch einen richtig schönen Sommer erlebt, wird verkörpert von Bella Ramsey. Als Campleiter tritt Neil Patrick Harris auf. Regisseur George Jack will mit Sunny Dancer zeigen, dass ein Charakter neben einer Krebsdiagnose vielschichtig und komplex bleibt und die Krankheit nicht alles definiert. Der Film Sunny Dancer ist ab 12 Jahren freigegeben und läuft heute in den Kinos an. Wem der Sinn eher nach einer urzeitlichen Zeitreise steht, für den oder die könnte The End of Oak Street das Richtige sein. Die Familie Platt lebt in der Oak Street in einer kleinen, typisch amerikanischen Vorstadt. Idyllisch und ruhig. Die 80er Jahre, alles ist normal. Als dann plötzlich ein grelles Licht die Nacht erhellt, denkt sich trotzdem erstmal niemand etwas Böses, bis skurrile Dinge anfangen zu geschehen. Und plötzlich scheinen die 80er doch ziemlich fern.
5: Wasser geht nicht.
6: Ja, wie es aussieht, ist das ganze Viertel ohne Strom.
5: Was war das?
6: Wir kommen nicht weg.
7: Ich glaube, dass unsere Nachbarschaft, unser Haus, unsere ganze Straße bewegt wurde. Sammelt Vorräte. Schnappt euch alles, was sich als Waffe eignet.
8: Was sollen wir jetzt machen?
6: Wir überleben das.
0: Die Platts merken, dass sie nur überleben können, wenn sie eng zusammenhalten. Anne Hathaway und Evan McGregor in den Rollen von Denise und Greg Platt nehmen die Kinobesuchenden mit auf eine Reise mit Dinosauriern. The End of Oak Street ist ab 12 Jahren freigegeben und startet heute auch in den Kinos unserer Region.
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1: Um 8 Uhr mit Milat Kupay. An vielen Orten in Deutschland wird heute an den Beginn des Mauerbaus vor 65 Jahren erinnert. Aus diesem Anlass warnt die Bundesbeauftragte für die Opfer der SED-Diktatur Zupke vor einer Verharmlosung der DDR durch Ostalgie. Aus Berlin, Dietrich Karl Meurer.
2: Die DDR sei eine Diktatur gewesen und habe viele Opfer hervorgebracht, sagt Evelyn Zupke. Gegen ein Ampelmännchen oder den Stolz auf einen Trabant habe sie nicht grundsätzlich

0: bleiben.
1: Millionen Menschen in Deutschland haben sich die partielle Sonnenfinsternis angeschaut. Auch im Norden verfolgten viele gestern Abend das Naturspektakel. Aus der NDR-Nachrichtenredaktion Karl Schreiber.
2: Den Höhepunkt hat die Sonnenfinsternis gestern Abend um kurz nach 20 Uhr erreicht. In Norddeutschland wurde die Sonne bis zu 88% vom Mond verdeckt. Sie war dann nur noch als schmale Sichel am Himmel zu sehen. Im Planetarium Hamburg gab es deshalb zum Beispiel eine lange Nacht der Astronomie. Und wer es nicht geschafft hat, sich die partielle Sonnenfinsternis anzugucken, muss wohl nur ein Jahr warten. Die nächste soll am 2. August 2027 zu sehen sein. Die nächste totale Sonnenfinsternis wird es in Teilen Deutschlands erst im Jahr 2081 geben.
1: In Niedersachsen beginnt heute wieder der Schulunterricht nach den Sommerferien. Dabei gibt es einige Neuerungen. Aus der NDR-Nachrichtenredaktion Karin Busche.
3: Ab Klasse 7 aufwärts stattet das Land Schülerinnen und Schüler nun flächendeckend mit Tablets aus. Und an den Grundschulen greift von diesem Schuljahr an der Rechtsanspruch auf Ganztagsbetreuung. Die weitaus meisten Schulen haben Angebote erarbeitet. Einige kooperieren auch mit Horten oder benachbarten Schulen. Von 2000 ausgeschriebenen Lehrerstellen konnten 1600 besetzt werden, so das Kultusministerium in Hannover. In Schleswig-Holstein beginnt der Unterricht am kommenden Montag, und zwar mit rund 3000 Schülerinnen und Schülern mehr als im letzten Jahr. Hamburger haben noch bis nächsten Mittwoch Zeit zur Erholung. In Mecklenburg-Vorpommern beginnt die Schule am 24. August.
1: Nach dem schweren Erdbeben in Kolumbien stehen die Einsatzkräfte bei der Suche nach Überlebenden vor entscheidenden Stunden. Das 72-Stunden-Zeitfenster, um unter Trümmern eingeschlossene Menschen noch retten zu können, schließt sich heute. Danach sinken die Chancen deutlich. Durch das Beben der Stärke 7,4 am Montag sind mindestens 265 Menschen ums Leben gekommen. Fast 500 Menschen gelten offiziell als vermisst. Die tatsächliche Zahl könnte aber deutlich höher liegen. Für die Suche gibt es internationale Unterstützung. Teams aus den USA, Israel, Ecuador und El Salvador lösen örtliche Einsatzkräfte ab, damit diese sich erholen können. Der Ausbruch des Vulkans Ätna auf Sizilien zieht zahlreiche Schaulustige an. Professionelle Bergführer berichten von deutlich mehr Anfragen für Touren und von überfüllten Wegen mit Gedränge am Berg. Viele Besucher gingen offenbar auf eigene Faust in das gefährliche Gebiet. Laut den offiziellen Bestimmungen dürfen Menschen allein nur bis auf eine Höhe von etwa 2400 Metern aufsteigen. Weiter geht es nur mit einem Bergführer. Der Gipfel des Ätna liegt auf mehr als 3300 Metern. Zurzeit gilt für den Vulkan, der seit Samstag Asche spuckt, die zweite Warnstufe auf einer vierstufigen Skala. Der Kapitän der deutschen Basketballnationalmannschaft Dennis Schröder ist Ehrenbürger seiner Heimatstadt Braunschweig. Oberbürgermeister Kornblum hat dem Welt- und Europameister die Auszeichnung am Abend verliehen. Der SPD-Politiker sagte, Schröder bringe nicht nur sportliche Höchstleistung, sondern sei durch sein soziales Engagement auch einer der bekanntesten Botschafter für die niedersächsische Stadt weltweit. Der Basketballstar erklärte bei dem Festakt, Braunschweig werde für ihn und seine Familie immer etwas Besonderes bleiben. Das waren die Nachrichten.
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5: 17 Grad haben wir hier in Wilhelmshaven, dazu einen klaren Himmel. Und so sieht es auch in Tettens im Wangerland aus und auch in Blauhand in der Gemeinde Bockhorn. Über Tag soll es heute ganz viel Sonnenschein geben, bei Höchstwerten von 30 Grad. Dazu gibt es leichten Wind aus Südosten. In der Nacht wolkenlos, bei Tiefstwerten von 19 Grad. Und auch morgen soll es wieder heiß werden, maximal 33 Grad. Auch da wieder ganz viel Sonne, aber auch ein paar mehr Wolken als heute noch. Und am Samstag kühlt es dann wieder ab, nur noch 22 Grad mit Sonne und Wolken im Wechsel. Das Bundesamt für Seeschifffahrt und Hydrographie meldet uns vor Hochsiel das nächste Hochwasser um 13.59 Uhr und das nächste Niedrigwasser dann am Abend um 20.32 Uhr. Schauen wir auf die Straßen.
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5: Der Verkehrsservice hier bei Radio Jade. Auf der A29 ist die Fahrbahn zwischen Farel-Bockhorn und Zetel in beiden Richtungen aufgrund von Sanierungsarbeiten auf jeweils nur einen Fahrstreifen verengt. Auf der A29 kommt es außerdem zwischen Jaderberg und Wilhelmshaven wegen Arbeiten an der Fahrbahn in beiden Richtungen immer wieder zu Sperrungen von Abschnitten einzelner Fahrspuren. Und zwischen 10 und 16 Uhr werden auch einzelne Aus- und Auffahrten abgesperrt. Heute ist das die Einfahrt Fedderwaden in Fahrtrichtung Wilhelmshaven. Die L815, der Oldenburger Damm in Sande, ist zwischen Salzengroden und der B210 in beiden Richtungen gesperrt. Grund dafür ist eine Wanderbaustelle. Und gebaut wird auch in Esens, da ist die L8, die Bahnhofstraße, zwischen dem

0: Schützenplatz und dem Bahnhofskreisel in beiden Richtungen wegen dieser Baustelle weiterhin vollgesperrt. Weitere Meldungen aus dem Verkehr liegen mir gerade nicht vor, wo auch immer Sie unterwegs sind. Ich wünsche Ihnen eine gute und vor allem sichere Fahrt. Kommen Sie heil an Ihr Ziel.
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0: 8.06 Uhr haben wir es und Sie hören die Frühschicht hier bei Radio Jade. Mein Name ist Amelie Friedrichs, ich begleite Sie noch diese Stunde hier am Mikrofon. Hier geht's erstmal los mit Lonely the Brave und dem Song Backroads. Ich wünsche Ihnen einen wunderschönen guten Morgen.

0: An diesem Donnerstag startet die Schule für die allermeisten jungen Menschen hier bei uns in der Region. Am Wochenende finden dann die Einschulungen für die neuen ErstklässlerInnen statt. Die Sommerferien sind vorbei. Höchste Zeit, aufs neue Schuljahr zu blicken. Das Kultusministerium hat jetzt nochmal alle wichtigen Zahlen zum Schuljahr 2026/27 veröffentlicht. Bente Höftein hat die für uns mal zusammengefasst.
1: Rund 890.000 SchülerInnen sind in diesem Schuljahr an niedersächsischen Schulen angemeldet. Rund 80.000 Kinder werden am Wochenende in die erste Klasse eingeschult. Damit bleibt die Zahl der SchülerInnen auf einem hohen Niveau, so das Kultusministerium. Gleichzeitig sind aber auch noch nicht alle Stellen auf der Seite der LehrerInnen besetzt. Zum Schuljahresbeginn sind landesweit rund 2.000 Lehrerstellen ausgeschrieben. Davon sind nach Angaben des Kultusministeriums fast 1.600 besetzt. Und es soll nochmal weitere 1.800 Stellen landesweit geschaffen werden. Einige Neuigkeiten gibt es in diesem Schuljahr, zum Beispiel den rechtlichen Anspruch auf eine Ganztagsbetreuung für die ersten Klassen. 221 weitere Grundschulen sind zuletzt neu als Ganztagsschulen genehmigt worden. Damit haben jetzt mehr als 85% der Grundschulen ein eigenes Ganztagsangebot. Darüber hinaus wird der Rechtsanspruch dann über alternative Betreuungs- und Kooperationsmodelle umgesetzt. Bei den älteren SchülerInnen ist das Thema Digitalisierung in diesem Schuljahr im Fokus. SchülerInnen ab Jahrgang 7 sowie alle Lehrkräfte sollen flächendeckend mit digitalen Endgeräten ausgestattet werden. Mehr als 2000 Schulen haben die Geräte schon bestellt.
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1: Wenn das Brot beim Bäcker frisch aus dem Ofen kommt oder auch zu Hause der Backofen das Brot genau richtig gebacken hat, dann ist es gleich besonders lecker. Im Backhus an der Mühle in Werdum gibt es Brot und Kuchen direkt aus dem Holzbackofen. Stockbrot und Kekse gibt es zum Selberbacken und natürlich allerhand frisch gebackenes zum Naschen. Zwischen 13 und 16 Uhr hat das Backhus geöffnet an der Edensaluger Straße in Werdum. Gestern hat die Bad Zwischenahner Woche gestartet. Die fünfte Jahreszeit am Meer lädt zu Unterhaltung in maritimer Atmosphäre ein. Ab 14 Uhr gibt es Live-Musik auf verschiedenen Bühnen. Dazu bietet das Freiluftkinderfest im Ufergarten Programm für die Kleinen mit Karussells und Spieleaktionen. Kunsthandwerk darf auch nicht fehlen und der Tag der Heimat heute bietet vielen Ausstellern Platz, die auch Kulinarisches mitbringen. Ab 14 Uhr ist die inzwischen 49. Ausgabe der Bad Zwischenahner Woche heute für Besuchende geöffnet. Und im Bürgerfunk bei Radio Jade gibt es heute ab 18 Uhr die Sendung Kunterbunt und mittendrin mit Andreas Roloff und ab 20 Uhr dann die Friesenszene Backstage zu hören, hier auf der 87.8.
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1: Mit Ben Töft, einen schönen guten Morgen, das sind die Schlagzeilen. GEFA stellt Ergebnisse der Bürgerbeteiligung vor. Rund 890.000 SchülerInnen in diesem Schuljahr landesweit. Und Anker Cup holt überregionalen Handball nach Altjürden. Die Stadt Jever will ihr Leitbild bis 2040 fortschreiben und stellt dazu heute Abend die Ergebnisse der Bürgerbeteiligung vor. Dafür konnten BürgerInnen bei Veranstaltungen in Klevans, Moorwarfen und der Innenstadt ihre Wünsche und Ideen einbringen. Themen waren unter anderem Jugend und Soziales, Wirtschaft und Einzelhandel, Sicherheit, Stadtentwicklung und Klimaschutz sowie Kultur und Tourismus. Die Ergebnisse werden heute Abend ab 19 Uhr im Graf-Anton-Günther-Saal im Rathaus vorgestellt. Der Entwurf für das neue Leitbild soll dann im August beraten und voraussichtlich im Oktober vom Rat beschlossen werden. Rund 890.000 SchülerInnen besuchen in diesem Jahr eine Schule in Niedersachsen. Das hat das Kultusministerium in Hannover mitgeteilt. Rund 80.000 ErstklässlerInnen werden am Wochenende eingeschult. Sie haben ab diesem Schuljahr einen Anspruch auf Ganztagsbetreuung. Aktuell haben rund 85% der Grundschulen ein Ganztagsangebot. Darüber hinaus wird der Rechtsanspruch über alternative Betreuungs- oder Kooperationsmodelle umgesetzt. Im Landkreis Wittmund fahren jetzt alle Busse nach einem festen Takt. Seit heute gilt mit dem Ende der Sommerferien das auch für die Gemeinden Esens und Holtriem. Die neuen Taktbusse verbinden dort 9 Linien mit den Bahnhöfen in Esens und Sande sowie weiteren Busknotenpunkten in Aurich und Jever. Auch die Schulen werden angefahren. Die Kreisverwaltung will damit den öffentlichen Nahverkehr besser vernetzen und regelmäßige Verbindungen von Montag bis Sonntag anbieten. Seit Jahresbeginn gibt es das Taktbussystem schon im südlichen Kreisgebiet. Ab 2027 sollen auch noch weitere Linien folgen. In Schottens ist am Montag ein Kind von einem Hund gebissen worden. Wie die Polizei mitteilt, wurde das 7-jährige Kind am Montagnachmittag in der Straße Knickhörn gebissen. Dabei soll es sich um einen schwarz-weißen Australian Shepherd mit 2 unterschiedlichen Augenfarben gehandelt haben. Die Hundehalterin war ungefähr Mitte 30, schlank und hatte blonde Haare. Die Polizei sucht jetzt nach dem Hund und der Hundehalterin und ZeugInnen, die vor Ort etwas gesehen haben. Der Anker Cup geht an diesem Wochenende in die 3. Auflage. 6 Handballmannschaften aus Norddeutschland treffen bei dem Turnier aufeinander. Dabei empfängt die HSG Varel 3 weitere Mannschaften aus der 3. Liga und 2 Regionalligisten in Altjürden. Der Cup hat sich schon überregional etabliert und gilt als wichtiger Teil der Vorbereitung auf die kommende Handballsaison, erklärt Christoph Deters, erster Geschäftsführer der HSG Varel und Organisator des Anker Cups.
2: Natürlich ist das natürlich nochmal eine Standortbestimmung mit etwas mehr Intensität. Jetzt geht der Trainer da rein und gibt natürlich auch schon taktische Vorgaben an die Mannschaft heraus. Sprich, ist jetzt nicht nur, dass man einfach testet und guckt, was das Ergebnis ist. Man ist natürlich prestigebehaftet und man will so gut wie möglich abschneiden. Und natürlich wird das auch gleich eine Generalprobe, will ich nicht sagen, für die junge Mannschaft. Aber auf jeden Fall ist es schon mal eine Standortbestimmung, wo stehen wir gerade. Wohl wissen, dass dann nochmal noch 14 Tage sind, bevor die Saison richtig losgeht.
1: Und soweit die Meldungen aus der Region. 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
3: 18 Grad haben wir hier in Wilhelmshaven, dazu einen klaren Himmel. Und so sieht es auch in Ogiefa in Schortens aus und auch in Bohlenberge in der Gemeinde Zetel. Über Tag soll es heute ganz viel Sonnenschein geben bei Höchstwerten von 30 Grad. Dazu gibt es leichten Wind aus Südosten. In der Nacht dann wolkenlos bei Tiefstwerten von 19 Grad. Und auch morgen soll es wieder heiß werden, maximal 33 Grad. Auch wieder mit ganz viel Sonne, aber auch ein paar mehr Wolken als heute. Und am Samstag kühlt es dann wieder ab. Nur noch 22 Grad mit Sonne und Wolken im Wechsel. Das Bundesamt für Seeschifffahrt und Hydrographie meldet uns vor Hooksiel das nächste Hochwasser um 13.59 Uhr und das nächste Niedrigwasser dann am Abend um 20.32 Uhr. Schauen wir auf die Straßen.
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3: Der Verkehrsservice hier bei Radio Jade. Auf der A29 ist die Fahrbahn zwischen Varel-Bockhorn und Zetel in beiden Richtungen aufgrund von Sanierungsarbeiten auf jeweils nur einen Fahrstreifen verengt. Auf der A29 kommt es außerdem zwischen Jaderberg und Wilhelmshaven wegen Arbeiten an der Fahrbahn in beiden Richtungen immer wieder zu Sperrungen von Abschnitten einzelner Fahrspuren. Zwischen 10 und 16 Uhr werden auch einzelne Aus- und Auffahrten abgesperrt. Heute ist das die Einfahrt Fedderwarden in Fahrtrichtung Wilhelmshaven. Die L815, der Oldenburger Damm in Sande, ist zwischen Salzengroden und der B210 in beiden Richtungen gesperrt. Grund dafür ist eine Wanderbaustelle und gebaut wird auch in Esens. Da ist die L8, die Bahnhofstraße, zwischen dem Schützenplatz und dem Bahnhofskreisel in beiden Richtungen deshalb weiterhin voll gesperrt. Weitere Meldungen aus dem Verkehr liegen mir aktuell nicht vor, wo auch immer Sie unterwegs sind. Ich wünsche Ihnen eine gute und vor allem sichere Fahrt. Kommen Sie heil an Ihr Ziel!
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3: Da ist mir bislang einer gemeldet für diesen Donnerstag und der steht im Landkreis Wittmund in Schweindorf. Achten Sie dort also nochmal ganz besonders auf Ihre Geschwindigkeit, aber fahren Sie natürlich trotzdem bitte überall vorsichtig. Und wenn Sie einen Blitzer hier in der Region gesehen haben, dann dürfen Sie uns den gerne melden. Das geht unter der Radio Jade Hotline. Das ist die 04421998585 oder einfach mit einer kurzen Facebook-Nachricht. Vielen Dank im Voraus und gute Fahrt.

0: Heute ist der erste Tag, an dem Schulkinder wieder auf dem Schulweg zu sehen sind. Die Sommerferien sind vorbei und damit das Sommerloch wieder rum. Ähnlich wie das Schuljahr verlaufen auch die Spielzeiten der Landesbühne Niedersachsen-Nord. Die beginnen auch im Spätsommer und ziehen sich bis ins nächste Jahr. Nachdem die Kreativen, die auf und hinter der Bühne arbeiten, eine wohlverdiente Auszeit hatten, steht nun die Spielzeit 2026/27 in den Startlöchern. Den Startschuss macht die Spielzeitrevue. Worum es sich dabei handelt, das erklärt der Oberspielleiter der Landesbühne, Nicola Bremer.
1: Wir machen eine Trailer-Show eigentlich, aber weil wir dachten, das ist vielleicht einfach nur langweilig, wenn man die ganzen Stücke einfach nur vorstellt, haben wir gedacht, nein, wir machen eine richtige Show daraus. Wir machen ein richtiges Theaterstück, das heißt, aus allen Stücken sieht man eine Szene und drumherum gibt es noch eine Rahmenhandlung, also eine Geschichte mit neuen Figuren und so, alles extra für diesen Abend ausgedacht.
2: Also ihr zieht dann ja alle Register. Ja, sicherlich habt ihr auch schon so einen hohen Arbeitsaufwand, aber das erhöht das ja direkt zum Anfang der neuen Spielzeit.
1: Ja, wir sind alle noch ziemlich frisch, weil wir Urlaub hatten und sofort geht's los, von 0 auf 100. Und das ist natürlich cool, weil wir alle zusammen am selben Projekt arbeiten. Normalerweise proben wir ja 4 Stücke gleichzeitig und man ist natürlich in so in Arbeitsgruppen aufgeteilt. Und hier für 3 Tage sind alle am selben Stück dran. Und das ist super. Das gibt natürlich auch intern für uns, stärkt uns das als Gruppe. Natürlich ist es anstrengend, aber ich habe letztes Jahr meine erste Spielzeitrevue inszenieren dürfen und ich habe so viel zurückbekommen von meinen Kollegen und Kolleginnen und vor allem dann vom Publikum bei der Premiere der Spielzeitrevue. Unbeschreibliches Gefühl. Auf dieser Welle bin ich dann sehr lange gesurft.
2: Bevor du dann auf dieser Welle surfen konntest, kommen dann jetzt aber auch noch ein paar chaotische Tage auf euch zu, direkt bevor dann am Samstag aufgeführt wird.
1: Genau, ich muss da so ein bisschen versuchen zu sortieren, aber wir haben für jedes Stück der Spielzeit zeigen wir eine kleine Szene und unsere 4 Regieassistentinnen inszenieren jeweils 3-4 davon. Die proben natürlich parallel voneinander, während ich mit dem Intendant, der selber mitspielte, und 2 anderen SchauspielerInnen diese Rahmenhandlung proben. Darin geht es um 3 Hexen, so ein bisschen geklaut von Shakespeare. Die sprechen nur in Reimen und zaubern aus einem Hexenkessel die besten Stücke für Wilhelmshaven. Und das macht natürlich super viel Spaß. Die kriegen Hexenkostüme und so eine Nase und so weiter. Mal gucken, wie gesagt, ich weiß, wir hatten natürlich schon ein paar Termine, aber das geht erst am Mittwoch richtig los mit Proben. Und auch, dass der Intendant da Bock hat, mitzuspielen, das ist einfach super. Und das ist ansteckend. Das ist echt cool.
2: Das wird dann ja aber am gleichen Tag stattfinden wie das Kulturkarussell. Also wird dann ein absolut busy Tag hier sein in der Landesbühne.
1: Genau, also am Freitagabend gibt es eine öffentliche GP und dann am Samstag geht es am Nachmittag los mit dem Kulturkarussell. Das durfte ich auch letztes Jahr zum ersten Mal erleben. Das ist ja eine unglaubliche Atmosphäre. Also wirklich, das Theater öffnet alle Türen und die Stadt kommt rein. Also es ist wirklich sehr, sehr, sehr schön. Um das Theater herum passieren Sachen und am Abend kommt dann dieser Höhepunkt. Das ist schon schön.
2: Die verschiedenen Stücke, die dann angeteasert werden, da wird ja noch nicht alles fertig sein. Ist es dann extra Druck für das Kostümdepartment, dass dann, weil die Kostüme müssten ja schon mindestens dann ja für die Spielzeitrevue dann fertig sein?
1: Eben, und das kann ja nicht sein, weil manche Stücke haben ja erst im März oder so Premiere. Das heißt, die 4 Regieassistentinnen, die dieses Stück inszenieren, haben natürlich eine gewisse künstlerische Freiheit sozusagen und müssen jetzt nicht treu an der zukünftigen Inszenierung sein. Der Sinn dieser Szenen ist, zu erzählen, was sind das für Stücke, ein bisschen ein Gefühl geben. Und natürlich arbeiten wir mit Versatzteilen, zum Beispiel was das Kostüm betrifft. Da benutzen wir einen Fundus und so weiter. Weil, wie gesagt, am ersten Tag kann ja noch nicht alles fertig sein für die ganze Spielzeit. Aber das Schöne ist, dass man trotzdem ein Gefühl bekommt. Ah, das Stück ist eine Komödie, darum geht es, super. Das Stück ist ein Thriller, Poirot spielt mit bei Agatha Christie, cool. Und so, weißt du, dieses Gefühl. Und alles ist natürlich so ein bisschen unfertig, so ein bisschen Augenzwinkern mit dem Publikum zusammen. Und das ist halt schön.
0: Die Spielzeitrevue erlaubt dem Publikum der Landesbühne Niedersachsen-Nord einen Ausblick auf die Stücke, die in der Spielzeit 2026/27 auf sie zukommen werden. Für die Generalprobe am Freitag gibt es noch Karten, für die Aufführung am Samstag nur noch wenige Restkarten.

0: Für diejenigen, die sich mehr mit Wilhelmshaven und all dem, was in der Jadestadt so gemacht wird, vertraut machen wollen, könnte es kaum ein besseres Wochenende geben. Bevor sich am Samstag beim Kulturkarussell viele Kulturvereine der Stadt vorstellen, wird es am Freitag die Möglichkeit geben zu sehen, was es hier für wissenschaftliche Institutionen gibt. Zum mittlerweile vierten Mal findet dann nämlich die Lange Nacht der Wissenschaft im Botanischen Garten statt. Hans-Torben Schweighöfer berichtet.
1: Zu sagen, dass man mal Wissenschaftler werden möchte, ist ungefähr so präzise wie Google als Quelle für ein Referat anzugeben. Die Wissenschaft ist vielseitig und bietet zahlreiche Möglichkeiten. Um sich da einen Überblick zu verschaffen, hilft es, mit Menschen vom Fach zu reden. Welcher Studiengang ist richtig für mich? Wo könnte ich ein Praktikum machen, um zu sehen, ob das überhaupt was für mich ist? Die richtigen Ansprechpartner für diese Fragen finden sich bei der Langen Nacht der Wissenschaft. Dessen Programm richtet sich aber nicht nur an junge Erwachsene auf Jobsuche, sondern an alle Altersgruppen, so der Vorsitzende der Nordwestdeutschen Universitätsgesellschaft, Moritz Menenger.
2: Es gibt viel zu erleben, es gibt viel zum Mitmachen, viel zum Anschauen für eigentlich alle Altersgruppen. Wir haben einen Kindergarten dabei, der schon für die kleinsten Experimente zeigt, über die Schulen bis zu den Museen und auch den Forschungseinrichtungen, wo man selbst ausprobieren kann, experimentieren kann, durch Mikroskope schauen kann. Und wir versuchen so, Wissenschaft möglich für jeden erlebbar zu machen.
1: Das Programm wird von vielen Vorträgen der verschiedenen Vereine und Gruppen begleitet. Den Auftakt wird der Ingenieur Fritz Sandjer von Scientists for Future machen. Dabei wird er über neue Forschungskenntnisse über den Golfstrom berichten.
3: Es gibt weiterhin die Gefahr, dass der Golfstrom komplett kippt, das heißt, dass er komplett aufhört. Und man weiß nicht genau, wann das sein wird. Man weiß ziemlich sicher, wenn wir so weitermachen wie bisher mit den CO2-Emissionen, mit dem Klimawandel, dass es passieren wird, dass der Golfstrom kippen wird. Wir können das nur noch verhindern, wenn letztendlich wir unsere CO2-Emissionen deutlich reduzieren, die Energiewende wirklich jetzt angehen und voranbringen.
1: Beim Kampf gegen den Klimawandel hat die Jadestadt definitiv eine Rolle zu spielen. Wilhelmshaven, Dreh- und Angelpunkt der Energiewende, so heißt ein weiterer Vortrag, der von Susanne Schäfer-Biskern von der Wirtschaftsförderungsgesellschaft Wilhelmshaven gehalten wird. Während der Vortrag eher das erwachsene Publikum anspricht, soll ein Workshop an ihrem Stand das Thema Energiewende den jüngeren Besuchern näher bringen.
4: Ich habe kleine Kraftwerke mit dabei. Der Workshop heißt Bau dein eigenes Kraftwerk und da geht es ein bisschen drum, Windenergie, aber eben auch dieses Thema Elektrolyse und Wasserstoffproduktion mal spielerisch zu erleben und eben ein Gefühl dafür zu bekommen, was machen wir hier eigentlich mit den ganzen Windrädern, wie steckt das alles irgendwie zusammen, wie können wir Energie auch nutzbar machen und wie funktioniert es. Und dieser Frage gehen wir eben auf diesem Kern und da freue ich mich schon sehr drauf.
1: Ein konkretes Beispiel für wissenschaftlichen Fortschritt aus der Jadestadt findet sich am Stand der Jadehochschule. Dort wird es ein Modell eines neuartigen Kraftwerks zu sehen geben, das im letzten Jahr den Innovationspreis der Stadt gewonnen hat. Was es besonders macht, erklärt Holger Sass von der Jadehochschule.
5: Dieses Kraftwerk soll mit Wasserstoff und Sauerstoff arbeiten, diese beiden Stoffe direkt miteinander verbrennen. Das ist absolut neuartig, ist bei uns als Verfahren patentiert worden und wir wollen dieses Kraftwerk als Pilotkraftwerk bauen. Ein Pilotspeicherkraftwerk nennen wir das, weil der in Überschusszeiten produzierte regenerative Strom als Wasserstoff und Sauerstoff bei einem Elektrolyseverfahren dann abgespeichert wird und wir dann Wasserstoff und Sauerstoff im richtigen Verhältnis direkt wieder in diesem Kraftwerktyp dann verbrennen können.
0: Morgen wird von 16 bis 22 Uhr im Botanischen Garten Wilhelmshaven die vierte Lange Nacht der Wissenschaft stattfinden. Es wird über ein Dutzend Vorträge und 12 Stände geben, an denen sich Interessierte ein Bild von den verschiedenen wissenschaftlichen Institutionen der Jadestadt machen können.

Every Word Means No von Let's Active war das. 8.55 Uhr sagt die Uhr und damit ist die Frühschicht an diesem Donnerstag auch schon wieder rum. Nach den Weltnachrichten von NDR Info zur vollen Stunde geht es hier bei Radio Jade dann gleich weiter mit dem Vormittagsprogramm. Ich verabschiede mich an dieser Stelle mit What's Love Without a Broken Heart von Nina June. Wenn Sie mögen, hören wir uns morgen wieder zur Frühschicht ab 6 Uhr hier auf der 87.8. Mein Name ist Amelie Friedrichs. Danke fürs Zuhören. Tschüss.

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1: Um 9 Uhr mit Emily Seidel. Heute vor 65 Jahren hat der Bau der Berliner Mauer begonnen. Mit Gedenkveranstaltungen und einer Kunstinstallation wird heute an die Opfer der DDR-Diktatur erinnert. Aus der NDR-Nachrichtenredaktion Pascal Küpper.
2: Am 13. August 1961 riegeln tausende Volks- und Grenzpolizisten Berlin ab und reißen Straßen auf. Danach bauen sie Stacheldrahtabsperrungen auf und der Mauerbau beginnt, mit dem Ziel, die massenhafte Flucht von DDR-Bürgern in den Westen zu stoppen. 140 Menschen sind an der Berliner Mauer ums Leben gekommen. Heute werden Auszüge aus ihren Biografien vorgelesen. Am Brandenburger Tor gibt es außerdem eine 30 Meter lange und fast 3 Meter hohe Kunstinstallation, die an die echte Mauer erinnert. Und zum Jahrestag warnen Politiker und Opferverbände davor, die DDR zu verharmlosen und zu verklären. Die SED-Opferbeauftragte des Bundestags Zupke sagte der Rheinischen Post, einigen erscheint die DDR zunehmend schöner, je länger sie zurückliegt. Tatsächlich aber haben Menschen, die Widerspruch geäußert oder sich nicht angepasst haben, schwer unter der Diktatur gelitten, so Zupke. Bei den Opfern wird

0: im Harz. Eine totale Sonnenfinsternis erlebten Teile Islands, Grönlands sowie Nordspaniens und der Balearen. In Spanien löste dies vielerorts einen Besucheransturm aus.
1: Immer mehr Kinder in Deutschland sind psychischer, körperlicher oder sexueller Gewalt ausgesetzt. Das zeigen Daten des Statistischen Bundesamtes. Demnach haben die Jugendämter im vergangenen Jahr fast 80.000 Kindeswohlgefährdungen festgestellt. Das waren 10% mehr als 2024 und es ist ein neuer Höchststand. Aus der NDR-Nachrichtenredaktion Laura Janke.
2: Es ist schon das vierte Mal in Folge, dass die Zahl gestiegen ist. Laut Statistikern liegt das zum einen daran, dass tatsächlich mehr Kinder gefährdet sind, aber auch daran, dass die Menschen generell wachsamer beim Thema Kinderschutz sind und dass dadurch mehr Fälle zur Anzeige gebracht werden. Die Dunkelziffer dürfte auch jetzt noch höher liegen. Besonders oft mussten Behörden eingreifen, weil es Anzeichen von Vernachlässigung und psychischen Misshandlungen gab. Aber auch die Fälle von körperlicher und sexueller Gewalt haben zugenommen. Jedes vierte betroffene Kind war vermutlich gleich mehreren dieser Gefährdungsarten ausgesetzt.
1: Nach dem schweren Erdbeben in Kolumbien stehen die Einsatzkräfte bei der Suche nach Überlebenden vor entscheidenden Stunden. Das 72-Stunden-Zeitfenster, um unter Trümmern eingeschlossene Menschen noch retten zu können, schließt sich heute. Danach sinken die Chancen deutlich. Durch das Beben der Stärke 7,4 am Montag sind mindestens 265 Menschen ums Leben gekommen. Fast 500 Menschen gelten offiziell als vermisst. Die tatsächliche Zahl könnte aber deutlich höher liegen. Auf der von Russland annektierten Halbinsel Krim ist nach einem Drohnenangriff der Strom ausgefallen. In der Nacht hatte das ukrainische Militär die Krim attackiert, wie Moskau mitteilte. Russland wiederum hat ukrainische Ziele angegriffen. Nach Angaben der Ukraine wurde ein Hafen an der Donau in der Region Odessa beschossen. Der Hafen ist eine wichtige Logistikschnittstelle für Getreide und andere Rohstoffe. Ein Sprecher der ukrainischen Luftwaffe erklärte außerdem, dass ab sofort keine genauen Zahlen mehr zu russischen Raketen Angriffen genannt werden. Auch wie viele Raketen abgefangen werden, soll nicht mehr mitgeteilt werden. Die Ukraine hat einen erheblichen Mangel bei der Ausstattung der Flugabwehr. Der Kapitän der deutschen Basketballnationalmannschaft Dennis Schröder ist Ehrenbürger seiner Heimatstadt Braunschweig. Oberbürgermeister Kornblum hat dem Welt- und Europameister die Auszeichnung am Abend verliehen. Der SPD-Politiker sagte, Schröder bringe nicht nur sportliche Höchstleistungen, sondern sei durch sein soziales Engagement auch einer der bekanntesten Botschafter für die niedersächsische Stadt weltweit. Der Basketballstar erklärte bei dem Festakt, Braunschweig werde für ihn und seine Familie immer etwas Besonderes bleiben. Das waren die Nachrichten.
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2: 19 Grad haben wir hier in Wilhelmshaven, dazu einen strahlend blauen Himmel. Und so sieht es auch in Bohave in Wittmund aus und auch in Mauwinkelsdamm in der Gemeinde Bockhorn. Über Tag soll es heute ganz viel Sonnenschein geben, bei Höchstwerten von 30 Grad, dazu leichter Wind aus Südosten. In der Nacht bleibt es wolkenlos, bei Tiefstwerten von 19 Grad und auch morgen wird es wieder heiß mit maximal 33 Grad. Dazu ganz viel Sonne, aber auch ein paar mehr Wolken als heute noch. Und am Samstag kühlt es dann wieder ab, nur noch 22 Grad mit Sonne und Wolken. Wolken im Wechsel. Das Bundesamt für Seeschifffahrt und Hydrographie meldet uns vor Hugsiel das nächste Hochwasser um 13.59 Uhr und das nächste Niedrigwasser dann am Abend um 20.32 Uhr. Schauen wir auf die Straßen.
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2: Der Verkehrsservice hier bei Radio Jade. Auf der A29 ist die Fahrbahn zwischen Farel-Bockhorn und Zetel in beiden Richtungen wegen Sanierungsarbeiten auf jeweils nur einen Fahrstreifen verengt. Auf der A29 kommt es außerdem zwischen Jaderberg und Wilhelmshaven wegen Arbeiten an der Fahrbahn in beiden Richtungen immer wieder zu Sperrungen von Abschnitten einzelner Fahrspuren. Und zwischen 10 und 16 Uhr werden auch einzelne Aus- und Auffahrten abgesperrt. Heute ist das die Einfahrt Fedderwaden in Fahrtrichtung Wilhelmshaven. Die L815, das ist der Oldenburger Damm in Sande, der ist zwischen Salzengroden und der B210 in beiden Richtungen gesperrt. Grund dafür ist eine Wanderbaustelle und gebaut wird auch in Esens, da ist die Bahnhofstraße, die L8. Deshalb zwischen dem Schützenplatz und dem Bahnhofskreisel in beiden Richtungen weiterhin vollgesperrt. Weitere Meldungen aus dem Verkehr liegen mir aktuell nicht vor, wo auch immer Sie unterwegs sind. Ich wünsche Ihnen eine gute und vor allem sichere Fahrt. Kommen Sie heil an Ihr Ziel, wir haben es jetzt 9.06 Uhr und Sie hören das Vormittagsprogramm hier bei Radio Jade.

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1: Mit Bente Höftheim. Schönen guten Morgen, das sind die Schlagzeilen. Jefer stellt Ergebnisse der Bürgerbeteiligung vor. Landkreis Wittmund wirbt für bewussteren Umgang mit Trinkwasser. Und Anker-Cup holt überregionalen Handball nach Altjürgen. Die Stadt Jever will ihr Leitbild bis 2040 fortschreiben und stellt dazu heute Abend die Ergebnisse der Bürgerbeteiligung vor. Dafür konnten BürgerInnen bei Veranstaltungen in Klevans, Moorwarfen und der Innenstadt ihre Wünsche und Ideen einbringen. Themen waren unter anderem Jugend und Soziales, Wirtschaft und Einzelhandel, Sicherheit, Stadtentwicklung und Klimaschutz sowie Kultur und Tourismus. Die Ergebnisse werden heute Abend ab 19 Uhr im Graf-Anton-Günther-Saal im Rathaus vorgestellt. Der Entwurf für das neue Leitbild soll dann im August beraten und voraussichtlich im Oktober vom Rat beschlossen werden. Der Landkreis Wittmund startet eine neue Kampagne zum Wassersparen. Unter dem Motto Water Gifter nicht Söhner N soll mit plattdeutschen Sprüchen dafür sensibilisiert werden, dass Trinkwasser keine Selbstverständlichkeit ist. Klimawandel und längere Trockenzeiten machen einen bewussten Umgang mit Wasser wichtiger. Die Kampagne richtet sich an Einheimische und Gäste und gibt dabei einfache Tipps, wie sich im Alltag Wasser, Energie und Kosten sparen lassen. Begleitet wird sie von einer Internetseite, Social-Media-Beiträgen und einer Mitmach-Challenge, so das Klimaschutzmanagement des Landkreises. Im Landkreis Wittmund fahren jetzt alle Busse nach einem festen Takt. Seit heute gilt mit dem Ende der Sommerferien das auch für die Gemeinden Esens und Holtriem. Die neuen Taktbusse verbinden dort 9 Linien mit den Bahnhöfen in Esens und Sande sowie weiteren Busknotenpunkten in Aurich und Jever. Auch die Schulen werden angefahren. Die Kreisverwaltung will damit den öffentlichen Nahverkehr besser vernetzen und regelmäßige Verbindungen von Montag bis Sonntag anbieten. Seit Jahresbeginn gibt es das Taktbussystem schon im südlichen Kreisgebiet. Ab 2027 sollen auch noch weitere Linien folgen. In Schottens ist am Montag ein Kind von einem Hund gebissen worden. Wie die Polizei mitteilt, wurde das 7-jährige Kind am Montagnachmittag in der Straße Knickhörn gebissen. Dabei soll es sich um einen schwarz-weißen Australian Shepherd mit 2 unterschiedlichen Augenfarben gehandelt haben. Die Hundehalterin war ungefähr Mitte 30, schlank und hatte blonde Haare. Die Polizei sucht jetzt nach dem Hund und der Hundehalterin und ZeugInnen, die vor Ort etwas gesehen haben. Der Anker-Cup geht an diesem Wochenende in die 3. Auflage. 6 Handballmannschaften aus Norddeutschland treffen bei dem Turnier aufeinander. Dabei empfängt die HSG Varel 3 weitere Mannschaften aus der 3. Liga und 2 Regionalligisten in Altjürgen. Der Cup hat sich schon überregional etabliert und gilt als wichtiger Teil der Vorbereitung auf die kommende Handballsaison, erklärt Christoph Deters, erster Geschäftsführer der HSG Varel und Organisator des Anker-Cups.
2: Natürlich ist das natürlich nochmal eine Standortbestimmung mit etwas mehr Intensität. Jetzt geht der Trainer da rein und gibt natürlich auch schon taktische Vorgaben an die Mannschaft heraus. Sprich, ist jetzt nicht nur, dass man einfach testet und guckt, was das Ergebnis ist. Man ist natürlich prestigegehaftet und man will so gut wie möglich abschneiden. Und natürlich wird das auch gleich eine Generalprobe, will ich nicht sagen, für die junge Mannschaft. Aber auf jeden Fall ist es schon mal eine Standortbestimmung, wo stehen wir gerade. Wohl wissen, dass dann nochmal noch 14 Tage sind, bevor die Saison richtig losgeht.
1: Und soweit die Meldungen aus der Region. 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
3: 20 Grad haben wir hier in Wilhelmshaven, dazu einen klaren Himmel. Und so sieht es auch in Minsen im Wangerland aus und auch in Mariensiel in der Gemeinde Sande. Über Tag soll es heute ganz viel Sonnenschein geben bei Höchstwerten von 30 Grad. Dazu gibt es leichten Wind aus Südosten. In der Nacht bleibt es wolkenlos bei Tiefstwerten von 19 Grad. Es bleibt also relativ lau in der Nacht. Und auch morgen soll es wieder heiß werden mit maximal 33 Grad. Dazu ganz viel Sonne, aber auch ein paar mehr Wolken. Und am Samstag kühlt es dann wieder ab. Nur noch 22 Grad mit Sonne und Wolken dann im Wechsel. Das Bundesamt für Seeschifffahrt und Hydrographie meldet uns vor Hoogsiel das nächste Hochwasser um 13.59 Uhr und das nächste Niedrigwasser dann am Abend um 20.32 Uhr. Schauen wir auf die Straßen.
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3: Der Verkehrsservice hier bei Radio Jade. Auf der A29 ist die Fahrbahn zwischen Varel-Bockhorn und Zetel in beiden Richtungen aufgrund von Sanierungsarbeiten auf jeweils nur einen Fahrstreifen verengt. Auf der A29 kommt es außerdem zwischen Jaderberg und Wilhelmshaven wegen Arbeiten an der Fahrbahn in beiden Richtungen immer wieder zu Sperrungen von Abschnitten einzelner Fahrspuren. Und zwischen 10 und 16 Uhr werden auch einzelne Aus- und Auffahrten abgesperrt. Heute ist das die Einfahrt Fedderwaden in Fahrtrichtung Wilhelmshaven. Die L815 der Oldenburger Damm in Sande ist zwischen Salzengroden und der B210 in beiden Richtungen gesperrt. Grund dafür ist eine Wanderbaustelle. Und in Esens ist die L8, die Bahnhofstraße, zwischen dem Schützenplatz und dem Bahnhofskreisel in beiden Richtungen wegen einer Baustelle eben weiterhin vollgesperrt. Weitere Meldungen aus dem Verkehr liegen mir aktuell nicht vor, wo auch immer Sie unterwegs sind. Ich wünsche Ihnen eine gute und vor allem sichere Fahrt. Kommen Sie heil an Ihr Ziel.
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3: Da ist mir bislang einer gemeldet für diesen Donnerstag und der steht im Landkreis Wittmund in Schweindorf. Achten Sie dort also nochmal ganz besonders auf Ihre Geschwindigkeit, aber fahren Sie natürlich trotzdem bitte überall vorsichtig. Und wenn Sie einen Blitzer hier in der Region gesehen haben, dann dürfen Sie uns gerne Bescheid sagen. Das geht unter der Radio Jade Hotline. Das ist die 04421998585 oder einfach mit einer kurzen Facebook-Nachricht. Vielen Dank im Voraus und gute Fahrt wünsche ich Ihnen. Wir haben es jetzt 9.35 Uhr und Sie hören das Vormittagsprogramm hier bei Radio Jade.

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1: Um 10 Uhr mit Emily Seidel. Mit zahlreichen Veranstaltungen wird heute an den Beginn des Baus der Berliner Mauer vor 65 Jahren erinnert. Das zentrale Gedenken an der Bernauer Straße mit Bundestagspräsidentin Klöckner und Berlins regierendem Bürgermeister Wegner soll in diesen Minuten beginnen. Aus der NDR Nachrichtenredaktion Astrid Rolle.
2: In der Kapelle der Versöhnung in der Bernauer Straße werden Biografien von Todesopfern verlesen. Zudem sind eine Kranzniederlegung und ein Gottesdienst geplant. Auch am Brandenburger Tor wird an die Teilung Deutschlands erinnert. Dort steht eine 30 Meter lange mauerähnliche Kunstinstallation. Je nach Blickwinkel können Betrachter aber durch sie hindurchschauen. Am 13. August 1961 hatte die DDR-Führung mit dem Bau der Berliner Mauer begonnen. Sie trennte Ost- und Westdeutschland 28 Jahre lang. Mindestens 140 Menschen wurden an der Mauer getötet oder kamen im Zusammenhang mit dem DDR-Grenzregime ums Leben. Im November 1989 fiel die Mauer, knapp ein Jahr später folgte die deutsche Wiedervereinigung.
1: Umweltminister Schneider will bis zum kommenden Sommer einen bundesweiten Hitzeaktionsplan vorlegen. Das kündigte der SPD-Politiker im ARD-Morgenmagazin an. Nach Schätzungen des RKI sind in diesem Jahr bereits rund 12.000 Menschen infolge der Hitze gestorben. Aus Berlin Dagmar Pepping.
3: Beim Schutz vor Hitze liegen viele Aufgaben bei den Kommunen und den Ländern. Und dort passiere schon sehr viel, sagt der Umweltminister. Er will aber die Koordinierung bundesweit aufnehmen. Schneider bekräftigte zudem seine Forderung, für den Hitzeschutz das Grundgesetz zu ändern. Dadurch würde der

0: Das zeigen Daten des Statistischen Bundesamtes. Demnach haben die Jugendämter im vergangenen Jahr fast 80.000 Kindeswohlgefährdungen festgestellt. Das waren 10% mehr als 2024 und ist ein neuer Höchststand. Aus der NDR-Nachrichtenredaktion Laura Janke.
1: Es ist schon das vierte Mal in Folge, dass die Zahl gestiegen ist. Laut Statistikern liegt das zum einen daran, dass tatsächlich mehr Kinder gefährdet sind, aber auch daran, dass die Menschen generell wachsamer beim Thema Kinderschutz sind und dass dadurch mehr Fälle zur Anzeige gebracht werden. Die Dunkelziffer dürfte auch jetzt noch höher liegen. Besonders oft mussten Behörden eingreifen, weil es Anzeichen von Vernachlässigung und psychischen Misshandlungen gab. Aber auch die Fälle von körperlicher und sexueller Gewalt haben zugenommen. Jedes vierte betroffene Kind war vermutlich gleich mehreren dieser Gefährdungsarten ausgesetzt.
0: Auf der von Russland annektierten Halbinsel Krim ist nach einem Drohnenangriff der Strom ausgefallen. In der Nacht hatte das ukrainische Militär die Krim attackiert, wie Moskau mitteilte. Russland wiederum hat ukrainische Ziele angegriffen. Nach Angaben der Ukraine wurde ein Hafen an der Donau in der Region Odessa beschossen. Der Hafen ist eine wichtige Logistikschnittstelle für Getreide und andere Rohstoffe. Ein Sprecher der ukrainischen Luftwaffe erklärte außerdem, dass ab sofort keine genauen Zahlen mehr zu russischen Raketenangriffen genannt werden. Auch wie viele Raketen abgefangen werden, soll nicht mehr mitgeteilt werden. Die Ukraine hat einen erheblichen Mangel bei der Ausstattung der Flugabwehr. Nach dem schweren Erdbeben in Kolumbien stehen die Einsatzkräfte bei der Suche nach Überlebenden vor entscheidenden Stunden. Das 72-Stunden-Zeitfenster, um unter Trümmern eingeschlossene Menschen noch retten zu können, schließt sich heute. Danach sinken die Chancen deutlich. Durch das Beben der Stärke 7,4 am Montag sind mindestens 265 Menschen ums Leben gekommen. Fast 500 Menschen gelten offiziell als vermisst. Die tatsächliche Zahl könnte aber deutlich höher liegen. Für die Suche gibt es internationale Unterstützung. Teams aus den USA, Israel, Ecuador und El Salvador lösen örtliche Einsatzkräfte ab, damit diese sich auch erholen können. Das waren die Nachrichten.
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3: 21 Grad haben wir hier in Wilhelmshaven, dazu einen strahlend blauen Himmel und so sieht es auch in Oldorf im Wangerland aus und auch in Hohenberge in Varel. Über Tag soll es heute ganz viel Sonnenschein geben, bei Höchstwerten von 30 Grad, dazu nur leichten Wind aus Südosten. In der Nacht bleibt es wolkenlos, bei Tiefstwerten von lauen 19 Grad, morgen auch wieder heiß mit maximal 33 Grad, dazu ganz viel Sonne, aber auch wieder ein paar mehr Wolken. Und am Samstag kühlt es dann wieder ab, nur noch 22 Grad. Mit Sonne und Wolken dann im Wechsel. Das Bundesamt für Seeschifffahrt und Hydrographie meldet uns vor Hooksiel das nächste Hochwasser um 13.59 Uhr und das nächste Niedrigwasser dann am Abend um 20.32 Uhr. Schauen wir auf die Straßen.
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3: Der Verkehrsservice hier bei Radio Jade. Auf der A29 ist die Fahrbahn zwischen Varel-Bockhorn und Zetel in beiden Richtungen aufgrund von Sanierungsarbeiten auf jeweils nur einen Fahrstreifen verengt. Auf der A29 kommt es außerdem zwischen Jaderberg und Wilhelmshaven wegen Arbeiten an der Fahrbahn in beiden Richtungen immer wieder zu Sperrungen von Abschnitten einzelner Fahrspuren. Und zwischen 10 und 16 Uhr werden auch einzelne Aus- und Auffahrten abgesperrt. Heute ist das die Einfahrt Fedderwarden in Fahrtrichtung Wilhelmshaven. Die L815, der Oldenburger Damm in Sande, ist zwischen Salzengroden und der B210 in beiden Richtungen gesperrt. Grund dafür ist eine Wanderbaustelle. Und gebaut wird auch in Esens, da ist die L8 die Bahnhofstraße. Deshalb zwischen dem Schützenplatz und dem Bahnhofskreisel in beiden Richtungen weiterhin vollgesperrt. Weitere Meldungen aus dem Verkehr liegen mir aktuell nicht vor, wo auch immer Sie unterwegs sind. Ich wünsche Ihnen eine gute und vor allem sichere Fahrt. Kommen Sie heil an Ihr Ziel. Wir haben es jetzt 10.06 Uhr und Sie hören das Vormittagsprogramm hier bei Radio Jade.

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1: Wenn das Brot beim Bäcker frisch aus dem Ofen kommt oder auch zu Hause der Backofen das Brot genau richtig gebacken hat, dann ist es gleich besonders lecker. Im Backhus an der Mühle in Werdum gibt es Brot und Kuchen direkt aus dem Holzbackofen. Stockbrot und Kekse gibt es zum Selberbacken und natürlich allerhand frisch gebackenes zum Naschen. Zwischen 13 und 16 Uhr hat das Backhus geöffnet an der Edensaloger Straße in Werdum. Gestern hat die Bad Zwischenahner Woche gestartet. Die fünfte Jahreszeit am Meer lädt zu Unterhaltung in maritimer Atmosphäre ein. Ab 14 Uhr gibt es Live-Musik auf verschiedenen Bühnen. Dazu bietet das Freiluftkinderfest im Ufergarten Programm für die Kleinen mit Karussells und Spieleaktionen. Kunsthandwerk darf auch nicht fehlen und der Tag der Heimat heute bietet vielen Ausstellern Platz, die auch Kulinarisches mitbringen. Ab 14 Uhr ist die inzwischen 49. Ausgabe der Bad Zwischenahner Woche heute für Besuchende geöffnet. Und im Bürgerfunk bei Radio Jade gibt es heute ab 18 Uhr die Sendung Kunterbunt und mittendrin mit Andreas Roloff und ab 20 Uhr dann die Friesenszene Backstage zu hören, hier auf der 87.8.
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1: Mit Bente Höftheim. Schönen guten Tag, das sind die Schlagzeilen. EU genehmigt 75 Millionen Euro für neues Stadion in Oldenburg. JEFA stellt Ergebnisse der Bürgerbeteiligung vor und Landkreis Wittmund wirbt für bewussteren Umgang mit Trinkwasser. Die Stadt JEFA will ihr Leitbild bis 2040 fortschreiben und stellt dazu heute Abend die Ergebnisse der Bürgerbeteiligung vor. Dafür konnten BürgerInnen bei Veranstaltungen in Klevans, Moorwarfen und der Innenstadt ihre Wünsche und Ideen einbringen. Themen waren unter anderem Jugend und Soziales, Wirtschaft und Einzelhandel, Sicherheit, Stadtentwicklung und Klimaschutz sowie Kultur und Tourismus. Die Ergebnisse werden heute Abend ab 19 Uhr im Graf-Anton-Günther-Saal im Rathaus vorgestellt. Der Entwurf für das neue Leitbild soll dann im August beraten und voraussichtlich im Oktober vom Rat beschlossen werden. Der Landkreis Wittmund startet eine neue Kampagne zum Wassersparen. Unter dem Motto Water Gifter nicht Sünder N soll mit plattdeutschen Sprüchen dafür sensibilisiert werden, dass Trinkwasser keine Selbstverständlichkeit ist. Klimawandel und längere Trockenzeiten machen einen bewussten Umgang mit Wasser wichtiger. Die Kampagne richtet sich an Einheimische und Gäste und gibt dabei einfache Tipps, wie sich im Alltag Wasser, Energie und Kosten sparen lassen. Begleitet wird sie von einer Internetseite, Social Media Beiträgen und einer Mitmach-Challenge, so das Klimaschutzmanagement des Landkreises. Die Europäische Kommission hat eine Staatshilfe von 75 Millionen Euro für den Bau und Betrieb des neuen Stadions in Oldenburg genehmigt. Nach Angaben der Stadt soll die Arena über 10.000 Sitz- und Stehplätze bieten und bei Bedarf auch bis zu 15.000 Zuschauer erweitert werden können. Im Stadion soll dann vor allem der VfB Oldenburg seine Regionalligaspiele austragen. Geplant sind außerdem weitere Sportveranstaltungen, Konzerte und andere kulturelle Ereignisse. Die Fördermaßnahme sei erforderlich, weil keine ausreichende private Finanzierung für das Vorhaben zur Verfügung stehe, so die Wettbewerbshüter in Brüssel. Die Stadt rechnet mit über 57 Millionen Euro Baukosten. Der Bau soll im Sommer 2027 starten. Die Fertigstellung ist dann für Ende 2028 oder Anfang 2029 geplant. In Schottens ist am Montag ein Kind von einem Hund gebissen worden. Wie die Polizei mitteilt, wurde das 7-jährige Kind am Montagnachmittag in der Straße Knickhörn gebissen. Dabei soll es sich um einen schwarz-weißen Australian Shepherd mit zwei unterschiedlichen Augenfarben gehandelt haben. Die Hundehalterin war ungefähr Mitte 30, schlank und hatte blonde Haare. Die Polizei sucht jetzt nach dem Hund und der Hundehalterin und ZeugInnen, die vor Ort etwas gesehen haben. Der Anker-Cup geht an diesem Wochenende in die dritte Auflage. 6 Handballmannschaften aus Norddeutschland treffen bei dem Turnier aufeinander. Dabei empfängt die HSG Varel 3 weitere Mannschaften aus der dritten Liga und 2 Regionalligisten in Altjürden. Der Cup hat sich schon überregional etabliert und gilt als wichtiger Teil der Vorbereitung auf die kommende Handballsaison, erklärt Christoph Deters, erster Geschäftsführer der HSG Varel und Organisator des Anker-Cups.
2: Natürlich ist das natürlich nochmal eine Standortbestimmung mit etwas mehr Intensität. Jetzt geht der Trainer da rein und gibt natürlich auch schon taktische Vorgaben an die Mannschaft heraus. Sprich, ist jetzt nicht nur, dass man einfach testet und guckt, was das Ergebnis ist. Man ist natürlich prestigebehaftet und man will so gut wie möglich abschneiden. Und natürlich wird das auch gleich eine Generalprobe, will ich nicht sagen, für die junge Mannschaft. Aber auf jeden Fall ist es schon mal eine Standortbestimmung, wo stehen wir gerade. Wohl wissen, dass dann nochmal noch 14 Tage sind, bevor die Saison richtig losgeht.
1: Und soweit die Meldungen aus der Region. Diese und weitere finden Sie auch nochmal zum Nachlesen auf radio-jade.de.
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3: 22 Grad haben wir hier in Wilhelmshaven, dazu einen strahlend blauen Himmel und genau so sieht es auch in Oldorf im Wangerland aus und auch in Altjürden in Varel. Über Tag soll es ganz viel Sonnenschein geben bei Höchstwerten von 30 Grad, dazu gibt es leichten Wind aus Südosten. In der Nacht bleibt es wolkenlos bei Tiefstwerten von 19 Grad und auch morgen wird es wieder heiß mit maximal 33 Grad, dazu ganz viel Sonne, aber auch ein paar Wolken und am Samstag kühlt es dann wieder ab, nur noch 22 Grad mit Sonne und Wolken dann im Wechsel. Das Bundesamt für Seeschifffahrt und Hydrographie meldet uns vor Huxiel das nächste Hochwasser um 13.59 Uhr und das nächste Niedrigwasser dann am Abend um 20.32 Uhr. Schauen wir auf die Straßen.
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3: Der Verkehrsservice hier bei Radio Jade. Auf der A29 ist die Fahrbahn zwischen Varel-Bockhorn und Zetel in beiden Richtungen aufgrund von Sanierungsarbeiten auf jeweils nur einen Fahrstreifen verengt. Auf der A29 kommt es außerdem zwischen Jaderberg und Wilhelmshaven wegen Arbeiten an der Fahrbahn in beiden Richtungen immer wieder zu Sperrungen von Abschnitten einzelner Fahrspuren. Und zwischen 10 und 16 Uhr werden auch einzelne Aus- und Auffahrten abgesperrt. Heute ist das die Einfahrt Fedderwarden in Fahrtrichtung Wilhelmshaven. Die L815, der Oldenburger Damm in Sande, ist zwischen Salzen Grodenen und der B210 in beiden Richtungen gesperrt. Grund dafür ist eine Wanderbaustelle und gebaut wird auch in Esens. Da ist die Bahnhofstraße, die L8. Deshalb zwischen dem Schützenplatz und dem Bahnhofskreisel in beiden Richtungen weiterhin voll gesperrt. Weitere Meldungen aus dem Verkehr liegen mir aktuell nicht vor, wo auch immer Sie unterwegs sind. Ich wünsche Ihnen eine gute und vor allem sichere Fahrt. Kommen Sie heil an Ihr Ziel.
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3: Da ist mir bislang einer gemeldet für diesen Donnerstag und der steht im Landkreis Wittmund in Schweindorf. Achten Sie dort also nochmal ganz besonders auf Ihre Geschwindigkeit, aber fahren Sie natürlich trotzdem bitte überall vorsichtig. Und wenn Sie einen Blitzer hier in der Region gesehen haben, dann dürfen Sie uns gerne Bescheid sagen. Das geht unter der Radio Jade Hotline. Das ist die 04421998585 oder einfach mit einer kurzen Facebook-Nachricht. Vielen Dank im Voraus und gute Fahrt wünsche ich Ihnen. Wir haben es jetzt 10:35 Uhr, 36 in diesem Moment und Sie hören das Vormittagsprogramm hier bei Radio Jade.

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1: Um 11 Uhr mit Emily Seidel. Heute vor 65 Jahren ist mit dem Bau der Berliner Mauer begonnen worden. Mit Gedenkveranstaltungen und Ausstellungen wird an die Opfer der DDR-Diktatur erinnert. Bei einer zentralen Veranstaltung in Berlin hat Bundestagspräsidentin Klöckner auf weiter bestehende Spannungen zwischen Ost und West hingewiesen. Aus der NDR-Nachrichtenredaktion Pascal Küpper.
2: Für Westdeutsche habe sich mit der Einheit nicht viel geändert, für Ostdeutsche dagegen alles, so Klöckner. Wer das verstehen wolle, müsse bereit sein zuzuhören. Und Klöckner weiter, die DDR habe gegen diejenigen gekämpft, die eine eigene Meinung vertraten. Umso größer sei das Wunder gewesen, als die Mauer 1989 fiel. Heute sei die Freiheit aber wieder in Gefahr, diesmal durch Gleichgültigkeit und Desinteresse. Mit dem Bau der Berliner Mauer war am 13. August 1961 begonnen worden. Viele Menschen kamen beim Versuch, in den Westen zu flüchten, ums Leben. Zum Jahrestag warnen deshalb unter anderem Opferverbände davor, die DDR zu verharmlosen und zu verklären.
1: Umweltminister Schneider will bis zum kommenden Sommer einen bundesweiten Hitzeaktionsplan vorlegen. Das kündigte der SPD-Politiker im ARD-Morgenmagazin an. Nach Schätzungen des RKI sind in diesem Jahr bereits rund 12.000 Menschen infolge der Hitze gestorben. Aus Berlin Dagmar Pepping.
3: Beim Schutz vor Hitze liegen viele Aufgaben bei den Kommunen und den Ländern. Und dort passiere schon sehr viel, sagt der Umweltminister. Er will aber die Koordinierung bundesweit aufnehmen. Schneider bekräftigte zudem seine Forderung, für den Hitzeschutz das Grundgesetz zu ändern. Dadurch würde der Umgang mit Hitzephasen zu einer gemeinsamen Aufgabe von Bund, Ländern und Gemeinden. Sie könnten sich dadurch die Kosten teilen. Bislang darf der Bund Maßnahmen nicht finanzieren, um Städte an den Klimawandel anzupassen, etwa durch schattige Plätze mit Bäumen.
1: Die deutschen Jugendämter registrieren eine immer höhere Zahl von Kindeswohlgefährdung. Allein im vergangenen Jahr gab es fast 80.000 Fälle, in denen Kinder oder Jugendliche vernachlässigt wurden oder auch psychischer, körperlicher oder sexueller Gewalt ausgesetzt waren. Das hat das Statistische Bundesamt heute mitgeteilt. Aus der NDR-Nachrichtenredaktion Anina Pomarenke.
4: Seit Beginn der Zählung 2010

0: ausstatten. Das Zugpersonal trägt bereits solche Kameras am Körper. Aus der NDR-Nachrichtenredaktion Wiebke Drescher.
1: Etwa 2700 Mitarbeitende an Bahnhöfen sollen die Minikameras bekommen, mit dem Ziel, sie vor Übergriffen zu schützen. Denn immer häufiger werden Bahnbeschäftigte attackiert. Laut der Deutschen Bahn gab es allein im ersten Halbjahr im Regionalverkehr knapp 1000 Übergriffe. Davon passierten die meisten im Zug, wie Anfang des Jahres in Rheinland-Pfalz, als ein Zugbegleiter tödlich verletzt wurde. Aber auch an Bahnhöfen werden Bahnmitarbeitende vermehrt angegriffen. Deshalb wird auch ihnen jetzt ein Angebot gemacht, freiwillig Bodycams zu tragen.
0: Der Eurovision Song Contest 2027 findet in Burgas am Schwarzen Meer statt. Wie die European Broadcasting Union und das bulgarische nationale Fernsehen BNT bekannt gegeben haben, hat sich die Tourismushochburg als Veranstaltungsort des ESC gegen drei andere bulgarische Städte durchgesetzt, darunter auch die Hauptstadt Sofia. Die Finalshow der 71. Ausgabe des internationalen Musikwettbewerbs findet am 15. Mai statt. Das Haus des verstorbenen Philosophen und Soziologen Jürgen Habermas in Starnberg ist jetzt ein Denkmal. Das Bayerische Landesamt für Denkmalpflege hat es nach eigenen Angaben in seine Liste aufgenommen. Zur Begründung hieß es, das Gebäude sei zeitlos modern und ein wichtiges Dokument für das Bauen und Wohnen des gehobenen Bürgertums zu Beginn der 1970er Jahre. Eine Bücherwand bildet eine zentrale Achse des Hauses, die entlang des Wohn- und Essbereichs bis zum Arbeitszimmer verläuft. Habermas gilt als einer der wichtigsten Denker der jüngeren Geschichte Deutschlands. Er ist im März im Alter von 96 Jahren gestorben. Das waren die Nachrichten.
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3: 23 Grad haben wir hier in Wilhelmshaven, dazu einen strahlend blauen Himmel und so sieht es auch in Hobel in Wittmund aus und auch in Roffhausen in Schortens. Über Tag soll es heute ganz viel Sonnenschein geben bei Höchstwerten von 30 Grad, dazu gibt es leichten Wind aus Südosten. In der Nacht wolkenlos bei Tiefstwerten von 19 Grad, es bleibt also lau in der Nacht und auch morgen wird es wieder heiß mit maximal 33 Grad, dazu ganz viel Sonne, aber auch ein paar mehr Wolken. Am Samstag kühlt es dann wieder deutlich ab, nur noch 22 Grad mit Sonne und Wolken dann im Wechsel. Das Bundesamt für Seeschifffahrt und Hydrographie meldet uns vor Hooksiel das nächste Hochwasser um 13.59 Uhr und das nächste Niedrigwasser um 20.32 Uhr. Schauen wir auf die Straßen.
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3: Der Verkehrsservice hier bei Radio Jade. Auf der A29 ist die Fahrbahn zwischen Varel-Bockhorn und Zetel in beiden Richtungen aufgrund von Sanierungsarbeiten auf jeweils nur einen Fahrstreifen verengt. Auf der A29 kommt es außerdem zwischen Jaderberg und Wilhelmshaven wegen Arbeiten an der Fahrbahn in beiden Richtungen immer wieder zu Sperrungen von Abschnitten einzelner Fahrspuren. Und zwischen 10 und 16 Uhr werden auch einzelne Aus- und Auffahrten abgesperrt. Heute ist das die Einfahrt Fedderwaden in Fahrtrichtung Wilhelmshaven. Die L815, der Oldenburger Damm in Sande, ist zwischen Salzengroden und der B210 in beiden Richtungen gesperrt. Grund dafür ist eine Wanderbaustelle und gebaut wird auch in Esens, da ist die Bahnhofstraße, die L8. Deshalb zwischen dem Schützenplatz und dem Bahnhofskreisel in beiden Richtungen wegen einer Baustelle weiterhin vollgesperrt. Weitere Meldungen aus dem Verkehr liegen mir aktuell nicht vor, wo auch immer Sie unterwegs sind. Ich wünsche Ihnen eine gute und vor allem sichere Fahrt. Kommen Sie heil an Ihr Ziel. 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

0: 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Der DAX legte um 47 Punkte zu. Goldpreis auf Rekordhoch.
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1: Kommt in dieser Woche von The Mountain Goats und heißt Days. Dieses Album hat etwas von einem akustischen Wimmelbild und lädt zur gemeinsamen Suche nach Anspielungen ein. John Danielle stellt immer wieder Bezüge zum Musikmachen, aber auch zu Film und Fernsehen her und begibt sich damit auf die Metaebene. Best Hard Rock Album 2013 handelt von einer Liste von Jahreslieblingsplatten eines Subgenres, aber eben nicht der von 2013.

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1: Mit Bente Hüfthein. Schönen guten Tag. Das sind die Schlagzeilen. EU genehmigt 75 Millionen Euro für neue Stadion in Oldenburg. Polizei warnt vor Betrügern und Landkreis Wittmund wirbt für bewussteren Umgang mit Trinkwasser. Die Europäische Kommission hat eine Staatshilfe von 75 Millionen Euro für den Bau und Betrieb des neuen Stadions in Oldenburg genehmigt. Nach Angaben der Stadt soll die Arena über 10.000 Sitz- und Stehplätze bieten und bei Bedarf auch bis zu 15.000 Zuschauer erweitert werden können. Im Stadion soll dann vor allem der VfB Oldenburg seine Regionalligaspiele austragen. Geplant sind außerdem weitere Sportveranstaltungen, Konzerte und andere kulturelle Ereignisse. Die Fördermaßnahme sei erforderlich, weil keine ausreichende private Finanzierung für das Vorhaben zur Verfügung stehe, so die Wettbewerbshüter in Brüssel. Die Stadt rechnet mit über 57 Millionen Euro Baukosten. Der Bau soll im Sommer 2027 starten. Die Fertigstellung ist dann für Ende 2028 oder Anfang 2029 geplant. Die Polizei warnt jetzt nochmal vor sogenannten falschen Polizeibeamten. In dieser Woche wurden mehrere Menschen in Zetel von Betrügern angerufen, die sich als Polizisten ausgaben und sagten, dass es angeblich zu Straftaten in der Nachbarschaft gekommen sei. In einem Fall sollte eine 82-Jährige dann ihr Geld den Betrügern geben, damit sie es schützen könnten. Die Frau rief die Polizei. Die Polizeiinspektion Wilhelmshaven-Friesland rät jetzt nochmal dazu, verdächtige Telefonate sofort zu beenden. Im Zweifel sollte die Polizei auch nochmal selbst über die Telefonnummer der örtlichen Dienststelle oder den Notruf kontaktiert werden. Der Landkreis Wittmund startet eine neue Kampagne zum Wassersparen. Unter dem Motto "Water giftet nicht söner n" soll mit plattdeutschen Sprüchen dafür sensibilisiert werden, dass Trinkwasser keine Selbstverständlichkeit ist. Klimawandel und längere Trockenzeiten machen einen bewussten Umgang mit Wasser wichtiger. Die Kampagne richtet sich an Einheimische und Gäste und gibt dabei einfache Tipps, wie sich im Alltag Wasser, Energie und Kosten sparen lassen. Begleitet wird sie von einer Internetseite, Social-Media-Beiträgen und einer Mitmach-Challenge, so das Klimaschutzmanagement des Landkreises. In Schottens ist am Montag ein Kind von einem Hund gebissen worden. Wie die Polizei mitteilt, wurde das 7-jährige Kind am Montagnachmittag in der Straße Knickhörn gebissen. Dabei soll es sich um einen schwarz-weißen Australian Shepherd mit zwei unterschiedlichen Augenfarben gehandelt haben. Die Hundehalterin war ungefähr Mitte 30, schlank und hatte blonde Haare. Die Polizei sucht jetzt nach dem Hund und der Hundehalterin und Zeuginnen, die vor Ort etwas gesehen haben. Der Anker-Cup geht an diesem Wochenende in die dritte Auflage. 6 Handballmannschaften aus Norddeutschland treffen bei dem Turnier aufeinander. Dabei empfängt die HSG Farel 3 weitere Mannschaften aus der dritten Liga und 2 Regionalligisten in Altjürden. Der Cup hat sich schon überregional etabliert und gilt als wichtiger Teil der Vorbereitung auf die kommende Handballsaison, erklärt Christoph Deters, erster Geschäftsführer der HSG Farel und Organisator des Anker-Cups.
2: Natürlich ist das natürlich nochmal eine Standortbestimmung mit etwas mehr Intensität. Jetzt geht der Trainer da rein und gibt natürlich auch schon taktische Vorgaben an die Mannschaft heraus. Sprich, ist jetzt nicht nur, dass man einfach testet und guckt, was das Ergebnis ist. Man ist natürlich prestigebehaftet und man will so gut wie möglich abschneiden. Und natürlich wird das auch gleich eine Generalprobe, will ich nicht sagen, für die junge Mannschaft. Aber auf jeden Fall ist es schon mal eine Standortbestimmung, wo stehen wir gerade. Wohl wissen, dass dann nochmal noch 14 Tage sind, bevor die Saison richtig losgeht.
1: Und soweit die Meldungen aus der Region. 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
3: 24 Grad haben wir hier in Wilhelmshaven, dazu einen klaren blauen Himmel. Und so sieht es auch in Stedesdorf im Landkreis Wittmund aus und auch in Driefel in der Gemeinde Zetel. Über Tag soll es heute ganz viel Sonnenschein geben, bei Höchstwerten von 30 Grad. Dazu gibt es leichten Wind aus Südosten. In der Nacht bleibt es wolkenlos, bei Tiefstwerten von lauen 19 Grad. Und morgen wird es auch wieder heiß, mit maximal 33 Grad. Dazu gibt es ganz viel Sonne, aber auch ein paar Wolken. Und am Samstag kühlt es dann dramatisch wieder ab. Nur noch 22 Grad sind da vorhergesagt, mit Sonne und Wolken dann im Wechsel. Das Bundesamt für Seeschifffahrt und Hydrographie meldet uns vor Hooksiel das nächste Hochwasser um 13.59 Uhr und das nächste Niedrigwasser dann am Abend um 20.32 Uhr. Schauen wir auf die Straßen.
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3: Der Verkehrsservice hier bei Radio Jade. Auf der A29 ist die Fahrbahn zwischen Farel-Bockhorn und Zetel in beiden Richtungen aufgrund von Sanierungsarbeiten auf jeweils nur einen Fahrstreifen verengt. Auf der A29 kommt es außerdem zwischen Jaderberg und Wilhelmshaven wegen Arbeiten an der Fahrbahn in beiden Richtungen immer wieder zu Sperrungen von Abschnitten einzelner Fahrspuren. Und zwischen 10 und 16 Uhr werden auch einzelne Aus- und Auffahrten abgesperrt. Heute ist das die Einfahrt Fedderwaden in Fahrtrichtung Wilhelmshaven. Die L815 der Oldenburger Damm in Sande ist zwischen Salzengroden und der B210 in beiden Richtungen gesperrt. Grund dafür ist eine Wanderbaustelle. Und gebaut wird auch in Esens, da ist die Bahnhofstraße, die L8, deshalb zwischen dem Schützenplatz und dem Bahnhofskreisel in beiden Richtungen weiterhin voll gesperrt. Weitere Meldungen aus dem Verkehr liegen aktuell nicht vor, wo auch immer Sie unterwegs sind. Ich wünsche Ihnen eine gute und vor allem sichere Fahrt. Kommen Sie heil an Ihr Ziel.
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3: Da ist mir bislang einer gemeldet für diesen Donnerstag und der steht im Landkreis Wittmund in Schweindorf. Achten Sie dort also nochmal ganz besonders auf Ihre Geschwindigkeit, aber fahren Sie natürlich trotzdem bitte überall vorsichtig. Und wenn Sie einen Blitzer hier in der Region gesehen haben, dann dürfen Sie uns den gerne melden. Das geht unter der Radio Jade Hotline, das ist die 044219985 oder einfach mit einer kurzen Facebook-Nachricht. Vielen Dank im Voraus und gute Fahrt wünsche ich Ihnen. Wir haben es jetzt 11.35 Uhr, 36 in diesem Moment und Sie hören das Vormittagsprogramm hier bei Radio Jade.

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1: Ich sitze beim Trauercafé nach der Beisetzung von einem älteren Herrn, den ich gut kannte. Die Tochter spricht mich an. Florian, guck mal. Sie zeigt auf einen Familienmitglied. Er war letzte Woche in New York auf einen Kongress. Wir fliegen nächste Woche nach London. Sie erzählt weiter. Ich nicke freundlich und enthalte mich aber jeglichem Kommentar. Der Verstorbene hat sich hochgearbeitet, hat viel Gutes für die Menschen getan. Hier in dieser Situation spüre ich aber, dass du nur was bist, wenn du einen hohen Abschluss hast. Meine Gedanken schweifen ab und ich werde dankbar. Für meine Brief- und Paketbotinnen, die trotz immenser Arbeitslast immer einen flotten Spruch auf den Lippen haben. Die Entertainerin Helga Hahnemann sang in ihrem Lied Berlin: Und morgen, da bring ich den Mülleimer runter, den schmeiß ich de Mülljungs gleich hinten mit drin. In unserer Straße kommen sie morgens sehr früh. Da stelle ich mir den Wecker noch eher, damit ich die Jungs nicht verpasse. Meine Physiotherapeutin begrüßt mich fröhlich mit »Hallo Teddy«. Sie darf das. Das sind nur drei kleine Beispiele für viele Menschen, die ganz leise gute Arbeit machen. Der Verstorbene war immer freundlich und zugewandt. Zuletzt wollte und konnte er nicht mehr. Er war nur noch Haut und Knochen, wie man so sagt. Egal, was wir im Laufe unseres Lebens anhäufen an Gütern oder Wissen, wir kommen von Gott und wir kehren wehrlos am Ende unseres Lebens in seine, in ihre bergenden Hände wieder zurück. Ich finde das wirklich tröstlich.
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1: Um 12 Uhr mit Tarek Yusbashi. Bundestagspräsidentin Klöckner hat zum 65. Jahrestag des Mauerbaus für mehr Zusammenhalt der Deutschen plädiert. In der Gedenkveranstaltung an der Bernauer Straße in Berlin sagte Klöckner, die frühere Grenze sei inzwischen fast unsichtbar geworden, aber trotzdem noch vorhanden.
2: Die Mauer stand 28 Jahre. Sie fiel vor 37 Jahren. Und sie scheint doch häufig noch fest in unseren Köpfen zu stecken. Für Westdeutsche änderte sich mit der Einheit nicht allzu viel. Für Ostdeutsche änderte sich mit der Einheit nahezu alles. Wir sollten die Hindernisse überwinden, die manchmal immer noch zwischen uns sind. Die Ideen von 1989 waren Freiheitsideen. Freiheit können wir nicht verwalten. Wir müssen sie mit Leben, mit Vertrauen füllen. Im Zweifel müssen wir sie verteidigen gegen Gleichgültigkeit, gegen Desinteresse, gegen Relativierung, aber auch gegen Freiheitsfeinde. Für die Freiheit, für die entscheidet man sich, für die Unfreiheit nicht.
1: Bundestagspräsidentin Klöckner. Umweltminister Schneider will einen bundesweiten Klimaaktionsplan vorlegen und damit auch die Kommunen entlasten. So soll etwa der Hitzeschutz bundesweit koordiniert werden. Der Deutsche Städte- und Gemeindebund fordere das schon lange, sagte Präsident Spiegler im RBB. Man stehe finanziell mit dem Rücken an der Wand.
3: Es treffen jetzt zwei Dinge aufeinander. Klimawandel auf der einen Seite, aber eben auch die Versäumnisse, was die Unterstützung der Kommunen anbelangt, auf der anderen Seite. Oberste Priorität muss haben die Sicherung des Trinkwassers, die wichtigste, lebenswichtigste Ressource, die wir haben. Wir brauchen Verbundsysteme, wir brauchen Wasserspeicher, wir brauchen Investitionen in die Struktur, aber eben auch klimaanpassende Maßnahmen. Da reden wir von ungefähr 800 Milliarden Euro in den nächsten 20 Jahren.
1: Der Präsident des Deutschen Städte- und Gemeindebundes, Spiegler. Wegen des niedrigen Wasserstands in der Donau hat Rumänien sein einziges Atomkraftwerk ganz heruntergefahren. Um den Ausfall auszugleichen, wird ein altes Braunkohlekraftwerk wieder in Betrieb genommen. Aus Wien, Silke Hane.
4: Bisher war noch ein Reaktor in Cernavoda gelaufen. Das Land hatte versucht, diesen mit ungewöhnlichen Maßnahmen in Betrieb zu halten. In der Donau wurden kürzlich mit Steinen beladene Lastkähne versenkt, um mehr Wasser zum Kraftwerk zu leiten. Zuvor hatte die Armee einen Felsen gesprengt, ebenfalls um mehr Wasser zum großen Donauarm hinzuleiten. Dadurch konnte der Betrieb des zweiten Reaktors um ein paar Tage verlängert werden. Sollte es jetzt zu wenig Strom für die Versorgung des Landes geben, wird als erstes die Industrie stufenweise vom Netz genommen. Das hatte die rumänische Regierung in den vergangenen Wochen gesetzlich vorbereitet. In den anderen Ländern entlang der Donau ist die Lage aktuell wieder etwas entspannter. Im Atomkraftwerk im ungarischen

0: Das zeigen Zahlen des Statistischen Bundesamtes. Aus Wiesbaden, Ursula Mayer.
1: Demnach war letztes Jahr das Wohl von rund 79.800 Kindern und Jugendlichen in Gefahr. Das war 10% mehr als im Jahr davor und ein weiterer Rekord. Nach Angaben der Statistiker war mehr als die Hälfte der betroffenen Kinder höchstens 8 Jahre alt, viele sogar deutlich jünger. Besonders häufig stellten die Behörden Vernachlässigungen fest und gingen auch Hinweisen auf psychische oder körperliche Misshandlungen sowie sexuelle Gewalt nach.
0: Der Kapitän der deutschen Basketballnationalmannschaft Dennis Schröder ist Ehrenbürger seiner Heimatstadt Braunschweig. Oberbürgermeister Kornblum hat dem Welt- und Europameister die Auszeichnung verliehen. Der SPD-Politiker sagte, Schröder bringe nicht nur sportliche Höchstleistungen, sondern sei durch sein soziales Engagement auch einer der bekanntesten Botschafter für die niedersächsische Stadt weltweit. Der Basketballstar erklärte bei dem Festakt gestern Abend, Braunschweig werde für ihn und seine Familie immer etwas Besonderes bleiben. Das waren die Nachrichten.
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3: 25 Grad haben wir hier in Wilhelmshaven. Dazu gibt es einen strahlend blauen Himmel und so sieht es auch überall in der Region aus. Auch in Morwafen in Jever ist es mit 26 Grad sogar schon etwas wärmer. Aber auch da scheint die Sonne, genauso in Büppel in Varel. Über Tag soll es weiterhin ganz viel Sonnenschein geben heute bei Höchstwerten von 30 Grad. Dazu gibt es leichten Wind aus Südosten. In der Nacht bleibt es wolkenlos bei Tiefstwerten von 19 Grad. Also wirklich abkühlen tut es über Nacht nicht so wirklich. Morgen auch wieder heiß mit maximal 33 Grad und dazu ganz viel Sonne, aber auch ein paar mehr Wolken als heute noch. Und am Samstag kühlt es dann wieder deutlich ab, nur noch 22 Grad mit Sonne und Wolken dann im Wechsel. Das Bundesamt für Seeschifffahrt und Hydrographie meldet uns vor Hoogsiel das nächste Hochwasser um 13.59 Uhr und das nächste Niedrigwasser dann am Abend um 20.32 Uhr. Schauen wir auf die Straßen.
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3: Der Verkehrsservice hier bei Radio Jade. Auf der A29 ist die Fahrbahn zwischen Varel, Bockhorn und Zetel in beiden Richtungen aufgrund von Sanierungsarbeiten auf jeweils nur einen Fahrstreifen verengt. Auf der A29 kommt es außerdem zwischen Jaderberg und Wilhelmshaven wegen Arbeiten an der Fahrbahn in beiden Richtungen immer wieder zu Sperrungen von Abschnitten einzelner Fahrspuren. Und zwischen 10 und 16 Uhr werden auch einzelne Aus- und Auffahrten abgesperrt. Heute ist das die Einfahrt Fedderwaden in Fahrtrichtung Wilhelmshaven. Außerdem ist auf der A29 gerade die Ausfahrt Zetel in Fahrtrichtung Oldenburg gesperrt. Auch hier ist der Grund eine Baustelle. Die L815, der Oldenburger Damm in Sande, ist zwischen Salzengroden und der B210 in beiden Richtungen gesperrt. Grund dafür ist eine Wanderbaustelle und gebaut wird auch in Esens. Da ist die Bahnhofstraße, die L8, deshalb zwischen dem Schützenplatz und dem Bahnhofskreisel in beiden Richtungen weiterhin voll gesperrt. Weitere Meldungen aus dem Verkehr liegen mir aktuell nicht vor, wo auch immer Sie unterwegs sind. Ich wünsche Ihnen eine gute und vor allem sichere Fahrt. Kommen Sie heil an Ihr Ziel. 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
1: Wenn das Brot beim Bäcker frisch aus dem Ofen kommt oder auch zu Hause der Backofen das Brot genau richtig gebacken hat, dann ist es gleich besonders lecker. Im Backhus an der Mühle in Werdum gibt es Brot und Kuchen direkt aus dem Holzbackofen. Stockbrot und Kekse gibt es zum Selberbacken und natürlich allerhand frisch gebackenes zum Naschen. Zwischen 13 und 16 Uhr hat das Backhus geöffnet an der Edensaloger Straße in Werdum. Gestern hat die Bad Zwischenahner Woche gestartet. Die fünfte Jahreszeit am Meer lädt zu Unterhaltung in maritimer Atmosphäre ein. Ab 14 Uhr gibt es Live-Musik auf verschiedenen Bühnen. Dazu bietet das Freiluft-Kinderfest im Ufergarten Programm für die Kleinen mit Karussells und Spieleaktionen. Kunsthandwerk darf auch nicht fehlen und der Tag der Heimat heute bietet vielen Ausstellern Platz, die auch Kulinarisches mitbringen. Ab 14 Uhr ist die inzwischen 49. Ausgabe der Bad Zwischenahner Woche heute für Besuchende geöffnet. Und im Bürgerfunk bei Radio Jade gibt es heute ab 18 Uhr die Sendung Kunterbunt und mittendrin mit Andreas Roloff und ab 20 Uhr dann die Friesenszene Backstage zu hören, hier auf der 87.8.
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1: Mit Bente Hüftheim. Schönen guten Tag, das sind die Schlagzeilen. Radio Jade startet Wahlkompass, EU genehmigt 75 Millionen Euro für neues Stadion in Oldenburg und Polizei warnt vor Telefonbetrügern. Heute startet zum ersten Mal der Radio Jade Wahlkompass. Mit dem Online-Tool können Interessierte ihre Meinung zu kommunalpolitischen Themen mit den Meinungen von denen vergleichen, die am 13. September zur Wahl stehen. Dabei ist der Wahlkompass für die Oberbürgermeister- und die Stadtratswahl in Wilhelmshaven und die Landrats- und Kreistagswahl in Friesland verfügbar. Gefördert wird der Wahlkompass von der Bartel-Stiftung in Varel. Zu finden ist er unter radio-jade.de. Die Europäische Kommission hat eine Staatshilfe von 75 Millionen Euro für den Bau und Betrieb des neuen Stadions in Oldenburg genehmigt. Nach Angaben der Stadt soll die Arena über 10.000 Sitz- und Stehplätze bieten und bei Bedarf auf bis zu 15.000 Zuschauer erweitert werden können. Im Stadion soll dann vor allem der VfB Oldenburg seine Regionalligaspiele austragen. Geplant sind außerdem weitere Sportveranstaltungen, Konzerte und andere kulturelle Ereignisse. Die Fördermaßnahme sei erforderlich, weil keine ausreichende private Finanzierung für das Vorhaben zur Verfügung stehe, so die Wettbewerbshüter in Brüssel. Die Stadt rechnet mit über 57 Millionen Euro Baukosten. Der Bau soll im Sommer 2027 starten. Die Fertigstellung ist dann für Ende 2028 oder Anfang 2029 geplant. Die Polizei warnt jetzt nochmal vor sogenannten falschen Polizeibeamten. In dieser Woche wurden mehrere Menschen in Zetel von Betrügern angerufen, die sich als Polizisten ausgaben und sagten, dass es angeblich zu Straftaten in der Nachbarschaft gekommen sei. In einem Fall sollte eine 82-Jährige dann ihr Geld den Betrügern geben, damit sie es schützen könnten. Die Frau rief die Polizei. Die Polizeiinspektion Wilhelmshaven-Friesland rät jetzt nochmal dazu, verdächtige Telefonate sofort zu beenden. Im Zweifel sollte die Polizei auch nochmal selbst über die Telefonnummer der örtlichen Dienststelle oder den Notruf kontaktiert werden. Der Landkreis Wittmund startet eine neue Kampagne zum Wassersparen. Unter dem Motto Water Gifter nicht Sünder N soll mit plattdeutschen Sprüchen dafür sensibilisiert werden, dass Trinkwasser keine Selbstverständlichkeit ist. Klimawandel und längere Trockenzeiten machen einen bewussten Umgang mit Wasser wichtiger. Die Kampagne richtet sich an Einheimische und Gäste und gibt dabei einfache Tipps, wie sich im Alltag Wasser, Energie und Kosten sparen lassen. Begleitet wird sie von einer Internetseite, Social-Media-Beiträgen und einer Mitmach-Challenge, so das Klimaschutzmanagement des Landkreises. Wer nach einem manipulierten E-Mail-Verkehr den Kaufpreis auf das Konto von Betrügern überweist, muss grundsätzlich trotzdem an den Verkäufer zahlen. Das hat das Oberlandesgericht Oldenburg jetzt entschieden und damit ein Urteil des Landgerichts bestätigt. Einzelheiten von Amelie Friedrichs.
2: In dem Fall hatte ein Mann bei einem Autohaus im Raum Oldenburg einen Gebrauchtwagen für knapp 17.000 Euro gekauft. Unbekannte hatten den E-Mail-Verkehr zwischen der Tochter des Käufers und dem Autohaus abgefangen und die darin enthaltene Bankverbindung manipuliert. Der Käufer überwies das Geld daraufhin an die Betrüger. Das Gericht stellte jetzt klar, dass die Zahlung an die Unbekannten die Verpflichtung gegenüber dem Autohaus nicht erfüllt hat. Eine Mitschuld des Autohauses am Betrug sei nicht nachgewiesen worden. Auch sei das Autohaus nicht verpflichtet gewesen, vor der Übergabe des Fahrzeugs den Zahlungseingang zu kontrollieren. Der Käufer muss die knapp 17.000 Euro deshalb erneut an das Autohaus zahlen.
1: Und soweit die Meldungen aus der Region. Diese und weitere finden Sie auch nochmal zum Nachlesen auf radio-jade.de.
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3: 26 Grad haben wir hier in Wilhelmshaven, dazu einen strahlend blauen Himmel. Und so sieht es auch in Akkumen-Shortens aus und auch in Schillig im Wangerland. Über Tag soll es heute ganz viel Sonnenschein geben, bei Höchstwerten von 30 Grad, dazu leichter Wind aus Südosten. In der Nacht bleibt es wolkenlos bei Tiefstwerten von 19 Grad. Und auch morgen wird es wieder heiß mit maximal 33 Grad. Dazu auch wieder ganz viel Sonne, aber auch ein paar mehr Wolken als heute noch. Und am Samstag kühlt es dann wieder deutlich ab. Nur noch 22 Grad mit Sonne und Wolken dann im Wechsel. Das Bundesamt für Seeschifffahrt und Hydrographie meldet uns vor Hoogsiel das nächste Hochwasser um 13.59 Uhr und das nächste Niedrigwasser dann am Abend um 20.32 Uhr. Schauen wir auf die Straßen.
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3: Der Verkehrsservice hier bei Radio Jade. Auf der A29 ist die Fahrbahn zwischen Varel-Bockhorn und Zetel in beiden Richtungen aufgrund von Sanierungsarbeiten auf jeweils nur einen Fahrstreifen verengt. Auf der A29 kommt es außerdem zwischen Jaderberg und Wilhelmshaven wegen Arbeiten an der Fahrbahn in beiden Richtungen immer wieder zu Sperrungen von Abschnitten einzelner Fahrspuren. Und zwischen 10 und 16 Uhr werden auch einzelne Aus- und Auffahrten abgesperrt. Heute ist das die Einfahrt Fedderwaden in Fahrtrichtung Wilhelmshaven. Außerdem ist auf der A29 gerade die Ausfahrt Zetel in Fahrtrichtung Oldenburg gesperrt. Grund ist auch hier eine Baustelle.
2: Die L815, der Oldenburger Damm in Sande, ist zwischen Salzengroden und der B210 in beiden Richtungen gesperrt. Grund ist auch hier eine Wanderbaustelle. Und gebaut wird auch in Esens die Bahnhofstraße. Die L8 ist deshalb zwischen dem Schützenplatz und dem Bahnhofskreisel in beiden Richtungen weiterhin voll gesperrt. Weitere Meldungen aus dem Verkehr liegen mir gerade nicht vor, wo auch immer Sie unterwegs sind. Ich wünsche Ihnen eine gute und vor allem sichere Fahrt. Kommen Sie heil an Ihr Ziel.
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2: Da ist mir bislang einer gemeldet für diesen Donnerstag und der steht im Landkreis Wittmund in Schweindorf. Achten Sie dort also nochmal ganz besonders auf Ihre Geschwindigkeit, aber fahren Sie natürlich trotzdem bitte überall vorsichtig. Und wenn Sie noch einen Blitzer hier in der Region gesehen haben, dann dürfen Sie uns den gerne melden. Das geht unter der Radio Jade Hotline, das ist die 044219985 oder einfach mit einer kurzen Facebook-Nachricht. Vielen Dank im Voraus und gute Fahrt.

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1: Um 13 Uhr mit Tarek Yusbashi. In Berlin ist an den Bau der Mauer heute vor 65 Jahren erinnert worden. Das Bauwerk begründete endgültig die Trennung der beiden deutschen Staaten, die 28 Jahre andauerte. Bundestagspräsidentin Klöckner sagte, obwohl die Grenze heute kaum noch sichtbar sei, gebe es sie immer noch in vielen Köpfen. Aus Berlin, Annette Miersch.
2: An der Bernauer Straße mitten in Berlin, auf dem ehemaligen Todesstreifen, erinnerten Politiker, Vertreter von Opferverbänden und Zeitzeugen gemeinsam an die Schicksale und Geschichten, die mit dem Mauerbau verbunden sind. Warum konnte das Bauwerk verschwinden, nicht aber die Mauer in den Köpfen? Das fragte Bundestagspräsidentin Julia Klöckner in ihrer Rede. Ost und West würden immer noch sehr verschieden auf bestimmte Themen schauen. Wohl auch, da man unterschätzt habe, wie tiefgreifend die Umbrüche für Ostdeutsche nach der Wende waren, räumte Klöckner ein. Bemerkenswert war das anschließende Zeitzeugengespräch mit der Familie Hildebrandt, dem Sohn und zwei Urenkelinnen des letzten DDR-Pfarrers in der Versöhnungskirche. Die jungen Frauen kritisierten hart, dass Ostdeutsche bis heute strukturell massiv benachteiligt würden und dass sich Politik bislang dafür nicht ernsthaft interessiere.
1: Die Jugendämter in Deutschland verzeichnen immer mehr Fälle von Kindeswohlgefährdungen. Das zeigen Zahlen des Statistischen Bundesamtes. Aus Wiesbaden, Ursula Mayer.
3: Demnach war letztes Jahr das Wohl von rund 79.800 Kindern und Jugendlichen in Gefahr. Das war 10% mehr als im Jahr davor und ein weiterer Rekord. Nach Angaben der Statistiker war mehr als die Hälfte der betroffenen Kinder höchstens 8 Jahre alt, viele sogar deutlich jünger. Besonders häufig stellten die Behörden Vernachlässigungen fest und gingen auch Hinweisen auf psychische oder körperliche Misshandlungen sowie sexuelle Gewalt nach.
1: Umweltminister Schneider will einen bundesweiten Klimaaktionsplan vorlegen und damit auch die Kommunen entlasten. So soll etwa der Hitzeschutz bundesweit koordiniert werden. Der Deutsche Städte- und Gemeindebund fordere das schon lange, sagte Präsident Spiegler im RBB. Man stehe finanziell mit dem Rücken zur Wand.
4: Es treffen jetzt zwei Dinge aufeinander. Klimawandel auf der einen Seite, aber eben auch die Versäumnisse, was die Unterstützung der Kommunen anbelangt, auf der anderen Seite. Oberste Priorität muss haben die Sicherung des Trinkwassers, die wichtigste, lebenswichtigste Ressource, die wir haben. Wir brauchen Verbundsysteme, wir brauchen Wasserspeicher, wir brauchen Investitionen in die Struktur, aber eben auch klimaanpassende Maßnahmen. Da reden wir von ungefähr 800 Milliarden Euro in den nächsten 20 Jahren.
1: Der Präsident des Deutschen Städte- und Gemeindebundes, Spiegler. Weil die Donau zu wenig Wasser führt, muss Rumänien jetzt sein Atomkraftwerk komplett abschalten. Laut Nachrichtenagentur Mediafax hat das Energieministerium angekündigt, heute den zweiten Reaktor des AKW Cernavoda herunterzufahren. Der erste war schon Ende Juli abgeschaltet worden. Wegen des niedrigen Wasserstands der Donau fehlt Kühlwasser. Die rumänische Regierung hatte deshalb schon mehrere Maßnahmen ergriffen. Ein Felsen wurde gesprengt. Außerdem sollte mit Hilfe versenkter Lastkähne Wasser aus einem Nebenarm umgeleitet werden. Das hat aber nur zeitweise etwas gebracht. In Australien gilt seit Ende vergangenen Jahres ein Social-Media-Verbot für unter 16-Jährige. Jetzt hat der Facebook- und Instagram-Mutterkonzern Meta erste Zahlen veröffentlicht. Demnach

0: Alter der User zu finden, so das US-Unternehmen.
1: Der Eurovision Song Contest 2027 findet in Burgas am Schwarzen Meer statt. Wie die European Broadcasting Union und das bulgarische nationale Fernsehen BNT bekannt gegeben haben, hat sich die Tourismushochburg als Veranstaltungsort des ESC gegen drei andere bulgarische Städte durchgesetzt, darunter auch die Hauptstadt Sofia. Die Finalshow der 71. Ausgabe des internationalen Musikwettbewerbs findet am 15. Mai statt. Das waren die Nachrichten.
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3: Über den Tag hinweg soll es heute ganz viel Sonnenschein geben, bei Höchstwerten von 30 Grad, dazu leichter Wind aus Südosten. In der Nacht dann wolkenlos bei Tiefstwerten von 19 Grad. Morgen wird es auch wieder heiß mit maximal 33 Grad, dazu wieder ganz viel Sonne, aber auch ein paar Wolken. Am Samstag kühlt es dann wieder deutlich ab, nur noch 22 Grad mit Sonne und Wolken im Wechsel. Das Bundesamt für Seeschifffahrt und Hydrographie meldet unter Hochseel das nächste Hochwasser heute um 13.59 Uhr und das nächste Niedrigwasser um 20.32 Uhr.
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3: Auf der A29 ist die Fahrbahn zwischen Varel-Bockhorn und Zetel in beiden Richtungen aufgrund von Sanierungsarbeiten auf jeweils nur einen Fahrstreifen verengt. Auf der A29 kommt es außerdem zwischen Jaderberg und Wilhelmshaven wegen Arbeiten an der Fahrbahn in beiden Richtungen immer wieder zu Sperrungen von Abschnitten einzelner Fahrspuren. Zwischen 10 und 16 Uhr werden noch einzelne Außenauffahrten abgesperrt. Heute ist das die Einfahrt Fedderwaden in Fahrtrichtung Wilhelmshaven. Außerdem ist auf der A29 gerade die Ausfahrt Zetel in Fahrtrichtung Oldenburg gesperrt. Auch hier ist der Grund eine Baustelle. Die L815 der Oldenburger Damm in Sande ist zwischen Salzengroden und der B210 in beiden Richtungen gesperrt. Grund ist eine Wanderbaustelle. In Esens ist die L8 Bahnhofstraße zwischen dem Schützenplatz und dem Bahnhofskreisel in beiden Richtungen aufgrund einer Baustelle vollgesperrt. Außerdem ist in Wilhelmshaven ab morgen die Weserstraße wegen Bauarbeiten zwischen der Luisenstraße und der Sedigstraße vollgesperrt. Das Ganze voraussichtlich bis zum 28. August.
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3: An diesem Donnerstagvormittag um 13.06 Uhr. Wir haben in der kommenden halben Stunde einmal das Thema die Waldbrandgefahr in Friesland und wir reden auch über den Anker-Cup in Varel. Mein Name ist Sophie Hecker. Ich wünsche Ihnen einen schönen Tag.

Der Sommer ist in diesem Jahr so warm wie noch nie. Das merke ich nicht nur, wenn ich nach draußen vor die Tür gehe, sondern vor allem auch, wenn ich Berichterstattungen zu den Waldbränden in Europa sehe. Frankreich, Spanien und Griechenland haben in diesem Sommer besonders mit Waldbränden zu kämpfen. Auch in Deutschland sind Waldbrände nichts Neues. So stand zum Beispiel erst im letzten Monat der Müritz-Nationalpark im Süden Mecklenburg-Vorpommerns in Flammen und beschädigte dort mehrere hundert Hektar Waldfläche. Die Wälder Frieslands wurden bisher zum Glück weitestgehend verschont. Ein Risiko gibt es aber natürlich immer. Die Trockenheit zusammen mit der steigenden Hitze, die auch in diesen Tagen wiederkommen soll, können vor allem Laub- und Nadelstreu auf dem Boden zu einer Gefahr werden lassen. Die trockenen Gräser und Kräuter in den Wäldern verstärken diese Gefahr zusätzlich. Im Forst Objefer besteht aktuell laut Waldbrandgefahrenindex des Deutschen Wetterdienstes eine mittlere Gefahr für einen Waldbrand. Deutschlandweit gibt es hingegen in einigen Regionen bereits hohe bis sehr hohe Gefahren. Im Nordwesten gibt es außerdem kein Überwachungssystem für Wälder. Der Waldbestand ist dafür hier zu gering. Sollte ein Brandfall eintreten, wird auf die örtlichen Feuerwehrkräfte gesetzt. Die Schortenser Ortsfeuerwehren sind zum Beispiel für den Forst Objefer instruiert und mit den dortigen Gegebenheiten vertraut. Außerdem haben sie Waldbrandeinsatzkarten, auf denen Wege nach Breite und Befahrbarkeit eingezeichnet sind, sowie Sammelpunkte und auch Löschwasserbrunnen und Entnahmestellen. So kann sichergestellt werden, dass im Ernstfall schnell gehandelt werden kann.

0: Die Sommerpause der meisten Sportarten neigt sich so langsam dem Ende entgegen. Beim Fußball beginnen nach und nach die Ligabetriebe wieder, beim Handball dauert es auch nicht mehr so lange. Die Drittligamannschaften aus unserer Region spielen sich in Testspielen schon mal warm. Und ein weiterer fester Punkt in der Saisonvorbereitung ist der Ankercup. Bei dem Turnier lädt die HSG Farel Handballteams aus Norddeutschland in die Manfred-Schmidt-Sporthalle ein, um sich freundschaftlich zu messen. Wie die Idee entstanden ist, ein solches Turnier in Altjöden auf die Beine zu stellen, erklärt Christoph Deters, der Organisator vom Ankercup.
1: Die Idee ist entstanden, glaube ich, als kleiner Junge habe ich mich immer darüber geärgert, dass als Handballzuschauer in Farel nie ein Handballturnier stattgefunden hat. Und dann ist irgendwann mal für mich so der Wunsch entstanden, irgendwie wäre das doch genial, wenn man da in Farel mal so ein Turnier stattfinden lassen kann. Dann bin ich ja im Laufe meiner Zeit irgendwann auch mal verantwortlich gewesen für eine Mannschaft, für einen Verein. Und da habe ich mich eigentlich immer sehr oft darüber geärgert, dass Turniere stattgefunden haben und sehr unter großer Termin hat stattgefunden haben. Sprich, du kommst an, du spielst das dritte und fünfte Spiel des Turniers und der Zeitplan ist schon eine halbe Stunde hinten raus. Und dann ist das irgendwann zu einem zum anderen gekommen und dann, wie der Zufall so wollte, war ich auch immer verantwortlich für den ganzen Handball in Farel und dann bin ich auf Frederik getroffen und wir haben uns dann gesagt, lass uns doch mal irgendwann mal so ein Turnier aus die Beine stellen. Und so ist der Ankercup, ich glaube, vor 4 Jahren irgendwann entstanden, wobei der Plan schon wahrscheinlich schon 10 Jahre in der Schublade lag.
2: Der Ankercup gilt ja auch ein bisschen als Vorbereitung auf die kommende Saison. Das heißt, es gibt auch wieder eine gute Mischung aus Mannschaften. Welche Mannschaften laufen denn in diesem Jahr auf?
1: Also wir haben dieses Jahr den Fokus auf mindestens Drittklassigkeit gelegt. Also sprich, wir haben 4 Drittligisten dieses Jahr dabei. Das ist einmal der TSV Anderten aus Hannover, der MTV Großenheidorn, Aufsteiger in die dritte Liga. Und der UAV Aurich als Nachbar ist da wieder dabei. Unsere Mannschaft ist dabei als Drittligist. Und dann haben wir noch 2 ambitionierte Regionalligisten aus der Region, den TV Kloppenburg und den TVDH aus Oldenburg.
2: Die kommen aus unterschiedlichen Ligen teilweise, also dritte Liga und Regionalliga. Wonach sucht ihr denn diese Mannschaften aus?
1: Wie gesagt, erstmal möchte ich gerne, dass unsere Mannschaft, unser Trainer eine gute Grundlage findet für die eigene Saison, sprich, dass er gut testen kann gegen starke Mannschaften, die er vielleicht nicht sofort auch vor der Haustür hat. Das ist zum Beispiel dieses Jahr mit Großenheidern und Anderten, die natürlich bei uns auch in der Liga sind. Aber das ist aber ein anderer Gegner, als wenn du jedes Mal gegen Aurich und Co. spielst, was du vielleicht auch tun wirst im Laufe des Turniers. Und dann ist es erstmal so, dieses Jahr war es nicht so, dass ich nur alleine suchen musste, sondern die Vereine sind auf mich zugekommen und haben gesagt, hey, da habe ich was gehört, gerade da ist was unterwegs, können wir mal dabei sein. Das geht schon mal über den Flurfunk weiter.
2: Der Ankercup ist jetzt der erste Test vor heimischer Kulisse und vor heimischen Fans für euer doch ziemlich neu formiertes Team noch. Was hofft ihr daraus in den Endspurt für die Vorbereitung mitzunehmen?
1: Das ist der erste offizielle Test, wo wir Zuschauer reinlassen. Wir haben jetzt schon 2, 3 Spiele zu Hause gehabt, wo wir auch Zuschauer, die vor der Tür standen, natürlich reingelassen haben. Aber natürlich ist das nochmal eine Standortbestimmung mit etwas mehr Intensität. Jetzt geht der Trainer da rein und gibt natürlich auch schon taktische Vorgaben an die Mannschaft heraus. Sprich, ist jetzt nicht nur, dass man einfach testet und guckt, was das Ergebnis ist. Man ist natürlich prestigebehaftet und man will so gut wie möglich abschneiden. Und natürlich wird das auch gleich eine Generalprobe, will ich nicht sagen, für die junge Mannschaft. Aber auf jeden Fall ist es schon mal eine Standortbestimmung, wo stehen wir gerade. Wohl wissen, dass dann nochmal noch 14 Tage sind, bevor die Saison richtig losgeht.
2: Im vergangenen Jahr konnte sich die HSG Farel den Titel im Ankercup sichern. Schätze ich mal, ist ja wahrscheinlich dieses Jahr dann auch der Anspruch, diesen Titel zu verteidigen. Wie stehen denn da so die Chancen?
1: Ja, also ich glaube, wenn man zu einem Handballturnier fährt, dann ist immer der Anspruch da zu gewinnen. Man fährt ja nicht hin, um einfach nur da zu sein. Das macht ja sonst gar keinen Sinn, sonst würde man einem Leistungssport ja falsch sein. Die Chancen sind für alle recht relativ gleich. Also man muss einfach nur einen guten Tag erwischen und muss dann seine Leistung auf die Karte bringen. Ich kann es nicht sagen. Natürlich hast du es gerade angesprochen, wir haben eine junge, neu formierte Mannschaft, die sicherlich noch nicht im 100%igen Eingespieltheitsmodus ist. Aber das haben andere Mannschaften auch. Also ich bin da relativ optimistisch. Aber am Ende des Tages will man eine Entwicklung sehen. Und solange das mit verletzungsfreien Spielen durchgeht, bin ich erstmal zufrieden. Und was am Ende des Tages am Sonntag dabei rauskommt, natürlich hoffe ich auf das Beste, aber das ist Sport.
0: Am kommenden Samstag, dem 15. August, startet der Ankercup um 11 Uhr mit der Gruppenphase, die jeweils im 2x20-minütigen Modus gespielt wird. Die Eröffnungspartie bestreitet die HSG Farel und der TV Kloppenburg. Am Sonntag, dem 16. August, geht es dann weiter mit den Platzierungsspielen über die vollen 60 Minuten. Anpfiff des ersten Spiels ist ebenfalls um 11 Uhr. Beim Ankercup präsentiert sich die HSG Farel das erste Mal vor Publikum, nachdem es im Kader große Umbrüche gab. Und Finn Menne darf seinen ersten Auftritt als Mannschaftskapitän feiern.

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1: Mit Bente Höftheim. Schönen guten Tag, das sind die Schlagzeilen. 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Die Europäische Kommission hat eine Staatshilfe von 75 Millionen Euro für den Bau und Betrieb des neuen Stadions in Oldenburg genehmigt. Nach Angaben der Stadt soll die Arena über 10.000 Sitz- und Stehplätze bieten und bei Bedarf auch bis zu 15.000 Zuschauer erweitert werden können. Im Stadion soll dann vor allem der VfB Oldenburg seine Regionalligaspiele austragen. Geplant sind außerdem weitere Sportveranstaltungen, Konzerte und andere kulturelle Ereignisse. Die Fördermaßnahme sei erforderlich, weil keine ausreichende private Finanzierung für das Vorhaben zur Verfügung stehe, so die Wettbewerbshüter in Brüssel. Die Stadt rechnet mit über 57 Millionen Euro Baukosten. Der Bau soll im Sommer 2027 starten. Die Fertigstellung ist dann für Ende 2028 oder Anfang 2029 geplant. Die Polizei warnt jetzt nochmal vor sogenannten falschen Polizeibeamten. In dieser Woche wurden mehrere Menschen in Zetel von Betrügern angerufen, die sich als Polizisten ausgaben und sagten, dass es angeblich zu Straftaten in der Nachbarschaft gekommen sei. In einem Fall sollte eine 82-Jährige dann ihr Geld den Betrügern geben, damit sie ihr schützen könnten. Die Frau rief die Polizei. Die Polizeiinspektion Wilhelmshaven-Friesland rät jetzt nochmal dazu, verdächtige Telefonate sofort zu beenden. Im Zweifel sollte die Polizei auch nochmal selbst über die Telefonnummer der örtlichen Dienststelle oder den Notruf kontaktiert werden. Ein Fußgänger ist am Dienstag in Esen schwer verletzt worden. Wie die Polizei mitteilt, war der Mann am Vormittag auf der Auricher Straße auf die Fahrbahn getreten. Dabei wurde er dann von einem Krankenwagen erfasst. Der 64-Jährige wurde schwer verletzt und musste ins Krankenhaus gebracht werden. Die Ermittlungen zum Unfallhergang laufen aktuell. Wer nach einem manipulierten E-Mail-Verkehr den Kaufpreis auf das Konto von Betrügern überweist, muss grundsätzlich trotzdem an den Verkäufer zahlen. Das hat das Oberlandesgericht Oldenburg jetzt entschieden und damit ein Urteil des Landgerichts bestätigt. Einzelheiten von Amelie Friedrichs.
2: In dem Fall hatte ein Mann bei einem Autohaus im Raum Oldenburg einen Gebrauchtwagen für knapp 17.000 Euro gekauft. Unbekannte hatten den E-Mail-Verkehr zwischen der Tochter des Käufers und dem Autohaus abgefangen und die darin enthaltene Bankverbindung manipuliert. Der Käufer überwies das Geld daraufhin an die Betrüger. Das Gericht stellte jetzt klar, dass die Zahlung an die Unbekannten die Verpflichtung gegenüber dem Autohaus nicht erfüllt hat. Eine Mitschuld des Autohauses am Betrug sei nicht nachgewiesen worden. Auch sei das Autohaus nicht verpflichtet gewesen, vor der Übergabe des Fahrzeugs den Zahlungseingang zu kontrollieren. Der Käufer muss die knapp 17.000 Euro deshalb erneut an das Autohaus zahlen.
1: Und soweit die Meldungen aus der Region. Diese und weitere finden Sie auch nochmal zum Nachlesen auf radio-jade.de.
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3: Über den Tag hinweg gibt es bei uns ganz viel Sonne, bei Höchstwerten von 30 Grad, dazu leichter Wind aus Südosten. In der Nacht ist es wolkenlos, bei Tiefstwerten von 19 Grad. Morgen wird es auch wieder heiß, mit maximal 33 Grad, dazu ganz viel Sonne, aber auch ein paar Wolken sind mit dabei. Am Samstag kühlt es wieder deutlich ab, nur noch 22 Grad mit Sonne und Wolken im Wechsel. Das Bundesamt für Seeschifffahrt und Hydrographie meldet uns vor Huxiel das nächste Hochwasser heute um 13.59 Uhr und das nächste Niedrigwasser um 20.32 Uhr.
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3: Auf der A29 ist die Fahrbahn zwischen Varel-Bockhorn und Zetel in beiden Richtungen aufgrund von Sanierungsarbeiten auf jeweils nur einen Fahrstreifen verengt. Auf der A29 kommt es außerdem zwischen Jaderberg und Wilhelmshaven wegen Arbeiten an der Fahrbahn in beiden Richtungen immer wieder zu Sperrungen von Abschnitten einzelner Fahrspuren. Zwischen 10 und 16 Uhr werden noch einzelne Aus- und Auffahrten abgesperrt. Heute ist das die Einfahrt Fedderbaden in Fahrtrichtung Wilhelmshaven. Die L815, der Oldenburger Damm in Sande, ist zwischen Salzenroden und der B210 in beiden Richtungen gesperrt. Grund ist eine Wanderbaustelle. In Esens ist die L8 Bahnhofsstraße zwischen dem Schützenplatz und dem Bahnhofskreisel in beiden Richtungen aufgrund einer Baustelle vollgesperrt. Und in Wilhelmshaven ist außerdem ab morgen die Weserstraße wegen Bauarbeiten zwischen der Luisenstraße und der Sedigstraße vollgesperrt. Das Ganze voraussichtlich bis zum 28. August.
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3: Wir haben heute einen Blitzer im Landkreis Wittmund in Schweindorf. Wenn Sie einen weiteren Blitzer hier in der Region gesehen haben, dann dürfen Sie uns den gerne melden. Das geht unter der Radio Jade Hotline, das ist die 04421 998585 oder einfach per Nachricht über Facebook oder Instagram.

0: Heute startet die Schule für die allermeisten jungen Menschen hier bei uns in der Region. Am Wochenende finden dann die Einschulungen für die neuen ErstklässlerInnen statt. Die Sommerferien sind also vorbei. Höchste Zeit, aufs neue Schuljahr zu blicken. Das Kultusministerium hat jetzt nochmal alle wichtigen Zahlen zum Schuljahr 2026/2027 veröffentlicht. Bente Höft-Hein hat diese für uns zusammengefasst.
1: Rund 890.000 SchülerInnen sind in diesem Schuljahr an niedersächsischen Schulen angemeldet. Rund 80.000 Kinder werden am Wochenende in die erste Klasse eingeschult. Damit bleibt die Zahl der SchülerInnen auf einem hohen Niveau, so das Kultusministerium. Gleichzeitig sind aber noch nicht alle Stellen auf der Seite der LehrerInnen besetzt. Zum Schuljahresbeginn sind landesweit rund 2.000 Lehrerstellen ausgeschrieben. Davon sind nach Angaben des Kultusministeriums fast 1.600 besetzt. Und es soll noch mal weitere 1.800 Stellen landesweit geschaffen werden. Einige Neuigkeiten gibt es in diesem Schuljahr, zum Beispiel den rechtlichen Anspruch auf eine Ganztagsbetreuung für die ersten Klassen. 221 weitere Grundschulen sind zuletzt neu als Ganztagsschulen genehmigt worden. Damit haben jetzt mehr als 85% der Grundschulen ein eigenes Ganztagsangebot. Darüber hinaus wird der Rechtsanspruch dann über alternative Betreuungs- und Kooperationsmodelle umgesetzt. Bei den älteren SchülerInnen ist das Thema Digitalisierung in diesem Schuljahr im Fokus. SchülerInnen ab Jahrgang 7 sowie alle Lehrkräfte sollen flächendeckend mit digitalen Endgeräten ausgestattet werden. Mehr als 2.000 Schulen haben die Geräte schon bestellt.
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0: Samstag starten wieder neue Filme in den Kinos und auf zwei Neuerscheinungen schauen wir einmal ein bisschen genauer. Zum einen startet Sunny Dancer, darin geht es um Ivy. Sie ist 17 Jahre alt und hat das Gefühl, vom Leben eigentlich alles verpasst zu haben. Partys, Freunde, Abenteuer, das alles ist nichts für sie. Nach ihrer überraschenden Krebserkrankung bleibt sie lieber für sich allein. Also melden ihre Eltern Ivy kurzerhand in einem Feriencamp für krebskranke Jugendliche an, wovon Ivy gar nicht begeistert ist.
1: Wir denken, dass es vielleicht gut ist, wenn du von Menschen umgeben bist, die erlebt haben, was du erlebt hast.
2: Nein, kommt nicht in Frage. Ein Chemocamp?
3: Wir kommen hier alle schon seit Jahren her und wir kommen immer wieder. Das Camp macht süchtig.
2: Ich passe hier nicht rein. Hast du es versucht?
3: Ich glaube, hier ist echt der einzige Platz, wo Menschen wie wir sie selbst sein können.
2: Wir sind Teil eines Clubs, in dem niemand sein will.
4: Es geht hier nicht ums Überleben. Es geht darum, wirklich zu leben.
0: Ivy, die langsam auftaut, Freunde findet und doch einen richtig schönen Sommer erlebt, wird verkörpert von Bella Ramsey. Als Campleiter tritt Neil Patrick Harris auf. Regisseur George Jacques will mit Sunny Dancer zeigen, dass ein Charakter neben einer Krebsdiagnose vielschichtig und komplex bleibt und die Krankheit nicht alles definiert. Der Film Sunny Dancer ist ab 12 Jahren freigegeben und läuft heute in den Kinos an. Wem der Sinn eher nach einer urzeitlichen Zeitreise steht, für den oder die könnte The End of Oak Street das Richtige sein. Die Familie Platt lebt in der Oak Street in einer kleinen, typisch amerikanischen Vorstadt. Idyllisch und ruhig. Die 80er Jahre, alles ist normal. Als dann plötzlich ein grelles Licht die Nacht erhellt, denkt sich trotzdem erstmal niemand etwas Böses. Bis skurrile Dinge anfangen zu geschehen und plötzlich scheinen die 80er doch ziemlich fern.
5: Wasser geht nicht.
6: Ja, wie es aussieht, ist das ganze Viertel ohne Strom.
5: Was war das?
6: Wir kommen nicht weg.
7: Ich glaube, dass unsere Nachbarschaft, unser Haus, unsere ganze Straße bewegt wurde. Sammelt Vorräte. Schnappt euch alles, was sich als Waffe eignet.
5: Was sollen wir jetzt machen?
6: Wir überleben das.
0: Die Platts merken, dass sie nur überleben können, wenn sie eng zusammenhalten. Anne Hathaway und Ewan McGregor in den Rollen von Denise und Greg Platt nehmen die Kinobesuchenden mit auf eine Reise mit Dinosauriern. The End of Oak Street ist ab 12 Jahren freigegeben und startet heute auch in den Kinos unserer Region.

0: Gerade mit den Nachrichten von NDR Info.
1: Um 14 Uhr mit Tarek Yusbashi. Bundestagspräsidentin Klöckner hat zum 65. Jahrestag des Mauerbaus für mehr Zusammenhalt der Deutschen plädiert. In der Gedenkveranstaltung an der Bernauer Straße in Berlin sagte Klöckner, die frühere Grenze sei inzwischen fast unsichtbar geworden, aber trotzdem noch vorhanden.
2: Die Mauer stand 28 Jahre. Sie fiel vor 37 Jahren. Und sie scheint doch häufig noch fest in unseren Köpfen zu stecken. Für Westdeutsche änderte sich mit der Einheit nicht allzu viel. Für Ostdeutsche änderte sich mit der Einheit nahezu alles. Wir sollten die Hindernisse überwinden, die manchmal immer noch zwischen uns sind. Die Ideen von 1989 waren Freiheitsideen. Freiheit können wir nicht verwalten. Wir müssen sie mit Leben, mit Vertrauen füllen. Im Zweifel müssen wir sie verteidigen gegen Gleichgültigkeit, gegen Desinteresse, gegen Relativierung, aber auch gegen Freiheitsfeinde. Für die Freiheit, für die entscheidet man sich, für die Unfreiheit nicht.
1: Bundestagspräsidentin Klöckner. Bundesumweltminister Schneider erhält für seinen Plan, auch den Bund an den Kosten für Hitze- und Klimaschutz zu beteiligen, Zustimmung von den Kommunen. Der Präsident des Städte- und Gemeindebundes Spiegler sagte im RBB, Vorrang vor allem müsse die Sicherung des Trinkwassers haben. Seinen Berechnungen zufolge benötigen die Städte und Gemeinden in Deutschland in den nächsten 20 Jahren rund 800 Milliarden Euro, um sich an den Klimawandel anzupassen. Den Grünen gehen die Pläne des Bundesumweltministeriums dagegen nicht weit genug. Sie fordern ein Spitzentreffen im Kanzleramt. Hitze und Trockenheit hat auch Spuren bei der deutschen Getreideernte hinterlassen. Seit Beginn der Dürreperiode Mitte Juni seien rund 3 Millionen Tonnen Getreide und Raps verloren gegangen, teilte der Deutsche Raiffeisenverband mit. Dies bedeutet Einnahmeverluste von 600 Millionen Euro. Aus der ARD-Finanzredaktion Paula Protzen.
3: Der Verband rechnet inzwischen nur noch mit einer Erntemenge von knapp 41 Millionen Tonnen. Das wären ca. 10% weniger als im Vorjahr. Das günstige Wetter im Frühjahr habe immerhin dafür gesorgt, dass es keine größeren Ausfälle gibt, sagt Verbandsexperte Guido Sedler. Insgesamt falle die Ernte jetzt zwar unterdurchschnittlich aus, aber immer noch ausreichend. Für die Landwirte sei der Ausfall allerdings ein schwerer Schlag, denn sie leiden ohnehin schon unter steigenden Kosten. Dass durch die schlechte Ernte jetzt Brot und Brötchen teurer werden, sei wiederum recht unwahrscheinlich. Der Getreidepreis macht bei Backwaren höchstens ein paar Cent aus.
1: Die Deutsche Bahn will jetzt auch Mitarbeitende an Bahnhöfen mit Bodycams ausstatten. Das Zugpersonal trägt bereits solche Kameras am Körper. Aus der NDR-Nachrichtenredaktion Wiebke Drescher.
4: Etwa 2700 Mitarbeitende an Bahnhöfen sollen die Minikameras bekommen, mit dem Ziel, sie vor Übergriffen zu schützen. Denn immer häufiger werden Bahnbeschäftigte attackiert. Laut der Deutschen Bahn gab es allein im ersten Halbjahr im Regionalverkehr knapp 1000 Übergriffe. Davon passierten die meisten im Zug, wie Anfang des Jahres in Rheinland-Pfalz, als ein Zugbegleiter tödlich verletzt wurde. Aber auch an Bahnhöfen werden Bahnmitarbeitende vermehrt angegriffen. Deshalb wird auch ihnen jetzt ein Angebot gemacht, freiwillig Bodycams zu tragen. Die ersten Kameras werden schon an Bahnhöfen in Frankfurt am Main und Bielefeld eingesetzt.
1: Der 71. Eurovision Song Contest soll im kommenden Jahr in der bulgarischen Schwarzmeerstadt Burgas ausgetragen werden. Wie das bulgarische nationale Fernsehen BNT und die European Broadcasting Union EBU mitteilten, setzte sich Burgas im Rennen gegen die Hauptstadt Sofia durch. Aus Wien Clemens Fehrenkotte.
5: Damit entschieden sich die Veranstalter für die 200.000 Einwohner große Hafenstadt, die als touristischer Anziehungspunkt im Südosten Bulgariens gilt. Beim diesjährigen Eurovision Song Contest in Wien hatte die bulgarische Sängerin Dara mit ihrem Song Bangaranga das Songfestival gewonnen und damit Bulgarien zum nächsten

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1: Über den Tag hinweg gibt es ganz viel Sonne bei Höchstwerten von 30 Grad, dazu leichter Wind aus Südosten. In der Nacht ist es wolkenlos bei Tiefstwerten von 19 Grad. Morgen wird es auch wieder heiß mit maximal 33 Grad, dazu ganz viel Sonne, aber auch ein paar Wolken sind mit dabei. Am Samstag kühlt es wieder deutlich ab, nur noch 22 Grad mit Sonne und Wolken im Wechsel. Das Bundesamt für Seeschifffahrt und Hydrographie meldet uns vor Huxiel das nächste Niedrigwasser heute um 20.32 Uhr und das nächste Hochwasser um 2.36 Uhr.
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1: Auf der A29 ist die Fahrbahn zwischen Farel-Bockhorn und Zehtel in beiden Richtungen aufgrund von Sanierungsarbeiten auf jeweils nur einen Fahrstreifen verengt. Auf der A29 kommt es außerdem zwischen Jaderberg und Wilhelmshaven wegen Arbeiten an der Fahrbahn in beiden Richtungen immer wieder zu Sperrungen von Abschnitten einzelner Fahrspuren. Zwischen 10 und 16 Uhr werden auch einzelne Aus- und Auffahrten abgesperrt. Heute ist das die Einfahrt Fedderbahn in Fahrtrichtung Wilhelmshaven. Die L815 der Oldenburger Damm in Sande ist zwischen Salzenroden und der B210 in beiden Richtungen gesperrt. Grund ist eine Wanderbaustelle. In Esens ist die L8 Bahnhofstraße zwischen dem Schützenplatz und dem Bahnhofskreisel in beiden Richtungen aufgrund einer Baustelle vollgesperrt. Und in Wilhelmshaven ist ab morgen die Weserstraße wegen Bauarbeiten zwischen der Luisenstraße und der Sedigstraße vollgesperrt. Das Ganze voraussichtlich noch bis zum 28. August. An diesem Donnerstagmittag um 14.06 Uhr in der kommenden halben Stunde haben wir unter anderem das Thema der Frauenkleiderbazar in Schortens und auch das klimafreundliche Schiff Laura Maersk im Jade Weserport. Mein Name ist Sophie Hecker, ich wünsche Ihnen einen schönen Tag.

Als ich heute Morgen vor meinem Kleiderschrank stand, ist mir einmal mehr wieder aufgefallen, wie viele Klamotten ich eigentlich besitze, die ich schon seit Ewigkeiten nicht mehr getragen habe. Vieles davon ist noch in sehr gutem Zustand und es gibt bestimmt einige Menschen, die sich noch darüber freuen würden. Zudem steht ja auch der Saisonwechsel vor der Tür, also eigentlich der ideale Zeitpunkt, sich von alten Klamotten zu trennen und auszusortieren. Passend dazu findet am Sonntag, dem 6. September, der Frauenkleiderbasar im Treffpunkt Weichselstraße statt. Dort wird von 14 bis 16 Uhr an 20 Ständen gebrauchte Frauenkleidung angeboten. Sollten Sie Interesse an einem der Stände haben, können Sie ab dem kommenden Montag, dem 17. August, ab 9 Uhr einen Stand ergattern. Entweder persönlich im Treffpunkt Weichselstraße in der Weichselstraße 2 oder telefonisch unter der 04461-80198. Bei der Anmeldung wird nur ein Stand pro Person für 15 Euro vergeben. Weitere Informationen dazu gibt es online auf www.bürgerhaus-shortens.de. Und wenn bei Ihnen das Gegenteil der Fall sein sollte und Ihr Schrank eher aufgefüllt werden muss, können Sie natürlich auch zum Frauenkleiderbasar kommen. Der Eintritt für BesucherInnen ist frei und wer weiß, welche Schätze man dort so finden kann.

Umweltschutz beginnt nicht erst an Land, sondern auch schon auf dem Wasser. Denn gerade in der Schifffahrt entstehen weltweit enorme Mengen an Treibhausgasen. Grünes Methanol kann dafür eine Lösung sein. Das Federschiff Laura Maersk ist regelmäßig auf der Nord- und Ostsee unterwegs und läuft dabei auch den Jade-Weser-Port in Wilhelmshaven an. Das Besondere daran ist, dass das Containerschiff mit sogenannten grünem Methanol fahren kann. Der Kraftstoff wird aus erneuerbaren Energien und recyceltem CO2 oder aus Biomasse hergestellt. Im Vergleich zum herkömmlichen Schweröl entstehen dabei deutlich weniger Rußpartikel und Schwefeloxide. Und auch bei CO2-Ausstoß gibt es einen entscheidenden Vorteil. Wird das Methanol nachhaltig produziert, kann der Betrieb des Schiffes nahezu CO2-neutral werden. Die Laura Maersk wurde 2023 in Dienst gestellt und war damals das weltweit erste Containerschiff, das mit E-Methanol aus erneuerbaren Quellen und organischen Abfällen betrieben werden konnte. Das 172 Meter lange Schiff kann bis zu 2136 Standardcontainer transportieren und verfügt über einen Dual-Fuel-Motor, kann also auch mit herkömmlichem Kraftstoff fahren. Und die Laura Maersk soll kein Einzelfall bleiben. Maersk hat bereits mehr als 20 weitere Methanol-Schiffe bestellt, einige davon mit Platz für bis zu 16.000 Container. Das Ziel der Reederei ist es, bis 2040 die eigenen Treibhausemissionen auf netto null sinken zu lassen. Und bis 2030 sollen mindestens 25% der Seetransporte mit grünem Kraftstoff wie Methanol oder Ammoniak unterwegs sein. Das kann ein großer Schritt für eine klimafreundliche Schifffahrt sein.

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1: Mit Bente Höft-Hein. Schönen guten Tag, das sind die Schlagzeilen. Radio Jade startet Wahlkompass, Offshore-Windpark vor Borkum fast fertiggestellt und Polizei warnt vor Telefonbetrügern. Heute startet zum ersten Mal der Radio Jade Wahlkompass. 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September zur Wahl stehen. 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Die Arbeiten am Offshore-Windpark He3 vor Borkum sind fast abgeschlossen. Wie der Betreiber NBW mitteilt, ist die Installation aller 64 Windkraftanlagen jetzt fertig. Sie haben jeweils eine Leistung von 15 Megawatt. In den kommenden Wochen folgen dann noch technische und elektrische Arbeiten, bevor der Windpark voraussichtlich zum Spätsommer vollständig in Betrieb geht. He3 liegt rund 85 Kilometer nordwestlich von Borkum und soll mit einer Gesamtleistung von 960 Megawatt rechnerisch rund 1,1 Millionen Haushalte mit Strom versorgen können. Damit ist er Deutschlands größter Offshore-Windpark. Die Investitionssumme liegt bei rund 2,4 Milliarden Euro. Die Polizei warnt jetzt nochmal vor sogenannten falschen Polizeibeamten. In dieser Woche wurden mehrere Menschen in Zetel von Betrügern angerufen, die sich als Polizisten ausgaben und sagten, dass es angeblich zu Straftaten in der Nachbarschaft gekommen sei. In einem Fall sollte eine 82-Jährige dann ihr Geld den Betrügern geben, damit sie ihr schützen könnten. Die Frau rief die Polizei, die Polizeiinspektion Wilhelmshaven-Friesland rät jetzt nochmal dazu, verdächtige Telefonate sofort zu beenden. Im Zweifel sollte die Polizei auch nochmal selbst über die Telefonnummer der örtlichen Dienststelle oder den Notruf kontaktiert werden. Ein Fußgänger ist am Dienstag in Esen schwer verletzt worden. Wie die Polizei mitteilt, war der Mann am Vormittag auf der Auricher Straße auf die Fahrbahn getreten. Dabei wurde er dann von einem Krankenwagen erfasst. Der 64-Jährige wurde schwer verletzt und musste ins Krankenhaus gebracht werden. Die Ermittlungen zum Unfallhergang laufen aktuell. Wer nach einem manipulierten E-Mail-Verkehr den Kaufpreis auf das Konto von Betrügern überweist, muss grundsätzlich trotzdem an den Verkäufer zahlen. Das hat das Oberlandesgericht Oldenburg jetzt entschieden und damit ein Urteil des Landgerichts bestätigt. Einzelheiten von Amelie Friedrichs.
2: In dem Fall hatte ein Mann bei einem Autohaus im Raum Oldenburg einen Gebrauchtwagen für knapp 17.000 Euro gekauft. Unbekannte hatten den E-Mail-Verkehr zwischen der Tochter des Käufers und dem Autohaus abgefangen und die darin enthaltene Bankverbindung manipuliert. Der Käufer überwies das Geld daraufhin an die Betrüger. Das Gericht stellte jetzt klar, dass die Zahlung an die Unbekannten die Verpflichtung gegenüber dem Autohaus nicht erfüllt hat. Eine Mitschuld des Autohauses am Betrug sei nicht nachgewiesen worden. Auch sei das Autohaus nicht verpflichtet gewesen, vor der Übergabe des Fahrzeugs den Zahlungseingang zu kontrollieren. Der Käufer muss die knapp 17.000 Euro deshalb erneut an das Autohaus zahlen.
1: Und soweit die Meldungen aus der Region. Diese und weitere finden Sie auch nochmal zum Nachlesen auf radio-jade.de.
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3: Heute ist es über den Tag hinweg sonnig, bei Höchstwerten von 30 Grad, dazu leichter Wind auf Südosten. In der Nacht ist es wolkenlos, bei Tiefstwerten von 19 Grad. Morgen wird es auch wieder heiß mit maximal 33 Grad, dazu ganz viel Sonne, aber auch ein paar Wolken. Am Samstag kühlt es wieder deutlich ab, nur noch 22 Grad mit Sonne und Wolken im Wechsel. Das Bundesamt für Seeschifffahrt und Hydrographie meldet uns vor See das nächste Niedrigwasser heute um 20.32 Uhr und das nächste Hochwasser um 2.36 Uhr.
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3: Auf der A29 ist die Fahrbahn zwischen Varel-Bockhorn und Zetel in beiden Richtungen aufgrund von Sanierungsarbeiten auf jeweils nur einen Fahrstreifen verengt. Auf der A29 kommt es außerdem zwischen Jaderberg und Wilhelmshaven wegen Arbeiten an der Fahrbahn in beiden Richtungen immer wieder zu Sperrungen von Abschnitten einzelner Fahrspuren. Zwischen 10 und 16 Uhr werden noch einzelne Aus- und Auffahrten abgesperrt. Heute ist das die Einfahrt Fedderwaden in Fahrtrichtung Wilhelmshaven. Die L815 der Oldenburger Damm in Sande ist zwischen Salzengroden und der B210 in beiden Richtungen gesperrt. Grund ist eine Wanderbaustelle. In Esens ist die L8 Bahnhofstraße zwischen dem Schützenplatz und dem Bahnhofskreisel in beiden Richtungen aufgrund einer Baustelle vollgesperrt. Und in Wilhelmshaven ist ab morgen die Weserstraße wegen Bauarbeiten zwischen der Luisenstraße und der Seligstraße vollgesperrt. Voraussichtlich noch bis zum 28. August.
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3: Einen Blitzer haben wir heute im Landkreis Wittmund in Schweindorf. Wenn Sie einen Blitzer noch hier in der Region gesehen haben, dann dürfen Sie uns den gerne melden. Das geht unter der Radio Jade Hotline. Das ist die 04421 998585 oder einfach per Nachricht über Facebook oder Instagram.

Wer schon mal ein altes Gebäude saniert oder Bodenarbeiten durchgeführt hat, dem ist dabei vielleicht schon mal der ein oder andere sonderbare Gegenstand in die Hände gefallen, wie zum Beispiel altes Werkzeug oder ein paar Scherben. In Schortens ist bei den Sanierungsarbeiten an der Modellmühle nun aber auch etwas Besonderes zum Vorschein gekommen. Die Mühle am Ortseingang an der Oldenburger Straße wird momentan umfassend saniert. Das Reetdach wird erneuert, die Flügel werden aufgearbeitet, auch Schriftzug und Beleuchtung und das Umfeld werden instand gesetzt. Doch beim Abnehmen des alten Reets gab es eine ganz besondere Überraschung. Unter dem Dach wurde eine alte Flasche entdeckt und darin befanden sich ein Zettel und ein Pfennig. Nach ersten Erkenntnissen stammt dieser Fund aus dem Jahr 1988. Wenn das stimmt, hat die kleine Zeitkapsel also rund 40 Jahre unter dem Reetdach gelegen. Wer sie dort versteckt hat und was genau auf dem Zettel steht, das ist im Moment noch nicht bekannt. Die Flasche soll nämlich erst zu einem späteren Zeitpunkt geöffnet werden. Und damit wird die Sanierung der Modellmühle plötzlich auch ein bisschen zu einem Rätsel. Wer hat die Zeitkapsel dort versteckt und was wollte man den Menschen in der Zukunft mitgeben? Und warum gerade ein Pfennig? Bis Mitte Oktober sollen die Arbeiten dort abgeschlossen sein. Etwa die Hälfte des Reetdachs wird erneuert, diesmal mit robustem türkischem Rohrschliff, etwas stärker aufgetragen und mit rostfreiem Edelstahldraht vernäht. Und vielleicht wird mit der Sanierung nicht nur die Mühle für die kommenden Jahre fit gemacht, sondern auch ein kleines Stück Schortens Geschichte wieder ans Licht gebracht.

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1: Wenn das Brot beim Bäcker frisch aus dem Ofen kommt oder auch zu Hause der Backofen das Brot genau richtig gebacken hat, dann ist der Hefezopf gleich besonders lecker. Im Backhus an der Mühle in Werdum gibt es Brot und Kuchen direkt aus dem Holzbackofen. Stockbrot und Kekse gibt es zum Selberbacken und natürlich allerhand frisch gebackenes zum Naschen. Zwischen 13 und 16 Uhr hat das Backhus geöffnet an der Edensburger Straße in Werdum. Gestern hat die Bad Zwischenahner Woche gestartet. Die fünfte Jahreszeit am Meer lädt zur Unterhaltung in maritimer Atmosphäre ein. Ab 14 Uhr gibt es Live-Musik auf verschiedenen Bühnen. Dazu bietet das Freiluftkinderfest im Ufergarten Programm für die Kleinen mit Karussells und Spieleaktionen. Kunsthandwerk darf auch nicht fehlen und der Tag der Heimat heute bietet vielen Ausstellern Platz, die auch Kulinarisches mitbringen. Ab 14 Uhr ist die inzwischen 49. Ausgabe der Bad Zwischenahner Woche heute für Besucher geöffnet. 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

0: 15 Uhr mit Felix Sprung. In Berlin ist an den Bau der Mauer heute vor 65 Jahren erinnert worden. Das Bauwerk bedeutete endgültig die Trennung der beiden deutschen Staaten, die 28 Jahre andauerte. Bundestagspräsidentin Klöckner sagte, obwohl die Grenze heute kaum noch sichtbar sei, gebe es sie immer noch in vielen Köpfen. Aus Berlin Annette Miersch.
1: An der Bernauer Straße mitten in Berlin, auf dem ehemaligen Todesstreifen, erinnerten Politiker, Vertreter von Opferverbänden und Zeitzeugen gemeinsam an die Schicksale und Geschichten, die mit dem Mauerbau verbunden sind. Warum konnte das Bauwerk verschwinden, nicht aber die Mauer in den Köpfen? Das fragte Bundestagspräsidentin Julia Klöckner in ihrer Rede. Ost und West würden immer noch sehr verschieden auf bestimmte Themen schauen. Wohl auch, da man unterschätzt habe, wie tiefgreifend die Umbrüche für Ostdeutsche nach der Wende waren, räumte Klöckner ein.
0: Bundesumweltminister Schneider erhält für seinen Plan, auch den Bund an den Kosten für Hitze- und Klimaschutz zu beteiligen, Zustimmung von den Kommunen. Der Präsident des Städte- und Gemeindebundes Spiegler sagte im RBB, Vorrang vor allem müsse die Sicherung des Trinkwassers haben. Seinen Berechnungen zufolge benötigen die Städte und Gemeinden in Deutschland in den nächsten 20 Jahren rund 800 Milliarden Euro, um sich an den Klimawandel anzupassen. Den Grünen gehen die Pläne des Bundesumweltministeriums dagegen nicht weit genug. Sie fordern ein Spitzentreffen im Kanzleramt. Die Jugendämter in Deutschland verzeichnen immer mehr Fälle von Kindeswohlgefährdungen. Das zeigen Zahlen des Statistischen Bundesamtes. Aus Wiesbaden Ursula Mayer.
2: Demnach war letztes Jahr das Wohl von rund 79.800 Kindern und Jugendlichen in Gefahr. Das war 10% mehr als im Jahr davor und ein weiterer Rekord. Nach Angaben der Statistiker war mehr als die Hälfte der betroffenen Kinder höchstens 8 Jahre alt, viele sogar deutlich jünger. Besonders häufig stellten die Behörden Vernachlässigungen fest und gingen auch Hinweisen auf psychische oder körperliche Misshandlungen sowie sexuelle Gewalt nach.
0: Im Oman hat das Öl eines vor der Küste auf Grund gelaufenen Tankers das Festland erreicht. Das hat die Weltschifffahrtsorganisation IMO mitgeteilt. Das Schiff wird Russlands sogenannter Schattenflotte zugerechnet und steht unter EU-Sanktionen. Aus Kairo Nina Amin.
3: Ein Öltanker mit dem Namen Caroline Bezengi ist vor der Küste im Süden des Sultanats auf Grund gelaufen. Er soll 130.000 Tonnen Rohöl geladen haben. Der Tanker wird Russlands sogenannter Schattenflotte zugerechnet. Er untersteht EU-Sanktionen. Greenpeace warnt seit Tagen vor einer Umweltkatastrophe von gewaltigem Ausmaß. Die durch Öl verschmutzte Fläche sei mittlerweile auf 1.000 Quadratkilometer angewachsen. Dadurch sind der Umweltorganisation zufolge Korallenriffe und Meeresschildkröten gefährdet. In geschützten Gewässern vor der Küste des Oman lebt auch eine seltene Buckelwalart.
0: Die gegenseitigen Angriffe Russlands und der Ukraine dauern unvermindert an. Nach Angaben der Behörden in der russischen Stadt Orsk muss eine dortige Ölraffinerie ihren Betrieb einstellen. Grund sei der Beschuss durch eine ukrainische Drohne. Laut dem Gouverneur der Region könnte die Reparatur mehrere Monate dauern. Autofahrer sollten sich daher auf Kraftstoffengpässe einstellen. In der vergangenen Nacht hatte auch Russland wieder Ziele in der Ukraine attackiert. Getroffen wurde dabei auch der größte Donauhafen des Landes Ismail. Auf der italienischen Mittelmeerinsel Sizilien ist die Situation rund um den Vulkan Ätna weiter angespannt. Der Flughafen in Catania bleibt mindestens noch bis heute Nacht um 2 Uhr gesperrt. Aus Rom Lisa Weiß.
4: Seit etwa einer Woche ist der Flugverkehr am Flughafen Catania eingeschränkt, weil der Ätna Vulkanasche spuckt. Hunderte Flüge wurden gestrichen oder umgeleitet. Gestrandete Urlauber haben am überfüllten Flughafen übernachtet. Mittlerweile hat sich die Lage am Flughafen selbst etwas beruhigt. Es kommen fast nur noch die Passagiere, für die die Fluggesellschaften eine Abflugslösung gefunden haben, berichten italienische Medien. Die meisten von ihnen werden dann mit Bussen zu anderen Flughäfen in Sizilien transportiert. Wie lange der Ätna noch so aktiv bleibt, kann man nicht vorhersehen, sagen Vulkanologen. Man kann zwar den Beginn eines Ätna-Ausbruchs einigermaßen voraussagen, aber nicht sein Ende.
0: Das waren die Nachrichten.
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Auf der A29 ist die Fahrbahn zwischen Farel Bockhorn und Zetel in beiden Richtungen aufgrund von Sanierungsarbeiten auf jeweils nur einen Fahrstreifen verengt. Auf der A29 kommt es außerdem zwischen Jaderberg und Wilhelmshaven wegen Arbeiten an der Fahrbahn in beiden Richtungen immer wieder zu Sperrungen von Abschnitten einzelner Fahrspuren. Zwischen 10 und 16 Uhr werden auch einzelne Aus- und Auffahrten abgesperrt. Heute ist das die Einfahrt Fedderwaden in Fahrtrichtung Wilhelmshaven. Die L815 der Oldenburger Damm in Sande ist zwischen Salzengroden und der B210 in beiden Richtungen gesperrt. Grund dafür ist eine Wanderbaustelle. In Esens ist die L8 Bahnhofsstraße zwischen dem Schützenplatz und dem Bahnhofskreisel in beiden Richtungen aufgrund einer Baustelle vollgesperrt. Und in Wilhelmshaven ist ab morgen die Weserstraße wegen Bauarbeiten zwischen der Luisenstraße und der Sedigstraße vollgesperrt, voraussichtlich noch bis zum 28. August. An diesem Donnerstagnachmittag um 15.06 Uhr haben wir in der kommenden halben Stunde unter anderem das Album der Woche für Sie. Mein Name ist Sophie Hecker, ich wünsche Ihnen einen schönen Tag.

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1: Das Album der Woche heißt Days und kommt von The Mountain Goats. Dieses Album hat schon etwas von einem akustischen Wimmelbild und lädt zur gemeinsamen Suche nach Anspielungen ein. John Darnell stellt immer wieder Bezüge zum Musikmachen, aber auch zu Film und Fernsehen her und begibt sich damit auf die Metaebene. Best Hard Rock Album 2013 handelt von einer Liste von Jahreslieblingsplatten eines Subgenres, aber eben nicht der von 2013.

Man kennt sie als echte Hingucker auf den Straßen. Glänzender Lack, Chrom und eine Menge Geschichte auf vier Rädern. Die Rede ist von Oldtimern. Am kommenden Wochenende gibt es wieder eine Menge davon zu sehen. Der Old- und Youngtimer Club Rastede lädt am 15. und 16. August zu seinem Sommerfest ein und erwartet am Sonntag bis zu 700 historische Autos und Motorräder. Los geht's am Samstag ab 15 Uhr auf dem Kögel-Wilmsplatz in Rastede. Dort stellen die Vereinsmitglieder ihre eigenen Fahrzeuge aus und bieten Rundfahrten damit an. Ein besonderes Augenmerk liegt in diesem Jahr auf den italienischen Klassikern und Fahrzeugen aus der Vorkriegszeit. Am Sonntag ab 10 Uhr wird dann die Ortsdurchfahrt zur großen Oldtimer-Meile. Diese ist dann für den Verkehr auch gesperrt und verwandelt sich in ein Freiluftmuseum für die besonderen Fahrzeuge des letzten Jahrhunderts. Dazu öffnen ab 13 Uhr auch die Geschäfte. Einen guten Zweck hat das Ganze zudem auch noch. Die Einnahmen aus den Rundfahrten der Vereinsmitglieder gehen an die Jugendfeuerwehren der Region. Ein Wochenende also für Autofans und auch für den guten Zweck.

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1: Mit Bente Hüftheim. Schönen guten Tag, das sind die Schlagzeilen. Radio Jade startet Wahlkompass, Offshore-Windpark vor Borkum fast fertiggestellt und Landkreis Wittmund vergibt grüne Hausnummern. 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September zur Wahl stehen. 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Die Arbeiten am Offshore-Windpark Hedreit vor Borkum sind fast abgeschlossen. Wie der Betreiber NBW mitteilt, ist die Installation aller 64 Windkraftanlagen jetzt fertig. Sie haben jeweils eine Leistung von 15 Megawatt. In den kommenden Wochen folgen dann noch technische und elektrische Arbeiten, bevor der Windpark voraussichtlich zum Spätsommer vollständig in Betrieb geht. Hedreit liegt rund 85 Kilometer nordwestlich von Borkum und soll mit einer Gesamtleistung von 960 Megawatt rechnerisch rund 1,1 Millionen Haushalte mit Strom versorgen können. Damit ist er Deutschlands größter Offshore-Windpark. Die Investitionssumme liegt bei rund 2,4 Milliarden Euro. HauseigentümerInnen und Eigentümer im Landkreis Wittmund, die ihre Häuser besonders energieeffizient gebaut oder saniert haben, können sich ab jetzt um die Auszeichnung Grüne Hausnummer bewerben. Das hat die Kreisverwaltung in Wittmund mitgeteilt. Damit zeichnen die Klimaschutz- und Energieagentur Niedersachsen, KEAN und der Landkreis Wittmund besonders energieeffiziente und damit klimafreundliche Wohngebäude aus. Bis zum 30. November können die Bewerbungen eingereicht werden. Mit der Auszeichnung will der Landkreis die guten Beispiele für energieeffizientes Bauen und Sanieren im Kreis Gebiet weiterhin würdigen und für die Öffentlichkeit sichtbar machen. Ein Fußgänger ist am Dienstag in Esen schwer verletzt worden. Wie die Polizei mitteilt, war der Mann am Vormittag auf der Auricher Straße auf die Fahrbahn getreten. Dabei wurde er dann von einem Krankenwagen erfasst. Der 64-Jährige wurde schwer verletzt und musste ins Krankenhaus gebracht werden. Die Ermittlungen zum Unfallhergang laufen aktuell. Wer nach einem manipulierten E-Mail-Verkehr den Kaufpreis auf das Konto von Betrügern überweist, muss grundsätzlich trotzdem an den Verkäufer zahlen. Das hat das Oberlandesgericht Oldenburg jetzt entschieden und damit ein Urteil des Landgerichts bestätigt. Einzelheiten von Amelie Friedrichs.
2: In dem Fall hatte ein Mann bei einem Autohaus im Raum Oldenburg einen Gebrauchtwagen für knapp 17.000 Euro gekauft. Unbekannte hatten den E-Mail-Verkehr zwischen der Tochter des Käufers und dem Autohaus abgefangen und die darin enthaltene Bankverbindung manipuliert. Der Käufer überwies das Geld daraufhin an die Betrüger. Das Gericht stellte jetzt klar, dass die Zahlung an die Unbekannten die Verpflichtung gegenüber dem Autohaus nicht erfüllt hat. Eine Mitschuld des Autohauses am Betrug sei nicht nachgewiesen worden. Auch sei das Autohaus nicht verpflichtet gewesen, vor der Übergabe des Fahrzeugs den Zahlungseingang zu kontrollieren. Der Käufer muss die knapp 17.000 Euro deshalb erneut an das Autohaus zahlen.
1: Und soweit die Meldungen aus der Region. Diese und weitere finden Sie auch nochmal zum Nachlesen auf radio-jade.de.
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3: Über den Tag hinweg gibt es ganz viel Sonnenschein bei Höchstwerten von 30 Grad, dazu leichter Wind aus Südosten. In der Nacht ist es wolkenlos bei Tiefstwerten von 19 Grad. Morgen wird es auch wieder heiß mit maximal 33 Grad, dazu ganz viel Sonne, aber auch ein paar Wolken. Am Samstag kühlt es wieder deutlich ab, nur noch 22 Grad mit Sonne und Wolken im Wechsel. Das Bundesamt für Seeschifffahrt und Hydrographie meldet uns vor Hooksiel das nächste Niedrigwasser heute um 20.32 Uhr und das nächste Hochwasser um 2.36 Uhr.
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3: Auf der A29 ist die Fahrbahn zwischen Varel-Bockhorn und Zetel in beiden Richtungen aufgrund von Sanierungsarbeiten auf jeweils nur einen Fahrstreifen verengt. Auf der A29 kommt es außerdem zwischen Jaderberg und Wilhelmshaven wegen Arbeiten an der Fahrbahn in beiden Richtungen immer wieder zu Sperrungen von Abschnitten einzelner Fahrspuren. Zwischen 10 und 16 Uhr werden dabei auch einzelne Aus- und Auffahrten abgesperrt. Heute ist das die Einfahrt Pferderwaden in Fahrtrichtung Wilhelmshaven. Die L815 der Oldenburger Damm in Sande ist zwischen Salzengroden und der B210 in beiden Richtungen gesperrt. Grund ist eine Wanderbaustelle. In Esens ist die L8 Bahnhofstraße zwischen dem Schützenplatz und dem Bahnhofskreisel in beiden Richtungen aufgrund einer Baustelle vollgesperrt. Und in Wilhelmshaven ist ab morgen die Weserstraße wegen Bauarbeiten zwischen der Luisenstraße und der Seligstraße voll gesperrt. Voraussichtlich auch noch bis zum 28. August.
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3: Einen Blitzer haben wir heute im Landkreis Wittmund in Schweindorf. Wenn Sie einen weiteren Blitzer hier in der Region gesehen haben, dann dürfen Sie uns den gerne melden. Das geht unter der Radio Jade Hotline. Das ist die 04421 998585 oder einfach per Nachricht über Facebook oder Instagram.

0: Die Sommerpause der meisten Sportarten neigt sich so langsam dem Ende entgegen. Beim Fußball beginnen nach und nach die Ligabetriebe wieder, beim Handball dauert es auch nicht mehr so lange. Die Drittligamannschaften aus unserer Region spielen sich in Testspielen schon mal warm. Und ein weiterer fester Punkt in der Saisonvorbereitung ist der Ankercup. Bei dem Turnier lädt die HSG Farel Handballteams aus Norddeutschland in die Manfred-Schmidt-Sporthalle ein, um sich freundschaftlich zu messen. Wie die Idee entstanden ist, ein solches Turnier in Altjöden auf die Beine zu stellen, erklärt Christoph Deters, der Organisator vom Ankercup.
1: Die Idee ist entstanden, glaube ich, als kleiner Junge habe ich mich immer darüber geärgert, dass als Handballzuschauer in Farel nie ein Handballturnier stattgefunden hat. Und dann ist irgendwann mal für mich so der Wunsch entstanden, irgendwie wäre das doch genial, wenn man da in Farel mal so ein Turnier stattfinden lassen kann. Dann bin ich ja im Laufe meiner Zeit irgendwann auch mal verantwortlich gewesen für eine Mannschaft, für einen Verein. Und da habe ich mich eigentlich immer sehr oft darüber geärgert, dass Turniere stattgefunden haben und sehr unter großer Termin hat stattgefunden haben. Das sprich, du kommst an, du spielst das dritte und fünfte Spiel des Turniers und der Zeitplan ist schon eine halbe Stunde hinten raus. Und dann ist das irgendwann zu einem zum anderen gekommen und dann, wie der Zufall so wollte, war ich auch immer verantwortlich für den ganzen Handball in Farel und dann bin ich auf Frederik getroffen und wir haben uns dann gesagt, lass uns doch mal irgendwann mal so ein Turnier aus die Beine stellen. Und so ist der Ankercup, glaube vor 4 Jahren irgendwann entstanden, wobei der Plan schon wahrscheinlich schon 10 Jahre in der Schublade lag.
2: Der Ankercup gilt ja auch ein bisschen als Vorbereitung auf die kommende Saison. Das heißt, es gibt auch wieder eine gute Mischung aus Mannschaften. Welche Mannschaften laufen denn in diesem Jahr auf?
1: Also wir haben dieses Jahr den Fokus auf mindestens Drittklassigkeit gelegt. Also sprich, wir haben 4 Drittligisten dieses Jahr dabei. Das ist einmal der TSV Anderten aus Hannover, der MTV Großenheidorn, Aufsteiger in die dritte Liga. Und der UFV Aurich als Nachbar ist da wieder dabei. Unsere Mannschaft ist dabei als Drittligist. Und dann haben wir noch 2 ambitionierte Regionalligisten aus der Region, den TV Kloppenburg und den TVDH aus Oldenburg.
2: Die kommen aus unterschiedlichen Ligen teilweise, also dritte Liga und Regionalliga. Wonach sucht ihr denn diese Mannschaften aus?
1: Wie gesagt, erstmal möchte ich gerne, dass unsere Mannschaft, unser Trainer eine gute Grundlage findet für die eigene Saison, sprich, dass er gut testen kann gegen starke Mannschaften, die er vielleicht nicht sofort auch vor der Haustür hat. Das ist zum Beispiel dieses Jahr mit Großenheidern und Anderten, die natürlich bei uns auch in der Liga sind. Aber das ist nochmal ein anderer Gegner, als wenn du jedes Mal gegen Aurich und Co. spielst, was du vielleicht auch tun wirst im Laufe des Turniers. Und dann ist es erstmal so, dieses Jahr war es nicht so, dass ich nur alleine suchen musste, sondern die Vereine sind auf mich zugekommen und haben gesagt, hey, da habe ich was gehört, gerade da ist was unterwegs, können wir mal dabei sein. Das geht schon mal über den Flurfunk weiter.
2: Der Ankercup ist jetzt der erste Test vor heimischer Kulisse und vor heimischen Fans für euer doch ziemlich neu formiertes Team noch. Was hofft ihr daraus in den Endspurt für die Vorbereitung mitzunehmen?
1: Das ist der erste offizielle Test, wo wir Zuschauer reinlassen. Wir haben jetzt schon 2, 3 Spiele zu Hause gehabt, wo wir auch Zuschauer, die vor der Tür standen, natürlich reingelassen haben. Aber natürlich ist das nochmal eine Standortbestimmung mit etwas mehr Intensität. Jetzt geht der Trainer da rein und gibt natürlich auch schon taktische Vorgaben an die Mannschaft heraus. Sprich, ist jetzt nicht nur, dass man einfach testet und guckt, was das Ergebnis ist. Man ist natürlich prestigebehaftet und man will so gut wie möglich abschneiden. Und natürlich wird das auch gleich eine Generalprobe, will ich nicht sagen, für die junge Mannschaft. Aber auf jeden Fall ist es schon mal eine Standortbestimmung, wo stehen wir gerade. Wohl wissen, dass dann nochmal noch 14 Tage sind, bevor die Saison richtig losgeht.
2: Im vergangenen Jahr konnte sich die HSG Farel den Titel im Ankercup sichern. Schätze ich mal, ist ja wahrscheinlich dieses Jahr dann auch der Anspruch, diesen Titel zu verteidigen. Wie stehen denn da so die Chancen?
1: Ja, also ich glaube, wenn man zu einem Handballturnier fährt, ist immer der Anspruch da zu gewinnen. Man fährt ja nicht hin, um einfach nur da zu sein. Das macht ja sonst gar keinen Sinn, sonst würde man dann im Leistungssport ja falsch sein. Die Chancen sind für alle recht relativ gleich. Also man muss einfach nur einen guten Tag erwischen und muss dann seine Leistung aufs Spiel bringen. Ich kann es nicht sagen. Natürlich hast du es gerade angesprochen, wir haben eine junge, neu formierte Mannschaft, die sicherlich noch nicht im 100%igen Eingespieltheitsmodus ist. Aber das haben andere Mannschaften auch. Also ich bin da relativ optimistisch. Aber am Ende des Tages will man eine Entwicklung sehen. Und solange das mit verletzungsfreien Spielen durchgeht, bin ich erstmal zufrieden. Und was am Ende des Tages am Sonntag dabei rauskommt, natürlich hoffe ich auf das Beste, aber das ist Sport.
0: Am kommenden Samstag, dem 15. August, startet der Ankercup um 11 Uhr mit der Gruppenphase, die jeweils im 2x20-minütigen Modus gespielt wird. Die Eröffnungspartie bestreiten die HSG Farel und der TV Kloppenburg. Am Sonntag, dem 16.8., geht es dann weiter mit den Platzierungsspielen über die vollen 60 Minuten. Anpfiff des ersten Spiels ist ebenfalls um 11 Uhr. Beim Ankercup präsentiert sich die HSG Farel das erste Mal vor Publikum, nachdem es im Kader große Umbrüche gab. Und Finn Menne darf seinen ersten Auftritt als Mannschaftskapitän feiern.

0: Heute ist die Schule in Niedersachsen nach den Sommerferien wieder losgegangen. Das bedeutet für viele Familien neue Pläne. Stundenpläne, Betreuungszeiten und Klausurenphasen werden in die Kalender eingetragen. Etwas einfacher wird es jetzt im Landkreis Wittmund, was die Busse angeht. Die fahren jetzt alle in einem festen Takt. Einzelheiten dazu von Bente Hülfthein.
1: Mit dem Ende der Sommerferien fahren alle Busse in Wittmund nach einem festen Takt, auch in Esens und Holtriem. Dort sind die neuen Taktbusse auf 9 Linien unterwegs, hat jetzt auch nochmal der Landkreis mitgeteilt. Die Fahrpläne sind auf die Bahnknoten in Esens und Sande sowie auf die Busverbindungen in Aurich und Jever abgestimmt. Und natürlich werden auch die Schulen mit den Taktbussen angefahren. Sie fahren regelmäßig von Montag bis Sonntag, teilweise auch abends und auch in den Ferien. Ziel ist ein besserer, vernetzter öffentlicher Nahverkehr mit festen Abfahrtzeiten und verlässlichen Anschlüssen. Das sogenannte Taktbündel Süd war schon Anfang des Jahres in Friedeburg und Wittmund gestartet. Seit Mai vergangenen Jahres verbindet außerdem die Plus-Buslinie 480 Aurich, Wittmund und Jever im Stundentakt. Damit ist im Landkreis jetzt der Wechsel zu einem vom Kreis organisierten und finanzierten Taktverkehr abgeschlossen. Ab 2027 sollen jetzt aber noch weitere Taktbuslinien hinzukommen. Dafür sind auch neue emissionsfreie E-Busse eingeplant.
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0: Um 16 Uhr mit Felix Sprung. Heute vor 65 Jahren ist mit dem Bau der Berliner Mauer begonnen worden. Mit Gedenkveranstaltungen und Ausstellungen wird an die Opfer der DDR-Diktatur erinnert. In der zentralen Feierstunde in Berlin wies Bundestagspräsidentin Klöckner darauf hin, dass es auch heute noch bestehende Spannungen zwischen Ost und West gibt. Aus der NDR-Nachrichtenredaktion Pascal Küpper.
1: Für Westdeutsche habe sich mit der Einheit nicht viel geändert, für Ostdeutsche dagegen alles, so Klöckner. Wer das verstehen wolle, müsse bereit sein zuzuhören. Und Klöckner weiter, die DDR habe gegen diejenigen gekämpft, die eine eigene Meinung vertraten. Umso größer sei das Wunder gewesen, als die Mauer 1989 fiel. Heute sei die Freiheit aber wieder in Gefahr, diesmal durch Gleichgültigkeit und Desinteresse. Mit dem Bau der Berliner Mauer war am 13. August 1961 begonnen worden. Viele Menschen kamen beim Versuch, in den Westen zu flüchten, ums Leben. Zum Jahrestag warnen deshalb unter anderem Opferverbände davor, die DDR zu verharmlosen und zu verklären.
0: Bundesumweltminister Schneider erhält für seinen Plan, auch den Bund an den Kosten für Hitze- und Klimaschutz zu beteiligen, Zustimmung von den Kommunen. Der Präsident des Städte- und Gemeindebundes Spiegler sagte im RBB, Vorrang vor allem müsse die Sicherung des Trinkwassers haben. Seinen Berechnungen zufolge benötigen die Städte und Gemeinden in Deutschland in den nächsten 20 Jahren rund 800 Milliarden Euro, um sich an den Klimawandel anzupassen. Die Jugendämter in Deutschland verzeichnen immer mehr Fälle von Kindeswohlgefährdungen. Das zeigen Zahlen des Statistischen Bundesamtes. Aus Wiesbaden Ursula Mayer.
2: Demnach war letztes Jahr das Wohl von rund 79.800 Kindern und Jugendlichen in Gefahr. Das war 10% mehr als im Jahr davor und ein weiterer Rekord. Nach Angaben der Statistiker war mehr als die Hälfte der betroffenen Kinder höchstens 8 Jahre alt, viele sogar deutlich jünger. Besonders häufig stellten die Behörden Vernachlässigungen fest und gingen auch Hinweisen auf psychische oder körperliche Misshandlungen sowie sexuelle Gewalt nach.
0: Nach dem Vorfall mit einer Sprengstoffdrohne am Flughafen Leipzig-Halle gibt es neue Hinweise. Nach Informationen von WDR und NDR sollen Zeugen eine Detonation in einem verlassenen Dorf in der Nähe beobachtet haben, kurz bevor die Drohne gefunden wurde. Aus Köln Andreas Braun.
3: Das sächsische Landeskriminalamt rückte nach den Hinweisen in dem verlassenen Dorf an. Die Ermittler fanden tatsächlich auf einer Brachfläche neben einer Straße etwas, das ein Detonationsort sein könnte. Nach Informationen von WDR und NDR soll es sich um verbrannte Erde sowie kleine Metallfragmente handeln. Die Zeit hatte zuerst über die Explosion berichtet. Kriminalisten versuchen nun zu klären, was in dem verlassenen Dorf passiert ist. Die Untersuchungen der Bodenproben sollen noch laufen. Inzwischen soll den Ermittlern auch ein Video vorliegen, auf dem die mutmaßliche Explosion zu sehen ist.
0: Die gegenseitigen Angriffe Russlands und der Ukraine dauern unvermindert an. Nach Angaben der Behörden in der russischen Stadt Orsk muss eine dortige Ölraffinerie ihren Betrieb einstellen. Grund sei der Beschuss durch eine ukrainische Drohne. Laut dem Gouverneur der Region könnte die Reparatur mehrere Monate dauern. In der vergangenen Nacht hatte auch Russland wieder Ziele in der Ukraine attackiert. Getroffen wurde dabei auch der größte Donauhafen des Landes, Ismail. In Australien gilt seit Ende vergangenen Jahres ein Social-Media-Verbot für unter 16-Jährige. Jetzt hat der Facebook- und Instagram-Mutterkonzern Meta erste Zahlen veröffentlicht. Demnach hat das Unternehmen bereits hunderttausende Konten gesperrt. Aus Singapur Annalou Beckmann.
4: Meta hat nach eigenen Angaben zwischen Dezember und Juni mehr als 750.000 Konten deaktiviert, bei denen der Tech-Konzern vermutet, dass sie australischen Jugendlichen gehören. Davon seien rund 462.000 Instagram-Accounts und etwa 294.000 Facebook-Konten. Meta räumt ein, die Überprüfung der Accounts sei schwierig. Mithilfe von künstlicher Intelligenz würden Profile, Beiträge, Kommentare und Bildunterschriften geprüft und analysiert, um Hinweise auf das Alter der User zu finden, so das US-Unternehmen.
0: Das waren die Nachrichten.
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6: Über den Tag hinweg ist es sonnig bei Höchstwerten von 30 Grad, dazu leichter Wind aus Südosten. In der Nacht ist es wolkenlos bei Tiefstwerten von 19 Grad. Morgen wird es auch wieder heiß mit maximal 33 Grad, dazu ganz viel Sonne, aber auch ein paar Wolken sind mit dabei. Am Samstag kühlt es wieder deutlich ab, nur noch 22 Grad mit Sonne und Wolken im Wechsel. Das Bundesamt für Seeschifffahrt und Hydrographie meldet uns vor Huxiel das nächste Niedrigwasser heute um 20.32 Uhr und das nächste Hochwasser um 2.36 Uhr.
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6: Auf der A29 ist die Fahrbahn zwischen Fahrel-Bockhorn und Zetel in beiden Richtungen aufgrund

Weserstraße wegen Bauarbeiten zwischen der Luisenstraße und der Seediegstraße vollgesperrt. Voraussichtlich auch noch bis zum 28. August. An diesem Donnerstagnachmittag um 16.06 Uhr in der kommenden halben Stunde sprechen wir unter anderem über die Nacht der Wissenschaft in Wilhelmshaven. Mein Name ist Sophie Hecker. Ich wünsche Ihnen einen schönen Tag.

Wenn Sie momentan in Grafschaft ein großes Meer aus roten, weißen, lilafarbenen und gelben Dahlien sehen, kann es sein, dass Ihnen dort jemand entgegenkommt und diese abpflückt. Klingt erstmal ziemlich falsch, ist hier aber genau richtig. Denn in der Grafschaft laufen gerade die Vorbereitungen für das Brunnenfest im September und dafür braucht es ordentlich Blüten. Mindestens 2000 Dahlien werden später den Korsowagen schmücken. Damit bis dahin möglichst viele neue Blüten nachkommen, werden jetzt die voll erblühten Köpfe abgepflückt. Die landen nicht im Eimer, sondern einfach auf dem Boden und düngen dort ganz natürlich weiter. Eine Methode, die Mathilde und Hans Hermann Alexander seit mehr als 45 Jahren kennen. Auf ihrem Grundstück wachsen die Dahlien fürs Fest und die Pflege ist echte Handarbeit. Dazu gehören Pflanzen, Hacken, Gießen, Unkraut entfernen und die Pflanzen vor Schnecken und Rehen schützen. In diesem Jahr macht vor allem die Trockenheit zu schaffen. Trotzdem soll der Korsowagen auch diesmal wieder zum Hingucker werden. Welches Motiv darauf zu sehen sein wird, bleibt allerdings noch geheim. Und genau das ist das Schöne an dieser Tradition. Hinter den tausenden Blüten steckt nicht nur viel Arbeit, sondern vor allem viel Herzblut und eine Gruppe Menschen, die dafür sorgt, dass das Brunnenfest auch in diesem Jahr wieder richtig bunt wird.

0: Für diejenigen, die sich mehr mit Wilhelmshaven und all dem, was in der Jadestadt so gemacht wird, vertraut machen wollen, könnte es kaum ein besseres Wochenende geben. Bevor sich am Samstag beim Kulturkarussell viele Kulturvereine der Stadt vorstellen, wird es am Freitag, dem 14. August, die Möglichkeit geben zu sehen, was es hier für wissenschaftliche Institutionen gibt. Zum mittlerweile vierten Mal findet dann nämlich die Lange Nacht der Wissenschaft im Botanischen Garten statt. Hans-Torben Schweighöfer berichtet.
1: Zu sagen, dass man mal Wissenschaftler werden möchte, ist ungefähr so präzise wie Google als Quelle für ein Referat anzugeben. Die Wissenschaft ist vielseitig und bietet zahlreiche Möglichkeiten. Um sich da einen Überblick zu verschaffen, hilft es, mit Menschen vom Fach zu reden. Welcher Studiengang ist richtig für mich? Wo könnte ich ein Praktikum machen, um zu sehen, ob das überhaupt was für mich ist? Die richtigen Ansprechpartner für diese Fragen finden sich bei der Langen Nacht der Wissenschaft. Dessen Programm richtet sich aber nicht nur an junge Erwachsene auf Jobsuche, sondern an alle Altersgruppen, so der Vorsitzende der Nordwestdeutschen Universitätsgesellschaft, Moritz Menenger.
2: Es gibt viel zu erleben, es gibt viel zum Mitmachen, viel zum Anschauen für eigentlich alle Altersgruppen. Wir haben einen Kindergarten dabei, der schon für die kleinsten Experimente zeigt, über die Schulen bis zu den Museen und auch den Forschungseinrichtungen, wo man selbst ausprobieren kann, experimentieren kann, durch Mikroskope schauen kann. Und wir versuchen so, Wissenschaft möglich für jeden erlebbar zu machen.
1: Das Programm wird von vielen Vorträgen der verschiedenen Vereine und Gruppen begleitet. Den Auftakt wird der Ingenieur Fritz Sandja von Scientists for Future machen. Dabei wird er über neue Forschungskenntnisse über den Golfstrom berichten.
3: Es gibt weiterhin die Gefahr, dass der Golfstrom komplett kippt, das heißt, dass er komplett aufhört und man weiß nicht genau, wann das sein wird. Man weiß ziemlich sicher, wenn wir so weitermachen wie bisher mit den CO2-Emissionen, mit dem Klimawandel, dass es passieren wird, dass der Golfstrom kippen wird. Wir können das nur noch verhindern, wenn letztendlich wir unsere CO2-Emissionen deutlich reduzieren, die Energiewende wirklich jetzt angehen und voranbringen.
1: Beim Kampf gegen den Klimawandel hat die Jadestadt definitiv eine Rolle zu spielen. Wilhelmshaven, Dreh- und Angelpunkt der Energiewende, so heißt ein weiterer Vortrag, der von Susanne Schäfer-Biskern von der Wirtschaftsförderungsgesellschaft Wilhelmshaven gehalten wird. Während der Vortrag eher das erwachsene Publikum anspricht, soll ein Workshop an ihrem Stand das Thema Energiewende den jüngeren Besuchern näher bringen.
4: Ich habe kleine Kraftwerke mit dabei. Der Workshop heißt Bau dein eigenes Kraftwerk und da geht es ein bisschen drum, Windenergie, aber eben auch dieses Thema Elektrolyse und Wasserstoffproduktion mal spielerisch zu erleben und eben ein Gefühl dafür zu bekommen, was machen wir hier eigentlich mit den ganzen Windrädern, wie steckt das alles irgendwie zusammen, wie können wir Energie auch nutzbar machen und wie funktioniert es. Und dieser Frage gehen wir eben auf diesen Kern und da freue ich mich schon sehr drauf.
1: Ein konkretes Beispiel für wissenschaftlichen Fortschritt aus der Jadestadt findet sich am Stand der Jadehochschule. Dort wird es ein Modell eines neuartigen Kraftwerks zu sehen geben, das im letzten Jahr den Innovationspreis der Stadt gewonnen hat. Was es besonders macht, erklärt Holger Sass von der Jadehochschule.
5: Dieses Kraftwerk soll mit Wasserstoff und Sauerstoff arbeiten, diese beiden Stoffe direkt miteinander verbrennen. Das ist absolut neuartig, ist bei uns als Verfahren patentiert worden und wir wollen dieses Kraftwerk als Pilotkraftwerk bauen. Ein Pilotspeicherkraftwerk nennen wir das, weil der in Überschusszeiten produzierte regenerative Strom als Wasserstoff und Sauerstoff bei einem Elektrolyseverfahren dann abgespeichert wird und wir dann Wasserstoff und Sauerstoff im richtigen Verhältnis direkt wieder in diesem Kraftwerktyp dann verbrennen können.
0: Morgen am Freitag, dem 14.8. wird von 16 bis 22 Uhr im Botanischen Garten Wilhelmshaven die vierte Lange Nacht der Wissenschaft stattfinden. Es wird über ein Dutzend Vorträge und 12 Stände geben, an denen sich Interessierte ein Bild von den verschiedenen wissenschaftlichen Institutionen der Jadestadt machen können.

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1: Mit Bente Hüftheim. Schönen guten Tag, das sind die Schlagzeilen. Radio Jade startet Wahlkompass, Offshore-Windpark vor Borkum fast fertiggestellt und Landkreis Wittmund vergibt grüne Hausnummern. Heute startet zum ersten Mal der Radio Jade Wahlkompass. 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Die Arbeiten am Offshore-Windpark Hedreit vor Borkum sind fast abgeschlossen. Wie der Betreiber NBW mitteilt, ist die Installation aller 64 Windkraftanlagen jetzt fertig. Sie haben jeweils eine Leistung von 15 Megawatt. In den kommenden Wochen folgen dann noch technische und elektrische Arbeiten, bevor der Windpark voraussichtlich zum Spätsommer vollständig in Betrieb geht. Hedreit liegt rund 85 Kilometer nordwestlich von Borkum und soll mit einer Gesamtleistung von 960 Megawatt rechnerisch rund 1,1 Millionen Haushalte mit Strom versorgen können. Damit ist er Deutschlands größter Offshore-Windpark. Die Investitionssumme liegt bei rund 2,4 Milliarden Euro. HauseigentümerInnen und Eigentümer im Landkreis Wittmund, die ihre Häuser besonders energieeffizient gebaut oder saniert haben, können sich ab jetzt um die Auszeichnung Grüne Hausnummer bewerben. Das hat die Kreisverwaltung in Wittmund mitgeteilt. Damit zeichnen die Klimaschutz- und Energieagentur Niedersachsen, KEAN und der Landkreis Wittmund besonders energieeffiziente und damit klimafreundliche Wohngebäude aus. Bis zum 30. November können die Bewerbungen eingereicht werden. Mit der Auszeichnung will der Landkreis die guten Beispiele für energieeffizientes Bauen und Sanieren im Kreis Gebiet weiterhin würdigen und für die Öffentlichkeit sichtbar machen. Wer nach einem manipulierten E-Mail-Verkehr den Kaufpreis auf das Konto von Betrügern überweist, muss grundsätzlich trotzdem an den Verkäufer zahlen. Das hat das Oberlandesgericht Oldenburg jetzt entschieden und damit ein Urteil des Landgerichts bestätigt. Einzelheiten von Amelie Friedrichs.
2: In dem Fall hatte ein Mann bei einem Autohaus im Raum Oldenburg einen Gebrauchtwagen für knapp 17.000 Euro gekauft. Unbekannte hatten den E-Mail-Verkehr zwischen der Tochter des Käufers und dem Autohaus abgefangen und die darin enthaltene Bankverbindung manipuliert. Der Käufer überwies das Geld daraufhin an die Betrüger. Das Gericht stellte jetzt klar, dass die Zahlung an die Unbekannten die Verpflichtung gegenüber dem Autohaus nicht erfüllt hat. Eine Mitschuld des Autohauses am Betrug sei nicht nachgewiesen worden. Auch sei das Autohaus nicht verpflichtet gewesen, vor der Übergabe des Fahrzeugs den Zahlungseingang zu kontrollieren. Der Käufer muss die knapp 17.000 Euro deshalb erneut an das Autohaus zahlen.
1: In der kommenden Woche wird es auf der Bahnstrecke zwischen Wilhelmshaven und Osnabrück wieder einen Schienenersatzverkehr geben. Zwischen Wilhelmshaven und dem Oldenburger Hauptbahnhof werden in den späten Abend- und Nachtstunden am Mittwoch 4 Verbindungen durch Busse ersetzt. In der Nacht von Donnerstag auf Freitag gibt es auf der Strecke zwischen Bramsch und Osnabrück einen Schienenersatzverkehr. Die Mitnahme von Fahrrädern ist in den Bussen nicht möglich. Die Fahrgäste werden gebeten, die geänderten Fahrzeiten bei ihrer Reiseplanung zu beachten. Und soweit die Meldungen aus der Region. Diese und weitere finden Sie auch nochmal zum Nachlesen auf radio-jade.de.
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3: Über den Tag hinweg ist es sonnig bei Höchstwerten von 30 Grad, dazu leichter Wind aus Südosten. In der Nacht ist es wolkenlos bei Tiefstwerten von 19 Grad. Morgen wird es auch wieder heiß mit maximal 33 Grad, dazu ganz viel Sonne, aber auch ein paar Wolken. Am Samstag kühlt es deutlich ab, nur noch 22 Grad mit Sonne und Wolken im Wechsel. Das Bundesamt für Seeschifffahrt und Hydrographie meldet uns vor Huxiel das nächste Niedrigwasser heute um 20.32 Uhr und das nächste Hochwasser um 2.36 Uhr.
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3: Auf der A29 ist die Fahrbahn zwischen Varel-Bockhorn und Zetel in beiden Richtungen aufgrund von Sanierungsarbeiten auf jeweils nur einen Fahrstreifen verengt. Auf der A29 kommt es außerdem zwischen Jaderberg und Wilhelmshaven wegen Arbeiten an der Fahrbahn in beiden Richtungen immer wieder zu Sperrungen von Abschnitten einzelner Fahrspuren. Zwischen 10 und 16 Uhr werden noch immer wieder einzelne Aus- und Auffahrten abgesperrt. Die L815 der Oldenburger Damm in Sande ist zwischen Salzengroden und der B210 in beiden Richtungen gesperrt. Grund dafür ist eine Wanderbaustelle. In Esens ist die L8 Bahnhofstraße zwischen dem Schützenplatz und dem Bahnhofskreisel in beiden Richtungen aufgrund einer Baustelle vollgesperrt. Und in Wilhelmshaven ist ab morgen die Weserstraße wegen Bauarbeiten zwischen der Luisenstraße und der Sedigstraße vollgesperrt, voraussichtlich bis zum 28. August.
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3: Einen Blitzer haben wir heute im Landkreis Wittmund in Schweindorf. Wenn Sie einen weiteren Blitzer hier in der Region gesehen haben, dann dürfen Sie uns den gerne melden. Das geht unter der Radio Jade Hotline. Das ist die 04421 998585 oder einfach per Nachricht über Facebook oder Instagram.

Der Sommer ist in voller Fahrt und das zurzeit warme und trockene Klima wirkt sich auch auf bestimmte Transportwege aus. Denn das dadurch entstandene Niedrigwasser im Rhein macht der Schifffahrt weiter zu schaffen. Doch davon profitiert jetzt Wilhelmshaven. Weil der Rhein an mehreren Stellen wegen der Extremtrockenheit kaum oder nur noch stark reduziert beladen befahren werden darf, müssen Kohletransporte ins Ruhrgebiet derzeit einen Umweg nehmen. Die Lösung führt über Wilhelmshaven. Drei Transporte mit Kohlen aus den niederländischen Muiden bei Amsterdam werden aktuell über den Bulkterminal in Wilhelmshaven abgewickelt. Den Anfang hat der knapp 150 Meter lange Mehrzweckfrachter Alexia gemacht. Rund 15.000 Tonnen Kohle hat das Schiff nach Wilhelmshaven gebracht. Von dort geht die Ladung nicht per Binnenschiff, sondern auf der Schiene weiter ins Ruhrgebiet. Möglich macht das die gute Bahnanbindung des Bulkterminals. Die Gleise reichen fast bis direkt an die Kaikante und damit bis zu den Kohlelagern. Die Kohle kann also vergleichsweise schnell vom Schiff auf die Züge umgeladen und anschließend ins Binnenland transportiert werden. Empfänger der Lieferung ist der Stahlkonzern Arcelor. Wo genau im Ruhrgebiet die Kohle letztendlich aber ankommt, ist noch nicht bekannt. Für die Kohle bedeutet das aktuell also, statt über den Rhein geht es über Wilhelmshaven und von dort mit dem Zug weiter ins Ruhrgebiet.

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1: Ich sitze beim Trauercafé nach der Beisetzung von einem älteren Herrn, den ich gut kannte. Die Tochter spricht mich an. Florian, guck mal. Sie zeigt auf einen Familienmitglied. Er war letzte Woche in New York auf einen Kongress. Wir fliegen nächste Woche nach London. Sie erzählt weiter. Ich nicke freundlich und enthalte mich aber jeglichem Kommentar. Der Verstorbene hat sich hochgearbeitet, hat viel Gutes für die Menschen getan. Hier in dieser Situation spüre ich aber, dass du nur was bist, wenn du einen hohen Abschluss hast. Meine Gedanken schweifen ab und ich werde dankbar. Für meine Brief- und Paketbotinnen, die trotz immenser Arbeitslast immer einen flotten Spruch auf den Lippen haben. Die Entertainerin Helga Hahnemann sang in ihrem Lied Berlin: Und morgen, da bring ich den Mülleimer runter, den schmeiß ich de Mülljungs gleich hinten mit drin. In unserer Straße kommen sie morgens sehr früh. Da stelle ich mir den Wecker noch eher, damit ich die Jungs nicht verpasse. Meine Physiotherapeutin begrüßt mich fröhlich mit »Hallo Teddy«. Sie darf das. Das sind nur drei kleine Beispiele für viele Menschen, die ganz leise gute Arbeit machen. Der Verstorbene war immer freundlich und zugewandt. Zuletzt wollte und konnte er nicht mehr. Er war nur noch Haut und Knochen, wie man so sagt. Egal, was wir im Laufe unseres Lebens anhäufen an Gütern oder Wissen, wir kommen von Gott und wir kehren wehrlos am Ende unseres Lebens in seine, in ihre bergenden Hände wieder zurück. Ich finde das wirklich tröstlich.
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0: Um 17 Uhr mit Felix Sprung. Bundestagspräsidentin Klöckner hat anlässlich des 65. Jahrestages des Mauerbaus in Berlin an die Teilung Deutschlands erinnert. Diese sei auch 37 Jahre nach der deutschen Einheit in vielen Köpfen noch vorhanden, sagte sie auf der Gedenkveranstaltung an der Bernauer Straße. Aus Berlin Julian Marxen.
1: In ihrer Rede in der Berliner Kapelle der Versöhnung blickt Julia Klöckner zurück, versucht so die Gegenwart zu erklären. Die Teilung Deutschlands habe nicht nur zu zwei Staaten geführt, sondern auch zu zwei Identitäten. Und mit der Einheit habe sich dann für Westdeutsche nicht viel geändert, für Ostdeutsche dagegen alles, betonte die Bundestagspräsidentin. Die unterschiedlichen Lebenserfahrungen, sie haben laut Klöckner auch dazu geführt, dass politische Fragen auf beiden Seiten heute manchmal sehr unterschiedlich beantwortet werden, zum Beispiel bei den Themen Migration, Corona und beim Umgang mit Russland. Große Streitthemen, meint die CDU-Politikerin, würden dabei zu neuen, unsichtbaren Mauern werden. Deshalb ruft die Bundestagspräsidentin die Deutschen dazu auf, sich zuzuhören und, wie Klöckner sagt, mit Mut aufeinander zuzugehen.
0: Bundesumweltminister Schneider erhält für seinen Plan, auch den Bund an den Kosten für Hitze- und Klimaschutz zu beteiligen, Zustimmung von den Kommunen. Der Präsident des Städte- und Gemeindebundes Spiegler sagte im RBB, Vorrang vor allem müsse die Sicherung des Trinkwassers haben. Seinen Berechnungen zufolge benötigen die Städte und Gemeinden in Deutschland in den nächsten 20 Jahren rund 800 Milliarden Euro, um sich an den Klimawandel anzupassen. Das Land Niedersachsen fordert Klarheit über die Sparpläne von Volkswagen. Die Verunsicherung müsse aufhören, sagte Ministerpräsident Lies. Die Standorte im Norden brauchten Perspektiven und Sicherheit. Der SPD-Politiker hatte sich heute mit den Oberbürgermeistern der niedersächsischen VW-Standorte Osnabrück, Braunschweig, Emden, Hannover, Salzgitter und Wolfsburg getroffen. Bei Volkswagen sollen bis zu 100.000 Stellen wegfallen, auch ganze Werke könnten geschlossen werden. Lies rief den Konzern auf, andere Wachstumsfelder zu finden, wenn es mit dem Autobau nicht weitergehen sollte. Nach dem Vorfall mit einer Sprengstoffdrohne am Flughafen Leipzig-Halle gibt es neue Hinweise. Nach Informationen von WDR und NDR sollen Zeugen eine Detonation in einem verlassenen Dorf in der Nähe beobachtet haben, kurz bevor die Drohne gefunden wurde. Aus Köln Andreas Braun.
2: Das sächsische Landeskriminalamt rückte nach den Hinweisen in dem verlassenen Dorf an. Die Ermittler fanden tatsächlich auf einer Brachfläche neben einer Straße etwas, das ein Detonationsort sein könnte. Nach Informationen von WDR und NDR soll es sich um verbrannte Erde sowie kleine Metallfragmente handeln. Die Zeit hatte zuerst über die Explosion berichtet. Kriminalisten versuchen nun zu klären, was in dem verlassenen Dorf passiert ist. Die Untersuchungen der Bodenproben sollen noch laufen. Inzwischen soll den Ermittlern auch ein Video vorliegen, auf dem die mutmaßliche Explosion zu sehen ist.
0: Die gegenseitigen Angriffe Russlands und der Ukraine dauern unvermindert an. Nach Angaben der Behörden in der russischen Stadt Orsk muss eine dortige Ölraffinerie ihren Betrieb einstellen. Grund sei der Beschuss durch eine ukrainische Drohne. Laut dem Gouverneur der Region könnte die Reparatur mehrere Monate dauern. In der vergangenen Nacht hatte auch Russland wieder Ziele in der Ukraine attackiert. Getroffen wurde dabei auch der größte Donauhafen des Landes, Ismail. Im Oman hat das Öl eines vor der Küste auf Grund gelaufenen Tankers das Festland erreicht. Das hat die Weltschifffahrtsorganisation IMO mitgeteilt. Das Schiff wird Russlands sogenannter Schattenflotte zugerechnet. Aus Kairo Nina Amin.
3: Ein Öltanker mit dem Namen Caroline Bezengi ist vor der Küste im Süden des Sultanats auf Grund gelaufen. Er soll 130.000 Tonnen Rohöl geladen haben. Der Tanker wird Russlands sogenannter Schattenflotte zugerechnet. Er untersteht EU-Sanktionen. Greenpeace warnt seit Tagen vor einer Umweltkatastrophe von gewaltigem Ausmaß. Die durch Öl verschmutzte Fläche sei mittlerweile auf 1.000 Quadratkilometer angewachsen. Dadurch sind der Umweltorganisation zufolge Korallenriffe und Meeresschildkröten gefährdet. In den geschützten Gewässern vor der Küste des Oman lebt auch eine seltene Buckelwalart.
0: Das waren die Nachrichten.
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5: Sonne ist satt in der gesamten Region und wir haben auch die Höchsttemperatur für den Tag erreicht. 29 Grad gerade in Wilhelmshaven und 30 Grad auf dem Rest des Festlands. Dazu ein leichter Wind aus Südwesten. In der Nacht wolkenlos bei Tiefstwerten von 19 Grad. Morgen wird es auch wieder heiß mit maximal 33 Grad. Dann dazu ganz viel Sonne, aber auch ein paar Wolken. Am Samstag kühlt es wieder deutlich ab, nur noch 22 Grad mit Sonne und Wolken im Wechsel. Das Bundesamt für Seeschifffahrt und Hydrographie meldet uns vor Hochsee das nächste Hochwasser für 2.36 Uhr in der Nacht und das nächste Niedrigwasser um 8:30. Blicken auf die Straßen.
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5: Der Verkehrsservice hier bei Radio Jade. Auf der A29 ist die Fahrbahn zwischen Fahre Bockhorn und Zetel in beiden Richtungen aufgrund von Sanierungsarbeiten auf jeweils nur einen Fahrstreifen verengt. Auf der A29 kommt es außerdem zwischen Jaderberg und Wilhelmshaven wegen Arbeiten an der Fahrbahn in beiden Richtungen immer wieder zu Sperrungen von Abschnitten einzelner Fahrspuren. Zwischen 10 und 16 Uhr werden auch einzelne Aus- und Auffahrten abgesperrt. Die L815, der Oldenburger Damm in Sande, ist zwischen Salzengroden und der B210 in beiden Richtungen gesperrt. Grund dafür ist eine Wanderbaustelle.

0: Heute in genau einem Monat finden in Niedersachsen die Kommunalwahlen statt. Die Entscheidung, wo man seine Kreuze macht, kann dabei mitunter schwierig sein, denn längst nicht alles, was die Kommunen bewegt, wird auch dort entschieden. Deswegen bieten wir von Radio Jade ab sofort die Möglichkeit, für vier der Wahlen Positionen der Parteien, Gruppen und Kandidierenden zu vergleichen. Carsten Höft stellt das Online-Tool Wahlkompass vor.
1: Den Wahl-O-Maten kennen wir alle. Er wird gern genutzt und ist vor jeder Bundes- und Landtagswahl eine gute Möglichkeit, die eigenen Vorstellungen mit denen derjenigen abzugleichen, die sich zur Wahl stellen. Für Kommunalwahlen gab es das bisher noch nicht. Das ändert sich nun. Kartoffelmedia aus Wolfsburg ist in der Jugendarbeit und politischen Bildung tätig und hat ein entsprechendes Tool entwickelt. Das haben wir uns näher angeschaut und bringen es jetzt für die Wahlen in Friesland und Wilhelmshaven zum Einsatz. Dafür haben wir in der Redaktion Themen identifiziert und konkrete Thesen zu Fragen formuliert, die vor Ort entschieden werden können. So findet sich hier zum Beispiel die drückende Schieflage der kommunalen Haushalte nicht direkt wieder, denn dieses strukturelle, flächendeckende Problem wird kein Kreistag und kein Stadtrat lösen. Dafür fragen wir aber nach der Schullandschaft. Diese Thesen tragen also zur Versachlichung bei. Wir haben sie den Parteien und Kandidierenden geschickt, verbunden mit der Bitte, zuzustimmen, abzulehnen oder sich nicht festzulegen. Wer mochte, konnte seine Entscheidung auch begründen.

0: Gründen. Die Antworten sind nicht redaktionell bearbeitet worden. So ist der Wahlkompass parteipolitisch neutral, transparent und lokal. Als Dritte im Bunde, neben Kartoffelmedia und Radio Jade, konnte die Bartelt-Stiftung als Förderin gewonnen werden, die das zivilgesellschaftliche Engagement in der Breite unterstützt. Geschäftsführer Till Kregelow.
1: Wir fördern ja Bildung, wir fördern Kultur, wir fördern Umwelt, wir fördern Denkmalschutz. Das sind so unsere großen Sparten. Und zum Beispiel fördern wir etwas ganz Tolles, den Studienkompass, wo wir Menschen ermöglichen, die nicht aus akademischen Haushalten kommen, zu studieren. Und das ist ein tolles Mentoringprogramm dahinter. Dann haben wir selber eigene Stipendiaten, die wir fördern. Und auch im Bildungsbereich sind wir ganz, ganz breit aufgestellt, hier im ländlichen Bereich, aber auch deutschlandweit gibt es da ganz viele Projekte, die wir da unterstützen.
0: In der Summe trägt all das zum gesellschaftlichen Zusammenhalt bei und fördert die Demokratie. Der Wahlkompass passt da also gut rein.
1: Uns ist ganz wichtig als Bartelt-Stiftung, dass wir demokratische Prozesse unterstützen, dass die Menschen sich ein Bild machen können, dass sie hier auch bei dem Wahlkompass dann ja interaktiv agieren können, sich ihre Meinung bilden können. Das wollen wir gerne unterstützen und das unterstützen wir auch.
0: Dass der Wahlkompass ein Angebot ist, das eine Lücke schließt, kann man sehr gut am Rücklauf ermessen. Sämtliche OB- und Landratskandidierenden sowie die überwiegende Zahl der Parteien haben sich bereits beteiligt. Der Wahlkompass ist übrigens kostenfrei und ohne Registrierung nutzbar. Jetzt sind Sie, die Wählenden, am Zug.
2: Den Wahlkompass können Sie direkt von unserer Startseite erreichen. Für die Wahlen in Friesland und Wilhelmshaven können Sie dort herausfinden, welcher Wahlvorschlag am besten zu Ihren Vorstellungen passt.

0: Dia Dabudi mit Glue Song. Gleich 20 Minuten nach 5. Sie hören direkt das Regionalmagazin hier bei Radio Jade. Heute ist die Schule in Niedersachsen nach den Sommerferien wieder losgegangen. Das bedeutet für viele Familien neue Pläne, Stundenpläne, Betreuungszeiten und Klausurenphasen werden in die Kalender eingetragen. Etwas einfacher wird es jetzt im Landkreis Wittmund, was die Busse angeht. Die fahren jetzt alle in einem festen Takt. Einzelheiten dazu von Bente Hüfthein.
1: Mit dem Ende der Sommerferien fahren alle Busse in Wittmund nach einem festen Takt, auch in Esens und Holtriemen. Dort sind die 9-Takt-Busse auf 9 Linien unterwegs, hat jetzt auch nochmal der Landkreis mitgeteilt. Die Fahrpläne sind auf die Bahnknoten in Esens und Sande sowie auf die Busverbindungen in Aurich und Jever abgestimmt. Und natürlich werden auch die Schulen mit den Taktbussen angefahren. Sie fahren regelmäßig von Montag bis Sonntag, teilweise auch abends und auch in den Ferien. Ziel ist ein besserer, vernetzter öffentlicher Nahverkehr mit festen Abfahrtzeiten und verlässlichen Anschlüssen. Das sogenannte Taktbündel Süd war schon Anfang des Jahres in Friedeburg und Wittmund gestartet. Seit Mai vergangenen Jahres verbindet außerdem die Plus-Buslinie 480 Aurich, Wittmund und Jever im Stundentakt. Damit ist im Landkreis jetzt der Wechsel zu einem vom Kreis organisierten und finanzierten Taktverkehr abgeschlossen. Ab 2027 sollen jetzt aber noch weitere Taktbuslinien hinzukommen. Dafür sind auch neue emissionsfreie E-Busse eingeplant.
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1: Mit Bente Hüftheim. Schönen guten Tag, das sind die Schlagzeilen. Radio Jade startet Wahlkompass, Offshore-Windpark vor Borkum fast fertiggestellt und Landkreis Wittmund vergibt grüne Hausnummern. Heute startet zum ersten Mal der Radio Jade Wahlkompass. Mit dem Online-Tool können Interessierte ihre Meinung zu kommunalpolitischen Themen mit den Meinungen von denen vergleichen, die am 13. September zur Wahl stehen. Dabei ist der Wahlkompass für die Oberbürgermeister- und die Stadtratswahl in Wilhelmshaven und die Landrats- und Kreistagswahl in Friesland verfügbar. 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Die Arbeiten am Offshore-Windpark Hedreit vor Borkum sind fast abgeschlossen. Wie der Betreiber NBW mitteilt, ist die Installation aller 64 Windkraftanlagen jetzt fertig. Sie haben jeweils eine Leistung von 15 Megawatt. In den kommenden Wochen folgen dann noch technische und elektrische Arbeiten, bevor der Windpark voraussichtlich zum Spätsommer vollständig in Betrieb geht. Hedreit liegt rund 85 Kilometer nordwestlich von Borkum und soll mit einer Gesamtleistung von 960 Megawatt rechnerisch rund 1,1 Millionen Haushalte mit Strom versorgen können. Damit ist er Deutschlands größter Offshore-Windpark. Die Investitionssumme liegt bei rund 2,4 Milliarden Euro. HauseigentümerInnen und Eigentümer im Landkreis Wittmund, die ihre Häuser besonders energieeffizient gebaut oder saniert haben, können sich ab jetzt um die Auszeichnung Grüne Hausnummer bewerben. Das hat die Kreisverwaltung in Wittmund mitgeteilt. Damit zeichnen die Klimaschutz- und Energieagentur Niedersachsen, KEAN und der Landkreis Wittmund besonders energieeffiziente und damit klimafreundliche Wohngebäude aus. Bis zum 30. November können die Bewerbungen eingereicht werden. Mit der Auszeichnung will der Landkreis die guten Beispiele für energieeffizientes Bauen und Sanieren im Kreis Gebiet weiterhin würdigen und für die Öffentlichkeit sichtbar machen. Im Landkreis Wittmund fahren jetzt alle Busse nach einem festen Takt. Seit heute gilt mit dem Ende der Sommerferien das auch für die Gemeinden Esens und Holtriem. Die neuen Taktbusse verbinden dort 9 Linien mit den Bahnhöfen in Esens und Sande sowie weiteren Busknotenpunkten in Aurich und Jever. Auch die Schulen werden angefahren. Die Kreisverwaltung will damit den öffentlichen Nahverkehr besser vernetzen und regelmäßige Verbindungen von Montag bis Sonntag anbieten. Seit Jahresbeginn gibt es das Taktbussystem schon im südlichen Kreisgebiet. Ab 2027 sollen auch noch weitere Linien folgen. Die Stadt Jever will ihr Leitbild bis 2040 fortschreiben und stellt dazu heute Abend die Ergebnisse der Bürgerbeteiligung vor. Dafür konnten BürgerInnen bei Veranstaltungen in Klevans, Moorwarfen und der Innenstadt ihre Wünsche und Ideen einbringen. Themen waren unter anderem Jugend und Soziales, Wirtschaft und Einzelhandel, Sicherheit, Stadtentwicklung und Klimaschutz sowie Kultur und Tourismus. Die Ergebnisse werden heute Abend ab 19 Uhr im Graf-Anton-Günther-Saal im Rathaus vorgestellt. Der Entwurf für das neue Leitbild soll dann im August beraten und voraussichtlich im Oktober vom Rat beschlossen werden. Und soweit die Meldungen aus der Region. Diese und weitere finden Sie auch nochmal zum Nachlesen auf radio-jade.de.
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2: Die Sonne scheint in der gesamten Region, heißer als es jetzt ist, wird es auch heute nicht mehr. Gerade 28 Grad in Wilhelmshaven, 26 Grad auf der Insel Wangerooge und 30 Grad im Rest der Region. Dazu ein leichter Wind aus Südosten. In der Nacht wolkenlos bei Tiefstwerten von 19 Grad. Morgen wird es auch wieder heiß mit maximal 33 Grad. Dazu ganz viel Sonne, aber auch ein paar Wolken. Und am Samstag kühlt es wieder deutlich ab, dann nur noch 22 Grad mit Sonne und Wolken im Wechsel. Das Bundesamt für Seeschifffahrt und Hydrographie meldet uns vor Hoogsiel das nächste Niedrigwasser um 20.32 Uhr und das nächste Hochwasser um 2.36 Uhr in der Nacht. Blicken auf die Straßen.
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2: Der Verkehrsservice hier bei Radio Jade. Auf der A29 ist die Fahrbahn zwischen Varel-Bockhorn und Zetel in beiden Richtungen aufgrund von Sanierungsarbeiten auf jeweils nur einen Fahrstreifen verengt. Auf der A29 kommt es außerdem zwischen Jaderberg und Wilhelmshaven wegen Arbeiten an der Fahrbahn in beiden Richtungen immer wieder zu Sperrungen von Abschnitten einzelner Fahrspuren. Zwischen 10 und 16 Uhr werden auch einzelne Aus- und Auffahrten abgesperrt sein. Das geht noch bis Ende September so weiter. Die L815 der Oldenburger Damm in Sande ist zwischen Salzengroden und der B210 in beiden Richtungen gesperrt. Grund dafür ist eine Wanderbaustelle, die wird sich noch bis Ende des Monats halten. Und in Esens ist die L8. Die Bahnhofstraße zwischen dem Schützenplatz und dem Bahnhofskreisel in beiden Richtungen aufgrund einer Baustelle vollgesperrt.
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2: Geblitzt wird heute in Schweindorf im Landkreis Wittmund. Wenn Sie einen Blitzer hier in der Region gesehen haben, dann dürfen Sie uns das gerne melden. Das geht unter der Radio Jade Hotline. Das ist die 04421 998585 oder einfach per Nachricht über Facebook oder bei Instagram. 5 Minuten nach 6:30, damit geht die letzte halbe Stunde vom redaktionellen Programm hier bei Radio Jade heute los. Wir widmen uns gleich zuerst noch der Langen Nacht der Wissenschaft. Die findet jetzt zum vierten Mal im Botanischen Garten Wilhelmshaven statt. Und der Anker-Cup in Varel, der findet auch wieder statt. Davor gibt es erstmal noch Musik. Lay It On Me von Smooth and Terrell. Für Sie im Studio Hans-Torben Schweighöfer.

0: Laid on Me von Smooth & Terrell. Gleich 20 Minuten vor 6, Sie hören direkt das Regionalmagazin hier bei Radio Jade. Für diejenigen, die sich mehr mit Wilhelmshaven und all dem, was in der Jadestadt so gemacht wird, vertraut machen wollen, könnte es kaum ein besseres Wochenende geben. Bevor am Samstag beim Kulturkarussell viele Kulturvereine der Stadt sich vorstellen, wird es am Freitag die Möglichkeit geben, zu sehen, was für wissenschaftliche Institutionen es hier gibt. Zum mittlerweile vierten Mal findet dann nämlich die lange Nacht der Wissenschaft im Botanischen Garten statt. Zu sagen, dass man mal Wissenschaftler werden möchte, ist ungefähr so präzise wie Google als Quelle für ein Referat anzugeben. Die Wissenschaft ist vielseitig und bietet zahlreiche Möglichkeiten. Um sich da einen Überblick zu verschaffen, hilft es, mit Menschen vom Fach zu reden. Welcher Studiengang ist richtig für mich? Wo könnte ich ein Praktikum machen, um zu sehen, ob das überhaupt was für mich ist? Die richtigen Ansprechpartner für diese Fragen finden sich bei der Langen Nacht der Wissenschaft. Dessen Programm richtet sich aber nicht nur an junge Erwachsene auf Jobsuche, sondern an alle Altersgruppen, so der Vorsitzende der Nordwestdeutschen Universitätsgesellschaft, Moritz Menenger.
1: Es gibt viel zu erleben, es gibt viel zu mitmachen, viel zum Anschauen für eigentlich alle Altersgruppen. Wir haben einen Kindergarten dabei, der schon für die kleinsten Experimente zeigt, über die Schulen bis zu den Museen und auch den Forschungseinrichtungen, wo man selbst ausprobieren kann, experimentieren kann, durch Mikroskope schauen kann. Und wir versuchen so, Wissenschaft möglich für jeden erlebbar zu machen.
0: Das Programm wird von vielen Vorträgen der verschiedenen Vereine und Gruppen begleitet. Den Auftakt wird der Ingenieur Fritz Sandjer von Scientists for Future machen. Dabei wird er über neue Forschungskenntnisse über den Golfstrom berichten.
2: Es gibt weiterhin die Gefahr, dass der Golfstrom komplett kippt, das heißt, dass er komplett aufhört. Und man weiß nicht genau, wann das sein wird. Man weiß ziemlich sicher, wenn wir so weitermachen wie bisher mit den CO2-Emissionen, mit dem Klimawandel, dass es passieren wird, dass der Golfstrom kippen wird. Wir können das nur noch verhindern, wenn letztendlich wir unsere CO2-Emissionen deutlich reduzieren, die Energiewende wirklich jetzt angehen und voranbringen.
0: Beim Kampf gegen den Klimawandel hat die Jadestadt definitiv eine Rolle zu spielen. Wilhelmshaven, Dreh- und Angelpunkt der Energiewende, so heißt ein weiterer Vortrag, der von Susanne Schäfer-Biskern von der Wirtschaftsförderungsgesellschaft Wilhelmshaven gehalten wird. Während der Vortrag eher das erwachsene Publikum anspricht, soll ein Workshop an ihrem Stand das Thema Energiewende den jüngeren Besuchern näher bringen.
3: Ich habe kleine Kraftwerke mit dabei. Der Workshop heißt Bau dein eigenes Kraftwerk und da geht es ein bisschen drum, Windenergie, aber eben auch dieses Thema Elektrolyse und Wasserstoffproduktion mal spielerisch zu erleben und eben ein Gefühl dafür zu bekommen, was machen wir hier eigentlich mit den ganzen Windrädern, wie steckt das alles irgendwie zusammen, wie können wir Energie auch nutzbar machen und wie funktioniert es. Und dieser Frage gehen wir eben auf diesen Kern und da freue ich mich schon sehr drauf.
0: Ein konkretes Beispiel für wissenschaftlichen Fortschritt aus der Jadestadt findet sich am Stand der Jade Hochschule. Dort wird es ein Modell eines neuartigen Kraftwerks zu sehen geben, das im letzten Jahr den Innovationspreis der Stadt gewonnen hat. Was es besonders macht, erklärt Holger Sass von der Jade Hochschule.
4: Dieses Kraftwerk soll mit Wasserstoff und Sauerstoff arbeiten, diese beiden Stoffe direkt miteinander verbrennen. Das ist absolut neuartig, ist bei uns als Verfahren patentiert worden und wir wollen dieses Kraftwerk als Pilotkraftwerk bauen. Ein Pilotspeicherkraftwerk nennen wir das, weil der in Überschusszeiten produzierte regenerative Strom als Wasserstoff und Sauerstoff bei einem Elektrolyseverfahren dann abgespeichert wird und wir dann Wasserstoff und Sauerstoff im richtigen Verhältnis direkt wieder in diesem Kraftwerktyp dann verbrennen können.
0: Morgen wird von 16 bis 22 Uhr im Botanischen Garten in Wilhelmshaven zum vierten Mal die Lange Nacht der Wissenschaft stattfinden. Es wird über ein Dutzend Vorträge und 12 Stände geben, an denen sich ein Bild über die verschiedenen wissenschaftlichen Institutionen der Jadestadt gemacht werden kann.

0: Die Sommerpause der meisten Sportarten neigt sich so langsam dem Ende entgegen. Beim Fußball beginnen nach und nach die Ligabetriebe wieder, beim Handball dauert es auch nicht mehr so lange. Die Drittligamannschaften aus unserer Region spielen sich in Testspielen schon mal warm. Ein weiterer fester Bestandteil in der Saisonvorbereitung ist der Ankercup. Bei dem Turnier lädt sich die HSG Farel Handballteams aus Norddeutschland in die Manfred-Schmidt-Sporthalle ein, um sich freundschaftlich zu messen. Wie die Idee entstanden ist, ein solches Turnier in Altjürden auf die Beine zu stellen, erklärt Christoph Deters, der Organisator vom Ankercup.
1: Die Idee ist entstanden, glaube ich, als kleiner Junge habe ich mich immer darüber geärgert, dass als Handballzuschauer in Farel nie ein Handballturnier stattgefunden hat. Und dann ist irgendwann mal für mich so der Wunsch entstanden, irgendwie wäre das doch genial, wenn man da in Farel mal so ein Turnier stattfinden lassen kann. Dann bin ich ja im Laufe meiner Zeit irgendwann auch mal verantwortlich gewesen für eine Mannschaft, für einen Verein. Und da habe ich mich eigentlich immer sehr oft darüber geärgert, dass Turniere stattgefunden haben und sehr unter großer Termin hat stattgefunden haben. Sprich, du kommst an, du spielst das dritte und fünfte Spiel des Turniers und der Zeitplan ist schon eine halbe Stunde hinten raus. Und dann ist das irgendwann zu einem zum anderen gekommen und dann, wie der Zufall so wollte, war ich auch immer verantwortlich für den ganzen Handball in Farel und dann bin ich auf Frederik getroffen und wir haben uns dann gesagt, lass uns doch mal irgendwann mal so ein Turnier aus die Beine stellen. Und so ist der Ankercup, ich glaube, vor 4 Jahren irgendwann entstanden, wobei der Plan schon wahrscheinlich schon 10 Jahre in der Schublade lag.
2: Der Ankercup gilt ja auch ein bisschen als Vorbereitung auf die kommende Saison. Das heißt, es gibt auch wieder eine gute Mischung aus Mannschaften. Welche Mannschaften laufen denn in diesem Jahr auf?
1: Also wir haben dieses Jahr den Fokus auf mindestens Drittklassigkeit gelegt. Also sprich, wir haben 4 Drittligisten dieses Jahr dabei. Das ist einmal der TSV Anderten aus Hannover, der MTV Großenheidorn, Aufsteiger in die dritte Liga. Und der UAV Aurich als Nachbar ist da wieder dabei. Unsere Mannschaft ist dabei als Drittligist. Und dann haben wir noch 2 ambitionierte Regionalligisten aus der Region, den TV Kloppenburg und den TVDH aus Oldenburg.
2: Die kommen aus unterschiedlichen Ligen teilweise, also dritte Liga und Regionalliga. Wonach sucht ihr denn diese Mannschaften aus?
1: Wie gesagt, erstmal möchte ich gerne, dass unsere Mannschaft, unser Trainer, eine gute Grundlage findet für die eigene Saison. Sprich, dass er gut testen kann gegen starke Mannschaften, die er vielleicht nicht sofort auch vor der Haustür hat. Das ist zum Beispiel dieses Jahr mit Großenheidern und Anderten, die natürlich bei uns auch in der Liga sind. Aber das ist ein anderer Gegner, als wenn du jedes Mal gegen Aurich und Co. spielst, was du vielleicht auch tun wirst im Laufe des Turniers. Und dann ist es erstmal so, dieses Jahr war es nicht so, dass ich nur alleine suchen musste, sondern die Vereine sind auf mich zugekommen und haben gesagt, hey, da habe ich was gehört, gerade da ist was unterwegs, können wir mal dabei sein. Das geht schon mal über den Flurfunk weiter.
2: Der Ankercup ist jetzt der erste Test vor heimischer Kulisse und vor heimischen Fans für euer doch ziemlich neu formiertes Team noch. Was hofft ihr daraus in den Endspurt für die Vorbereitung mitzunehmen?
1: Das ist der erste offizielle Test, wo wir Zuschauer reinlassen. Wir haben jetzt schon 2, 3 Spiele zu Hause gehabt, wo wir auch Zuschauer, die vor der Tür standen, natürlich reingelassen haben. Aber natürlich ist das nochmal eine Standortbestimmung mit etwas mehr Intensität. Jetzt geht der Trainer da rein und gibt natürlich auch schon taktische Vorgaben an die Mannschaft heraus. Sprich, ist jetzt nicht nur, dass man einfach testet und guckt, was das Ergebnis ist. Man ist natürlich prestigebehaftet und man will so gut wie möglich abschneiden. Und natürlich wird das auch gleich eine Generalprobe, will ich nicht sagen, für die junge Mannschaft. Aber auf jeden Fall ist es schon mal eine Standortbestimmung, wo stehen wir gerade. Wohl wissen, dass dann nochmal noch 14 Tage sind, bevor die Saison richtig losgeht.
2: Im vergangenen Jahr konnte sich die HSG Farel den Titel im Ankercup sichern. Schätze ich mal, ist ja wahrscheinlich dieses Jahr dann auch der Anspruch, diesen Titel zu verteidigen. Wie stehen denn da so die Chancen?
1: Ja, also ich glaube, wenn man zu einem Handballturnier fährt, dann ist immer der Anspruch da zu gewinnen. Man fährt ja nicht hin, um einfach nur da zu sein. Das macht ja sonst gar keinen Sinn, sonst würde man einem Leistungssport ja falsch sein. Die Chancen sind für alle recht relativ gleich. Also man muss einfach nur einen guten Tag erwischen und muss dann seine Leistung auf die Platte bringen. Ich kann es nicht sagen. Natürlich hast du es gerade angesprochen, wir haben eine junge, neu formierte Mannschaft, die sicherlich noch nicht im 100%igen Eingespieltheitsmodus ist. Aber das haben andere Mannschaften auch. Also ich bin da relativ optimistisch. Aber am Ende des Tages will man eine Entwicklung sehen. Und solange das mit verletzungsfreien Spielen durchgeht, bin ich erstmal zufrieden. Und was am Ende des Tages am Sonntag dabei rauskommt, natürlich hoffe ich auf das Beste, aber das ist Sport.
0: Am Samstag startet der Ankercup um 11 Uhr mit der Gruppenphase, die jeweils im 2x20-minütigen Modus gespielt wird. Die Eröffnungspartie bestreitet die HSG Farel und der TV Kloppenburg. Am Sonntag geht es dann weiter mit den Platzierungsspielen über die vollen 60 Minuten. Anpfiff des ersten Spiels ist ebenfalls um 11 Uhr. Beim Ankercup präsentieren sich die HSG Farel das erste Mal vor Publikum, nachdem es im Kader große Umbrüche gab. Und Finn Menne darf seinen ersten Auftritt als Mannschaftskapitän feiern.

On My Way von Cocoon, gleich 6:04. Damit kommt direkt das Regionalmagazin für heute dem Ende entgegen. Hier geht es gleich weiter mit dem Bürgerfunk. Da gibt's erstmal 2 Stunden Tonspur, also die Playlist von Radio Jade. Und im Anschluss bis 10 Uhr die Friesenszene Backstage. Für Sie im Studio war Hans-Torben Schweighöfer. Ich hoffe, Sie kommen gut in den Feierabend.

0: Um 18 Uhr mit Katja Kindermann. Bundestagspräsidentin Klöckner hat anlässlich des 65. Jahrestages des Mauerbaus in Berlin an die Teilung Deutschlands erinnert. Diese sei auch 37 Jahre nach der deutschen Einheit in vielen Köpfen noch vorhanden, sagte sie auf der Gedenkveranstaltung an der Bernauer Straße. Aus Berlin Julian Marxen.
1: In ihrer Rede in der Berliner Kapelle der Versöhnung blickt Julia Klöckner zurück, versucht so die Gegenwart zu erklären. Die Teilung Deutschlands habe nicht nur zu zwei Staaten geführt, sondern auch zu zwei Identitäten. Und mit der Einheit habe sich dann für Westdeutsche nicht viel geändert, für Ostdeutsche dagegen alles, betonte die Bundestagspräsidentin. Die unterschiedlichen Lebenserfahrungen, sie haben laut Klöckner auch dazu geführt, dass politische Fragen auf beiden Seiten heute manchmal sehr unterschiedlich beantwortet werden, zum Beispiel bei den Themen Migration, Corona und beim Umgang mit Russland. Große Streitthemen, meint die CDU-Politikerin, würden dabei zu neuen, unsichtbaren Mauern werden. Deshalb ruft die Bundestagspräsidentin die Deutschen dazu auf, sich zuzuhören und, wie Klöckner sagt, mit Mut aufeinander zuzugehen.
0: Bundesumweltminister Schneider erhält für seinen Plan, auch den Bund an den Kosten für Hitze und Klimaschutz zu beteiligen, Zustimmung von den Kommunen. Der Präsident des Städte- und Gemeindebundes Spiegler sagte im RBB, Vorrang vor allem müsse die Sicherung des Trinkwassers haben. Seinen Berechnungen zufolge benötigen die Städte und Gemeinden in Deutschland in den nächsten 20 Jahren rund 800 Milliarden Euro, um sich an den Klimawandel anzupassen. Das Land Niedersachsen fordert Klarheit über die Sparpläne von Volkswagen. Die Verunsicherung müsse aufhören, sagte Ministerpräsident Lies. Die Standorte im Norden brauchten Perspektiven und Sicherheit. Der SPD-Politiker hatte sich heute mit den Oberbürgermeistern der niedersächsischen VW-Standorte Osnabrück, Braunschweig, Emden, Hannover, Salzgitter und Wolfsburg getroffen. Bei Volkswagen sollen bis zu 100.000 Stellen wegfallen. Auch ganze Werke könnten geschlossen werden. Lies rief den Konzern auf, andere Wachstumsfelder zu finden, wenn es mit dem Autobau nicht weitergehen sollte. Nach dem Vorfall mit einer Sprengstoffdrohne am Flughafen Leipzig-Halle gibt es neue Hinweise. Nach Informationen von WDR und NDR sollen Zeugen eine Detonation in einem verlassenen Dorf in der Nähe beobachtet haben, kurz bevor die Drohne gefunden wurde. Aus Köln, Andreas Braun.
2: Das sächsische Landeskriminalamt rückte nach den Hinweisen in dem verlassenen Dorf an. Die Ermittler fanden tatsächlich auf einer Brachfläche neben einer Straße etwas, das ein Detonationsort sein könnte. Nach Informationen von WDR und NDR soll es sich um verbrannte Erde sowie kleine Metallfragmente handeln. Die Zeit hatte zuerst über die Explosion berichtet. Kriminalisten versuchen nun zu klären, was in dem verlassenen Dorf passiert ist. Die Untersuchungen der Bodenproben sollen noch laufen. Inzwischen soll den Ermittlern auch ein Video vorliegen, auf dem die mutmaßliche Explosion zu sehen ist.
0: Die gegenseitigen Angriffe Russlands und der Ukraine dauern unvermindert an. Nach Angaben der Behörden in der russischen Stadt Orsk muss eine dortige Ölraffinerie ihren Betrieb einstellen. Grund sei der Beschuss durch eine ukrainische Drohne. Laut dem Gouverneur der Region könnte die Reparatur mehrere Monate dauern. In der vergangenen Nacht hatte auch Russland wieder Ziele in der Ukraine attackiert. Getroffen wurde dabei auch der größte Donauhafen des Landes, Ismail. Der 71. Eurovision Song Contest wird im kommenden Jahr in der bulgarischen Schwarzmeerstadt Burgas ausgetragen. Wie das bulgarische nationale Fernsehen BNT mitteilte, setzte sich Burgas im Rennen gegen die Hauptstadt Sofia durch. Aus Wien, Clemens Fehrenkotte.
3: Damit entschieden sich die Veranstalter für die 200.000 Einwohner große Hafenstadt, die als touristischer Anziehungspunkt im Südosten Bulgariens gilt. Beim diesjährigen Eurovision Song Contest in Wien hatte die bulgarische Sängerin Dara mit ihrem Song Bangaranga das Songfestival gewonnen. Bei der Entscheidung zwischen der 2-Millionen-Hauptstadt Sofia, die von einem bürgerlich-liberalen Bürgermeister regiert wird, und der deutlich kleineren Touristenhochburg Burgas am Schwarzen Meer, dürften bulgarischen Medien zufolge auch innenpolitische Gründe eine Rolle gespielt haben.
0: Das waren die Nachrichten.
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5: Am Abend ist es meist noch sehr lange warm, in der Nacht dann aber klar und die Tiefstwerte sinken auf 19 bis 12 Grad, bevor es morgen sehr schnell wieder sehr heiß wird mit viel Sonnenschein. 30 Grad werden morgen in Ueckermünde erreicht, bis zu 37 Grad in Osnabrück, nur an den Küsten etwas kühler. Und am Sonnabend dann kommen die ersten Wolken rein, von Westen her auch ein paar Schauer und Gewitter. Die Temperaturen aber nochmal 20 bis 34 Grad. 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Stau oder stockend ab 3 Kilometern. A1 Fehmarn Richtung Lübeck zwischen Scharbeutz und Rathekau 8 Kilometer Stau. A1 Hamburg Richtung Bremen zwischen Hittfeld und Rade 4 Kilometer Stau. Die A1 Hamburg Richtung Bremen ist zwischen Buchholzer Dreieck und Rade wegen eines Gasbrandes gesperrt. A1 Hamburg Richtung Osnabrück zwischen Bremerkreuz und Arsten 3 Kilometer stockend im Baustellenbereich. A1 Osnabrück Richtung Bremen zwischen Dreieckstur und Bremen-Hebelingen 5 Kilometer Stau. A2 Braunschweig Richtung Dortmund zwischen Kreuz Hannover-Buchholz und Hannover-Herrenhausen 5 Kilometer stockend. A2 Hannover Richtung Berlin zwischen Königslutter und Rennau ist nach einem Unfall nur eine Spur frei, dadurch staut es sich. A7 Hannover Richtung Flensburg zwischen Hamburg-Hausbruch und dem Elbtunnel 4 Kilometer stockend. Und die A24 Hamburg Richtung Berlin ist zwischen Rheinbeck und Witzhafe nach einem Unfall gesperrt. Allen unterwegs, gute Fahrt.
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7: Und hier geht es weiter mit einer Tonspur. Hallihallo, sagt Waltraud Rode.

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1: Um 19 Uhr mit Katja Kindermann. In Berlin ist an den Bau der Mauer heute vor 65 Jahren erinnert worden. Bundestagspräsidentin Klöckner sagte, obwohl die Grenze heute kaum noch sichtbar sei, gebe es sie immer noch in vielen Köpfen. Aus Berlin, Annette Miersch.
2: An der Bernauer Straße mitten in Berlin, auf dem ehemaligen Todesstreifen, erinnerten Politiker, Vertreter von Opferverbänden und Zeitzeugen gemeinsam an die Schicksale und Geschichten, die mit dem Mauerbau verbunden sind. Warum konnte das Bauwerk verschwinden, nicht aber die Mauer in den Köpfen? Das fragte Bundestagspräsidentin Julia Klöckner in ihrer Rede. Ost und West würden immer noch sehr verschieden auf bestimmte Themen schauen. Wohl auch, da man unterschätzt habe, wie tiefgreifend die Umbrüche für Ostdeutsche nach der Wende waren, räumte Klöckner ein.
1: Das Land Niedersachsen fordert Klarheit über die Sparpläne von Volkswagen. Die Verunsicherung müsse aufhören, sagte Ministerpräsident Lies. Die Standorte im Norden brauchten Perspektiven und Sicherheit. Der SPD-Politiker hatte sich heute mit den Oberbürgermeistern der niedersächsischen VW-Standorte Osnabrück, Braunschweig, Emden, Hannover, Salzgitter und Wolfsburg getroffen. Bei Volkswagen sollen bis zu 100.000 Stellen wegfallen. Auch ganze Werke könnten geschlossen werden. Die Getreideernte dürfte in diesem Jahr nach Einschätzung der Branche deutlich geringer ausfallen. Der Deutsche Reifeisenverband, der etwa 1.600 Genossenschaftsunternehmen vertritt, rechnet mit etwa 40 Millionen Tonnen und damit fast 5 Millionen weniger als im vergangenen Jahr. Als Grund nennt der Verband die lange Trockenheit in diesem Sommer, die vor allem im Süden Deutschlands zu Einbußen führe. Der Flughafen Catania auf Sizilien ist noch mindestens bis morgen früh geschlossen. Seit Tagen ist der Vulkan Ätna wieder aktiv. Tausende Touristen sitzen auf der Insel fest. ARD-Korrespondent Tilman Kleinjung aus Rom zur Situation vor Ort.
3: Von daher sehen wir auch Menschen, die auf dem Flughafen irgendwie die Nächte verbringen und die Tage, um dort auf irgendwie eine Möglichkeit warten, von dort wegzukommen. Das hat natürlich massive Auswirkungen auf den Tourismus in Sizilien. Es gibt erste Schätzungen eines entsprechenden Verbandes, der spricht von Schäden von 12 bis 24 Millionen Euro. Und tatsächlich, es sind ja hunderte Flüge, auch die nach Sizilien gehen, ausgefallen. Das heißt, die bringen keine Touristen gerade dorthin. Also da sind die Auswirkungen schon massiv.
1: Das waren die Nachrichten.
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5: Die kommende Nacht bringt nochmal überall im Norden Abkühlungen. Tiefstwerte 19 bis 12 Grad, bevor es morgen dann nochmal sehr heiß wird. 30 Grad werden in Ueckermünde erreicht, bis zu 37 Grad in Osnabrück. Dazu viel Sonnenschein, kaum Wolken. Die ziehen dann am Sonnabend auf und dann kann es auch erste Schauer oder Gewitter geben. Temperaturen aber auch am Sonnabend nochmal bis zu 34 Grad. In der Info der Verkehrsservice Stau oder stockend ab 3 Kilometern. A1 Fehmarn Richtung Lübeck zwischen Scharbeutz und Ratekau 7 Kilometer Stau. A1 Hamburg Richtung Bremen zwischen Hittfeld und Rade 9 Kilometer Stau. Die A1 Hamburg Richtung Bremen ist zwischen Dibbersen und Rade wegen Brandgefahr gesperrt. Die A1 Hamburg Richtung Bremen ist zwischen Buchholzer Dreieck und Rade gesperrt. Hier brennt schon Gras am Rand der Autobahn. A1 Osnabrück Richtung Bremen zwischen Dreieckstur und Bremen-Hemmelingen 5 Kilometer Stau. A2 Dortmund Richtung Hannover zwischen Hannover-Nordhafen und Hannover-Langenhagen 4 Kilometer stockender Verkehr nach einem Unfall. A2 Hannover Richtung Berlin zwischen Königslutter und Rennau nach einem Unfall hier nur eine Spur frei. Es staut sich auch hier. Und die A24 Hamburg Richtung Berlin ist zwischen Rheinbeek und Witzhafe nach einem Unfall gesperrt.
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6: Da gibt es jetzt noch bis 20 Uhr eine Tonspur und dann freuen wir uns auf die Friesenszene Backstage. Dann zu Gast der dritte Sektor. Hier aber erstmal Brockhoff mit Sunny Day. Musik.

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1: Um 20 Uhr mit Katja Kindermann. Bundestagspräsidentin Klöckner hat anlässlich des 65. Jahrestags des Mauerbaus an die Teilung Deutschlands erinnert. Diese sei auch 37 Jahre nach der deutschen Einheit in vielen Köpfen noch vorhanden. In ihrer Rede auf der Gedenkveranstaltung an der Bernauer Straße in Berlin plädierte Klöckner deshalb für mehr Zusammenhalt der Deutschen. Aus Berlin, Julian Marxen.
2: Julia Klöckner sagte, als Deutschland geteilt wurde, da habe das damals nicht nur zu zwei Staaten geführt, sondern auch zu zwei Identitäten. Da habe man diesseits und jenseits der Grenze mit der Zeit viele Dinge, viele Ereignisse ganz unterschiedlich gesehen und diskutiert. Ja, und die Bundestagspräsidentin sieht, dass die Mauer da bis heute Spuren hinterlassen habe, eben in unseren Köpfen. Auch bei den jüngeren Generationen wirke das nach, meint Klöckner. Deshalb rief die Bundestagspräsidentin in ihrer Rede die Deutschen dazu auf, sich zuzuhören, aufeinander zuzugehen, um, wie Klöckner sagte, Hindernisse zu überwinden.
1: Die EU will gemeinsam mit großen Online-Plattformen verhindern, dass am Wochenende erneut tausende Menschen versuchen, von Marokko aus die spanische Exklave Ceuta zu erreichen. Sie reagiert damit auf entsprechende Aufrufe im Internet. Aus Brüssel, Thomas Speckhofen.
3: Die EU-Organisationen beobachten die Situation genau, heißt es heute in Brüssel. Ein Team von EU-Innenkommissar Magnus Brunner ist vor Ort, gemeinsam mit Vertretern der Grenzschutzagentur Frontex, der Europäischen Polizeibehörde Europol und Migrationsexperten. Marokkanische Behörden hatten vor erneuten falschen Aufrufen gewarnt. Diese Aufrufe in den sozialen Medien werden nun von den großen Plattformen wie TikTok, Facebook und Instagram strenger kontrolliert. Falls es sich um Falschmeldungen handelt, werden sie gekennzeichnet oder entfernt, heißt es heute in Brüssel.
1: Auf der griechischen Halbinsel Chalkidiki ist ein großer Waldbrand ausgebrochen. Betroffen ist die Landzunge Kassandra. Dichte Rauchwolken sind kilometerweit zu sehen. Die Feuerwehr ist mit Löschflugzeugen und Hubschraubern im Einsatz. Im beliebten Ferienort Siviri und in umliegenden Dörfern wurden Urlauber und Bewohner aufgefordert, sich in Sicherheit zu bringen. Gastgeber des nächsten Eurovision Song Contests wird die Schwarzmeerstadt Burgas in Bulgarien sein. Wie die Europäische Rundfunkunion und der bulgarische Sender BNT mitgeteilt haben, setzte sich die Touristenhochburg unter anderem gegen die Hauptstadt Sofia durch. Burgas hat etwa 200.000 Einwohner und ist die viertgrößte Stadt in Bulgarien. Das ESC-Finale findet am 15. Mai 2027 statt. Das waren die Nachrichten. Das Wetter in Norddeutschland. Nachts häufig klar, bei Tiefstwerten von 19 bis 12 Grad. Morgen heiter und trocken, 30 Grad in Ueckermünde bis 37 Grad in Osnabrück. An den Küsten etwas kühler. Am Sonnabend wechselnd wolkig, von Westen ein paar Schauer und Gewitter, 20 bis 34 Grad. Und am Sonntag teils heiter, teils Schauer und Gewitter, 19 bis 24 Grad. Die Zeit, es ist jetzt 20.03 Uhr.

Donnerstagabend auf der 87.8. Das heißt ab 20 Uhr die Friesenszene Backstage läuft und zwar in der stolzen Ausgabe 1411. Bis 22 Uhr widmen wir uns wieder in bewährter Manie der lokalen, regionalen Musik in all ihrer Pracht und Vielfalt. Und für die ganzen letzten Sendungen und die ganzen kommenden Sendungen geht es auch diesmal mit Gästen. Wir freuen uns sehr, oder ich freue mich sehr, mein Name ist Carsten Lütz und ich freue mich ganz persönlich sehr, den dritten Sektor hier begrüßen zu dürfen. Drei von wie vielen werden wir gleich klären und wer das alles ist und warum das alles ist, das auch erstmal... Erstmal Musik, der dritte Sektor mit Alles ist niemals genug.

0: Alles ist niemals genug und der dritte Sektor ist wieder da. Früher mal Stammgäste gewesen, dann seit langem nicht so viel gehört, jetzt sind wieder da und klingen jünger. Was ist passiert? Also erstmal hallo, schön, dass ihr da seid.
1: Danke.
2: Dankeschön. Hallo.
1: Thanks for having us, Carsten.
0: Ja, my pleasure. Ich fange mal ganz weit unten an. Wie viele seid ihr jetzt? Und die ihr hier seid, stellt euch mal kurz vor mit Namen und was ihr in der Band macht, von links nach rechts. Fangen wir an, Holger.
1: Mein Name ist Holger Brettschneider. Ich freue mich, Sie kennenzulernen. Ich bin Komponist und Bandleader, würde ich mal sagen, so ganz unbescheiden.
0: Und von Urzeiten an schon dabei. Du bist durchgehendes genau. Mitglied beim dritten Sektor.
1: Gründungsmitglied, ja, genau. Junge.
0: Genau, Junge, jetzt kommt...
2: Ja, moin. Ich bin Susi, oder Susanne Heinrich, wenn wir uns ja schon mit Vor- und Nachnamen vorstellen.
0: Das müsst ihr nicht. Nur ich finde, mir ist es wichtig, dass die Leute da draußen die Stimmen zuordnen können zu dem, was da drin ist.

0: ein Akkordeonspieler. Und der hatte uns zwischenzeitlich schon mal seinen Sohn Igor vermittelt. Und jetzt sind wir über ihn auch an Julius angekommen.
1: Ja, genau. Wer fehlt? Wie viel seid ihr?
0: Wir haben jetzt ganz neu noch eine Keyboarderin dazu gekriegt, Johanna. Dann ist noch Tim am Schlagzeug und Markus Rothe auch schon lange am Bass.
2: Ja.
0: Ja, genau. Also 6 Leute eigentlich.
1: Das ist viel.
0: Ja, die einen sagen so, die anderen so.
3: Ist auf jeden Fall eine Nummer, das zu koordinieren, also finde ich.
0: Ja, genau. Deshalb müssen wir auch nächste Woche zweimal proben, weil wir jetzt lange nicht geprobt haben, weil irgendwie alle Leute in die Welt hinaus gestorben sind und andere Sachen gemacht haben.
1: Ja, was ja im Leben einer Band nichts Außergewöhnliches ist. Wie habt ihr euch jetzt in dieser Besetzung gefunden? Das war ja ein bisschen hakelig. Eine ganze Zeit lang gab es eine relativ stabile Besetzung, habt ihr auch 2 Alben gemacht, da waren zwar auch ein bisschen Changes dazwischen. Die Alben spielen wir heute noch gerne hier, auch im Tagesprogramm. Und dann, ja gut, ging das halt in der Besetzung nicht weiter. Und mich interessiert an der Stelle jetzt, wie ist die, sind die Leute, einer ist über den Saxophonlehrer gekommen, Oleg, liebe Grüße. Wo findet man Leute, die mit einem Musik machen in diesen Zeiten?
0: Das ist eine sehr, sehr gute Frage, vor allem in Wilhelmshaven. Vor allem, wenn man mit Bläsern Musik machen möchte, weil Wilhelmshaven ist eine Stadt, wo es jetzt nicht sehr viele Bläser gibt, die auf dem Niveau auch spielen können. Das ist genau, also ich habe immer eine ganz gute Quelle gehabt, Musiker zu finden, dadurch, dass ich verschiedene Bands betreue. Auch zum Beispiel die Jade Hochschulband, das war immer ein Quell von 9 Leuten, die ich kennengelernt habe, die gute Musiker waren. Und Susi habe ich auch über die Jade Hochschulband kennengelernt. Die hat da ja studiert immer noch, schreibt gerade an ihrer Masterarbeit.
3: Ja.
0: Genau.
3: Ja.
1: Und dann hast du trotzdem noch Zeit, sowas zum zweimal die Woche zu üben?
3: Es ist, auch das ist manchmal organisatorisch ein Meisterwerk.
0: Neben ihren ganzen anderen Hobbys, Kitesurfen, Oldtimer restaurieren, Gletscher spalten, Bergung.
1: Und was hält euch jetzt zusammen? Es ist ja, also da erstmal liegen so ungefähr 5 Jahre zwischen euch, dann ganz unterschiedliche.
0: Das ist sehr nett, dass du das so sagst.
1: Ja, genau. Also was ist das, was euch jetzt zusammenhält da?
0: Naja, also im besten Fall ist es ja so, dass man irgendwie eine gemeinsame Vision hat von der Musik, die man machen will. Und ich hatte auf jeden Fall eine Vision, dass ich also das ging auch in der Jade Hochschulband schon los. Da hatten wir einen ganz guten Gitarristen, weshalb ich von meiner Stammbesetzung an der Gitarre da mal weggekommen bin und Keyboard gespielt habe. Und da habe ich entdeckt, dass Keyboard-Spielen auch echt Spaß macht, weil man irgendwie ganz anders denken muss und so.
1: Ja.
0: Und dann bin ich darauf gekommen, dass ich eigentlich auch gerne so moderne, oder sagen wir mal so, früher haben wir immer, wir hatten zwar auch immer einen Keyboarder, aber der hat meistens so Klaviersounds gespielt oder E-Piano oder so, mehr so traditionelle Sounds. Und ich wollte gerne mal was mit so einem richtigen Sinti-Sound machen. Also der auch nach Sinti klingt, so, ne? So
1: Ja, so richtig fies 80er.
0: fies, nö, nicht fies 80er, aber so dieses Saw-Lied, Square-Lied, irgendwie was, also ein Sinti, der wirklich nach Sinti klingt, so, ne? Und habe entdeckt, dass man da tolle Hooks irgendwie mitschreiben kann, tolle Melodien und dass so Songs auch schön zum Strahlen kommen, wenn man solche Hooks verwendet. Genau. Und Susi passt auch von ihrer Stimme her total gut da rein, finde ich.
1: Ja.
0: Weil sie irgendwie so auch so ein bisschen, die hat zum Beispiel, was hast du noch bei der Jade Hochschulband gesungen?
3: Denkmal von Wir sind Helden und Perfekte Welle von Juli.
0: Genau.
3: Und Basket Case nicht zu vergessen von Green Day.
0: Ja, das haben wir nie so richtig zum Laufen gekriegt. Wir hatten so eine Ska-Version davon
3: Die war
0: mal
3: toll.
0: angefangen.
1: Ja.
0: Aber die Jade Hochschulband, das sind nicht nur 6 Leute, sondern waren in ihrer Hochzeit so 12 oder 13 Leute und ist so ein bisschen wie so ein Supertanker,
1: Ja.
0: wo man den Kurs ändern will, dauert es ungefähr eine Woche bis sich was ändert, wenn man das Ruder rumgerissen hat. So. Egal, ich schweife ab. Wie war die Frage, Carsten?
1: Die Frage war eigentlich, was

0: euch zusammenhält. Aber ich finde auch interessant, dass jetzt, also du hast mir neulich eine Demo in die Hand gedrückt und den einen Song, den jetzt hier, gab es vorab schon und meine erste Assoziation war nicht, also Synthies klar, aber ich gehe noch ein bisschen das vor das zurück in meine Assoziation für das, was ihr gehört habt. Ich höre da so einen NDW-Schlacht drin.
1: Ja, nicht falsch, finde ich.
0: Ja, ja. Und das finde ich sehr charmant und auch gerade mit den Bläsern, die damals ja nicht typisch waren, zu kombinieren. Das finde ich, das ist eine wirklich, wirklich markante Sache. Und da finde ich total interessant, dass ihr euch ja auch noch an uralten Nummern da abarbeitet hier. Was war das? Schwein pfeift?
1: Genau, Schweinfurt.
0: Das war ja auch schon, das ist wirklich 10 Jahre alt, oder?
1: Das ist schon eine alte Nummer, aber die hatte ich damals schon so komponiert, dass ich eigentlich schon diesen Keyboard-Part teilweise mitgedacht hatte. Aber keiner von den Keyboardern hat den damals umgesetzt. Weil ich glaube, richtige Keyboarder zu finden, ist nämlich auch ein Problem. Weil die meisten, und das habe ich auch festgestellt, als ich selber Keyboard gespielt habe, die meisten Leute, die in irgendwelchen Bands Keyboard spielen, kommen ja vom Piano. Das heißt, das sind eigentlich keine genuinen Keyboarder, sondern das sind genuine Pianisten, die dann plötzlich an ein Keyboard gestellt werden. Oder E-Pianisten. Also, die haben dann, also unsere alten Keyboarder, ich will jetzt keinen Namen nennen, aber die haben, waren immer total glücklich, wenn sie immer ihren E-Piano-Song zu allem gespielt haben. So, ne? Aber das ist ja eigentlich total, damit unterfordert man ja eigentlich einen Keyboarder total. Ein Keyboarder ist, also ich finde so, der Job eines richtigen Keyboarders ist es sozusagen, für einen Sound, für einen Song sozusagen so einen Sound zu finden, der eine eigene Klanglandschaft installiert. Und das ist halt nicht immer ein E-Piano-Sound. So, ne? Und gerade oder halt auch so, wenn man mit so Hooks arbeitet, so, ne, dass man dann sozusagen den richtigen Sound dafür findet. So, ne.
0: Besprecht ihr dich sowas auf dieser zum Teil erstmal ja ganz abstrakten Ebene? Also das andere sagt, die alten Keyboarder waren immer glücklich. Wenn der Satz da geendet hat, wäre es ja gar keine Kritik gewesen.
1: Ja, aber ich war nicht glücklich. So, ich finde halt irgendwie, ja, das ist dann... wie gesagt, also mit Keyboard kann man so viel andere tolle Sachen machen. Und man muss, aber dafür muss man als Pianist halt anfangen, out of the box zu denken. So, nicht nur.
0: Ja, ich ahne, was du meinst, aber also ich fand Oleg zum Beispiel, den wir gerade schon hatten, der auch alles Mögliche spielt am Akkordeon, ist gerade so einer, der ständig alles Mögliche auf dem Gerät machen kann. Ja, der ersetzt eine komplette Band.
1: Oleg würde ich auch gar nicht da subsumieren, weil Oleg hat auch für die Songs auch immer geile kleine Miniaturparts noch geschrieben, die den Songs immer noch mehr Charakter verliehen haben.
0: Genau, also und so als Saxophonist, wann ist man da glücklich, wenn der Bandleader glücklich ist?
2: Wenn ich alle Noten treffe. Ja, also wenn der Bandleader glücklich ist, wenn ich was aus den Proben oder aus den Konzerten mitnehme. Ich bin ja auch noch ein bisschen jünger, ich bin gerade aus der Schule raus, ich habe gerade mein Abitur fertig gemacht. Also ich habe noch nicht so viel Bühnenerfahrung und da bin ich auch froh, wenn ich halt dort viel lernen kann. Auf der Bühne oder halt im Probensaal. Ja.
0: Total spannend. Wie findet ihr eure gemeinsame Sprache bei den Proben? Also ist das ausnotiert, was du spielst?
2: Eigentlich ist alles ausnotiert. Manchmal habe ich Improvisationssolos, die, wie der Name schon sagt, die improvisiere ich. Manchmal, wenn ich dann die Noten anschaue, dann fällt mir vielleicht auch eine bessere Idee ein, dann pitche ich die auch und dann setze ich die auch von alleine um. Oder manchmal hat Holger eine Idee und dann besprechen wir die in der Probe und dann kann ich die auch, dann proben wir die zusammen ein kurz.
0: Genau. Okay, was wir auf keinen Fall vergessen sollten zu erwähnen, das werden wir noch ein paar Mal machen in dieser Sendung. Der Grund, warum ihr hier seid, nicht nur, dass ihr diese ganzen wunderbaren Songs habt, sondern ihr springt auch auf die Bühne beim Fest für Demokratie am 22. am Pumpwerk. Da ist also da ist eine Feier, eine offene Feier, um mal Demokratie positiv zu besetzen, nicht immer nur darum zu kämpfen. Und wann spielt ihr da?
1: Also wir sind nach Rüdigers Aussagen sowas wie der Hauptakt. Und wir das Ganze finden ja nachmittags oder geht eigentlich schon mittags los, glaube ich. Mhm. Oder am frühen Nachmittag. Und wir, ich glaube, um 15.30 Uhr spielen wir das erste Set. Das werden zwei kurze Sets je 15 Minuten sein. Dann gibt es dazwischen noch andere Reden oder Events und dann spielen wir nachher nochmal ein kurzes Set. Genau.
0: Okay, 22. notieren wir schon mal. Aber ihr habt ja, reden wir gleich mehr drüber. Ein Song, welchen?
1: Oh, wollen wir gleich Schweinpfeifen mal hören, wo wir von gesprochen haben?
0: Ja, dann können wir das doch mal wissen, wovon wir reden. Wir reden von Schweinpfeift vom dritten Sektor.

0: Ich glaub, mein Schwein pfeift.
1: Schöner Akkord am Ende, ja. Spiele ich nochmal live?
2: Ja.
1: Und ihr mit der neuen Besetzung seid ihr auch mehr als 2x15 Minuten spielfähig schon?
0: Ja, auf jeden Fall. Also wir waren beispielsweise letztens in Iserlohn. Das ist kurz vorm Ruhrgebiet. Und da haben wir wie lange gespielt? Über eine Stunde, oder?
2: Eine Stunde, glaube ich.
0: Ja, okay, eine Stunde.
2: Ziemlich genau. Aber da sind natürlich dann auch die alten Nummern dabei. Also die, da singt dann Susi zweite Stimmen dazu. Genau, und ich finde ja auch nicht alle scheiße. Also insofern
1: Nein, um Gottes Willen.
2: ist das so eine Melange sozusagen. Und nach und nach wird das so, oder ist der Plan sozusagen, dass man die neuen Musikerinnen immer mehr integriert und sozusagen die Songs entweder ummodelt, so dass sie für Susis Voice geschrieben sind in der Tonart, oder dass man halt die alten weglässt und mehr neue Songs macht. So, ne?
1: Ja, es kann ja nicht der Sinn sein von so einer Besetzungsänderung, dass man seine eigene Tribute-Band wird. Das kann es ja nicht sein. Da muss man mit den neuen Leuten, das muss ja weitergehen. Das ist ja eine kreative Sache, was die ihr
2: Ja,
1: da
2: genau.
1: macht.
2: Und das hat ja auch eine andere Energie jetzt, muss man sagen, so, ne? Also so allein schon dadurch, dass Tim ganz anders Schlagzeug spielt als André früher, sind wir auf jeden Fall rockiger geworden, würde ich mal sagen. Und das Schlagzeug geht ein bisschen mehr nach vorne. So, André hat ja mehr so ein Tom Waitsiges, leicht holpriges,
1: Genau,
2: sehr
1: so ein bisschen
2: charmantes
1: Zirkus stolpern und so, das genau.
2: Zirkus-Schlagzeug gespielt, ja,
1: Ja.
2: genau. Genau, und Tim ist halt
1: Fand ich auch
2: mehr.
1: cool.
2: Na, fand ich auch, genau. Super, und das passte damals ja auch total super. Aber wie gesagt, so mit Tim als Schlagzeuger macht man automatisch andere Sachen so, ne?
1: Warum hast du dich entschlossen, den dritten Sektor weiterzumachen, wo du doch mit Silk Road Special auch relativ schnell eine richtig spannende Band am Start hattest und noch deine ganzen Jobs, die du so machst, Hochschule und ja klar und so weiter. War das nicht.
2: Also es gibt Überschneidungen zwischen Silk Road Special und der dritte Sektor. Es gibt ein, zwei Songs, Warten auf Regen spielen wir zum Beispiel auch mit Silk Road Special. Und es gibt einen Song, der heißt bei uns Kein Plan, da gibt es einen englischen Text für, dann spielen wir mit Silk Road Special
1: Hey,
2: unter
1: Headcrash, ja.
2: Headcrash, genau. Aber Silk Road Special ist zu großen Teilen Englisch. Beziehungsweise Nabota, unsere kasachische Sängerin, singt auch einen Song auf Kasachisch und einen auf Russisch.
1: Ja, super.
2: Da sind wir also sehr international aufgestellt. Und der dritte Sektor war immer so ein bisschen mehr mein eigenes Baby, dass ich
1: So
2: sozusagen
1: das
2: sehr per
1: Songding.
2: das Songding, dass ich so sehr persönliche Sachen auch irgendwie gemacht habe damit. Deutsche Texte, so ich bin eigentlich auch ganz zufrieden mit meinen englischen Texten, aber Deutsch ist ja doch noch irgendwie näher an einem dran als Native Speaker. Und deshalb wollte ich das, ist das schon irgendwie zwei Sachen, die sich nicht, also der dritte Sektor konnte nicht von Silk Road Special sozusagen übernommen werden, so dass da blieb dann eine
1: Ganz klar,
2: Lücke.
1: aber es ist ja trotzdem genug Arbeit und genug Fokus, den das auch fordert, oder? Ich
2: Ja,
1: meine, das
2: das stimmt. Und ich glaube, das war auch das, was du meintest, dass wir in der Zwischenzeit, also bevor Susi eingestiegen ist, da sind wir auch ganz schön rumgedümpelt, so, ne, mit dem dritten Sektor. Da haben wir so die alten Sachen weitergespielt und es ging nicht so richtig voran. Es gab auch keine richtige Vision sozusagen. Und das hat sich dann sozusagen geändert, als ich mal drüber nachgedacht habe, ob nicht Susi bei uns einsteigen könnte als Sängerin. So, mit ihrem ganz eigenen Stil und ja, genau. Susi sagt doch auch mal was dazu.
1: Wie war das so ohne dich?
0: Also ich kannte den dritten Sektor ja schon vorher. Ich habe mir den dritten Sektor im Lokschuppen angeschaut, als Holger seine eigene Vorband war und über seine Punk-Vergangenheit gesprochen hat, was ich sehr beeindruckend fand. Das heißt, ich war ein kleines Fangirl vom dritten Sektor, kann man schon sagen, weil ich tanzbare Musik auch sehr toll finde und Polka ist halt toll zum Tanzen und bringt Bewegung in den Raum. Und ja, und dann mit Holger in der Hochschulband zusammen zu spielen, fand ich auch super cool, weil ich ihn ja von der Bühne kannte. Und genau, und da durfte ich dann auch noch Gitarre spielen. Anscheinend das hatte für den dritten Sektor dann nicht mehr gereicht. Aber immer die Stimme noch. Und
2: Ja, das ist ja nett. Also ich meine, akustische Gitarre,
0: ja,
2: ne? Hast
0: akustische
2: du? Ja,
0: Gitarre,
2: genau.
0: ja, genau. Genau, und ich finde es auch irgendwie cool, dass wir halt eigene Songs machen. Ich versuche da auch ein bisschen mit zu schreiben, aber wir haben uns bisher noch nicht so viel Zeit genommen, zusammen zu schreiben. Das kommt aber hoffentlich noch. Wenn meine Masterarbeit fertig ist, dann habe ich auch noch mehr Zeit.
1: Wie sieht das jetzt aus, wenn ihr neues Material, oder seid ihr jetzt, arbeitet ihr? Also es sind ja relativ neue Songs, die sind jetzt aber erstmal Stand der Dinge und jetzt werden die erstmal verfestigt auf die Bühne gebracht oder seid ihr schon, ist das so ein kontinuierliches neue Songs, neu was
2: Bei
1: reinbringen?
2: mir ist es eigentlich immer so, dass ich fast immer an neuen Sachen auch arbeite.
0: Holger ist ein Songgenerator. Das ist beeindruckend.
1: Das erklärt auch, warum du mehrere Outlets dafür brauchst.
2: Ja, das weiß ich gar nicht so genau. Aber es ist schon so, dass ich irgendwie, dass die Ideen fliegen einem ja auch so zu. Also ich meine, neulich, als wir in Iserlohn gespielt haben, hat sich Markus darüber beschwert, dass ich immer nur Songs gegen irgendwas schreibe und dann auf dem Rückweg ist mir dann gleich wieder ein neuer Song eingefallen. Dieses mit dem nie mehr dagegen, dass ich sozusagen mal versuchen will, was anderes zu machen und nicht mehr dagegen zu sein, sondern nur noch positiv zu denken. Wobei sich das dann im Laufe dieses Songs rausstellt, dass es gar nicht so einfach ist, weil sich das dagegen dann doch wieder einschleicht.
1: Ja.
2: Genau. Und der ist, also wie gesagt, wann haben wir in Iserlohn gespielt? Vor 3 Wochen oder so? Das ist, glaube ich, so der neueste Song.
1: Ja, das ist ja, das kann sich ja, also das Band ist ja noch sehr neu. Iserlohn, was war das für ein Gig?
2: Das heißt, hieß übrigens auch Friedensfestival. Das gibt es ja schon sehr lange. Das ist so ein Festival da irgendwie mitten in der Innenstadt mit diversen Bands und ich glaube, das gibt schon ewig. Da haben auch früher solche Bands wie Die Happy oder so gespielt, als sie, glaube ich, noch nicht berühmt waren oder als sie schon wieder nicht mehr berühmt waren. Jedenfalls, ich glaube, das ist aus der Friedensbewegung irgendwann mal entstanden. So, ne?
1: Und da bist du wie oder da seid ihr wie hingekommen?
2: Erstmal sind gar nicht wir dahin gekommen, sondern Silk Road Special tatsächlich. Wir haben da irgendwie vor 2 Jahren gespielt und das ist so, dass Robbie Fese, unser Schlagzeuger, macht eine Wissenschaft oder ein Hobby daraus, dass er uns immer bei so kleinen Festivals anmeldet und zwar bei Hunderten irgendwie. Man sollte gar nicht meinen, dass es so viele Festivals gibt in Norddeutschland, aber gibt es.
1: Ja.
2: Und dann gibt es so ein, du weißt ja, irgendwie der Rücklauf ist dann nicht immer so groß, aber so, wenn man sich bei 100
1: Nee.
2: Festivals anmeldet, kann man dann bei 10 oder 15 irgendwie spielen, die irgendwie die Musik mögen und das war eins davon. Und dann hat Tim Schulze, unser Schlagzeuger, hat dann da irgendwie nachgehakt, ob wir nicht auch mal mit dem dritten Sektor spielen können. Und so kam
1: Hat
2: es.
1: einfach einen Fuß in die Tür gekriegt, ja.
2: Genau.
1: Ist ja cool. Und eure Bühnenerfahrung ist so, dass ihr auf dem Level weiterarbeiten sollt oder dass ihr bestimmte Sachen anspielt oder ist es einfach, wir nehmen, was kommt, weil wir da dann eben uns ausprobieren und Sachen auch mal machen können einfach?
2: Was meinst du genau mit?
1: Ich meine, du sagst, wir melden uns bei Hunderten von Festivals an, da werden wir irgendwo genommen. Da ist also kein, ist da ein Plan dahinter?
2: Also der Plan ist sozusagen, dass man auf Festivals immer Publikum hat. Also wenn man irgendwie als Wilhelmshavener Band zum Beispiel allein in Bremen spielt, irgendwo, dann kommt
1: Das
2: keiner
1: ist
2: dahin.
1: traurig,
2: Ja,
1: ja.
2: genau. Weil einen keiner kennt. Und bei Festivals sind sowieso Leute da und wenn man dann gute Musik macht, dann wissen die es zu schätzen.
1: Ist ja auch für die Leute, die da sind, ja auch immer ein guter Deal. Man steht da vor einer Band, weiß gar nicht, wer das ist.
2: Genau.
1: Wollte eigentlich eine andere sehen, aber die hat es irgendwie verpennt. Und dann steht man da und es gefällt einem was, oder es gefällt einem nicht, geht man weiter zur nächsten Bühne. Also ich bin großer Festival-Fan, was das angeht. Wo man einfach Sachen entdeckt, ja.
2: Ja, genau. Und wie gesagt, dann kommt noch dazu, dass Festivals sind ja auch so Drehscheiben. Das heißt, man lernt andere Bands kennen, man lernt die Veranstalter kennen, die dann wiederum vielleicht andere Festivals machen. Zum Beispiel dieses Iserlohn Festival, Friedensfestival, hängt, glaube ich, mit diesem Wispa Open Air auch so ein bisschen in Verbindung. Jetzt haben wir mit Silk Road Special irgendwie auf dem Wispa Open Air gespielt und die haben uns dann wiederum für das Stadtfest Hemels irgendwie angefragt. Das heißt, es wird dann auch irgendwann so ein Selbstläufer, so, wenn man irgendwo spielt. So, ne? Oder in Hamburg haben wir in Moorburg, in so einem kleinen Stadtteilfestival gespielt. Keine und da Ahnung. Fanden uns Leute gut. Und jetzt kriegen wir öfter mal Anfragen aus Hamburg da zu spielen und so. Also das ist eine tolle Sache. Man braucht halt irgendwie einen langen Atem erstmal, weil man so viele Bewerbungen raushauen muss. Aber das macht Robby echt super.
1: Ja, und das auch mit ja überwiegend eigenem Material. Das ist ja wirklich, auch gerade wenn man so Festivals nicht, aber Stadtfeste spielt, das ist ja auch schon eine Ansage, wenn man da mit eigenem Material tatsächlich auch landen kann. Also ich glaube, als ihr bei uns damals am Bontecal gespielt habt, da habt ihr eine Coverversion gespielt, Joy Division Transmission, wenn ich mich richtig erinnere.
2: Ja, also mit Silk Road Special gibt es ja einige Sachen, wo wir auch Sachen covern, aber das ist dann sozusagen nicht bloßes Covern, sondern
1: nein.
2: Das ist eher so eine... ich nenne das immer gerne postmodern, weil man sozusagen ganz konträre Elemente irgendwie miteinander kombiniert. Also wir haben ja also so Klezmer-Tunes, die wir dann plötzlich, die wir mit
1: When the Rain Begins to Fall,
2: genau, Pierce Adara und Jermaine Jackson kombiniert mit einem Klezmer-Tune oder
1: einem
2: Joy Division Song auch kombiniert mit einem Klezmer-Tune. So, und das funktioniert eigentlich super. Das Ganze immer jeweils als Polka gespielt so. Genau, also da covern wir doch auch schon und haben viel dadurch auch einen Wiedererkennungswert, so, ne?
1: Ja, Wiedererkennungswert, aber die Cover sind ja nicht gar nicht das Entscheidende. Man ist natürlich toll, dieser Augenblick, wenn man sagt, ach, das Ding ist das, aber letztendlich ist es, dass die Musik wichtig ist, ja, dass es originell ist und grooved, vor allen Dingen, wenn es nicht grooved hat, es überhaupt keinen Sinn auf dem Festival.
2: Das stimmt.
1: Ja. Und dementsprechend. Wie bereitet ihr euch vor? Wie stellt ihr eure Repertoires zusammen? Wenn du sagst, du bist ein, oder wenn Susi sagt, du bist ein Songgenerator, ist das dann schon, werden die Stücke für so dann in der Band entwickelt, dass das alles auch Livebanger sind?
2: Ist jetzt nicht unbedingt zwingend, aber schon so, dass es irgendwie, ich mag es ja auch selber gerne, wenn es ballert irgendwie. So, ne?
1: Das ist die richtige Antwort. Okay, das heißt, du kommst dann schon mit einem relativ ausarrangierten und für den Saxophonisten ausnotierten Stück hin und dann wird das geübt. Und was kommt dann noch dazu?
2: Ja, dann kommt die Live-Energie von den Leuten dazu. Also Susi ist ja zum Beispiel auch ein Energiebündel auf der Bühne. Ja. Gerne mal. Ja. Auch wenn ihr es jetzt nicht gerne hört.
0: Ja, ja.
2: Möchtest du nicht gelobt werden, oder?
0: Doch, das ist voll okay. Ich find's halt auch schön bei der Musik. Also es ist viel leichter für mich beim dritten Sektor zu tanzen und mich zu vergessen auf der Bühne als bei der Hochschulband. Weil es einfach andere Musik ist und wir auch einen gefestigteren Groove zusammen haben schon. Also bei der Jade Hochschulband, da sind immer wechselnde Leute und man hat nicht so einen Zusammenhalt. Und ich glaube auch in so einer großen Gruppe ist es nicht so einfach. Und ich meine, wir sind auch eine relativ groß, aber Jade Hochschulband war doppelt so groß. Und da hat man nicht so einen guten Zusammenhalt wie bei uns in der Band. Und das ist irgendwie cool. Macht Spaß.
2: Genau, und seitdem Johanna dabei ist, Johanna ist ja auch eine gute Freundin von Susi.
0: Ja, sehr gute
2: Freundin. Susi hat die uns empfohlen sozusagen als Keyboarderin. Und das lockt dann so in, dann ist man irgendwie so, dann hat man schon eine gute Atmung und so. Und hat irgendwie Bock, was zu machen, oder?
0: Gute Atmung.
2: Also,
0: ja.
1: Das heißt, da entsteht also wirklich nur eine Bandidentität.
0: Jo.
2: Ja. Ja. Ja, würde ich schon sagen, auf jeden Fall. Ja. Und das sowas entsteht natürlich auch, wenn man gemeinsam unterwegs ist, so, ne? Also so dieses Iserlohn-Ding war das erste Mal, dass wir da auch übernachtet haben irgendwie und dann auch wirklich irgendwie mal zwei Tage so 24/7 irgendwie unterwegs waren und dann entsteht natürlich eine Corporate Identity irgendwie so, ne?
1: Ja.
2: Dann hat man gemeinsame Geschichten, die man erzählen kann, irgendwie, dass wir zum Beispiel eine Stunde später als unser Bassist in Wilhelmshaven losgefahren sind und 3 Stunden früher angekommen sind.
1: Ja. Von Auto hatte ich auch mal.
2: Aber eher wie das von Markus, oder was? Also eher das 3 Stunden später ankommende Auto als das 3 Stunden früher ankommende Auto.
1: Super. Ja. Wir spielen jetzt direkt noch ein. Ich schlage vor, nie mehr dagegen. Ist das okay?
2: Genau. Das ist hier jetzt eine spezielle Version. Auf das Intro bin ich eigentlich erst gekommen, als ich den Song schon fertig hatte, aber das passt wie Arsch auf Eimer, würde ich sagen. Hör mal zu.
1: So, hören wir jetzt mal zu. Nie mehr dagegen. Im Auto eingefallen.
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0: Ja, nie mehr dagegen. Und die Songs, die ihr mitgebracht haben, die heißen dann hinter dem Titel steht sowas wie Unterstrich 2, Unterstrich 5, LTD 1. Das heißt, ihr seid ziemliche, ihr könnt nicht loslassen, oder? Holger, du
1: Ja,
0: ziselierst das,
1: das
0: oder?
1: ist, weil ich irgendwie, wenn ich Sachen dann zusammenschraube, dann gibt es natürlich erstmal verschiedene Mixe, die haben verschiedene Nummern, fortlaufende Nummern.
2: Ja, klar.
1: Und dann gibt es noch diese Limited heißt eigentlich, ist
0: Ist ein
1: sozusagen
0: Limiter drauf, ja.
1: ist so eine Art ganz billiges Master, dass man es einfach nur laut macht. So, ne? Und genau, und so kommen dann diese komischen, also man muss es halt irgendwie unterscheiden. Die müssen unterschiedliche Namen haben.
0: Und wann merkst du, wenn es gut ist und du nicht schon wieder auf die Undo-Taste drücken musst?
1: Nee, ich mache ja nie Undo. Also deshalb meinte Ralf auch, ich sei ein digitaler Messi. Irgendwie, weil ich kann ja nichts wegschmeißen, so, ne? Ich hab irgendwie 8 mobile Festplatten, die ich irgendwie an meinen Computer anschließe, um Sachen immer zu sichern und aufzubewahren. Und ja, nee, wenn mich nichts mehr stört, dann ist das ist so. Also wenn ich das mehrmals höre und nicht denke irgendwie, ah nee, das müsste leiser, das müsste lauter, das müsste anders klingen, sondern wenn ich das so genießen kann und finde, das passt alles gut, dann bleibt es so.
0: Hörst du da auf den Rat deiner MitmusikantInnen?
1: Das habe ich. Also, du weißt ja, wie das ist, 2 Leute, 8 Meinungen.
0: Ja.
1: Und deshalb mache ich, also wenn jemand an mich herantritt und sagt, das stört mich total, dann höre ich da natürlich drauf und versuche das irgendwie anders zu machen. Aber ich frage jetzt nicht aktiv bei jedem Mix nach. Und vor allem ist es auch so, den ersten Mix hören sich alle noch an, den achten Mix dann nicht mehr. So, ne? Also das ist, damit überfordert man die Leute auch so. Ne? Also wenn man selber so manisch ist und das macht, dann ist es okay, aber alle anderen darf man damit nicht belästigen.
0: Also wir haben bei sämtlichen Stücken, die hier gelaufen sind, haben wir gesagt, guck mal, da ging es zwischen euch oder auch von mir auch, da ist noch das und da ist noch das. Also ihr hört da sehr analytisch drauf auf die Aufnahmen. Auf der Bühne geht es aber gerade, so wie sagtest du, so ein bisschen auch ums Loslassen, ne?
3: Ja, total. Also, ich weiß nicht. Also, darum geht es ja auch irgendwie beim Musikmachen ein bisschen, oder? Dass man mal loslässt.
1: Genau, also ich finde es total wichtig, dass man Spaß hat. So, ne? Also so Perfektion finde ich total überbewertet und letzten Endes, wenn irgendwas zu perfekt ist, hast du mal drüber nachgedacht, dass perfekt gleichzeitig eine Vergangenheitsform ist? Perfekt. Das heißt also,
0: Das heißt
1: wenn
0: ja
1: irgendwas
0: verendet,
1: perfekt
0: ja.
1: ist, dann
0: Beendet
1: ist es
0: heißt ja verendet.
1: beendet,
0: Ja, klar.
1: dann ist es tot. So, ne? Das heißt also eigentlich, was wirklich interessant ist, ist, wenn man irgendwie dabei ist, so Work in Progress irgendwie. Und wenn man, klar, live versucht man alles so gut wie möglich zu spielen, aber was viel wichtiger ist, als die Sachen perfekt zu spielen, ist, dass man Spaß hat und das auch ausstrahlt auf der Bühne, glaube ich.
0: Ja, trotzdem macht ihr diese Aufnahmen. Führen die zu irgendwas? Plant ihr irgendwie die in einen Zusammenhang, so nennen wir es Album? Ich weiß nicht, von früher hat man sowas ja benutzt, dass man gesagt hat, okay, das hier dokumentiert uns, diese 10 Songs sind der dritte Sektor 2038, und von hier aus entwickeln wir uns weiter, können wir uns später mal anhören. Plant ihr sowas? Wollt ihr da noch das auch nochmal so doch schon irgendwie in die Vergangenheit schubsen, also abschließen, ein Album machen?
1: Also ich würde total gerne, ich bin ja ein Vinyl-Fan, ich würde gerne eine richtige Schallplatte haben. Irgendwas, da hat man wirklich was irgendwie wertig ist für in
0: Halleluja.
1: meinen Augen. Genau, und die kann man dann irgendwie live verkaufen. Genau, und dann möglichst viel live spielen, möglichst viel Spaß haben. Und wenn Kanye West das hört und denkt, oh, this is the hot new shit from Germany. Und uns
0: Ja, aber
1: 10 Millionen
0: hast du mit
1: bietet.
0: Kanye West zu tun, das ist auch nicht gut.
3: Nee.
1: Okay, ersetzt mir Kanye West durch Jay-Z oder was weiß ich. Stimmt, Kanye West vielleicht. Junger Mann mit
3: Problematisch, oder?
1: vielen Problemen kann sein. Ja, Moment.
0: Also im Prinzip wäre es schön,
1: Also
0: wir hättest gerne ein Album.
1: alles kann, nichts muss.
0: Ja.
1: Und wenn man so im DIY irgendwie irgendwann mal schafft, sozusagen genügend Kohle und Songs zu haben, um ein Album zu machen, dann wäre es super. Hätte ich voll Bock drauf.
0: Ja, ich sehe da auch wirklich, also jetzt hat das so ein, finde ich, auch ein Profil, wo das so weit ist, dass man sagt, wir können das auch irgendwo mal rund machen. Also, dass man was in der Hand hat einfach. Weil, so wie ich euch verfolgt habe über die Jahre, habt ihr jetzt wieder einen Schritt gemacht.
1: Genau, jetzt haben wir auch wieder einen eigenen Charakter, irgendwas, was wo ich auch finde, dass das ist sozusagen ein Produkt hier, was man verkaufen kann, so, ne? Also,
0: ja, also
1: Produkt ist natürlich jetzt auch ironisch gemeint. Letzten Endes ist es.
0: Steht allerdings für die Leute, die gerade nicht den Fernseher anhaben, steht auch auf der DIY-Demo-Verpackung von eurer Demo-CD, die mir neulich in die Hand gedrückt hast. Da steht eben Produkt,
1: Konsumprodukte,
0: genau. Ist das, spielt das eine Rolle? Wir hatten eben niemals genug und dass du immer dagegen bist. Sollte Musik sich mit gesellschaftlichen Zusammenhängen auseinandersetzen oder kann sich auch abstrakt sein? Ich hatte das Thema Spaß bei der Musik. Muss das immer auch einen Inhalt transportieren oder erfüllt sich das auch in der Poesie oder im Groove? Deine Texte sind ja auch, die sagen ja immer was.
1: Ja, das stimmt. Ich bin schon der Meinung, dass das Politische am Anfang vielleicht auch erstmal das Private ist. Also weil sozusagen man muss ja erstmal privat mit sich selber klarkommen, um dann mit der Welt klarzukommen. Und das ist ja auch schon eine Art von Politik. Aber gerade in den heutigen Zeiten, also der alte dritte Sektor, da haben sich die meisten Texte irgendwie mit einem selber, die sind dann um mich selber gekreist. Mhm. So, ne? Und die neuen Sachen sind aber schon ein bisschen mehr, dass sie ein bisschen mehr outgoing sind und ein bisschen mehr auch die Lage sozusagen, die momentane Lage so ein bisschen hinterfragen, oder? Susi, was machst du dazu? Susi ist unsere Politikbeauftragte.
3: Es darf halt irgendwie auch nicht zu plakativ sein, würde ich sagen. Also es kommt halt ganz drauf an, in welchem Themenfeld wir uns bewegen. Bei manchen Sachen darf es natürlich auch plakativ sein, aber bei anderen Dingen kann es halt auch subtil sein. Ich finde, weiß ich nicht, also ich höre eigentlich fast nur Musik, die irgendwie politisch ist. Einer meiner Lieblingsbands sind Tonsteine Scherben, aber die haben, finde ich, in ihren Texten, da gibt es solche und solche, manche plakatieren die politische Meinung förmlich an deinen Lautsprecher. Und
1: das ist cool, dass du gerade Tonsteine Scherben sagst, weil gerade Rio Reiser hat sie auch hingekriegt, irgendwie total persönliche Texte zu schreiben und total politische Texte zu schreiben. So, ne?
3: Voll.
1: Da gibt es eigentlich fast keinen, der dieses Spektrum so extrem abdeckt,
3: also
1: in Deutschland.
3: Beispielsweise mein Lieblingslied von Tonsteine Scherben. Okay, ich habe zwei Lieblingslieder. Eins ist Komm schlaf bei mir, oder Schlaf bei mir. Und das andere ist Schritt für Schritt ins Paradies. Und bei
0: Komm schlaf... Beide von derselben Platte.
3: Ja, Komm schlaf bei mir, da geht es eigentlich um eine Beziehung zwischen Menschen, aber gleichzeitig spricht Tonsteine Scherben oder Rio Reiser, wie auch immer, spricht aber auch so eine Ebenbürtigkeit in dieser Beziehung an, zwischen Mann und Frau, und sagt halt, ich bin nicht über dir, ich bin nicht unter dir, ich bin neben dir. Das ist so ein Textteil aus diesem Song, und den finde ich immer sehr bezeichnend, weil ich finde das irgendwie schön, dass er schon dort gedacht hat, okay, wir sind ja auf jeden Fall immer auf einer Linie und auf einer Ebene. Und Schritt für Schritt ins Paradies, das finde ich, ist halt schon wieder sehr offensichtlich, was gemeint ist. Also da spricht er sehr offensichtlich über Politik. Und ich finde, genau das kann irgendwie koexistieren, dass man zum einen eher subtil ist und einfach auch über seine Gefühle spricht, aber vielleicht auch subtil seine Meinung vertritt. Und gleichzeitig auch vielleicht wie bei immer dagegen, das auch mal ein bisschen lauter macht, auch wenn das eher ironisch gemeint ist, in unserem Song.
0: Ja, es ist spannend, also auch wenn du die Scherben sagst, da...
3: ich hoffe, es war nicht zu durcheinander.
0: Ich konnte folgen. aber was man jetzt bei... was man diese... naja, 50 Jahre, über 50 Jahre später, das waren zwei Songs von 1970, die du genannt hast, da kommt ja eben diese ganze, da hast du gerade das Wort Ironie benutzt und heutzutage auch deine, also wortwitzig waren sie ja nicht, also da wurde nicht viel mit Sprache gespielt, das war sehr lyrisch manchmal Rio Reis, aber das war nicht, nicht gebrochen.
3: Ja.
1: Ich möchte ihn mal wie Waldi in die Waden beißen. Was, also das war schon
0: wortwitzig. Ja, die Platte, aber das war auch keine Scherbenplatte.
1: Ja, okay.
0: Das war die Platte zum Geld verdienen nach der Scherbenpleite. Die war ja gezielt für die Charts. Und das war dann, sind zwar auch tolle Sachen drauf. Junimond ist unironisches Ding oder Für immer und dich besonders auf der Platte. Das sind schon Sachen, die auch eigentlich für die alten Scherben geschrieben waren. Aber König für Deutschland sollte halt die Single werden. Und man zitiert nicht Dieter Thomas Heck ungestraft.
3: Nee, vielleicht noch eine Sache,
0: bitte,
3: um das Thema Scherben abzuschließen. Wir sind ja für den dritten Sektor hier. und zwar waren ja ein Teil der Scherben letztes Jahr in Wilhelmshaven. Mhm. Und ich für meinen Teil dachte, ich werde das nicht erleben, weil die schon viel zu alt sind. Und wer weiß, ob die überhaupt noch Musik machen. Und dann habe ich einen ganz kleinen Teil der echten Scherben noch auf der Bühne gesehen. Und das war absolut besonders für mich. Und da habe ich meine Vinyl von den Scherben habe ich da gekauft.
0: Du hast das im Pumpwerk, hast du den auch im Küstenmuseum im
3: Pumpwerk. Ja, das war einfach toll.
0: Das hat tatsächlich, ich war auch sehr, sehr skeptisch dahin gegangen, aber tatsächlich, die Songs haben ja das alleine getragen.
3: Also ja.
0: Das waren ja vor allem die Songs, die Nummer dann getragen haben. Das hat sich sofort übertragen, war ein tolles Konzert.
1: Sehr genau, das ist sehr charmant gemacht, muss man auch sagen.
0: Ja, aber du hast gemerkt, dass das Publikum, die waren wegen der Songs da.
3: Ja.
0: Also, und das waren ja nur ein, zwei Songs, wo sie wirklich von der Rio-Sache weggegangen ist. Die haben auch funktioniert. Hätten sie meiner Meinung nach ein bisschen mehr machen können.
3: Ja.
0: Aber das war schon stark zu sehen, wie das noch funktioniert.
3: Ja, und einfach keine Macht für niemand von dort zu kaufen. Das war genau der richtige Ort.
0: Ja, ich habe ja die alte in der Pappe, ist aber auch völlig egal. Aber dann hast du wirklich...
3: Das ist unfair.
0: Natürlich ist es unfair. Aber da hast du ja dann eben auch gesehen, keine Macht für niemand. Ist ein Song, den würde man heute so nicht mehr machen. Und dann hast du da, das war ja ein relativ altes Publikum, du warst da ja am unteren Ende des Spektrums. Und dann hast du da die pensionierten Rotweintrinker. Mach eine Faust aus deiner Hand. Das lebt eben auch immer ein bisschen in seiner Zeit.
3: Ja.
0: Und was ich eigentlich wollte, haben wir auch so eine Abbiegung genommen, die Sache, die Zeit rennt. Bei euch kommt ja eben noch so ein, das ist ja auch ganz, ganz typisch für deutschsprachige Musik, die jetzt ist. Da kommt immer noch so eine sprachspielerische, popkulturelle Ebene da rein, Anspielung, bisschen Wortwitz und so weiter, was damals überhaupt noch gefunden werden musste. Das hat es damals so nicht gegeben. Und das sind eben auch so Entwicklungen. Also wenn ich das höre, die Songs, die ihr habt, erinnert mich das zum Beispiel an die Oldenburger Nackt. Kennt ihr die? Nicht so weit weg von dem, was ihr macht.
1: Fabian, der Macher von Nackt, hat schon beim öfter am Bass aufgeholfen bei Zipdruck Special.
0: Ja, und da sind die finde ich auch toll, auch die ganze Platte, mit schönem Gelb übrigens.
1: Ein Geschenk an die Republik.
0: Und dann Space Race, das Bild von dem Milliardär, der im Orbit kreist und auf die Welt runterschifft. schon sehr schön. Aber das ist, also da in dem Zusammenhang sehe ich euch auch ein bisschen ungefähr. Wir haben uns ein bisschen verquatscht mit Sachen, die gar nicht über euch waren. Was haben wir vergessen? Also erstens am 22. hingehen. Fest für Demokratie am Pumpwerk. Unbedingt.
1: Auch dabei sind die Springs in einer akustischen Formation. Und Johann Janssen wird auch ein paar Lieder machen wieder mit
0: dem Volkschor.
1: Mit dem, was vom Volkschor noch übrig
0: ist. Ja, okay.
1: Genau, das werde ich dann auch an der Gitarre begleiten.
0: Ja, sehr schön.
1: Ja. Freue ich mich auch drauf.
0: Okay, ihr habt jetzt ja eine ganze Menge Songs, die auch schon gut klingen. Werden die auch mal offiziell veröffentlicht? Ne, jetzt können mich wieder die Albumfrage. Habt ihr irgendwie so eine Bandcamp, YouTube, Insta, TikTok,
2: Knuddelspräsenz? Ja, Instagram?
1: Ja.
2: Gerade nicht so aktiv, aber da findet man uns auch unter dem dritten Sektor.
3: Also der Punkt
2: der dritte Sektor.
3: Punkt Sektor, ja.
2: Ja. Ja, sonst, wir haben einen Spotify-Account, aber auf den können wir nicht mehr zugreifen.
0: Cool.
2: Ja.
1: Aber jetzt gibt es ja Music Hub von der GEMA, da kann man ja selber irgendwie auch Sachen anmelden. Da werde ich jetzt, glaube ich, auch demnächst mal wieder ein paar von den neuen Sachen werde ich schon reinstellen.
0: Das ist schon nett, die hören zu dürfen, finde ich. Dass man die auch irgendwo, was Zeug ist ja gut.
1: Ja. Danke.
0: Ja, bitte.
1: Ich finde es auch nicht schlecht.
0: Das überrascht mich jetzt ein bisschen, weil du ja ständig neue Versionen davon mixt, aber...
3: Wie sagt Holger immer, es hört sich schon fast nach Musik an?
1: Ja, genau. Das ist alles eher bei unseren Proben.
0: Also, okay, es war mir eine Freude, ich schmeiß euch jetzt gleich raus.
1: Jetzt noch ein Rausschmeißer-Song?
0: Hast du einen?
1: Unter dem Radar oder, ja, oder Kaviar im Palast? Wer,
3: unter dem Radar, beide, vielleicht
1: unter
3: Kaviar.
1: Dem, ja.
3: Kaviar im Palast.
0: Kaviar im Palast, 1-2.
1: Nochmal ein schöner, plakativer, politischer Song irgendwie.
0: Okay, den kriegen wir zwar nicht ganz so an, aber vielen Dank. Macht weiter so, meldet euch gerne, wenn ihr was Neues habt. Ich finde das cool. Danke, dass ihr hier wart.
1: Danke, Carsten.
0: Der dritte Sektor.
3: Dankeschön.
0: Natürlich, mir auch.

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1: Um 21 Uhr mit Katja Kindermann. Hitze und Trockenheit sorgen für zunehmende Probleme in Deutschland. Morgen und am Samstag wird eine neue Hitzewelle erwartet, mit Temperaturen von mehr als 35 Grad in manchen Regionen. Aus der NDR Nachrichtenredaktion Jan Busche.
2: Ein Hilferuf kommt zum Beispiel vom Deutschen Bauernverband. Bauernpräsident Ruckwied spricht von einer toxischen Situation. Landwirte brauchten jetzt Soforthilfen, sagte er im Sender Phoenix. In Baden-Württemberg und Bayern fehlt wegen der Trockenheit Tierfutter. Denn auf den vertrockneten Wiesen wächst kaum neue Biomasse nach. Einige Landwirte sehen sich gezwungen, Tiere früher als geplant zu schlachten. Am Rhein werden morgen neue Pegeltiefststände erwartet. Und in Frankreich dürfte morgen 15% weniger Atomstrom produziert werden, weil Kühlwasser fehlt.
1: Zum 65. Jahrestag des Mauerbaus in Berlin haben Spitzenpolitiker gemahnt, die Erinnerung an die deutsche Teilung wachzuhalten. Bundestagspräsidentin Klöckner, Berlins regierender Bürgermeister Wegner und andere legten an einem Mahnmal Kränze nieder und gedachten der Opfer von Mauer und Stacheldraht. Klöckner beklagte in ihrer Rede eine anhaltende Barriere in vielen Köpfen und rief Ost und West dazu auf, einander mehr zuzuhören. Kulturstaatsminister Weimar warnte vor Geschichtsvergessenheit. Links- wie Rechtsextreme versuchten, die DDR gezielt zu verharmlosen, so Weimar. Viele Redner verlangten, die DDR-Zeit im Geschichtsunterricht stärker zu berücksichtigen. Der Bau der Berliner Mauer am 13. August 1961 besiegelte die deutsch-deutsche Teilung. Im Hamburger Hafen sind im ersten Halbjahr weniger Waren umgeschlagen worden als im Vorjahreszeitraum. Laut Hafenverwaltung waren es gut 56 Millionen Tonnen, 3% weniger als 2025. Gründe seien zum einen der Iran-Krieg, der zu einem Rückgang der Importe von Mineralölprodukten führte, zum anderen die laufende Modernisierung der Terminals. Wichtigster Partner im Containerverkehr bleibt China. Im Handel mit den USA gab es den größten Rückgang. Ein Flächenbrand hat auf der Autobahn 1 für Chaos gesorgt. Laut Polizei ist der Seitenstreifen zwischen Dibbersen und Rade in Brand geraten. Die Flammen breiteten sich auf einer größeren Fläche aus und griffen auf den angrenzenden Wald über. Die A1 zwischen Hamburg und Bremen musste gesperrt werden. Es kam zu langen Staus. Im Moment laufen noch Nachlöscharbeiten. Die Polizei geht davon aus, dass die A1 im Laufe des Abends aber wieder freigegeben werden kann. Das waren die Nachrichten. Das Wetter in Norddeutschland. Nachts häufig klar bei Tiefstwerten von 19 bis 12 Grad. Morgen heiter und trocken, 30 Grad in Ueckermünde bis 37 Grad in Osnabrück. An den Küsten etwas kühler. Am Sonnabend wechselnd wolkig, von Westen ein paar Schauer und Gewitter, 20 bis 34 Grad. Und am Sonntag teils heiter, teils Schauer und Gewitter. Die Temperaturen liegen dann bei 19 bis 24 Grad. Es ist jetzt 21.03 Uhr.

hier ist wieder die Friesenszene Backstage-Ausgabe 1411. Den dritten Sektor schmeiße ich hier gleich raus und habe eine ganze Menge habe eine ganze Menge Veranstaltungstipps für die kommenden 7 Tage, bis es dann die nächste Sendung Friesenszene Backstage wieder gibt. Das gehört zum Service dazu. Wir machen das gerne. Am Anfang der zweiten Stunde habe ich ja immer gerne einen Griff ins Archiv. Und was wäre da passender als nackt mit Turbo?

Nackt, Turbo, Turbo, Kapitalismus. Ja, wunderbar. Kommen wir zu den Veranstaltungstipps. Da ist richtig viel los, klar, weil ja die Open-Air-Saison so richtig läuft. Eigentlich viel zu warm für Musik, wenn ihr mich fragt. Ja, da geht's los. Im Lockgarten morgen Abend. Not a Whale aus Bremen. Auch eine spannende Band, dann heißt es in der Börse der Ideen, da war ich heute, ich finde das immer wieder einen wunderbaren Raum. Da ist richtig was los, also Angebot an die gesamte Zivilgesellschaft, da was zu machen und da eben Musik zum Mitmachen um 19 Uhr. Cool. Dann Bridges and Hooks am Strand Bensersiel, 19 Uhr.

guter Mann. Hier ist er mit Leave Your Love. Nee, It's a Metaphor spielen wir. It's a Metaphor, Garner Cronin. Zuhören in De Plaat in Esens morgen Abend.

Garner Cronin, it's a metaphor. Ja, weiter mit den Veranstaltungen morgen. Da ist noch eine ganze Menge, die anzusagen ist. Da wäre der Singer-Songwriter Avid, der mit der 2 Jahre Marktpavillon Norden ab 18 Uhr begeht. Maya spielt mit Band im Hafen 55 in Wehner, 19 Uhr. Hope im Strandräuber in Ditzum. Auch schön da, 19 Uhr. Dann Tim Konrad am Stadtstrand in Westerstede um 19 Uhr im Park der Gärten, Hamburger Schule Hochadel, Tokotronic. Park der Gärten auch. Ist eine Bühne, kann sich sehen lassen. Ich habe einen alten Klassiker rausgesucht von denen. Pure Vernunft darf niemals siegen.

Tokotronik spielen im Park der Gärten in Bad Zwischenahn um 19.30 Uhr. Einfach Kultur heißt es am Gleispark in Oldenburg. Audi 88, Yassin und Maurice Konrad spielen da die Wilhelm 13, eine Blues-Session, was gemütlich ist. In Wadenburg Little bei Dams gibt's Havington aus Bremen. Crazy Neighbors spielen der Konzertmuschel in Tossens. Und Rockcover gibt's im Meisenfrei mit Rock Passion. Im Lagerhaus in Bremen CD-Release oder Album-Release-Party. Morgen erscheint das neue Album von Marlo Grossart. Es heißt Bildet Banden. Daraus der Song Realität.

Realität von Malo Grossart. Neues Album erscheint morgen, bildet Banden. Und ich finde, die Nummer klingt schon mal ganz amtlich. Ja, weiter geht's mit den Veranstaltungen für... Nee, ist noch nicht gar nicht alles. Am Freitag noch. Auf der Seebühne in Bremen spielt Dick Brave. Sascha halt in seiner Rock'n'Roll-Verkleidung wieder da. Hat eigentlich ganz gut gemacht. Im Haus am Walde in Bremen gibt's Reggae, kleine Location, zwei Acts, Sebastian Sturm und Jacoustics. Große Location, große Bands, die Toten Hosen und Bad Nerves spielen auf der Bürgerweide in Bremen, ausverkauft. Die TV Mums spielen in der Schenke in Bremen um 19 Uhr und Crabs the Set spielen in der Pusterstube in Bremen ebenfalls 19 Uhr. Kommen wir zum Samstag. Kulturkarussell heißt es hier, da wird es auch Musik geben, aber hier in Wilhelmshaven ist dann die Würchestraße gesperrt und alle möglichen AkteurInneninitiativen und Kulturschaffenden geben da alles, ist immer eine ordentliche Sause. Wir sind auch da, wir übertragen auch live. Impuls spielen auf dem Hafenfest in Dangast. Im Lok in Jever gibt es eine Frauendisco, Maria tanzt. In der Tabula Magica in Farel, die Sinti Jazz Connection, auf der Freilichtbühne Wiesmoor, die sich dann gerade erst von Howie erholt haben wird, gibt es das dritte Mallorca Festival. Auf dem Stadtfest Aurich on Air, Lucky Ones, Hot Rod Hard, Fidges und Fetzmeier und natürlich Oliver Jüchens mit Matthias Diesel, Raketenrampe ist dabei und zwei Doppel-Sechs, so heißt sie, und Gang. Im Marktpavillon im Norden, da ist Punk angesagt. Ja, und zwar kann sich auch sehen lassen, Radio Concrete sind da, die Drücker sind da, Premium Spezial und die Fliesenleger. Kein Morgen mehr, hier sind sie. Wenn ich die Maus finde. Tja, da, guck mal, die Fliesenleger. Ist das noch Punkrock?

Die Fliesenleger, also sehr charmant, sind beim Punk im Marktpavillon dabei. In Norden 18 Uhr geht es am Samstag los. Eine Band, die ich eben vergessen hatte, Deltas, sind auch noch dabei. Im Grusi in Emden, Helicon Fest mit Draku, Billion One und den hier, Chamotte, Comfortable Travel Speed. 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

0: schöne Nummer, finde ich immer wieder. Beim Helikonfest spielen Schamott im Grusi am Samstag. Am Beats and Pipes heißt es in der Lutherkirche in Leum, 19 Uhr. Da gibt's den Rapper Robbie aus Wilhelmshaven, dann HMT, Johannes Gessner an der Orgel, also eine bunte Mischung. Scheunklang heißt es auf dem Fährpathof in. Tja, das weiß ich nicht, das muss ich, liefere ich gleich nach. Texas Heat und Frappi spielen Country im Marktplatz Rauderfehn, die Bandmanufaktur am Stadtstrand in Westerstede, wo dieses Wochenende eine ganze Menge los ist. Gringo Meyer und die Kegelbande und Ella Stern und Tiavo spielen am Gleispark. 18 Uhr geht's da los. Im Bürgerpark Großen Kneten die Döhler Dorfrocker, das klingt charmant, 19 Uhr. Voice over Piano im Gutfachel in Stur, Broadway, hautnah. Und dann gibt's noch die Two Brothers in der Konzertmuschel in Tossen und die Jazzkantine im Museumsdorf Kloppenburg. Und die Jubilarin Inga Rumpf spielt in der Jahnhalle. Ja, Come and Go spiele ich. Hier ist sie. Die spielt in der Jahnhalle in Nordenham am Samstagabend.
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Maria Rumpf, Come and Go, spielt mit Friends in der Jahnhalle in Nordenham. Dann Yes, das meint in der Kulturmühle in Berne um 19 Uhr. Shadow Brangerer spielen ihren bewährten Hardrock, da wo sie immer spielen, im Meisenfrei. Dead Fish spielen im Eisen in Bremen. Auf der Seebühne in Bremen, Suit Woman und dieses Spiel machen die Vorgruppe für OMD, Orchestra Manoeuvres in the Dark, die tatsächlich auf Tour sind, vor allen Dingen die Klassiker spielen, aber man munkelt, ich habe mir sagen lassen, sie machen das richtig gut. Eine Band, die ja ein Stück weit auch das Krautrock-Erbe ganz gut verwaltet hat. Ich habe hier eine relativ späte Nummer von ihnen, die aber auch schon 30 Jahre alt ist. Walking on the Milky Way von 1996, OMD.

und die Walking on the Milky Way. Ja, tatsächlich eine Nummer, die man kennt, aber an die man sich nicht unbedingt erinnert. Die sind auf der Seebühne zu hören am Samstag. Am Sonntag dann Frey P. Beim Hafenfest Dangerst 15 Uhr mit Country. Heiko Arendt spielt im Hafen 55 in Wehner. Die Twins in der Konzertmuschel in der Burgwiese in Wildeshausen, 11 Uhr. Es ist eben Sonntag. Die Sinti Jazz Connection am Blockhaus Aalhorn, 15 Uhr. Fish and Friends, Big Band, Waldbühne, Sandkrug. Jasch spielen Frühschoppen in, am Hafen in Fedderwadersiel, Familienband aus Nordenham. The Dark Tenor klingt bedrohlich. Rock meets Classic, das klingt noch bedrohlicher auf der Seebühne in Bremen. Shiny Stockings, Big Bands aus Hamburg spielen im Kato in Bremen, 15:30. Das war der Sonntag. Am Montag ist Musikpause und am Dienstag gibt es Mittenmann live hinterm Deich am Kurpark Huromasiel. Oliver Jüchems spielt im Speicher Carolinsiel. The Musics spielen am Strand Dornumersiel. Und Philharmonic Rock gibt's auf der Seebühne in Bremen. Zack, rüber zum Mittwoch. Watch Your Steps im Pumpwerkgarten, 18 Uhr. Jana Kramer auf dem Vorplatz von Köpke, Gret Siel. Und Tishi Bashi spielt im Lagerhaus in Bremen. Hat eine klasse Nummer. Ich weiß kaum was über den Menschen, aber diese Nummer hier, die spielen wir auch im Tagesraum ganz schön häufig. Q&A.

Wischibaschi spielt im Lagerhaus in Bremen. Der Songwriter am Mittwoch, der Songwriter Bob Ferguson mit sehr beseeltem Folk spielt im Heinrich-Kunst-Haus in Ofnerfeld um 19.30 Uhr, ebenfalls am Mittwoch. Und The Casualties spielen im Golfhaus in Vechta. Am Donnerstag, da gibt es... ja, da gibt es hier natürlich die nächste Friesenszene Backstage, dann mit Tom Thomsen am Tag seines Releases, freue ich mich sehr drauf. Dann gibt es aber auch Fahre live auf dem Neumarktplatz um 18 Uhr, den Unplugged Sommer in Shortens mit 4Life und Raketenrampe spielen live hinterm Deich im Gästehausgarten in Hoogsiel. Dylan Kershaw spielt in der Kirche St. Marien Oldorf-Wangerland, Jazz Summer im Schlosspark Wittmund. Simone Höfke im Haustierpark Werdum 19.30, Roots and Reels in die Folkpop aus im Haus des Gastes auf Baltrum. Rockshots auf dem Denkmalplatz leer, die Adams Family auf der MS Atlantis, die liegt in Gretsiel. Und im Park der Gärten wieder was Schönes, Art Brüt, Maximo Park und die hier, False Lefty, Tangeray.

Ja, dann haben wir, das ist nächsten Donnerstag, Soul Taste spielen im Forum St. Peter in Oldenburg und beim Stadtfest sind wir, nee, gehen wir rüber zum Meisenfrei erst noch. Da spielen, bevor wir dann mit dem Stadtfest abschließen in Oldenburg, Magic in Medicine spielen im Meisenfrei in Bremen nächsten Donnerstag. Eine Prog-Rock-Band aus Oldenburg mit ziemlich langen Stücken. Der Drummer Tobi ist einer der beiden von Trobi, dem Bierkonzept-Duo. Sehr charmant. Das hier ist eine ganz andere Tasse Tee. Hier ist der Song Repeat von Magic and Medicine.

Repeat von Magic and Medicine nächsten Donnerstag im Meisenfrei. Und ich hatte Stadtfest versprochen, es ist nämlich in Oldenburg auch. Und da ist eine ganze Menge los am Donnerstag. Black Sheep Burning, Menacing Void, Moorfeuer mit New Dawning ist der Nachfolger von St. Lily da. Motorboys spielen, Hamato Yoshi spielt, Brack spielen und Markus Friedeberg. Den hören wir hier als Rausschmeißer mit mit Dancing into the Storm. Und dann, ja, nächste Sendung, Tom Thomsen hier zu Gast. Ich freue mich drauf. Kommt gut in den Abend. Ich bin Carsten Höft und wir hören uns definitiv wieder. Ciao.

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1: Um 22 Uhr mit Katja Kindermann. Wegen der anhaltenden Trockenheit fordert die deutsche Landwirtschaft Soforthilfe von der Politik. Bauernpräsident Ruckwied hat vorgeschlagen, EU-Hilfen zu erhöhen oder vorzuziehen. Außerdem könnte die Steuer auf Diesel bis mindestens Ende November gesenkt werden, sagte Ruckwied im Sender Phoenix.
2: Also die Situation im Moment ist toxisch. Auf der einen Seite unterdurchschnittliche Erträge, auf der anderen Seite hohe Kosten bei Energie, bei Diesel. Und das in Kombination mit niedrigen Erzeugerpreisen, das halten die Landwirte nicht mehr lange durch.
1: Bauernpräsident Ruckwied. Zum 65. Jahrestag des Mauerbaus in Berlin haben Spitzenpolitiker gemahnt, die Erinnerung an die deutsche Teilung wachzuhalten. Bundestagspräsidentin Klöckner, Berlins regierender Bürgermeister Wegner und andere legten an einem Mahnmal Kränze nieder und gedachten der Opfer von Mauer und Stacheldraht. Klöckner beklagte in ihrer Rede eine anhaltende Barriere in vielen Köpfen und rief dazu auf, einander mehr zuzuhören. Kulturstaatsminister Weimar warnte vor Geschichtsvergessenheit. Links- wie Rechtsextreme versuchten, die DDR gezielt zu verharmlosen, so Weimar. Der Bau der Berliner Mauer am 13. August 1961 besiegelte die deutsch-deutsche Teilung. Auf der griechischen Halbinsel Chalkidiki ist ein großer Waldbrand ausgebrochen. Betroffen ist die Landzunge Kassandra. Dichte Rauchwolken sind kilometerweit zu sehen. Die Feuerwehr ist mit Löschflugzeugen und Hubschraubern im Einsatz. In den Ferienorten Siviri und Furka wurden die Menschen aufgefordert, sich in Sicherheit zu bringen. Nach griechischen Medienberichten mussten mehr als 250 Urlauber mit Notfallbooten vom Strand weggefahren werden. Bei den Leichtathletik-Europameisterschaften in Birmingham hat es den ersten Titel für das deutsche Team gegeben. Gesa Felicitas Krause wurde Europameisterin über 3000 Meter Hindernis. Aus Birmingham, Jens-Jörg Rieck.
3: Das Triple ist perfekt. Nach den Jahren 2016 in Amsterdam, 2018 in Berlin, jetzt auch 2026 in Birmingham. Gesa Felicitas Krause ganz oben auf dem Thron. Sie ist die Europameisterin. Couragiertes Rennen in der Schlussphase. Ein Sturz, der alles noch ein bisschen durcheinander gewirbelt hat. Lea Meyer, die lange Zeit mit ihr in Führung lief, kam ins Stolpern. Am Ende Vierte und sehr schön aus deutscher Sicht. Hinter der Titelverteidigerin Alice Finot aus Frankreich belegt Olivia Gürth Platz 3.
1: Weitere gute Medaillenchancen haben die deutschen Zehnkämpfer. Vor der letzten Disziplin liegen Leo Neugebauer und Niklas Kaul auf den Plätzen 1 und 2. Das waren die Nachrichten. Das Wetter in Deutschland. In der Nacht überwiegend klar, bei Tiefstwerten von 22 bis 10 Grad. Morgen sonnig und trocken, Höchstwerte 31 bis 38 Grad, an der See etwas kühler. Am Samstag viel Sonne, auch Wolken, später von Westen her Schauer und Gewitter, 21 bis 38 Grad. Es ist 22.03 Uhr.
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5: Unser Blick auf die Straßen beginnt auf der A1 Hamburg Richtung Bremen. Die ist zwischen Dibbersen und Rade wegen Brandgefahr gesperrt. Dadurch aktuell 3 Kilometer Stau vor der Sperrung. Die A3 Köln Richtung Oberhausen wird zwischen Kreuz Breitscheid und Kreuz Kaiserberg ab 23 Uhr wegen Reparaturarbeiten gesperrt und das Ganze bis 3 Uhr früh. Die A3 jetzt Frankfurt Richtung Würzburg zwischen Aschaffenburg und Aschaffenburg Ost 3 Kilometer Stau wegen eines defekten LKW. Hier ist nur ein Fahrstreifen frei. A5 Karlsruhe Richtung Frankfurt, genau andersrum. A5 Frankfurt Richtung Karlsruhe zwischen Bruchsal und Karlsruhe-Durlach 3 Kilometer Stau. Jetzt die A23 Hamburg Richtung Heide, die ist zwischen Dreieck Hamburg Nordwest und Hamburg Eidelstedt wegen einer Nachtbaustelle bis morgen früh 5 Uhr gesperrt. Die A24 Hamburg Richtung Berlin ist zwischen Rheinbeck und Witzhafen nach einem Unfall gesperrt. Und die A44 Kassel Richtung Dortmund ist zwischen Warburg und Diemestadt wegen Bergungsarbeiten nach einem LKW-Unfall gesperrt. Ich dachte, das wäre es, aber eine ist gerade noch reingekommen von der A30 Osnabrück Richtung Rheine. Die ist zwischen Ibbenbüren und Ibbenbüren-West jetzt gerade ebenfalls nach einem Unfall gesperrt. Kommen Sie überall gut und sicher durch.
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5: Von NDR Info in Hamburg mit Tom Westerholt und wir wollen uns hier heute erinnern an etwas, das einst eine ganze Nation spaltete und das damals mit einer handfesten Lüge begann.
6: Niemand hat die Absicht, eine Mauer zu errichten.
5: Ja, das war der damalige DDR-Staatschef Walter Ulbricht. im Jahr, im Juni 1961 mit besagter Lüge. Denn dann kam sie ja doch gerade mal 2 Monate später, die Mauer und damit die deutsche Zweiteilung in ein freies BRD-Gebiet und eine geschlossene DDR-Zone. 65 Jahre ist er her, der Mauerbau. Wir erinnern uns und schauen gleich auch noch, wie heutige Schülerinnen und Schüler im Geschichtsunterricht mehr darüber erfahren können. Ja, und damit herzlich willkommen hier bei uns zur ARD-Infonacht. Der Reihe nach, wir versetzen uns erst einmal zurück in das Jahr 1961. Eine ungewisse Zeit, vor allem für die Menschen im Osten Deutschlands. Zwar wurde immer wieder dementiert, dass die Grenze ja wohl nicht ganz dicht gemacht wird, doch viele verließen die DDR fluchtartig Richtung Westen. Familien wurden zerrissen damals. Seit der Gründung der DDR waren es bereits mehr als 2,5 Millionen gewesen, vor allem junge Menschen und gut ausgebildete Fachkräfte, und genau dieser Abwanderung wurde dann ein Ende gemacht. An jenem 13. August 1961, als plötzlich Stacheldraht gezogen und eine Mauer gebaut wurde, bewacht von Nationaler Volksarmee und Volkspolizei. An diesen dunklen Tag in der deutschen Geschichte wurde natürlich heute auch in Berlin erinnert. Über die zentrale Gedenkveranstaltung berichtet Annette Mirsch.
7: Einst schwangen sie hoch oben im Turm der Versöhnungskirche. Jetzt läuten die geretteten Glocken mitten auf dem ehemaligen Todesstreifen in einem Holzgerüst. Auf den Trümmern der Kirche steht inzwischen die Versöhnungskapelle, ein besonderer Ort aus Lehm und Holz und zur Erinnerung. Auch an den 13. August 1961. Dieses Datum sei eine geschichtliche Ikone, eine Zäsur, sagt Pfarrer Thomas Jeutner zur Begrüßung, der Tag, an dem der Bau der Mauer anfing.
8: Sie verwundete das Herz unserer Stadt. Sie trennte Straßen, Familien, Freunde, Liebespaare, und die Gewalt an der Grenze zerstörte viele Leben. Und die es betroffen hat, trauern lebenslang.
7: Politiker, Vertreter von Opferverbänden und Zeitzeugen sind gekommen. Im Halbdunkel der schlichten kleinen Kapelle sitzen sie dicht gedrängt. Berlins regierender Bürgermeister Kai Wegner erinnert an Schicksale und Geschichten, die mit dem Mauerbau verbunden sind.
9: Es sind diese Schicksale und Geschichten, die wir nicht vergessen dürfen. Es sind diese Schicksale, die uns mahnen. Mahnen, dass ein Leben in Freiheit, ein Leben in Demokratie keine Selbstverständlichkeit ist.
7: 28 Jahre stand die Mauer, 37 Jahre schon ist sie wieder weg, gibt Bundestagspräsidentin Julia Klöckner in ihrer Rede zu bedenken und fragt, warum konnte das Bauwerk verschwinden, nicht aber die Mauer in den Köpfen?
10: Für Westdeutsche änderte sich mit der Einheit nicht allzu viel. Doch sie haben unterschätzt, wir haben unterschätzt, wie tiefgreifend die Umbrüche für die Landsleute waren. Für Ostdeutsche änderte sich mit der Einheit nahezu alles. Manche Erfahrungen des Übergangs wirken bis heute nach. Und wer sie verstehen will, der muss bereit sein, auch zuzuhören.
5: An dieser Stelle müssen wir den Beitrag kurz unterbrechen für eine wichtige Warnmeldung. Achtung, ein Falschfahrer auf der B217 Hannover-Hameln zwischen Völksen und Bad Münder am Deister kommt Ihnen ein Falschfahrer entgegen. Fahren Sie bitte äußerst rechts und überholen Sie nicht. Noch einmal die Warnmeldung auf der B217 Hannover-Hameln zwischen Völksen

0: die deutsche Teilung längst nicht überwunden sei.
1: Das Prägnanteste ist einfach, dass die Ostdeutschen strukturell systematisch benachteiligt sind, auf Führungsebenen extrem unterrepräsentiert. Sie sind die Bevölkerungsgruppe europaweit, die am seltensten die Immobilie besitzt, in der sie selber leben. In Leipzig, wo ich auch zum Teil studiert habe, gehören 70% der Altbauten Westdeutschen. Ich stelle mir mal vor, wie das wäre, wenn in München 70% der Altbauten Ostland gehören würde, was dann für ein Theater wäre. Und Markus Söder würde ausrasten, zu Recht wahrscheinlich.
0: Besonders seltsam sei aus Ihrer Sicht, dass sich dafür scheinbar niemand interessiere.
2: Berichtet Annette Mirsch. 65 Jahre Mauerbau. Wer sich daran heute noch so richtig erinnern können will, muss wohl um die 80 Jahre oder älter sein. Wie also kann man diese brisant geschichtsträchtige Zeit heute noch lebhaft in der Schule vermitteln? Darüber hat meine NDR-Kollegin Birgit Langhammer mit Dr. Helge Schröder vom Verband der Geschichtslehrer Deutschlands gesprochen. Und weil vielleicht nicht jeder weiß, was dieser Verband so macht, klärt er uns kurz darüber auf.
3: Der Bundesverband vertritt mehr als 3000 Mitglieder und tritt überparteilich für das Fach Geschichte als modernes Demokratiefach ein. Ist also keine Gewerkschaft. Und wir machen auch viele andere Dinge, wie zum Beispiel den Historycast. Den kann man an der gelben Kachel im Podcast so erkennen, der gefördert wird, unter anderem von der Stiftung, Bundesstiftung Orte der deutschen Demokratiegeschichte. Da machen wir gerade eine neue Staffel fertig. Und eine Folge, da saß ich diese Woche an den Unterrichtsmaterialien, da ging es um die Fluchtzüge aus der DDR im Herbst 1989, die Prager Botschaftsbesetzung und die Menschen, die da geflüchtet sind und über die DDR in die Bundesrepublik ausreisen durften, unmittelbar vor dem Beginn der Revolution. Und damit kommen wir zu der Frage, wie wir das in der Schule vermitteln. Genau. Das ist jetzt 65 Jahre her. Jemand, der 20 Jahre alt war 1961, ist also heute Mitte 80. Das ist für die Schüler sehr, sehr weit her und das ist als Einzelereignis auch nicht so wichtig, sondern für die Schule ist wichtig, dass der Mauerbau am Ende der Errichtung einer rücksichtslosen Diktatur steht in der DDR und dass den Menschen hier die Freiheit der eigenen Lebensgestaltung verwehrt wird. Nicht nur Reisen, sondern auch Ausbildung, politische und wirtschaftliche Freiheiten. Das heißt, ich würde immer mit einem Gegenwartsbezug anfangen. Was wollt ihr mit eurem Leben machen? Was ist euch wichtig? Was wollt ihr tun? Wie wollt ihr euch gestalten? Und dann eben mit diesem Ereignis als Beispiel einsetzen, wo den Menschen das verwehrt wird. Die dürfen also nicht mehr ausreisen und sind dann der Diktatur praktisch hilflos an der Stelle ausgeliefert.
4: Und was funktioniert jetzt in der Vermittlung Ihrer Meinung nach am besten? Sind das Gedenkstätten, Ausstellungen, gerade wie wir es gehört haben, vielleicht auch ein Kunstprojekt mit Selfie-Optionen oder Filme, Zeitzeugen? Wo merken Sie, da gehen junge Menschen nochmal anders auf?
3: Alles, was Sie aufgezählt haben, ist wichtig in der Vermittlung. Geschichtsunterricht ist ein multiperspektivischer Unterricht und man muss unterschiedliche Dinge nutzen, um die Schülerinnen und Schüler zu aktivieren, sie hineinzuziehen, sie auch im gewissen Sinne zu begeistern und sie eine Entfaltungsmöglichkeit zu geben. Wenn also eine Kooperation mit dem Kunstunterricht da ist, ist das eine ganz tolle Sache. Wenn man zu einer Gedenkstätte fahren kann, ist das ganz hervorragend. Was wir natürlich in jedem Fall machen müssen, ist den Unterricht nicht in Form eines Vortrags durch den Lehrer von vorne oder durch reinen Buchunterricht zu gestalten, sondern Sie müssen schon moderne Medien in dem Sinne einsetzen. Also im Mauerfall muss man Originaltöne hören, Filme zeigen. Man darf aber auch zum Beispiel aus dem Spielfilm Bridge of Spies, der hervorragend in der Eingangssequenz die Dramatik zeigt, dass diese Mauer gebaut wurde, nur die ersten paar Minuten besprechen im Unterricht.
4: Jetzt ist die Mauer gefallen während meiner Schulzeit und da muss ich sagen, ganz klar, die Nazizeit hat damals die deutsch-deutsche Geschichte überlagert. Heute höre ich auch oft, dass diese geteilte Zeit im Geschichtsunterricht keine große Rolle spielt. Es ist verbindlicher Pflichtstoff eigentlich und trotzdem kennen viele junge Menschen in Deutschland die Geschichte nicht.
3: Ja, wir haben in Hamburg beispielsweise mit dem neuen Lehrplan erreichen können, dass die ganze 10. Klasse an dem Gymnasium nur die Nachkriegsgeschichte nach 1945 sein soll und die Weimarer Republik und die NS-Diktatur die 9. Klasse bestimmen soll. Das ist ein Idealbild. Dann hätte man viel Zeit, das alles zu vermitteln und in Ruhe zu unterrichten. Und das ist auch wichtig. Ich muss Ihnen aber zustimmen, dass in vielen Bundesländern, in vielen Schulen immer noch zu sehr bis 1945 unterrichtet wird und die Nachkriegsgeschichte viel zu kurz kommt. Das ist ein großes Anliegen unseres Geschichtslehrerverbandes und auch unserer Kolleginnen und Kollegen, dass das entsprechend berücksichtigt wird. Wir haben ja zwei große Diktaturen in Deutschland und die gehören beide in den Geschichtsunterricht rein, beide auf andere Art und Weise. Aber es gehört auch hinein die Geschichte der erfolgreichen deutschen Demokratie seit 1945, aber auch hinein beispielsweise die Weimarer Republik. Das Problem ist, dass das Fach Geschichte unter Beschuss steht, dass Stunden gekürzt werden, Schleswig-Holstein Kurzstunden aus Spargründen. Hamburg führt ein neues Fach ein wie Informatik und sagt den Schulen, macht das, wie ihr wollt. Viele Schulen, die ich kenne, kürzen das Fach Geschichte. Das heißt, das Fach Geschichte, was ja nur ein

0: Nebenfach ist, mit 2 Wochenstunden wird da gekürzt. Und das ist sehr, sehr schade. Denn Geschichte muss eng zusammenarbeiten mit dem Fach Politik, Gesellschaft, Wirtschaft, so heißt es in Hamburg. Und gemeinsam müssen die beiden Fächer eben eine moderne Demokratieerziehung leisten, die eben beides verbindet, nämlich Wissen um die Geschichte, Wissen um die Gefahren für die Demokratie und auch um Chancen aus der Geschichte, aber eben auch die politische Bildung.
1: Dr. Helge Schröder vom Verband der Geschichtslehrer Deutschlands im Gespräch gerade mit meiner NDR-Kollegin Birgit Langhammer. Und wir schauen auf die Uhr. Es ist jetzt 22.15 Uhr.
2: Sport.
1: Leichtathletik EM in Birmingham in England. Ganz schnell rüber zu Tom Gernke.
3: Ja, da läuft die Leichtathletik-EM, Tom, du hast es gesagt, und es war schon bis hierhin ein absolut emotionaler Abend. Wir haben Tränen gesehen, wir haben Jubel gesehen, und wir fangen einfach mal kurz an mit den 3000 Meter Hindernis der Frauen, denn da gab es aus deutscher Sicht gleich doppelt deutschen Jubel.
4: Das Triple ist perfekt. Nach den Jahren 2016 in Amsterdam, 2018 in Berlin, jetzt auch 2026 in Birmingham. Gesa Felicitas Krause ganz oben auf dem Thron. Sie ist die Europameisterin. Couragiertes Rennen in der Schlussphase. Ein Sturz, der alles noch ein bisschen durcheinander gewirbelt hat. Lea Meyer, die lange Zeit mit ihr in Führung lief, kam ins Stolpern. Am Ende Vierte und sehr schön aus deutscher Sicht. Hinter der Titelverteidigerin Alice Finot aus Frankreich belegt Olivia Gürth Platz 3. 2 Medaillen für die Deutschen. Gesa Krause mit Gold und Olivia Gürth mit Bronze. Was für ein Erfolg über die 3000 Hindernis.
3: Und was auch für ein Erfolg für Owen Unser, der von einer Dopingsperre bedrohte Sprinter, der erreichte über die 200 Meter locker flockig das Finale, blieb dabei nur 200stel über dem nationalen Rekord von Joshua Hartmann aus dem Jahr 2023. Und ein kleiner Tease, wir schauen gleich noch auf den Zehnkampf, wollen aber nochmal ganz kurz rübergeben nach Paris, denn da gab es heute aus deutscher Sicht keine Medaillen zum ersten Mal im Becken, aber es gab trotzdem ein paar Lichtblicke. Lars Becker.
5: Top-Talent, Junioren-Europameisterin über 200 Meter Freistil, Medaillenhoffnung für LA 2028, Linda Roth. Im Halbfinale der EM in Paris verbesserte sie ihre eigene persönliche Bestzeit um mehr als eine Sekunde und schlug jetzt in ihrem ersten Finale bei den Großen als herausragende und stolze Vierte an.
6: Ich habe mich gestern schon enorm über den Finaleinzug gefreut, jetzt bei einer ersten Erwachsenen-EM, und habe jetzt probiert, hier einfach mal Spaß zu haben in dem Finale, Erfahrungen zu sammeln. Und klar, dass jetzt ein vierter Platz geworden ist, ist es so.
5: Außerdem gab es in den Finals 2 sechste Plätze für Kai Winkler über 100 Meter Schmetterling und die 4x100 Meter Lagenstaffel der Männer sowie einen 8. Rang für Lukas Mazerat über 200 Meter Brust. Lukas Mertens und Angelina Köhler zogen als jeweils zweitschnellste ins Finale ein. Mertens über 200 Meter Freistil, da fehlt dem 400 Meter Olympiasieger noch ein Podestplatz.
7: Ich habe die 200 jetzt international schon öfter gemacht, aber noch nie so, dass ich sagen kann, ich war im Finale auf dem Punkt. Das will ich morgen einfach schaffen und den allen zeigen.
5: Und Ex-Weltmeisterin Angelina Köhler über ihre 100 Meter Schmetterling.
8: Verhalten angegangen. Da muss ich auf jeden Fall morgen noch mal eine Schippe drauflegen. Aber hat ja easy gereicht, deswegen bin ich da zuversichtlich. Und ich hoffe, dass da morgen noch ein bisschen geht.
3: Ja, und alle weiteren Ergebnisse aus den EM-Vorläufen vom Schwimmen gibt es im Netz auf sportschau.de. Und ganz aktuell reingekommen ist, dass Leo Neugebauer Gold gewonnen hat beim Mehrkampf bzw. Zehnkampf und Niklas Kaul, der holt sich Silber. Also auch hier doppelt deutscher Jubel. Ein Norweger belegt Rang 3. Da hören wir vielleicht gleich nochmal rein in die Schlussrepo. Gehen aber ganz kurz nochmal nach Deutschland, denn aktuell findet die Reit-WM in Aachen statt, unter anderem mit den deutschen Vielseitigkeitsreitern. Jörg Tegehütter.
9: Es war ein guter WM-Auftakt für die deutsche Vielseitigkeit.
3: Diese Repo da mal reinziehen, diese 45 Sekunden ganz schnell.
9: Nur möglich gewesen, wenn
3: siehst du die? Die hat bei mir nämlich einen Haken, weil er sie da vorgespielt hat.
9: Beim Galoppieren.
3: Kannst du die nochmal aktuell reinziehen? Hinter
9: bis dahin war die 48-Jährige auf.
3: Kannst du sie nochmal neu reinziehen? Die hat nämlich einen Haken bei mir gehabt, weil ich das andere Stück schon gespielt habe. Kannst du es nochmal dahinter stellen? Schnell.
9: Die erst 25-jährige Libussa Lübecke verbuchte mit ihrer Stute Karamira 31,3 Punkte und dürfte das Streichergebnis liefern. Julia Krajewski hat Chancen auf eine Medaille. Michael Jung gilt als Top-Favorit auf den Titel. Das alles bei brütender Hitze in der Aachener Sörs. Die WM-Organisatoren haben deshalb die erste Dressur-Einzelentscheidung vorverlegt.
1: Wir müssen noch mal unterbrechen an dieser Stelle für eine wichtige Warnmeldung, eine weitere. Noch ein Falschfahrer, diesmal auf der A93 Regensburg-Holledau. Zwischen Regensburg-Prüfening und Pendling kommt Ihnen ein Falschfahrer entgegen. Fahren Sie auch hier bitte äußerst rechts und überholen Sie nicht. Auf der A93 Regensburg-Holledau zwischen Regensburg-Prüfening und Pendling ist ein Falschfahrer unterwegs. Äußerste Vorsicht hier bitte in beiden Richtungen. Zurück zum Sport.
3: Ja, das ist doch schön, so ein bisschen Live-Sport in der ARD-Infonacht. Und wir wollen einfach nochmal reinhören, wie sich das angehört hat, dieses Zehnkampffinale mit Leon Neugebauer und Niklas Kaul. Und der Reporter ist JJ Rieck auf den letzten Metern sozusagen.
4: Die Entscheidung, Niklas Kaul wird wahrscheinlich Dritter werden in diesen letzten Rennen. Der Mehrkämpfer, der Könige der Athleten, aber er wird nicht Europameister werden. Das war er schon, aber heute nicht. Noch einmal runter der Blick. 4:14, das ist ja sogar noch eine richtig gute Zeit da vorne. Für die Besten, für Niklas Kaul wird es nicht seine persönliche Bestleistung, aber eine 4:20, Uhr bleibt stehen, wieder der Blick nach hinten, im Moment ist es die Silbermedaille, Leon Neugebauer bleibt aber auch stehen, der wird immer langsamer, jetzt geht es um Gold oder Silber, Silber oder Gold, aktuell sind es 12 Sekunden, 13, 14, 15, Leo, komm, der stolpert, er stürzt, 17 Sekunden sind es, er hat Gold, so einfach ist es, 17 Sekunden, 23 hätten gereicht. Was für ein Finish, liebe Leute!
3: Liebe Leute, Tom, er hat geholt, so einfach ist es. Komm.
1: Sportliche Dramatik in der ARD-Infonacht. Tom Gernke, vielen Dank auch für die Schalte nach Birmingham.
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1: Die Situation ist mittlerweile bedenklich bis bedrohlich. Grundwasserpegel sinken weiter, Böden trocknen aus. Manche Ortschaften müssen schon per Tankwagen mit Trinkwasser versorgt werden. Und wir sprechen hier nicht von Drittweltländern, sondern von Deutschland. Der Wassermangel ist allgegenwärtig. Wir schauen exemplarisch da jetzt nach Bayern. Was nötig wäre, um Abhilfe zu schaffen, darüber sind sich Experten und Politiker grundsätzlich einig. Aber wird auch tatsächlich das Richtige getan? Peter Queton mit einer Bestandsaufnahme.
10: Immerhin, die Situation in Bayern ist noch verhältnismäßig gut, sagt Umweltminister Thorsten Glauber von den Freien Wählern.
11: Bayern ist natürlich über die ganze Fläche mit der Wasserversorgung gedeckt und die Wasserversorgung in Bayern ist aktuell gesichert und das ist die gute Botschaft bei auch den großen Herausforderungen rund um Wasser.
10: Die Wassernetze im Freistaat sind in einem guten Zustand, die Rohre funktionieren, werden Löcher entdeckt, werden diese schnell geschlossen, versichert Gunnar Braun, Geschäftsführer des Verbandes kommunaler Unternehmen in Bayern, VKU.
12: Die Technik funktioniert. Wir haben aber immer wieder das Thema, dass das Wasser fehlt, teils in Quellen, teils in Brunnen.
10: Die Rohre sind da, aber es gibt immer weniger Wasser, was da durchfließen kann. Die Staatsregierung hat dafür die Wasserstrategie 2050. Diese sieht vor, eine Wasserleitung von Süden in den trockenen Norden zu legen, 1200 Kilometer lang, vorausgesetzt, es gibt noch was, was da durchfließen kann. Die Ursache für den Wassermangel hat Umweltminister Glauber längst ausgemacht.
11: Das Thema, das Zauberwort ist Grundwasserneubildung. Man muss in der Fläche Wasser halten. Der Wassertropfen darf eben nicht über unsere Flüsse abfließen an die Nordsee oder ans Schwarze Meer, sondern er muss in Bayern im Boden versickern. Und dieses Entsiegeln, dieses am Ende Versickern ist eine Zukunftsaufgabe, die am Ende des Tages die Gemeinden, die Landwirtschaft, aber natürlich uns auch in der Wasserversorgung betreffen.
10: Schwammlandschaften werden die Böden dann genannt, die als große Wasserspeicher dienen. Jeder braucht Wasser. Es gilt als das wichtigste Lebensmittel, aber auch die Industrie braucht Wasser und die Landwirtschaft zur Herstellung von Lebensmitteln. Dabei ist klar, was eigentlich getan werden müsste. Böden entsiegeln, Bäume pflanzen, Dächer begrünen und beim Bauen die Umweltfolgen gleich mitbedenken. Stattdessen wird an Symptomen herumgedoktert, klagt Karl Auerswald, emeritierter Professor der Technischen Universität München.
13: Das ist halt die politische Herangehensweise, zu zeigen, man ist handlungsfähig und man ändert am Symptom was, nicht an der Ursache.
10: Und Auerswald hat auch gleich ein Beispiel parat.
13: Sehr viel mehr beunruhigt mich, was ich zum Beispiel in den Nachrichten gehört habe, dass der Rhein tiefer gelegt werden soll, ausgebaggert werden soll, gell? Um die Schiffbarkeit kurzfristig zu verbessern. Was aber bedeutet, dass im gesamten Rheineinzugsgebiet das Grundwasser abgesenkt wird.
1: Das sagt der Professor der Münchner TU im Beitrag von Peter Queton. Ja, überall wird nach unterschiedlichsten Ansätzen in der Klimakrise gesucht. Kann Virtual Reality sie eventuell fühlbar machen? Denn trotz der allgegenwärtigen Wasserknappheit, der Hitze und der Brände scheint es schwierig, Menschen für die langfristigen Auswirkungen des menschgemachten Klimawandels zu sensibilisieren. Deutsche Forschungsteams und auch Kommunen nutzen deswegen tatsächlich Virtual Reality, also VR, um die Zukunft unserer Umwelt begehbar zu machen. Beispielsweise in Bad Nauheim, wo der Klimawandel in der Stadt sichtbar gemacht wird. Katharina Wilhelm aus der ARD-Klimaredaktion hat sich das Ganze angeschaut.
14: Die Parkstraße in der Kurstadt Bad Nauheim ist auf den ersten Blick vielleicht nicht ein Ort für große Zukunftsvisionen. Es gibt kleinere und größere Läden, Bäume säumen die zweispurige Straße, der Kurpark grenzt daran an. Beschaulich. Für den Auszubildenden Ben Grützner dagegen sieht diese Straße ganz anders aus.
15: Unwiedererkennbar, ja, also trägt die Umgebung sieht aus wie eine Wüste.
14: Ein braungrauer Schleier hängt in der Luft. Die einst grünen Bäume scheinen abgestorben zu sein. Eine absolute Dystopie. Das Bild ist nicht echt, sondern nur mit einer VR-Brille erlebbar, die sich Ben über die Augen gezogen hat. So ist er mitten auf der Straße, kann sich in alle Richtungen umschauen. Das Ergebnis ist so real, dass er es richtig spüren kann.
15: Und jeder läuft hier mit Masken rum. Ja, die Luft, die kann ich schon verschmutzt gefühlt in meinen Lungen spüren.
14: Die Stadt Bad Nauheim hat sich dieses Szenario ausgedacht. Es gibt bereits Klimaschutz- und Hitzeschutzpläne, die umgesetzt werden sollen. Im sogenannten Smart Hub, nur wenige Meter entfernt von der echten Parkstraße, will man zeigen, warum diese Pläne sinnvoll sind. 9 Auszubildende der Stadtverwaltung sind heute hier, um die Brillen auszuprobieren. Matthias Wielicki, zuständig bei der Stadt unter anderem für Nachhaltigkeit und Klimaschutz, erklärt, so könne man auch einen Dialog über die Zukunft der Stadt einleiten.
16: Es ist aus unserer Sicht wichtig zu wissen, es gibt diese eine Zukunft und daneben ganz viele andere Zukünfte. Und in diesen Szenarien sind ja immer Dinge sichtbar, die es heute schon gibt. Und die werden überzeichnet, im Positiven wie im Negativen. Und wir entscheiden uns, welche Zukunft wir wollen, um dann zu wissen, welchen Weg schlagen wir ein und welche Schritte sind ganz konkret zu tun.
14: Es gibt auch ein anderes Szenario. Eine freundliche Straße mit Bäumen und viel Grün. Eine andere, mögliche Zukunft. Virtuelle Realität, Virtual Reality, kann den Klimawandel anschaulich machen. Statt trockener Zahlen kann sie uns Szenarien sprichwörtlich vor Augen führen. Eine Studie der Stanford University kam 2025 zu dem Ergebnis, dass VR-Erlebnisse dazu beitragen können, die oft als abstrakt wahrgenommenen Auswirkungen des Klimawandels greifbarer, persönlicher und eindringlicher zu machen. Professor Manfred Rieger ist Sozialpädagoge an der Uni Augsburg und forscht zu virtueller Realität und Klimazukünften. Er sagt, es gebe auch die Gefahr, dass diese Szenarien vor allem eines sind, faszinierend und beängstigend.
17: Also das ist, finde ich, eine sehr große Gefahr, dass durch diese Emotionen Menschen, die unter der Brille sind, ja, überwältigt werden. Das wäre keine gute Bildung, indem ich einfach Emotionen auslöse und die Emotionen Menschen dann überwältigen und die dann das machen, was ich wünsche. Das ist nicht Bildung. Bildung bezieht sich auf die freie Entscheidung von Menschen.
14: Deswegen müsse man die Ergebnisse unbedingt besprechen und an einen pädagogischen Rahmen gießen. In Bad Nauheim wird die Bildung mitgedacht. An den Einsatz der VR-Brillen sind Workshops angeschlossen, erklärt Matthias Wielicki.
16: Das hat eine politische Perspektive, das hat eine stadtentwicklerische Perspektive und das hat auch eine Perspektive, die damit zu tun hat, dass ich eine Identifikation schaffe mit der Stadt, in der ich lebe.
14: Bei den Azubis hinterlässt die Simulation einen deutlichen und nachhaltigen Eindruck.
18: Also ich finde es auch erstmal schön, einen gewissen Einblick dazu kriegen, eine Richtung, wohin das Ganze auch gehen könnte, wenn wir nicht aufpassen, wenn wir unachtsam werden.
19: Wenn man so im Alltag darüber nachdenkt, denkt man nicht, dass es so einen großen Einfluss haben würde. Aber wenn man das dann wirklich vor Bild sieht, macht das einem wirklich schon sehr Angst, was passieren kann, wenn man nicht gegen den Klimawandel etwas tut.
1: Das berichtet Katharina Wilhelm. Deutschlands größte Containerreederei Hapag-Lloyd bekommt die Folgen der Schifffahrtskrise im Nahen Osten gerade finanziell deutlich zu spüren. Vor allem durch höhere Kosten rutscht das Unternehmen unter dem Strich in die roten Zahlen, ausgelöst durch den Iran-Krieg und die blockierte Straße von Hormuz. Dietrich Lehmann aus Hamburg mit den Einzelheiten dazu.
20: Auf mehr als eine halbe Milliarde Euro beziffert Hapag-Lloyd die Kosten der Nahostkrise in den ersten 6 Monaten des Jahres. Hauptanteil dabei die deutlich gestiegenen Treibstoffpreise durch den hohen Ölpreis, so Vorstandschef Rolf Haben Jansen. Es hat aber auch Geld gekostet, Waren aus dem Persischen Golf über Land zu transportieren, sagt er. Es gibt höhere Versicherungsraten. Wir mussten Geld dafür ausgeben, Container zu lagern, die eine Zeit lang festsaßen. Aber seit Jahresbeginn ist die Zahl der transportierten Container verglichen mit dem Vorjahr gewachsen. Und in den letzten Wochen steigen auch wieder die Frachtraten, also die Preise, die Hapag-Lloyd für das Verschiffen von Waren bekommt. Die Nachfrage ist da, so Haben Jansen. Bis Jahresende rechnet Hapag-Lloyd deshalb mit einem positiven Ergebnis. Dann soll auch die Übernahme des israelischen Konkurrenten SIM abgeschlossen sein. Obwohl es in der israelischen Regierung Bedenken gegen den Deal gibt, rechnet Haben Jansen am Ende mit grünem Licht der Behörden.

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1: Um 22.30 Uhr mit Katja Kindermann. Hitze und Trockenheit sorgen für zunehmende Probleme in Deutschland. Morgen und am Samstag wird eine neue Hitzewelle erwartet, mit Temperaturen von mehr als 35 Grad in manchen Regionen. Aus der Nachrichtenredaktion Jan Busche.
2: Ein Hilferuf kommt zum Beispiel vom Deutschen Bauernverband. Bauernpräsident Ruckwied spricht von einer toxischen Situation. Landwirte brauchten jetzt Soforthilfen, sagte er im Sender Phoenix. In Baden-Württemberg und Bayern fehlt wegen der Trockenheit Tierfutter. Denn auf den vertrockneten Wiesen wächst kaum neue Biomasse nach. Einige Landwirte sehen sich gezwungen, Tiere früher als geplant zu schlachten. Am Rhein werden morgen neue Pegeltiefststände erwartet. Und in Frankreich dürfte morgen 15% weniger Atomstrom produziert werden, weil Kühlwasser fehlt.
1: Ein Bundesrichter in Boston hat eine Klage der Regierung von US-Präsident Trump gegen die Elite-Universität Harvard abgewiesen. Die Regierung hatte der Universität vorgeworfen, nicht genug gegen Antisemitismus auf dem Campus zu tun. Aus Washington, Nina Barth.
3: Das US-Justizministerium hatte die Klage im März eingereicht. Der Vorwurf: Die Hochschule duldete 2023 und 2024 ein feindliches Umfeld für jüdische und israelische Studierende während pro-palästinensischer Proteste auf dem Campus. Der Richter erklärte dazu nun, die antisemitischen Vorfälle seien zu isoliert und episodisch, um zu zeigen, dass Harvard anhaltend gegen das Gesetz verstoße.
1: Die Behörden in Kolumbien haben neue Opferzahlen zum Erdbeben veröffentlicht. Danach kamen mindestens 273 Menschen ums Leben. Hunderte werden vermisst. Noch haben die Einsatzkräfte die Hoffnung nicht aufgegeben, weitere Überlebende zu finden. Sie baten die Menschen an den Unglücksorten, sich ruhig zu verhalten, damit man Klopfgeräusche oder Ähnliches auch wahrnimmt. Kolumbien hat am Montag das schwerste Beben seit langem erlebt. Es hatte eine Stärke von 7,4. Auf der italienischen Mittelmeerinsel Sizilien ist die Situation rund um den Vulkan Ätna weiter angespannt. Der Flughafen in Catania bleibt mindestens noch bis heute Nacht um 2 Uhr gesperrt. Betroffen sind vor allem Urlauber. Viele von ihnen werden mit Bussen zu anderen Flughäfen gebracht. Der Ätna ist Europas aktivster Vulkan. Er stößt seit einer Woche große Mengen Asche und glühende Gesteinsbrocken aus. Zuletzt bildeten sich auch 2 neue Lavaströme, die aus dem Vulkan herausflossen. Das Wetter in Deutschland. In der Nacht überwiegend klar bei Tiefstwerten von 22 bis 10 Grad. Morgen sonnig und trocken, Höchstwerte 31 bis 38 Grad. An der See etwas kühler. Am Samstag viel Sonne, auch Wolken, später von Westen her Schauer und Gewitter, 21 bis 38 Grad. Und am Sonntag zeitweise heiter, teils Schauer und Gewitter. Die Temperaturen liegen dann bei 20 bis 32 Grad. Das waren die Nachrichten.
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4: Zunächst nochmal mit dieser Warnmeldung. Achtung, ein Falschfahrer auf der A93 Regensburg-Holledau. Zwischen Regensburg-Prüfening und Pendling kommt Ihnen ein Falschfahrer entgegen. Fahren Sie äußerst rechts und überholen Sie nicht. Auf der A93 Regensburg-Holledau zwischen Regensburg-Prüfening und Pendling ist ein Falschfahrer unterwegs. Äußerste Vorsicht hier bitte in beiden Richtungen. Entwarnung dagegen auf der B217 Hannover-Hameln. Hier kein Falschfahrer mehr zwischen Völksen und Bad Münder am Deister. Die übrige Situation auf den Straßen sieht wie folgt aus. Die A1 Hamburg Richtung Bremen ist zwischen Dibbersen und Rade wegen Brandgefahr gesperrt. Die A3 Köln Richtung Oberhausen wird zwischen Kreuz Breitscheid und Kreuz Kaiserberg in etwa einer halben Stunde ab 23 Uhr wegen Reparaturarbeiten gesperrt. Und das soll dann so bleiben bis 3 Uhr früh. Die A23 Hamburg Richtung Heide ist zwischen Dreieck Hamburg Nordwest und Hamburg Hamburg Eidelstedt wegen einer Nachtbaustelle bis morgen früh 5 Uhr gesperrt. Die A24 Hamburg Richtung Berlin ist zwischen Rheinbeek und Witzhafen nach einem Unfall gesperrt. Die A30 Osnabrück Richtung Rheine ist zwischen Ebenbüren und Ebenbüren West nach einem Unfall gesperrt. Und die A44 Kassel Richtung Dortmund ist zwischen Warburg und Diemelstadt wegen Bergungsarbeiten nach einem LKW-Unfall gesperrt. Überall unterwegs eine gute und sichere Fahrt.
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4: Mit Tom Westerholt am Mikrofon. Weltweit wird ja mittlerweile darüber diskutiert, wie an Schulen die Handynutzung von Kindern und Jugendlichen geregelt sein soll. Und auch, welche Social-Media-Beschränkungen dazu nötig sind. Tschechiens Regierung fährt dazu eine harte Linie. Sie hat faktisch ein Handyverbot im Schulalltag auf den Weg gebracht und das bis zum Ende der Schulpflicht. Dazu kommt ein Social-Media-Verbot für unter 15-Jährige, das in Tschechien jetzt im Gespräch ist. Tschechiens Bevölkerung unterstützt die Pläne weitgehend. Mehr dazu von Paul Vorreiter.
5: Schulen in Tschechien haben weitgehend freie Hand, wie sie die Nutzung von Handys regeln. Das ändert sich aber bald. Tschechiens Regierung will faktisch Handys aus dem Schulalltag verbannen, zumindest für Jugendliche bis einschließlich der 9. Klasse, also bis zum Ende der Schulpflicht. Zwar haben 93% der Schulen die Nutzung von Mobiltelefonen in ihrer Schulordnung geregelt, was aber oft unter den Tisch fällt, ist, dass nur die Hälfte der Grundschulen Handys auch in den Pausen verbietet. Wissenschaftliche Studien zeigen dabei klar, dort, wo die Schulen das machen, funktionieren die Maßnahmen. Bildungsminister Robert Plaga ist von seinen Plänen sichtlich überzeugt. Handys sollen nicht nur während des Unterrichts verboten werden, auch in den Pausen, in der Schulkantine und während der Nachmittagsangebote sind Mobiltelefone jeder Art, also nicht nur Smartphones, aber auch Geräte wie Smartwatches, nach den Plänen der Regierung bald tabu. Ausnahmen beschränken sich auf den Einsatz im Unterricht. Wenn Kinder aus gesundheitlichen Gründen auf Handys angewiesen sind, dürfen sie sie auch weiter nutzen. Die Hoffnung der Gesetzesinitiatoren, die Jugendlichen werden konzentrierter, schreiben bessere Noten, haben weniger Gelegenheit, sich in sozialen Netzwerken zu mobben. Statt in den Pausen vor sich hin zu scrollen, kommen die Schülerinnen und Schüler auch wieder miteinander ins Gespräch. Tschechien folgt damit dem Beispiel vieler anderer Länder wie Frankreich, Österreich oder Griechenland, wo Smartphones in den Schulen bereits verboten sind. Ministerpräsident Andrej Babiš. Der irische Premierminister hat mir erzählt, dass sie solche Regeln eingeführt haben. Zuvor haben die Kinder dort geschwiegen, während sie auf ihre Handys gestarrt haben. Jetzt reden sie wieder in Irland miteinander und lachen. Hurra, so wird das auch bei uns sein.
6: Hurra!
5: Nicht überall in Tschechien ist die Freude über die neuen Regeln so groß. Martin Benesch ist Tschechiens Kinderombudsmann. Er kontrolliert, ob öffentliche Behörden Kinderrechte verletzen. Aus seiner Sicht setzt sich die Regierung mit ihren Plänen über die Köpfe von Schülern und Eltern hinweg. Auf Grundlage der Schulordnungen können die Schulen weitaus freier handeln. Die Schule sucht gemeinsam mit den Eltern Lösungen, die ihren Bedürfnissen entsprechen und den Möglichkeiten und Anforderungen der jeweiligen Schule gerecht werden. Genau das wird den Schulen jetzt genommen und das halte ich für einen Fehler. Statt Handys gänzlich zu verbannen, sollten Schüler besser für den Umgang mit digitalen Geräten geschult werden, findet Benesch. Manche Schulen in Tschechien haben etwa Handyzonen, in denen Mobiltelefone eingeschränkt genutzt werden können, zum Beispiel für Hausaufgaben-Apps. Radka Hai, Psychologin an der Karls-Universität in Prag, bezweifelt die Wirksamkeit eines pauschalen Verbots. Wenn wir Handys pauschal verbieten, werden die Kinder sie zwar weniger benutzen, aber das bedeutet nicht, dass sie bessere Noten haben werden. Es bedeutet nicht, dass sie mehr miteinander kommunizieren und auch nicht, dass es weniger Cybermobbing geben wird. Das zeigen uns Forschungsergebnisse unserer Kollegen aus Brünn. In der tschechischen Bevölkerung kommen die Pläne der Regierung dennoch überwiegend gut an. Laut einer Umfrage unterstützen rund 80% der Befragten das flächendeckende Handyverbot während Unterricht und Pausen. Unter Dach und Fach sind die neuen Regeln noch nicht. Beide Parlamentskammern müssen die Pläne noch besiegeln. Danach dürfte das weitgehende Handyverbot im September kommenden Jahres greifen. Davon losgelöst überlegt Tschechiens Regierung, ein Social-Media-Verbot für unter 15-Jährige einzuführen. Eine Entscheidung dazu soll Ende des Jahres fallen. Die Regierung orientiert sich dabei an ähnlichen Plänen, wie sie die slowakische Regierung bereits für unter 16-Jährige vorantreibt.
4: Berichtet Paul Vorreiter über die Pläne der tschechischen Regierung zum Umgang mit Handynutzung an Schulen.
0: Wirtschaft.
4: Die Stimmung in Deutschlands Wirtschaft ist überwiegend schlecht, doch an den Börsen geht es hierzulande immer weiter nach oben. Der DAX scheint seit einiger Zeit nur noch eine Richtung zu kennen, ein Allzeithoch jagt das andere. Bianca von der Au mit einem Erklärungsversuch dafür.
7: Nach einem halben Jahr Zickzackkurs im Seitwärtsschritt scheint der deutsche Leitindex seinen Ausbruch nach oben geschafft zu haben. Seit Anfang August der Sprung über die 26.000 Punkte geglückt war, steigt der DAX fast unbemerkt, aber nachdrücklich, so die Einschätzung von Marktanalysten. Woran liegt das? Martin Lück, Kapitalmarktstratege beim Vermögensverwalter Franklin Templeton.
8: Es liegt vor allem daran, dass das Börsenumfeld, vor allen Dingen für Aktien international, nach wie vor relativ gut ist und dass man den deutschen Unternehmen viel mehr als der deutschen Volkswirtschaft zutraut, sich da gut zu positionieren und gute Gewinne zu erwirtschaften. Das ist also nicht so sehr ein Blick auf Deutschland selbst als Land, als Volkswirtschaft, sondern es ist ein Blick auf die Unternehmen und ihre Möglichkeiten.
7: Dabei seien die Geschäftszahlen, die während der aktuell laufenden Quartalssaison veröffentlicht wurden, ein wesentlicher Kurstreiber, sagt Chefvolkswirt Ulrich Carter von der DK Bank.
6: Hinter dem Anstieg der Börsen, nicht nur in Deutschland, sondern auch in den USA, stecken handfeste Zahlen. Es sind die Gewinnentwicklungen der börsennotierten Unternehmen, die ganz deutlich und stärker als sonst nach oben zeigen.
7: Das verdeutlicht aus Sicht des Volkswirts, dass viele Unternehmen, die an der Börse notiert sind, mit den Krisen und Schocks der jüngsten Zeit gut umgehen können.
6: Diese Unternehmen sind nicht an einen Standort gebunden. Sie können ausweichen, wenn sich negative Entwicklungen in einer Weltregion ergeben, sowohl beim Verkauf als auch bei der Produktion. Und das haben diese Unternehmen eben sehr deutlich unter Beweis gestellt.
7: Schaut man auf den DAX, so gibt es seit Jahresbeginn eine Reihe von Unternehmen, die besonders gut abgeschnitten haben, was die Kursentwicklung angeht. An der Spitze Baukonzern Hochtief, gefolgt vom Chemiekonzern Bayer, der sein Glyphosat-Problem in den USA sukzessive lösen kann. Vorne mit dabei auch Infineon und die Energiekonzerne RWE und Siemens Energy. Unternehmen, die indirekt vom Boom der künstlichen Intelligenz profitieren, so Marktstratege Lück. Sei es durch Zulieferungen von Know-how und Komponenten oder durch gewisse Abstrahlungseffekte.
8: Die funktionieren so, dass durch die KI-Revolution die amerikanischen Märkte extrem stark bewertet werden. Dann sagen sich Anleger, da wollen wir jetzt aber nicht alle Eier in einen Korb legen. Wir wollen auch diversifizieren. Und die diversifizieren raus aus Amerika. Dann schauen wir mal, wo die Bewertungen noch nicht so teuer sind. Und dann kommen die ganz schnell auf Europa. Und da gilt natürlich auch Deutschland nach wie vor als eine sehr robuste, sehr gute Volkswirtschaft mit hohem technologischem Niveau, mit hohem Forschungsstand, mit guten Innovationen.
7: Anders als wir selbst haben ausländische Investoren noch ein sehr gutes Bild von Deutschland, so Marktbeobachter Lück. Auch mit Blick auf die Zukunftsfähigkeit des Standorts. Zudem trägt die Hoffnung auf sinkende Zinsen zum Anstieg der Aktienkurse bei. Und so entstehen derzeit fast im Tagestakt neue DAX-Rekorde.
4: Bianca von der Au über das Dauer-DAX-Hoch in wirtschaftlich schwachen Zeiten. Das Amtsgericht Chemnitz hat einen Haftbefehl gegen den AfD-Bundestagsabgeordneten Maximilian Krah erlassen. Es geht dabei um eine juristische Auseinandersetzung zwischen dem AfD-Politiker und dem ZDF-Moderator Jan Böhmermann. Bianca Schwarz berichtet.
9: Die Vorgeschichte geht so. Der Satiriker Jan Böhmermann und der AfD-Politiker Maximilian Krah beschäftigen das Amtsgericht Chemnitz wegen einer Ausgabe von Böhmermanns Podcast Fest und Flauschig. Darin hatte Böhmermann die Zuschrift eines Hörers vorgelesen, wonach Krah auf dem Oktoberfest 200 Champagnerflaschen bestellt habe. Krah soll daraufhin Auswirkungen auf sein Persönlichkeitsrecht juristisch geltend gemacht haben, weil er befürchtete, eine solche Bestellung könnte, Zitat, Großspurigkeit, Selbstdarstellung und ein starkes Geltungsbedürfnis demonstrieren. Das berichtet der Spiegel. Krah verlor das Verfahren, weil Böhmermann im Podcast deutlich genug gemacht hatte, dass er nur eine Zuschrift vorliest. Zu dem Haftbefehl jetzt ist es gekommen, weil Krah einen Teil der Prozesskosten nicht gezahlt hat. Aktuell sind knapp 300 Euro noch offen. Wie eine Sprecherin des Amtsgerichts Chemnitz bestätigte, wird momentan geprüft, ob für die Vollstreckung des Haftbefehls Krahs Immunität als Bundestagsabgeordneter aufgehoben werden muss. Krah selbst hat dem ARD-Hauptstadtstudio mitgeteilt, sein Anwalt würde den Vorgang prüfen. Da er Böhmermann für einen Widerling halte, zahle er ohne Prüfung nichts.

0: Kurzer Blick auf die Uhr. Es ist 22.45 Uhr.
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0: Für Menschen, die in der hessischen Wetterau wohnen, nördlich von Frankfurt, kann die eigene Biotonne eine Art heimisches Kraftwerk sein. Denn der Bioabfall, der in den 24 Kommunen der Wetterau anfällt, landet im Humus- und Erdenwerk in Niddertal-Ebenstadt. Und dort wird aus Bioabfällen unter anderem Strom, Kompost und Flüssigdünger gewonnen. HR-Inforeporterin Lena Lachnit hat sich das mal genauer angeschaut.
2: Mehrere große dunkle Haufen Biomüll sind hier im Humus- und Erdenwerk zu sehen. Vereinzelt liegen auch verschrumpelte Äpfel auf dem Boden und es riecht ziemlich streng nach Kompost. Olaf Kessler von der Stadt Friedberg ist begeistert von dieser grünen Art der Stromgewinnung, die nicht von fossilen Brennstoffen abhängig ist.
3: Dass auch hier ein Beitrag dafür getan wird, um auch für den Klimaschutz und natürlich auch, dass auch die Gebühren dadurch auch nicht steigen müssen, wenn man hier natürlich auch selbst Strom produzieren kann.
2: Aber von vorn, dass aus Bioabfall tatsächlich Strom gewonnen wird, fängt bei uns Verbrauchern an. Dafür muss nämlich ordentlich Müll getrennt werden. Nicht rein in die Biotonne dürfen natürlich Plastik oder Metall. Aber Fleischreste oder Zitronenschalen, rein damit, sagt Birgit Simon, die Pressesprecherin der Abfallwirtschaft Wetterau.
4: Alles, was in der Küche beim Kochen anfällt, wenn ich jetzt ein Kotelett gegessen habe, ne, die Weihnachtsgans, und das sind so die typischen Beispiele, diese Knochen, diese Abfälle dürfen natürlich in die Biotonne. Melonenschale oder wer einen Kastanienbaum hat oder Walnussbaum, ne, das sind auch so Blätter, die will man auf dem heimischen Komposthaufen nicht haben. Und für die Biotonne ist es aber ideal.
2: 10 Müllfahrzeuge fahren pro Tag hierher und laden Bioabfall aus allen Wetterauer Kommunen ab. Laut Simon entstehen daraus 5,3 Millionen Kilowattstunden Strom pro Jahr. Damit werden unter anderem 1700 Haushalte im Landkreis versorgt. Aber auch Flüssigdünger sowie mehrere Tonnen Kompost für die Landwirtschaft und private Haushalte werden hier auf einer Fläche von etwa 4 Fußballfeldern hergestellt. Nachdem der angelieferte Biomüll kontrolliert worden ist, kommt er in einen Zerkleinerer und danach auf ein Fließband.
4: Hoch zu dem Magnetabscheider, um die Gartenscheren, Küchenmesser und was so aus Versehen reingelandet ist oder auch der Draht von Blumengestecken wird mit Magnet rausgeholt. Dann geht es über das Sternsieb. Der Grünabfall geht in die Rottetunnel, gleich zur Kompostierung. Der Bioabfall geht die Schiene Vergärungsanlage zur Stromproduktion, Flüssigdünger.
2: Dass das funktioniert, weil so viele Wetterauer ihren Müll so sorgfältig trennen, davon ist Joachim Möller aus Niederwöllstadt beeindruckt.
5: Finde ich schon enorm, dass nur 2% schlechter sind, sag ich mal. Und 98% macht ihre Sache gut.
2: Und auch, weil das so viele so gut machen, kann hier seit mittlerweile über 10 Jahren Strom aus Bioabfällen gewonnen werden. So sorgt der Inhalt der Biotonnen vor den Häusern in der Wetterau unter anderem dafür, dass in den Häusern das Licht brennt.
0: Lena Lachnit war das über Strom aus Bioabfällen. Abfall im Erdenwerk Niddertal in Hessen. So, heute ist der 4. Tag der Leichtathletik-Europameisterschaften in Birmingham in England. Da wollen wir jetzt in der ARD-Infonacht gerne nochmal wieder live hinschalten. Da war nämlich einiges los heute. Erst gab es Verwirrung und Chaos beim Stabhochsprung der Zehnkämpfer. Das musste irgendwie weggeatmet werden. Mittlerweile ist der Zehnkampf vorbei und wir haben am Ende 2 Deutsche oben stehen. Also ein Happy End gab's da. Wir dröseln das alles der Reihe nach jetzt auf. Mit unserem Reporter im Stadion mit Jens-Jörg Rieck. Was war das für ein Tag für die deutschen Athletinnen und Athleten und auch für deinen Puls?
6: Ja, also ich liebe das natürlich. Je mehr Alarm, desto besser. Und es war reichlich viel Alarm. Und in deiner wunderbaren Aufzählung fehlt ja sogar noch die Bronzemedaille von Henrik Jansen. 5 ja. Medaillen heute. Was für ein Medaillenalarm für die deutsche Mannschaft. Wir bleiben ein Mehrkampfland. Der König der Athleten ist hier angetreten. Er ist jetzt auch Europameister. Niklas Kaul mit großer Aufholjagd nach diesem wirklich eher peinlichen Auftritt da drüben an der Stabhochsprunganlage, wo gleich die Vorbereitungen übrigens laufen werden. Komme ich gleich darauf zurück. Für die letzte Entscheidung des Tages, die 200 Meter, die dann ohne deutsche Beteiligung. Ich mache mal ein bisschen Kino, schau da rüber, da sehe ich Henrik Jansen. Den kann man auch sehr gut ausmachen, weil viele hinter ihm irgendwie im Schatten stehen. Der ist 2,02 Meter groß. Der hat auch noch nie was Großes gewonnen. Der hatte so ein Serienabo als deutscher Meister. Stammt aus Norden, also ein Ostfriese. Aber die Magdeburger reklamieren ihn mittlerweile auch für sich, weil er seit 4 Jahren an der Elbe dort lebt. Und er ist in diesem Jahr seinen deutschen Meistertitel Titel losgeworden an Steven Richter. Der ist hier nicht im Finale gewesen, dafür Jansen, und der macht jetzt hier eine Bronzemedaille. Auf der rechten Seite verschwinden gerade unter anderem unsere Mehrkämpfer, die ich gesehen habe. Natürlich werden Siegerinterviews geführt. Wir wollen nicht vergessen, dass sie ja neben Gold und Silber auch noch einen ganz Jungen hier dabei hatten, der am Ende in den Top 10 war, nämlich Amadeus Gräber. Was für ein starker Wettkampf. Im Hintergrund, es ist laut, ich übersetze nur, das ist die Vorstellung der 200-Meter-Frauen. Das Rennen kriegen wir noch rein. Und weil ich gerade so erzählen will, wir haben ja eigentlich eine Interviewsituation, da wäre es mal Zeit für eine Frage. Jetzt bin ich mal gespannt, wo du hinreisen willst an diesem wunderbaren Tag. Es war der heißeste bei diesen Europameisterschaften hier in Birmingham, aber wir sind so richtig ins Glühen gekommen und so lieben wir es.
0: So,
6: welcher Teilbereich darf denn aufgedröselt werden? Drei Hindernis?
0: Ich möchte nach Gold und Silber für Leo Neugebauer und Niklas Kautz natürlich zu 3000 Meter Hindernis der Damen erstmals mit drei DLV-Frauen im Finale mit einem Furore am Ende und einem absoluten Drama. Was ist denn da los gewesen?
6: Ja, es ist in der Tat so. Jetzt kommt gerade Amy Hunt übrigens. Deswegen ist ein bisschen Punk und endlich mal Stimmung in der Bude hier. 20.000 sind heute mit dabei. Bester Besuch, Amy Hunt. Das ist die Europameisterin über die 100 Meter, die jetzt das Doppelgold holen soll. Zurück zu einer Frau, die jetzt dreimal Gold hat. Wir reden von Gesa Krause. 2016 Amsterdam, 2018 Berlin und jetzt 2026. Sie ist die ganze Zeit hinter Lea Meyer gelaufen. Die ist am letzten Hindernis, also 200 Meter. Meter vor dem Ziel ins Straucheln gekommen, gestolpert, und sie war auf Medaillenkurs, verliert diese Medaille. Dritte wird am Ende Olivia Gürtis aus der Trainingsgruppe. Wolfgang Heinig, ganz erfahrener Trainer aus der ehemaligen DDR, hat die beiden also zu Gold und Bronze gebracht. Und wir haben natürlich auch einen Ton eingefangen. Hier in der Hitze sind unsere Laptops nicht ganz so schnell. Deswegen nicht nervös werden. Jetzt kommt ein Ton von Gesa Krause, die das Ganze einordnet. Er schleppt sich manchmal ein bisschen dahin, der Laptop.
7: Ich fühle mich so gut, es macht mir Spaß, es ist mein Leben und ich habe mir irgendwie mein eigenes Lebenswerk damit geschaffen. Und das sind so Momente, die kommen gar nicht so oft. Also wenn man das rückblickend betrachtet, ist es meine dritte Medaille. Ich darf zum dritten Mal die Hymne hören. Vielleicht ist es das letzte Mal und umso bedeutsamer ist dieser heutige Moment für mich.
6: Aber ganz ehrlich, was für mich das Schönste war, die kleine Lola war da. Die ist vor 3 Jahren geboren worden und natürlich auch ihr Ehemann Michael Blumentritt, auch ein ehemaliger Leichtathlet. Und das war für mich das schönste Bild, als die drei zusammen gefeiert haben, die kleine Blondine da auf den Schultern vom Papa und die Mama mit der Medaille. Jetzt muss ich, glaube ich, langsam mal runter auf die Bahn. Haben wir so viel Zeit? Ich glaube ja, ne?
0: 1,5 Minuten haben wir noch.
6: Dann werde ich sagen, dass sie sich mal beeilen sollen über die 200 Meter. Die gute Nachricht ist, dass man über 200 Meter, wenn man sehr schnell läuft, wie Daphne Schippers und Europarekord gelaufen ist, 21,63 dafür braucht. Wenn wir 1,5 Minuten haben, dann schaffen wir das natürlich ganz genau. Jetzt, da langsam Ruhe einkehrt, an diesem bislang zum Glück lautesten Abend in der Arena. Amy Hunt soll zu Gold laufen, die große Grande Dame des britischen Sprints. Diana Asher-Smith direkt neben mir. Adi Leke für Irland, das sind die Favoritinnen auf die Bahn 5, 6 und 7, blaue Bahn. Und ab geht's, rein in die wilde Fahrt, in die letzte Laufentscheidung dieses so medaillenreichen Donnerstags. Im Moment Führung für Asher-Smith. Was kommt von Amy Hunt? Die greift jetzt erst an, die Reihenfolge. Zweimal Großbritannien vorn. Das sieht nach einem Doppelerfolg für Großbritannien aus. Hunt oder Asher-Smith? Hunt oder Asher-Smith? Im Moment ist Hunt vorn. Gibt einen Doppelsieg für Großbritannien. Irland wird Dritter. Hunt vor Asher-Smith. Und dann da der Lecke. Doppelsieg für Großbritannien. Blick auf die Uhr. Die Uhr ist stehen geblieben. Wir verreichen nach 22:19. Ich habe es versprochen, das dauert nicht lang. Es ist eine Wahnsinnszeit, die sie hier gelaufen ist in diesem Finale. Im Moment als Zweite hier auf dem Tableau. Adeleke doch noch vor Asher-Smith. Also die Frauen von der Insel jubeln am Ende am lautesten. 2 Medaillen für Großbritannien, 1 für Irland und das Ganze bei nationalem Rekord und Feuerwerk hier im Moment in Birmingham in der exakten Nacht, in der exakten Zeit für unsere ARD-Infonacht.
0: Also wahnsinnig was los bei den Leichtathletik-Europameisterschaften. Vielen Dank Jens-Jörg Rieck für das uns live mit dabei haben hier in der ARD-Infonacht. Vielen Dank dafür und wir freuen uns natürlich aus deutscher Sicht ganz besonders über Gold und Silber beim Zehnkampf und dann auch noch Gold und Bronze bei 3000 Meter Hindernis der Damen. Das hat sich doch mal richtig gelohnt heute.
1: Kultur.
0: Seit knapp 25 Jahren lebt die Wienerin Eva Menass in Berlin. In dieser Zeit hat sie mit Romanen wie Vienna und Dunkelblum den deutschsprachigen Literaturbetrieb ordentlich aufgemischt, war außerdem Mitbegründerin des Pen Berlin. Was aber ist der letzte und äußerste Schritt der österreichisch-deutschen Integration? Man kauft sich ein Wochenendhäuschen auf dem Lande, erlebt dort einiges und verkauft es dann wieder. Und über genau diese Erfahrung schreibt Eva Menass nun in ihrem neuen Roman Alleinruhelage. Alexander Soloch hat ihn bereits gelesen.
8: 20 Jahre. Hat man einen solchen Zeitraum vor sich, kommt er einem unermesslich lang vor. Blickt man aber zurück auf 20 Jahre, drängen sich wehmütige Fragen auf. Wie konnte die Zeit so eilig an mir vorbeirauschen? Habe ich sie denn überhaupt irgendwie zu irgendwas genutzt? Bin ich, man stockt kurz und spricht die Frage dann doch aus, bin ich denn glücklich gewesen? 20 Jahre und ein Abschnitt geht zu Ende.
9: Haus, ich verkaufe dich. Du bist Zeuge von allem gewesen. Der Ehe, den Kindern, dem Ende der Ehe, den Lieben, die danach kamen, meinen Versuchen, dich loszuwerden, meinen Versuchen, dich zu verschönern, meiner Arbeit, dem Denken und Schreiben, beschützt und angeregt vom Streuen durch Wald und Garten. Aber nun verkaufe ich dich, diesmal wirklich. Ausgeliefert wirst du an sympathische Fremde und unser Gespräch wird verstummen, denn die Erinnerungen lebten vor allem, wenn wir zusammen waren, du und ich.
8: Diese Erinnerungen an 20 Jahre Wochenendhaus versucht die Erzählerin hier nun zusammenzuhalten. Erinnerungen daran, wie sie schon einmal nach dem Ende der Ehe das Haus hat verkaufen wollen, in dem, wie sie sagt, die bleiche Leiche unserer großen Liebe lag, dann aber doch an einen Neuanfang glaubte. Erinnerungen daran vor allem, wie alles begonnen hatte. 10 Jahre nach der Wende hatten sie und ihr Mann das Wochenendhaus gekauft, in einer Waldsiedlung namens Vogelsang im südlichen Vorpommern. Eine frühere Kneipe, ganz nah an einer Siedlung.
9: Den ersten sogenannten Nachbarn, der herüberkam, hießen wir noch willkommen. Er spazierte nach hinten in den Garten und sah sich aufmerksam um. Dabei machte er Summgeräusche. Als er mit seinem Rundgang und seinen Überlegungen an ein vorläufiges Ende gekommen war, summte er erst lauter, sah uns dann herausfordernd ins Gesicht und fragte, was wir bezahlt hätten. Wir waren stolz auf den Preis, weil alle Freunde uns gratuliert hatten. Ein massives, unterkellertes Haus an einem See und mit einem großen Garten, dazu in Alleinruhelage, wie man in Österreich sagt, wo es auch sprachlich immer ein bisschen mehr sein darf. Aber dieser Mensch begann zu lachen und beugte sich vor, als hätte er einen Schlag in den Bauch bekommen. »Hätt ich ja nicht gemacht«, japste er. »Hätt ich ja nicht gemacht.«
8: Warum eigentlich nicht? Die Familie verlebt hier, fernab vom Getöse der Hauptstadt, glückliche Augenblicke. Zwar kann sie sie wie üblich nicht festhalten, aber immerhin Glück, momentweise. Doch stets auch Unruhe, Zweifel, Disruption. Ein Haus als Metapher für die Zerrüttungen eines ganz normalen Menschenlebens. Alles hat hier etwas zu bedeuten. Die neuen Baumärkte, die nach der Wende auch in den ostdeutschen Bundesländern überall aus dem Boden schießen, verkaufen leider keine Rohre, keine Kabel, die mit einem Haus aus DDR-Zeiten kompatibel wären.
9: Nichts passte zusammen. Und mir, der Österreicherin, war rätselhaft, wie ein geteiltes Land in nur 4 Jahrzehnten so viele unterschiedliche Normen und Maße hatte entwickeln können. Als hätte man vom ersten Tag der Teilung in beiden Deutschlands grimmig daran gearbeitet, jegliche zukünftige Wiedervereinigung schon qua Infrastruktur, per Steckdosenanschluss und Rohrdurchmesser zu verhindern.
8: Oder der nahegelegene See. Er war einfach immer da, zuverlässig, ruhig, einladend, bis er plötzlich zu faulen anfängt und keiner der eiligen Rettungsversuche zu helfen scheint. Gewässer halten einiges an Verschmutzung aus, bis es nicht mehr geht.
9: Es ist wie mit Wodka-Trinkern. Die trinken und trinken, bis sie ansatzlos vom Stuhl fallen. Vieles scheint diese Dynamik zu haben. Auch der Niedergang von Demokratien, Lieben und Ehen.
8: 20 Jahre, denkt der Leser nach der Lektüre dieses seltsam schönen Romans, dieses unsentimentalen, aber melancholischen, ironischen, aber zärtlichen Rückblicks auf einen Lebensabschnitt. 20 Jahre. Was wird in 20 Jahren aus meinem Zuhause geworden sein? Aus meiner Liebe? Aus unserer Demokratie?
0: Alexander Soloch über Alleinruhelage, den neuen Roman von Eva Menass, der heute bei Kiepenheuer und Witsch erscheint.

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1: Um 23 Uhr mit Katja Kindermann. Hitze und Trockenheit haben auch Spuren bei der deutschen Getreideernte hinterlassen. Seit Beginn der Dürreperiode Mitte Juni seien rund 3 Millionen Tonnen Getreide und Raps verloren gegangen, teilte der Deutsche Raiffeisenverband mit. Dies bedeutet Einnahmeverluste von 600 Millionen Euro. Aus der ARD-Finanzredaktion Paula Protzen.
2: Der Verband rechnet inzwischen nur noch mit einer Erntemenge von knapp 41 Millionen Tonnen. Das wären ca. 10% weniger als im Vorjahr. Das günstige Wetter im Frühjahr habe immerhin dafür gesorgt, dass es keine größeren Ausfälle gibt, sagt Verbandsexperte Guido Sedler. Insgesamt falle die Ernte jetzt zwar unterdurchschnittlich aus, aber immer noch ausreichend. Für die Landwirte sei der Ausfall allerdings ein schwerer Schlag, denn sie leiden ohnehin schon unter steigenden Kosten. Dass durch die schlechte Ernte jetzt Brot und Brötchen teurer werden, sei wiederum recht unwahrscheinlich. Der Getreidepreis macht bei Backwaren höchstens ein paar Cent aus.
1: Ein Bundesrichter in Boston hat eine Klage der Regierung von US-Präsident Trump gegen die Elite-Universität Harvard abgewiesen. Die Regierung hatte der Universität vorgeworfen, nicht genug gegen Antisemitismus auf dem Campus zu tun. Der Richter entschied, ein Verstoß gegen das Gesetz zum Schutz vor Diskriminierung könne Harvard nicht nachgewiesen werden. Das Urteil ist eine Niederlage für die Trump-Regierung. Auf der griechischen Halbinsel Chalkidiki ist ein großer Waldbrand ausgebrochen. Betroffen ist die Landzunge Kassandra. Dichte Rauchwolken sind kilometerweit zu sehen. Die Feuerwehr ist mit Löschflugzeugen und Hubschraubern im Einsatz. Im beliebten Ferienort Siviri und in umliegenden Dörfern wurden Urlauber und Bewohner aufgefordert, sich in Sicherheit zu bringen. Bei den Leichtathletik-Europameisterschaften in Birmingham hat das deutsche Team 2 Titel geholt. Gesa Felicitas Krause gewann über 3000 Meter Hindernis, Leo Neugebauer im Zehnkampf. Aus Birmingham Irina Kneep.
3: Erst schnappte sich Gesa Krause die Hinderniskrone, dann krönte sich Zehnkämpfer Leo Neugebauer zum König der Athleten. Der Zehnkämpfer rettete in einem packenden Finish nach dem abschließenden 1500 Meter Lauf seinen Vorsprung auf Niklas Kaul gerade so ins Ziel. Für Neugebauer ist es nach WM-Gold im Vorjahr der 2. große Titel seiner Karriere. Den deutschen Doppelsieg rundete Youngster Amadeus Gräber mit einem starken 8. Platz ab. Über die 3000 Meter Hindernis war zuvor Gesa Krause zu ihrem 3. EM-Titel gerannt. Platz 3 sicherte sich ihre Teamkollegin Olivia Goerth.
1: Und Henrik Jansen gewann zudem noch Bronze im Diskuswerfen. Das waren die Nachrichten. Das Wetter in Deutschland. In der Nacht überwiegend klar, bei Tiefstwerten von 22 bis 10 Grad. Morgen sonnig und trocken, Höchstwerte 31 bis 38 Grad, an der See etwas kühler. Am Samstag viel Sonne, auch Wolken, später von Westen her Schauer und Gewitter. Die Temperaturen liegen dann bei 21 bis 38 Grad. Es ist jetzt 23.03 Uhr.
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4: Unser Blick auf die Straßen. Die A3 Köln Richtung Oberhausen ist zwischen Kreuz Breitscheid und Kreuz Kaiserberg wegen Reparaturarbeiten noch bis 3 Uhr früh gesperrt. Die A23 Hamburg Richtung Heide ist zwischen Dreieck Hamburg Nordwest und Hamburg Eidelstedt wegen einer Nachtbaustelle bis um 5 Uhr gesperrt. Die A30 Osnabrück Richtung Rheine ist zwischen Ibbenbüren und Ibbenbüren West nach einem Unfall gesperrt. Die A44 Kassel Richtung Dortmund ist zwischen Warburg und Diemelstadt wegen Bergungsarbeiten nach einem LKW-Unfall gesperrt. Eine Meldung noch von der A72 Zwickau Richtung Plauen, die ist zwischen Hartenstein und Zwickau Ost nach einem Unfall gesperrt. Allen unterwegs eine gute Fahrt.
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4: Von NDR Info in Hamburg mit Tom Westerholt. Und das hier, das sagt der Präsident des Deutschen Städte- und Gemeindebundes Ralf Spiegler über die Prioritäten angesichts des Klimawandels.
5: Oberste Priorität muss haben die Sicherung des Trinkwassers, die wichtigste, lebenswichtigste Ressource, die wir haben. Wir brauchen Verbundsysteme, wir brauchen Wasserspeicher, wir brauchen Investitionen in die Struktur, aber eben auch klimaanpassende Maßnahmen. Da reden wir von ungefähr 8 Milliarden Euro in den nächsten 20 Jahren.
4: Und damit herzlich willkommen hier bei uns in der ARD-Infonacht. Ja, heute ist ja wieder mal einer dieser passenden Tage, um über Hitzeschutz nochmal grundlegend zu sprechen. Auch im Norden heute wieder über 30 Grad und in den südlichen Landesteilen wieder fast bis an die 40. In diesem Jahr sind in Deutschland schon mehr als 12.500 Menschen durch die Hitze gestorben. Die Zahlen hat das Robert-Koch-Institut vorgelegt. Und umso drängender ist die Frage, wie bereiten wir uns besser vor? Was sind sinnvolle und notwendige Maßnahmen? Wer ist wofür zuständig? Die Opposition im Bundestag, allen voran die Grünen, fordern einen Hitzegipfel. Umweltminister Schneider will mehr Bundeskompetenzen und das Grundgesetz erweitern. Dazu jetzt Hauptstadtkorrespondentin Katrin Aue.
6: Naja, also erstmal, weil bislang tatsächlich der Bund fast gar keine Möglichkeit hat, sich an Hitzeschutz zu beteiligen. Da sind die Zuständigkeiten klar zwischen Bund und Ländern getrennt. Deshalb die Idee, eine Grundgesetzänderung. Klimaanpassung soll als sogenannte Gemeinschaftsaufgabe ins Grundgesetz. Das ist eine Art Vereinbarung zwischen Bund und Ländern, die sagt, ja, der Bund darf sich beteiligen. So, und jetzt die Frage, kann das tatsächlich was bringen? Ich würde sagen, ja, denn wenn Hitzeschutz, also Klimaanpassung generell Gemeinschaftsaufgabe wäre, dürfte eben der Bund erstens Maßnahmen mitfinanzieren, also schlicht Geld geben für zum Beispiel eine Klimaanlagenoffensive für Krankenhäuser oder für mehr Bäume in Innenstädten oder für die Entsiegelung von Straßenzügen. Und zweitens könnte der Bund dann auch Maßnahmen planen und koordinieren, also den Ländern auch da unter die Arme greifen, damit nicht jedes Land und jede Kommune quasi das Rad selbst neu erfinden muss.
7: Jetzt hast du gerade gesagt, der Bund dürfte sich beteiligen. Das heißt, bis hierhin ist das nicht vorgesehen oder könnte man als Bund trotzdem sagen, hier ist der Topf X und daraus finanzieren wir mit?
6: Tatsächlich ist es per Grundgesetz so geregelt, dass es diese klaren Zuständigkeiten gibt. Das ist so getrennt. Hitzeschutz und Klimaanpassung fällt unter Katastrophenschutz und dafür sind eben die Länder zuständig, beziehungsweise dann die Kommunen, die das umsetzen müssten. Was der Bund tatsächlich trotzdem machen könnte, ist, er sagt ja schon seit Wochen eigentlich, zum Beispiel in Form von Bundesumweltminister Carsten Schneider, naja, wir geben ja den Ländern ohnehin schon 100 Milliarden Euro aus dem sogenannten Sondervermögen Infrastruktur. Davon könnten sie ja Hitzeschutz mitbezahlen, nur dann sagen die Kommunen, sorry, aber davon sollen wir so viele andere Dinge bezahlen. Klimaschutz schaffen wir damit oder Klimaanpassung schaffen wir damit kaum noch. Also wenn es jetzt grundsätzlich auf irgendeine Art mehr Geld vom Bund für Länder und Kommunen gäbe, dann bräuchte es vielleicht eine solche Grundgesetzänderung nicht, aber auch der Weg wäre sicher sehr steinig.
7: Und wenn wir es nochmal konkreter fassen, woran würde jetzt ein Mensch vor Ort in Norddeutschland merken, dass Hitzeschutz Verfassungsrang hat, beziehungsweise zur Gemeinschaftsaufgabe geworden ist? Welche Maßnahmen wären da vielleicht auch kurzfristig realistisch?
6: Naja, ich fürchte, ich muss sagen, alle Maßnahmen müssen irgendwie geplant und dann umgesetzt werden. Also ich gehe jetzt nicht davon aus, dass schon im nächsten Sommer jedes Krankenhaus der Republik klimatisierte Patientenzimmer hat. Aber ich würde schon sagen, dass zumindest die Wahrscheinlichkeit, dass etwas mittelfristig passiert, mit einer solchen Gemeinschaftsaufgabe etwas größer wäre.
7: Und ich habe es gesagt, die SPD klar dafür, die CDU als Koalitionspartner noch nicht ganz so begeistert. Da hieß es erstmal, man will noch prüfen. Also das ist kein klares Ja.
6: Genau, das ist nämlich die Krux. Für eine solche Grundgesetzänderung braucht Carsten Schneider eine Zweidrittelmehrheit im Bundestag, also 420 der 630 Abgeordneten, noch mehr als nur SPD und Union. Schneider sagt jetzt, seine SPD, die sei im Boot. Auch die Grünen und die Linken haben signalisiert, dass sie offen für die Idee sind. Aber der Koalitionspartner, die Union, da kommt Widerstand. Fraktionsvize Krings zum Beispiel begründet das mehr oder weniger mit der Kompetenzfrage. Also man dürfe den Ländern nicht zu viel Kompetenz wegnehmen, indem man noch mehr zentralisiere. Aber hinter den Kulissen hören wir, dass die Union auch deshalb ziemlich zurückhaltend ist, weil sie auf die Stimmen der Linken angewiesen wäre bei einer solchen Abstimmung. Und mit denen will die Union ja nicht zusammenarbeiten. Also es ist sehr fraglich, ob diese Idee am Ende Erfolg hat.
7: Und weißt du auch, was die Länder denken, wenn da mehr Geld käme? Könnte ich mir vorstellen, die wären auch offen?
6: Ganz grundsätzlich würde ich auch denken, dass sie offen wären. Aber da hat der Fraktionsvize der Union, Günther Frings, einen kleinen Punkt. Also in der Vergangenheit kam auch immer mal wieder Widerstand aus den Ländern, wenn es hieß, der Bund möchte mehr Kompetenzen, um gemeinsam mit den Ländern etwas zu planen oder zu finanzieren. Da kam immer mal wieder der Punkt, naja, also

0: Wege fallen über längere Zeiträume weitgehend aus. Verlieren wir also in den kommenden Jahrzehnten die großen Flüsse im Sommer? Fallen die dann immer wieder als Transportwege aus? Dazu drei Stimmen aus drei Perspektiven, die zu dem Schluss kommen, unsere Flüsse verändern sich grundlegend. Tim Belke aus der ARD-Wissenschaftsredaktion.
1: Wegen des Niedrigwassers kann kaum noch Ladung transportiert werden.
2: Nicht nur im Rhein ist der Wasserstand niedrig, auch die Donau ist von anhaltender Wärme und fehlenden Niederschlägen betroffen.
3: Sind die Wasserstände niedriger als die Zufallsstände?
4: Die Nachrichten überschlagen sich in den vergangenen Tagen. Ein Niedrigwasserrekord jagt den nächsten.
5: Es ist ein ganz außergewöhnlicher Zustand.
4: Enno Nilsson ist bei der Bundesanstalt für Gewässerkunde Ansprechpartner für den Klimawandel und verantwortlich für Modellrechnungen und Prognosen, wie viel Wasser Deutschland in Zukunft zur Verfügung hat.
5: Wir haben an vielen Pegeln historische Tiefststände. Das heißt, dieses Jahr ist ganz klar eine Besonderheit aktuell. Es ist allerdings auch, müssen wir sagen, ein Jahr in einer Sequenz von Niedrigwasserjahren.
4: Die aktuelle Situation kam nicht ganz überraschend, sagt Nilsson. Zwar ist die Vorhersage von Flusspegeln komplex und hängt von vielen Faktoren ab, doch die niedrigen Pegel an Rhein, Elbe oder Donau liegen nicht nur daran, dass es in den vergangenen Wochen zu wenig geregnet hat.
5: Es ist auch zu wenig Regen, vor allem jetzt ganz aktuell ist das Einzige, was helfen kann, tatsächlich großflächiger und langanhaltender Regen. Aber wir sind tatsächlich schon relativ schlecht aus dem Winter gekommen. Wir hatten relativ schneearmen Winter und eben diese Rücklage, die fehlte.
4: Wenig Schnee im Winter heißt wenig Schmelzwasser im Frühling und Frühsommer. Die großen Niederschläge kamen auch dann nicht, stattdessen schon im Juni die erste Hitzewelle. Für Flüsse heißt das, viel Wasser verdunstet. Und es gibt noch einen Grund für Niedrigwasser. Das rasante Abschmelzen der Gletscher in den Alpen, erklärt Klimaforscherin Friederike Otto.
6: Die Gletscher werden jedes Jahr weniger aufgrund des Klimawandels. Das heißt, von da kommt in jedem Jahr weniger Wasser. Und solange wir weiterhin fossile Brennstoffe verbrennen, werden auch die Sommertemperaturen immer weiter steigen und damit die Verdunstung. Und das heißt, das, was wir als Rekordextrem in diesem Jahr haben, wird sicherlich nicht der Rekord bleiben.
4: Auch Enno Nilsson von der Bundesanstalt für Gewässerkunde rechnet damit, dass sich die Situation an deutschen Flüssen aufgrund des Klimawandels noch verschärfen wird. Was also tun? Nilsson verweist unter anderem auf die nationale Wasserstrategie. Darin ist die Vision eines naturnahen Wasserhaushalts beschrieben.
5: Wenn zum Beispiel die Gletscher diesen Speicher nicht mehr darstellen, wo finden wir denn andere Speicher? Müssen nicht technische sein. Es kann aber beispielsweise sein, dass die Landschaft selber zu so einer Art Schwamm wird. Dass wir sagen, Infiltrationseigenschaften in Städten, aber auch in landwirtschaftlich geprägten Gebieten, die verändert man in einer Art und Weise, dass man Wasser in der Fläche zurückhält. Das ist ganz klar auch ein mögliches Vorgehen. Hydrologisch würden wir das dann merken, dass der sogenannte Basisabfluss, das ist der Abfluss, der im Gewässer bleibt, wenn es nicht regnet, dass wir den erhöhen.
4: Zudem müssten wir aber auch lernen, mit Niedrigwasser besser umzugehen. Dafür arbeiten er und sein Team an besseren Vorhersagen. Dann könnten Unternehmen ihre Lager rechtzeitig vollmachen, Prozesse auf erwartetes Niedrigwasser abstimmen. Auch flachere Schiffe könnten ein Teil der Lösung sein. Denn klar sei, Binnenschifffahrt werde es in Deutschland auch in Zukunft geben. Schließlich betreffe Niedrigwasser nur einen Teil des Jahres. Das sieht auch Jürgen Stamm so. Er ist Professor für Wasserbau an der Technischen Uni Dresden. Er fordert auch bauliche Maßnahmen an den Fahrrinnen, auch wenn das zunächst teuer erscheine.
7: Ich sage immer, unsere natürlichen Lebensadern sind die Flüsse. Und sie können am kostengünstigsten und am umweltschonendsten auf der Wasserstraße transportieren. Wir dürfen deshalb nicht den Transportweg Wasserstraße komplett aufgeben.
4: Am Ende wird es verschiedene Maßnahmen brauchen, um die Flüsse als Lebensadern zu erhalten. Ohne Klimaschutz wird das jedoch kaum gelingen.
0: Ein Beitrag von Tim Belke.

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1: Was halten Sie eigentlich von dieser Idee? Mehr arbeiten, wenn gerade viel zu tun ist und dafür an einem anderen Tag früher Schluss machen, wenn es mal nicht so brummt. Im Bundesarbeitsministerium findet man das offenbar einen guten Plan. Ein interner Entwurf aus dem Ministerium sieht vor, dass statt einer täglichen auch eine wöchentliche Höchstarbeitszeit möglich sein soll. Natürlich, sofern das tariflich geregelt ist. Was bedeuten flexible Arbeitszeiten aber für Eltern, wenn Kita und Hort nun mal feste Öffnungs- und Schließzeiten haben? Robin Hartmann hat in Dresden mit Beschäftigten gesprochen, bei denen schon heute die Vereinbarkeit von Familie und Beruf zumindest komplex ist. Vorsichtig ausgedrückt.
2: Die Gastrobranche ist schon heute sehr flexibel. Spontan länger bleiben oder erst 4 Tage vorher wissen, wann man wie lang in der nächsten Woche arbeitet. Viele Überstunden ansammeln und Monate später abbummeln. Restaurantmanagerin Mandy Heller kennt das alles. Das mit Familienleben und ihrer 3-jährigen Tochter unter einen Hut zu bekommen, gleicht einem Puzzle.
3: Wo mich die Kita angerufen hat und ich soll sofort mein Kind abholen und ich war aber gerade auf Arbeit und war alleine noch, bis der Nächste kam. Und dann hat es mein Mann doch noch nach 2 Stunden geschafft. Ja, aber es ist halt auch nicht optimal, ne?
2: Noch gilt 8 Stunden Arbeitszeit am Werktag bis zu 10 mit Ausgleich. Nach der Idee der Bundesregierung könnten jedoch Tarifparteien ein Wochenmodell mit durchschnittlich höchstens 48 Stunden vereinbaren. Einzelne Arbeitstage könnten so, auch spontan, länger als 10 Stunden dauern. Mandy Heller kommt aber schon unter der aktuellen Regelung an ihre Grenzen, arbeitet nur Teilzeit. Und trotzdem.
3: Meistens kommt es eh anders und da brauche ich immer den Plan B oder dass mein Mann die dann abholen kann oder dann durchaus mal Oma, Opa, aber die sind auch noch arbeiten, also das geht dann auch nicht immer. Und dann durch die Schließzeiten bis spätestens 17 Uhr, ne, ist das dann schwierig.
2: Damit ist Familie Heller nicht allein. Viele Gastrokollegen mit Kindern berichten Ähnliches. Von einer generellen Arbeitszeitflexibilisierung wären auch andere Branchen betroffen. Vor allem Familien bauen aber auf feste Arbeitszeiten. Knapp 47.000 Dresdner Kinder unter 11 Jahren werden in Kita oder Hort betreut. Sachsenweit sind es knapp 308.000. Viele sind noch zu jung, um als Schlüsselkinder allein nach Hause zu gehen. Müssen pünktlich abgeholt werden. Der Hotel- und Gaststättenverband DEHOGA Sachsen verteidigt das Wochenmodell. Entscheidend sei die Freiwilligkeit, sagt Hauptgeschäftsführer Axel Klein.
4: Wir wollen einen Schritt in Deregulierung. Das heißt, wir möchten gern, dass der Unternehmer mit dem Mitarbeiter gemeinsam entscheiden kann, wann arbeitet er und wie lange. So, das ist die Grundvoraussetzung für uns.
2: Dass die Arbeitgeber über die Köpfe ihrer Angestellten entscheiden, glaubt Klein nicht. Auch im Fachkräftemangel in bestimmten Branchen sieht er einen Schutz. Bei schlechten Bedingungen könnten Beschäftigte den Arbeitgeber wechseln. Ob das so bleibt, sei offen.
4: Was in 10 oder 5 Jahren sein wird, wie der Arbeitsmarkt dann sein wird, das kann ich jetzt noch nicht einschätzen. Ich weiß nur, wir müssen uns da viel, viel flexibler gestalten im Interesse beider.
2: Die Gewerkschaft Nahrung, Genuss, Gaststätten befürchtet hingegen, noch mehr Eltern könnten ihre Arbeitszeit von vornherein reduzieren, damit der Arbeitstag zur Betreuung passt. Das treffe vor allem Frauen, sagt Gewerkschaftssekretärin Romy Granert.
5: Wir befürchten hier eine sehr große Teilzeitfalle für sowohl Frauen als auch Männer, aber vermutlich hauptsächlich Frauen. Das hat vermehrt Konsequenzen, sowohl im aktuellen Monatseinkommen, genauso wie das Konsequenzen hat, wenn man später in Rente geht und nie Vollzeit gearbeitet hat.
2: Restaurantmanagerin Mandy Heller priorisiert. Seit sie Mutter ist, will sie ihre Arbeit in 6 oder 8 Stunden schaffen, damit noch Zeit für ihre Tochter bleibt. Das gehe für sie nur mit Teilzeit. Für Familien wie ihre zählt deshalb nicht die Gesamtzahl der Wochenarbeitsstunden, sondern wie lang die einzelnen Arbeitstage sind.
1: Lina E., vielleicht haben Sie den Namen schon mal gehört, bekannt als Transperson, die vom Staat als linksextremistisch eingestuft wird. Lina E. war als Rädelsführerin der sogenannten Hammerbande oder Antifa Ost schon 2023 zu einer Haftstrafe verurteilt worden. Die hat sie inzwischen verbüßt. Aber Lina E. sitzt dennoch wieder im Gefängnis in sogenannter Beugehaft, weil sie als Zeugin vor Gericht eine Aussage verweigert hat. Ihr Anwalt hat dagegen Verfassungsbeschwerde eingelegt und wir fragen uns, wie oft wird Beugehaft überhaupt bei uns angewendet und wie zulässig ist sie? Sarah Böttcher hat recherchiert.
6: Menschen können in Deutschland ins Gefängnis kommen, obwohl sie keine Straftat begangen haben. Dann nämlich, wenn sie als Zeugen in einem Verfahren eine Aussage verweigern. Das ist die Beugehaft. Sie gibt es seit Ende des 19. Jahrhunderts und wird auch heute noch genutzt, weil die Zeugen so wichtig sind, erklärt Henning Rosenau, Professor für Strafprozessrecht an der Uni Halle.
7: da es im Strafprozess um die Wahrheit geht und man die Wahrheit herausfinden muss, braucht man die Zeugenaussagen, ohne dass die Zeugen sich beteiligen und sozusagen ihre staatsbürgerliche Pflicht dort auch erbringen, würde ein Strafverfahren gar nicht mehr funktionieren. Also das Strafverfahren steht und fällt damit, dass die Zeugen auch das sagen, was sie gesehen haben.
6: Als Höchstmaß für die Beugehaft gelten 6 Monate. Erneut verhängt werden darf sie nicht. Generell wird sie aber sehr selten angeordnet, sagt Rosenau, weil Zeugen meist schon vorher zumindest in Teilen aussagen. Auch der Richterbund Sachsen-Anhalt bestätigte MDR aktuell, dass die Beugehaft so gut wie nie vorkommt. Rechtlich zulässig ist sie, betont Rosenau, aber auch umstritten.
7: Diese Pflicht und der Zwang zur Aussage kollidiert mit möglicherweise einem Auskunfts- und Aussageverweigerungsrecht. Und niemand ist beispielsweise gezwungen, gegen sich selbst auszusagen. Also das ist ein ganz wichtiges Justizgrundrecht. Und da muss man immer schauen, greift man mit so einer Beugehaft nicht in dieses Recht ein. Und hier hat jetzt der BGH gesagt, nein, die würde sich nicht nochmal selbst belasten, weil sie ja schon verurteilt ist.
6: Konkret geht es um den Prozess gegen die Gruppierung Antifa Ost vor dem Oberlandesgericht Dresden. Dort hatte Lina E. argumentiert, dass sie nicht aussagen könne, ohne sich selbst zu belasten. Der Richter wiederum betonte, ihre Aussage sei wegen ihrer mutmaßlich herausragenden Rolle in der Gruppe von großer Bedeutung. Philipp Hillingmeier ist Rechtsanwalt für Strafrecht in Leipzig. Auch ihm begegnet die Beugehaft im Alltag selten.
8: Unserer Erfahrung nach ist das wirklich ein Ultima Ratio-Instrument. Man hat ja auch andere Instrumente, zum Beispiel, dass bei der unberechtigten Zeugnisverweigerung demjenigen die Kosten, zum Beispiel für zusätzliche Termine vor Gericht, dann auferlegt werden können oder auch ein Ordnungsgeld. Und erst dann kann man überhaupt über dieses Instrument der Erzwingungshaft nachdenken.
6: Persönlich sieht er die Beugehaft auch kritisch, weil sie einen starken Eingriff in die persönliche Freiheit darstelle und deshalb immer verhältnismäßig sein müsse. Und er ist überzeugt, wer wirklich schweigen will, schweigt meist auch nach 6 Monaten.
8: Aus unserer Erfahrung ist es ein Mittel, das wirklich als überholt gelten muss, was sich in der Praxis nicht unbedingt bewährt.
6: Dennoch hatte der Bundesgerichtshof Lina E.'s Beugehaft vergangene Woche bestätigt. Ihr Anwalt wird deshalb einen Schritt weitergehen und eine Verfassungsbeschwerde beim Bundesverfassungsgericht einreichen. Philipp Hillingmeier aus Leipzig glaubt, dass sein Kollege damit tatsächlich Chancen haben könnte.
1: Im Mai 2025 schlug ein Datenleck hohe Wellen. Bei einem externen Dienstleister der Berliner Verkehrsgesellschaft hatten unbekannte Hacker Informationen von 180.000 Kunden gestohlen. Bankdaten oder Passwörter waren nicht betroffen, versicherte die BVG, aber Namen, Adressen und Vertragsnummern. Das Ganze gab dann erst ziemlichen Ärger mit der Berliner Datenschutzbeauftragten und jetzt kritisieren auch Betroffene, wie die BVG mit ihnen und möglichen Schadenersatzforderungen umgeht. Sabine Müller berichtet.
9: Felix W. ist einer der BVG-Kunden, dessen Daten bei dem Cyberangriff gestohlen wurden. Datenschutz sei ihm extrem wichtig, erzählt er, denn er arbeite als Dienstleister für die IT-Verwaltung des Bundes und habe deshalb eine spezielle Sicherheitsüberprüfung durchlaufen.
10: Wenn mir so etwas passieren würde, das wäre ein unglaublicher Fauxpas. Und in die BVG muss ich ähnliche Maßstäbe anlegen.
9: Dafür, wie die Verkehrsbetriebe nun mit Schadenersatzforderungen umgehen, findet Felix W. deutliche Worte.
10: Das Gebaren der BVG halte ich für eine Frechheit.
9: Anwältin Carina Filosch, die Felix W. und 5 andere Betroffene vertritt, zeigt sich ernüchtert nach den bisherigen Gesprächen mit dem Landesunternehmen.
11: Leider hat sich die BVG dort nicht als sehr kooperativ erwiesen. Sie hat geltende Rechtsgrundsätze einfach über den Haufen geworfen und hat von uns verlangt, dass wir da tatsächlich einen Schaden nachweisen.
9: Die aktuelle Rechtsprechung sehe das aber anders, sagt die Anwältin. Die BVG widerspricht. Sie schreibt dem RBB,
12: die Darstellung, die BVG vertrete eine der höchstrichterlichen Rechtsprechung widersprechende Rechtsauffassung, ist unzutreffend.
9: Das Unternehmen betont, die Betroffenen müssten einen Zusammenhang zwischen Verstoß und Schaden nachweisen. Jeder Einzelfall müsse geprüft werden. Die BVG erklärt, zu dem Datenleck gäbe es bisher 2 Urteile. Einmal habe das Gericht 25 € Schadenersatz zugesprochen, einmal die Klage abgewiesen. Ein weiterer Betroffener des Datenhacks zeigt dem RBB Unterlagen, in denen das Verkehrsunternehmen ihm einen außergerichtlichen Vergleich vorschlug. 100 € Schadenersatz, aber nur, wenn er eine Verschwiegenheitserklärung unterschreibe, mit 5.001 € Strafe bei Verstoß. Solche Klauseln sind bei Vergleichen durchaus üblich. Der Betroffene lehnte ab. Die BVG äußert sich zu diesem konkreten Fall nicht. Für den CDU-Digitalexperten Christopher Förster hat die Verschwiegenheitserklärung trotzdem ein Geschmäckle.
13: Da könnte man den Eindruck gewinnen, da möchte jemand etwas vertuschen bzw. kein Interesse daran, dass da noch mehr Beschwerden, noch mehr Klagen halt kommen.
9: Förster sagt, die BVG habe Fehler gemacht, dafür müsse sie gerade stehen. Und wenn das Geld koste, sei das so. Carsten Schatz von der Linksfraktion hat einen konkreten Vorschlag.
14: Mit dem Verlust der Adressdaten, der eingetreten ist, ist für die Leute ein Schaden entstanden. Und ich glaube, die BVG wäre klug beraten, eine Entschädigung proaktiv anzubieten.
9: Entschädigung für alle 180.000 Betroffenen, das wäre richtig teuer. Schatz meint, für sowas sollte die BVG doch versichert sein. Nachfrage beim Unternehmen. Die Antwort:
12: Schadenersatzansprüche im Zusammenhang mit diesem Datenschutzvorfall sind nicht durch eine Versicherung der BVG abgedeckt.
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16: Mit Lars Pegelow. Es war spannend bis zum Ende und sogar ein bisschen dramatisch, als der neue Europameister im Zehnkampf, Leo Neugebauer, beim abschließenden 1500 Meter Lauf in Birmingham ins Ziel gestürzt ist und Gold gewann. Es war nicht der einzige deutsche Triumph an diesem aufregenden Leichtathletiktag. Irina Gneb.
17: Über die Ziellinie taumelnd hat sich Leo Neugebauer zum König der Athleten gekrönt. Im abschließenden Rennen über die 1500 Meter rettete er seinen Vorsprung auf Niklas Kaul in einem packenden Finish gerade so ins Ziel. Für Neugebauer ist es nach WM-Gold im Vorjahr der zweite große Titel seiner Karriere. Kaul holte Silber. Den deutschen Doppelsieg rundete Youngster Amadeus Gräber mit einem starken achten Platz ab. Über die 3000 Meter Hindernis hatte zuvor Gesa Krause die erste Goldmedaille für das deutsche Team gewonnen. Es war bereits ihr dritter EM-Titel. Platz 3 sicherte sich Krauses Teamkollegin Olivia Gürt. Den deutschen Medaillenabend rundete Henrik Janssen mit Bronze im Diskuswurf ab.
16: Zweimal Gold also für Deutschland. Hindernisläuferin Gesa Krause ist bei ihrem insgesamt dritten EM-Gold fast die Spucke weggeblieben.
18: Mir fehlen fast ein bisschen die Worte. Ich glaube, am Anfang ist es immer irgendwie leicht, wenn man einfach das Gefühl hat, man hat nichts zu verlieren und probiert und probiert. Und dann aber das zu wiederholen und oben zu bleiben, ist schon immer eine Challenge. Aber mittlerweile sehe ich es noch als größeres Privileg, weil ich eigentlich niemandem mehr was beweisen muss,
16: sagte Gesa Krause. Zehnkämpfer Leo Neugebauer hat nach dem WM-Titel im Vorjahr seinen zweiten ganz großen Erfolg errungen.
19: Ich wusste, wie weit ich ungefähr hinter Niklas sein sollte, habe alles gegeben, um das so zu machen. In den letzten 50 haben mich meine Beine wieder ein bisschen im Stich gelassen, aber ich habe nochmal durchgezogen. Deswegen musste ich schon wieder auf die Ziellinie fallen, aber es hat gereicht. Also zwei Medaillen für Deutschland im Zehnkampf ist einfach, es geht gar nicht besser.
16: Fünf deutsche Medaillen also insgesamt bei der Leichtathletik an diesem Tag für Deutschland. Bei den Schwimmeuropameisterschaften in Paris haben sich viele Athletinnen und Athleten des Deutschen Schwimmverbandes bisher auch stark präsentiert. Wie der vierte Tag im Becken verlief, fast Lars Becker zusammen.
20: Der erste medaillenlose Tag für den DSV bei den EM-Beckenwettbewerben, aber eine Top-Platzierung und Leistung. Linda Roth, 18 Jahre, Junioren-Europameisterin über 200 Meter Freistil, belegt über diese Distanz bei ihrem ersten großen Einzelfinale einen herausragenden vierten Rang. Guter Sechster, Kai Winkler im Finale über 100 Meter Schmetterling. Platz 6 auch für die 4x100 Meter Staffel der Männer. Lukas Matzerath wurde Achter über 200 Meter Brust.
16: Am fünften Wettkampftag soll es dann wieder deutsche Medaillen geben. Die größten Hoffnungen ruhen auf Lukas Mertens über 200 Meter Freistil sowie Angelina Köhler über 100 Meter Schmetterling. In Zagreb haben die Turn-Europameisterschaften begonnen. Zum Start waren die Frauen dran mit dem Mehrkampf, den Florian Winkler beobachtet hat.
21: Helen Kevrich ist auch international zurück. Die Turnerin vom MTV Stuttgart war fast ein Jahr lang verletzt, zeigte aber in Zagreb am Stufenbarren eine Topleistung und gehört mit der besten Wertung in der Qualifikation zu den Titelkandidatinnen bei dieser Europameisterschaft. Ebenfalls richtig stark Carina Schönmeier aus Bremen am Sprung. Die Europameisterin von 2025 wusste als Quali-Zweite ebenfalls zu überzeugen und hat an ihrem Paradegerät definitiv Medaillenchancen. Ein weiteres Gerätfinal für die DTB-Riege erturnte Pauline Schäfer-Betz am Balken. Die erfahrene Turnerin aus Cottbus, rechtzeitig nach einer Hüft-OP wieder fit, kam auf Platz 6. Zusätzlich schaffte die Riege von Bundestrainer Herbert Wiersma als viertbeste Nation auch den Sprung ins Teamfinale am Sonntag. Neue Europameisterin im Mehrkampf wurde die unter neutraler Flagge startende Russin Angelina Melnikova.
16: Und schließlich noch ein Blick auf die rhythmische Sportgymnastik bei der Heimweltmeisterschaft in Frankfurt. Hat Olympiasiegerin Daja Varfolomejew überraschend das Finale mit den Keulen verpasst. Sie ist aber nach wie vor die große Favoritin im Mehrkampffinale.
1: Und das war der Sport in der Infonacht mit Lars Pegelow.
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0: um 23.30 Uhr mit Juliette Groß. Wegen der anhaltenden Trockenheit fordert die deutsche Landwirtschaft Soforthilfe von der Politik. Bauernpräsident Rugwied hat vorgeschlagen, EU-Hilfen zu erhöhen oder vorzuziehen. Außerdem könnte die Steuer auf Diesel bis mindestens Ende November gesenkt werden, sagte Rugwied im Sender Phoenix.
15: Also die Situation im Moment ist toxisch. Auf der einen Seite unterdurchschnittliche Erträge, auf der anderen Seite hohe Kosten bei Energie, bei Diesel. Und das in Kombination mit niedrigen Erzeugerpreisen, das halten die Landwirte nicht mehr lange durch.
0: Bauernpräsident Rugwied. Bundestagspräsidentin Klöckner hat anlässlich des 65. Jahrestages des Mauerbaus an die Teilung Deutschlands erinnert. Diese sei auch 37 Jahre nach der deutschen Einheit in vielen Köpfen noch vorhanden. In ihrer Rede auf der Gedenkveranstaltung an der Bernauer Straße in Berlin plädierte Klöckner deshalb für mehr Zusammenhalt der Deutschen. Aus Berlin Julian Maxen.
22: Julia Klöckner sagte, als Deutschland geteilt wurde, da habe das damals nicht nur zu zwei Staaten geführt, sondern auch zu zwei Identitäten. Da habe man diesseits und jenseits der Grenze mit der Zeit viele Dinge, viele Ereignisse ganz unterschiedlich gesehen und diskutiert. Ja, und die Bundestagspräsidentin sieht, dass die Mauer da bis heute Spuren hinterlassen habe, eben in unseren Köpfen, auch bei den jüngeren Generationen wirke das nach, meint Klöckner. Deshalb rief die Bundestagspräsidentin in ihrer Rede die Deutschen dazu auf, sich zuzuhören, aufeinander zuzugehen, um, wie Klöckner sagte, Hindernisse zu überwinden.
0: In der Grafschaft East Sussex im Südosten Englands ist ein Zug entgleist. Nach Angaben von Rettungsdiensten sind zwei Menschen schwer und 9 weitere leicht verletzt worden. An Bord waren mehr als 150 Reisende. Mehrere Waggons am Ende des Zuges sind bei dem Unglück am Nachmittag umgekippt. Die Ursache ist noch unklar. Der havarierte Öltanker vor der Küste von Oman soll geborgen werden. Die Sicherheitsfirma Embry aus Großbritannien ist eigenen Angaben zufolge mit der Bergung beauftragt worden. Der Tanker Caroline B. Zengi, der Russlands sogenannter Schattenflotte zugerechnet wird, hatte vor Omans Küste viel Öl verloren. Ein Ölteppich treibt nordöstlich der Insel Al-Kiblitscha und hat teilweise das Festland erreicht. Laut der Weltschifffahrtsorganisation war der Tanker mit 130.000 Tonnen Öl beladen. Das Wetter in Deutschland. In der Nacht überwiegend klar bei Tiefstwerten von 22 bis 10 Grad. Morgen sonnig und trocken, Höchstwerte 31 bis 38 Grad. An der See etwas kühler. Am Samstag viel Sonne, auch Wolken, später von Westen her Schauer und Gewitter, 21 bis 38 Grad. Am Sonntag zeitweise heiter, teils Schauer und Gewitter, 20 bis 32 Grad. Das waren die Nachrichten.
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1: Und so sieht es auf den Straßen aus um 23.33 Uhr. Die A3 Köln Richtung Oberhausen ist zwischen Kreuz Breitscheid und Kreuz Kaiserberg wegen Reparaturarbeiten noch bis etwa 3 Uhr gesperrt. A7 Hamburg Richtung Hannover, die Einfahrt Hamburg-Waltershof ist wegen einer Nachtbaustelle bis ca. 5 Uhr gesperrt. Die A20 Kreuz Uckermark Richtung Rostock ist zwischen Prenzlau Süd und Prenzlau Ost wegen eines Brandes gesperrt. Die A23 Hamburg Richtung Heide ist zwischen Dreieck Hamburg Nordwest und Hamburg Eidelstedt wegen einer Nachtbaustelle noch bis etwa 5 Uhr gesperrt. Und die A44 Kassel Richtung Dortmund ist zwischen Warburg und Diemelstadt wegen Bergungsarbeiten nach einem LKW-Unfall gesperrt. Kommen Sie überall gut und sicher durch den Verkehr.
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1: Mit Tom Westerholt am Mikrofon. Guten Abend. Der deutsche Weinbau steckt in einer tiefen Krise. Zum einen wird allgemein weniger Alkohol getrunken und zum anderen nehmen die klimatischen Extreme überall zu. Der Deutsche Weinbauverband hat heute in Österreich-Winkel im Rheingau das vergangene Jahr bilanziert und einen Ausblick auf die Zukunft gegeben. Lars Hofmann über die Herausforderungen, mit denen sich die Winzer konfrontiert sehen.
24: Winzer Philipp Korvers von Weingut Korvers Kauter steht in einem seiner Weinberge oberhalb von Österreich-Winkel im hessischen Rheingau. Grundsätzlich war es dieses Jahr zu heiß und zu trocken. Die Reben hier sind aber grün. Alte Pflanzen mit rund 20 Meter tiefen Wurzeln, sagt er.
25: Das Gras ist an manchen Stellen auch noch grün, aber in der Regel durchaus gelb und verwelkt.
2: hat natürlich viel weniger Wurzelmasse als eine Rebe, die auch von weiter unten Wasser holen kann. Und so sehen Sie das, dass einige Gräser oder Begrünung eben verwelkt sind und die Rebe tatsächlich immer noch gut arbeiten kann. Ja.
24: Aber das ist nicht überall so. Nur ein paar Kilometer weiter den Rhein entlang bei Rüdesheim hat er auch Weinberge. Hier ist der Boden steiniger, speichert kaum Wasser. Hier musste er mit seinem Team immer wieder wässern, genauso die jungen Pflanzen, die noch nicht so tiefe Wurzeln haben. Viel komme da jetzt auf die nächsten Wochen an.
2: Trockenheit kann durchaus gute Weine hervorbringen. Ich bin von Natur aus Optimist und ich möchte auch sagen, 2026 kann auch wirklich ein super Jahrgang werden.
24: So dürfte es vielen Winzern gehen. Sie hoffen auf eine einigermaßen gute Ernte. Allerdings haben sie neben der aktuellen Trockenheit noch viel mehr grundsätzliche Probleme. Der Weinkonsum in Deutschland geht seit Jahren zurück und viele Winzer werden ihren Wein nicht mehr los. Der Weinbauverband fordert deshalb von der Politik, den Winzern in Württemberg und Rheinhessen jetzt schnell zu erlauben, überschüssigen Rotwein und Rosé zu Industriealkohol zu destillieren. Diese Krisendestillation von 24 Millionen Litern helfe immerhin kurzfristig. Es seien aber strukturelle Reformen notwendig, sagt Christian Schwörer vom Weinbauverband, weil tendenziell zu viel Wein angebaut werde.
3: Unsere Forderung, die jetzt noch nicht umgesetzt ist, ist tatsächlich ein Anbaustopp. Wir sehen, wir müssen das Produktionspotenzial runterbekommen. Insofern dürfen die Rebflächen aktuell nicht weiter anwachsen.
24: In einigen Bundesländern, Bayern, Baden-Württemberg und Rheinland-Pfalz, werde sogar darüber nachgedacht, Weinberge dauerhaft zu roden und stillzulegen. Der Präsident des Deutschen Weinbauverbandes, Winzer Klaus Schneider, sagt, aktuell gehe es vielen Winzern schlecht. Vielen aber auch nicht. Um auf die Probleme wie sinkender Weinkonsum, ausländische Billigweine, hohe Kosten für Sprit und Löhne zu reagieren, brauche man Zeit. Dafür müssten Flächen vorübergehend stillgelegt werden.
4: Das heißt, Weinberge für 8 Jahre aus der Produktion zu nehmen, die Weinberge zu roden, aber mit Biodiversitätsmaßnahmen den Bewirtschafter zu verpflichten, die Flächen in Ordnung zu halten. Wir wollen die Ansichten der Landschaften erhalten und in diesen 8 Jahren werden wir Lösungen finden, um den Weinmarkt zu ordnen und daran arbeiten wir.
24: In Baden-Württemberg, Rheinland-Pfalz und Hessen werde von den Landesregierungen geprüft, ob das umsetzbar sei. Winzer Philipp Korvers freut sich auf die anstehende Weinlese, weiß aber auch, dass dieser Sommer ein besonderer ist, egal wie die Ernte ausfällt.
2: 2026 geht mit Sicherheit als einer der heißesten und trockensten Sommer ein. Nach den heißen Jahren in der Vergangenheit sollte das wirklich der finale Weckruf sein, dass man was tun muss, ja, dass wir uns um Bewässerungslösungen gemeinschaftlich kümmern müssen.
24: Einzelne Winzer alleine könnten kaum noch auf die zunehmenden Wetterextreme reagieren. Das gehe in Zukunft eben nur noch zusammen.
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1: Bei uns wird ja gerade viel drüber diskutiert. In Österreich gibt es sie dagegen schon seit bald 20 Jahren, die sogenannte Schwerarbeitspension. Sie steht Frauen und Männern ab dem 60. Lebensjahr offen, wenn sie nämlich 45 Jahre gearbeitet haben und einen Teil davon eben in körperlich oder auch psychisch besonders anstrengenden Berufen. Wie funktioniert dieses Modell, das einige ja auch in der deutschen Rentendebatte mit großem Interesse beobachten? Clemens Fehrenkotte berichtet.
5: Schon frühzeitig hat Österreich eine Regelung gefunden, um Arbeitnehmern nach 45 Jahren den Eintritt in den Ruhestand mit 60 Jahren zu ermöglichen. Eine Voraussetzung: in mindestens 10 der 20 letzten Arbeitsjahre muss schwere körperliche oder psychische Arbeit geleistet worden sein. Allerdings mit Abschlägen. Wer mit 60 diese Pension erhält, muss bis zum Erreichen des aktuellen Renteneintrittsalters von 65 Jahren für Männer und derzeit 61,5 Jahren für Frauen auch bis zu 9% der endgültigen Rentenzahlung verzichten. Die Intention bei der Einführung der Schwerarbeitspension 2007 sei nachvollziehbar gewesen, sagt Carmen Tremmel, Analystin beim arbeitgebernahen Think Tank Agenda Austria. Doch seitdem sei nichts mehr verändert worden.
7: Es ist aber damals bei der Einführung schon, finde ich, der Fehler begangen worden, dass man sich einfach keine Gedanken gemacht hat, wie könnte man das vielleicht anders gestalten, dass die Personen zwar vielleicht nimmer am Gerüst arbeiten, aber halt einfach einer Bürotätigkeit nachgehen, umgeschult werden und trotzdem noch weiterarbeiten können.
5: Erst seit 2024 können Frauen die Schwerarbeitspension mit dem Erreichen des 60. Lebensjahres beziehen. Denn bis 2023 lag das gesetzliche Renteneintrittsalter für Frauen ohnehin bei 60 Jahren. Derzeit wird die Altersgrenze für Frauen schrittweise erhöht. 2033 sollen auch Frauen erst mit 65 Jahren abschlagsfrei in den Ruhestand gehen können. Gegenwärtig sind es 30.000 Pensionisten, wie die Rentner hierzulande genannt werden, die eine Schwerarbeitspension beziehen. Pro Jahr kommen 5.000 bis 6.000 Arbeitnehmer hinzu, die mit 60 die Schwerarbeitspension beziehen. Das gehe in die falsche Richtung, sagt Carmen Tremmel von Agenda Austria.
7: Es ist auf der einen Seite die Intention und auch der Grundgedanke absolut verständlich. Die Ausgestaltung ist leider aber sehr breit und in Anbetracht dessen, dass das Pensionsantrittsalter generell steigen muss, ist 60 einfach zu früh.
5: Was als Schwerarbeit anerkannt wird, prüft die österreichische Pensionsversicherung vergleichbar mit der deutschen Rentenversicherung. Die Kriterien: Wer in Nachtarbeit an mindestens 6 Arbeitstagen pro Monat tätig ist, regelmäßig unter extremen Hitze- und Kältebedingungen arbeitet, wer schwere körperliche Arbeit verrichtet. Seit diesem Jahr können auch Bedienstete in Pflegeberufen frühzeitiger mit 60 eine Schwerarbeitspension beziehen. Doch in Österreich ist in diesen Tagen erneut auch eine Debatte über die langfristige Finanzierbarkeit der Pensionen in Gang gekommen. Angestoßen von dem Tiroler Landeshauptmann Anton Mattl von der konservativen Volkspartei ÖVP. Der 63-jährige Mattl spricht sich für einen deutlich späteren Renteneintritt aus. Tirols Landesregierungschef vor einer Woche im ORF.
6: Erst ab 65 Jahren, aber es müssen mindestens 45 Jahre auch an Arbeitszeit nachgewiesen werden. 45 Jahre, in denen in das System einbezahlt worden ist.
5: Wer diese nicht habe, müsse länger als bis 65 Jahre arbeiten. Für Eltern würde der Tiroler ÖVP-Landesregierungschef Mattl Betreuungsjahre als Arbeitszeit anrechnen. Derzeit kommen in Österreich allerdings nur knapp die Hälfte der Männer und nicht einmal 20% der Frauen auf 45 Beitragsjahre.
1: Clemens Fehrenkotte über die Schwerarbeitspension in Österreich.
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1: Und in der geht es heute ins tiefste Oberbayern, nach Bad Kohlgrub, ins höchstgelegene Moorheilbad Deutschlands. Dort will man Altes bewahren, alte Obstsorten zum Beispiel, aber auch Handwerkskünste. Dafür gibt es extra einen Verein, der auch einen Dorfladen betreibt. Immer freitags gibt es dort Marmelade zu kaufen, Saft oder auch Schnaps aus der eigenen 200 Jahre alten Brennerei. Sibylle Kölmel war für uns dort und hat eine wichtige Frau im Verein getroffen.
8: Das ist ein altes Bild da. Dazu hat es mir ausgeschaut.
10: Auf dem Holztisch in dem kleinen Hofladen liegt ein dickes Fotoalbum.
8: Das sind die Gründungsmitglieder, die drei. Die hat man da bei 55 Jahren Feier. Hat man die da eingeladen, die haben da noch gelebt. Da hat man dann so Apfelausstellungen. Das ist da der Mäh- und Dengelkurs, wo wir machen.
10: Fotos über Fotos, sorgsam eingeklebt und beschriftet.
8: Und jetzt hat man keine Fotos mehr, weil jetzt halt alles digitalisiert ist. Das bin ich, ein paar Jahre jünger.
10: Bad Kohlgrub in Oberbayern an einem sehr heißen Sommertag. Im Zentrum des Ortes hat der Obst- und Gartenbauverein Bad Kohlgrub seinen Sitz und über das Fotoalbum beugt sich und blättert darin die erste Vorsitzende.
8: Mein Name ist Barbara Kronacker, ich bin von Bad Kohlgrub, also geboren in Oberammergau, aber in Kohlgrub war kein Geburtsheim. Mein ganzes Leben durfte ich in Bad Kohlgrub bleiben, was ich sehr schätze. Und das ist also meine geliebte Heimat und für die möchte ich mich auch einsetzen.
10: Das tut sie schon seit 1991. Seitdem ist Barbara Kronacker Mitglied im Obst- und Gartenbauverein, erst als Schriftführerin, dann übernahm sie vor 11 Jahren den Vorsitz.
8: Also ich mache jetzt zum Beispiel schon ewig lang, schmücke ich den Erntedankaltar, dann von Leichnam einen Altar, dann pflege ich ein Beet an der Flaniermeile im Dorf. Dann kümmere ich mich um das Haus.
10: Erzählt Barbara Kronacker, groß und von der Sonne gebräunt.
8: Dann bei den verschiedenen Veranstaltungen würde ich halt federführend mithelfen. Und wir machen dann auch beim Straßenfest mit beim Christkindlmarkt. Für den Kindergarten spenden wir wieder und so weiter, weil wir eben durch unsere verschiedenen Zweige gute Einnahmen haben und dann sagen wir der Meinung, das soll wieder der Gemeinde zugutekommen und wo die Gemeinde dann froh ist, weil die ja sehr angespannte Finanzen haben. Also das ist ein Riesending, was wir machen.
10: Ein Lebenswerk. Seine Räume hat der mit 280 Mitgliedern relativ große Verein in einem denkmalgeschützten Haus von 1521. Es gehört der Gemeinde, steht neben dem Kurpark und seine prachtvolle Fassade ist betupft mit zahlreichen Weisheiten.
9: Das sind ganz sinnige Sprüche, die heute noch gelten. Bewahret einander vor Herzeleid, denn kurz ist die Zeit, die beisammen seid. Daneben gibt's noch, dies Haus ist mein und doch nicht mein. Beim nächsten wird es auch so sein. Den dritten trägt man auch hinaus. Nun frage ich dich, wem gehört dies Haus? Also mir gefallen die Sprüche und die haben heute noch ihre Wirkung und Bedeutung.
10: Georg Wojcak ist hier in Bad Kohlgrub geboren und geblieben und schon lange Mitglied im Verein. Wir betreten das Haus, das die Vereinsmitglieder liebevoll und detailreich restauriert haben. Zum Beispiel diese Blumengirlanden an der Wand.
9: Wir haben das genau abgemacht, wie es vorher war. Drüben waren es größere Blumen. Nicht so filigran.
10: Und dieser Blauton ist auch wie früher?
9: Das ist wie früher.
10: Georg Wojcak erzählt, dass bevor das Gebäude aufgrund einer vereinbarten Leibrente an die Gemeinde überging, ein Georg Steigenberger der Eigentümer war.
9: Also der hat schon einen Sinn gehabt für was Schönes. Der hat einen Sinn für Kunst gehabt.
10: Und Georg Steigenberger betrieb in dem Haus eine Schnapsbrennerei, die der Obst- und Gartenbauverein der Gemeinde abkaufte. Mit engagierten Mitgliedern dort eine Obstpresse einrichtete und 2003 das Brennen von Schnaps an der originalen Anlage wiederbelebte.
11: Also den linken, das ist der Rotbrandkessel. Wir sind natürlich jetzt nicht im Betrieb. Meistens brennen wir zwischen, also vor Weihnachten in der Adventszeit. Und das geht halt wirklich von der Früh um 6 bis abends um 6.
10: Apfel-, Birnen- und Zwetschgenschnaps, der dann auch im vereinseigenen Hofladen verkauft wird. Johann Schädler, auch Kohlgruber, zeigt die 200 Jahre alte Anlage mit den Kupferkesseln, eine der ältesten Brennereien in Bayern.
11: Damals schon vor 25 Jahren, circa 25 Jahren, hat die Gemeinde damals schon kein Geld mehr gehabt zum Herrichten für sowas. Und dann hat der Gartenbauverein gesagt, das schauen wir, dass wir das wieder herrichten können. Dann haben wir circa zu D-Mark-Zeiten circa 20.000 D-Mark reingesteckt.
10: Angrenzend das Lager.
11: Da ist ein Heu-Gin, weil da habe ich einen Gin gemacht. Dann haben wir gedacht, bei der letzten Füllung, da hänge ich einfach einen Sack Heu rein.
10: Johann Schädler tritt an die Regale.
11: Was haben wir denn noch? Brombeer. Was haben wir denn nun? Bergkräutergeist.
10: Ist gut verkauft worden dieses
11: Jahr? Ja.
10: Beigebracht hat sich Johann Schädler, der vor seiner Rente Briefträger war, all das hier selbst. Geholfen haben Internet und Bücher. Inzwischen gab es Prämierungen und Goldmedaillen für den Schnaps aus Kohlgrub und das Sortiment wird ausgeweitet.
11: Jetzt machen wir einen Gin zwischendurch. Und seit neuestem haben wir einen Whiskybrand und der ist nächstes Jahr. Im Frühjahr ist der soweit und da machen wir uns vielleicht in Vorbereitung ein kleines Jubiläum. Der Friedel, der mit mir angefangen hat, der wird 85 und ich werde 75.
10: Bei so viel hohem Alter im Obst- und Gartenbauverein Bad Kohlgrub und so viel gewachsenem und über die Jahrzehnte angehäuftem Wissen, wie ist das hier mit dem Nachwuchs? Gibt es noch Interesse an alten Traditionen?
8: Wenig, sehr wenig,
10: sagt Barbara Kronacker.
8: Ja, da war automatisch, weil vor dem 15. August hat man sich getroffen für Kräuterbuschenbinden. Da hat jede von ihren Gärten was mitgebracht, was man braucht. Und dann die 7 Kräuter, die sowieso reinkommen. Und dann ist in Gemeinschaft das gemacht worden. Und das ist halt total abgeflaut. Das ist immer weniger geworden. Kontinuierlich von Jahr zu Jahr weniger. Basteln jetzt für den Advent und das Basteln für Ostern. Und dann sitzt man dann zusammen und Kaffee trinken und ratscht ein bisschen. Da gibt's dann Kuchen und so.
10: Das vermissen Sie?
8: Ja, das geht halt ein bisschen flöten, gell?
11: Ja, das ist ein schwieriger Fall.
10: Sagt Johann Schädler dazu in seiner Schnapsbrennerei.
11: Weil Die Jugend, die hat heutzutage eigentlich schon viel um die Ohren. Und dann haben sie auch viel mehr Angebote.
10: Zwei Tage später, es ist immer noch heiß. Steffi Mangold steht mit ihrem kleinen Sohn Ferdinand im hinteren Kurpark von Bad Kohlgrub. Vor einem Stück Wiese, das der Gemeinde gehört.
12: Wir haben da Obstbäume gepflanzt, wie so Streuobstwiese. Natürlich sind die jetzt noch ziemlich klein, das war erst vor 2 Jahren. Und später können wir da auf jeden Fall mal ernten. Vielleicht können wir aus denen dann Schnaps machen oder wir machen einen Saft.
10: Steffi Mangold ist 33 Jahre und aus dem Altmühltal nach Bad Kohlgrub gezogen. In den Verein kam sie durch ihre Schwiegermutter und weil sie selbst einen eigenen Obst- und Gemüsegarten plant.
12: Ich mag einfach als, sagen wir mal, relativ junger Mensch das Wissen, was die Alten haben, irgendwie ja, nachhaltig machen. Weil ich bin überhaupt keine Expertin, die kenne mich eigentlich gar nicht aus. Das ist halt eigentlich das Wichtige und das sollte man irgendwie erhalten.
10: Die älteren Mitglieder bekümmert, dass die Jungen überwiegend kaum Zeit und Interesse mehr haben. Sieht sie das auch so oder gibt es andere Hürden? Die Kommunikation sei ein wesentlicher Punkt, sagt Steffi.
12: Ich glaube, das ist mal der erste Punkt, dass man einfach sie direkter anspricht, dass man vielleicht die moderne Homepage hat. Also ich glaube, grundsätzlich der Zugang zu den Menschen oder zu den jungen Menschen ist vielleicht mal das Erste. Weil ich denke, wenn man coole Aktionen macht, wo junge Leute und mit Familien und so ansprechend finden, dann kommen die auch.
10: Noch einmal zurück in den Hofladen zu noch einer Besonderheit. Dort gibt es einen dicken Ordner mit vielen kleinen Klarsichthüllen. In diesen stecken, sorgsam beschriftet, unzählige gefaltete und nummerierte Papiertütchen. Gestreifte Marlene steht da drauf oder Michis Ananas oder Sonnenherz. Die Samen von 98 verschiedenen Tomatensorten.
13: 2009 habe ich ein Glashaus gekriegt. Und dann habe ich natürlich angefangen zum Experimentieren.
10: Gerti Lang aus Bad Kohlgrub ist gelernte Gemüsegärtnerin und die Züchterin.
13: Und dann habe ich ja angefangen, alles aufzuschreiben. Wie sie wachsen, wie sie schmecken, wie sie reif werden. Und habe dann auch immer gezielt nach so frühreifenden besonderen Sorten gesucht.
10: Auf der Bank neben der Tür vor dem Hofladen sitzt Barbara Kronacker. Eine Besucherin betritt den Garten. Was Kriecher sein, fragt sie.
8: Kriecher, ja. Das sind so gelbe Art Pflaumen.
14: Also Pflaumen
8: auch. So Art Mirabellen, aber auch nicht. So, okay. Das sind Kriecher.
14: Okay, danke.
10: Erklärt ihr die Vorsitzende. Nächstes Jahr wird sie 80 und dann nicht nochmal für den Obst- und Gartenbauverein Bad Kohlgrub kandidieren. Einsetzen für ihn und die von ihr so geliebte Heimat wird sie sich weiter.
1: Das war Stadt, Land, Mensch, die Deutschland-Reportage. Heute zu Besuch im tiefsten Oberbayern. Sibylle Kölmel war für uns in Bad Kohlgrub. 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
1: Kurze Frage, kennen Sie eigentlich die berühmtesten Ostrock-Hits? Wenn Ihnen da jetzt gerade keine einfällt, weil Sie vielleicht nicht aus der Region sind, nehmen wir Sie mit in eine ganz eigene Musikwelt. Denn in der DDR war Ostrock nicht wegzudenken und viele der Songs von damals sind bis heute bekannt. Inzwischen spielen immer mehr Coverbands in Sachsen, Brandenburg oder Mecklenburg-Vorpommern die alten Ohrwürmer. Daniel Bartel hat mit einer dieser Bands gesprochen und nachgefragt, was diesen aktuellen Ostrock-Boom eigentlich ausmacht.
17: So klingt es, wenn Ostrock aus den Lautsprechern dröhnt. Vor 60 Jahren eroberte der Ostrock die ostdeutschen Wohnzimmer. Doch nach der Wiedervereinigung drohte die Musik für immer verdrängt zu werden. Davon kann heute keine Rede mehr sein. Wer nun im Osten Live-Konzerte besucht, kommt an Ostrock nicht mehr vorbei. Die alten Hits sind wieder voll angesagt. Die Rostocker Musikstudenten Andreas Jäckel und Schlagzeuger Anton Telemann wollten mit auf dieser Welle surfen und gründeten mit weiteren Freunden die Band Rostrock. Jäckel ist Leadsänger der Gruppe und in Thüringen aufgewachsen. Zur Musik hat er deshalb wohl den größten persönlichen Bezug.
18: Bei mir zu Hause im Wohnzimmer meiner Eltern lief in meiner Kindheit in den 90ern und auch noch Anfang der Nullerjahre eben Ostrock zu Hause von der CD. Ich mochte das damals gerne.
17: Im Repertoire hat Rostrock vor allem Evergreens bekannter Bands wie Karat oder den Pudis.
25: Und
17: 26-jährige Schlagzeuger Anton Telemann kommt zwar aus Berlin, aber mit jedem Live-Gig überall in Ostdeutschland ist auch bei ihm ein zunehmendes Wir-Gefühl entstanden.
15: Bei mir ist das ja ein bisschen anders, weil ich damit gar nicht so richtig aufgewachsen bin. Ich fühle mich tatsächlich durch die Musik mit den Leuten verbunden. Klingt kitschig, aber so, dass es sozusagen auch für mich so ein bisschen identitätsstiftend geworden ist.
17: Aber was genau macht die Musik heute wieder so beliebt? Für Sänger Jecke sticht ein Merkmal besonders heraus.
18: Was auch sehr spannend am Ostrock ist, ist, dass es natürlich die Vorgabe gab, nur Deutsch zu spielen. Und es ist auch absolut kennzeichnend, dass der gesamte Ostrock eigentlich deutschsprachig ist.
17: Neue Musik schreiben sie bei Rostrock aber nicht. Das Live-Geschehen lebt ganz klar von der Nostalgie und von den unvergessenen Hits. Und das aus gutem Grund.
18: Uns haben schon mal Leute gefragt, wollt ihr nicht selber Ostrock schreiben? Aber da hätten wir ein Problem, das wirklich authentisch darzustellen, weil wir ja einfach jetzt unter ganz anderen Bedingungen und mit ganz anderen Freiheiten aufwachsen können.
17: In diversen Songs gab es damals versteckte Systemkritik am SED-Regime. Zum Beispiel die Liedzeile »Uns hilft kein Gott, unsere Welt zu erhalten« im 1982 veröffentlichten Lied »Der blaue Planet« von Karat.
16: Uns hilft kein Gott, unsere Welt zu erhalten.
17: Reinhard Dankert hat diese Zeiten noch selbst miterlebt. Und genau darin sieht der 75-Jährige auch den Grund dafür, dass Ostrock heute wieder rauf und runter läuft.
19: Man geht heute zu Konzerten, weil man das in der Jugend miterlebt hat, wie die Bedingungen in der DDR waren. Es ist vorwiegend unsere Generation, die auch mit Ostrock groß geworden ist, obwohl man sich sehr auf die Westmusik orientiert hatte.
17: Für viele Konzertbesucher sei das nicht bloß Musik, sondern auch ein Lebensgefühl, sagt Dankert. Als ehemaliger Gitarrist einer Band und heutiger Kurator des Ostrock-Museums in Krüppelin bei Rostock weiß das wohl kaum jemand besser als er. Die Ausstellung widmet sich ganz der Geschichte der Unterhaltungsmusik in der DDR und ist bundesweit einmalig. Dass jetzt auch wieder junge Leute Ostrock hören, freut Dankert. Für ihn ist sowieso klar,
19: Ostrock ist für mich deutsches Kulturgut.
17: Jäcke glaubt, viele Fans wollten damit auch ein Zeichen setzen, weil sie sich bis heute nicht gänzlich verstanden fühlen.
18: Viele Leute in Westdeutschland kennen diese Musik gar nicht, mit denen die Leute im Osten eigentlich groß geworden sind. Dann ist das ja auch, ja, vielleicht auch manchmal ein Beispiel dafür, dass man sich teilweise gar nicht so richtig kennengelernt hat und dass das jetzt umso identitätsstiftender ist.
17: Aber vielleicht sei die Erklärung für den anhaltenden Hype noch viel einfacher.
18: Die großen Musiker aus den einschlägigen Bands, also Pudis, Karat, Silly, die drehen jetzt gerade ihre Abschiedstouren, weil die alle in der Rockerrente sozusagen angekommen sind. Und ich denke, dadurch ist einfach gerade auch nochmal ein ganz verstärktes Interesse für diese Musik da.
17: Mit ihrer Coverband wollen Jäckel und Telemann die für sie ohnehin unsterbliche Musik am Leben halten und vielleicht auch Leute außerhalb der ostdeutschen Musiknostalgie mit dem Virus infizieren. Die Lieder gehen einem jedenfalls nicht mehr so schnell aus dem Kopf.
1: Daniel Bartel über den aktuellen Ostrock-Boom.
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1: Um 0 Uhr mit Juliette Groß. Deutschland steht vor einer neuen Hitzewelle. In zahlreichen Regionen werden Temperaturen von mehr als 35 Grad erwartet. Die Trockenheit sorgt schon seit Wochen für Probleme, zum Beispiel in der Landwirtschaft. Aus der Nachrichtenredaktion Thorsten Lange.
2: Der Deutsche Bauernverband rechnet mit starken Ernteeinbußen bis hin zu Totalausfällen. Bauernpräsident Rugwied geht von einer unterdurchschnittlichen Ernte vor allem bei Weizen und Raps aus. Besonders kritisch sei die Lage im Süden, sagte Rugwied im Redaktionsnetzwerk Deutschland. Zunehmende Probleme auch bei der Schifffahrt. Am Rhein werden heute neue Pegeltiefstände erwartet. Schon gestern Abend hat die Trockenheit für Chaos auf der A1 zwischen Hamburg und Bremen gesorgt. Am Seitenstreifen brach ein Feuer aus und die Flammen griffen auf ein angrenzendes Waldgebiet über.
1: Ein US-Bundesrichter in Boston hat eine Klage der Regierung von Präsident Trump gegen die Elite-Universität Harvard abgewiesen. Die Regierung hatte der Universität vorgeworfen, nicht genug gegen Antisemitismus auf dem Campus zu tun. Der Richter entschied, ein Verstoß gegen das Gesetz zum Schutz vor Diskriminierung könne Harvard nicht nachgewiesen werden. Das Urteil ist eine Niederlage für die Trump-Regierung. Auf der griechischen Halbinsel Chalkidiki ist ein großer Waldbrand ausgebrochen. Betroffen ist die Landzunge Kassandra. Dichte Rauchwolken sind kilometerweit zu sehen. Die Feuerwehr ist mit Löschflugzeugen und Hubschraubern im Einsatz. Im beliebten Ferienort Siviri und in umliegenden Dörfern wurden Urlauber und Bewohner aufgefordert, sich in Sicherheit zu bringen. Bei den Leichtathletik-Europameisterschaften in Birmingham hat das deutsche Team zwei Titel geholt. Gesa Felicitas Krause gewann über 3000 Meter Hindernis, Leo Neugebauer im Zehnkampf. Aus Birmingham, Irina Kniep.
3: Erst schnappte sich Gesa Krause die Hinderniskrone, dann krönte sich Zehnkämpfer Leo Neugebauer zum König der Athleten. Der Zehnkämpfer rettete in einem packenden Finish nach dem abschließenden 1500 Meter Lauf seinen Vorsprung auf Niklas Kaul gerade so ins Ziel. Für Neugebauer ist es nach WM-Gold im Vorjahr der zweite große Titel seiner Karriere. Den deutschen Doppelsieg rundete Youngster Amadeus Gräber mit einem starken achten Platz ab. Über die 3000 Meter Hindernis war zuvor Gesa Krause zu ihrem dritten EM-Titel gerannt. Platz 3 sicherte sich ihre Teamkollegin Olivia Goerth.
1: Und zudem holte Henrik Janssen noch Bronze im Diskuswerfen. Das waren die Nachrichten. Das Wetter in Deutschland. Meist klar bei Tiefstwerten von 22 bis 10 Grad, tagsüber sonnig und trocken, Höchstwerte 31 bis 38 Grad, an der See etwas kühler. Am Samstag viel Sonne, auch Wolken, später von Westen her Schauer und Gewitter, 21 bis 38 Grad. Es ist 0:03 Uhr.
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4: Drei Meldungen haben wir für Sie. Die A3 Köln Richtung Oberhausen ist zwischen Kreuz Breitscheid und Kreuz Kaiserberg wegen Reparaturarbeiten noch etwa 3 Stunden gesperrt. Die A20 Kreuz Uckermark Richtung Rostock ist zwischen Prenzlau Süd und Prenzlau Ost wegen eines Brandes gesperrt. Und die A23 Hamburg Richtung Heide ist zwischen Dreieck Hamburg Nordwest und Hamburg Eidelstedt wegen einer Nachtbaustelle noch bis etwa 5 Uhr gesperrt.
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4: Von NDR Info in Hamburg mit Tom Westerholt und wir wollen uns in der Infonacht erinnern an etwas, das einst eine ganze Nation spaltete und das damals mit einer handfesten Lüge begann.
5: Niemand hat die Absicht, eine Mauer zu errichten.
4: Ja, das war der damalige DDR-Staatschef Walter Ulbricht im Juni 1961 mit besagter Lüge. Denn dann kam sie ja doch gerade mal 2 Monate später, die deutsche Zweiteilung in ein freies BRD-Gebiet und eine geschlossene DDR-Zone. 65 Jahre ist das her, gestern auf den Tag genau, am 13. August, der Mauerbau. Wir erinnern uns und schauen gleich auch noch, wie heutige Schülerinnen und Schüler im Geschichtsunterricht Geschichtsunterricht. Mehr darüber erfahren. Zunächst mal zu Jörg Schönenborn. Der Kollege hat in den ARD-Tagesthemen mit Ilko Sascha Kowalczuk über die Zeit damals gesprochen. Er ist Historiker und Publizist, geboren in Ost-Berlin und ja, viel zur Geschichte der DDR unterwegs, hat auch über die SED-Diktatur und die Wende geforscht und veröffentlicht. Die Frage an ihn war, wie sehr hat die Mauer denn sein Leben geprägt?
6: Ich glaube, das hat jeden geprägt, der hinter der Mauer groß geworden ist. Hinter der Mauer hieß ja, man ist eingesperrt. Allerdings ist es ja nicht so, dass wenn man, wie ich, 1967 geboren worden ist, das einem gleich bewusst war, sondern es dauerte eine Weile, ehe mir klar war, dass ich hinter und nicht vor der Mauer lebe. Ganz entscheidend für mich war ein Lied von Udo Lindenberg, Katze, kennen vielleicht viele gar nicht. Und da kam eine Passage vor, da war ich 12 Jahre alt, Käfige sind zum Ausbrechen da. Und da dachte ich, wow, was ist das? Und habe mich umgeschaut und habe festgestellt, dass ich ja in so einem Käfig lebe. Und ich bin in Ost-Berlin groß geworden. Da war die Mauer allgegenwärtig, aber es war eigentlich egal in der DDR, ob man in Berlin gelebt hat, auf Hiddensee oder im Erzgebirge. Denn die Mauer war nicht nur ein Bauwerk, sie war etwas, was das ganze Leben teilte. In Freiheit und Unfreiheit. In jedem Schulbuch gab es Mauern, in jeder Zeitung, in überall im Alltag. Insofern ist die Berliner Mauer mit ihren 140 Toten und die innerdeutsche Grenze, die ja von der Ostsee bis zum Schwarzen Meer reichte mit über 1000 Toten, ein Symbol für die Mauer, die weitaus mehr war.
7: Ja, und man spürt, dass sie Teil ihres Lebens war. Sie ist ja weg, bis auf ein paar Museumsreste, auch der Todesstreifen. Sehen Sie heute in unserem Land eine Mauer? Und wenn ja, wo verläuft sie?
6: Also es gibt, glaube ich, keine Mauer mehr zwischen Ost- und Westdeutschland. Das ist etwas, was gerne politisch behauptet wird, was ich aber aus einer wissenschaftlichen und auch aus einer politischen Sicht gar nicht nachvollziehen kann. Es gibt in unserem Land Mauern zwischen Arm und Reich, zwischen Bildungsfernen und eher höher gebildeten, zwischen Stadt und Land. Es gibt viele solcher Mauern. Das ist allerdings auch in Gesellschaften wie unserer hochmodernen gar nicht anders möglich, wobei diese soziale Ungerechtigkeit sicherlich etwas ist, was unbedingt abgebaut werden muss. Aber diese vielbeschworene Mauer zwischen Ost und West, die sehe ich so nicht, ganz im Gegenteil. Ich glaube, dass die deutsche Wiedervereinigung, und damit befinde ich mich wahrscheinlich mittlerweile in Deutschland in einer Minderheitenposition, eine große, große Erfolgsgeschichte war und ist. Wenn man sich heute Ostdeutschland anschaut, dann fallen mir gar keine Gegenargumente dafür ein. Und wenn Sie etwa Bilder aus einigen Regionen Nordrhein-Westfalens mit Bildern aus Mecklenburg-Vorpommern oder Sachsen-Anhalt oder Sachsen vergleichen würden und Ahnungslosen die hinhalten würden und sagen würden, na was glaubst du denn, wo ist Ost, wo ist West? Ich glaube, die meisten würden ja daneben liegen.
7: Das glaube ich auch. Trotzdem gibt es zwei bemerkenswerte Entwicklungen. Wenn man sich die Wahlkreiskarte nach der letzten Bundestagswahl anschaut, dann war sie im Osten blau. Die AfD hat fast alle Wahlkreise geholt, doppelt so stark abgeschnitten wie im Westen. Das ist die eine Entwicklung. Und gleichzeitig, Wolfram Weimer, der Kulturstaatsminister, hat das heute gesagt, gäbe es eine Verharmlosung, ja eine Nostalgie der DDR von rechts außen und links außen. Sehen Sie das auch so?
6: Also das ist zweifellos so. Es ist praktisch kaum zu fassen, wie heute die DDR, die SED-Diktatur von Millionen Menschen in Ostdeutschland verzeichnet wird, verniedlicht wird, als sogar als Alternative der Demokratie entgegengestellt wird. Andererseits muss man feststellen, die AfD ist kein ostdeutsches Phänomen. Diese blaue Karte, die ja auch Sie an Wahlabenden immer gerne zeigen, die verzerrt die Wirklichkeit. Auch in Baden-Württemberg haben bei den letzten Landtagswahl fast jeder fünfte Wähler und fast jede fünfte Wählerin die faschistische AfD gewählt. Man gibt ähnliche Tendenzen in Hessen, in Bayern, egal wo man hinschaut. Es gibt zwei Besonderheiten. Im Westen wird die AfD von den demokratischen Parteien nach wie vor eingehegt. Da sind eben 80% immer noch dagegen. Und das ist im Osten ganz anders. Da ist die AfD in der Mitte der Gesellschaft angekommen, hat 40% und mehr der Menschen hinter sich. Und ja nicht nur die AfD, AfD, sondern dazu muss man auch BSW und Teile der Linkspartei zählen, die alle sehr Kreml-affin sind. Und wer Kreml-affin ist, der zeichnet sich durch zwei Dinge aus. Durch die Ablehnung unserer liberalen Lebensweise und des liberalen Verfassungsstaates. Und er sehnt sich nach einem autoritären Staat. Und das ist natürlich etwas, was am Tag des Mauerbaus besonders diskutabel ist.
7: Ist das, Herr Kowalczuk, der Grund, warum der AfD ja kurioserweise die Vereinnahmung der DDR so rum und so rum gelingt? Also es gibt Spitzenpolitiker, die singen bei der DDR-Hymne mit. DDR-Nostalgie spielt die AfD. Auf der anderen Seite, versucht sie die Wende für sich zu vereinnahmen. Wir haben damals das Regime gestürzt. Heute können wir auch was verändern. Das ist doch kurios. Warum funktioniert das?
6: Also die Leute, die heute von sozusagen davon schwafeln, dass man die Revolution oder die Wende 2.0 herbeiführen muss und ähnlichen

0: für unsere Zuschauer noch einen Gedanken für die Nacht? Die allermeisten wollen, dass wir gut zusammenleben, dass Ost und West sich verstehen, dass die Gesellschaft funktioniert. Was können die, die uns zuschauen, tun?
1: Also ich glaube, das, was die Extremisten von der AfD am meisten ärgert, ist erstens gute Laune. Die haben nämlich meistens schlechte Laune. Und zweitens, dass man darüber redet, was unser Land wirklich ist. Positive Narrative über unsere Gegenwart erzählen. Und dazu haben wir allen Grund. Wir leben in einem Land, das politisch stabil ist, wirtschaftlich zu den stärksten der Welt gehört, zu den sozialsten der Welt. Nicht einmal 5% der Menschheit lebt so wie wir hier in Ostdeutschland, leben so wie die Menschen in Deutschland. Und das sollte man immer wieder voller auch Freude verkünden und darauf aufbauen, dann zu sagen, was alles verbessert und verändert werden muss. Aber ich glaube, das ist ein ganz wirksames Mittel, um den Extremisten entgegenzutreten. Nämlich positiv über unsere Gesellschaft zu reden. Und dafür gibt es viele, viele Gründe.
2: Der Historiker und Publizist Ilko Sascha Kowalczuk in den ARD-Tagesthemen vom Abend. Wir versetzen uns nochmal zurück in dieses Jahr 1961. Eine ungewisse Zeit, vor allem für die Menschen im Osten Deutschlands. Zwar wurde immer wieder dementiert, dass die Grenze ganz dicht gemacht würde, doch viele verließen die DDR fluchtartig Richtung Westen. Familien wurden zerrissen, manche für Jahrzehnte. Seit der Gründung der DDR waren es da schon mehr als 2,5 Millionen gewesen, vor allem junge Menschen und gut ausgebildete Fachkräfte. Und genau dieser Abwanderung wurde dann ein Ende gemacht. Gestern, vor 65 Jahren, an jenem 13. August 61, als plötzlich Stacheldraht gezogen und eine Mauer gebaut wurde. Bewacht von nationaler Volksarmee und Volkspolizei. An diesen dunklen Tag in der deutschen Geschichte wurde natürlich gestern auch in Berlin erinnert. Über die zentrale Gedenkveranstaltung berichtet Annette Mirsch.
3: Einst schwangen sie hoch oben im Turm der Versöhnungskirche. Jetzt läuten die geretteten Glocken mitten auf dem ehemaligen Todesstreifen in einem Holzgerüst. Auf den Trümmern der Kirche steht inzwischen die Versöhnungskapelle, ein besonderer Ort aus Lehm und Holz und zur Erinnerung. Auch an den 13. August 1961. Dieses Datum sei eine geschichtliche Ikone, eine Zäsur, sagt Pfarrer Thomas Jeutner zur Begrüßung, der Tag, an dem der Bau der Mauer anfing.
4: Sie verwundete das Herz unserer Stadt. Sie trennte Straßen, Familien, Freunde, Liebespaare. Und die Gewalt an der Grenze zerstörte viele Leben. Und die es betroffen hat, trauern lebenslang.
3: Politiker, Vertreter von Opferverbänden und Zeitzeugen sind gekommen. Im Halbdunkel der schlichten kleinen Kapelle sitzen sie dicht gedrängt. Berlins regierender Bürgermeister Kai Wegner erinnert an Schicksale und Geschichten, die mit dem Mauerbau verbunden sind.
5: Es sind diese Schicksale und Geschichten, die wir nicht vergessen dürfen. Es sind diese Schicksale, die uns mahnen. Mahnen, dass ein Leben in Freiheit, ein Leben in Demokratie keine Selbstverständlichkeit ist.
3: 28 Jahre stand die Mauer, 37 Jahre schon ist sie wieder weg, gibt Bundestagspräsidentin Julia Klöckner in ihrer Rede zu bedenken und fragt, warum konnte das Bauwerk verschwinden, nicht aber die Mauer in den Köpfen?
6: Für Westdeutsche änderte sich mit der Einheit nicht allzu viel. Doch sie haben unterschätzt, wir haben unterschätzt, wie tiefgreifend die Umbrüche für die Landsleute waren. Für Ostdeutsche änderte sich mit der Einheit nahezu alles. Manche Erfahrungen des Übergangs wirken bis heute nach. Und wer sie verstehen will, der muss bereit sein, auch zuzuhören. Für alle Deutsche aber gilt, wir müssen verstehen wollen. Auch dafür übrigens gedenken wir heute. Auch dafür blicken wir zurück. Wir müssen aus unserer Geschichte lernen. Wir dürfen uns eben nicht in ihr verlieren.
3: Aufhorchen lässt schließlich das kurze Zeitzeugengespräch mit der Familie Hildebrand, dem Sohn und zwei Urenkelinnen des letzten DDR-Pfarrers in der Versöhnungskirche. Antonia Hildebrand, nach dem Fall der Mauer geboren, kritisiert, dass die deutsche Teilung längst nicht überwunden sei.
7: Das Prägnanteste ist einfach, dass die Ostdeutschen strukturell systematisch benachteiligt sind, auf Führungsebenen extrem unterrepräsentiert. Sie sind die Bevölkerungsgruppe europaweit, die am seltensten die Immobilie besitzt, in der sie selber leben. In Leipzig, wo ich auch zum Teil studiert habe, gehören 70% der Altbauten Westdeutschen. Ich stelle mir immer

0: vor, wie das wäre, wenn in München 70% der Altbauten Ostland gehören würde, was dann für ein Theater wäre. Und Markus Söder würde ausrasten, zu Recht wahrscheinlich.
1: Besonders seltsam sei aus ihrer Sicht, dass sich dafür scheinbar niemand interessiere.
2: Annette Mirsch über die Feierlichkeiten zu 65 Jahre Mauerbau gestern in Berlin.
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2: Die Situation ist mittlerweile, kann man sagen, bedenklich bis bedrohlich. Grundwasserpegel sinken weiter, Böden trocknen aus. Manche Ortschaften müssen schon per Tankwagen mit Trinkwasser versorgt werden. Und wir sprechen hier jetzt nicht von Drittweltländern, sondern von Deutschland. Der Wassermangel ist allgegenwärtig. Wir schauen exemplarisch da jetzt nach Bayern. Was nötig wäre, um Abhilfe zu schaffen, darüber sind sich Experten und Politiker grundsätzlich einig. Aber wird auch tatsächlich das Richtige getan? Peter Queton mit einer Bestandsaufnahme.
4: Immerhin, die Situation in Bayern ist noch verhältnismäßig gut, sagt Umweltminister Thorsten Glauber von den Freien Wählern.
5: Bayern ist natürlich über die ganze Fläche mit der Wasserversorgung gedeckt. Und die Wasserversorgung in Bayern ist aktuell gesichert. Und das ist die gute Botschaft bei auch den großen Herausforderungen rund um Wasser.
4: Die Wassernetze im Freistaat sind in einem guten Zustand. Die Rohre funktionieren. Werden Löcher entdeckt, werden diese schnell geschlossen, versichert Gunnar Braun, Geschäftsführer des Verbandes kommunaler Unternehmen in Bayern, VKU.
6: Die Technik funktioniert. Wir haben aber immer wieder das Thema, dass das Wasser fehlt, teils in Quellen, teils in Brunnen.
4: Die Rohre sind da, aber es gibt immer weniger Wasser, was da durchfließen kann. Die Staatsregierung hat dafür die Wasserstrategie 2050. Diese sieht vor, eine Wasserleitung von Süden in den trockenen Norden zu legen, 1200 Kilometer lang, vorausgesetzt, es gibt noch was, was da durchfließen kann. Die Ursache für den Wassermangel hat Umweltminister Glauber längst ausgemacht.
5: Das Thema des Tauberbodys ist Grundwasserneubildung. Man muss in der Fläche Wasser halten. Der Wassertropfen darf eben nicht über unsere Flüsse abfließen an die Nordsee oder ans Schwarze Meer, sondern er muss in Bayern im Boden versickern. Und dieses Entsiegeln, dieses am Ende Versickern ist eine Zukunftsaufgabe, die am Ende des Tages die Gemeinden, die Landwirtschaft, aber natürlich uns auch in der Wasserversorgung betreffen.
4: Schwammlandschaften werden die Böden dann genannt, die als große Wasserspeicher dienen. Jeder braucht Wasser. Es gilt als das wichtigste Lebensmittel, aber auch die Industrie braucht Wasser und die Landwirtschaft zur Herstellung von Lebensmitteln. Dabei ist klar, was eigentlich getan werden müsste. Böden entsiegeln, Bäume pflanzen, Dächer begrünen und beim Bauen die Umweltfolgen gleich mitbedenken. Stattdessen wird an Symptomen herumgedoktert, klagt Karl Auerswald, emeritierter Professor der Technischen Universität München.
7: Das ist halt die politische Herangehensweise, zu zeigen, man ist handlungsfähig und man ändert am Symptom was, nicht an der Ursache.
4: Und Auerswald hat auch gleich ein Beispiel parat.
7: Sehr viel mehr beunruhigt mich, was ich zum Beispiel in den Nachrichten gehört habe, dass der Rhein tiefer gelegt werden soll, ausgebaggert werden soll, gell? Um die Schiffbarkeit kurzfristig zu verbessern, was aber bedeutet, dass im gesamten Rheineinzugsgebiet das Grundwasser abgesenkt wird.
2: Sagt der emeritierte Professor Karl Auerswald von der Münchner TU im Beitrag von Peter Queton. Überall wird nach unterschiedlichsten Ansätzen in der Klimakrise gesucht. Kann Virtual Reality sie eventuell fühlbar machen? Denn trotz der allgegenwärtigen Wasserknappheit, der Hitze und der Brände scheint es schwierig, Menschen für die langfristigen Auswirkungen des menschgemachten Klimawandels zu sensibilisieren. Deutsche Forschungsteams und auch Kommunen nutzen deswegen tatsächlich Virtual Reality, um die Zukunft unserer Umwelt begehbar zu machen. Beispielsweise in Bad Nauheim, wo der Klimawandel in der Stadt sichtbar gemacht wird. Katharina Wilhelm aus der ARD-Klimaredaktion hat sich das Ganze angeschaut.
8: Die Parkstraße in der Kurstadt Bad Nauheim ist auf den ersten Blick vielleicht nicht ein Ort für große Zukunftsvisionen. Es gibt kleinere und größere Läden, Bäume säumen die zweispurige Straße, der Kurpark grenzt daran an. Beschaulich. Für den Auszubildenden Ben Grützner dagegen sieht diese Straße ganz anders aus.
9: unwiedererkennbar. Ja, also trägt die Umgebung sieht aus wie eine Wüste.
8: Ein braungrauer Schleier hängt in der Luft. Die einst grünen Bäume scheinen abgestorben zu sein. Eine absolute Dystopie. Das Bild ist nicht echt, sondern nur mit einer VR-Brille erlebbar, die sich Ben über die Augen gezogen hat. So ist er mitten auf der Straße, kann sich in alle Richtungen umschauen. Das Ergebnis ist so real, dass er es richtig spüren kann.
9: Und jeder läuft hier mit Masken rum. Ja, die Luft, die kann ich schon verschmutzt gefühlt in meinen Lungen spüren.
8: Die Stadt Bad Nauheim hat sich dieses Szenario ausgedacht. Es gibt bereits Klimaschutz- und Hitzeschutzpläne, die umgesetzt werden sollen. Im sogenannten Smart Hub, nur wenige Meter entfernt von der echten Parkstraße, will man zeigen, warum diese Pläne sinnvoll sind. 9 Auszubildende der Stadtverwaltung sind heute hier, um die Brillen auszuprobieren. Matthias Wielicki, zuständig bei der Stadt unter anderem für Nachhaltigkeit und Klimaschutz, erklärt, so könne man auch einen Dialog über die Zukunft der Stadt einleiten.
10: Es ist aus unserer Sicht wichtig zu wissen, es gibt diese eine Zukunft und daneben ganz viele andere Zukünfte. Und in diesen Szenarien sind ja immer Dinge sichtbar, die es heute schon gibt. Und die werden überzeichnet, im Positiven wie im Negativen. Und wir entscheiden uns, welche Zukunft wir wollen, um dann zu wissen, welchen Weg schlagen wir ein und welche Schritte sind ganz konkret zu tun.
8: Es gibt auch ein anderes Szenario. Eine freundliche Straße mit Bäumen und viel Grün. Eine andere, mögliche Zukunft. Virtuelle Realität, Virtual Reality, kann den Klimawandel anschaulich machen. Statt trockener Zahlen kann sie uns Szenarien sprichwörtlich vor Augen führen. Eine Studie der Stanford University kam 2025 zu dem Ergebnis, dass VR-Erlebnisse dazu beitragen können, die oft als abstrakt wahrgenommenen Auswirkungen des Klimawandels greifbarer, persönlicher und eindringlicher zu machen. Professor Manfred Rieger ist Sozialpädagoge an der Uni Augsburg und forscht zu virtueller Realität und Klimazukünften. Er sagt, es gebe auch die Gefahr, dass diese Szenarien vor allem eines sind, faszinierend und beängstigend.
11: Also das ist, finde ich, eine sehr große Gefahr, dass durch diese Emotionen Menschen, die unter der Brille sind, ja, überwältigt werden. Das wäre keine gute Bildung, indem ich einfach Emotionen auslöse und die Emotionen Menschen dann überwältigen und die dann das machen, was ich wünsche. Das ist nicht Bildung. Bildung bezieht sich auf die freie Entscheidung von Menschen.
8: Deswegen müsse man die Ergebnisse unbedingt besprechen und an einen pädagogischen Rahmen gießen. In Bad Nauheim wird die Bildung mitgedacht. An den Einsatz der VR-Brillen sind Workshops angeschlossen, erklärt Matthias Wielicki.
10: Das hat eine politische Perspektive, das hat eine stadtentwicklerische Perspektive und das hat auch eine Perspektive, die damit zu tun hat, dass ich eine Identifikation schaffe mit der Stadt, in der ich lebe.
8: Bei den Azubis hinterlässt die Simulation einen deutlichen und nachhaltigen Eindruck.
12: Also ich finde es auch erstmal schön, einen gewissen Einblick dazu kriegen, eine Richtung, wohin das Ganze auch gehen könnte, wenn wir nicht aufpassen, wenn wir unachtsam werden.
13: Wenn man so im Alltag darüber nachdenkt, denkt man nicht, dass es so einen großen Einfluss haben würde. Aber wenn man das dann wirklich vor Bild sieht, macht das einem wirklich schon sehr Angst, was passieren kann, wenn man nicht gegen den Klimawandel etwas tut.
2: Ein Beitrag von Katharina Wilhelm. Deutschlands größte Containerreederei Hapag-Lloyd bekommt die Folgen der Schifffahrtskrise im Nahen Osten gerade finanziell deutlich zu spüren. Vor allem durch höhere Kosten rutscht das Unternehmen unter dem Strich in rote Zahlen, ausgelöst durch den Iran-Krieg und die blockierte Straße von Hormuz. Dietrich Lehmann aus Hamburg mit den Einzelheiten dazu.
14: Auf mehr als eine halbe Milliarde Euro beziffert Hapag-Lloyd die Kosten der Nahostkrise in den ersten 6 Monaten des Jahres. Hauptanteil dabei die deutlich gestiegenen Treibstoffpreise durch den hohen Ölpreis, so Vorstandschef Rolf Haben Jansen. Es hat aber auch Geld gekostet, Waren aus dem Persischen Golf über Land zu transportieren, sagt er. Es gibt höhere Versicherungsraten. Wir mussten Geld dafür ausgeben, Container zu lagern, die eine Zeit lang festsaßen. Aber seit Jahresbeginn ist die Zahl der transportierten Container verglichen mit dem Vorjahr gewachsen. Und in den letzten Wochen steigen auch wieder die Frachtraten, also die Preise, die Hapag-Lloyd für das Verschiffen von Waren bekommt. Die Nachfrage ist da, so Haben Jansen. Bis Jahresende rechnet Hapag-Lloyd deshalb mit einem positiven Ergebnis. Dann soll auch die Übernahme des israelischen Konkurrenten SIM abgeschlossen sein. Obwohl es in der israelischen Regierung Bedenken gegen den Deal gibt, rechnet Haben Jansen am Ende mit grünem Licht der Behörden.
3: Sport.
15: mit Tom Gerntke und mit einem wirklich unfassbar spannenden und zugleich auch erfolgreichen Abend bei der Leichtathletik EM in England. Wir sortieren das Ganze mal. Insgesamt 5 deutsche Medaillen gab es, angefangen mit gleich 2 bei den 10-Kämpfern. Leo Neugebauer holte Gold, Niklas Kaul Silber. Und so klangen die letzten dramatischen Meter dieses Wettkampfs.
16: Jetzt geht's um Gold oder Silber, Silber oder Gold. Aktuell sind es 12 Sekunden, 13, 14, 15. Leo, komm, der stolpert, er stürzt. 17 Sekunden sind's. Er hat Gold. So einfach ist es. 17 Sekunden, 23 hätten gereicht. Was für ein Finish, liebe Leute.
15: Ja, liebe Leute, wir machen einfach weiter mit dem goldenen Jubel aus deutscher Sicht. Denn Gesa Felicitas Krause holte ihren ersten Titel als Mama. Über die 3000 Meter Hindernis gab es Gold. Olivia Gürt holte Bronze. Und durchaus überraschend gab es auch eine Medaille beim Diskuswerfen. Nämlich für Henrik Jansen. Für den gab es Bronze inklusive persönlicher Bestleistung.
17: War wirklich verrückt. Der Wind ist am Anfang extrem gut reingekommen. War auch ganz anders geplant. Ich wollte eigentlich ganz locker anfangen und habe dann gleich die 69 geworfen. Konnte dann sogar noch einen drauflegen. Wirklich verrückt. Bronze nach den letzten 2 Jahren, bei denen ich wirklich beim Höhepunkt echt Probleme hatte. Mega, ich bin so happy, dass das so läuft.
15: Wir schauen zum Schwimmen zur Europameisterschaft nach Paris. Da haben die deutschen Schwimmerinnen und Schwimmer nach insgesamt 3 sehr erfolgreichen Abenden zum allerersten Mal im Becken das Podest komplett verpasst. Und trotzdem gab es Lichtblicke, Lars Becker.
18: Top-Talent, Junioren-Europameisterin über 200 Meter Freistil, Medaillenhoffnung für LA 2028, Linda Roth. Im Halbfinale der EM in Paris verbesserte sie ihre eigene persönliche Bestzeit um mehr als eine Sekunde und schlug jetzt in ihrem ersten Finale bei den Großen als herausragende und stolze Vierte an.
19: Ich habe mich gestern schon enorm über den Finaleinzug gefreut, jetzt von einmal bei einer ersten Erwachsenen-EM, und habe jetzt probiert, hier einfach mal Spaß zu haben in dem Finale, Erfahrungen zu sammeln. Und klar, dass jetzt ein 4. Platz geworden ist, ist es so.
18: Außerdem gab es in den Finals 2 6. Plätze für Kai Winkler über 100 Meter Schmetterling und die 4x100 Meter Lagenstaffel der Männer, sowie einen 8. Rang für Lukas Matzerath über 200 Meter Brust. Lukas Mertens und Angelina Köhler zogen als jeweils zweitschnellste ins Finale ein. Mertens über 200 Meter Freistil, da fehlt dem 400 Meter Olympiasieger noch ein Podestplatz.
20: Ich habe die 200 jetzt international schon öfter gemacht, aber noch nie so, dass ich sagen kann, ich war im Finale auf dem Punkt. Das will ich morgen einfach schaffen und den allen zeigen.
18: Und Ex-Weltmeisterin Angelina Köhler über ihre 100 Meter Schmetterling.
21: Ein bisschen verhalten angegangen, da muss ich auf jeden Fall morgen noch mal eine Schippe drauflegen. Aber hat ja easy gereicht, deswegen bin ich da zuversichtlich. Und ich hoffe, dass da morgen noch ein bisschen geht.
18: Anna Ehlen zog als 5. ins 200 Meter Brustfinale ein. Bereits am Vormittag hatten Isabel Gose und Maja Werner souverän die Vorläufe über 1500 Meter Freistil absolviert. Nach Silber und Bronze über 800 Meter geht es dann für die beiden um ihren 2. Podestplatz.
15: Wir schauen zu uns nach Deutschland, denn dort läuft aktuell die Reitweltmeisterschaft in Aachen, unter anderem mit den deutschen Vielseitigkeitsreitern. Jörg Tegelhütter.
22: Es war ein guter WM-Auftakt für die deutsche Vielseitigkeitsmannschaft. Ein sehr guter wäre in der Dressur möglich gewesen, wenn Marlin Hansen-Hotop und ihrem Schimmel Wallach Kiddich nicht beim Galoppieren einige Fehler unterlaufen wären. Bis dahin war die 48-Jährige auf persönlichem Rekordkurs unterwegs. Jetzt geht sie mit 28,6 Strafpunkten ins Gelände. Die erst 25-Jährige Libussa Lübecke verbuchte mit ihrer Stute Karamira 31,3 Punkte und dürfte das Streichergebnis liefern. Julia Krajewski hat Chancen auf eine Medaille. Michael Jung gilt als Topfavorit auf den Titel. Das alles bei brütender Hitze in der Aachener Sörs.
15: Und deshalb haben die WM-Organisatoren die erste Dressur-Einzelentscheidung heute vorverlegt. Das allerdings betrifft nicht alle der insgesamt 30 Paare, denn die Entscheidung im Grand Prix Special mit den deutschen Medaillenhoffnungen Katharina Hemmer und Isabel Wert, die fällt weiterhin am späten Nachmittag.
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8: Um 0.29 Uhr mit Juliette Groß. Wegen der anhaltenden Trockenheit rechnet der Deutsche Bauernverband mit starken Ernteeinbußen. Besonders betroffen seien Weizen und Raps, sagte Bauernpräsident Ruckwied dem Redaktionsnetzwerk Deutschland. Auch Totalausfälle seien möglich. Ruckwied forderte Soforthilfen von der Politik. So könnten EU-Hilfen erhöht oder vorgezogen und die Steuer auf Diesel gesenkt werden, ergänzte Ruckwied im Sender Phoenix.
0: Also die Situation im Moment ist toxisch. Auf der einen Seite unterdurchschnittliche Erträge, auf der anderen Seite hohe Kosten bei Energie, bei Diesel. Und das in Kombination mit niedrigen Erzeugerpreisen, das halten die Landwirte nicht mehr lange durch.
1: Bauernpräsident Ruckwied. Die Innenminister der deutschen Bundesländer warnen vor neuen hybriden Angriffen in Deutschland. Hintergrund ist der Vorfall letzte Woche am Flughafen Leipzig, wo eine Drohne mit Sprengstoff gefunden wurde. Die Sicherheitsbehörden müssten jetzt schnell aufrüsten, hieß es nach einer Telefonkonferenz der Minister. Aus Hamburg, Oliver Wuttke.
6: Nicht-Zuständigkeitsfragen seien derzeit das größte Problem, so die Ansicht der Innenminister. Wichtiger sei es, in moderne Technik zu investieren, damit man Drohnen sicher aufspüren und abwehren könne, meint Hamburgs Innensenator Andi Grote. Denn die Abwehr müsse ständig an die Entwicklung der Drohnentechnik angepasst werden. Hamburg und die Nordländer seien hier ein Kompetenzzentrum. Man koordiniere schon die maritime Überwachung, entwickle mit Rheinmetall ein Abwehrkonzept für den Hamburger Hafen. Hamburgs Flughafen soll als einer von 8 in Deutschland neue Abwehrtechnik der Bundespolizei bekommen.
1: In der Grafschaft East Sussex im Südosten Englands ist ein Zug entgleist. Nach Angaben von Rettungsdiensten sind 2 Menschen schwer und 9 weitere leicht verletzt worden. An Bord waren mehr als 150 Reisende. Mehrere Waggons am Ende des Zuges sind bei dem Unglück am Nachmittag umgekippt. Die Ursache ist noch unklar. Der havarierte Öltanker vor der Küste von Oman soll geborgen werden. Die Sicherheitsfirma Embry aus Großbritannien ist nach eigenen Angaben zufolge mit der Bergung beauftragt worden. Der Tanker Caroline Besengi, der Russlands sogenannter Schattenflotte zugerechnet wird, hat vor Omans Küste viel Öl verloren. Ein Ölteppich treibt nordöstlich der Insel Al-Kiblicha und hat teilweise das Festland erreicht. Laut der Weltschifffahrtsorganisation war der Tanker mit 130.000 Tonnen Öl beladen. Das Wetter in Deutschland. Meist klar bei Tiefstwerten von 22 bis 10 Grad, tagsüber sonnig und trocken, Höchstwerte 31 bis 38 Grad, an der See etwas kühler. Am Samstag viel Sonne, auch Wolken, später von Westen her Schauer und Gewitter, 21 bis 38 Grad. Am Sonntag zeitweise heiter, teils Schauer und Gewitter, 20 bis 32 Grad. Das waren die Nachrichten.
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2: Mit 2 Meldungen um 0.32 Uhr. Die A3 Köln Richtung Oberhausen ist zwischen Kreuz Breitscheid und Kreuz Kaiserberg wegen Reparaturarbeiten weiterhin bis 3 Uhr gesperrt. Und die A23 Hamburg Richtung Heide ist zwischen Dreieck Hamburg Nordwest und Hamburg Eidelstedt wegen einer Nachbaustelle noch bis 5 Uhr gesperrt.
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2: Mit Tom Westerholt am Mikrofon. Ich grüße Sie. Weltweit wird ja mittlerweile darüber diskutiert, wie an Schulen die Handynutzung von Kindern und Jugendlichen geregelt sein soll und auch, welche Social-Media-Beschränkungen dazu nötig sind. Tschechens Regierung fährt dazu eine harte Linie. Sie hat faktisch ein Handyverbot im Schulalltag auf den Weg gebracht und das bis zum Ende der Schulpflicht. Dazu kommt ein Social-Media-Verbot für unter 15-Jährige, das in Tschechien im Gespräch ist. Tschechiens Bevölkerung unterstützt die Pläne weitgehend. Mehr dazu von Paul Vorreiter.
23: Schulen in Tschechien haben weitgehend freie Hand, wie sie die Nutzung von Handys regeln. Das ändert sich aber bald. Tschechiens Regierung will faktisch Handys aus dem Schulalltag verbannen, zumindest für Jugendliche bis einschließlich der 9. Klasse, also bis zum Ende der Schulpflicht. Zwar haben 93% der Schulen die Nutzung von Mobiltelefonen in ihrer Schulordnung geregelt, was aber oft unter den Tisch fällt, ist, dass nur die Hälfte der Grundschulen Handys auch in den Pausen verbietet. Wissenschaftliche Studien zeigen dabei klar, dort, wo die Schulen das machen, funktionieren die Maßnahmen. Bildungsminister Robert Plager ist von seinen Plänen sichtlich überzeugt. Handys sollen nicht nur während des Unterrichts verboten werden, auch in den Pausen, in der Schulkantine und während der Nachmittagsangebote sind Mobiltelefone jeder Art, also nicht nur Smartphones, aber auch Geräte wie Smartwatches, nach den Plänen der Regierung bald tabu. Ausnahmen beschränken sich auf den Einsatz im Unterricht. Wenn Kinder aus gesundheitlichen Gründen auf Handys angewiesen sind, dürfen sie auch weiter nutzen. Hoffnung der Gesetzesinitiatoren, die Jugendlichen werden konzentrierter, schreiben bessere Noten, haben weniger Gelegenheit, sich in sozialen Netzwerken zu mobben. Statt in den Pausen vor sich hin zu scrollen, kommen die Schülerinnen und Schüler auch wieder miteinander ins Gespräch. Tschechien folgt damit dem Beispiel vieler anderer Länder wie Frankreich, Österreich oder Griechenland, wo Smartphones in den Schulen bereits verboten sind. Ministerpräsident Andrej Babiš. Der irische Premierminister hat mir erzählt, dass sie solche Regeln eingeführt haben. Zuvor haben die Kinder dort geschwiegen, während sie auf ihre Handys gestarrt haben. Jetzt reden sie wieder in Irland miteinander und lachen. Hurra, so wird das auch bei uns sein.
4: Hurra!
23: Nicht überall in Tschechien ist die Freude über die neuen Regeln so groß. Martin Beneš ist Tschechiens Kinderombudsmann. Er kontrolliert, ob öffentliche Behörden Kinderrechte verletzen. Aus seiner Sicht setzt sich die Regierung mit ihren Plänen über die Köpfe von Schülern und Eltern hinweg. Auf Grundlage der Schulordnungen können die Schulen weitaus freier handeln. Die Schule sucht gemeinsam mit den Eltern Lösungen, die ihren Bedürfnissen entsprechen und den Möglichkeiten und Anforderungen der jeweiligen Schule gerecht werden. Genau das wird den Schulen jetzt genommen und das halte ich für einen Fehler. Statt Handys gänzlich zu verbannen, sollten Schüler besser für den Umgang mit digitalen Geräten geschult werden, findet Beneš. Manche Schulen in Tschechien haben etwa Handyzonen, in denen Mobiltelefone eingeschränkt genutzt werden können, zum Beispiel für Hausaufgaben-Apps. Radka Hai, Psychologin an der Karls-Universität in Prag, bezweifelt die Wirksamkeit eines pauschalen Verbots. Wenn wir Handys pauschal verbieten, werden die Kinder sie zwar weniger benutzen, aber das bedeutet nicht, dass sie bessere Noten haben werden. Es bedeutet nicht, dass sie mehr miteinander kommunizieren und auch nicht, dass es weniger Cybermobbing geben wird. Das zeigen uns Forschungsergebnisse unserer Kollegen aus Brünn. In der tschechischen Bevölkerung kommen die Pläne der Regierung dennoch überwiegend gut an. Laut einer Umfrage unterstützen rund 80% der Befragten das flächendeckende Handyverbot während Unterricht und Pausen. Unter Dach und Fach sind die neuen Regeln noch nicht. Beide Parlamentskammern müssen die Pläne noch besiegeln. Danach dürfte das weitgehende Handyverbot im September kommenden Jahres greifen. Davon losgelöst überlegt Tschechiens Regierung, ein Social-Media-Verbot für unter 15-Jährige einzuführen. Eine Entscheidung dazu soll Ende des Jahres fallen. Die Regierung orientiert sich dabei an ähnlichen Plänen, wie sie die slowakische Regierung bereits für unter 16-Jährige vorantreibt.
5: Wirtschaft.
2: Die zurzeit sehr schwankenden Energiepreise haben dem Energiekonzern RWE ein deutlich besseres Ergebnis beschert. Der Gewinn in den ersten 6 Monaten stieg gegenüber dem Vorjahr um 1 Milliarde Euro. Denise Friese berichtet.
7: Bevor er die Zahlen für das erste Halbjahr präsentiert hat, machte RWE-Chef Markus Kreber direkt zu Beginn der Pressekonferenz klar, dass das Stromzeitalter angebrochen ist und der Bedarf immer mehr steigt.
9: 3.500 Terawattstunden. Diese Zahl nannte jüngst die Internationale Energieagentur und sie beziffert den Anstieg des weltweiten Strombedarfs bis zum Ende dieses Jahrzehnts. Das heißt in weniger als 5 Jahren. Was das bedeutet, wird klar, wenn man sich vor Augen führt, das ist doppelt so viel, wie die gesamte Europäische Union heute verbraucht.
7: Strom werde zunehmend zu einer Voraussetzung für Wohlstand, Fortschritt und Wachstum. Er wird benötigt für künstliche Intelligenz, Rechenzentren und Digitalisierung. In Deutschland müsse mehr aufs Tempo gedrückt werden, in der Produktion und beim Ausbau der Netze. Auch besonders wichtig, damit die Wirtschaft im internationalen Wettbewerb mithalten kann.
9: Der deutlich zu langsame Netzausbau darf nicht das Tempo definieren. Denn die wirtschaftliche Zukunft Deutschlands entscheidet sich auch an einer leistungsfähigen Netzinfrastruktur und ausreichenden Stromangebot.
7: Überall, auch in Asien und den USA, brauche man mehr Strom. Wirtschaftlich optimal könne das mit einem Mix aus erneuerbaren Energien, Batterien und Gaskraftwerken gelingen. Aufwind hat RWE durch die, wie Markus Kreber sagt, hervorragenden Zahlen für das erste Halbjahr. Der Gewinn liegt bei 1,3 Milliarden Euro. Das sind 500 Millionen mehr als im Vorjahr. RWE sieht seine Wachstumsperspektiven positiv. Der Essener Energiekonzern hat bei Wind- und Solarenergie zugelegt, neue Anlagen in Betrieb genommen und es habe in Europa schlichtweg mehr Wind gegeben. Aktuell steht RWE neben internationalen Projekten auch in Deutschland in den Startlöchern mit einer Bewerbung für moderne Gaskraftwerke. Sie werden derzeit von der Bundesregierung ausgeschrieben und könnten dann bald die Kohlekraft ersetzen. Laut RWE schon in den nächsten 4 Jahren, bis zum geplanten Kohleausstieg 2030. In den kommenden Jahren sollen die Erträge erneut wachsen. Für die Kämmerer vieler Städte und Landkreise in Nordrhein-Westfalen, Rheinland-Pfalz und Niedersachsen sind das gute Aussichten. Sie sind mit Aktien am RWE-Konzern beteiligt und profitieren damit vom Aufwind des Energiekonzerns. Die Dividenden fließen in ihre Kassen. Der Energiekonzern will in den kommenden Jahren über 30 Milliarden Euro in erneuerbare Energien, Batteriespeicher und Gaskraftwerke investieren.
2: Radfahrer gehören im Straßenverkehr einerseits oft zu den Schwächsten, gefährden andererseits mit teilweise riskantem Verhalten aber auch andere. Mit einer Schwerpunktkontrolle im Perlacher Forst in München wollte die Polizei für mehr Rücksicht im Verkehr werben. Was da genau kontrolliert worden ist und wie die Radler reagiert haben, berichtet Hans-Joachim Viehweger.
4: Für Rennradfahrer ist er ein Paradies, der geteerte Weg durch den Perlacher Forst, der für so manchen gleich der Ausgangsort für Radtouren in den Süden von München ist. Für Anwohner, Fußgänger oder auch Menschen, die langsam Rad fahren, ist er dagegen ein großes Ärgernis.
5: Sowas von rücksichtslos. Es ist zu gefährlich. Ich bin jetzt 84, ich traue mich am Wochenende nicht mehr in den Wald.
10: Die Rennradfahrer sind für mich die schlimmsten Verkehrsraudes hier. Die fahren wirklich wie die gesenkten Säue, nehmen kaum Rücksicht, haben wieder mal eine Klingel, was eigentlich verboten ist im öffentlichen Verkehr. Und ich finde super, dass endlich mal hier was passiert.
4: Denn heute ist ein Team der Polizei vor Ort. Tim Wiedeker und seine Kollegen sprechen Radfahrer an, die häufig viel schneller als die erlaubten 30 km/h unterwegs sind.
11: Viel zu hohe Geschwindigkeiten. Grundsätzlich, ich weiß, es ist ein Sportgerät, macht Sport. Wir wollen Sport machen. Also wir sind heute tatsächlich da, um so ein bisschen auf Rücksicht zu werden. Was viele auch nicht wissen, sie fahren auf der gefährdeten Straße. Das suggeriert ja immer den Eindruck, dass sie auf einer Vorfahrtsstraße sind. Aber jede Stichstraße von rechts, die rauskommt, gilt rechts vor links. Wissen aber viele auch nicht.
4: Überzeugungsarbeit ist hier angesagt, denn die Möglichkeiten der Polizei sind begrenzt. Einen Fahrradblitzer beispielsweise, den sich Anwohner wünschen würden, darf die Polizei nicht verwenden, erläutert der Polizeibeamte.
11: Nein, können wir nicht, weil es aktuell kein Gerät gibt, was ein technisches Gutachten hat, wofür wir Messungen machen dürften.
4: Probleme mit rasenden Radlern gibt es nicht nur auf der Rennstrecke im Münchner Süden, sondern bayernweit an beliebten Radrouten rund um Seen oder an Flüssen. Insbesondere dann, wenn Rennradler mit Gelegenheitsradlern und Familien zusammentreffen. Gefährlich wird es auch manchmal in den Bergen, wo Radfahrer ihre Fähigkeiten überschätzen und zu schnell unterwegs sind. Dabei haben die Radler am Ende den geringsten Schutz, wie dieser Radler erlebt hat.
24: Ich hatte einen Unfall auch schon, einen Autounfall, wo ein Auto mir die Vorfahrt genommen hat, beziehungsweise meine Spur geschnitten hat, ohne zu gucken. Seitdem versuche ich da auch ein bisschen vorsichtiger zu sein, weil da hatte ich echt Glück. Und das kann ja bei den Geschwindigkeiten vor allem doch relativ schnell gehen und man hat ja überhaupt keinen Schutz an, außer den Helm.
4: Radfahrer, die im Perlacher Forst angesprochen werden, zeigen dann auch Verständnis für die Hinweise. Schließlich geht es am Ende auch um ihre Sicherheit.
25: Man muss halt Rücksicht nehmen und dann ist das alles kein Problem. Es gibt mit Sicherheit welche, die keine Rücksicht nehmen, die auch zu schnell dann sind. Aber wir machen es nicht. Wir halten uns dran, nehmen Rücksicht und haben Spaß und so soll es auch sein.
2: Berichtet Hans-Joachim Viehweger.
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2: Das veränderte Klima beeinflusst natürlich nicht nur uns Menschen, es sorgt auch für Veränderungen in der Tierwelt. Zum Beispiel derart, dass sich Tiere ansiedeln, die hier eigentlich nicht hingehören. Zum Beispiel, nicht so toll, kann mittlerweile auch die asiatische Tigermücke gut in Deutschland überleben. Auch in Hannover ist erstmals eine Brutstätte entdeckt worden und die Aufmerksamkeit ist groß. Denn diese Mückenart überträgt in asiatischen Ländern tropische Viren wie Dengue oder Zika. In Italien ist man schon einen Schritt weiter und will der wachsenden Population jetzt nicht nur mit Fallen beikommen. Für ein Forschungsprojekt werden fast 200.000 Tiere jede Woche importiert, bei denen ein Bakterium verändert wurde, sodass die Tigermücken sich nicht mehr fortpflanzen können. Lisa Weiß berichtet.
26: Mit einem langen Werkzeug schiebt Alessandro Aurelia von der Firma Romana Ambiente einen Gullideckel in einer der Straßen im Zentrum von Rom übers Kopfsteinpflaster. Es ist früh morgens, kaum jemand ist unterwegs. Dann spritzt er ein Granulat in das Loch.
27: Wir haben gerade diesen Gulli mit einem larvenabtötenden Mittel behandelt, damit sich die Larven nicht entwickeln und sich keine Mücken verbreiten.
26: Alles nicht schädlich fürs Wasser oder andere Tierarten, verspricht die Firma. Denn im Gully in feuchter Umgebung siedeln sich Tigermücken gerne an. Die tagaktiven Mücken kommen eigentlich aus den Tropen, übertragen dort Krankheiten wie das Denguefieber oder das Zika-Fieber. Aber trotz aller Bemühungen, in Rom ist klar, Schädlingsbekämpfung allein wird gegen die Blutsauger auf Dauer nicht ausreichen. Die Klimakrise führt zu wärmeren Wintern und die Menschen reisen mehr als früher. Und das bedeutet, die Tigermücke fühlt sich in Europa richtig wohl. Und wenn zum Beispiel mit Denguefieber infizierte Reisende aus den Tropen zurückkommen, könnten sich auch bald in Italien die gefährlichen Krankheiten immer weiter ausbreiten, Stich für Stich. Genau deshalb kommen in Rom bei der Forschungseinrichtung INEA momentan regelmäßig Pakete an. Der Inhalt? 190.000 männliche Tigermücken. Pro Woche. Wie passt das zusammen? Ein Besuch bei INEA in Rom. Dort gibt es ein Testgelände. Mückenfreundlich mit kleinem Teich. Maurizio Calvitti ist Biologe bei INEA.
12: Ich lasse gerade Tigermückenmännchen frei. Wichtig zu wissen, die Männchen stechen nicht. Aber diese Männchen haben eine Besonderheit. Wenn sie freigelassen werden, verteilen sie sich, finden die Weibchen, mit denen sie sich paaren, und machen diese Weibchen unfruchtbar, ihr ganzes Leben lang. Wenn man sich überlegt, dass ein Weibchen 300-400 Eier im Laufe seines Lebens legen kann, dann produzieren die Weibchen, die sich mit diesen Männchen paaren, 300-400 Eier. Aber die sind steril.
26: Das heißt, es entwickelt sich keine Tigermückenlarve. Und das bedeutet, keine erwachsene Mücke, die Krankheiten übertragen kann. Wie das genau funktioniert, kann Insektenkundler Riccardo Moretti erklären, der in sein Labor bei INEA einlädt. Denn jetzt geht es um ganz kleine Lebewesen, Bakterien. Genauer gesagt um das Bakterium Wolbachia. Das kommt in unterschiedlichen Formen in vielen Insektenarten vor und lebt auch im Darm der Tigermücke. Im Laufe der Evolution hat es Mechanismen entwickelt, die beeinflussen, wie sich die Insekten fortpflanzen. Wolbachia macht das einfach nur, um sich besser ausbreiten zu können. Aber die Forschenden nutzen diese Fähigkeit, um damit die Fortpflanzung von Tigermücken zu beeinflussen, erklärt Moretti.
12: Wir haben mit einer Antibiotikatherapie das Wolbachia-Bakterium in der Tigermücke abgetötet und es mit einer anderen Art von Wolbachia-Bakterium ersetzt, das in der ganz normalen Stechmücke vorkommt. Und so haben wir eine Tigermückenpopulation geschaffen, bei der sich Männchen und Weibchen, die beide das neue Wolbachia-Bakterium in sich tragen, miteinander fortpflanzen können. Aber wenn diese Männchen in der Natur freigelassen werden, machen sie die wilden Tigermückenweibchen unfruchtbar. Eben weil das Wolbachia-Bakterium ausgetauscht wurde.
26: Darmbakterien in winzigen Tigermückeneiern auszutauschen, ist schon gar nicht so einfach. Aber dann in großem Stil Tigermückenmännchen zu züchten, ist für die Forschungseinrichtung auch eine logistische Herausforderung. Deshalb arbeiten die Forschenden mit Google zusammen. Der amerikanische Konzern investiert schon seit Jahren in Biotechnologie. Google züchtet die neuen männlichen Tigermücken, die die italienischen Weibchen unfruchtbar machen, mit Hilfe von künstlicher Intelligenz nach den Vorgaben der italienischen Forschenden und verschickt sie dann. Deshalb die Pakete aus den USA. Das Projekt könnte eine Möglichkeit sein, gezielt gegen die Tigermücke vorzugehen. Ohne negative Auswirkungen auf die Umwelt, hoffen die Forschenden. Momentan ist das Ganze noch im Versuchsstadium. Die ersten Ergebnisse sind aber vielversprechend.
2: Ich weiß nicht, wie es Ihnen geht, aber mich juckt's ja sofort, wenn ich was über Mücken höre. Fidel Castro gehörte wohl mit zu den schillerndsten Persönlichkeiten Lateinamerikas. Ein halbes Jahrhundert lang regierte er die sozialistische Karibikinsel Kuba. Als unnachgiebiger Revolutionsführer und Staatschef, der dem Erzfeind USA die Stirn bot, wurde er gleichermaßen geliebt wie gehasst. Gestern, am 13. August, wäre Fidel Castro 100 Jahre alt geworden. Vielen Kubanerinnen und Kubanern ist die Feierlaune allerdings vergangen. Christina Fee Möbus berichtet. Patria Muerte!
13: Fidel Castro mag gestorben sein, aber der Mythos der Revolution soll auch ohne ihn weiterleben. Patria o muerte, Vaterland oder Tod, besingt da ein Musiker anlässlich der Geburtstagsfeierlichkeiten für Fidel Castro. Der Satz war einer der Kampfslogans des Revolutionsführers. Patria muerte! Der charismatische Chefkommandant fasziniert damals 1959 die Massen, als er im Zuge der kubanischen Revolution an die Macht kommt. Castro investiert massiv ins Bildungs- und Gesundheitswesen, macht Schule und Arztbesuche auch in ländlichen Gegenden für alle zugänglich. Der Sozialismus unter Palmen verspricht viel. Wenig ist im Laufe der letzten Jahrzehnte aber von ihm übrig geblieben. Eine marode Infrastruktur, Stromausfälle und Versorgungsmängel bestimmen den Alltag. Ich habe zwei Kinder im Teenageralter, sagt Maria Miranda. Sie lebt in Havanna. Es ist wirklich schwer für mich, weil es ist sehr kompliziert, wenn der Strom ausfällt und wir nicht kochen können. Wir versuchen, Mahlzeiten im Voraus zuzubereiten. Eine Nacht, zwei oder sogar drei ohne Strom zu überstehen, das ist echt hart. Kuba erlebt derzeit die schwerste Wirtschaftskrise seit dem Zusammenbruch der Sowjetunion, verschärft durch den Druck des jahrzehntealten US-Embargos. Seit Anfang des Jahres sanktionieren die USA außerdem internationale Öllieferungen an Kuba. Die Vereinten Nationen kritisieren das. Der Druck, unter dem die Karibikinsel und die Bewohner ächzen, begleitet auch die Gedenkfeierlichkeiten für Fidel Castro. Bei einem mehrtägigen Kolloquium zu Ehren Fidels hält der aktuelle Staatschef Miguel Díaz-Canel die Eröffnungsrede. Wir geben niemals die Prinzipien des Sozialismus auf. Wir geben dem Druck und den Erpressungsversuchen nicht nach. Wir führen wirtschaftliche und soziale Reformen ein. Diese Fähigkeit zum Widerstand und zur Veränderung haben wir von unserem Oberbefehlshaber Fidel Castro gelernt. Tatsächlich hat die politische Führung in Havanna zuletzt eine wirtschaftliche Kehrtwende vollzogen, die größte seit Jahrzehnten. Privatinvestitionen sind jetzt unter anderem möglich, aus dem Ausland und aus Kuba selbst. Ausgewählte Staatsbetriebe sollen in Aktiengesellschaften oder Privatunternehmen verwandelt werden. Die Wirtschaft öffnet sich, während die Repression gegen politisch Andersdenkende aber bleibt. Das sagt Javier Larondo, Präsident der Nichtregierungsorganisation Prisoners Defenders. Sie setzt sich für den Schutz politischer Gefangener ein. Im Juli haben wir 1327 politische Gefangene dokumentiert. 36 wurden letzten Monat festgenommen. Einige davon haben gegen Stromausfälle protestiert. Die Regierung bestraft diejenigen, die sich wehren oder über die Verhältnisse informieren. Der Druck auf die Karibikinsel Kuba ist groß, von außen wie von innen. Fidel Castro hinterlässt ein gemischtes Erbe. Von Feierlaune kann für die Mehrheit der Kubanerinnen und Kubaner aktuell keine Rede sein.
2: Kultur. Über die Ostseeinsel Hiddensee gibt es Bücher, Erzählungen und natürlich auch Filme. Da geht es meistens dann um die vielgerühmte Abgeschiedenheit, die schönen Strände, die Künstlerinnen und Nobelpreisträger, die es dorthin auch verschlagen hatte, und um die Kreativen, die es dort auch heute noch gibt. Und ganz einfach, Hiddensee heißt jetzt auch der neue Dokumentarfilm von Anne-Kathrin Händel. Premiere war beim Filmfest München und gestern Abend wurde er, eine Woche vor dem offiziellen Kinostart, da gezeigt, wo er hingehört, auf Hiddensee.
14: Später in den goldenen 20ern nennt man Hiddensee das romanische Café in der Ostsee oder das Versteck im Meer. Und es zieht eine ganze Legion von Intellektuellen hierher. Stummfilmstar Asta Nielsen, Thomas Mann, Marsha Kaleko, Else Lasker-Schüler, Albert Einstein, Friedrich Wilhelm Murnau.
16: Während Anne-Kathrin Händel das sagt, fährt die Kamera vom Wasser aus langsam den Strand von Kloster und Fitte ab. Menschen sitzen weit entfernt im Sand. Die Schwarz-Weiß-Kamera macht aus dem Zuschauer so etwas wie einen ungebetenen Beobachter. So beginnt der Film Hiddensee von Anne-Kathrin Händel.
17: Vor 8 Jahren hat mich eine gewisse Unruhe befallen und so eine Vorahnung, dass es einen Rechtsruck gibt im ganzen Land und auch einen globalen Rechtsruck. Und ich dachte, das würde sich auf der Insel anschauen lassen, ja, so wie man auch in einen anderen Ort in Brandenburg gehen könnte oder vielleicht wo auch immer hin, ja, auch ins Allgäu.
16: Das Große im Kleinen sichtbar machen.
17: Und deshalb habe ich angefangen, mich dann auch mit der Geschichte der Insel zu beschäftigen und habe natürlich festgestellt, dass da so Themen sind, die was mit dem Faschismus, mit dem Nationalsozialismus zu tun haben, über die man gar nicht so gerne spricht.
16: Oft war sie mit der Kamera dabei beim Landesernte-Dankfest 2023, das ohne Beschluss der Gemeindevertretung auf die Insel geholt wurde, oder bei der Auszählung der letzten Wahl, bei der Thomas Gens die meisten Stimmen bekam, und auf seinem Kutter, wo er Fischbrötchen verkauft.
18: Heute machen wir gleich weiter. Also heute fängt der Wahlkampf an.
0: Die sind ein bisschen anders wie andere. Die machen das 2 Wochen vor der Wahl. Ich mache es grundsätzlich nach der Wahl.
17: Ich bin ja da immer hingefahren, wenn ich dachte, da ist irgendwas los, was wichtig sein könnte für den Film. Und das ist zum Beispiel das Hotel Ostsee. Das habe ich da als Ruine vorgefunden. Und diese Ruine wird ausgemistet. Der ganze Ostmist kommt da raus und dann wird es schick gemacht und das ist ja ein Prozess, der über Jahre läuft und den wollte ich gerne mit begleiten und für mich ist dieses Hotel auch wie ein Protagonist.
16: Ein Jahr hat sie im Schnittraum mit dem Material verbracht. Neben den Künstlern der 20er Jahre, die als Marionetten im Film vorkommen oder mittels bisher auch unbekanntem Archivmaterial, geht es auch um die 80er Jahre in der DDR. Als Hiddensee für viele eine Art Ausstieg aus der DDR-Realität wurde. Zu ihnen gehört auch Flake Lorenz, der mit der Band Feeling B heimlich Punkkonzerte am Strand spielte. Es gibt Archivfilme davon. Flake, heute Keyboarder bei Rammstein, hat die gesamte Filmmusik für Hiddensee komponiert.
17: Er hat Musik aus der Zeit genommen. Das ist dann nicht nur Feeling B, sondern auch Kompositionen, die er in der Zeit gemacht hat, die er eingespielt hat, die auf Kassetten gelandet sind. Und diese Musik, die verwenden wir jetzt auch im Film bis hin zu neuen Kompositionen.
16: Anne-Kathrin Händel wollte die 100 Jahre erzählen, die in diesem Schwarz-Weiß-Film unmerklich ineinander übergehen.
17: Also es ist eher als Anregung gemeint, genau hinzuschauen und vielleicht aktiv zu werden, so aktiv wie manche Leute, die jetzt der Meinung sind, dass sie überall die Wahlen gewinnen.
16: Hiddensee ist ein sehr sinnlicher Kinodokumentarfilm, der den Kulturclash auf der kleinen Insel auf subtile, kluge und auch witzige Art und Weise aufzeigt, ohne ihn zu kommentieren.
2: Juliane Vogt über den Film Hiddensee. Am Freitag, heute, läuft er um 17.30 Uhr im Kino in Bergen. Am 19. August ist der Film in Schwerin zu sehen und am 20.08. dann in Berlin beim offiziellen Kinostart.
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2: Schwindende Wasservorräte, aufgeheizte Städte, ausgetrocknete Flüsse. Deutschland leidet unter den Folgen des Rekordsommers. Und die hohen Temperaturen können sogar tödlich sein. Mehr als 12.000 Menschen sind nach Schätzungen des Robert-Koch-Instituts im Zusammenhang mit der außergewöhnlichen Wärme bereits gestorben. Um Risikogruppen besser zu schützen, hat Bundesumweltminister Schneider einen nationalen Hitzeaktionsplan angekündigt. Unsere Gastkommentatorin Ronja Brier, Chefredakteurin des Online-Nachrichtenportals Watson, hält den Plan für sinnvoll, allerdings nur mit der passenden Umweltpolitik.
8: Künftig sollen sich nicht mehr nur Länder und Kommunen um Hitzeschutz kümmern, sondern auch der Bund. Das kann helfen, Maßnahmen besser zu koordinieren und vor allem gemeinsam zu finanzieren. Das ist gut, aber wirklich entscheidend ist, und darüber wird gerade viel zu wenig gesprochen, was wirklich drinstehen soll im Hitzeaktionsplan. Natürlich sind Warnsysteme und akute Schutzmaßnahmen wichtig. Dazu gehört es, für Menschen in Krankenhäusern und Altenheimen zu sorgen. Aber damit allein ist die Klimakrise nicht bewältigt. Ein bundesweiter Aktionsplan funktioniert nur, wenn er Klimaschutz auch langfristig mitdenkt. Mit einer vernünftigen Energiepolitik, also dem Ausbau erneuerbarer Energien wie Wind- und Solarenergie. Mit grüneren Städten und mit konsequentem Klimaschutz. Dazu gehören strengere Regeln gegen Luft- und Wasserverschmutzung, genauso wie die Förderung von öffentlichem Nahverkehr und Radwegen. Ein paar zusätzliche Trinkbrunnen reichen nicht aus.
2: Die Meinung unserer Gastkommentatorin Ronja Brier. Die Frankfurter Allgemeine Zeitung begrüßt den Hitzeaktionsplan des Bundesumweltministers auch. Sie sieht allerdings großen Nachholbedarf in Deutschland bei der Anpassung an die Folgen des Klimawandels.
15: In anderen Weltgegenden ist seit Jahrhunderten bekannt, wie man sich gegen Hitze wappnet, wie man sich kleidet, wie man Plätze und Wohnungen beschattet und begrünt, zu welchen Zeiten körperliche Aktivität zu vermeiden ist. Länder wie Deutschland verlassen sich indes noch immer darauf, in gemäßigten Klimazonen zu liegen. Nur sind die Zustände hier immer weniger gemäßigt. Dieser ungeübte Umgang mit den Extremen ist gefährlich. Die Zahl der Hitzetoten ist nicht etwa in traditionell heißen Ländern besonders hoch, sondern in Europa.
2: Die Nürnberger Nachrichten fordern von Bund, Ländern und Kommunen, beim Hitzeschutz besser zu kooperieren.
15: Entscheidend ist es, den Schutz vor den Folgen von Extremwetter in alle Planungen einzubeziehen. Da müssen Referate zusammen statt gegeneinander arbeiten. Da braucht es ein Umdenken bei allen Neubauprojekten. Andere Länder und Städte machen vor, was da alles geht. Wer nun nicht umsteuert, riskiert sehenden Auges, dass die nächsten Unwetter schlimmere Folgen haben als mit entschiedenem Klimaschutz.
2: Und das waren unsere Standpunkte in der ARD-Infonacht.

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1: Um 1 Uhr mit Juliette Groß. Deutschland steht vor einer neuen Hitzewelle. In zahlreichen Regionen werden Temperaturen von mehr als 35 Grad erwartet. Die Trockenheit sorgt schon seit Wochen für Probleme, zum Beispiel in der Landwirtschaft. Aus der Nachrichtenredaktion Thorsten Lange.
2: Der Deutsche Bauernverband rechnet mit starken Ernteeinbußen bis hin zu Totalausfällen. Bauernpräsident Rugwied geht von einer unterdurchschnittlichen Ernte vor allem bei Weizen und Raps aus. Besonders kritisch sei die Lage im Süden, sagte Rugwied im Redaktionsnetzwerk Deutschland. Zunehmende Probleme auch bei der Schifffahrt. Am Rhein werden heute neue Pegeltiefstände erwartet. Schon gestern Abend hat die Trockenheit für Chaos auf der A1 zwischen Hamburg und Bremen gesorgt. Am Seitenstreifen brach ein Feuer aus und die Flammen griffen auf ein angrenzendes Waldgebiet über.
1: Ein US-Bundesrichter in Boston hat eine Klage der Regierung von Präsident Trump gegen die Elite-Universität Harvard abgewiesen. Die Regierung hatte der Universität vorgeworfen, nicht genug gegen Antisemitismus auf dem Campus zu tun. Der Richter entschied, ein Verstoß gegen das Gesetz zum Schutz vor Diskriminierung könne Harvard nicht nachgewiesen werden. Das Urteil ist eine Niederlage für die Trump-Regierung. Auf der griechischen Halbinsel Chalkidiki ist ein großer Waldbrand ausgebrochen. Betroffen ist die Landzunge Kassandra. Dichte Rauchwolken sind kilometerweit zu sehen. Die Feuerwehr ist mit Löschflugzeugen und Hubschraubern im Einsatz. Im beliebten Ferienort Siviri und in umliegenden Dörfern wurden Urlauber und Bewohner aufgefordert, sich in Sicherheit zu bringen. Nach griechischen Medienberichten mussten mehr als 250 Urlauber mit Notfallbooten vom Strand weggefahren werden. Bei der Leichtathletik-EM in England hat das deutsche Team einen erfolgreichen Wettkampftag mit mehreren Medaillen abgeschlossen. Höhepunkt war am Abend der Doppelsieg der Zehnkämpfer Neugebauer und Kaul. Aus Birmingham Claudia Hogestraat.
3: Wie Leon Neugebauer im Schlussspurt im Rennen über die 1500 Meter über die Ziellinie getaumelt ist und damit seinen Vorsprung auf Niklas Kaul gerettet hat, das war schon sensationell. Und damit hat er sich zu Europas König der Athleten gekrönt, sein zweiter großer Titel nach WM-Gold im vergangenen Jahr. Silber ist auch für Niklas Kaul ein ganz toller Erfolg, aber auch die 3000 Meter Hindernis waren spektakulär. Gesa Krause mit ihrem dritten EM-Titel vor ihrer Teamkollegin Olivia Gürth auf Platz 3. Und für den perfekten Abschluss hat dann noch Henrik Jansen gesorgt mit Bronze im Diskuswurf.
1: Das waren die Nachrichten. Das Wetter in Deutschland. Meist klar bei Tiefstwerten von 22 bis 10 Grad. Tagsüber sonnig und trocken. Höchstwerte 31 bis 38 Grad. An der See etwas kühler. Am Samstag viel Sonne und auch Wolken. Es ist 1.03 Uhr.
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4: Mit diesen beiden Meldungen, die A3 Köln Richtung Oberhausen ist zwischen Kreuz Breitscheid und Kreuz Kaiserberg wegen Reparaturarbeiten voraussichtlich noch weitere 2 Stunden bis um 3 Uhr gesperrt. Und die A23 Hamburg Richtung Heide ist zwischen Dreieck Hamburg Nordwest und Hamburg Eidelstedt wegen einer Nachtbaustelle noch bis etwa 5 Uhr gesperrt. Allen unterwegs eine gute und sichere Fahrt.
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4: Von NDR Info in Hamburg mit Tom Westerholt. Und das hier, das sagt der Präsident des Deutschen Städte- und Gemeindebundes, Ralf Spiegler, über die Prioritäten angesichts des Klimawandels.
5: Oberste Priorität muss haben die Sicherung des Trinkwassers, eine die wichtigste, lebenswichtigste Ressource, die wir haben. Wir brauchen Verbundsysteme, wir brauchen Wasserspeicher, wir brauchen Investitionen in die Struktur, aber eben auch klimaanpassende Maßnahmen. Da reden wir von ungefähr 800 Milliarden Euro in den nächsten 20 Jahren.
4: Ja, denn gestern und auch heute wieder sind ja diese passenden Tage, um über Hitzeschutz nochmal grundlegend zu sprechen. Im Norden gestern wieder über 30 Grad, in den südlichen Landesteilen wieder fast bis 40 Grad. Und heute, am Freitag, wird es eher noch mal etwas wärmer als gestern. In diesem Jahr sind in Deutschland schon mehr als 12.500 Menschen durch die Hitze gestorben. Die Zahlen hat das Robert-Koch-Institut vorgelegt. Und umso drängender ist die Frage, wie bereiten wir uns besser vor? Was sind sinnvolle und notwendige Maßnahmen? Wer ist wofür zuständig? Die Opposition im Bundestag, allen voran die Grünen, Grünen fordern einen Hitzegipfel. Umweltminister Schneider will mehr Bundeskompetenzen und das Grundgesetz erweitern. Dazu jetzt Hauptstadtkorrespondentin Katrin Aue im Gespräch mit meiner NDR-Kollegin Birgit Langhammer.
6: Naja, da sind die Zuständigkeiten klar zwischen Bund und Ländern getrennt. Deshalb die Idee, eine Grundgesetzänderung, Klimaanpassung soll als sogenannte Gemeinschaftsaufgabe ins Grundgesetz. Das ist eine Art Vereinbarung zwischen Bund und Ländern, die sagt, ja, der Bund darf sich beteiligen. So, und jetzt die Frage, kann das tatsächlich was bringen? Ich würde sagen, ja, denn wenn Hitzeschutz, also Klimaanpassung generell Gemeinschaftsaufgabe wäre, dürfte eben der Bund erstens Maßnahmen mitfinanzieren, also schlicht Geld geben für zum Beispiel eine Klimaanlagenoffensive für Krankenhäuser oder für mehr Bäume in Innenstädten oder für die Entsiegelung von Straßenzügen. Und zweitens könnte der Bund dann auch Maßnahmen planen und koordinieren, also den Ländern auch da unter die Arme greifen, damit nicht jedes Land und jede Kommune quasi das Rad selbst neu erfinden muss.
7: Jetzt hast du gerade gesagt, der Bund dürfte sich beteiligen. Das heißt, bis hierhin ist das nicht vorgesehen oder könnte man als Bund trotzdem sagen, hier ist der Topf X und daraus finanzieren wir mit?
6: Tatsächlich ist es per Grundgesetz so geregelt, dass es diese klaren Zuständigkeiten gibt. Das ist so getrennt. Hitzeschutz und Klimaanpassung fällt unter Katastrophenschutz und dafür sind eben die Länder zuständig, beziehungsweise dann die Kommunen, die das umsetzen müssten. Was der Bund tatsächlich trotzdem machen könnte, ist, er sagt ja schon seit Wochen eigentlich, zum Beispiel in Form von Bundesumweltminister Carsten Schneider, naja, wir geben ja den Ländern ohnehin schon 100 Milliarden Euro aus dem sogenannten Sondervermögen Infrastruktur. Davon könnten sie ja Hitzeschutz mitbezahlen, nur dann sagen die Kommunen, sorry, aber davon sollen wir so viele andere Dinge bezahlen. Klimaschutz schaffen wir damit oder Klimaanpassung schaffen wir damit kaum noch. Also wenn es jetzt grundsätzlich auf irgendeine Art mehr Geld vom Bund für Länder und Kommunen gäbe, dann bräuchte es vielleicht eine solche Grundgesetzänderung nicht, aber auch der Weg wäre sicher sehr steinig.
7: Und wenn wir es noch mal konkreter fassen, woran würde jetzt ein Mensch vor Ort in Norddeutschland merken, dass Hitzeschutz Verfassungsrang hat, beziehungsweise zur Gemeinschaftsaufgabe geworden ist? Welche Maßnahmen wären da vielleicht auch kurzfristig realistisch?
6: Naja, ich fürchte, ich muss sagen, alle Maßnahmen müssen irgendwie geplant und dann umgesetzt werden. Also ich gehe jetzt nicht davon aus, dass schon im nächsten Sommer jedes Krankenhaus der Republik klimatisierte Patientenzimmer hat. Aber ich würde schon sagen, dass zumindest die Wahrscheinlichkeit, dass etwas mittelfristig passiert, mit einer solchen Gemeinschaftsaufgabe etwas größer wäre.
7: Und ich habe es gesagt, die SPD klar dafür, die CDU als Koalitionspartner noch nicht ganz so begeistert. Da hieß es erstmal, man will noch prüfen. Also das ist kein klares Ja.
6: Genau, das ist nämlich die Krux. Für eine solche Grundgesetzänderung braucht Carsten Schneider eine Zweidrittelmehrheit im Bundestag, also 420 der 630 Abgeordneten, noch mehr als nur SPD und Union. Schneider sagt jetzt, seine SPD, die sei im Boot. Auch die Grünen und die Linken haben signalisiert, dass sie offen für die Idee sind. Aber der Koalitionspartner, die Union, da kommt Widerstand. Fraktionsvize Krings zum Beispiel begründet das mehr oder weniger mit der Kompetenzfrage. Also man dürfe den Ländern nicht zu viel Kompetenz wegnehmen, indem man noch mehr zentralisiere. Aber hinter den Kulissen hören wir, dass die Union auch deshalb ziemlich zurückhaltend ist, weil sie auf die Stimmen der Linken angewiesen wäre bei einer solchen Abstimmung. Und mit denen will die Union ja nicht zusammenarbeiten. Also es ist sehr fraglich, ob diese Idee am Ende Erfolg hat.
7: Und weißt du auch, was die Länder denken, wenn da mehr Geld käme? Könnte ich mir vorstellen, die wären auch offen?
6: Ganz grundsätzlich würde ich auch denken, dass sie offen wären. Aber da hat der Fraktionsvize der Union, Günther Frings, einen kleinen Punkt. Also in der Vergangenheit kam auch immer mal wieder Widerstand aus den Ländern, wenn es hieß, der Bund möchte mehr Kompetenzen, um gemeinsam mit den Ländern etwas zu planen oder zu finanzieren. Da kam immer mal wieder der Punkt, naja, also ehrlich gesagt, irgendwas wollen wir schon auch noch zu entscheiden haben. Das heißt, vielleicht ist auch da die letzte Messe noch nicht gesungen, aber erstmal müsste es halt diese Zweidrittelmehrheit überhaupt im Bundestag geben.
4: Hauptstadtkorrespondentin Katrin Aue im Gespräch mit meiner NDR-Kollegin Birgit Langhammer. Ja, ein weiteres Thema neben den gesundheitlichen Herausforderungen des Klimawandels ist aktuell ja auch die Binnenschifffahrt. Wasserstraßen kennen keine Staus und sind eigentlich immer da, mit mal mehr, mal weniger Wasser, daher sehr begehrt zum Transport. Bisher, denn Hitze und Dürre sorgen für eine neue Lage. Wichtige Wasserwege fallen über längere Zeiträume weitgehend aus. Verlieren wir also in den kommenden Jahrzehnten die großen Flüsse im Sommer? Fallen die dann immer wieder als Transportwege aus? Dazu drei Stimmen aus drei Perspektiven, die zu dem Schluss kommen, unsere Flüsse verändern sich grundlegend. Tim Belke aus der ARD-Wissenschaftsredaktion.
8: Wegen des Niedrigwassers kann kaum noch Ladung transportiert werden.
9: Nicht nur im Rhein ist der Wasserstand niedrig, auch die Donau ist von anhaltender Wärme und fehlenden Niederschlägen betroffen.
10: Sind die Wasserstände niedriger als Niedrigwasser?
11: Die Nachrichten überschlagen sich in den vergangenen Tagen. Ein Niedrigwasserrekord jagt den nächsten.
12: Es ist ein ganz außergewöhnlicher Zustand.
11: Enno Nilsson ist bei der Bundesanstalt für Gewässerkunde Ansprechpartner für den Klimawandel.

0: es in den vergangenen Wochen zu wenig geregnet hat.
1: Es ist auch zu wenig Regen, vor allem jetzt ganz aktuell ist das Einzige, was helfen kann, tatsächlich großflächiger und langanhaltender Regen. Aber wir sind tatsächlich schon relativ schlecht aus dem Winter gekommen. Wir hatten einen relativ schneearmen Winter und eben diese Rücklage, die fehlte.
0: Wenig Schnee im Winter heißt wenig Schmelzwasser im Frühling und Frühsommer. Die großen Niederschläge kamen auch dann nicht, stattdessen schon im Juni die erste Hitzewelle. Für Flüsse heißt das, viel Wasser verdunstet. Und es gibt noch einen Grund für Niedrigwasser. Das rasante Abschmelzen der Gletscher in den Alpen, erklärt Klimaforscherin Friederike Otto.
2: Die Gletscher werden jedes Jahr weniger aufgrund des Klimawandels. Das heißt, von da kommt in jedem Jahr weniger Wasser. Und solange wir weiterhin fossile Brennstoffe verbrennen, werden auch die Sommertemperaturen immer weiter steigen und damit die Verdunstung. Und das heißt, das, was wir als Rekordextrem in diesem Jahr haben, wird sicherlich nicht der Rekord bleiben.
0: Auch Enno Nilsson von der Bundesanstalt für Gewässerkunde rechnet damit, dass sich die Situation an deutschen Flüssen aufgrund des Klimawandels noch verschärfen wird. Was also tun? Nilsson verweist unter anderem auf die nationale Wasserstrategie. Darin ist die Vision eines naturnahen Wasserhaushalts beschrieben.
1: Wenn zum Beispiel die Gletscher diesen Speicher nicht mehr darstellen, wo finden wir denn andere Speicher? Müssen nicht technische sein. Es kann aber beispielsweise sein, dass die Landschaft selber zu so einer Art Schwamm wird. Dass wir sagen, Infiltrationseigenschaften in Städten, aber auch in landwirtschaftlich geprägten Gebieten, die verändert man in der Art und Weise, dass man Wasser in der Fläche zurückhält. Das ist ganz klar auch ein mögliches Vorgehen. Hydrologisch würden wir das dann merken, dass der sogenannte Basisabfluss, das ist der Abfluss, der im Gewässer bleibt, wenn es nicht regnet, dass wir den erhöhen.
0: Zudem müssten wir aber auch lernen, mit Niedrigwasser besser umzugehen. Dafür arbeiten er und sein Team an besseren Vorhersagen. Dann könnten Unternehmen ihre Lager rechtzeitig vollmachen, Prozesse auf erwartetes Niedrigwasser abstimmen. Auch flachere Schiffe könnten ein Teil der Lösung sein. Denn klar sei, Binnenschifffahrt werde es in Deutschland auch in Zukunft geben. Schließlich betreffe Niedrigwasser nur einen Teil des Jahres. Das sieht auch Jürgen Stamm so. Er ist Professor für Wasserbau an der Technischen Uni Dresden. Er fordert auch bauliche Maßnahmen an den Fahrrinnen, auch wenn das zunächst teuer erscheine.
3: Ich sage immer, unsere natürlichen Lebensadern sind die Flüsse. Und sie können am kostengünstigsten und am umweltschonendsten auf der Wasserstraße transportieren. Wir dürfen deshalb nicht den Transportweg Wasserstraße komplett aufgeben.
0: Am Ende wird es verschiedene Maßnahmen brauchen, um die Flüsse als Lebensadern zu erhalten. Ohne Klimaschutz wird das jedoch kaum gelingen.
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5: Ich frage mal kurz nach, was halten Sie eigentlich von dieser Idee? Mehr arbeiten, wenn gerade viel zu tun ist und dafür an einem anderen Tag früher Schluss machen, wenn es mal gerade nicht so brummt. Im Bundesarbeitsministerium findet man das offenbar einen guten Plan. Ein interner Entwurf aus dem Ministerium sieht vor, dass statt einer täglichen auch eine wöchentliche Höchstarbeitszeit möglich sein soll. Natürlich, sofern das tariflich geregelt ist. Was bedeuten flexible Arbeitszeiten aber für Eltern, wenn Kita und Hort nun mal feste Öffnungs- und Schließzeiten haben? Robin Hartmann hat in Dresden mit Beschäftigten gesprochen, bei denen schon heute die Vereinbarkeit von Familie und Beruf zumindest komplex ist, vorsichtig ausgedrückt.
6: Die Gastrobranche ist schon heute sehr flexibel. Spontan länger bleiben oder erst 4 Tage vorher wissen, wann man wie lang in der nächsten Woche arbeitet. Viele Überstunden ansammeln und Monate später abbummeln. Restaurantmanagerin Mandy Heller kennt das alles. Das mit Familienleben und ihrer 3-jährigen Tochter unter einen Hut zu bekommen, gleicht einem Puzzle.
7: Wo mich die Kita angerufen hat und ich soll sofort mein Kind abholen und ich war aber gerade auf Arbeit und war alleine noch, bis der Nächste kam. Und dann hat es mein Mann doch noch nach 2 Stunden geschafft. Ja, aber es ist halt auch nie optimal, ne?
6: Noch gilt 8 Stunden Arbeitszeit am Werktag bis zu 10 mit Ausgleich. Nach der Idee der Bundesregierung könnten jedoch Tarifparteien ein Wochenmodell mit durchschnittlich höchstens 48 Stunden vereinbaren. Einzelne Arbeitstage könnten so, auch spontan, länger als 10 Stunden dauern. Mandy Heller kommt aber schon unter der aktuellen Regelung an ihre Grenzen, arbeitet nur Teilzeit. Und trotzdem.
7: Meistens kommt es eh anders und da brauche ich immer den Plan B oder dass mein Mann die dann abholen kann oder dann durchaus mal Oma, Opa, aber die sind auch noch arbeiten, also das geht dann auch nicht immer. Und dann durch die Schließzeiten bis spätestens 17 Uhr, ne, ist das dann schwierig.
6: Damit ist Familie Heller nicht allein. Viele Gastrokollegen mit

0: Kindern berichten Ähnliches. Von einer generellen Arbeitszeitflexibilisierung wären auch andere Branchen betroffen. Vor allem Familien bauen aber auf feste Arbeitszeiten. Knapp 47.000 Dresdner Kinder unter 11 Jahren werden in Kita oder Hort betreut. Sachsenweit sind es knapp 308.000. Viele sind noch zu jung, um als Schlüsselkinder allein nach Hause zu gehen. Müssen pünktlich abgeholt werden. Der Hotel- und Gaststättenverband DEHOGA Sachsen verteidigt das Wochenmodell. Entscheidend sei die Freiwilligkeit, sagt Hauptgeschäftsführer Axel Klein.
1: Wir wollen einen Schritt in Deregulierung. Das heißt, wir möchten gern, dass der Unternehmer mit dem Mitarbeiter gemeinsam entscheiden kann, wann arbeitet er und wie lange. So, das ist die Grundvoraussetzung für uns.
0: Dass die Arbeitgeber über die Köpfe ihrer Angestellten entscheiden, glaubt Klein nicht. Auch im Fachkräftemangel in bestimmten Branchen sieht er einen Schutz. Bei schlechten Bedingungen könnten Beschäftigte den Arbeitgeber wechseln. Ob das so bleibt, sei offen.
1: Was in 10 oder 5 Jahren sein wird, wie der Arbeitsmarkt dann sein wird, das kann ich jetzt noch nicht einschätzen. Ich weiß nur, wir müssen uns da viel, viel flexibler gestalten im Interesse beider.
0: Die Gewerkschaft Nahrung, Genuss, Gaststätten befürchtet hingegen, noch mehr Eltern könnten ihre Arbeitszeit von vornherein reduzieren, damit der Arbeitstag zur Betreuung passt. Das treffe vor allem Frauen, sagt Gewerkschaftssekretärin Romy Granert.
2: Wir befürchten hier eine sehr große Teilzeitfalle für sowohl Frauen als auch Männer, aber vermutlich hauptsächlich Frauen. Das hat vermehrt Konsequenzen, sowohl im aktuellen Monatseinkommen, genauso wie das Konsequenzen hat, wenn man später in Rente geht und nie Vollzeit gearbeitet hat.
0: Restaurantmanagerin Mandy Heller priorisiert. Seit sie Mutter ist, will sie ihre Arbeit in 6 oder 8 Stunden schaffen, damit noch Zeit für ihre Tochter bleibt. Das gehe für sie nur mit Teilzeit. Für Familien wie ihre zählt deshalb nicht die Gesamtzahl der Wochenarbeitsstunden, sondern wie lang die einzelnen Arbeitstage sind.
3: Berichtet Robin Hartmann. Lina E., vielleicht haben Sie den Namen schon mal gehört, bekannt als Transperson, die vom Staat als linksextremistisch eingestuft wird. Lina E. war als Rädelsführerin der sogenannten Hammerbande oder Antifa Ost schon 2023 zu einer Haftstrafe verurteilt worden. Die hat sie inzwischen verbüßt. Aber Lina E. sitzt dennoch wieder im Gefängnis, in sogenannter Beugehaft, weil sie als Zeugin vor Gericht eine Aussage verweigert hat. Ihr Anwalt hat dagegen Verfassungsbeschwerde eingelegt und wir fragen uns, wie oft wird Beugehaft überhaupt bei uns angewendet und wie zulässig ist sie? Sarah Böttcher hat da recherchiert.
4: Menschen können in Deutschland ins Gefängnis kommen, obwohl sie keine Straftat begangen haben. Dann nämlich, wenn sie als Zeugen in einem Verfahren eine Aussage verweigern. Das ist die Beugehaft. Sie gibt es seit Ende des 19. Jahrhunderts und wird auch heute noch genutzt, weil die Zeugen so wichtig sind, erklärt Henning Rosenau, Professor für Strafprozessrecht an der Uni Halle.
5: Da es im Strafprozess um die Wahrheit geht und man die Wahrheit herausfinden muss, braucht man die Zeugenaussagen, ohne dass die Zeugen sich beteiligen und sozusagen ihre staatsbürgerliche Pflicht dort auch erbringen, würde ein Strafverfahren gar nicht mehr funktionieren. Also das Strafverfahren steht und fällt damit, dass die Zeugen auch das sagen, was sie gesehen haben.
4: Als Höchstmaß für die Beugehaft gelten 6 Monate. Erneut verhängt werden darf sie nicht. Generell wird sie aber sehr selten angeordnet, sagt Rosenau, bei Zeugen meist schon vorher zumindest in Teilen Aussagen. Auch der Richterbund Sachsen-Anhalt bestätigte MDR aktuell, dass die Beugehaft so gut wie nie vorkommt. Rechtlich zulässig ist sie, betont Rosenau, aber auch umstritten.
5: Diese Pflicht und der Zwang zur Aussage kollidiert mit möglicherweise einem Auskunfts- und Aussageverweigerungsrecht. Und niemand ist beispielsweise gezwungen, gegen sich selbst auszusagen. Also das ist ein ganz wichtiges Justizgrundrecht. Und da muss man immer schauen, greift man mit so einer Beugehaft nicht in dieses Recht ein. Und hier hat jetzt der BGH gesagt, nein, die würde sich nicht nochmal selbst belasten, weil sie ja schon verurteilt ist.
4: Konkret geht es um den Prozess gegen die Gruppierung Antifa Ost vor dem Oberlandesgericht Dresden. Dort hatte Lina E. argumentiert, dass sie nicht aussagen könne, ohne sich selbst zu belasten. Der Richter wiederum betonte, ihre Aussage sei wegen ihrer mutmaßlich herausragenden Rolle in der Gruppe von großer Bedeutung. Philipp Hillingmeier ist Rechtsanwalt für Strafrecht in Leipzig. Auch ihm begegnet die Beugehaft im Alltag selten.
6: Unserer Erfahrung nach ist das wirklich ein Ultima Ratio-Instrument. Man hat ja auch andere Instrumente, zum Beispiel, dass bei der unberechtigten Zeugnisverweigerung demjenigen die Kosten, zum Beispiel für zusätzliche Termine vor Gericht, dann auferlegt werden können oder auch ein Ordnungsgeld. Und erst dann kann man überhaupt über dieses Instrument der Erzwingungshaft nachdenken.
4: Persönlich sieht er die Beugehaft auch kritisch, weil sie einen starken Eingriff in die persönliche Freiheit darstelle und deshalb immer verhältnismäßig sein müsse. Und er ist überzeugt, wer wirklich schweigen will, schweigt meist auch nach 6 Monaten.
6: Aus unserer Erfahrung ist es ein Mittel, das wirklich als überholt gelten muss, was sich in der Praxis nicht unbedingt bewährt.
4: Dennoch hatte der Bundesgerichtshof Lina E.'s Beugehaft vergangene Woche bestätigt. Ihr Anwalt will deshalb einen Schritt weitergehen und eine Verfassungsbeschwerde beim Bundesverfassungsgericht einreichen. Philipp Hillingmeier aus Leipzig glaubt, dass sein Kollege damit tatsächlich Chancen haben könnte.
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3: Heute vor 100 Jahren wurde in Paris René Goscinny geboren. Er schuf Comics mit weltberühmten Helden. Oliver Rustemeyer erinnert an ihn.
8: Man darf wohl ohne Übertreibung sagen, dass dies ein großer Tag für alle freien Gallier ist.
9: Das dürften heute wohl nicht nur die berühmtesten Gallier der Welt, Asterix und Obelix, über René Goscinny sagen. Der Sohn jüdischer Einwanderer aus Polen und der Ukraine lernt schon sehr früh die Kraft des Humors.
10: Oh oui, vous savez, je suis le cadet d'une famille de deux enfants.
11: Ich bin der Jüngste von 2 Kindern. Vater war Alkoholiker und schlug Mutter. Sehr schnell bemerkte ich, dass das Lachen ein Schutzmantel war. Ich war glücklich, wenn ich jemanden zum Lachen brachte.
10: J'étais heureux quand je faisais rire, vous voyez, il y a cet argument-là pour l'humour.
9: Nach dem Abitur arbeitet Goscinny in einer Werbeagentur und er koloriert Kinderbücher. Er bewirbt sich in den 1940er Jahren als Zeichner für Walt Disney. Vergeblich.
12: Kunstbanausen.
13: Du nimmst mir das Wort aus dem Mund, Markus Schmalzlockus.
9: Seine Zeichnungen gelten unter Verlegern als eher durchschnittlich. Ein Wink des Schicksals? Denn in Brüssel lernt er Anfang der 50er Jahre den französischen Zeichner Albert Uderzo kennen und schreibt ab sofort die Texte für seine Comicfiguren, anstatt weiterzuzeichnen. Er bringt Kapitän Pit Pistol zum Sprechen, findet die richtigen Worte für Reporter Luc Junior, Indianer Umpapa und er entwirft den kleinen Nick.
14: Aber wer sind Sie, junger Mann?
15: Asterix, erkennst du mich nicht? Asterix.
9: 1959, Goscinny erweckt seine bekannteste Figur zum Leben. Zusammen mit Zeichner Uderzo. Die Figur wird ein Klassiker.
16: Eines Tages kam ein Herr zu uns, der eine neue Jugendzeitschrift machen wollte. Er wollte vor allem, dass ihr französisches Kulturgut zugrunde liegt. Und als wir so in den hintersten Ecken der französischen Geschichte suchten, stießen wir auf die Gallier.
17: Jupiter, wie viele feindliche Männer haben sich euch entgegengestellt?
18: Also es waren über den Daumen, würde ich sagen, recht betrachtet war es nur einer.
19: Ach ja, so ein großer, ein kleiner.
9: Anfang der 60er dann Goscinnys letzter großer Streich. Der Gegenentwurf zu Asterix dem Gallier.
20: Parodie de la méchance.
11: Ich wollte eine Parodie auf die Bosheit machen. Ist nur gut, den Großvisier.
21: Ich will Kalif sein anstelle des Kalifen, wie ich ihn hasse aus meiner Seele tiefen.
11: Ich liebe das Wortspiel. Ein Beispiel dafür sind die Namen in Is No Good. Zum Beispiel Muspelbrotz oder Is Very Blöd. So etwas macht mich für Stunden glücklich.
9: Goscinny wird nur 51 Jahre alt. Er stirbt 1977 in Paris. Heute verwalten die beiden Töchter von Goscinny und Uderzo das Erbe ihrer Väter. Der Meister der Sprechblasen kam am 14. August 1926 auf die Welt. Heute vor 100 Jahren.
22: Und lasst euch nicht den Himmel auf den Kopf fallen.
3: Ganz genau. Der Stichtag von Oliver Rustemeyer.
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23: Mit Lars Pegelow. Es war spannend bis zum Ende und sogar ein bisschen dramatisch, als der neue Europameister im Zehnkampf, Leo Neugebauer, beim abschließenden 1500 Meter Lauf in Birmingham ins Ziel gestürzt ist und Gold gewann. Es war nicht der einzige deutsche Triumph an diesem aufregenden Leichtathletiktag. Irina Gneb.
24: Über die Ziellinie taumelnd hat sich Leo Neugebauer zum König der Athleten gekrönt. Im abschließenden Rennen über die 1500 Meter rettete er seinen Vorsprung auf Niklas Kaul in einem packenden Finish gerade so ins Ziel. Für Neugebauer ist es nach WM-Gold im Vorjahr der zweite große Titel seiner Karriere. Kaul holte Silber. Den deutschen Doppelsieg rundete Youngster Amadeus Gräber mit einem starken achten Platz ab. Über die 3000 Meter Hindernis hatte zuvor Gesa Krause die erste Goldmedaille für das deutsche Team gewonnen. Es war bereits ihr dritter EM-Titel. Platz 3 sicherte sich Krauses Teamkollegin Olivia Gürt. Den deutschen Medaillenabend rundete Henrik Janssen mit Bronze im Diskuswurf ab.
23: Zweimal Gold also für Deutschland. Hindernisläuferin Gesa Krause ist bei ihrem insgesamt dritten EM-Gold fast die Spucke weggeblieben.
0: Mir fehlen fast ein bisschen die Worte. Ich glaube, am Anfang ist es immer irgendwie leicht, wenn man einfach das Gefühl hat, man hat nichts zu verlieren und probiert und probiert. Und dann aber das zu wiederholen und oben zu bleiben, ist schon immer eine Challenge. Aber mittlerweile sehe ich es noch als größeres Privileg, weil ich eigentlich niemandem mehr was beweisen muss,
23: sagte Gesa Krause. Zehnkämpfer Leo Neugebauer hat nach dem WM-Titel im Vorjahr seinen zweiten ganz großen Erfolg errungen.
1: Ich wusste, wie weit ich ungefähr hinter Niklas sein sollte. Hab alles gegeben, um das so zu machen. In den letzten 50 haben mich meine Beine wieder ein bisschen im Stich gelassen, aber ich habe nochmal durchgezogen. Deswegen musste ich schon wieder auf die Ziellinie fallen, aber es hat gereicht. Also zwei Medaillen für Deutschland im Zehnkampf ist einfach, es geht gar nicht besser.
23: Fünf deutsche Medaillen also insgesamt bei der Leichtathletik an diesem Tag für Deutschland. Bei den Schwimmeuropameisterschaften in Paris haben sich viele Athletinnen und Athleten des Deutschen Schwimmverbandes bisher auch stark präsentiert. Wie der vierte Tag im Becken verlief, fasst Lars Becker zusammen.
2: Der erste medaillenlose Tag für den DSV bei den EM-Beckenwettbewerben, aber eine Top-Platzierung und Leistung. Linda Roth, 18 Jahre, Junioren-Europameisterin über 200 Meter Freistil, belegte über diese Distanz bei ihrem ersten großen Einzelfinale einen herausragenden vierten Rang. Guter Sechster, Kai Winkler im Finale über 100 Meter Schmetterling. Platz 6 auch für die 4x100 Meter Staffel der Männer. Lukas Matzerath wurde Achter über 200 Meter Brust.
23: Am fünften Wettkampftag soll es dann wieder deutsche Medaillen geben. Die größten Hoffnungen ruhen auf Lukas Mertens über 200 Meter Freistil sowie Angelina Köhler über 100 Meter Schmetterling. In Zagreb haben die Turn-Europameisterschaften begonnen. Zum Start waren die Frauen dran mit dem Mehrkampf, den Florian Winkler beobachtet hat.
12: Helen Kevrich ist auch international zurück. Die Turnerin vom MTV Stuttgart war fast ein Jahr lang verletzt, zeigte aber in Zagreb am Stufenbarren eine Top-Leistung und gehört mit der besten Wertung in der Qualifikation zu den Titelkandidatinnen bei dieser Europameisterschaft. Ebenfalls richtig stark Carina Schönmeier aus Bremen am Sprung. Die Europameisterin von 2025 wusste als Quali-Zweite ebenfalls zu überzeugen und hat an ihrem Paradegerät definitiv Medaillenchancen. Ein weiteres Gerätfinal für die DTB-Riege erturnte Pauline Schäfer-Betz am Balken. Die erfahrene Turnerin aus Cottbus, rechtzeitig nach einer Hüft-OP wieder fit, kam auf Platz 6. Zusätzlich schaffte die Riege von Bundestrainer Herbert Wiersma als viertbeste Nation auch den Sprung ins Teamfinale am Sonntag. Neue Europameisterin im Mehrkampf wurde die unter neutraler Flagge startende Russin Angelina Melnikova.
23: Und schließlich noch ein Blick auf die rhythmische Sportgymnastik. Bei der Heimweltmeisterschaft in Frankfurt hat Olympiasiegerin Daja Varfolomejew überraschend das Finale mit den Keulen verpasst. Sie ist aber nach wie vor die große Favoritin im Mehrkampffinale.
3: Und das waren die Meldungen vom Sport in der Infonacht mit Lars Pegelow.
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20: Um 1.29 Uhr mit Juliette Groß. Wegen der anhaltenden Trockenheit rechnet der Deutsche Bauernverband mit starken Ernteeinbußen. Besonders betroffen seien Weizen und Raps, sagte Bauernpräsident Ruckwied dem Redaktionsnetzwerk Deutschland. Auch Totalausfälle seien möglich. Ruckwied forderte Soforthilfen von der Politik. So könnten EU-Hilfen erhöht oder vorgezogen und die Steuer auf Diesel gesenkt werden, ergänzte Ruckwied im Sender Phoenix.
25: Also die Situation im Moment ist toxisch. Auf der einen Seite unterdurchschnittliche Erträge, auf der anderen Seite hohe Kosten bei Energie, bei Diesel und das in Kombination mit niedrigen Erzeugerpreisen. Das halten die Landwirte nicht mehr lange durch.
20: Bauernpräsident Ruckwied. Zum 65. Jahrestag des Mauerbaus in Berlin haben Spitzenpolitiker gemahnt, die Erinnerung an die deutsche Teilung wachzuhalten. Bundestagspräsidentin Klöckner, Berlins regierender Bürgermeister Wegner und andere legten an einem Mahnmal Kränze nieder und gedachten der Opfer von Mauer und Stacheldraht. Klöckner beklagte in ihrer Rede eine anhaltende Barriere in vielen Köpfen und rief dazu auf, einander mehr zuzuhören. Kulturstaatsminister Weimar warnte vor Geschichtsvergessenheit. Links- wie Rechtsextreme versuchten, die DDR gezielt zu verharmlosen, so Weimar. Die Innenminister der deutschen Bundesländer warnen vor neuen hybriden Angriffen in Deutschland. Hintergrund ist der Vorfall letzte Woche am Flughafen Leipzig, wo eine Drohne mit Sprengstoff gefunden wurde. Die Sicherheitsbehörden müssten jetzt schnell aufrüsten, hieß es nach einer Telefonkonferenz der Minister. Aus Hamburg Oliver Wuttke.
4: Nicht Zuständigkeitsfragen seien derzeit das größte Problem, so die Ansicht der Innenminister. Wichtiger sei es, in moderne Technik zu investieren, damit man Drohnen sicher aufspüren und abwehren könne, meint Hamburgs Innensenator Andi Grote. Denn die Abwehr müsse ständig an die Entwicklung der Drohnentechnik angepasst werden. Hamburg und die Nordländer seien hier ein Kompetenzzentrum. Man koordiniere schon die maritime Überwachung, entwickle mit Rheinmetall ein Abwehrkonzept für den Hamburger Hafen. Hamburgs Flughafen soll als einer von 8 in Deutschland neue Abwehrtechnik der Bundespolizei bekommen.
20: US-Präsident Trump hat Zölle auf die Einfuhr von Drohnen und deren Bauteile verhängt. Nach Angaben des Weißen Hauses werden Drohnen unter anderem aus EU-Staaten, der Schweiz oder Japan mit 15% Abgaben belegt. Für besonders große oder sicherheitsrelevante Fluggeräte sollen 100% Zoll erhoben werden. Als Begründung hieß es, die USA seien zu abhängig von ausländischen Anbietern. Drohnen bestimmter Unternehmen stellten Sicherheitsrisiken dar. Das Wetter in Deutschland. Meist klar bei Tiefstwerten von 22 bis 10 Grad. Tagsüber sonnig und trocken, Höchstwerte 31 bis 38 Grad. An der See etwas kühler. Am Samstag viel Sonne, auch Wolken, später von Westen her Schauer und Gewitter, 21 bis 38 Grad. Am Sonntag zeitweise heiter, teils Schauer und Gewitter, 20 bis 32 Grad. Das waren die Nachrichten.
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3: Auch um 1.32 Uhr noch mit diesen beiden Meldungen. Die A3 Köln Richtung Oberhausen ist zwischen Kreuz Breitscheid und Kreuz Kaiserwerth wegen Reparaturarbeiten bis 3 Uhr gesperrt. Und die A23 Hamburg Richtung Heide ist zwischen Dreieck Hamburg Nordwest und Hamburg Eidelstedt wegen einer Nachtbaustelle bis 5 Uhr gesperrt.
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3: Mit Tom Westerholt am Mikrofon, ich grüße Sie. Der deutsche Weinbau steckt in einer tiefen Krise. Zum einen wird allgemein weniger Alkohol getrunken und zum anderen nehmen die klimatischen Extreme überall zu. Der Deutsche Weinbauverband hat gestern in Österreich-Winkel im Rheingau das vergangene Jahr bilanziert und einen Ausblick auf die Zukunft gegeben. Lars Hofmann über die Herausforderungen, mit denen sich die Winzer konfrontiert sehen.
5: Winzer Philipp Korvers vom Weingut Korvers Kauter steht in einem seiner Weinberge oberhalb von Österreich-Winkel im hessischen Rheingau. Grundsätzlich war es dieses Jahr zu heiß und zu trocken. Die Reben hier sind aber grün. Alte Pflanzen mit rund 20 Meter tiefen Wurzeln, sagt er.
6: Das Gras ist an manchen Stellen auch noch grün, aber in der Regel durchaus gelb und verwelkt. Er hat natürlich viel weniger Wurzelmasse als eine Rebe, die auch von weiter unten Wasser holen kann. Und so sehen Sie das, dass einige Gräser oder Begrünung eben verwelkt sind und die Rebe tatsächlich immer noch gut arbeiten kann. Ja.
5: Aber das ist nicht überall so. Nur ein paar Kilometer weiter den Rhein entlang bei Rüdesheim hat er auch Weinberge. Hier ist der Boden steiniger, speichert kaum Wasser. Hier musste er mit seinem Team immer wieder wässern, genauso die jungen Pflanzen, die noch nicht so tiefe Wurzeln haben. Viel komme da jetzt auf die nächsten Wochen an.
6: Trockenheit kann durchaus gute Weine hervorbringen. Ich bin von Natur aus Optimist und ich möchte auch sagen, 2026 kann noch wirklich ein super Jahrgang werden.
5: So dürfte es vielen Winzern gehen. Sie hoffen auf eine einigermaßen gute Ernte. Allerdings haben sie neben der aktuellen Trockenheit noch viel mehr grundsätzliche Probleme. Der Weinkonsum in Deutschland geht seit Jahren zurück und viele Winzer werden ihren Wein nicht mehr los. Der Weinbauverband fordert deshalb von der Politik, den Winzern in Württemberg und Rheinhessen jetzt schnell zu erlauben, überschüssigen Rotwein und Rosé zu Industriealkohol zu destillieren. Diese Krisendestillation von 24 Millionen Litern helfe immerhin kurzfristig. Es seien aber strukturelle Reformen notwendig, sagt Christian Schwörer vom Weinbauverband, weil tendenziell zu viel Wein angebaut werde.
8: Unsere Forderung, die jetzt noch nicht umgesetzt ist, ist tatsächlich ein Anbaustopp. Wir sehen, wir müssen das Produktionspotenzial runterbekommen. Insofern dürfen die Rebflächen aktuell nicht weiter anwachsen.
5: In einigen Bundesländern, Bayern, Baden-Württemberg und Rheinland-Pfalz, werde sogar darüber nachgedacht, Weinberge dauerhaft zu roden und stillzulegen. Der Präsident des Deutschen Weinbauverbandes, Winzer Klaus Schneider, sagt, aktuell gehe es vielen Winzern schlecht. vielen aber auch nicht, um auf die Probleme wie sinkender Weinkonsum, ausländische Billigweine, hohe Kosten für Sprit und Löhne zu reagieren, brauche man Zeit. Dafür müssten Flächen vorübergehend stillgelegt werden.
10: Das heißt, Weinberge für 8 Jahre aus der Produktion zu nehmen, die Weinberge zu roden, aber mit Biodiversitätsmaßnahmen den Bewirtschafter zu verpflichten, die Flächen in Ordnung zu halten. Wir wollen die Ansichten der Landschaften erhalten und in diesen 8 Jahren werden wir Lösungen finden, um den Weinmarkt zu ordnen und daran arbeiten wir.
5: In Baden-Württemberg, Rheinland-Pfalz und Hessen werde von den Landesregierungen geprüft, ob das umsetzbar sei. Winzer Philipp Korvers freut sich auf die anstehende Weinlese, weiß aber auch, dass dieser Sommer ein besonderer ist, egal wie die Ernte ausfällt.
6: 2026 geht mit Sicherheit als einer der heißesten und trockensten Sommer ein. Nach den heißen Jahren in der Vergangenheit sollte das wirklich der finale Weckruf sein, dass man was tun muss, ja, dass wir uns um Bewässerungslösungen gemeinschaftlich kümmern müssen.
5: Einzelne Winzer alleine könnten kaum noch auf die zunehmenden Wetterextreme reagieren. Das gehe in Zukunft eben nur noch zusammen.
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3: Bei uns wird ja gerade viel darüber diskutiert. In Österreich gibt es sie dagegen schon seit bald 20 Jahren, die sogenannte Schwerarbeitspension. Sie steht Frauen und Männern ab dem 16. Lebensjahr offen, wenn sie nämlich 45 Jahre gearbeitet haben und einen Teil davon eben in körperlich oder auch psychisch besonders anstrengenden Berufen. Wie funktioniert dieses Modell, das einige ja auch in der deutschen Rentendebatte mit großem Interesse beobachten? Clemens Fehrenkotte berichtet davon.
13: Schon frühzeitig hat Österreich eine Regelung gefunden, um Arbeitnehmern nach 45 Jahren den Eintritt in den Ruhestand mit 60 Jahren zu ermöglichen. Eine Voraussetzung: in mindestens 10 der 20 letzten Arbeitsjahre muss schwere körperliche oder psychische Arbeit geleistet worden sein. Allerdings mit Abschlägen. Wer mit 60 diese Pension erhält, muss bis zum Erreichen des aktuellen Renteneintrittsalters von 65 Jahren für Männer und derzeit 61,5 Jahren für Frauen auch bis zu 9% der endgültigen Rentenzahlung verzichten. Die Intention bei der Einführung der Schwerarbeitspension 2007 sei nachvollziehbar gewesen, sagt Carmen Tremmel, Analystin beim arbeitgebernahen Think Tank Agenda Austria. Doch seitdem sei nichts mehr verändert worden.
14: Es ist aber damals bei der Einführung schon, finde ich, der Fehler begangen worden, dass man sich einfach keine Gedanken gemacht hat, wie könnte man das vielleicht anders gestalten, dass die Personen zwar vielleicht nimmer am Gerüst arbeiten, aber halt einfach einer Bürotätigkeit nachgehen, ungeschult werden und trotzdem noch weiterarbeiten können.
13: Erst seit 2024 können Frauen die Schwerarbeitspension mit dem Erreichen des 60. Lebensjahres beziehen. Denn bis 2023 lag das gesetzliche Renteneintrittsalter für Frauen ohnehin bei 60 Jahren. Derzeit wird die Altersgrenze für Frauen schrittweise erhöht. 2033 sollen auch Frauen erst mit 65 Jahren abschlagsfrei in den Ruhestand gehen können. Gegenwärtig sind es 30.000 Pensionisten, wie die Rentner hierzulande genannt werden, die eine Schwerarbeitspension beziehen. Pro Jahr kommen 5.000 bis 6.000 Arbeitnehmer hinzu, die mit 60 die Schwerarbeitspension beziehen. Das gehe in die falsche Richtung, sagt Carmen Tremmel von Agenda Austria.
14: Es ist auf der einen Seite die Intention und auch der Grundgedanke absolut verständlich. Die Ausgestaltung ist leider heute sehr breit und in Anbetracht dessen, dass das Pensionsantrittsalter generell steigen muss, ist 60 Jahre einfach zu früh.
13: Was als Schwerarbeit anerkannt wird, prüft die österreichische Pensionsversicherung vergleichbar mit der deutschen Rentenversicherung. Die Kriterien: wer nach der Arbeit an mindestens 6 Arbeitstagen pro Monat tätig ist, regelmäßig unter extremen Hitze- und Kältebedingungen arbeitet, wer schwere körperliche Arbeit verrichtet. Seit diesem Jahr können auch Bedienstete in Pflegeberufen frühzeitiger mit 60 eine Schwerarbeitspension beziehen. Doch in Österreich ist in diesen Tagen erneut auch eine Debatte über die langfristige Finanzierbarkeit der Pensionen in Gang gekommen. Angestoßen von dem Tiroler Landeshauptmann Anton Mattel von der konservativen Volkspartei ÖVP. Der 63-jährige Mattel spricht sich für einen deutlich späteren Renteneintritt aus. Tirols Landesregierungschef vor einer Woche im ORF.
15: Erst ab 65 Jahren, aber es müssen mindestens 45 Jahre auch an Arbeitszeit nachgewiesen werden. 45 Jahre, in denen in das System einbezahlt worden ist.
13: Wer diese nicht habe, müsse länger als bis 65 Jahre arbeiten. Für Eltern würde der Tiroler ÖVP-Landesregierungschef Mattel Betreuungsjahre als Arbeitszeit anrechnen. Derzeit kommen in Österreich allerdings nur knapp die Hälfte der Männer und nicht einmal 20% der Frauen auf 45 Beitragsjahre.
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3: Und in der geht es heute ins tiefste Oberbayern, nach Bad Kohlgrub, ins höchstgelegene Moorheilbad Deutschlands. Dort will man Altes bewahren, alte Obstsorten zum Beispiel, aber auch Handwerkskünste. Dafür gibt es extra einen Verein, der auch einen Dorfladen betreibt. Immer freitags gibt's dort Marmelade zu kaufen, Saft oder auch Schnaps aus der eigenen 200 Jahre alten Brennerei. Sibylle Kölmel war für uns dort und hat eine wichtige Frau im Verein getroffen.
11: Das ist ja als Bild da. Dazu hat es mir ausgeschaut.
16: Auf dem Holztisch in dem kleinen Hofladen liegt ein dickes Fotoalbum.
11: Das sind die Gründungsmitglieder, die drei. Die hat man da bei 55 Jahren Feier, hat man die da eingeladen. Die haben da noch gelebt. Da hat man dann so Apfelausstellungen. Das ist da der Mäh- und Dengelkurs, wo wir machen.
16: Fotos über Fotos, sorgsam eingeklebt und beschriftet.
11: Und jetzt hat man keine Fotos mehr, weil jetzt halt alles digitalisiert ist. Das bin ich, ein paar Jahre jünger.
16: Bad Kohlgrub in Oberbayern an einem sehr heißen Sommertag. Im Zentrum des Ortes hat der Obst- und Gartenbauverein Bad Kohlgrub seinen Sitz und über das Fotoalbum beugt sich und blättert darin die erste Vorsitzende.
11: Mein Name ist Barbara Kronacker, ich bin von Bad Kohlgrub. Also geboren in Oberammergau, aber in Kohlgrub war kein Geburtsheim. Mein ganzes Leben durfte ich in Bad Kohlgrub bleiben, was ich sehr schätze. Und es ist also meine geliebte Heimat und für die möchte ich mich auch einsetzen.
16: Das tut sie schon seit 1991. Seitdem ist Barbara Kronacker Mitglied im Obst- und Gartenbauverein, erst als Schriftführerin, dann übernahm sie vor 11 Jahren den Vorsitz.
11: Also ich mache jetzt zum Beispiel schon ewig lang, schmücke ich den Erntedankaltar, dann von Leichnam einen Altar, dann pflege ich ein Beet an der Flaniermeile im Dorf. Dann kümmere ich mich um das Haus.
16: Erzählt Barbara Kronacker, groß und von der Sonne gebräunt.
11: Dann bei den verschiedenen Veranstaltungen würde ich halt federführend mithelfen. Und wir machen dann auch beim Straßenfest mit beim Christkindlmarkt. Für den Kindergarten spenden wir wieder und so weiter, weil wir eben durch unsere verschiedenen Zweige gute Einnahmen haben und dann sagen wir der Meinung, das soll wieder der Gemeinde zugutekommen und wo die Gemeinde dann froh ist, weil die ja sehr angespannte Finanzen haben. Also das ist ein Riesending, was wir machen.
16: Ein Lebenswerk. Seine Räume hat der mit 280 Mitgliedern relativ große Verein in einem denkmalgeschützten Haus von 1521. Es gehört der Gemeinde, steht neben dem Kurpark und seine prachtvolle Fassade ist betupft mit zahlreichen Weisheiten.
17: Das sind ganz sinnige Sprüche, die heute noch gelten. Bewahre einander vor Herzeleid, denn kurz ist die Zeit, die beisammen seid. Daneben gibt's noch, dies Haus ist mein und doch nicht mein. Beim nächsten wird es auch so sein. Den dritten trägt man auch hinaus. Nun frage ich dich, wem gehört dies Haus? Also mir gefallen die Sprüche und die haben heute noch ihre Wirkung und Bedeutung.
16: Georg Wojcak ist hier in Bad Kohlgrub geboren und geblieben und schon lange Mitglied im Verein. Wir betreten das Haus, das die Vereinsmitglieder liebevoll und detailreich restauriert haben. Zum Beispiel diese Blumengirlanden an der Wand.
17: Wir haben das genau abgemacht, wie es vorher war. Drüben waren es größere Blumen. Nicht so filigran.
16: Und dieser Blauton ist auch wie früher?
17: Das ist wie früher.
16: Georg Wojcak erzählt, dass bevor das Gebäude aufgrund einer vereinbarten Leibrente an die Gemeinde überging, ein Georg Steigenberger der Eigentümer war.
17: Also der hat schon einen Sinn gehabt für was Schönes. Der hat einen Sinn für Kunst gehabt.
16: Und Georg Steigenberger betrieb in dem Haus eine Schnapsbrennerei, die der Obst- und Gartenbauverein der Gemeinde abkaufte. Mit engagierten Mitgliedern dort eine Obstpresse einrichtete und 2003 das Brennen von Schnaps an der originalen Anlage wiederbelebte.
18: Also den linken, das ist der Rotbrandkessel. Wir sind natürlich jetzt nicht im Betrieb. Meistens brennen wir zwischen, also vor Weihnachten in der Adventszeit. Und das geht halt wirklich von in der Früh um 6 bis abends um 6.
16: Apfel-, Birnen- und Zwetschgenschnaps, der dann auch im vereinseigenen Hofladen verkauft wird. Johann Schädler, auch Kohlgruber, zeigt die 200 Jahre alte Anlage mit den Kupferkesseln, eine der ältesten Brennereien in Bayern.
18: Damals schon vor 25 Jahren, circa 25 Jahren, hat die Gemeinde damals schon kein Geld mehr gehabt zum Herrichten für sowas. Und dann hat der Gartenbauverein gesagt, das schauen wir, dass wir das wieder herrichten können. Dann haben wir circa zu D-Mark-Zeiten circa 20.000 D-Mark reingesteckt.
16: Angrenzend das Lager.
18: Da ist ein Heu-Gin, weil da habe ich einen Gin gemacht. Dann haben wir gedacht, bei der letzten Füllung, da hänge ich einfach einen Sack Heu rein.
16: Johann Schädler tritt an die Regale.
18: Was haben wir denn noch? Brombeer. Was haben wir denn noch? Bergkräutergeist.
16: Ist gut verkauft worden dieses
18: Jahr? Ja.
16: Beigebracht hat sich Johann Schädler, der vor seiner Rente Briefträger war, all das hier selbst. Geholfen haben Internet und Bücher. Inzwischen gab es Prämierungen und Goldmedaillen für den Schnaps aus Kohlgrub und das Sortiment wird ausgeweitet.
18: Jetzt machen wir einen Gin zwischendurch und seit neuestem haben wir einen Whiskybrand und der ist nächstes Jahr. Im Frühjahr ist ja soweit und da machen wir uns vielleicht in Vorbereitung ein kleines Jubiläum. Der Friedl, der mit mir angefangen hat, der wird 85 und ich werde 75.
16: Bei so viel hohem Alter im Obst- und Gartenbauverein Bad Kohlgrub und so viel gewachsenem und über die Jahrzehnte angehäuftem Wissen, wie ist das hier mit dem Nachwuchs? Gibt es noch Interesse an alten Traditionen?
11: Wenig. Sehr wenig,
16: sagt Barbara Kronacker.
11: Ja, da war automatisch, weil vor dem 15. August hat man sich getroffen für Kräuterbuschenbinden. Da hat jede von ihren Gärten was mitgebracht, was man braucht und dann die 7 Kräuter, die sowieso reinkommen. Und dann ist in Gemeinschaft das gemacht worden. Und das ist halt total abgeflaut. Das ist immer weniger geworden. Kontinuierlich von Jahr zu Jahr weniger. Basteln jetzt für den Advent und das Basteln für Ostern. Und dann sitzt man dann zusammen und Kaffee trinken und ratscht ein bisschen. Da gibt's dann Kuchen und so.
0: Das vermissen Sie?
11: Ja, das geht halt ein bisschen flöten, gell?
18: Ja, das ist ein schwieriger Fall.
16: Sagt Johann Schädler dazu in seiner Schnapsbrennerei.
18: Weil die Jugend, die hat heutzutage eigentlich schon viel um die Ohren. Und dann haben sie auch viel mehr Angebote.
16: 2 Tage später, es ist immer noch heiß. Steffi Mangold steht mit ihrem kleinen Sohn Ferdinand im hinteren Kurpark von Bad Kohlgrub. Vor einem Stück Wiese, das der Gemeinde gehört.
9: Wir haben da Obstbäume gepflanzt, wie so Streuobstwiese. Natürlich sind die jetzt noch ziemlich klein, das war erst vor 2 Jahren. Und später können wir da auf jeden Fall mal ernten. Vielleicht können wir aus denen dann Schnaps machen oder wir machen einen Saft.
16: Steffi Mangold ist 33 Jahre und aus dem Altmühltal nach Bad Kohlgrub gezogen. In den Verein kam sie durch ihre Schwiegermutter und weil sie selbst einen eigenen Obst- und Gemüsegarten plant.
9: Ich mag einfach als, sagen wir mal, relativ junger Mensch das Wissen, was die Alten haben, irgendwie nachhaltig machen, weil ich bin überhaupt keine Expertin, die kenne mich eigentlich gar nicht aus. Das ist halt eigentlich das Wichtige und das sollte man irgendwie erhalten.
16: Die älteren Mitglieder bekümmert, dass die Jungen überwiegend kaum Zeit und Interesse mehr haben. Sieht sie das auch so oder gibt es andere Hürden? Die Kommunikation sei ein wesentlicher Punkt, sagt Steffi.
9: Ich glaube, das ist mal der erste Punkt, dass man einfach sie direkter anspricht. Dass man vielleicht die moderne Homepage hat. Also ich glaube grundsätzlich der Zugang zu den Menschen oder zu den jungen Menschen ist vielleicht mal das Erste. Weil ich denke, wenn man coole Aktionen macht, wo junge Leute und mit Familien und so ansprechend finden, dann kommen die auch.
16: Noch einmal zurück in den Hofladen zu noch einer Besonderheit. Dort gibt es einen dicken Ordner mit vielen kleinen Klarsichthüllen. In diesen stecken, sorgsam beschriftet, unzählige gefaltete und nummerierte Papiertütchen. Gestreifte Marlene steht da drauf oder Michis Ananas oder Sonnenherz. Die Samen von 98 verschiedenen Tomatensorten.
19: 2009 habe ich ein Glashaus gekriegt und dann habe ich natürlich angefangen zum Experimentieren.
16: Gerti Lang aus Bad Kohlgrub ist gelernte Gemüsegärtnerin und die Züchterin.
19: Und dann habe ich ja angefangen, alles aufzuschreiben. wie sie wachsen, wie sie schmecken, wie sie reif werden. Und habe dann auch immer gezielt nach so frühreifenden besonderen Sorten gesucht.
16: Auf der Bank neben der Tür vor dem Hofladen sitzt Barbara Kronacker. Eine Besucherin betritt den Garten. Was Kriecherl sein, fragt sie.
1: Kriecherl? Ja. Das sind gelbe Art Pflaumen.
2: Also Pflaumen
1: so, auch. So Art Mirabellen, aber auch nicht. So, okay. Das sind Kriecherl.
2: Okay. Danke.
16: Erklärt ihr die Vorsitzende. Nächstes Jahr wird sie 80 und dann nicht nochmal für den Obst- und Gartenbauverein Bad Kohlgrub kandidieren. Einsetzen für ihn und die von ihr so geliebte Heimat wird sie sich weiter.
3: Das war Stadt, Land, Mensch, die Deutschland-Reportage, heute zu Besuch im tiefsten Oberbayern. Sibylle Kölmer war für uns in Bad Kohlgrub. 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
3: Kennen Sie eigentlich die berühmtesten Ostrock-Hits? Wenn Ihnen da jetzt gerade keine einfällt, weil Sie nicht alt wie ein Baum sind oder die ganze Zeit am Fenster sitzen, dann nehmen wir Sie mit in eine ganz eigene Musikwelt. Denn in der DDR war Ostrock nicht wegzudenken und viele der Songs von damals sind bis heute bekannt. Inzwischen spielen immer mehr Coverbands in Sachsen, Brandenburg oder Mecklenburg-Vorpommern die alten Ohrwürmer. Und Daniel Bartel hat mit einer dieser Bands gesprochen und nachgefragt, was den aktuellen Ostrock-Boom eigentlich ausmacht.
21: So klingt es, wenn Ostrock aus den Lautsprechern dröhnt. Vor 60 Jahren eroberte der Ostrock die ostdeutschen Wohnzimmer. Doch nach der Wiedervereinigung drohte die Musik für immer verdrängt zu werden. Davon kann heute keine Rede mehr sein. Wer nun im Osten Live-Konzerte besucht, kommt an Ostrock nicht mehr vorbei. Die alten Hits sind wieder voll angesagt. Die Rostocker Musikstudenten Andreas Jäckel und Schlagzeuger Anton Telemann wollten mit auf dieser Welle surfen und gründeten mit weiteren Freunden die Band Rostrock. Jäckel ist Leadsänger der Gruppe und in Thüringen aufgewachsen. Zur Musik hat er deshalb wohl den größten persönlichen Bezug.
22: Bei mir zu Hause im Wohnzimmer meiner Eltern lief in meiner Kindheit in den 90ern und auch noch Anfang der Nullerjahre eben Ostrock zu Hause von der CD. Ich mochte das damals.
3: An dieser Stelle müssen wir den Beitrag einmal kurz unterbrechen für eine wichtige Warnmeldung. Achtung, ein Falschfahrer auf der A94 München-Passau. Zwischen Lengdorf und Heldenstein kommt Ihnen ein Falschfahrer entgegen. Fahren Sie hier bitte äußerst rechts und überholen Sie nicht. Auf der A94 München-Passau zwischen Lengdorf und Heldenstein ist ein Falschfahrer unterwegs. Äußerste Vorsicht bitte in beiden Richtungen.
22: Bin. Ich fühle mich tatsächlich durch die Musik mit den Leuten verbunden. Klingt kitschig, aber so, dass es sozusagen auch für mich so ein bisschen identitätsstiftend geworden ist.
21: Aber was genau macht die Musik heute wieder so beliebt? Für Sänger Jäckel sticht ein Merkmal besonders heraus.
22: Was auch sehr spannend am Ostrock ist, ist, dass es natürlich die Vorgabe gab, nur Deutsch zu spielen. Und es ist auch absolut kennzeichnend, dass der gesamte Ostrock eigentlich deutschsprachig ist.
21: Neue Musik schreiben sie bei Rostrock aber nicht. Das Live-Geschehen lebt ganz klar von der Nostalgie und von den unvergessenen Hits. Und das aus gutem Grund.
22: Uns haben schon mal Leute gefragt, wollt ihr nicht selber Ostrock schreiben? Aber da hätten wir ein Problem, das wirklich authentisch darzustellen, weil wir ja einfach jetzt unter ganz anderen Bedingungen und mit ganz anderen Freiheiten aufwachsen können.
21: In diversen Songs gab es damals versteckte Systemkritik am SED-Regime. Zum Beispiel die Liedzeile »Uns hilft kein Gott, unsere Welt zu erhalten« im 1982 veröffentlichten Lied »Der blaue Planet« von Karat.
24: Uns hilft kein Gott, unsere Welt zu erhalten.
21: Reinhard Dankert hat diese Zeiten noch selbst miterlebt. Und genau darin sieht der 75-Jährige auch den Grund dafür, dass Ostrock heute wieder rauf und runter läuft.
26: Man geht heute zu Konzerten, weil man das in der Jugend miterlebt hat, wie die Bedingungen in der DDR waren. Es ist vorwiegend unsere Generation, die auch mit Ostrock groß geworden ist, obwohl man sich sehr auf die Westmusik orientiert hatte.
21: Für viele Konzertbesucher sei das nicht bloß Musik, sondern auch ein Lebensgefühl, sagt Dankert. Als ehemaliger Gitarrist einer Band und heutiger Kurator des Ostrock-Museums in Krüppelin bei Rostock weiß das wohl kaum jemand besser als er. Die Ausstellung widmet sich ganz der Geschichte der Unterhaltungsmusik in der DDR und ist bundesweit einmalig. Dass jetzt auch wieder junge Leute Ostrock hören, freut Dankert. Für ihn ist sowieso klar,
26: Ostrock ist für mich deutsches Kulturgut.
21: Jäckel glaubt, viele Fans wollten damit auch ein Zeichen setzen, weil sie sich bis heute nicht gänzlich verstanden fühlen.
22: Viele Leute in Westdeutschland kennen diese Musik gar nicht, mit denen die Leute im Osten eigentlich groß geworden sind. Dann ist das ja auch, ja, vielleicht auch manchmal ein Beispiel dafür, dass man sich teilweise gar nicht so richtig kennengelernt hat und dass das jetzt umso identitätsstiftender ist.
21: Aber vielleicht sei die Erklärung für den anhaltenden Hype noch viel einfacher.
22: Die großen Musiker aus den einschlägigen Bands, also Pudis, Karat, Silly, die drehen jetzt gerade ihre Abschiedstouren, weil die alle in der Rockerrente sozusagen angekommen sind. Und ich denke, dadurch ist einfach gerade auch nochmal ein ganz verstärktes Interesse für diese Musik da.
21: Mit ihrer Coverband wollen Jäckel und Telemann die für sie ohnehin unsterbliche Musik am Leben halten und vielleicht auch Leute außerhalb der ostdeutschen Musiknostalgie mit dem Virus infizieren. Die Lieder gehen einem jedenfalls nicht mehr so schnell aus dem Kopf.
3: Berichtet Daniel Bartel in der Infonacht.
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3: Schwindende Wasservorräte, aufgeheizte Städte, ausgetrocknete Flüsse. Deutschland leidet unter den Folgen des Rekordsommers. Und die hohen Temperaturen können sogar tödlich sein. Mehr als 12.000 Menschen sind nach Schätzungen des Robert-Koch-Instituts im Zusammenhang mit der außergewöhnlichen Wärme bereits gestorben. Um Risikogruppen besser zu schützen, hat Bundesumweltminister Schneider einen nationalen Hitzeaktionsplan angekündigt. Unsere Gastkommentatorin Ronja Brier, Chefredakteurin des Online-Nachrichtenportals Watson, hält den Plan für sinnvoll, allerdings nur mit der passenden Umweltpolitik.
8: Künftig sollen sich nicht mehr nur Länder und Kommunen um Hitzeschutz kümmern, sondern auch der Bund. Das kann helfen, Maßnahmen besser zu koordinieren und vor allem gemeinsam zu finanzieren. Das ist gut, aber wirklich entscheidend ist, und darüber wird gerade viel zu wenig gesprochen, was wirklich drinstehen soll im Hitzeaktionsplan. Natürlich sind Warnsysteme und akute Schutzmaßnahmen wichtig. Dazu gehört es, für Menschen in Krankenhäusern und Altenheimen zu sorgen. Aber damit allein ist die Klimakrise nicht bewältigt. Ein bundesweiter Aktionsplan funktioniert nur, wenn er Klimaschutz auch langfristig mitdenkt. Mit einer vernünftigen Energiepolitik, also dem Ausbau erneuerbarer Energien wie Wind- und Solarenergie. Mit grüneren Städten und mit konsequentem Klimaschutz. Dazu gehören strengere Regeln gegen Luft- und Wasserverschmutzung, genauso wie die Förderung von öffentlichem Nahverkehr und Radwegen. Ein paar zusätzliche Trinkbrunnen reichen nicht aus.
3: Die Meinung unserer Gastkommentatorin Ronja Brier. Die Frankfurter Allgemeine Zeitung begrüßt den Hitzeaktionsplan des Bundesumweltministers auch. Sie sieht allerdings großen Nachholbedarf in Deutschland bei der Anpassung an die Folgen des Klimawandels.
10: In anderen Weltgegenden ist seit Jahrhunderten bekannt, wie man sich gegen Hitze wappnet, wie man sich kleidet, wie man Plätze und Wohnungen beschattet und begrünt, zu welchen Zeiten körperliche Aktivität zu vermeiden ist. Länder wie Deutschland verlassen sich indes noch immer darauf, in gemäßigten Klimazonen zu liegen. Nur sind die Zustände hier immer weniger gemäßigt. Dieser ungeübte Umgang mit den Extremen ist gefährlich. Die Zahl der Hitzetoten ist nicht etwa in traditionell heißen Ländern besonders hoch, sondern in Europa.
3: Die Nürnberger Nachrichten fordern von Bund, Ländern und Kommunen, beim Hitzeschutz besser zu kooperieren.
10: Entscheidend ist es, den Schutz vor den Folgen von Extremwetter in alle Planungen einzubeziehen. Da müssen Referate zusammen statt gegeneinander arbeiten. Da braucht es ein Umdenken bei allen Neubauprojekten. Andere Länder und Städte machen vor, was da alles geht. Wer nun nicht umsteuert, riskiert sehenden Auges, dass die nächsten Unwetter schlimmere Folgen haben als mit entschiedenem Klimaschutz.
3: Das waren die Standpunkte und das war auch die erste Hälfte der ARD-Infonacht mit Tom Westerholt. Ab kurz nach zwei bringt sie der Kollege Detlef Karg weiter gut informiert durch die Nacht. An dieser Stelle tschüss von mir, machen Sie es gut.
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12: Grad erwartet. Die Trockenheit macht seit Wochen Probleme, zum Beispiel in der Landwirtschaft. Aus der Nachrichtenredaktion Thorsten Lange.
5: Der Deutsche Bauernverband rechnet mit starken Ernteeinbußen bis hin zu Totalausfällen. Bauernpräsident Ruckwied geht von einer unterdurchschnittlichen Ernte vor allem bei Weizen und Raps aus. Besonders kritisch sei die Lage im Süden, sagte Ruckwied im Redaktionsnetzwerk Deutschland. Zunehmende Probleme auch bei der Schifffahrt. Am Rhein werden heute neue Pegeltiefstände erwartet. Schon gestern Abend hat die Trockenheit für Chaos auf der A1 zwischen Hamburg und Bremen gesorgt. Am Seitenstreifen brach ein Feuer aus und die Flammen griffen auf ein angrenzendes Waldgebiet über.
12: Der Iran hat nach Angaben der Vereinigten Arabischen Emirate zwei Schiffe in der Straße von Hormus angegriffen. Laut dem Außenministerium in Abu Dhabi gehören sie zum staatlichen Ölkonzern ADNOC. Die